0: aus der Region.
1: Im Brennelemente-Zwischenlager in Ahaus ist in der Nacht zum fünften Mal Atommüll aus Jülich angekommen. Laut Polizei verlief alles problemlos. Eine Mahnwache hat den Transport wieder mit Protesten empfangen. Ferle Selig, WDR Münster, dazu, wie groß die Proteste waren.
2: So langsam lassen sie etwas nach, das muss man ehrlich sagen. In Jülich waren nur vereinzelt Leute und in Ahaus waren ungefähr 25 Leute in der Spitze vor Ort. Aber für die Bürgerinitiative in Ahaus ist es einfach schwierig, innerhalb der Woche die Leute zu akquirieren und dann noch bis spät in die Nacht. Sie wollen aber weiterhin dranbleiben, werden in Zukunft aber nicht jeden Customer mehr begleiten. Dafür soll es eher konzentrierte Aktionen geben.
1: Und das Wetter in NRW. Bei Tiefstwerten zwischen 18 und 12 Grad ist es meist bedeckt. Tagsüber gibt's auch viele Wolken und nur wenig Sonne. In Halle bis 22, in Minden bis 23 und in Heinsberg bis 26 Grad. Das war WDR aktuell.
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4: Geht los auf der A1 Lübeck-Hamburg, vor der Norderelbbrücke jeweils 1 Kilometer Stau wegen eines Schwertransports. Die A38 Halle Richtung Göttingen ist zwischen Breitenworbis und Leinefelde-Worbis nach einem Unfall gesperrt. Eine Umleitung ist eingerichtet. Die Gegenrichtung, die A38 Göttingen Richtung Halle, ist zwischen Breitenworbis und Bleicherode wegen Wartungsarbeiten bis ca. 6 Uhr gesperrt. Die Wartungsarbeiten laufen im Tunnel Höllberg. Die A40 Essen-Duisburg ist zwischen Mülheim-Heißen und Mülheim-Dümsen nach einem Unfall in beiden Richtungen gesperrt. A42 Kamp-Lindfort Richtung Dortmund. Hier ist zwischen Oberhausen-Zentrum und dem Kreuz Essen-Nord wegen Bauarbeiten noch bis 5 Uhr gesperrt. A71 Erfurt Richtung Suhl. Hier ist zwischen Oberhof und Suhl-Zeller-Mehles wegen Wartungsarbeiten im Tunnel Hochwald noch bis ca. 6 Uhr gesperrt. Und die A72 Hof Richtung Plauen ist zwischen dem Dreieck Bayerisches Vogtland und Hof Nord wegen eines brennenden LKW gesperrt. Das war's. Gute Fahrt durch die Nacht.
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4: Aus dem Studio von NDR Info in Hamburg mit Nikolai Russ. Jetzt also doch. Trotz ihrer Verurteilung kandidiert Frankreichs führende Rechtsnationale Marine Le Pen für die Präsidentschaftswahl im kommenden Jahr. Am frühen Nachmittag hatte ein Pariser Berufungsgericht das Urteil gegen die Spitzenpolitikerin des Rassemblement National bestätigt, wenn auch abgemildert. Über dieses Urteil und Le Pens Entscheidung unsere Korrespondentin Caroline Diller berichtet.
5: Bonsoir et bienvenue à tous dans l'actualité de ce mardi. La condamnation de Marine Le Pen à 3 ans.
6: Zur besten Sendezeit. In den 20 Uhr Nachrichten im Sender TF1 sorgte Marine Le Pen einmal mehr für einen politischen Paukenschlag.
7: Donc ce soir, je suis candidate à l'élection présidentielle.
6: Betont selbstsicher und mit präsidialer Miene erklärte Le Pen, ihre Partei auch ein viertes Mal in den Präsidentschaftswahlkampf zu führen. Und das, obwohl ein Pariser Berufungsgericht die Politikerin erneut wegen der Veruntreuung von EU-Geldern verurteilt hatte. Die Richter hatten erklärt, dass sich Le Pen formal zur Wahl stellen darf, aber zugleich angeordnet, dass sie ein Jahr lang eine elektronische Fußfessel tragen muss. Die Politikerin zieht nun vor die nächsthöhere Instanz. Da ich die Möglichkeit habe, das Kassationsgericht anzurufen, was aufschiebende Wirkung hat, werde ich ohne Fußfessel in den Wahlkampf ziehen. Damit geht Le Pen all in. Denn juristisch bringt diese Strategie Risiken mit sich. Unter Rechtsexperten gilt als umstritten, ob die Kassationsbeschwerde vorhergehende Urteile wirklich aussetzt. Außerdem könnte eine Entscheidung noch vor der Präsidentschaftswahl im April nächsten Jahres fallen und dazu führen, dass Le Pen kurz vor der Wahl als Kandidatin doch noch zurückziehen muss. Nur knappe 40 Minuten hatte die Urteilsverkündung am Nachmittag gedauert. Kommentarlos war Marine Le Pen danach an den hunderten versammelten Journalisten vorbeigezogen. Fakt bleibt, Le Pen und mit ihr weitere, aktuelle und ehemalige Parteimitglieder des RN wurden der Veruntreuung von EU-Geldern für schuldig befunden und das zum zweiten Mal. Patrick Maisonneuve hat in dem Prozess als Anwalt das Europaparlament vertreten.
8: Deux juridictions successivement, le tribunal puis la cour d'appel de Paris
6: Zwei Gerichte haben anerkannt, dass es eine massive Veruntreuung öffentlicher Gelder gab. Dass dies organisiert geschah und von Jean-Marie Le Pen und später Marine Le Pen orchestriert wurde. Und dass es sich dabei um einen schweren Schaden für die öffentliche Ordnung und die Redlichkeit von Funktionsträgern handelt, sagte Maisonneuve im Sender France Info. Auf die Frage, wie sich das auf ihr Image als Präsidentschaftskandidatin auswirken könnte, antwortete Le Pen in den Abendnachrichten lapidar: Die Franzosen haben das letzte Wort.
7: C'est les Français qui ont le dernier mot.
6: Le Pen schaltet nun direkt in den Wahlkampfmodus. Ihre Kandidatinnen-Website ging noch am Abend online. Und zugleich treibt sie ihren Machtkampf mit der Justiz auf die nächste Stufe.
4: Und wir bleiben bei diesem Urteil. Meine NDR-Kollegin Birgit Langhammer hat darüber mit dem Politikwissenschaftler Jan Wernert gesprochen. Er arbeitet am Jacques Delors Centre an der Hertie School in Berlin. Die erste Frage an den Experten: Wie groß seiner Ansicht nach der politische Schaden für den Rassemblement National ist und ob Marine Le Pen jetzt nicht wieder die Opferkarte ziehen kann?
0: Ja, die kann man immer, die hat auch Marine Le Pen versucht, ganz ausführlich zu ziehen, hat auch versucht, nach dem Urteil in erster Instanz Demos dagegen zu organisieren, kommt aber dann doch relativ schlecht an, gerade wenn man verurteilt worden ist wegen der Veruntreuung von öffentlichen Geldern zu Parteizwecken. Allerdings hat man nicht gerade gemerkt, dass ihre Wählerschaft da allzu sehr davon betrübt war, dass das jetzt kein Ruhmesblatt ist, ist, glaube ich, allen klar. Bisher hat sich das nicht so sehr ausgewirkt. Vielleicht wird das dann aber doch noch einen Effekt haben.
8: Und generell, was ist die politische Bedeutung dieses Urteils, von dem es ja eben auch hieß, es wäre politisch quasi motiviert, der Prozess ja alleine schon?
0: Ja, das ist natürlich das Narrativ, das der RN versucht hat zu streuen, weil es nicht dieses Gerichtsurteil akzeptieren will. Und in erster Instanz im Prozess hat auch Marine Le Pen gesagt, dass sie das nicht einsieht, dass sie da keinen Fehler sieht. In zweiter Instanz hat sie dann doch ihre Position relativiert und eingestanden, dass da vielleicht doch etwas da wäre. Ich meine, die Beweislage ist auch wirklich vernichtend.
8: Und vielleicht jetzt nochmal ab vom RN und dem Spitzenpersonal. Wie ist jetzt Ihre generelle Einschätzung zu den Präsidentschaftswahlen im kommenden Frühjahr? Wird es nur noch eine Konfrontation der Extreme, weil auch die Linke ja sehr stark ist? Also welche Chancen haben überhaupt noch die Mitteparteien?
0: Ja, ich würde sagen, der RN geht mit der stärksten Position in diese Wahl rein. Wir sind jetzt immer noch ein Dreivierteljahr vor dem eigentlichen ersten Wahlgang. Da kann noch extrem viel passieren. Also es ist alles noch relativ schwammig. Aber bisher kommt niemand ansatzweise an den RN ran in puncto Wählerstimmen im ersten Wahlgang. Im zweiten Wahlgang, der eigentlich entscheidende Wahlgang, da sieht es ein bisschen enger aus. Und da sind tatsächlich die Bestplatzierten dann eher die Kandidaten der Mitte, wie Edouard Philippe, der Premierminister unter Emmanuel Macron war bis 2020. Der ist der dann noch in die Nähe dieser Werte kommt und wo es dann um wenige Prozentpunkte ginge in der Stichwahl. Wie gesagt, Stand jetzt, das ist alles noch sehr volatil. Da kann noch sehr viel passieren. Es gibt tatsächlich die Möglichkeit, dass dadurch, dass die Hürde, in die Stichwahl zu kommen, relativ niedrig ist für den Zweitplatzierten. Also niemand kommt zuverlässig über 20 Prozentpunkte. Es gäbe die Möglichkeit, dass auch der Linksaußenkandidat Mélenchon dann in die Stichwahl käme. Und er ist wirklich der unbeliebteste Politiker in Frankreich. Er hätte keine Chance, höchstwahrscheinlich weder gegen Marine Le Pen noch gegen Jordan Bardella. Er macht tatsächlich vielen Wählerinnen und Wählern mehr Angst als den beiden. Ob das berechtigt oder nicht, ist eine andere Frage. Entsprechend ist das auch so ein Szenario, was Wählerinnen und Wähler der Mitte am meisten befürchten würden, dass sie so nur noch diese Wahl hätten in der Stichwahl.
4: Sagt der Politikwissenschaftler Jan Wernert im Gespräch mit meiner NDR-Kollegin Birgit Langhammer.
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4: Marine Le Pen will Präsidentin Frankreichs werden. Das steht seit dem Abend fest. Und damit geht die Rechtspopulistin ein hohes Risiko ein, meint unsere Korrespondentin Julia Borutta in ihrem Kommentar.
6: Marine Le Pen pokert hoch.
9: Sie geht davon aus, dass mit der Anrufung der höchsten Instanz das jetzt ergangene Urteil ausgesetzt wird. Dass sie also während des Wahlkampfes keine Fußfessel wird tragen müssen. Und sie setzt darauf, dass das Kassationsgericht seine Entscheidung erst nach der zweiten Runde der Präsidentschaftswahl Anfang Mai nächsten Jahres fällen wird. Sollten die Franzosen und Französinnen sie bis dahin zur Präsidentin gewählt haben, wäre sie ohnehin immun. Ziemlich abgezockt das alles und juristisch hoch umstritten. Aber no risk, no fun. Marine Le Pen treibt den Machtkampf mit der Justiz auf die Spitze. Fragt sich nur, ob dieses Kräftemessen politisch

0: konservative Wähler und Wählerinnen für sich zu mobilisieren. Und genau das wird für Marine Le Pen jetzt umso schwerer. Ihr politischer Ziehsohn Jordan Bardella mit seinem gediegenen Habitus und seiner wirtschaftsliberaleren Färbung hätte da vielleicht zusätzliche Stimmen mobilisieren können. Doch Marine Le Pen hat bei dieser bourgeoisen Klientel ohnehin keinen guten Stand. Erstens, weil sie die Tochter von Jean-Marie Le Pen ist, dem Parteipatriarchen, der in den 80er Jahren mit antisemitischer Hetze zum sogenannten Diable de la République, zum Teufel der Republik wurde. Und zweitens, weil sie wirtschaftlich für einen eher linken Kurs steht. Kaum vorstellbar, dass Le Pens neueste Pokernummer sie in diesen Kreisen als verlässliche Alternative erscheinen lässt. Und ihre politischen Gegner werden sie vor sich hertreiben. Als Egoistin, die von zwei Gerichten wegen der Veruntreuung von EU-Geldern verurteilt wurde und die dennoch nicht den Anflug von Einsicht oder gar Demut zeigt. Hätte Marine Le Pen das Urteil des Berufungsgerichtes anerkannt, hätte sie einen eingeschränkten, aber aufrechten Wahlkampf mit Fußfessel gemacht, hätte ihr das vielleicht sogar von unerwarteter Seite Respekt eingebracht. So aber geht die Zockerin eine juristisch hochriskante Wette ein. Auf dem Spiel ihr persönliches Schicksal, die Zukunft der Partei und der demokratische Prozess des Wahlkampfes an sich.
1: Die Meinung von Frankreich-Korrespondentin Julia Borutta.
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1: Wir gucken nach China, in der chinesischen Stadt Xi'an. Da hat sie einst begonnen, einer der berühmtesten Handelsrouten der Geschichte. Und sie beginnt dort gerade noch einmal neu, die Seidenstraße. Xi'an war rund 1000 Jahre lang die Hauptstadt des chinesischen Kaiserreichs. Karawanen sind von hier aus losgezogen und haben Waren Richtung Mittelmeer gebracht. Heute sind es Güterzüge, die von hier aus nach Deutschland und Europa fahren, aber auch nach Russland oder in den Iran. Damit fängt China zumindest in Teilen auch Verzögerungen auf dem Weltmarkt auf, wie eben jüngst bei der Blockade der Straße von Hormuz. Maximilian Seib mit einer Reportage über den Mythos Xi'an.
3: Es ist ein Schauspiel, wie es in einem deutschen Theater undenkbar wäre. Echte Kamele laufen über die Bühne, wenig später ein Rudel Wölfe. In einem Theater in Xi'an wird die Geschichte der alten Seidenstraße inszeniert. Die Karawanen der Händler, auch die wilden Tiere, denen sie begegneten. Die einstündige Show will zeigen, wie gefährlich, aber auch wie erfolgreich die historische Seidenstraße war. Das Spektakel beeindruckt die Besucher.
4: Auf der Seidenstraße hatten es unsere Vorfahren echt schwer. Der heutige chinesische Aufschwung basiert auf ihren Bemühungen.
5: Ich fand es unglaublich bewegend. Die visuellen Effekte sind gut und mein Kind konnte hier etwas lernen und erleben.
3: Rund 1700 Jahre lang bis ins 15. Jahrhundert war die alte Seidenstraße ein wichtiges Netz aus Handelsrouten von China bis in den Nahen Osten und ans Mittelmeer. Xi'an war dabei lange der Startpunkt, unter der Hochphase mit 1 Million Einwohnern die damals wohl größte Stadt der Welt. Spuren aus dieser Zeit finden sich heute vor allem im muslimischen Viertel der Stadt. Damals lebten dort viele Händler aus dem Nahen Osten, noch heute gibt es in den engen Straßen Halal-Essen und eine 1300 Jahre alte Moschee. Ein junger Chinese, der sich Ambrosini nennt, hat dort einen kleinen Laden. Er sagt, die Weltoffenheit habe sich Xi'an bis heute erhalten.
4: Der Charakter der Stadt ist derselbe geblieben. Xi'an hat sich nach wie vor eine offene Haltung bewahrt. In den letzten Jahren hat die Stadtverwaltung aktiv Talente angezogen und Menschen dazu ermutigt, sich hier niederzulassen und zu arbeiten. Daher betrachte ich sie nach wie vor als eine offene Stadt.
3: Eine Stadt, die ihr Erbe kultivieren und vermarkten möchte. Wo früher auf dem Westmarkt der Stadt gehandelt wurde, steht heute ein staatliches Museum, das auf 5 Stockwerken Funde von der alten Seidenstraße zeigt. Der 20-jährige Besucher Liang Bucher will hier mehr über diesen Handel lernen und zieht Parallelen zur Gegenwart.
4: Hier kann ich erleben, wie schnell sich die alte, aber auch die neue Seidenstraße entwickelt haben. Und ich verstehe, wie wichtig das neue Seidenstraßenprojekt für die staatliche Entwicklung Chinas ist.
3: Die Erzählung von Xi'an als Stadt der Seidenstraße, sie wird seit einigen Jahren wieder mit Leben gefüllt. Denn auch beim Projekt der neuen Seidenstraße spielt die Stadt

0: eine wichtige Rolle. Die neuen Karawanen sind Güterzüge. Vor den Toren der Stadt breitet sich ein großer Güterbahnhof aus. An der Einfahrt reihen sich die LKW, einige mit neuen E-Autos beladen, andere mit Elektronik oder Maschinen. Hier werden die Containerzüge zusammengestellt, unter anderem von Changchen und ihrer Logistikfirma.
1: Unsere Firma konzentriert sich in erster Linie auf die Strecke China-Russland. Aber von Xi'an aus gibt es auch Zugverbindungen nach Zentralasien und Europa. Im Vergleich zu anderen Standorten ist die Auslastung hier umfangreich und stabil.
0: Dass viele Züge nach Russland gehen, ist keine Überraschung. Peking und Moskau haben ihre Beziehungen seit dem russischen Angriff auf die Ukraine deutlich intensiviert. China ist Russlands wichtigster Wirtschaftspartner und liefert vieles, was demokratisch regierte Staaten nicht mehr liefern. Dafür bekommt Peking günstiges Öl und Gas. Doch auch Deutschland steuern die Züge aus Xi'an an. In gut 2 Wochen transportieren sie Waren von hier bis nach Duisburg, schneller als es zum Beispiel mit Containerschiffen geht.
1: Die China-Europa-Route läuft in letzter Zeit richtig gut. Kunden fragen mich, ob ich dort noch Kapazitäten frei habe. Im Vergleich zur China-Russland-Route war sie vor allem in den letzten 1-2 Monaten eine sehr gute Option. Ein erheblicher Teil unseres Russland-Geschäfts wurde auf die China-Europa-Route verlagert.
0: Das liege vor allem an der schwächelnden Wirtschaft in Russland, so die Logistikerin Chang Chen. Die neue Seidenstraße, international auch als Belt and Road Initiative bekannt, ist für Chinas Führung ein Prestigeprojekt. Kurz nach seinem Amtsantritt hatte Staats- und Parteichef Xi Jinping sie 2013 angekündigt als großes Infrastrukturprogramm von Asien bis nach Europa. Seitdem sind in dutzenden Ländern Häfen, Bahnlinien, Straßen und Industrieparks mit chinesischem Geld entstanden. Doch einige Länder schauen mittlerweile kritisch auf die entstandenen Abhängigkeiten. Manche Staaten können ihre Kredite nicht zurückzahlen, China hat an Einfluss gewonnen. Fraglich ist aber auch, ob sich die Initiative für Peking langfristig wirtschaftlich lohnt. Im vergangenen Jahr wurde weltweit so viel in Projekte der neuen Seidenstraße investiert wie nie zuvor. China selbst hat dabei aber mittlerweile seine Strategie geändert, setzt vor allem auf Energie- und Industrieprojekte, also Bereiche, die schneller Erträge versprechen als große Infrastrukturinvestitionen wie Häfen oder Bahnlinien. Die Transportwege bleiben allerdings wichtig, das zeigt sich auch in Xi'an. Dort hat sich rund um den Güterbahnhof eine eigene Stadt in der Stadt gebildet. Chang Chen sagt, ohne das Drehkreuz Xi'an könnte ihre Logistikfirma einpacken.
1: Für uns ist die neue Seidenstraße eine Verbindung. Sie ermöglicht es uns, die Nachfrage zu befriedigen. Ohne diese Route wäre es für mich nicht so einfach, Waren zum Beispiel nach Russland zu liefern. Die Seidenstraße ist eine Brücke zwischen Ländern.
0: Und gibt China Flexibilität. Die Volksrepublik versucht unter Xi schon lange, sich von einzelnen Ländern oder Transportwegen nicht zu abhängig zu machen. Das zeigt sich auch beim Thema Iran-Krieg. China ist der wichtigste Handelspartner des Iran, macht trotz Sanktionen weiter Geschäfte mit dem Regime in Teheran. Was durch die Blockade der Straße von Hormuz nicht über den Seeweg gehe, das laufe teilweise über Züge, sagt Logistikerin Chang Chen.
1: Um ehrlich zu sein, ist die Bahnstrecke von Xi'an in den Iran derzeit extrem beliebt. Es ist fast unmöglich, einen Platz zu ergattern. Die Plätze sind heiß begehrt, innerhalb von Sekunden ausverkauft.
0: Zurück im Theater von Xi'an. Am Ende des Stücks erklärt der Erzähler, das historische Handelsnetz habe China mit der Welt verbunden und großen wirtschaftlichen Erfolg gebracht. Der Blick auf die alte Seidenstraße, er ist hier gleichzeitig auch Propaganda für die neue.
2: Und jetzt gibt's ein bisschen was zum Wohlfühlen um 2 Uhr und gleich 22 Minuten. Sowas wie ein Sommercamp zum Hören. Dafür geht es an die Donau. In Ulm und Neu-Ulm findet gerade das internationale Donaufest statt. Das ist das wohl größte Treffen mit Blick auf Südosteuropa. 450.000 Menschen sind dort innerhalb von 10 Tagen zu Besuch. Und dazu gehört auch das Donau-Jugendcamp seit fast 20 Jahren. Da treffen sich Jugendliche aus insgesamt 13 Nationen. Eine Woche lang leben sie direkt am Donauufer, lernen sich und ihre Kulturen kennen, tauschen sich aus und erarbeiten in kürzester Zeit eine Bühnenperformance unter dem Motto Europa sind wir. Anita Schlesack berichtet.
3: Die Julisonne zaubert flirrendes Licht, Vögel zwitschern, junge Leute spielen zum Frühstück Ball. Die Donaujugend hat unter hohen Bäumen ihre Zelte aufgeschlagen, beim Kanuverein direkt am Neu-Ulmer Ufer. In 5 Workshops musizieren, singen und tanzen die 90 Jugendlichen aus 13 Ländern, schreiben szenische Texte, zeichnen und werkeln am Bühnenbild. Mit dabei Orsa und Emma aus Ungarn.
4: Sehr nett und einfach die Programms und die Workshops sind sehr, sehr gut. Ich mache Tanz und das hat mir sehr gefallen.
5: Wir machen die Choreografie zusammen und das ist sehr spannend.
4: Ich genieße sehr.
3: In 5 Tagen muss die Performance stehen. Es geht um Grenzen und Freiheit. Der gut 20-köpfige Donau-Jugendchor probt passend dazu ein bekanntes Partisanenlied. Die Proben begleitet die ukrainische Sängerin Daria Kirichenko aus Odessa, die dort oft für verwundete Soldaten auftritt. Sie hat das Donau-Jugendcamp vor 10 Jahren als Schülerin kennengelernt und ist jetzt als Referentin da.
6: Das freut mich sehr, dass wir können etwas beibringen, ja. Und für Jugendliche ist es auch eine gute Möglichkeit, ich meine, aus der Ukraine ein bisschen Herzeit sehr gut zu verbringen, ja, und ein bisschen nicht über den Krieg zu denken und eine kleine Pause, ja.
3: Pause vom Krieg, das ist die bittere Seite dieser Jugendbegegnung, die kurz aufscheint. In diesem möglichst unbeschwerten Sommercamp. So erleben es die meisten, ob aus dem Schwarzwald oder vom Schwarzen Meer, wie Felix, Orsa und Tore.
7: Wann hat man mal die Chance, dass aus so vielen verschiedenen Ländern so Leute auf einem Fleck zusammenkommen, man sich so austauschen kann und Spiele zusammen? Voll cool.
4: Jeder ist so offen und so bereit, neue Freundschaften zu schließen. Also unsere Aufgabe ist einfach, die Wichtigkeit der Donau weiter verbreiten und die Beziehung zwischen den Donauländern einfach zu verstärken.
8: Ich stehe morgens um 8 Uhr auf und gehe um 2 Uhr schlafen. Ja, man trifft die ganze Zeit neue Leute, überall an jeder Ecke. Man hat jetzt 300 neue Freunde, aber eben nicht auf Facebook, sondern in echt.
3: Das gemeinsame Bühnenprojekt verbindet. Den Titel und einend zwischen uns die Donau hat sich Swantje Volkmann vom Donauschwäbischen Zentralmuseum in Ulm ausgedacht.
9: Wir erleben die Donau schon auch als Grenze, aber auch als Möglichkeit. Ein Grenzraum kann auch eine Möglichkeit sein, sich zu begegnen, sich auszutauschen, unterschiedliche Kulturen und so weiter auszuhalten.
3: 2008 hat Swantje Volkmann das Jugendcamp beim Internationalen Donaufest aus der Taufe gehoben. Nach dem Motto, Europa sind wir.
9: Europa ist auch ein Wir-Gefühl. Europa ist was, was wir selber ja gestalten. Und so bin ich auf diesen Slogan gekommen und habe gedacht, wenn Europa gelingen soll, dann müssen wir bei den jungen Leuten anfangen, müssen ihnen Europa nahe bringen. Europa findet nicht am grünen Tisch statt. Europa findet zwischen uns statt.
3: Und beispielhaft zum 9. Mal beim Donau-Jugendcamp. Trotz mancher Sprachbarrieren finden sich die jungen Leute und gehen mit ihrem Programm auf die Bühne des Donaufestes. Die Botschaft: Respekt.
8: Alle sind sehr freundlich und offen und auch tolerant.
4: Wir akzeptieren einanders Meinungs- und einanders kulturelle Unterschiedlichkeiten.
8: Man ist nicht mit jeder Meinung einverstanden, aber man respektiert sich. Und das ist auch das, was wir eigentlich brauchen in Europa: Menschlichkeit.
3: Das weckt beim Chorleiter des Donau-Jugendcamps, Uli Tom, große Hoffnungen.
10: Das ist eine unglaubliche Dynamik und eine gute Stimmung. Und so kommt Europa tatsächlich zusammen. Ja. Wenn wir das ausdehnen können auf ganz Europa, dann ist die Welt gerettet. Ne?
11: Sport. Mit Nele Hüpper. Deutschlands bester Tennisprofi Alexander Zverev kämpfte sich zum ersten Mal in seiner Karriere ins Viertelfinale vom Grand-Slam-Turnier in Wimbledon und ist nach dem Aus von Jan-Lennard Struff der letzte Deutsche im Turnier. Aus London berichtet Ina Kast.
12: Ich hoffe, dass ich noch 3 weitere Matches hier gewinnen kann, hat Alexander Zverev nach seinem ersten Viertelfinaleinzug in Wimbledon gesagt. Er will hier den Titel holen. Sein Achtelfinale gegen Jiří Lehečka musste am Abend zuvor wegen der Sperrstunde in Wimbledon bei einer 2:0 Satzführung für Zverev abgebrochen und am nächsten Tag fortgesetzt werden. Das sei schwierig gewesen, weil die Bedingungen ganz anders gewesen seien als am Vorabend. Bei Sonnenschein, etwas Wind und offenem Dach über dem Center Court verlor Zverev schnell den 3. Satz und konnte sich dann aber im 4. Durchgang im Tiebreak durchsetzen. Jan-Lennard Struff wirkte nach seinem Viertelfinalaus gegen die Nummer 1 Jannik Sinner gefasst, aber durchaus enttäuscht, weil er in einem engen Match gegen den Italiener seine Chancen nicht konsequent nutzte. Sinner trifft im Halbfinale auf Novak Djokovic, der sich in einem intensiven Match gegen den Kanadier Felix Auger-Aliassime nach 5 Stunden und 15 Minuten durchsetzen konnte. Erst einmal in seiner Karriere musste Djokovic in Wimbledon so lange spielen. Bei den Frauen steht das erste Halbfinale fest. Coco Gauff setzte sich gegen ihre Landsfrau Jessica Pegula durch. Im Halbfinale wartet nun die Tschechin Karolina Muchova. Sie besiegte die viermalige Grand-Slam-Siegerin Naomi Osaka glatt in 2 Sätzen.
11: Die argentinische Fußballnationalmannschaft um Superstar Lionel Messi drehte das WM-Achtelfinale gegen Ägypten innerhalb von nur 13 Minuten. Und wer leitete diese Wahnsinnswende mit einer Vorlage und seinem 8. Treffer bei dieser WM ein? Natürlich Lionel Messi. So hörte sich das entscheidende Tor in der 90+2. Minute für die argentinischen Kommentatoren an. Einen Viertelfinalgegner für Messi und Co. gibt es auch schon. Das letzte Ticket fürs Viertelfinale wurde zwar erst im Elfmeterschießen vergeben, aber die Schweiz setzte sich mit 4:3 gegen Kolumbien durch. In der regulären Spielzeit und in der Verlängerung hatte es zuvor keine Tore gegeben. Und dann gab es beim Deutschen Fußballbund eine Personalentscheidung. Rudi Völler bleibt Sportdirektor. Wieso er sich so entschieden hat, eine Antwort von Desiree Krause aus dem ARD-WM-Team.
13: Rudi Völler sagte, er könne ja so schlecht Nein sagen und außerdem macht er den Job als Sportdirektor auch gerne. Und nachdem ihm in vielen Gesprächen nach der WM gesagt wurde, dass er weitermachen soll, hat er sich dann so entschieden. Sicher hat eine große Rolle gespielt, dass er auch mit dem möglichen neuen Bundestrainer Jürgen Klopp gesprochen hat. Und in einem längeren Telefonat der beiden kam auch raus, dass eine Zusammenarbeit funktionieren kann. Da die beiden ja wirklich viel miteinander zu tun haben werden, ist das die Grundvoraussetzung. Also Völler macht weiter und übrigens ist er auch optimistisch, dass es zu einer Einigung mit Jürgen Klopp kommt.
11: Auf der 5. Etappe der diesjährigen Tour de France sind zum ersten Mal die Sprinter gefordert. Die ersten rund 60 Kilometer führen größenteils bergab. Und nach 4 ziemlich anspruchsvollen Tagen dürften die Sprinter ziemlich motiviert sein, wie Holger Gerska erzählt.
14: Erst heute, am 5. Tag dieser Rundfahrt, gibt es die erste Chance für die echten Sprinter. Und damit auch für Phil Bauhaus, Pascal Ackermann und Max Kanter, die allerdings auf starke Konkurrenten treffen und nur Außenseiter sind. Phil Bauhaus hat heute Geburtstag. Er war schon 5-mal mit Etappenplätzen 2 oder 3 nah dran an einem Tagessieg bei der Tour. Gestern hat mit dem Ex-Weltmeister Mats Pedersen, ein Star des Radsports, die Etappe gewonnen. Aber im Scheinwerferlicht stand Thorstein Tran. Der Norweger trägt heute das gelbe Trikot als erst dritter Radsportler seines Landes. Die großen Favoriten um Tadej Pogacar haben nach der kontrollierten Fahrt gestern erstmal rund 8 Minuten Rückstand.
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2: Und das war der Sport mit Nele Hüpper.
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16: Um 2.31 Uhr mit Wolfgang Berger. Als Reaktion auf Tankerbeschuss in der Straße von Hormus haben die USA den Iran aus der Luft angegriffen. Das meldet das US-Zentralkommando. Der Iran bestätigte die Angriffe und meldete mehrere Einschläge. Unter anderem soll ein Hafen im Süden des Landes getroffen worden sein. Zur Begründung teilte das US-Militär mit, das Vorgehen des Iran in der Straße von Hormus sei gefährlich und ein klarer Bruch der Waffenruhe. Kurz zuvor hatten die USA bereits ihre derzeit pausierten Sanktionen auf Iran Öl wieder in Kraft gesetzt und erklärt, das Verhalten Teherans in der Straße von Hormus sei inakzeptabel. In Ankara in der Türkei geht heute der NATO-Gipfel weiter. Angereist sind die Staats- und Regierungschefs der 32 Mitgliedsländer. Bei dem Treffen des Militärbündnisses stehen 2 Themen im Vordergrund: das Geld und die Ukraine. Aus der Nachrichtenredaktion Jan Busche.
17: Zum Gipfelstart hat US-Präsident Trump mehrere NATO-Verbündete beschimpft. Großbritannien, Italien, Frankreich und Deutschland hätten die USA im Iran-Krieg hängen gelassen, sagte er. Bei den Arbeitssitzungen in Ankara geht es heute vor allem um Verteidigungsausgaben und da hat Deutschland schon mal vorgelegt, mit einem Betrag in Rekordhöhe. Aus NATO-Daten geht hervor, dass Deutschland fast 125 Milliarden Euro in diesem Jahr für Verteidigung ausgibt. Das früher mal gesetzte 2%-Ziel, gemessen am Bruttoinlandsprodukt, wäre damit locker erreicht.
16: Im vergangenen Jahr sind in Deutschland 2150 Menschen an Drogen gestorben. Die Zahl liege damit auf Rekordniveau, sagte der Drogenbeauftragte der Bundesregierung Streeck bei der Vorstellung der Statistik. Er verwies darauf, dass die Opfer immer jünger werden. So seien seit 2021 die Todesfälle bei unter 30-Jährigen um mehr als die Hälfte gestiegen. Bei den unter 20-Jährigen hätten sie sich nahezu verdoppelt. In New York City wurde Großalarm ausgelöst, denn offenbar droht ein 37 Stockwerke hoher Wolkenkratzer mitten in Manhattan einzustürzen. Das Gebäude wird derzeit luxussaniert. Aus New York, Giselle Uccar.
18: Das Gebäude steht ganz in der Nähe von berühmten Sehenswürdigkeiten der Stadt, wie die bei Touristen beliebte Grand Central Station oder das Chrysler Building. Einsatzkräfte mussten das im Umbau befindliche Hochhaus evakuieren. Wenige Stunden vorher waren noch Bauarbeiter dort drin. Die Straßen drumherum wurden gesperrt, benachbarte Gebäude ebenfalls geräumt, darunter auch eine Schule. Verletzte gibt es nicht.
16: Das Wetter in Deutschland. Meist trocken, im Osten und der Mitte etwas Regen, Tiefstwerte 18 bis 10 Grad. Tagsüber gebietsweise Regen, im Nordosten und äußersten Südwesten zeitweise heiter. Höchstwerte im Nordosten 19 bis 25 Grad, im Südwesten bis 32 Grad. Am Donnerstag freundlich, im Nordwesten Regen 20 bis 32 Grad. Freitag meist trocken bei Temperaturen bis 34 Grad. Das waren die Nachrichten.
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2: Geht los auf der A1 Lübeck-Hamburg. Vor der Norderelbbrücke jeweils 1 Kilometer Stau wegen eines Schwertransports. Die A2 Hannover-Dortmund ist zwischen Bad Nenndorf und Lauenau in beiden Richtungen gesperrt nach einem Unfall. A38 Halle Richtung Göttingen. Hier ist zwischen Breitenworbis und Leinefelde-Worbis nach einem Unfall weiterhin gesperrt. Eine Umleitung ist eingerichtet. Die A38 Gegenrichtung, also Göttingen Richtung Halle, zwischen Breitenworbis und Bleicherode ist bis ca. 6 Uhr noch gesperrt, wegen Wartungsarbeiten im Tunnel Höllberg. Die A40 Essen-Duisburg ist zwischen Mülheim-Heißen und Mülheim-Dümten nach einem Unfall in beiden Richtungen gesperrt. Die A42 Kamp-Lintfort Richtung Dortmund ist zwischen Oberhausen Zentrum und dem Kreuz Essen-Nord noch bis 5 gesperrt, wegen Bauarbeiten. Die A71 Erfurt Richtung Suhl ist zwischen Oberhof und Suhl-Zeller-Mehles noch bis ca. 6 Uhr wegen Wartungsarbeiten im Tunnel Hochwald gesperrt. A72 Hof Richtung Plauen, hier ist zwischen dem Dreieck Bayerisches Vogtland und Hof Nord wegen eines brennenden LKW gesperrt. Das war's, gute Fahrt durch die Nacht.
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2: 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Russland braucht dringend neue Soldaten für seinen Angriffskrieg gegen die Ukraine. Die Rekrutierung ist längst ein globales Geschäftsmodell. Thema jetzt in 11KM, dem Tagesschau-Podcast.
19: Russland lockt mit falschen Versprechen Männer weltweit in die russische Armee. Oft wissen sie nicht einmal, was auf sie zukommt. Wie genau diese Rekrutierung funktioniert und warum ausgerechnet Männer aus Asien jetzt im Fokus stehen, das haben die Verifikationsexpertin Alice Echtermann und ein Team vom NDR recherchiert. Sie nimmt uns heute mit auf Spurensuche und erzählt, wie Russland mit harmlos anmutenden KI-Videos und Jobplattformen Menschen ködert und sie dann wohl auf dem Schlachtfeld verheizt. Ihr hört 11KM, der Tagesschau-Podcast. Ein Thema in aller Tiefe. Mein Name ist Kevin Ebert. Hallo Alice, schön, dass du da bist.
20: Hallo, danke, dass ich hier sein kann. Uns ist aufgefallen, dass jetzt Anfang des Jahres, also im Frühjahr ging das los, ganz viele Werbeanzeigen geschaltet wurden. Vor allen Dingen auf Facebook und Instagram. Also bezahlte Werbeanzeigen, aber auch zum Beispiel einfach so Reels, Videos, die von Bot-Accounts gepostet wurden. So ganz koordiniert immer das gleiche Video zum Beispiel.
21: I received a $4,500 bonus just for signing one contract.
20: Da hat man dann Musik unterlegt mit so einer KI-Stimme.
21: Here's how it works officially. This is a welcome bonus for those ready to serve under contract in Russia. The money is paid out.
20: Du kannst reich werden, du kannst irgendwie einen Bonus von mehreren tausend Dollar bekommen, nur um einen Vertrag zu unterzeichnen.
21: Everything is legal and processed through official government channels.
20: Und da wird eben aktiv rekrutiert für die russische Armee.
21: Claim your bonus and start a new life. Apply now.
20: Und dann wird man weitergeleitet auf eine Webseite. Und das hat uns neugierig gemacht. Da wollten wir dann herausfinden, wer steckt eigentlich dahinter.
19: Und was ist das dann für eine Website, auf der man da landet?
20: Die können wir uns auch gerne einmal kurz angucken.
0: Mhm.
20: Die ist noch online, die Seite.
0: Okay.
20: Wenn man das da drauf geht.
0: Mach ich direkt mal, warte. Genau, jobsinrussia.ru und da steht groß Job in Russia from $2,700 pro Month.
20: Genau, also $2,700 pro Monat ist dann so der Start des monatlichen Gehalts, was angeboten wird. Und man sieht aber darunter Fotos von Männern mit so Bauarbeiterhelmen und sieht jetzt erstmal nach ganz normaler Arbeit aus. Und dann steht da drunter, also es soll alles ganz schnell gehen. Sie helfen dir mit den rechtlichen Sachen, mit Visa, mit Unterkunft, Flügen und so weiter. Also diese Seite soll eine Art Vermittlungsagentur sein. Und sie nennt sich Workwire.
19: Und wenn man diese Website jetzt erstmal so sieht, da sind ja irgendwie so Bauarbeiter drauf. Also man hat ja jetzt erstmal noch nicht den Verdacht, dass es da auch um die Rekrutierung für die russische Armee geht, oder?
20: Genau, das ist überhaupt nicht ersichtlich aus der Webseite und auch nicht unbedingt aus diesen Videos, die wir gefunden haben. Es ist ein bisschen ein Unterschied, die bezahlten Werbeanzeigen, also die kann man ja bei dem Meta-Konzern in einem Werbeanzeigenarchiv nachschauen. Und die sind schon relativ eindeutig militärisch. Da sind dann als Bilder zum Beispiel marschierende Soldaten oder eben Tarnfleck oder so verwendet worden, sodass man das schon verstehen kann. Aber diese Bot-Videos, also gerade dieses, hey, willst du reich werden, geh auf die Webseite jobsinrussia.ru, da ist das überhaupt nicht klar, worum es geht. Die verwenden einfach nur so Musik und Symbolbilder aus Russland oder irgendwie von glücklichen Menschen. Und auch diese Webseite Jobs in Russia zeigt halt einfach nicht, dass es ums Militär geht. Das heißt, es ist da teilweise unklar. Wenn man aber schaut, einige der Anzeigen und verlinken auch eine Unterseite dieser Webseite Jobs in Russia. Und diese Unterseite, da sieht man dann auch, dass es um militärische Rekrutierung geht.
19: Konntet ihr erkennen bei eurer Recherche, wer die Zielgruppe dieser Website und von diesen Rekrutierungsvideos ist?
20: Uns ist aufgefallen, dass sich die Werbeanzeigen, also gerade die bezahlten Anzeigen, sehr eindeutig an Menschen in Indonesien richten. Und auch von diesen Videos, diesen Reels, die die Bots auf Instagram gepostet haben, die sind zwar auf Englisch, aber auch die sprechen gezielt Menschen in Indonesien an. Und gerade diese Workwire-Seite spricht zusätzlich noch auch Kambodscha und teilweise Malaysia an.
19: Und die Website wirbt mit $2,700 Lohn pro Monat. Für Menschen aus diesen Ländern ist das ja schon sehr viel Geld, oder?
20: Ja, das ist sehr viel Geld für Menschen aus Indonesien zum Beispiel. Also der monatliche Lohn dort, der liegt sehr viel niedriger, eher im Bereich von ein paar hundert Dollar. Und wir sind ja dann noch tiefer eingestiegen in diesen Rekrutierungsprozess. Die Leute werden dann weitergeleitet von der Webseite auf einen Telegram-Channel. Und dort wird auch dann gesagt, also dass man das ganze Geld behalten dürfte. Man würde Unterkunft, Verpflegung, alles gestellt bekommen. Man müsste auch den Flug nicht bezahlen, die Ausrüstung nicht bezahlen, sodass man eigentlich hinterher reich sei.
19: Lass uns nochmal über diese Website sprechen, jobsinrussia.ru. Das ist ja die Rekrutierungswebsite von Workwire. Was steckt hinter diesem Workwire? Was habt ihr da rausgefunden?
20: Wir haben uns natürlich erstmal gefragt, ist das eine offizielle Rekrutierung für die russische Armee? Weil so wird es dargestellt. Ne? Es gibt ja auch sowas wie private Söldnergruppen. Das wäre dann ein Unterschied. Aber hier wird so getan oder zumindest beworben, dass du Teil der regulären Streitkräfte Russlands werden sollst.
19: Okay, also nochmal fürs Verständnis. Ihr wolltet herausfinden, ob diese Agentur Workwire wirklich ausländische Männer rekrutiert, die offiziell für die russische Armee kämpfen sollen. Richtig?
20: Genau, weil es gibt natürlich auch in Social Media, gerade bei Werbeanzeigen und wenn so Bot-Accounts benutzt werden, den Verdacht, dass es vielleicht auch ein Scam, also ein Betrug sein könnte, die Leute da reingelegt werden sollen oder abgezockt oder was auch immer. Deswegen waren wir da erstmal nicht überzeugt, dass wir jetzt hier das wirklich mit einer offiziellen Rekrutierungsagentur zu tun haben und haben halt nachgeforscht. Und es gibt sowas wie eine Unternehmenswebseite von Workwire. Und die haben wir uns auch mal genauer angeschaut und in den Registrierungsdaten dieser Webseite haben wir einen Namen gefunden und eine Adresse von einer Frau aus Russland. Natalia K.
0: Natalia K., was wisst ihr über diese Frau?
20: Natalia K. wirkte erstmal so von ihren Social-Media-Profilen ganz normal. Keine Militärangehörige oder so. Wir haben festgestellt, dass sie eine Firma registriert hat in Russland und auf ihren Namen so eine Art Kleinstunternehmen. Das Unternehmen heißt nicht Workwire, aber sie hat halt eine Art Personalvermittlungsfirma angemeldet. Und zwar ungefähr zur selben Zeit, als auch Workwire aufgetaucht ist. Und diese Personalvermittlungsfirma, die sie angemeldet hat, hat auch in der Unternehmensbeschreibung drinne stehen, dass sie sich um Vermittlung aus dem Ausland bemühen, sprich gezielt aus Ländern in Afrika und auch Indonesien und Kambodscha werden da gezielt genannt.
0: Und konntet ihr dann mit Workwire und Natalia K. über diese Vorwürfe sprechen?
20: Wir haben ihr eine E-Mail geschrieben und haben sie halt mit unserer ganzen Recherche konfrontiert und haben gesagt, ne, sind Sie die Geschäftsführerin von Workwire, haben Sie mit der Rekrutierung zu tun? Und sie hat dann tatsächlich zu unserer Überraschung geantwortet und gesagt, nee, ich habe damit gar nichts zu tun. Ihre Daten wären gestohlen worden, um diese Webseite zu registrieren.
0: Wie seid ihr dann weiter in eurer Recherche vorgegangen, um noch mehr über dieses Unternehmen, diese Domain herauszufinden?
20: Ja, also wir sind von der Webseite aus weitergekommen in einen Telegram-Channel. Es war ein bisschen seltsam. Tatsächlich hat jemand dort gefragt, ja, ich habe die Telefonnummer meiner Agentin verloren. Kann mir jemand nochmal sagen, wie die Nummer war? Und dann hat jemand anderes diese Nummer gepostet. Und wir dachten, naja gut, dann kontaktieren wir diese Nummer mal, weil wir haben gesehen, die Nummer hat einen Account auf WhatsApp. Und man konnte dann ja auch sehen, dass das Profilfoto eine junge Frau ist. Und haben gedacht, gut, dann geben wir uns jetzt als jemand aus, der aus Indonesien kommt, der Interesse daran hat, der russischen Armee beizutreten und haben halt einfach nur eine Nachricht, eine Chatnachricht an diese russische Nummer geschrieben und dann auch Antwort bekommen.
1: Hi, I want to join the Russian Army. Can you help me? I'm from Indonesia. I'm in Germany, but I have no visa and job.
0: Wir haben diese Chatnachricht nachsprechen lassen.
20: Und dann hat sie gefragt,
5: do you want to be a soldier in Russian Army?
20: Haben wir gesagt, ja klar, aber ich würde gerne vorher wissen, was muss man denn da eigentlich so machen? Weil eigentlich wollten wir ja rausfinden, wo werden die Rekruten hingeschickt und wer steckt da eigentlich dahinter? Und auf einmal klingelte aber das Telefon. Also dann hat auf einmal die Frau angerufen über WhatsApp.
22: Hello?
20: Dann haben wir erstmal ganz schnell einen männlichen Kollegen gesucht, weil wir uns ja als Mann ausgegeben hatten.
22: Okay, who am I talking to? Sorry, I didn't have bad reception.
20: Und der hat versucht, so viele Fragen wie möglich zu stellen. Und das Gespräch lief eigentlich ganz gut.
22: I just have some questions on the training. Because, I have no training. How will you train me as a soldier?
0: Die Antworten der Workwire-Mitarbeiterin, die habt ihr aus rechtlichen Gründen nicht mit aufnehmen können. Und ihr hattet das Gespräch nicht auf Lautsprecher. Was hat dein Kollege nach dem Gespräch davon erzählt? Was hat sie geantwortet?
20: Unter anderem hat sie halt erzählt, dass man dann in so ein Camp kommt, dass man da lernt, Waffen zu benutzen, dass man 2 Wochen bis einen Monat Training bekommt und danach an die Front geht.
0: Das hat sie gesagt, an die Front auch?
20: Ja, genau. Gegen die Ukraine zu kämpfen. Und ja, auf die Frage hin, ob das denn da gefährlich wäre, sagte sie dann sinngemäß so, ja, das ist ein riskanter Job, aber er ist halt sehr gut bezahlt.
22: I'm happy you called back. But so, will I meet you in Moscow or your company? And can I find information about your company online or just for me so I know who I work with?
20: Wir wollten ja wissen, hat Workwire was mit dem russischen Verteidigungsministerium zu tun? Und das hat diese Frau am Telefon zumindest behauptet. Also sie hat gesagt, Workwire arbeitet offiziell für das Verteidigungsministerium, vermittelt Verträge mit der russischen Armee.
0: Das ist eine Hausnummer. Habt ihr das russische Verteidigungsministerium gefragt, ob das stimmt?
20: Ja, natürlich haben wir auch am Ende Russland konfrontiert. Wir haben aber keine Antwort bekommen.
0: Okay, also ihr habt dieses Telefonat führen können und da dann auch Hinweise, die das zumindest nahelegen, rausziehen können. Konntet ihr denn aber mal mit der anderen Seite auch sprechen? Also mit jemandem, der von Workwire rekrutiert wurde?
20: Wir haben uns da viel Mühe gegeben, jemanden zu finden, weil wir natürlich auch diese Seite der Geschichte hören wollten. Und vor allen Dingen hätte man da ja vielleicht auch hören können, ob die ganzen Versprechen, die Work Wire macht, überhaupt eingelöst werden und was den Leuten geschieht, sofern sie denn das Ganze überleben. Wir haben einen konkreten Fall, bei dem wir eine Person identifiziert haben, eine Spur einer Person in dem Telegram-Channel, ein Mann aus Kenia. Dennis Omvori hieß der. Der ist tatsächlich bereits gestorben letztes Jahr. Da hat die Ukraine offiziell bekannt gegeben. Seine Leiche wurde dort gefunden und von der ukrainischen Armee identifiziert. Auch sein Flugticket haben wir in dem Telegram-Channel von Workwire gesehen.
0: Ja, naja, auch die Angestellte von Workwire sagt ja selber, das ist ein, wie sie sagen würde, ein riskanter Job. Konntet ihr denn irgendwie nachvollziehen, was mit den Menschen dann direkt passiert, die rekrutiert werden und nach Russland kommen?
20: Ja, also wie die Rekruterin uns schon verraten hat, kommt man erstmal in eine Art Trainingslager, Ausbildungscamp. Das kann man eben auch in dem Telegram-Channel nachvollziehen. Da haben sie eben ziemlich viele Fotos gepostet und immer zugeschrieben, hier im Trainingscamp. Und da war es natürlich immer schön und alle hatten gute Laune. Und diese Fotos von diesem vermeintlichen Trainingscamp und den Situationen dort in Telegram haben wir erstmal gezweifelt, dass das alles so authentisch ist. Und wir haben sehr, sehr lange gesucht. Wir hatten die Theorie, also meine Kollegen und ich, dass so eine Art ehemaliges Jugendfreizeitlager irgendwo im Wald in Russland sein könnte. Und haben gedacht, gut, wahrscheinlich eher auch in der Grenzregion zur Ukraine oder so in der Nähe zur ukrainischen Grenze. Und dann haben wir versucht, diese ganzen Freizeitlager uns anzuschauen und nach Übereinstimmungen auf den Bildern zu suchen. Es gibt ja so Einträge, wie bei Google Maps gibt es ja in Russland Yandex, das ist so das russische Google. Und da gibt es dann ja auch so Firmeneinträge oder eben einfach so Freizeiteinrichtungen, die dann Einträge haben, wo Fotos hochgeladen sind und so. Also genau wie bei Google. Und also haben wir die alle durchgeklickt. Und es gibt aber sehr, sehr, sehr viele Jugendlager in Russland.
0: Also ihr habt aber ermitteln können, wo dieses Trainingslager ist und dass es existiert.
20: Genau, wir haben das Lager gefunden. Es war nordöstlich von Moskau und es war gar kein Lager oder Camp, sondern so eine Art Ferienresort oder Reha-Resort. Sanatorium hieß das dann im Internet, also auf deren Webseite haben sie sich selbst Sanatorium genannt. Da kannst du dich halt so ja wie zur Kur, so einen Kururlaub machen. Und dann waren wir erstmal sehr verdutzt, aber es stimmte alles überein. Also das war eindeutig der Ort, an den Workwire die Rekruten gebracht hat.
0: Wie lange bleiben die denn da eigentlich und werden da ausgebildet?
20: Also glaubt man der Rekruterin, die wir auf WhatsApp am Telefon hatten, dann so 2 Wochen bis einen Monat. Danach geht's an die Front. Und natürlich weiß man das nicht ganz genau, aber auch das ukrainische Verteidigungsministerium, was wir angefragt haben offiziell, hat uns mitgeteilt, dass die Ausbildung sehr kurz sei. Die sprachen dann von 10 bis 14 Tage Ausbildung. Also genau belegen können wir das nicht, aber verschiedene Quellen sagen da schon übereinstimmend, dass die Ausbildung wirklich nur wenige Wochen geht.
0: Es heißt ja, diese Menschen haben keinerlei militärische Vorkenntnisse. Die können vermutlich auch kein Russisch reden. Die trainieren nur wirklich sehr kurze Zeit. Und dann landen die mutmaßlich an der Front, also am gefährlichsten Fleck. Wie soll das funktionieren?
20: Ja, man könnte sagen, diese Menschen sind Kanonenfutter.
6: Also das sind eben, auf Englisch sagt man Expendables. Also man hat nicht so hohe auch politische Kosten, wenn diese Menschen sterben in der Heimat.
20: Darüber haben wir auch mit einem Experten gesprochen. Der Politikwissenschaftler Tim Glavion von der Uni Freiburg hat sich schon viel mit den Rekrutierungen von Ausländern für die russische Armee beschäftigt.
6: Zum Beispiel die afrikanisch angeheuerten Söldner, die in der Ukraine eingesetzt werden, oft gegen ihren Willen, werden häufig auch an erster Front eingesetzt, ohne das nötige Training auch dafür. Und damit haben die eine extrem hohe Sterblichkeitsrate auch.
20: Es gibt da verschiedene Erfahrungsberichte in anderen Medien von Leuten, die entweder von der ukrainischen Armee gefangen genommen wurden, geflohen sind oder es anders geschafft haben, heimgebracht zu werden und dann eben Interviews gegeben haben und gesagt haben, sie hatten gar keine Ahnung, was sie da tun. Ihnen wurde einfach eine Waffe in die Hand gedrückt und dann wurden sie wirklich in die gefährlichsten Einsätze geschickt. Es gibt da auch Berichte von einigen, die sagen, dass gezielt die ausländischen Soldaten an die gefährlichsten Einsätze geschickt werden. Also wirklich das, wo man sehr wahrscheinlich verstirbt und wo andere lieber in Sicherheit bleiben, da wurden dann immer die Ausländer hingeschickt.
6: Leider ist für viele Menschen in diesen Ländern, wo rekrutiert wird, die eigene ökonomische Lage so desolat, dass sie vielleicht sogar bereit sind, in das Militär sich rekrutieren zu lassen. Jedoch muss man sagen, dass diesen Menschen wahrscheinlich nicht bewusst ist und dass diesen klar auch nicht kommuniziert wird, wie gefährlich diese Rekrutierung ist.
20: Und wir haben auch mit Tim Glavion darüber gesprochen, dass viele dieser ausländischen Soldaten tatsächlich nicht freiwillig in der Armee sind.
6: Die unterschreiben ja auch einen Vertrag, den sie gar nicht verstehen. Der Pass wird abgenommen in vielen Fällen. Es wird keine Kommunikation nach Hause erlaubt.
20: Die haben halt keine Mittel und dann unterzeichnen sie diese Verträge und gehen an die Front.
6: Aber sie tun das unter falschen Versprechungen. Und ohne diese Versprechungen würden sie dort nicht hingehen. Und im Gegenteil wären sie dann oft unter fast schon, ja, mancher tatsächlicher Waffengewalt bis an die Front und bis in, ja, suizidale Kamikaze-Aktionen gezwängt. Und das ist definitiv ein Kriegsverbrechen.
0: Wie viele solcher ausländischen Kräfte sind denn aktuell für Russland im Einsatz? Weiß man da irgendwas?
20: Wir haben jetzt nur die Zahlen, die uns die Ukraine mitgeteilt hat. Auf unsere Anfrage hat das ukrainische Verteidigungsministerium gesagt, dass mehr als 27.900 Ausländer Verträge mit der russischen Armee abgeschlossen hätten, aus 135 verschiedenen Ländern.
0: Jetzt muss man einmal sagen, ukrainische Informationen sind in diesem Krieg ja auch nicht unabhängig. Für wie realistisch hältst du diese Zahl trotzdem?
20: Die einzige Quelle, die nah dran sitzt, ist die ukrainische Armee, weil sie natürlich an der Front selbst sitzt, weil die Geheimdienste eine Aufklärung betreiben und weil sie aber natürlich auch die getöteten Soldaten unter Umständen bergen oder ja identifizieren oder aufgreifen, eben gefangen nehmen. Deswegen ist das schon leider so die beste Quelle, die wir da heranziehen können. Es gibt allerdings auch wirklich sehr viele Erfahrungsberichte, dass diese Rekrutierungsmaßnahmen systematisch geschehen. Also für mich ist es plausibel, dass sich das wirklich im hohen Tausenderbereich bewegt, diese Zahl.
0: Mhm. Und woher kommen die Menschen meistens?
20: Die meisten sind tatsächlich aus befreundeten Ländern von Russland, zum Beispiel die ehemaligen Sowjetstaaten. Es ist zahlenmäßig überwiegend aus so Ländern wie Usbekistan oder Kasachstan auch. Aber dann gibt es eben auch einen großen Schwerpunkt auf afrikanische Länder, aus denen dann jetzt vor allen Dingen im letzten Jahr viel rekrutiert wurde, also Kenia oder Ghana zum Beispiel. Und jetzt vor kurzem beobachten wir, dass dann eben auch so Länder wie Indonesien, Kambodscha oder Malaysia in den Fokus gerückt sind.
0: Aber warum hat sich Russland da umorientiert?
20: Auf Afrika lag gerade in den letzten Monaten ein sehr starker Fokus. Also es gab sehr viele Überlebende, sehr viele Angehörige, die auch vor die Presse getreten sind, die das anprangern, diese Rekrutierungspraxis, die Tatsache, dass die Leute eben wie Kanonenfutter behandelt werden. Und deswegen gab es so eine Art Backlash, sag ich mal, der dazu geführt hat, dass wahrscheinlich jetzt in den afrikanischen Ländern nicht mehr rekrutiert wird oder nicht mehr so viel.
6: Und natürlich ist das auch ein Riesenproblem für Russland, die damit international eben doch immer isolierter werden, was sie anfangs am Ukraine-Krieg ja noch geschafft haben zu vermeiden. Aber nun gerade mit dieser Kampagne, dieser Rekrutierungskampagne, verlieren sie gerade auch in Afrika an Rückhalt.
20: Der Politikwissenschaftler Tim Glavion hat auch gesagt,
6: jetzt wo es diese Gegenmaßnahmen in wichtigen Ländern gibt, wie eben Kenia, Ghana, Südafrika beispielsweise, aber andere werden auch nachziehen müssen, um nicht von ihrer eigenen Bevölkerung unter Druck zu geraten, werden natürlich diese Rekrutierungsnetzwerke versuchen, auf andere Länder sich auszuweiten.
20: Das deckt sich mit unseren Erkenntnissen und Beobachtungen über Workwire. Weil Workwire hat nämlich auch noch bis Anfang dieses Jahres in Afrika rekrutiert und dann sehr plötzlich auf Indonesien umgeschwenkt.
6: Aber der größte Pool der Rekrutierung, da darf man sich keine Illusionen machen, fällt dadurch nicht weg. Und das sind eben die Russland nahestehenden Regierungen und die werden wegen diesem zivilgesellschaftlichen Backlash das nicht einstellen.
0: Alice, wie wichtig sind denn diese ausländischen Soldaten für Russland insgesamt? Was würdest du sagen nach deiner Recherche?
20: Die ausländischen Soldaten sind für Russland wichtig, weil Russland bereits hohe Verluste an der Front hat.
0: Aktuelle Schätzungen gehen davon aus, dass bis zu 450.000 russische Soldaten im Krieg in der Ukraine bisher getötet wurden.
20: Und die ausländischen Soldaten verstärken halt die Streitkräfte. Und wenn sie getötet werden, verursacht das in Russland weniger innenpolitische Probleme, als wenn das eben um russische Staatsbürger gehen würde.
0: Alice, jetzt hast du, euer ganzes Team, ihr habt da lange recherchiert, ihr seid da so tief eingetaucht. Was ist denn dein persönliches Fazit nach dieser Recherche?
20: Also ich fand besonders einprägsam, wie zynisch, also wie verharmlosend diese ganze Rekrutierung abläuft. Wenn man diesem Workwire-Channel gefolgt ist und da mitgelesen hat, dann hat man das Gefühl bekommen, dass es wirklich gar nicht menschlich. Also es wird das Risiko, die Gefahr völlig ausgeblendet und da wird dann eher sowas gesagt wie, ja, warum willst du dich für $200 auf einer Baustelle krumm arbeiten und deine Gesundheit ruinieren? Komm doch lieber eben zur russischen Armee und werde reich. Aber ja, dass man dort eben stirbt und dass es sehr, sehr viele bereits das Leben gekostet hat, das wird da komplett ausgeklammert. Das hat mich schon sehr beschäftigt bei dieser Recherche und ich glaube, da werde ich auch noch eine Weile drüber nachdenken.
0: Gerade deswegen ist es sehr toll, dass du es uns erzählt hast und die Recherche mit uns geteilt hast. Danke, dass du da warst, Alice.
20: Danke, dass ich hier sein durfte.
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1: Die Nachrichten mit Magdalena Dietz. Guten Morgen. Trotz Waffenruhe haben die USA erneut Ziele im Iran angegriffen. Dies sei die Reaktion auf iranische Attacken auf Handelsschiffe in der Straße von Hormus, sagte das US-Militär zur Begründung. Aus New York Martin Ganselmeier für WDR aktuell.
2: Die US-Regierung antwortete deshalb mit einer doppelten Strafe, die Teheran zum Einlenken bringen soll. Zum einen heftige Luftangriffe auf militärische Einrichtungen im Süden des Iran, nahe der Meeresenge. Zum anderen wurden die Sanktionen auf iranisches Öl wieder in Kraft gesetzt. Dies soll den wirtschaftlichen Druck auf Teheran erhöhen. Während die US-Regierung auf freier Durchfahrt durch die Straße von Hormus besteht, beansprucht Iran die Kontrolle über die Meeresenge. Nach Einschätzung von Militärexperten in den USA hängt nun die Waffenruhe am seidenen Faden.
1: Während es beim NATO-Gipfel in Ankara aktuell unter anderem um weitere Unterstützung der Ukraine geht, hat Russland die ukrainische Hauptstadt Kiew wieder mit Raketen angegriffen. Kurz nach Mitternacht erschütterten offenbar mehrere Explosionen die Stadt. Bürgermeister Klitschko berichtet über mehrere Brände. Und auch der aus der ostukrainischen Stadt Kharkiv werden Angriffe gemeldet. In der Demokratischen Republik Kongo ist die Zahl der Ebola-Fälle auf mehr als 1600 gestiegen. Darunter sind nach Behördenangaben mehr als 520 Todesfälle. Laut der Weltgesundheitsorganisation weitet sich der Ebola-Ausbruch im Kongo weiter aus. Für das Virus gibt es bisher keine erprobte Behandlung oder Heilung. In Frankreich will die rechtspopulistische Politikerin Marine Le Pen bei der Präsidentschaftswahl im kommenden Frühjahr antreten, obwohl sie wegen Scheinbeschäftigung dazu verurteilt wurde, ein Jahr lang eine Fußfessel zu tragen. Die Schweiz ist ins Viertelfinale der Fußball-WM eingezogen. Das Spiel gegen Kolumbien endete 4:3 im Elfmeterschießen. Die Schweiz trifft im nächsten Spiel dann auf Argentinien. Das Team um Superstar Lionel Messi hat am frühen Abend 3:2 gegen Ägypten gewonnen.
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1: Die Stadt Duisburg warnt Eltern vor einer oft unterschätzten Gefahr im Freibad. Wer zu sehr mit dem Smartphone beschäftigt ist, riskiert, dass sein Kind in Gefahr gerät und muss in Duisburg jetzt mit Konsequenzen rechnen. Markus Böhm, WDR Duisburg.
3: Die Stadt will gegen sogenannte Handyeltern konsequent vorgehen. Hintergrund: schon wenige Sekunden Unaufmerksamkeit können für Kinder im Wasser lebensgefährlich werden. Die Stadt erinnert deshalb daran, dass die Aufsichtspflicht immer bei den Eltern liegt. Wer sein Kind dadurch gefährdet, kann in Duisburg im Extremfall des Bades verwiesen werden.
1: Und das Wetter in NRW. Bei Tiefstwerten zwischen 18 und 12 Grad ist es meist bedeckt. Tagsüber gibt es viele Wolken und nur wenig Sonne. In Höxter bis 22 Grad, in Aalen bis 23 und in Frechen bis 26 Grad. Und Richtung Wochenende wird es wieder wärmer. Das war WDR aktuell.
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4: Geht los auf der A2 Hannover Richtung Dortmund. Hier ist zwischen Bad Nenndorf und Lauenau nach einem Unfall gesperrt. Die Umleitung führt sie über die B65, die B442 und über Rodenberg. A38 Halle Richtung Göttingen. Da ist zwischen Breitenworbis und Leinefelde-Worbis nach einem Unfall auch gesperrt. Eine Umleitung ist eingerichtet. Die A38 Göttingen Richtung Halle ist zwischen Breitenworbis und Bleicherode bis ca. 6 Uhr noch gesperrt, wegen Wartungsarbeiten im Tunnel Höllberg. A40 Essen-Duisburg, hier ist zwischen Mülheim-Heißen und Mülheim-Dümpen in beiden Richtungen nach einem Unfall gesperrt. A42 Kamp-Lindfort Richtung Dortmund, hier ist zwischen Oberhausen-Zentrum und dem Kreuz Essen-Nord wegen Bauarbeiten noch bis 5 gesperrt. A71 Erfurt Richtung Suhl. Hier ist zwischen Oberhof und Suhl-Zeller-Mehles wegen Wartungsarbeiten im Tunnel Hochwald bis ca. 6 Uhr gesperrt. Und die A72 Hof Richtung Plauen ist zwischen dem Dreieck Bayerisches Vogtland und Hof Nord wegen eines brennenden LKW gesperrt. Das war's, gute Fahrt.
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4: Aus dem Studio von NDR Info in Hamburg mit Nikolai Russ. Die Pressefreiheit ist ein hohes Gut in Deutschland. Dazu zählt auch das Recht von Behörden und staatlichen Institutionen, Informationen zu bekommen. Dieses Recht haben Journalistinnen und Journalisten, aber auch alle anderen Bürgerinnen und Bürger. Doch genau das könnte sich jetzt ändern. Die Bundesregierung will das Informationsfreiheitsgesetz ändern. Was das heißt und welche Folgen das haben könnte, erklärt Ruth Kirchner.
5: Jeder kann den Staat fragen, was dieser macht, warum bestimmte Entscheidungen getroffen wurden und welche Dokumente es dazu gibt. Der Staat muss antworten, so regelt es das Informationsfreiheitsgesetz, kurz IFG, das es seit 20 Jahren gibt. Für Journalisten und Nichtregierungsorganisationen ist das Gesetz zentral, um Regierungen genau auf die Finger schauen zu können. Doch die schwarz-rote Koalition will es nun ändern oder modernisieren, wie CDU-Generalsekretär Linnemann betont.
6: Das ist jetzt 2 Jahrzehnte alt und da geht es einfach darum, dass man es an die Realität eines modernen Verwaltungsalltags anpasst.
5: Nur noch natürliche Personen, die ein berechtigtes Interesse an einer Auskunft haben, sollen künftig diese Auskunft bekommen. Also nicht mehr jeder wie bisher. Auch juristische Personen, also Vereine und womöglich sogar Medienhäuser, wären damit ausgeschlossen. Prüfen will die Koalition auch, ob das Auskunft Recht nur noch für in Deutschland lebende Deutsche und EU-Bürger gelten soll. Grünen-Chefin Brandner ist empört. Sie verweist zum Beispiel auf die Maskendeals unter dem damaligen Gesundheitsminister Spahn. Das IFG hat dazu beigetragen, Details ans Licht zu bringen.
7: Nur wer weiß, was passiert, kann auch mitreden, Kritik üben oder auch mal sagen, stopp, so geht das nicht weiter. Und deswegen wäre es aus unserer Sicht ein fataler Fehler, dieses Recht jetzt einzuschränken oder gar abzuschaffen.
5: Die Koalitionsspitzen begründen ihren Vorstoß mit der, wie es heißt, komplexen Bedrohungslage, Schutz der kritischen Infrastruktur, Spionageabwehr, Terrorismusbekämpfung. All das müsse stärker berücksichtigt werden. Vizekanzler Klingbeil von der SPD sagt, es gehe nicht darum, das Gesetz auszuhöhlen, sondern weiterzuentwickeln.
8: Natürlich sollen NGOs und Journalisten ihre Arbeit weitermachen können, aber es gibt einfach Fälle, auch aus den letzten Jahren, wo ich sage, da ist es auch in unserem Interesse, nicht nur in dem der Bundesregierung, sondern auch im nationalen Interesse, dass man hier nicht Tür und Tor öffnet. Und da müssen wir genau hingucken.
5: Der neue Linken-Co-Chef Pantisano hält dieses Argument für wenig überzeugend. Bürgerinnen und Bürger hätten ein Anrecht auf Transparenz.
9: Es gibt natürlich Dinge, die man einschränken kann, die auch schon eingeschränkt sind, heute schon. Aber sozusagen dieses IFG-Gesetz in Transparenz sozusagen abzubauen, so wie es geplant ist, ist falsch.
5: Der Widerstand gegen Änderungen formiert sich auch im Netz. Eine Online-Petition gegen den Vorstoß der Bundesregierung wurde innerhalb von wenigen Tagen von über 330.000 Menschen unterzeichnet. Die Bundesregierung wird nun im nächsten Schritt einen Gesetzentwurf erarbeiten. Der muss dann durch den Bundestag. Die Debatte über die Zukunft des Informationsfreiheitsgesetzes hat also gerade erst begonnen.
4: Und sie bringt heftige Kritik mit sich. Die Kritiker sagen, das ist im Prinzip eine Abschaffung und schlecht für die Transparenz. Arne Semsrott gehört zu diesen Kritikern. Er leitet das Portal Frag den Staat, eine deutsche Online-Plattform, die es allen erleichtern soll, eben solche Anfragen an Behörden zu stellen. Und mein WDR-Kollege Andreas Bursche hat ihn gefragt, warum jeder das Recht haben sollte, Behörden mit Fragen zu löchern und Einsicht in Akten zu bekommen.
10: Weil der Staat ganz schön mächtig ist und in einer Demokratie gehört es dazu, dass er dafür kontrolliert wird, damit Leute, die in Ministerien arbeiten, nicht einfach so machen können, was sie wollen. Und dafür gibt es dann eben dieses Informationsfreiheitsrecht, dass wir alle die Möglichkeit haben, nachzuvollziehen, wer entscheidet denn eigentlich und auf welcher Grundlage und wenn das nicht so gut funktioniert, da dann auch was dagegen zu machen.
11: Ich dachte immer, das ist in unserem Staat die sogenannte vierte Gewalt, die das machen soll, die Presse, die den Mächtigen auf die Finger schauen soll. Reicht das nicht, dass wir Journalistinnen und Journalisten haben?
10: Wir sind im 21. Jahrhundert und es hat sich eine ganze Menge geändert tatsächlich in der Gewaltenteilung. Wir haben natürlich Millionen Expertinnen in vielen Gebieten. Wir haben eine Zivilgesellschaft, die es eben nicht mehr einfach nur anderen überlassen will, sondern wir haben inzwischen, glaube ich, ein Demokratieverständnis, wo alle auch in ihrem eigenen Umfeld, also sei es bei der Kommune oder beim Bauamt um die Ecke, wissen wollen, was da passiert. Das gehört schon dazu inzwischen.
11: Sie kritisieren unter anderem, dass Informationen nur noch bei berechtigtem Interesse weitergegeben werden sollen. Nur, dass wir das mal verstehen. Was wäre denn ein berechtigtes Interesse von Andreas aus Köln?
10: Das ist ein unbestimmter Rechtsbegriff, deswegen ist das gar nicht so klar. Wir gehen aber davon aus, dass so gut wie nichts mehr als berechtigtes Interesse gelten würde. Wenn ich jetzt zum Beispiel recherchiere und was machen will zu den Maskendeals von Jens Spahn als Gesundheitsminister, dann wäre es wahrscheinlich nur dann berechtigtes Interesse, da Infos zuzubekommen, wenn ich selbst Masken produzieren und verkaufen würde ans Ministerium. Das ist dann etwas, was Behörden in der Praxis sehr, sehr eng auslegen würden. Deswegen reden wir auch davon, dieses Grundrecht würde abgeschafft werden, weil eben die meisten Anfragen nicht mehr zulässig werden.
11: Ja, gesagt ist das nicht, aber das ist Ihre Vermutung zumindest. Alleine über Ihr Portal Fragt den Staat kommen, wenn man sich das anschaut auf der Seite, teilweise Minutentakt Anfragen an Behörden. Das ist so eine Art Timeline bei Ihnen. Ganz frisch habe ich gesehen, da geht es um Kiosk in Hannover. Erste Frage desjenigen, der das eingestellt hat: Wann haben die beiden letzten lebensmittelrechtlichen Betriebsprüfungen dieses Kioskes stattgefunden? Zweite Frage: Kam es hierbei zu Beanstandungen? Falls ja, beantrage ich hiermit die Herausgabe des entsprechenden Kontrollberichtes. So, jetzt gehen wir mal davon aus, dieser Typ, vermute ich mal, der diese zwei Fragen eingestellt hat und an die Behörde gesendet hat, hat ein privates Problem mit dem Kiosk, mit dem Besitzer, was auch immer, will dem eins auswischen. Und dafür müssen wir alle mit unseren Steuergeldern Beamte bezahlen?
10: Ich würde ja mal davon ausgehen, die Person hat beim Kiosk was gekauft und danach ging es ihr schlecht.
11: Ja, dann kann man doch das Gesundheitsamt anrufen.
10: Ja, und dann muss man aber darauf vertrauen, dass das überlastete Gesundheitsamt, das mit den Kontrollen sowieso schon nicht mehr hinterherkommt, dann sich damit auch noch beschäftigt. Es geht hier darum, dass BürgerInnen auf Augenhöhe mit der Verwaltung sprechen können, dass also BürgerInnen die Möglichkeit haben, selbst aktiv zu werden und nicht auf einen überlasteten Staat und Behörden zu vertrauen.
11: Ich gestehe ein, Sie hatten mich eben, habe ja auch sehr laut gelacht mit dem, wir sind im Jahr 2026, es hat sich natürlich einiges verändert, diesen Punkt erkenne ich an. Mhm. Aber die vorrangige Aufgabe von Beamten in diesem Staat ist ja nicht, Informationen rauszusuchen für die Bürger, sondern den Staat am Laufen zu halten. Die haben ja doch einiges auf ihrer Liste. Finden Sie nicht, dass dieses Recht, um das Sie kämpfen, Behörden enorm belasten?
10: Das ist Teil einer modernen Verwaltung, transparent zu sein und dafür zu sorgen, dass sie auch akzeptiert ist. Denn das ist natürlich ein sehr wichtiger Faktor dabei. Wer transparent ist und wer erklärt, wie er arbeitet, der kann dann auch darauf vertrauen, dass Menschen mitgehen. Wir haben ein enormes Vertrauensproblem in dieser Gesellschaft. Und viele Institutionen sind in einer Situation, wo sie sich besser rechtfertigen müssen. In anderen Ländern übrigens gibt es viel bessere Kultur des Vertrauens und eine bessere Kultur der Transparenz. Da ist es ganz normal, dass Infos rausgegeben werden. Okay. Und zwar nicht nur, dass man sie fragt, sondern die werden von sich aus veröffentlicht. Ich glaube, das ist eigentlich der Weg, in den wir kommen.
11: Also, wenn wir uns darauf einigen, es muss Möglichkeiten geben in diesen Zeiten, dass man zielgerichtet, wichtig ist dieses Stichwort zielgerichtet sich solche Sachen

0: einfacher an ihre Infos kommen, wenn die einfach veröffentlicht werden. Wenn man das mit einer ordentlichen Verwaltungsdigitalisierung macht, was wir wirklich seit Jahrzehnten schon endlich nachholen müssen, dann wäre es tatsächlich auch effizienter am Schluss und weniger Arbeit für die Behörden.
1: Sagt der Leiter des Portals Frag den Staat, Arne Semsrott, im Gespräch mit meinem WDR-Kollegen Andreas Bursche.
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1: Am sehr frühen Mittwochmorgen, 3 Uhr und gleich 14 Minuten. Darf Bayerns Polizei mehr als das Grundgesetz erlaubt? Das Bundesverfassungsgericht prüft derzeit Klagen gegen das bayerische Polizeiaufgabengesetz. Es geht um die Frage, wann darf die Polizei einschreiten, was darf sie tun? Eine zentrale Rolle spielt dabei der Begriff drohende Gefahr. Das ist die Eingriffsschwelle für weitreichende Grundrechtseingriffe, wie das Abhören von Telefonaten, das Erstellen von Bewegungsbildern und den Einsatz von V-Leuten zum Beispiel oder auch verdeckten Ermittlern. Antonetta Stefani berichtet.
3: 2018 wurde das bayerische Polizeiaufgabengesetz neu gefasst. Tausende gingen damals auf die Straße. Kritiker bezeichneten das Gesetz als das härteste Polizeigesetz seit 1945. Anders sieht das die bayerische Landesregierung. Innenminister Joachim Herrmann verweist auf die vermehrten Attentate und Amokläufe in den letzten Jahren. Angesichts dieser Bedrohung würde
4: die ganz große Mehrheit der Bürgerinnen und Bürger in unserem Land es immer für richtig halten, dass die Polizei, sobald sie konkrete Erkenntnisse hat, da könnte sich etwas anbahnen, entsprechend auch versucht zu handeln und gerade auch zum Beispiel einen Terroranschlag versucht zu verhindern.
3: Deshalb sei die Polizei in Bayern mit neuen Befugnissen ausgestattet worden, die sie heutzutage brauchen würde, um die Sicherheit zu garantieren. Vor allem darf sie seitdem bei einer sogenannten drohenden Gefahr tätig werden. Doch was das eigentlich ist, ist nicht klar und sehr umstritten. Es geht um die Schwelle, ab wann die Polizei tätig werden darf. Eigentlich darf die Polizei einschreiten, um Gefahren abzuwehren. In Bayern darf sie aber schon im Vorfeld tätig werden, wenn noch gar keine konkrete Gefahr erkennbar ist. Bei einer solchen nur drohenden Gefahr dürfen bayerische Polizisten zum Beispiel Telefone abhören oder Computer durchsuchen, ohne dass klar ist, was für Taten eigentlich geplant sind oder wer dahinter steckt.
5: Nach unserer Einschätzung wird hier wirklich völlig das Maß verloren. Und wir müssen ja gucken, dass wir auch in schwierigen Zeiten die Bürger und Rechte von unbescholtenen Bürgern und Bürger schützen.
3: Kritisiert Pascal Meiser, Bundestagsabgeordneter der Linken. Er hat wegen dieser Bedenken gemeinsam mit 215 weiteren Abgeordneten der Linken, der Grünen und der FDP aus dem vorletzten Bundestag vor dem Bundesverfassungsgericht gegen das bayerische Polizeiaufgabengesetz geklagt. Denn staatliches Handeln müsse klare Grenzen haben, gerade auch im Bereich der Polizeiarbeit. Da sei kein Platz für Unklarheiten und Symbolpolitik, betont Konstantin von Notz, Bundestagsabgeordneter der Grünen und ebenfalls Kläger in Karlsruhe, wo verhandelt wurde.
6: Wenn man diesen Bereich der polizeilichen Arbeit mit symbolpolitischen Diskussionen und dann auch Gesetzen eben am Ende vernebelt und auflädt, dann tut man diesem Rechtsbereich keinen Gefallen und deswegen ist das gut, dass wir das hier heute verhandeln.
3: Neben dem Knackpunkt, wann die Polizei eigentlich einschreiten darf, wurden in Karlsruhe noch weitere Befugnisse diskutiert, mit denen Bayern seine Polizei ausgestattet hat. Es ging zum einen um den sogenannten Präventivgewahrsam. Bis zu 2 Monate dürfen Menschen in Bayern danach von der Polizei in Gewahrsam genommen werden, wenn zu erwarten ist, dass sie Straftaten oder bestimmte Ordnungswidrigkeiten begehen. So ist Bayern bereits gegen Klimakleber vorgegangen. Und dann ging es auch um Handgranaten. Die und andere Sprengmittel darf die bayerische Polizei nämlich auch einsetzen. Und zwar laut Kritikern selbst dann, wenn dabei Unbeteiligte sterben könnten. Pascal Meiser von der Linken hat angesichts so weiter Befugnisse grundsätzliche Bedenken.
5: Ich glaube, niemand kann sich wünschen, dass es eine Regierung gibt und einen Staatsapparat, einen Polizeiapparat, der solch weitreichende Befugnisse hat. Mir reicht das schon, dass die CSU in Bayern solch weitreichende Befugnisse ihrer Polizei gibt. Ich will gar nicht mir vorstellen, was es heißt, wenn ein AfD-Innenminister solche Befugnisse hat.
3: Aber keine Regierung, egal welcher Partei, sollte mit der Polizei so in die Rechte der Bürger eingreifen können, stellt er klar. Das Bundesverfassungsgericht wird weiter verhandeln. Ein Urteil ist dann in einigen Monaten zu erwarten.
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1: Das Bundesverfassungsgericht prüft Bayerns Polizeigesetz. Dazu jetzt die Meinung von Alina Lagmöller aus der ARD Rechts.

0: Redaktion.
1: Der Sitzungssaal des Bundesverfassungsgerichts war bestens gefüllt. 8 Jahre, nachdem das angeblich härteste Polizeigesetz seit 1945 verabschiedet wurde. Man kann auch erahnen, wie das bayerische Gesetz damals Linksextreme wie bürgerrechtsbewegte Liberale, Fußballultras wie das Münchner SPD-Bürgertum gleichermaßen agitieren konnte. 8 Jahre sind eine ziemlich lange Zeit. Bayern hat sein Polizeigesetz mittlerweile verschlimmbessert. Ein bisschen was entschärft, ein bisschen was verschärft, angeblich auch was klargestellt. 2018 übte sich der bayerische Innenminister Joachim Herrmann in behutsamer Wählerbeleidigung, als er sich die 30.000 Demonstranten gegen sein Polizeigesetz mit Lügenpropaganda erklärte, die manch unbedarfte Menschen in die Irre geführt habe. Verhandelt das Bundesverfassungsgericht nun also 2 Tage über Lügenpropaganda? Nein, das Gericht verhandelt über die Frage, ob die bayerische Polizei Handgranaten und andere Explosivmittel braucht und ob die auch dann eingesetzt werden dürfen, wenn dabei Unschuldige sterben können. Das Gericht verhandelt über Präventivgewahrsam und die Frage, ob Unschuldige bis zu 2 Monate dafür eingesperrt werden können, dass sie in Zukunft möglicherweise Straftaten begehen oder auch nur bestimmte Ordnungswidrigkeiten. Das Gericht verhandelt, was eine drohende Gefahr ist, also die Frage, wie tief Bayern in Grundrechte eingreifen darf, wenn noch nicht mal klar ist, dass überhaupt eine konkrete Gefahr besteht, weit im Vorfeld, bevor es zu Straftaten kommt. Vertreter der bayerischen Staatsregierung verweisen hier auf die furchtbaren Terroranschläge der vergangenen Jahre. Doch nur um Terror geht es bei Bayerns drohender Gefahr eigentlich gar nicht. Das Bundesverfassungsgericht hat schon längst entschieden, dass die Sicherheitsbehörden bei Terror mehr Beinfreiheit haben sollen. Hier geht es um weniger. Hier geht es um allgemeine Kriminalität zu Lasten wichtiger Rechtsgüter wie Leben, Freiheit, Gesundheit oder auch kritischer Infrastruktur. 8 Jahre konnten sich die Bürgerinnen und Bürger in Bayern nun an die drohende Polizeipräsenz in ihrem Privatleben gewöhnen. Nur, was, wenn das Bundesverfassungsgericht entscheidet, dass Bayern tatsächlich verfassungswidrig mit den Grundrechten seiner Bürger umgesprungen ist? Was dann? Sagt der bayerische Gesetzgeber dann zur bayerischen Bevölkerung, hoppala, durften wir nicht, sorry, wir machen es jetzt mal wieder anders? Es wäre bei weitem nicht das einzige Mal, dass Karlsruhe Befugnisse kassiert, die vorher munter jahrelang angewandt wurden. Dem Bundesverfassungsgericht möchte man dennoch nicht zu leichtfertig Vorwürfe machen. Mitnichten hatte man den Eindruck, dass die Richterinnen und Richter im ersten Senat in den vergangenen Jahren die Hände in den Schoß gelegt haben. Und das bayerische Polizeigesetz wurde immer wieder nachgebessert und auch in Karlsruhe gab es in letzter Zeit ja einige Richterwechsel. Unabhängig davon, wie es hier ausgehen wird, ähnlich wie sich Law-and-Order-Fans schnellere Strafverfahren für Kriminelle wünschen, wünscht man sich für den Rechtsstaat schnellere Verfahren am Bundesverfassungsgericht, wenn es eben um ganz besonders sensible Grundrechte von uns allen geht.
0: Die Meinung von Alina Lagmöller aus der ARD-Rechtsredaktion. Woran denken Sie, wenn Sie an New York denken? Ja, vielleicht die Feierlichkeiten zum Unabhängigkeitstag in den USA vergangene Woche, vielleicht auch irgendwie an die Fußball-Weltmeisterschaft. Aber wenn Sie generell an die Stadt denken, dann haben die meisten jetzt die Wolkenkratzer vor ihrem geistigen Auge. Im Zentrum der Stadt gibt es richtig viele Hochhäuser und das ist völlig normal. Aber nicht normal ist, was gestern Abend im Zentrum Manhattans passiert ist. Dort hat die Feuerwehr ein Hochhaus geräumt, komplett. Ein 37-stöckiges Haus. Der Grund? Einsturzgefahr. Giselle Ucker mit Einzelheiten.
2: Das Gebäude steht ganz in der Nähe von berühmten Sehenswürdigkeiten der Stadt, wie die bei Touristen beliebte Grand Central Station oder das Chrysler Building. Einsatzkräfte mussten das im Umbau befindliche Hochhaus evakuieren. Wenige Stunden vorher waren noch Bauarbeiter dort drin. Die Straßen drumherum wurden gesperrt, benachbarte Gebäude ebenfalls geräumt, darunter auch eine Schule. Verletzte gibt es nicht. Die Feuerwehr wurde eigentlich wegen auf die Straße fallender Ziegelsteine alarmiert. Beim Eintreffen stellten die Beamten dann fest, dass sich 2 tragende Säulen aus Stahl im 21. und 22. Stock des Hauses massiv verformt hatten und fast eingeknickt waren. Noch dazu sollen die Böden einiger Stockwerke durchhängen. Das leerstehende Hochhaus aus den 70er Jahren war früher der Hauptsitz des Pharmakonzerns Pfizer. Aktuell werden die einstigen Büros zu Wohnungen umgebaut. Auf einer Seite des Gebäudes wurden erst kürzlich weitere Stockwerke auf die bereits bestehenden aufgesetzt. Das habe zu viel Druck auf die Stützpfeiler ausgeübt, erklären Experten aus dem Baugewerbe und kritisieren die schlecht geplanten Arbeiten. Die zuständige Baufirma war bereits mehrfach wegen Verstößen aufgefallen. Die New Yorker Polizei, Feuerwehr und Bauaufsicht untersuchen den Vorfall. Die Behörden setzen derzeit Drohnen ein, um das Gebäude weiter zu überwachen, ohne Menschen hineinschicken zu müssen. Mit neuen Balken wolle man zu einem späteren Zeitpunkt versuchen, es wieder zu stabilisieren.
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0: Sie hat Tabus gebrochen als Sterbeforscherin. Und sie hat sich auch für die allerersten Hospize eingesetzt. Heute vor 100 Jahren wurde in der Schweiz Elisabeth Kübler-Ross geboren.
4: Sterben, das ist wie wenn man bald in die Ferien fährt, hatte Elisabeth Kübler-Ross über ihren eigenen Tod gesagt. Für solche Sätze muss sie Hohn und Spott einstecken, erst recht, als sie später zunehmend esoterisch von Geistern spricht, die ihr Leben bestimmen. Allerorts unangefochten ist dafür ihr Erfolg, dem Sterben das Tabu genommen zu haben.
5: Wir können niemand am Ende gesund machen, aber wir können den Menschen helfen zu leben, bis sie sterben. Dass sie schmerzfrei sind und dann, dass man sie behandelt wie intelligente Menschen. Viele werden behandelt, als ob sie Kinder wären.
4: Elisabeth Kübler-Ross kommt als erste von Drillingstöchtern zur Welt, wiegt 960 Gramm und kämpft ums Überleben. Als Siebenjährige spricht sie lange mit einem todkranken Nachbarn, will später Medizin studieren und setzt sich durch. Gegen den Willen ihres Vaters. Sie heiratet und geht in die USA.
5: Für mich ist das nicht eine gesunde, lebensbejahende Gesellschaft, die nur versucht, Leben zu retten, auf alle Kosten.
4: Am Billings Hospital in Chicago erlebt Kübler-Ross, wie Sterbende ins Badezimmer geschoben werden. Die Zeiten sind vorbei, in denen ein Mensch in Frieden und Würde sterben durfte, schreibt sie in ihrem Buch Interviews mit Sterbenden, das 1969 zum Bestseller wird. Sie hat dafür mit 200 Todkranken gesprochen, auch gemeinsam im Hörsaal mit Studierenden. Das Time Magazine zählt Kübler-Ross 1999 zu den 100 größten Wissenschaftlern und Denkern des 20. Jahrhunderts. Ihre 5 Phasen des Sterbens finden bis heute besondere, mitunter kritische Beachtung. Erste Phase, Leugnung.
6: Das kann doch unmöglich mir passieren.
4: Zweite Phase, Zorn.
6: Warum ausgerechnet ich?
4: Verhandlung.
6: Gott, ein bisschen mehr Zeit.
4: Depression.
6: Es ist alles aus.
4: Akzeptanz.
6: Es ist gut so.
4: Sie setzt sich unermüdlich für die Gründung der ersten Sterbehospize ein. Ihren letzten Auftritt bekommt Kübler-Ross mit 76 nach mehreren Schlaganfällen in dem Dokumentarfilm »Dem Tod ins Gesicht sehen«. Sie ist halbseitig gelähmt und bettlägerig.
5: Tony Knurk. Then I go dancing in all the galaxies.
4: 2 Jahre später stirbt sie. Geboren wurde Elisabeth Kübler-Ross am 8. Juli 1926. Heute vor 100 Jahren.
0: Der Stichtag von Jens Schellers.
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8: Mit Stefan Grothoff. Zweimal hochdramatischer Achtelfinal-Endspurt bei der Fußball-WM. Das Duell Schweiz gegen Kolumbien wurde nach zahlreichen verpassten Chancen auf beiden Seiten erst im Elfmeterschießen entschieden. Ruben Vargas landete den Kick ins Schweizer Glück.
9: Noch ein bisschen nach links, wird mit rechts schießen. Jetzt kommt der Schuss ins Tor! Hopp Schweiz! Und Sea Cabo, es ist vorbei. Adios, Kolumbien.
8: Argentinien darf weiter träumen von der ersten Titelverteidigung einer großen Fußballnation seit Brasilien 1962. Lange hatte der Weltmeister hinten gelegen gegen furios aufspielende Ägypter. Erst in der Schlussphase drehten Messi und Co. die Partie. Stefanie Batschik über ein völlig verrücktes WM-Spiel.
10: Lionel Messi konnte nicht aufhören zu weinen. Die Emotionen, sie mussten raus beim argentinischen Superstar nach einer unfassbaren Aufholjagd im Achtelfinale gegen Ägypten. Die Nordafrikaner führten bis zur 79. Minute mit 2:0, ehe Messi mit seiner Torvorlage zum 2:1 für Romero die Aufholjagd einleitete. Der 39-Jährige traf selbst nur 4 Minuten später zum 2:2 und sah dann, wie sein Teamkollege Fernandes einen Konter in der 2. Minute der Nachspielzeit per Kopf im Kasten des Gegners versenkte. Das 3:2 gegen leidenschaftlich kämpfende Ägypter, es war eine Erinnerung daran, dass Lionel Messi auch im hohen Fußballeralter immer noch einer der Besten, wenn nicht sogar der Beste der Welt ist.
8: Beim Tennisturnier im englischen Wimbledon hat Alexander Zverev das Viertelfinale erreicht, zum ersten Mal in seiner Karriere. Der Hamburger hatte allerdings seine liebe Mühe, sowohl mit dem Tschechen Jiří Lehečka als auch mit den Bedingungen auf dem Center Court.
11: Es ist anders, du spielst mit Wind, du spielst mit Sonne. Der Platz ist auch etwas schneller, dadurch, dass halt die Sonne drauf scheint. Ich habe halt eine Zeit gebraucht, um mich dran zu gewöhnen. Muss auch ehrlich sein, er hat auch unfassbar schnell und unfassbar gut angefangen auch. Ich habe gar keine Zeit gehabt, ins Match zu kommen. Aber dann, ja. Vierter Satz war natürlich sehr wichtig.
8: Schon heute geht's weiter für Zverev. Es wartet Angstgegner Taylor Fritz. Das Rezept?
11: Es ist relativ simpel. Wenn ich die Vorhand nicht 76 Meilen pro Stunde schlage, sondern 84 Meilen pro Stunde schlage, der Aufschlag mit 133 Meilen pro Stunde kommt, die Rückhand mit 80 Meilen pro Stunde kommt, werde ich das Match gewinnen.
8: Dauerbrenner Novak Djokovic steht schon in der Runde der letzten 4. In 5 hart umkämpften Sätzen gewann der Serbe gegen den Kanadier Felix Auger-Aliassime. Im Halbfinale muss der Joker ran gegen den Weltranglisten ersten Jannik Sinner. Mehrere äußerst umstrittene Beschlüsse hat das Internationale Olympische Komitee auf seiner jüngsten Sitzung gefasst. So darf Russland wieder am Weltsport teilnehmen, obwohl der Angriffskrieg gegen die Ukraine unvermindert weitergeht. Mehr dazu von Markus Tepper.
12: Damit können russische Sportler ebenso wieder bei internationalen Wettbewerben an den Start gehen wie bei der kommenden Olympia-Qualifikation für die Sommerspiele 2028. Über eine vollständige Rückkehr Russlands zu den Olympischen Spielen mit Fahne, Hymne und Trainingsanzug will das IOC später entscheiden. Ferner beschloss die Führung der Dachorganisation, die traditionsreiche nordische Kombination aus dem Programm der Winterspiele 2030 zu streichen. Die Mischung aus Skispringen und Skilanglauf sei bei den zurückliegenden 4 Winterspielen die unbeliebteste Sportart beim Publikum gewesen. Darüber hinaus konzentriere sich die nordische Kombination zu sehr auf nur wenige Länder, so das IOC.
8: Bei den Winterspielen 2030 in den Alpen neu dabei, Freeriding sowie Synchron-Eiskunstlauf.
0: Und das war der Sport in der Infonacht mit Jens Schellhasen. Hatten wir doch gerade eben erst mit Stefan Grothoff. So, Freunde.
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13: Um gleich 3.31 Uhr mit Wolfgang Berger. Die USA haben erneut den Iran angegriffen. Ziele sollen Radaranlagen und militärische Einrichtungen gewesen sein. Der Iran bestätigte die Angriffe und meldet Attacken auf Hafenstädte im Süden und auf die Ölinsel Chark. Aus New York Martin Ganselmeier.
14: Die USA werfen der iranischen Regierung vor, zum wiederholten Male Handelsschiffe in der Straße von Hormuz attackiert zu haben. Die US-Regierung antwortete deshalb mit einer doppelten Strafe, die Teheran zum Einlenken bringen soll. Zum einen heftige Luftangriffe auf militärische Einrichtungen im Süden des Iran, nahe der Meeresenge. Zum anderen wurden die Sanktionen auf iranisches Öl wieder in Kraft gesetzt. Dies soll den wirtschaftlichen Druck auf Teheran erhöhen. Letztlich hat die für 60 Tage geplante Waffenruhe den Kern des Konflikts nicht lösen können. Während die US-Regierung auf freier Durchfahrt durch die Straße von Hormuz besteht, beansprucht Iran die Kontrolle über die Meeresenge.
13: Vor Tag 2 des NATO-Gipfels in der Türkei sind in der ukrainischen Hauptstadt Kiew wieder russische Raketen eingeschlagen. Die ersten Geschosse trafen Kiew kurz nach Mitternacht Ortszeit. Bürgermeister Klitschko informierte bei Telegram über mehrere Brände in 2 Stadtteilen. Klitschko forderte die Menschen dennoch auf, in Schutzräumen zu bleiben. Luftalarm wurde erst nach den ersten Explosionen ausgelöst. Vorgestern waren bei russischen Luftangriffen auf Kiew 30 Menschen getötet worden. Nach den verheerenden Erdbeben in Venezuela sind nun 3.685 Todesopfer offiziell bestätigt. Die neue Opferzahl teilte der Präsident der Nationalversammlung Rodriguez mit. Aus dem Studio Mittelamerika, Jenny Barke.
15: Die internationalen Rettungsteams beenden indes ihre Suchaktionen in Venezuela. Das THW ist bereits am Donnerstag vergangener Woche wieder nach Deutschland zurückgereist. Noch immer versuchen Familien, die Leichen ihrer Angehörigen aus den Trümmern zu bergen. 50.000 Menschen werden vermisst. Die Totenzahlen dürften daher weiter steigen. Die UN hat 10.000 Leichensäcke bereitgestellt. Inzwischen werden vielerorts die Trümmerberge mit Hilfe von Räumfahrzeugen wie Baggern und Kränen abgetragen. Heftige Regenfälle und Gewitter verschärfen die Lage zusätzlich. Nach der Suche der Überlebenden ist jetzt die größte Herausforderung, die Zehntausenden Obdachlosen zu versorgen.
13: Die SPD-Fraktion im Bundestag kritisiert die Pläne von Familienministerin Prien für eine Reform des Elterngeldes. Kern der Kritik ist die geplante Kürzung der Bezugsdauer auf 12 Monate und die Erhöhung des Pflichtanteils für Väter auf 3 Monate, berichtet Politico. Laut SPD-Politiker Döring treffe das vor allem Familien mit niedrigem Einkommen. Die SPD fordert stattdessen, den Elterngeldbezug bei höheren Einkommen zu kürzen, um Geld einzusparen. Das Wetter in Deutschland. Im Nordosten und äußersten Südwesten mehr Sonne, Höchstwerte 19 bis 32 Grad. Tagsüber gebietsweise Regen im Nordosten und im äußersten Südwesten, zeitweise heiter. Am Donnerstag freundlich im Nordwesten Regen, 20 bis 32 Grad. Freitag meist trocken bei Temperaturen bis 34 Grad. Das waren die Nachrichten.
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0: Mit der A2 Hannover Richtung Dortmund. Hier ist zwischen Bad Nenndorf und Lauernau nach einem Unfall weiterhin gesperrt. Die Umleitung für Sie, einmal die B65, dann die B442 und Rodenberg. A38 Halle Richtung Göttingen. Hier ist zwischen Breitenworbis und Leinefelde-Worbis nach einem Unfall auch weiterhin gesperrt. Eine Umleitung ist eingerichtet. A40 Essen-Duisburg. Hier ist zwischen Mülheim-Heißen und Mülheim-Dümpen in beiden Richtungen gesperrt, auch hier nach einem Unfall. Die A42 Kamp-Lindfort Richtung Dortmund ist zwischen Oberhausen Zentrum und dem Kreuz Essen Nord noch bis ca. 5 Uhr wegen Bauarbeiten gesperrt. A71 Erfurt Richtung Suhl, hier ist zwischen Oberhof und Suhl-Zeller-Mehlis noch bis ca. 6 Uhr wegen Wartungsarbeiten im Tunnel Hochwald gesperrt. Und die A72 Hof Richtung Plauen ist zwischen dem Dreieck Bayerisches Vogtland und Hof Nord wegen eines brennenden LKW gesperrt. Das war's. Gute Fahrt durch diese Nacht.
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0: Mit Nikolai Russ. Diesen Gipfel haben viele mit Spannung erwartet. In Ankara ging gestern das NATO-Treffen los, der NATO-Gipfel. Eine Frage, die sich vor allem die Europäer stellen: Wie verhält sich US-Präsident Donald Trump? Der hatte die europäischen Partner immer wieder beschimpft und kritisiert, unter anderem wegen der aus seiner Sicht mangelnden Unterstützung im Krieg gegen den Iran. Der NATO-Gipfel ist ein Thema der neuen Ausgabe des Podcasts Streitkräfte und Strategien. Heute mit Kai Küstner, Stefan Niemann und zumindest am Anfang auch mit dem Kanzler Friedrich Merz.
16: Ich wünsche mir, dass es uns gemeinsam gelingt, einen Geist von Ankara zu wecken. Von diesem Gipfel soll die Botschaft ausgehen: Wir bauen eine europäischere NATO, damit die NATO transatlantisch bleiben kann.
17: So beschrieb Bundeskanzler Friedrich Merz am Dienstagmittag kurz vor dem Abflug nach Ankara seine Sicht auf den mit Spannung erwarteten NATO-Gipfel. Der Geist von Ankara also. Was der Kanzler da vor dem Gipfel formulierte, das klingt nach Beschwörung des US-Präsidenten, ist aber vor allem eine späte Einsicht diesseits des Atlantiks. Europa muss die Verteidigungsbereitschaft für das eigene Territorium künftig im Wesentlichen selbst schultern. Die Frage bleibt, wie viel Drama leistet sich das Verteidigungsbündnis auf dem Weg zu diesem Ziel? Und das hängt mal wieder vom launischen Donald Trump ab, der vor dem NATO-Gipfel Amerikas Führungsanspruch mit der etwas eigenwilligen Mahnung verband, er erwarte mehr Loyalität. Mit deiner langjährigen NATO-Erfahrung, Kai, mit welchen Erwartungen schaust du auf diesen Gipfel?
18: Ja, ich weiß gar nicht, ob bei einem Donald Trump einem langjährige Erfahrung wirklich so wahnsinnig viel nützt. Einfach weil der Mann ja vollkommen unberechenbar ist, eine Loose Cannon, wie man auch gerne im Amerikanischen sagt. Ich erinnere mich noch an NATO-Gipfel ohne Donald Trump oder vor Trump, bei denen das Bündnis einen zum Teil Tage oder schon Wochen vorher feststehendes Drehbuch abarbeitete. Das hat sich 2017 und vor allem 2018 dann vollkommen gedreht schon mal. 2018 war Trump ja kurz davor, das Bündnis wirklich zu zerlegen in seine Einzelteile. Das durfte ich damals in Brüssel noch hautnah miterleben. Trump konnte damals nur mit Mühe davon abgehalten werden. Auch mit Hilfe eines gewissen Mark Rutte zum Beispiel, damals niederländischer Regierungschef, und auch mit Hilfe von Trumps Beratern, die er heute aber so nicht mehr hat. Damals wie heute lautet das Erfolgsrezept zum Umgang mit Trump beim Bündnis: Der US-Präsident muss irgendwie einen bombastischen Erfolg verkünden können, möglichst einen, der sich in eine simple Schlagzeile packen lässt. Das sind diesmal die Trump Trillion, also diese gigantischen Geldbeträge, die nun auch in Europa ins Bündnis fließen und von denen Mark Rutte, der NATO-Generalsekretär, ja schon bei seinem Washington-Besuch zuletzt gesprochen hatte. Da ist dann auch das Abwälzen der Last von US auf europäische Schultern, von denen hast du auch schon gerade gesprochen, also das Burden Shifting. Und dann sind da noch die Milliardendeals mit der US-Industrie. Und als Gegenleistung, so die Hoffnung, trägt Trump dann die seit Tagen fertige Abschlusserklärung mit und verzichtet auf ein Infragestellen von Artikel 5, also des Beistandsartikels. So jedenfalls das Kalkül in Europa und im NATO-Hauptquartier. Mittwochabend, Stefan, wissen wir, ob es aufgegangen ist. Und selbst danach ist ja klar, die Europäer stehen vor gewaltigen Aufgaben, Stichwort Abzug der US-Truppen aus Europa.
17: Wir werden im Schwerpunkt dieser Folge mit Jana Pouliarin vom European Council on Foreign Relations noch etwas detaillierter auf das transatlantische Verteidigungsbündnis und die Herausforderungen für die europäischen NATO-Staaten schauen. Vorher soll es aber um die Ukraine gehen. Präsident Zelensky wird beim Gipfel in der Türkei ja auch erwartet. Im Gepäck neue, beunruhigende Nachrichten. Wie ist die Lage, Kai?
18: Ja, wir müssen leider über neuen russischen Terror aus der Luft reden, der in doppelter Hinsicht etwas mit dem NATO-Gipfel in Ankara zu tun hat. Russland hat nämlich in der Nacht zum Montag die Ukraine und insbesondere die Hauptstadt Kiew erneut mit über 400 Drohnen, dazu mit ballistischen Raketen und Marschflugkörpern angegriffen. Wie so oft schickte Russland, um die Flugabwehr in der Ukraine zu verwirren, einen Raketenmix von verschiedenen Standorten und aus unterschiedlichen Richtungen damit in die Ukraine, darunter unter anderem Raketen vom Typ Zircon, Onyx und vom Typ Iskander. Es ist der zweite massive Angriff innerhalb weniger Tage. Getroffen wurden erneut zivile Ziele. Ein neunstöckiges Wohnhaus zum Beispiel. Nach 31 Toten am vergangenen Donnerstag waren es diesmal erneut mehr als 20 in der ukrainischen Hauptstadt, die dabei ums Leben kamen. Und was ebenso bemerkenswert wie beunruhigend ist, es gelang zwar zu über 90% die Drohnen und Marschflugkörper abzufangen. Alle 29 russischen ballistischen Raketen jedoch trafen laut ukrainischer Flugabwehr ihr Ziel. Was bedeutet, die Ukraine ist in dieser Hinsicht derzeit einfach überfordert. Es fehlt einfach an Munition für die Patriot-Systeme, die als einzige wirklich Schutz bieten gegen diese ballistischen Raketen. Und diese Flugabwehrraketen sind auch aufgrund des Krieges in Nahost, weil sie sowohl von den USA als auch von den Golfstaaten in hoher Stückzahl verfeuert wurden, rar geworden. Weshalb der ukrainische Präsident Zelensky seinen Partnern und insbesondere den USA kurz vor dem NATO-Gipfel nochmal ins Gewissen zu reden versuchte.
19: Wir haben all unseren Partnern gegenüber bewiesen, dass es nötig und vor allem auch möglich ist, Menschenleben besser zu schützen. Es ist einfach widersinnig, dass in der heutigen Welt die Produktion noch nicht auf ein Niveau hochgefahren wurde, das Menschen vor ballistischem Terror Schutz bietet. Schon lange argumentieren wir, dass wir in der Lage sind, solche Defensivwaffen selber herzustellen. Wenn der Ukraine die US-Lizenzen zur Herstellung von Patriots zur Verfügung gestellt würden, wäre unsere Produktion ausreichend, sowohl die Ukraine als auch Partner zu schützen, die solchen Schutz benötigen.
18: Für diese Patentfreigabe wirbt Zelensky schon länger vergeblich. Aber damit sind wir, Stefan, beim NATO-Gipfel. Dort ist Zelensky ja auch anwesend und natürlich ist ein wichtiges Thema dort für ihn die Dringlichkeit der Lieferung von Flugabwehrraketen noch einmal zu unterstreichen. Und es gibt in dieser Hinsicht ja auch jede Menge Bewegung.
17: Könnte denn Deutschland dann noch mehr tun?
18: Das Problem ist natürlich bislang die weitgehende Abhängigkeit von den USA bei diesen PAC-3-Abwehrraketen für die Patriots. Und PAC-3, PAC-3, das ist genau die Generation, die benötigt wird für die Abwehr dieser ballistischen Raketen aus Russland. Aber schon vor dem NATO-Gipfel wurde da auch von deutscher Seite versucht, hinter den Kulissen Strippen zu ziehen. So berichteten zuerst die Kollegen von Reuters, dass es Gespräche gäbe zwischen den USA auf der einen sowie Deutschland und anderen europäischen Staaten auf der anderen Seite über den Aufbau einer gemeinsamen Raketenproduktion. Bei der soll es konkret gehen um die Fertigung von AIM 120 AMRAAM Raketen des Rüstungskonzerns Raytheon, also eine Advanced Medium Range Air-to-Air Missile. Das ist die Übersetzung dieses Kürzels, eine radargelenkte Luft-Luft-Lenkwaffe also, sowie um ein Wartungszentrum, und das scheint mir entscheidend, für PAC-3 Patriot-Raketen von Lockheed Martin in Europa. Die Hoffnung, die sich dahinter verbirgt, ist, dass mit dieser Auslagerung dann in den US-Werken man sich voll und in größerer Geschwindigkeit der Herstellung von Patriot-Abwehrraketen dann eben widmen kann. Aber klar ist auch, das geht nicht in Mach 2 Überschallgeschwindigkeit. Dieses Jahr dürfte für die Ukraine ein schwieriges Jahr bleiben, was die Flugabwehr angeht. Umso wichtiger ist es für das Land, das Übel sozusagen an der Wurzel zu treffen, also jene weitreichenden Waffen zu bekommen, die es ihm ermöglichen, die Herstellung ballistischer Raketen oder die Abschussbasen zu treffen. Denn diese ballistischen Raketen und ihre Massenproduktion scheinen in vielerlei Hinsicht Putins letzter menschenverachtender Trumpf in diesem Krieg zu sein.
17: Und wer genau zugehört hat, wie ich natürlich, der dürfte nicht vergessen haben, dass du gerade noch gesagt hast, diese russischen Angriffe haben in doppelter Hinsicht etwas mit dem NATO-Gipfel zu tun. Inwiefern?
18: Natürlich ist das ein Signal der Stärke, das Russlands Machthaber Putin auszusenden sucht mit diesen Angriffen, gerade weil Donald Trump, der US-Präsident, mal wieder auch geografisch ein bisschen dichter dran ist an diesem Krieg. Und wir hatten schon oft darüber geredet, dass Trump eins nicht duldet, nämlich Schwäche, seine eigene Unterwürfigkeit, seine Übernahme russischer Propagandaerzählung, also dass die Ukraine ja selbst schuld sei an diesem Krieg. Das hat viel damit zu tun, dass Trump zu Putin in gewisser Weise aufschaut. Die Ukraine hatte ihn zuletzt deshalb auch wieder etwas mehr interessiert, weil auch ihm nicht verborgen blieb, dass das Land an den Frontlinien die Lage stabilisiert hat und dass das Land mit weitreichenden Drohnenangriffen Treibstoffknappheit und lange Schlangen an Tankstellen ausgelöst hatte in Russland. Zuletzt übrigens mit einem Treffer auf eine der größten Treibstoffraffinerien Russlands im sibirischen Omsk, also eine Produktionsstätte, die über 2500 Kilometer von der Ukraine entfernt liegt. Hinzu kamen aktuell Angriffe in der Nacht zu Dienstag auf russische Industrie, die zur Waffenherstellung beiträgt in der Region Bryansk, sowie auch Attacken auf mehrere Schiffe, die der russischen Schattenflotte im Schwarzen Meer zugeschrieben werden. Insgesamt bleibt aber die Diagnose, Stefan, es hat bei Putin Methode, dass er vor Großereignissen den Westen einzuschüchtern und damit Zweifel an den Ukraine-Hilfen zu säen sucht. Das war vor dem letzten NATO-Gipfel so, das war vor dem Alaska-Gipfel Trump-Putin so und das ist auch jetzt wieder so. Wobei das für einen ja bekannt hypochondrischen Mann wie Putin eine enorme Herausforderung sein muss, auch persönlich Stärke zu zeigen. Er hat das jetzt versucht mit einem vermeintlichen Besuch an den Frontlinien, wo ihm ein General vor laufenden Kameras die Hand schüttelte. Das wurde von westlichen Medien recht schnell als einigermaßen billige Propaganda-Inszenierung entlarvt und festgestellt, dass es sich wohl eher um Theaterkulissen in einem Bunker handelte als um einen wirklichen Frontbesuch.
17: Wo wir aber bei Frontlinien sind oder Frontzonen, wie wir es nennen, wie ist die Lage da? In der Stadt Kostjantinivka waren die russischen Truppen ja zuletzt auf dem Vormarsch.
18: Und das ist auch so geblieben. Allerdings, Stichwort Stärke demonstrieren, hat Machthaber Putin erneut verfrüht einen Sieg und die Eroberung der ganzen Stadt im Donbass verkündet, präfaktisch, um es auf Lateinisch zu sagen. Das erinnert uns sehr an die Vorgänge in Pokrovsk. Auch dort stellte Putin ja fälschlicherweise schon gegen Ende 2025 fest, seine Truppen hätten die ganze Stadt eingenommen. Dann wurde dort noch ein paar Monate weitergekämpft. Hinter dieser Art Propaganda verbirgt sich also ein Muster. Der ukrainische Präsident Selenskyj hat das übrigens mit dem Vorschlag gekontert. Wenn das so sei, dann könne man das Treffen mit Putin, das er ja ohnehin gerne hätte, ja genau dort in Kostiantyniewka abhalten, wenn Russland die Stadt ja kontrolliere. So wird's wenig überraschend aber nicht kommen. Wobei wir stets dazu sagen müssen, die Stadt dürfte irgendwann vermutlich sicher in russische Hände fallen. Bislang aber halten ukrainische Kräfte noch Abschnitte im Zentrum und im Norden der Stadt. Und wenn Kostiantyniewka fällt, dann heißt das wiederum auch nicht, dass dieser ukrainische Festungsgürtel genommen wird von russischen Truppen. Dass dies noch in diesem Jahr passieren könnte, das gilt Militärbeobachtern zufolge als eher unwahrscheinlich.
20: Jetzt haben wir in dieser aktuellen Lage mit dem Thema Rüstung und der ukrainischen Not bei der Flugabwehr begonnen und wir schließen auch mit einem Rüstungsthema, bei dem nach zuletzt einigen Rückschlägen, Stichwort FCAS, die deutsche Industrie einen großen Erfolg zu verzeichnen hat. Worum geht's?
18: Ja, Deutschland und insbesondere auch das Bundesland Mecklenburg-Vorpommern können sich berechtigte Hoffnungen auf einen Milliardendeal mit dem NATO-Partner Kanada machen, gemeinsam mit Norwegen übrigens. Schon vor seiner Ankunft in Ankara, also beim NATO-Gipfel, erklärte der kanadische Premier Mark Carney, dass man sich für Deutschland entschieden habe, um die nächste kanadische U-Boot-Flotte zu bauen oder in Klammern, um überhaupt eine Flotte flott zu machen, denn derzeit sei nur ein einziges kanadisches U-Boot einsatzfähig, hat Carney persönlich ergänzt. Konkret heißt das alles, bis zu 12 Unterwasserfahrzeuge sollen vom deutschen Hersteller TKMS produziert werden. Der größte Rüstungsauftrag in der kanadischen Geschichte wäre das mit 20 Milliarden Euro. Jetzt ist das Geschäft noch nicht endgültig besiegelt. Jetzt folgt zunächst mal die Verhandlungsphase. Aber es ist doch ein wichtiges Zeichen, dass es den Deutschen gelang, sich gegen einen südkoreanischen Anbieter durchzusetzen. Konkret geht es um den Bau von U-Booten des Typs 212CD, für die es bei TKMS ohnehin aus Europa schon Bestellungen gibt. Und einen weiteren Vorteil hätte ein endgültiger Abschluss des Deals jenseits der Milliarden. Das Zeichen nämlich an den US-Präsidenten, an Donald Trump, dass Kanada wie Europa die Sicherung der Arktis und des Nordatlantiks am Herzen liegt. Womit wir, Stefan, ja wieder die Kurve zur NATO bekommen hätten.
20: Danke, Kai, für die Lage und auch für die elegante Überleitung. Ja, wir schauen nun wie versprochen noch mal etwas ausführlicher auf den NATO-Gipfel in Ankara und auf die vielen aktuellen Herausforderungen, vor denen das transatlantische Verteidigungsbündnis steht. Und ich freue mich auf die Expertise der Politikwissenschaftlerin Jana Pulierin. Sie ist Leiterin des Berliner Büros vom Think Tank European Council on Foreign Relations. Willkommen mal wieder bei Streitkräfte und Strategien.
21: Danke für die Einladung.
20: Frau Pulierin, wir Journalisten sind nicht schüchtern, wenn es um knackige Schlagzeilen und Vorabzuspitzungen geht. Wäre Alarm in Ankara eine treffende Formulierung für diesen NATO-Gipfel oder wird alles halb so wild?
21: Na, das wissen wir nicht. Es gibt doch dieses schöne Sprichwort, vor Gericht und auf hoher See sind wir in Gottes Hand. Ich glaube, das gilt auch für den NATO-Gipfel, da sind wir nur in Trumps Hand. Das hängt alles von einer Person ab und dessen Laune heute und morgen.
20: Macron hatte ja die NATO schon mal hirntot genannt und Donald Trump schon zu Beginn seiner ersten Amtszeit als obsolet bezeichnet, das Verteidigungsbündnis. Wie steht es aus Ihrer Sicht um die NATO heute?
21: Eigentlich, wenn dieser Trump-Faktor nicht wäre, ist die NATO relevanter denn je und auch fähiger denn je. Denn was wir jetzt in den letzten Jahren gesehen haben, seit dem Beginn des russischen Angriffskrieges beziehungsweise dann der Vollinvasion, ist ja ein massiver Aufwuchs in Europa insbesondere. Eine andere Bedrohungswahrnehmung. Die NATO ist immens wichtig für alle Mitglieder mit einer Ausnahme und das sind eben die Vereinigten Staaten.
20: Trump wird als Totengräber der NATO bezeichnet, manchmal auch das etwas zugespitzt. Und der NATO-Generalsekretär Mark Rutte versucht seit langer Zeit, den US-Präsidenten an Bord zu halten, hat auf Schaubildern neulich im Oval Office dem US-Präsidenten geschmeichelt. Der habe das Budget im guten Sinne explodieren lassen, das NATO-Budget. Wird das die transatlantischen Wogen glätten?
21: Also zumindest immer für die Zeit, in der Rutte dann gerade bei Trump ist. Also beim letzten Mal, beim NATO-Gipfel in Den Haag, gab es ja dieses große Gefühl der Erleichterung und man hatte das Gefühl, dass die Rutte-Methode funktioniert. Aber Das ist ja dann schnell wieder anders geworden durch den 28-Punkte-Plan, wo sich die USA als Vermittler zwischen der NATO und Russland positioniert haben, durch Grönland, durch Aussagen des US-Präsidenten, dass die NATO ein Papiertiger ist. Also Rutte spielt eine sehr besondere Rolle, weil er quasi die einzige Aufgabe hat, diese Allianz irgendwie zusammenzuhalten. Und aus seinem Verständnis bedeutet das, die USA unbedingt drin zu halten, koste es, was es wolle. Rutte scheint der Auffassung zu sein, dass die NATO ohne die USA implodiert. Und das ist eben seine Jobbeschreibung. Er ist nicht Staats- und Regierungschef, er wird nicht demokratisch gewählt, er macht diese Aufgabe und das verursacht bei vielen Beobachtern so eine Art Fremdscham oft, wenn er da so im Kriechgang unterwegs ist. Aber sein Ziel ist ja redlich, also er versucht die NATO zu retten. Ich finde halt wichtig, dass parallel die Europäer sich darüber bewusst sind, dass das immer nur einen Tag trägt oder immer nur für den Moment, diese ganze Schmeichelei. Und dass langfristig eben strategisch diese veränderte Rolle der USA einfach bedacht werden muss und in europäische Planungen einbezogen werden muss. Man kann nicht alles darauf setzen, dass die Amerikaner ihre Rolle nicht verändern und in der NATO bleiben, weil das einfach nicht unsere Entscheidung ist, sondern die Entscheidung wird auf der anderen Seite des Atlantiks getroffen.
20: Und mir kommt das Ganze wie ein Déjà-vu-Moment vor, als drehten wir uns alle mit Trump im Kreis. Wie weit ist denn Europa gekommen, selbst mehr zu leisten?
21: Also wenn man die reinen Zahlen anschaut, dann ist ja eben seit Den Haag, also vor einem Jahr, schon einiges passiert. Damals haben die europäischen Verbündeten, Kanada, die Türkei eben sich dazu bekannt, dieses 5%-Ziel, also 3,5% und 1,5% zu erreichen.
20: Von ihrem Bruttoinlandsprodukt.
21: Von ihrem Bruttoinlandsprodukt für Verteidigung auszugeben. Das Glas ist halb voll oder halb leer, je nachdem, wie man drauf schaut. Ich würde sagen, für das, wo die Europäer herkommen, ist sehr viel passiert. Es gibt einen neuen Drive, es gibt den Versuch, die Verteidigungsindustrie zu stärken, hochzufahren, Lücken zu schließen, die die Amerikaner hinterlassen. Es gibt einen neuen, auf Englisch würde man sagen, Sense of Urgency, also eine neue Bedrohungswahrnehmung, ein Verständnis der Dringlichkeit. Auf der anderen Seite ist es eben so, dass viele europäische Staaten massive finanzielle Probleme haben, die fiskalischen Spielräume gering sind. Und wir momentan nur 9 Staaten haben, die über 2,5% ausgeben. Das heißt, man wird versuchen, auf europäischer Seite bei diesem Gipfel darzustellen, wie viel man erreicht hat und dass es eben um mehr Fähigkeiten und um mehr Truppen geht. Aber wir haben ja schon gesehen, dass Trump, wenn er die Allianz auseinandernehmen möchte, wenn er Kritik üben möchte, dann wird das alles nicht zählen. Dann wird er das einfach machen.
20: Jetzt abgesehen davon, dass die USA selbst das gesteckte Ziel nicht erreichen, ich glaube, die liegen bei 3,2% im Moment gerade, als Staaten, die das vorbildlich leisten, gelten Polen, die baltischen Staaten, Dänemark, Norwegen. Aber sie haben die finanziellen Probleme angesprochen, die manche ins Feld führen. Müssen diese Staaten mehr tun? Hat Trump nicht einen Punkt, wenn er sagt, liefert endlich?
21: Doch, aber ich würde sagen, dass das mittlerweile auch in der NATO bei den Europäern eigentlich das generelle Verständnis ist, dass die Europäer mehr machen müssen, dass sie eine Zeit lang, also viele Dekaden Trittbrett gefahren sind, dass die europäische Sicherheit ihre Verantwortung ist. Ich würde sagen, das ist wirklich eingesickert, auch ins europäische Denken und Trump hat einen Punkt, aber das rechtfertigt ja nicht, dass man wie eine Abrissbirne vorgeht und bei sehr vielen Gelegenheiten eben sagt, die NATO ist ein Papiertiger, Putin weiß es auch und teilweise auch völlig faktenfrei agiert. Also der letzte Rant von Trump war ja zu sagen, die Europäer geben alle nicht genug aus und auch Deutschland wurde da deutlich Unrecht getan. Also manchmal hat man auch das Gefühl, es geht auch auf amerikanischer Seite nicht um die Fakten und darum, wirkliche Mängel anzusprechen, sondern es geht eben auch um, ja, den politischen Druck, den man auf Europa ausüben möchte. Und ich glaube, was für die Europäer extrem wichtig ist, gerade gegenüber der Trump-Administration, ist eben, dass sie Einigkeit bewahren. Weil wenn sie sich in der NATO noch mehr in 32 Einzelteile zerteilen lassen, dann könnte das eben dazu führen, dass der Druck noch mal effektiver ausgeübt werden kann. Und wir haben in dieser Grönland-Frage gesehen, dass, ja, wenn die Europäer zusammenstehen und die Mittel, die sie haben, also insbesondere wirtschaftliche Mittel wie dieses Anti-Coercion-Instrument, was da ja erstmalig auf den Tisch gelegt wurde, wenn man das macht, dass die Europäer einen Einfluss haben und auch die amerikanische Wirtschaft beeinflussen können und dass das wiederum Trump auch zum Nachdenken bringt oder die Administration beeinflussen kann. Und deswegen, es bleibt ein schwieriger Balanceakt, weil wir die Amerikaner brauchen in Europa. weil wir diese Abhängigkeit haben, weil wir die nicht schnell abstellen können. Das heißt, es ist total legitim und auch notwendig zu versuchen, die Amerikaner an Bord zu halten, gleichzeitig eben sich nicht spalten lassen und sich auch nicht zu klein machen, sondern eben sich auch der eigenen Stärken bewusst sein, weil Abhängigkeiten, die gibt es ja beidseitig. Auch die Europäer haben ja eben Trümpfe in der Hand, die sie gegenüber den USA auch als Druckmittel benutzen können. Und das haben sie jetzt angefangen in Grönland und dessen sollten sie sich bewusst sein.
20: Welche Trümpfe haben die Europäer denn noch, die Trump überzeugen könnten?
21: Also hauptsächlich sind das tatsächlich wirtschaftliche Trümpfe, der Zugang zum europäischen Binnenmarkt, die Regulierungsinstrumente. Militärisch, ja, gibt es auch Komponenten oder Abhängigkeiten, aber ja, da würde ich sagen, ist unser Spielraum begrenzt. Gleichzeitig hat der Iran-Krieg ja auch gezeigt, wie sehr die Amerikaner schon auch auf europäische Basen angewiesen sind und auf Zugang eben zu Europa. Und da kann man natürlich argumentieren, dafür brauchen sie die NATO nicht, das können sie auch bilateral. Aber da kommen wir wieder auf mein Argument, sich nicht spalten zu lassen. Also wenn auch die Europäer da zusammenstehen und sich das bewusst machen, auch zum Beispiel, was jetzt, und das wird ja ein großes Thema beim Gipfel sein, Rüstungsindustriekooperation. Also die Amerikaner sehen ja auch, dass sie an ihre Grenzen gekommen sind mit dem, was sie alles verschossen haben im Iran und dass sie da einen schnellen Aufwuchs hinlegen müssen. Es gibt ein großes Interesse, mit Europa zu kooperieren im Bereich Rüstungsindustrie, um schnell auch wieder Fähigkeiten aufzubauen und natürlich auch um Geschäfte zu machen, also auf amerikanischer Seite. Und da haben die Europäer auch Wirkmittel, mit denen sie die USA zumindest versuchen können zu beeinflussen.
20: Vielen Dank für Ihre Zeit und Ihre Expertise. Danke, Jana Puljarin.
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0: Es ist 4 Uhr. 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
1: Die Nachrichten mit Magdalena Dietz. Guten Morgen. Die USA greifen wieder Ziele im Iran an. Iranische Medien berichten über Explosionen im Süden des Landes. Das US-Militär spricht von einer Reaktion auf Attacken auf 3 Handelsschiffe in der Straße von Hormus. Die USA machen den Iran für die Attacken verantwortlich und sehen darin einen Bruch der Waffenruhe. Microsoft plant einen Reset seiner Videospielsparte. Obwohl der Konzern massiv investiert hat, läuft das Geschäft mit der Konsole Xbox nicht so wie gewünscht. 3.200 Mitarbeiter sollen entlassen werden. Aus San Francisco, Nils Dams für WDR aktuell.
2: Rund 1.600 sofort, weitere 1.600 bis Mitte kommenden Jahres. Das sind insgesamt rund ein Fünftel der gesamten Belegschaft in dem Bereich. Der Grund: Microsoft mache mit Computerspielen und Konsolen sehr viel weniger Geld als die Konkurrenz. Deshalb müsse jetzt ein Neustart her, ein Reset. Eine weitere Maßnahme des Reset: Microsoft will sich von mindestens 4 Studios trennen, die Spiele für PC und die Konsole Xbox entwickeln. Für Xbox-User werde sich nicht sofort was ändern. Alle bisher angekündigten Titel sollen auch veröffentlicht werden.
1: Während es beim NATO-Gipfel in Ankara aktuell unter anderem um weitere Unterstützung der Ukraine geht, hat Russland die ukrainische Hauptstadt Kiew wieder mit Raketen angegriffen. Kurz nach Mitternacht erschütterten offenbar mehrere Explosionen die Stadt. Bürgermeister Klitschko berichtet über mehrere Brände und auch aus der ostukrainischen Stadt Kharkiv werden Angriffe gemeldet. In den USA hat erneut ein Beamter der umstrittenen Einwanderungsbehörde ICE einen Einwanderer erschossen. Der Mann aus Mexiko soll sich illegal in den USA aufgehalten haben. Bei einer Kontrolle in Houston hat er laut Heimatschutzministerium ein Auto gerammt und versucht, den Beamten zu überfahren. Unabhängig überprüfen ließen sich die Angaben nicht.
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1: Im Brennelemente-Zwischenlager in Ahaus ist in der Nacht zum 5. Mal Atommüll aus Jülich angekommen. Laut Polizei verlief alles problemlos. Eine Mahnwache hat den Transport wieder mit Protesten empfangen. Ferle Selig, WDR Münster, dazu, wie groß die Proteste waren.
3: So langsam lassen sie etwas nach, das muss man ehrlich sagen. In Jülich waren nur vereinzelt Leute und in Ahaus waren ungefähr 25 Leute in der Spitze vor Ort. Aber für die Bürgerinitiative in Ahaus ist es einfach schwierig, innerhalb der Woche die Leute zu akquirieren und dann noch bis spät in die Nacht. Sie wollen aber weiterhin dranbleiben, werden in Zukunft aber nicht jeden Customer mehr begleiten. Dafür soll es eher konzentrierte Aktionen geben.
1: Und das Wetter in Nordrhein-Westfalen: bei Tiefstwerten zwischen 18 und 12 Grad ist es meist bedeckt. Tagsüber gibt's auch viele Wolken und nur wenig Sonne. In Gummersbach bis 22, in Schleiden bis 23 und in Köln bis 26 Grad. Der morgige Donnerstag startet bewölkt und wird dann im Laufe des Tages sonniger bei bis zu 29 Grad. Und am Freitag gibt's bis zu 32. Das war WDR aktuell.
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4: Mit der A2 Hannover Richtung Dortmund. Hier ist zwischen Bad Nenndorf und Lauernau nach einem Unfall gesperrt. Die Umleitung führt über die B65, die B442 und Rodenberg. A38 Halle Richtung Göttingen zwischen Breitenworbis und Leinefelde-Worbis ist nach einem Unfall gesperrt. Eine Umleitung ist eingerichtet. Die A40 Essen-Duisburg ist zwischen Mülheim-Heißen und Mülheim-Dümpten in beiden Richtungen nach einem Unfall gesperrt. A42 Kamp-Lindfort Richtung Dortmund. Hier ist zwischen Oberhausen-Zentrum und dem Kreuz Essen-Nord wegen Bauarbeiten noch bis 5 Uhr, also eine knappe Stunde, gesperrt. A71 Erfurt Richtung Suhl. Hier ist zwischen Oberhof und Suhl-Zeller-Mehles noch bis ca. 6 Uhr gesperrt wegen Wartungsarbeiten im Tunnel Hochwald. Und die A72 Hof Richtung Plauen ist zwischen dem Dreieck Bayerisches Vogtland und Hof Nord noch bis ca. 8 Uhr heute Morgen gesperrt. Grund sind LKW-Bergungsarbeiten. Das war's. Gute Fahrt.
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4: Aus dem Studio von NDR Info in Hamburg mit Nikolai Russ. Jetzt also doch. Trotz ihrer Verurteilung kandidiert Frankreichs führende Rechtsnationale Marine Le Pen für den Präsidentschaftswahlkampf im kommenden Jahr. Am frühen Nachmittag hatte ein Pariser Berufungsgericht das Urteil gegen die Spitzenpolitikerin bestätigt, wenn auch abgemildert. Und am Abend war Le Pen dann im französischen Fernsehen.
5: Bonsoir, bienvenue à tous dans l'actualité de ce mardi. La condamnation de Marine Le Pen à 3 ans.
6: Zur besten Sendezeit. In den 20-Uhr-Nachrichten im Sender TF1 sorgte Marine Le Pen einmal mehr für einen politischen Paukenschlag.
7: Donc ce soir, je suis candidate à l'élection présidentielle.
6: Betont selbstsicher und mit präsidialer Miene erklärte Le Pen, ihre Partei auch ein viertes Mal in den Präsidentschaftswahlkampf zu führen. Und das, obwohl ein Pariser Berufungsgericht die Politikerin erneut wegen der Veruntreuung von EU-Geldern verurteilt hatte. Die Richter hatten erklärt, dass sich Le Pen formal zur Wahl stellen darf, aber zugleich angeordnet, dass sie ein Jahr lang eine elektronische Fußfessel tragen muss. Die Politikerin zieht nun vor die nächsthöhere Instanz. Da ich die Möglichkeit habe, das Kassationsgericht anzurufen, was aufschiebende Wirkung hat, werde ich ohne Fußfessel in den Wahlkampf ziehen. Damit geht Le Pen all in. Denn juristisch bringt diese Strategie Risiken mit sich. Unter Rechtsexperten gilt als umstritten, ob die Kassationsbeschwerde vorhergehende Urteile wirklich aussetzt. Außerdem könnte eine Entscheidung noch vor der Präsidentschaftswahl im April nächsten Jahres fallen und dazu führen, dass Le Pen kurz vor der Wahl als Kandidatin doch noch zurückziehen muss. Nur knappe 40 Minuten hatte die Urteilsverkündung am Nachmittag gedauert. Kommentarlos war Marine Le Pen danach an den hunderten versammelten Journalisten vorbeigezogen. Fakt bleibt, Le Pen und mit ihr weitere, aktuelle und ehemalige Parteimitglieder des RN wurden der Veruntreuung von EU-Geldern für schuldig befunden und das zum zweiten Mal. Patrick Maisonneuve hat in dem Prozess als Anwalt das Europaparlament vertreten.
8: Deux juridictions successivement, le tribunal puis la cour d'appel de Paris.
6: Zwei Gerichte haben anerkannt, dass es eine massive Veruntreuung öffentlicher Gelder gab. Dass dies organisiert geschah und von Jean-Marie Le Pen und später Marine Le Pen orchestriert wurde. Und dass es sich dabei um einen schweren Schaden für die öffentliche Ordnung und die Redlichkeit von Funktionsträgern handelt, sagte Maisonneuve im Sender France Info. Auf die Frage, wie sich das auf ihr Image als Präsidentschaftskandidatin auswirken könnte, antwortete Le Pen in den Abendnachrichten lapidar: Die Franzosen haben das letzte Wort.
7: C'est les Français qui ont le dernier mot.
6: Le Pen schaltet nun direkt in den Wahlkampfmodus. Ihre Kandidatinnen-Website ging noch am Abend online. Und zugleich treibt sie ihren Machtkampf mit der Justiz auf die nächste Stufe.
4: Aus Paris berichtete unsere Korrespondentin Caroline Diller. Und wir bleiben noch mal kurz bei diesem Urteil. Meine NDR-Kollegin Birgit Langhammer hat darüber mit dem Politikwissenschaftler Jan Wernert gesprochen. Er arbeitet am Jacques Delors Centre an der Hertie School in Berlin. Und die erste Frage an den Experten war, wie groß seiner Ansicht nach der politische Schaden für die Partei, also den Rassemblement National, ist und ob Marine Le Pen jetzt nicht wieder die Opferkarte ziehen kann.
9: Ja, die kann man immer. Die hat auch Marine Le Pen versucht, ganz ausführlich zu ziehen, hat auch versucht, nach dem Urteil in erster Instanz Demos dagegen zu organisieren. Kommt aber dann doch relativ schlecht an, gerade wenn man verurteilt worden ist wegen der Veruntreuung von öffentlichen Geldern zu Parteizwecken. Allerdings hat man nicht gerade gemerkt, dass ihre Wählerschaft da allzu sehr davon betrübt war. Dass das jetzt kein Ruhmesblatt ist, ist, glaube ich, allen klar. Bisher hat sich das nicht so sehr ausgewirkt. Vielleicht wird das dann aber doch noch einen Effekt haben.
10: Und generell, was ist die politische Bedeutung dieses Urteils, von dem es ja eben auch hieß, es wäre politisch quasi motiviert, der Prozess ja alleine schon?
9: Ja, das ist natürlich das Narrativ, das der RN versucht hat zu streuen, weil es nicht dieses Gerichtsurteil akzeptieren will. Und in erster Instanz im Prozess hat auch Marine Le Pen gesagt, dass sie das nicht einsieht, dass sie da keinen Fehler sieht. In zweiter Instanz hat sie dann doch ihre Position relativiert und eingestanden, dass da vielleicht doch etwas da wäre. Ich meine, die Beweislage ist auch wirklich vernichtend.
4: Wir müssen einmal kurz reingehen, 4:09. 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Achtung, Falschfahrer auf der A13 Dresden, Schönefelder Kreuz. Zwischen Klettwitz und Bronco kommt Ihnen ein Falschfahrer entgegen. Bitte fahren Sie äußerst rechts, überholen Sie nicht. Das gilt für beide Richtungen auf der A13 Dresden, Schönefelder Kreuz. Zwischen Klettwitz und Bronco ist ein Falschfahrer unterwegs. Bitte fahren Sie äußerst rechts, überholen Sie nicht. Das gilt für beide Richtungen. Wir geben Bescheid, sobald die Gefahr vorbei ist. Und machen jetzt weiter mit dem Interview zwischen meiner Kollegin Birgit Langhammer und dem Politikwissenschaftler vom Jacques Delors Centre, nämlich Jan Wernert.
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4: Na, eben nicht. Eben nicht. Das wäre der falsche Knopf. Hier.
10: Und vielleicht jetzt nochmal ab vom RN und dem Spitzenpersonal. Wie ist jetzt Ihre generelle Einschätzung zu den Präsidentschaftswahlen im kommenden Frühjahr? Wird es nur noch eine Konfrontation der Extreme, weil auch die Linke ja sehr stark ist? Also welche Chancen haben überhaupt noch die Mitteparteien?
9: Ja, ich würde sagen, der RN geht mit der stärksten Position in diese Wahl rein. Wir sind jetzt immer noch ein Dreivierteljahr vor dem eigentlichen ersten Wahlgang. Da kann noch extrem viel passieren. Also es ist alles noch relativ schwammig. Aber bisher kommt niemand ansatzweise an den RN ran in puncto Wählerstimmen im ersten Wahlgang. Im zweiten Wahlgang, der eigentlich entscheidende Wahlgang, da sieht es ein bisschen enger aus. Und da sind tatsächlich die Bestplatzierten dann eher die Kandidaten der Mitte, wie Edouard Philippe, der Premierminister unter Emmanuel Macron war bis 2020. Der ist der dann noch in die Nähe dieser Werte kommt und wo es dann um wenige Prozentpunkte ginge in der Stichwahl. Wie gesagt, Stand jetzt, das ist alles noch sehr volatil. Da kann noch sehr viel passieren. Es gibt tatsächlich die Möglichkeit, dass dadurch, dass die Hürde in die Stichwahl zu kommen relativ niedrig ist für den Zweitplatzierten, also niemand kommt zuverlässig über 20%. Es gäbe die Möglichkeit, dass auch der Linksaußenkandidat Mélenchon dann in die Stichwahl käme. Und er ist wirklich der unbeliebteste Politiker in Frankreich. Er hätte keine Chance, höchstwahrscheinlich weder gegen Marine Le Pen noch gegen Jordan Bardella. Er macht tatsächlich vielen Wählerinnen und Wähler mehr Angst als den beiden. Ob das berechtigt oder nicht, ist eine andere Frage. Entsprechend ist das auch das so ein Szenario, was Wählerinnen und Wähler der Mitte am meisten befürchten würden, dass sie so nur noch diese Wahl hätten in der Stichwahl.
4: Sagt der Politikwissenschaftler Jan Wernert im Gespräch mit meiner NDR-Kollegin Birgit Langhammer. Und jetzt
0: die Meinung.
4: Marine Le Pen will Präsidentin Frankreichs werden. Das steht seit dem Abend fest und damit geht die Rechtspopulistin ein hohes Risiko ein, meint unsere Korrespondentin Julia Borutta in ihrem Kommentar.
11: Marine Le Pen pokert hoch. Sie geht davon aus, dass mit der Anrufung der höchsten Instanz das jetzt ergangene Urteil ausgesetzt wird, dass sie also während des Wahlkampfes keine Fußfessel wird tragen müssen. Und sie setzt darauf, dass das Kassationsgericht seine Entscheidung erst nach der zweiten Runde der Präsidentschaftswahl Anfang Mai nächsten Jahres fällen wird. Sollten die Franzosen und Französinnen sie bis dahin zur Präsidentin gewählt haben, wäre sie ohnehin immun. Ziemlich abgezockt das alles und juristisch hoch umstritten. Aber no risk, no fun. Marine Le Pen treibt den Machtkampf mit der Justiz auf die Spitze. Fragt sich nur, ob dieses Kräftemessen politisch zum Erfolg führen wird. Sicher, die Stammwählerschaft dürfte weiterhin ihr Kreuz bei Marine Le Pen machen, der Frau, die sich in mehr als 20 Jahren ein nahbares Kümmerer-Image aufgebaut hat, der Verteidigerin der kleinen Leute, der Kämpferin gegen das Establishment, die sich auch jetzt

0: Stimmen mobilisieren können. Doch Marine Le Pen hat bei dieser bourgeoisen Klientel ohnehin keinen guten Stand. Erstens, weil sie die Tochter von Jean-Marie Le Pen ist, dem Parteipatriarchen, der in den 80er Jahren mit antisemitischer Hetze zum sogenannten Diable de la République, zum Teufel der Republik wurde. Und zweitens, weil sie wirtschaftlich für einen eher linken Kurs steht. Kaum vorstellbar, dass Le Pens neueste Pokernummer sie in diesen Kreisen als verlässliche Alternative erscheinen lässt. Und ihre politischen Gegner werden sie vor sich hertreiben. Als Egoistin, die von zwei Gerichten wegen der Veruntreuung von EU-Geldern verurteilt wurde und die dennoch nicht den Anflug von Einsicht oder gar Demut zeigt. Hätte Marine Le Pen das Urteil des Berufungsgerichtes anerkannt, hätte sie einen eingeschränkten, aber aufrechten Wahlkampf mit Fußfessel gemacht, hätte ihr das vielleicht sogar von unerwarteter Seite Respekt eingebracht. So aber geht die Zockerin eine juristisch hochriskante Wette ein. Auf dem Spiel ihr persönliches Schicksal, die Zukunft der Partei und der demokratische Prozess des Wahlkampfes an sich.
1: Die Meinung von Julia Borutta. Und wir gucken auf das Wetter für Deutschland in der ARD-Infonacht. Rein geht's in diesen Mittwoch noch mit vielen Wolken und auch Regen. Im Moment vor allem in Bayern einige Schauer unterwegs. Und diese Regenschauer, die sind auch weiter mit dabei heute. Aber bei vielen ist es heute einfach nur sonnig. Tatsächlich viel Sonne, vor allem im Nordosten gibt's heute kaum Wolken und vor allem kein Regen. Das alles bei maximal 19 bis 32 Grad. Morgen am Donnerstag nur wenige Schauer, aber viele Wolken in der Nordhälfte. Im Laufe des Tages dann überall immer sonniger und die Höchsttemperaturen 20 bis 34 Grad. Und wir gucken auf die Uhr. Es ist 15:45.
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1: Jetzt geht's nach China, in der chinesischen Stadt Xi'an. Da hat sie einst begonnen, eine der berühmtesten Handelsrouten der Geschichte. Und sie beginnt dort gerade noch einmal neu, die Seidenstraße. Xi'an war rund 1000 Jahre lang die Hauptstadt des chinesischen Kaiserreichs. Karawanen sind von hier aus losgezogen und haben Waren Richtung Mittelmeer gebracht. Heute sind es Güterzüge, die von hier aus nach Deutschland und Europa fahren, aber auch nach Russland oder in den Iran. Damit fängt China zumindest in Teilen auch Verzögerungen auf dem Weltmarkt auf, wie zum Beispiel bei der Blockade der Straße von Hormuz jüngst. Maximilian Seib mit einer Reportage über den Mythos Xi'an.
3: Es ist ein Schauspiel, wie es in einem deutschen Theater undenkbar wäre. Echte Kamele laufen über die Bühne, wenig später ein Rudel Wölfe. In einem Theater in Xi'an wird die Geschichte der alten Seidenstraße inszeniert. Die Karawanen der Händler, auch die wilden Tiere, denen sie begegneten. Die einstündige Show will zeigen, wie gefährlich, aber auch wie erfolgreich die historische Seidenstraße war. Das Spektakel beeindruckt die Besucher.
4: Auf der Seidenstraße hatten es unsere Vorfahren echt schwer. Der heutige chinesische Aufschwung basiert auf ihren Bemühungen.
3: Rund 1700 Jahre lang bis ins 15. Jahrhundert war die historische Seidenstraße ein wichtiges Netz aus Handelsrouten von China bis in den Nahen Osten und ans Mittelmeer. Xi'an war dabei lange der Startpunkt und ist es heute in gewisser Form wieder bei der neuen Seidenstraße. Denn aus Xi'an fahren Güterzüge unter anderem nach Europa. In gut zwei Wochen transportieren sie Waren von hier bis nach Duisburg schneller, als es zum Beispiel mit Containerschiffen geht. Eine, die Transporte organisiert, ist die Logistikerin Chang Chen.
5: Die China-Europa-Route läuft in letzter Zeit richtig gut. Kunden fragen mich, ob ich dort noch Kapazitäten frei habe. Im Vergleich zur China-Russland-Route war sie vor allem in den letzten ein, zwei Monaten eine sehr gute Option.
3: Das liege vor allem an der schwächelnden Wirtschaft in Russland, so die Logistikerin Chang Chen. China ist Russlands wichtigster Wirtschaftspartner und liefert vieles, was demokratisch regierte Staaten nicht mehr liefern. Dafür bekommt Peking günstiges Öl und Gas. Vor den Toren des Güterbahnhofs reihen sich die Lkw, einige mit neuen E-Autos beladen, andere mit Elektronik oder Maschinen. All das kommt in die Containerzüge. In Xi'an hat sich rund um den Güterbahnhof eine eigene Stadt in der Stadt gebildet. Chang Chen sagt, ohne das Drehkreuz Xi'an könnte ihre Logistikfirma einpacken.

0: Für uns ist die neue Seidenstraße eine Verbindung. Sie ermöglicht es uns, die Nachfrage zu befriedigen. Die Seidenstraße ist eine Brücke zwischen Ländern.
1: Doch einige Länder schauen mittlerweile kritisch auf die entstandenen Abhängigkeiten. Manche Staaten können ihre Kredite nicht zurückzahlen, China hat an Einfluss gewonnen. Fraglich ist aber auch, ob sich die Initiative für Peking langfristig wirtschaftlich lohnt. Mittlerweile setzt die chinesische Führung vor allem auf Energie- und Industrieprojekte, also Bereiche, die schnelle Erträge versprechen als Häfen oder Bahnlinien. Die Transportwege schaffen aber Flexibilität. Das zeigt sich beim Thema Iran-Krieg. China ist der wichtigste Handelspartner des Iran, macht trotz Sanktionen weiter Geschäfte mit dem Regime in Teheran. Was durch die Blockade der Straße von Hormuz nicht über den Seeweg gehe, das laufe teilweise über Züge, sagt Logistikerin Chang Chen.
0: Um ehrlich zu sein, ist die Bahnstrecke von Xi'an in den Iran derzeit extrem beliebt. Es ist fast unmöglich, einen Platz zu ergattern. Die Plätze sind heiß begehrt, innerhalb von Sekunden ausverkauft.
1: Zurück im Theater von Xi'an. Am Ende des Stücks erklärt der Erzähler, das historische Handelsnetz habe China mit der Welt verbunden und großen wirtschaftlichen Erfolg gebracht. Der Blick auf die alte Seidenstraße, er ist hier gleichzeitig auch Propaganda für die neue.
2: Und das gibt's für uns. Ein bisschen was zum Wohlfühlen, sowas wie ein Sommercamp für die Ohren zum Hören. Dafür geht es an die Donau. In Ulm und Neu-Ulm findet gerade das internationale Donaufest statt. Das ist das wohl größte Treffen mit Blick auf Südosteuropa. 450.000 Menschen sind dort innerhalb von 10 Tagen zu Besuch. Dazu gehört seit fast 20 Jahren auch das Donau-Jugendcamp. Da treffen sich Jugendliche aus über 10 Nationen. Eine Woche lang leben sie direkt am Donauufer, lernen sich und ihre Kulturen kennen, tauschen sich aus und erarbeiten in kürzester Zeit eine Bühnenperformance. Unter dem Motto Europa sind wir, Anita Schlesack berichtet.
3: Die Julisonne zaubert flirrendes Licht, Vögel zwitschern, junge Leute spielen zum Frühstück Ball. Die Donaujugend hat unter hohen Bäumen ihre Zelte aufgeschlagen, beim Kanuverein direkt am Neu-Ulmer Ufer. In 5 Workshops musizieren, singen und tanzen die 90 Jugendlichen aus 13 Ländern, schreiben szenische Texte, zeichnen und werkeln am Bühnenbild. Mit dabei Orsha und Emma aus Ungarn.
4: Sehr nett und einfach die Programme und die Workshops sind sehr, sehr gut. Ich mache Tanz und das hat mir sehr gefallen.
5: Wir machen die Choreografie zusammen und das ist sehr spannend.
4: Ich genieße sehr.
3: In 5 Tagen muss die Performance stehen. Es geht um Grenzen und Freiheit. Der gut 20-köpfige Donau-Jugendchor probt passend dazu ein bekanntes Partisanenlied. Die Proben begleitet die ukrainische Sängerin Daria Kirichenko aus Odessa, die dort oft für verwundete Soldaten auftritt. Sie hat das Donau-Jugendcamp vor 10 Jahren als Schülerin kennengelernt und ist jetzt als Referentin da.
6: Das freut mich sehr, dass wir können etwas beibringen, ja. Und für Jugendliche ist es auch eine gute Möglichkeit, ich meine, aus der Ukraine ein bisschen Herzeit sehr gut zu verbringen, ja, und ein bisschen nicht über den Krieg zu denken und eine kleine Pause, ja.
3: Pause vom Krieg, das ist die bittere Seite dieser Jugendbegegnung, die kurz aufscheint, in diesem möglichst unbeschwerten Sommercamp. So erleben es die meisten, ob aus dem Schwarzwald oder vom Schwarzen Meer, wie Felix, Orsha und Tore.
7: Wann hat man mal die Chance, dass aus so vielen verschiedenen Ländern so Leute auf einem Fleck zusammenkommen, man sich so austauschen kann und Spiele zusammen, voll cool.
8: Jeder ist so offen und so bereit, neue Freundschaften zu schließen. Also unsere Aufgabe ist einfach die Wichtigkeit der Donau weiter verbreiten und die Beziehung zwischen den Donauländern einfach zu verstärken.
9: Ich stehe morgens um 8 Uhr auf und gehe um 2 Uhr schlafen. Ja, man trifft die ganze Zeit neue Leute, überall an jeder Ecke. Man hat jetzt 300 neue Freunde, aber eben nicht auf Facebook, sondern in echt.
3: Das gemeinsame Bühnenprojekt verbindet. Den Titel und einend zwischen uns die Donau hat sich Swantje Volkmann vom Donauschwäbischen Zentralmuseum in Ulm ausgedacht.
10: Wir erleben die Donau schon auch als Grenze, aber auch als Möglichkeit. Ein Grenzraum kann auch eine Möglichkeit sein, sich zu begegnen, sich auszutauschen, unterschiedliche Kulturen und so weiter auszuhalten.
3: 2008 hat Swantje Volkmann das Jugendcamp beim Internationalen Donaufest aus der Taufe gehoben. Nach dem Motto, Europa sind wir.
10: Europa ist auch ein Wir-Gefühl. Europa ist was, was wir selber ja gestalten. Und so bin ich auf diesen Slogan gekommen und habe gedacht, wenn Europa gelingen soll, dann müssen wir bei den jungen Leuten anfangen, müssen ihnen Europa nahe bringen. Europa findet nicht am grünen Tisch statt. Europa findet zwischen uns statt.
3: Und beispielhaft zum 9. Mal beim Donau-Jugendcamp. Trotz mancher Sprachbarrieren finden sich die jungen Leute und gehen mit ihrem Programm auf die Bühne des Donaufestes. Die Botschaft: Respekt.
9: Alle sind sehr freundlich und offen und auch tolerant.
8: Wir akzeptieren einanders Meinungs- und einanders kulturelle Unterschiedlichkeiten.
9: Man ist nicht mit jeder Meinung einverstanden, aber man respektiert sich. Und das ist auch das, was wir eigentlich brauchen in Europa: Menschlichkeit.
3: Das weckt beim Chorleiter des Donau-Jugendcamps, Uli Tom, große Hoffnungen.
11: Das ist eine unglaubliche Dynamik und eine gute Stimmung. Und so kommt Europa tatsächlich zusammen. Ja. Wenn wir das ausdehnen können auf ganz Europa, dann ist die Welt gerettet. Ne?
12: Sport. Mit Nele Hüpper. Deutschlands bester Tennisprofi Alexander Zverev kämpfte sich zum ersten Mal in seiner Karriere ins Viertelfinale vom Grand-Slam-Turnier in Wimbledon und ist nach dem Aus von Jan-Lennard Struff der letzte Deutsche im Turnier. Aus London berichtet Ina Kast.
13: Ich hoffe, dass ich noch drei weitere Matches hier gewinnen kann, hat Alexander Zverev nach seinem ersten Viertelfinaleinzug in Wimbledon gesagt. Er will hier den Titel holen. Sein Achtelfinale gegen Jiří Lehečka musste am Abend zuvor wegen der Sperrstunde in Wimbledon bei einer 2:0 Satzführung für Zverev abgebrochen und am nächsten Tag fortgesetzt werden. Das sei schwierig gewesen, weil die Bedingungen ganz anders gewesen seien als am Vorabend. Bei Sonnenschein, etwas Wind und offenem Dach über dem Center Court verlor Zverev schnell den dritten Satz und konnte sich dann aber im vierten Durchgang im Tiebreak durchsetzen. Jan-Lennard Struff wirkte nach seinem Viertelfinalaus gegen die Nummer 1 Jannik Sinner gefasst, aber durchaus enttäuscht, weil er in einem engen Match gegen den Italiener seine Chancen nicht konsequent nutzte. Sinner trifft im Halbfinale auf Novak Djokovic, der sich in einem intensiven Match gegen den Kanadier Félix Auger-Aliassime nach 5 Stunden und 15 Minuten durchsetzen konnte. Erst einmal in seiner Karriere musste Djokovic in Wimbledon so lange spielen. Bei den Frauen steht das erste Halbfinale fest. Coco Gauff setzte sich gegen ihre Landsfrau Jessica Pegula durch. Im Halbfinale wartet nun die Tschechin Karolina Muchova. Sie besiegte die viermalige Grand-Slam-Siegerin Naomi Osaka glatt in 2 Sätzen.
14: Die argentinische Fußballnationalmannschaft um Superstar Lionel Messi drehte das WM-Achtelfinale gegen Ägypten innerhalb von nur 13 Minuten. Und wer leitete diese Wahnsinnswende mit einer Vorlage und seinem 8. Treffer bei dieser WM ein? Natürlich Lionel Messi. So hörte sich das entscheidende Tor in der 90+2. Minute für die argentinischen Kommentatoren an. Einen Viertelfinalgegner für Messi und Co. gibt es auch schon. Das letzte Ticket fürs Viertelfinale wurde zwar erst im Elfmeterschießen vergeben, aber die Schweiz setzte sich mit 4:3 gegen Kolumbien durch. In der regulären Spielzeit und in der Verlängerung hatte es zuvor keine Tore gegeben. Und dann gab es beim Deutschen Fußballbund eine Personalentscheidung. Rudi Völler bleibt Sportdirektor. Wieso er sich so entschieden hat, eine Antwort von Desiree Krause aus dem ARD-WM-Team.
15: Rudi Völler sagte, er könne ja so schlecht Nein sagen und außerdem macht er den Job als Sportdirektor auch gerne. Und nachdem ihm in vielen Gesprächen nach der WM gesagt wurde, dass er weitermachen soll, hat er sich dann so entschieden. Sicher hat eine große Rolle gespielt, dass er auch mit dem möglichen neuen Bundestrainer Jürgen Klopp gesprochen hat. Und in einem längeren Telefonat der beiden kam auch raus, dass eine Zusammenarbeit funktionieren kann. Da die beiden ja wirklich viel miteinander zu tun haben werden, ist das die Grundvoraussetzung. Also Völler macht weiter und übrigens ist er auch optimistisch, dass es zu einer Einigung mit Jürgen Klopp kommt.
14: Auf der 5. Etappe der diesjährigen Tour de France sind zum ersten Mal die Sprinter gefordert. Die ersten rund 60 Kilometer führen größenteils bergab. Und nach 4 ziemlich anspruchsvollen Tagen dürften die Sprinter ziemlich motiviert sein, wie Holger Gerska erzählt.
16: Erst heute, am fünften Tag dieser Rundfahrt, gibt es die erste Chance für die echten Sprinter und damit auch für Phil Bauhaus, Pascal Ackermann und Max Kanter, die allerdings auf starke Konkurrenten treffen und nur Außenseiter sind. Phil Bauhaus hat heute Geburtstag. Er war schon fünfmal mit Etappenplätzen 2 oder 3 nah dran an einem Tagessieg bei der Tour. Gestern hat mit dem Ex-Weltmeister Mats Pedersen, ein Star des Radsports, die Etappe gewonnen, aber im Scheinwerferlicht stand Thorstein Tran. Der Norweger trägt heute das gelbe Trikot als erst dritter Radsportler seines Landes. Die großen Favoriten um Tadej Pogacar haben nach der kontrollierten Fahrt gestern erstmal rund 8 Minuten Rückstand.
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2: Und das war der Sport mit Nele Hüpper.

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1: Um 4.30 Uhr mit Wolfgang Berger. Die USA haben erneut Ziele im Iran angegriffen und begründen das mit iranischen Attacken auf Handelsschiffe in der Straße von Hormus. Außerdem werden die Sanktionen gegen iranisches Öl wieder in Kraft gesetzt. Aus New York Martin Ganselmeier.
2: Die USA werfen der iranischen Regierung vor, zum wiederholten Male Handelsschiffe in der Straße von Hormus attackiert zu haben. Die US-Regierung antwortete deshalb mit einer doppelten Strafe, die Teheran zum Einlenken bringen soll. Zum einen heftige Luftangriffe auf militärische Einrichtungen im Süden des Iran, nahe der Meeresenge. Zum anderen wurden die Sanktionen auf iranisches Öl wieder in Kraft gesetzt. Dies soll den wirtschaftlichen Druck auf Teheran erhöhen. Letztlich hat die für 60 Tage geplante Waffenruhe den Kern des Konflikts nicht lösen können. Während die US-Regierung auf freier Durchfahrt durch die Straße von Hormus besteht, beansprucht Iran die Kontrolle über die Meeresenge.
1: Vor Tag 2 des NATO-Gipfels in der Türkei sind in der ukrainischen Hauptstadt Kiew wieder russische Raketen eingeschlagen. Die ersten Geschosse trafen Kiew kurz nach Mitternacht Ortszeit. Bürgermeister Klitschko informierte bei Telegram über mehrere Brände in zwei Stadtteilen. Klitschko forderte die Menschen dennoch auf, in Schutzräumen zu bleiben. Luftalarm wurde erst nach den ersten Explosionen ausgelöst. Vorgestern waren bei russischen Luftangriffen auf Kiew 30 Menschen getötet worden. Bundeskriminalamt und Bundespolizei sollen mehr digitale Befugnisse bekommen und dabei auch KI-Software einsetzen dürfen. Der Bundestag berät heute in erster Lesung über die Gesetzespläne der Bundesregierung. Aus Berlin Markus Sambale.
3: Innenminister Dobrindt will der Polizei endlich zeitgemäße digitale Werkzeuge geben, um schwere Straftaten aufzuklären. Mit dem neuen Gesetz sollen Ermittler die Möglichkeit bekommen, Fotos und Stimmen von Verdächtigen mit Aufnahmen abzugleichen, die öffentlich im Internet und in sozialen Medien zu finden sind. Außerdem soll die Verwendung von Software erlaubt werden, die mit künstlicher Intelligenz Daten aus verschiedenen Quellen auf Zusammenhänge analysiert. Kritiker beklagen, dass der Staat mit den geplanten Befugnissen unverhältnismäßig in Grundrechte eingreift.
1: Die SPD-Fraktion im Bundestag kritisiert die Pläne von Familienministerin Prien für eine Reform des Elterngeldes. Kern der Kritik ist die geplante Kürzung der Bezugsdauer auf 12 Monate und die Erhöhung des Pflichtanteils für Väter auf 3 Monate, berichtet Politico. Laut SPD-Politiker Döring treffe das vor allem Familien mit niedrigem Einkommen. Die SPD fordert stattdessen, den Elterngeldbezug bei höheren Einkommen zu kürzen, um Geld einzusparen. Das Wetter in Deutschland. Tagsüber gebietsweise Regen im Nordosten und äußersten Südwesten, zeitweise heiter. Höchstwerte im Nordosten 19 bis 25 Grad, im Südwesten bis 32 Grad. Das waren die Nachrichten.
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4: Achtung, immer noch der Falschfahrer auf der A13 Dresden-Schönefelder Kreuz zwischen Klettwitz und Pronkow. Kommt Ihnen der Falschfahrer entgegen? Bitte fahren Sie äußerst rechts, überholen Sie nicht, gilt für beide Richtungen. Auf der A13 Dresden-Schönefelder Kreuz zwischen Klettwitz und Pronkow ist der Falschfahrer unterwegs. Bitte fahren Sie vorsichtig in beiden Richtungen, fahren Sie äußerst rechts und überholen Sie nicht. Wir melden es, sobald die Gefahr vorbei ist. Die A2 Hannover Richtung Dortmund ist immer noch gesperrt zwischen Bad Nenndorf und Lauenau nach einem Unfall. Die Umleitung führt hier über die B65, die B442 und Rodenberg. Die A27 neu dabei, Bremerhaven-Bremen, ist im Dreieck Bremen-Industriehäfen wegen eines Polizeieinsatzes in beiden Richtungen voll gesperrt. A38 Halle Richtung Göttingen, hier ist zwischen Breitenworbis und Leinefelde-Worbis nach einem Unfall gesperrt, eine Umleitung ist eingerichtet. Die A40 Essen-Duisburg ist zwischen Mülheim-Heißen und Mülheim-Dümpen nach einem Unfall in beiden Richtungen weiterhin gesperrt. A42 Kamp-Lindfort Richtung Dortmund, hier ist zwischen Oberhausen-Zentrum und dem Kreuz Essen-Nord wegen Bauarbeiten noch bis 5 Uhr, also eine knappe halbe Stunde gesperrt. Dann auf die A71 Erfurt Richtung Suhl. Hier ist zwischen Oberhof und Suhl-Zeller-Mehles wegen Wartungsarbeiten im Tunnel Hochwald noch bis 6 Uhr gesperrt. Und die A72 Hof Richtung Plauen ist zwischen dem Dreieck Bayerisches Vogtland und Hof Nord wegen LKW-Bergungsarbeiten noch bis ca. 8 Uhr gesperrt. Das war's. Gute Fahrt.
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4: Mit Nikolai Ross, guten Morgen. Ein Milliardenauftrag aus Kanada. Der sorgt derzeit für Jubel beim Kieler Marineschiffbauer TKMS. Er sichert Arbeitsplätze und gilt als wichtiges Signal für die Zusammenarbeit der NATO-Partner. Tobias Gellert berichtet.
5: Die Marineschiffbauer von ThyssenKrupp Marine Systems sprechen vom größten Einzelauftrag ihrer Geschichte. Bis zu 12 U-Boote des Typs 212CD soll TKMS in den kommenden Jahren für Kanada bauen. Der Auftragsbestand könnte damit nach Angaben des Unternehmens um mehr als die Hälfte wachsen. Der endgültige Vertrag muss allerdings noch ausgehandelt werden. TKMS rechnet 2033 mit dem Stapellauf des ersten U-Bootes. Bundeskanzler Friedrich Merz sieht in dem Auftrag weit mehr als einen wirtschaftlichen Erfolg. Er sagte vor dem Abflug zum NATO-Gipfel in Ankara:
6: Das ist einer der größten, wenn nicht der größte Rüstungsauftrag in der Geschichte der Bundesrepublik Deutschland. Wir werden zum Auftakt des Gipfels mit dieser Entscheidung ein starkes Zeichen setzen für die transatlantische und die europäische Zusammenarbeit. Denn das ist wirklich ein strategisches Vorhaben, das Kanada, Deutschland und Norwegen für Jahrzehnte als Partner im nordatlantischen Raum bindet.
5: Mit der Entscheidung für TKMS setzt Kanada künftig auf dieselbe U-Boot-Klasse wie Deutschland und Norwegen. Die Boote sind unter anderem für Einsätze im Nordatlantik und in der Arktis ausgelegt. Durch den milliardenschweren Auftrag könnten nach Unternehmensangaben bis zu 1.500 neue Arbeitsplätze in Wismar und Kiel entstehen. Möglicherweise könnte in Wismar im September mit dem Bau eines U-Bootes begonnen werden. In Kiel wird an zweien gearbeitet. Schleswig-Holsteins Landesregierung spricht von einer historischen Entscheidung. Wirtschaftsminister Madsen sagt:
7: Man sieht, dass hiermit die weltbeste nicht-atomare U-Boote sich durchsetzen. Das ist ein sehr starkes Signal an die Mitarbeiterinnen und Mitarbeiter. Hier sieht man, wie die Technologie auch von uns hier im Norden sich durchsetzt und dass wir eine Stärkung des Industriestandorts in den nächsten Jahren erleben werden.
5: Das gesamte kanadische Programm inklusive Wartung, Instandhaltung, Ausbildung und Betrieb könnte laut kanadischen Medien ein Volumen von bis zu 63 Milliarden Euro erreichen. Die Kieler Marineschiffbauer gehen von einer langfristigen strategischen Partnerschaft zwischen Kanada, Deutschland und Norwegen aus. Im Fokus stünden Sicherheit, Industrie und gemeinsame Verteidigung im Nordatlantik.
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4: Wer falsch parkt, für den kann es mitunter teuer werden. Entweder, weil es ein Knöllchen gibt oder weil der Abschleppdienst kommt. Zuständig dafür ist meist das Ordnungsamt oder die Polizei. Doch auch private Unternehmen mischen mittlerweile mit. Zum Beispiel die Firma Parknotruf. Doch wer steckt hinter diesen Firmen? Isabel Lerch berichtet.
8: Joscha ist auf dem Weg nach Hause. Mit seinem dunklen Audi biegt er in die Straße ein, in der er mit seiner Freundin wohnt. Wo genau er hier parken darf, war ihm allerdings nicht immer ganz klar. Diese unklare Situation führte neulich zu einer satten Rechnung. Rund 390 Euro sollte seine Freundin Simone zahlen. Angeblich hatte sie falsch geparkt. Ihr Auto wurde abgeschleppt.
9: Es war in der Dunkelheit und ich habe mich dann einfach an anderen Autos orientiert, was schon vor mir stand. Und hab's einfach abgestellt und mir da wirklich auch nichts Schlechtes dabei gedacht. Hab auch wirklich mich versichert, dass es nichts blockiert.
8: Im Wohngebiet der beiden gibt es eine Besonderheit: Privatstraßen. Heißt, hier lässt nicht die Stadt abschleppen, sondern der Eigentümer löst den Abschleppvorgang selbst aus. Und zwar über die App Parknotruf. Das Unternehmen ist deutschlandweit aktiv und wird zum Beispiel von Ärzten oder Geschäftsinhabern genutzt, deren Parkplätze immer wieder blockiert werden. Für den Parkplatzbesitzer ist das einfach und schnell gemacht. Über die App löst er mit ein paar Klicks und ein paar Fotos den Abschleppvorgang aus. Der Abschleppdienst in der Nähe bekommt dann von Parknotruf den Auftrag. Neben der Auftragsvergabe übernimmt das Unternehmen laut eigenen Angaben auch die Organisation und vor allem das Kostenrisiko. Das senke die Hemmschwelle, schätzt der Kieler Verkehrsrechtsanwalt Ole Jensen.
10: Ja, das Geschäftsmodell wird mit Sicherheit dadurch unterstützt, dass man selbst nicht finanziellen Vorleistungen geben muss. Üblicherweise muss man den Störer selbst beseitigen lassen durch Beauftragung des Abschleppunternehmens. Und diese finanzielle Vorausleistung ist hier weg.
8: Die Firma Parknotruf nutzt mit ihren Diensten eine Marktlücke aus. Denn auf privaten Straßen sind Ordnungsamt und Polizei oft nicht für das Abschleppen von Autos zuständig. Dennoch haben private Eigentümer das Recht, Autos von ihrem Grundstück entfernen zu lassen. Parknotruf hat diese Nische erkannt. Nur, ob ein Auto tatsächlich falsch geparkt wurde, ist im Einzelfall, zum Beispiel bei schlechter Kennzeichnung, nicht immer klar. Betroffene Autofahrer können versuchen, sich juristisch zur Wehr zu setzen, sagt Verkehrsrechtler Jensen.
10: Wenn dann ein Fahrzeug abgeschleppt wird, dann muss schon geguckt werden nach dem Motto, war das für den überhaupt auch erkennbar. Das ist nachher eine Abwägung, war ihm bekannt, dass er damit auf einem Privatgrundstück steht.
8: Joscha und Simone sagen, die Markierung sei damals nur schwer zu erkennen gewesen. Und was ist mit den Kosten? Für den öffentlichen Raum sind die klar festgelegt. Bei dem privaten Abschleppdienst Parknotruf liegen die Kosten dagegen oft weit über dem festgelegten Satz, den die Stadt erheben würde. Rechtlich gesehen ist klar, die reinen Abschleppkosten müssen generell ortsüblich sein. Das seien sie bei Parknotruf auch, schreibt das Unternehmen auf Anfrage. Anwalt Jensen weist darauf hin, was die Kosten angeht, sollten Geschädigte genau hinschauen. Im Zweifel können sie sich wehren, wenn die Rechnung zu hoch ausfällt.
10: Wenn dann auffällig ist, dass zusätzliche Gebühren genommen werden, dann muss man aufpassen, weil derjenige, der den Besitzschutz in Anspruch nimmt, hat ein Recht auf die Beseitigung der Störung, aber nicht, dass er auch noch daran verdient.
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4: Gemeinsam singen und auch grölen im Stadion setzt Endorphine frei und verbindet, sagt die Stimmtrainerin Katrin von Chamier. Passend zur Fußball-Weltmeisterschaft der Männer und all diesen Emotionen im Moment hat meine WDR-Kollegin Anja Backhaus mit ihr gesprochen und wollte erst mal wissen, was gemeinsames Singen grundsätzlich mit uns macht.
11: Also dieses gemeinschaftliche Singen, das ist wirklich was Ritualisiertes, was wir schon aus ganz, ganz langer Zeit tragen. Es verbindet uns mit den anderen Menschen. Oxytocin wird freigesetzt, Endorphine, Euphorie. Wir verbinden uns mit den Leuten, die um uns rum sind, und das ist ja eigentlich was Gutes.
12: Ja, absolut. Am nächsten Tag ist man ja nicht selten heiser. Kann man auch hier nochmal, ich habe das auch nochmal gefunden im Internet, das war nämlich sehr schön, nämlich der Kapitän der englischen Nationalmannschaft, auch bekannt als Stürmer von FC Bayern, Harry Kane, der klang nämlich dann, nachdem er mit den Fans gesungen hat, so.
13: Yeah, it was a crazy game. We had to fight.
12: Ja, also was passiert denn mit der Stimme oder den Stimmbändern, dass man sich plötzlich so anhört?
11: Der arme Kerl. Ja. Ja, man muss sich das vorstellen, die Stimmlippen, das sind kleine Schleimhautfalten. Und wenn wir die Stimme nutzen, dann berühren die sich pro Sekunde 100 Mal bis am Ende bei SängerInnen bis zu 1000 Mal, berühren sie sich ganz kurz und der Atemstrom bringt sie dann wieder auseinander. Und wenn jemand wie dieser Fußballer,
12: Harry Kane,
11: vermutlich, ja, Harry Kane, genau, also einen Kaltstart macht, nämlich was er beim Fußball niemals machen würde. Also wenn er das als Fußballer machen würde, einfach aufs Feld gehen, nö, ich wärme mich heute nicht auf, mache ihn nicht, aber ich spiele dann, dann hat er sofort alles gerissen und fliegt raus und der Trainer sagt, was ist mit dir los? Und ja. Mit der Stimme machen wir das halt, wenn wir reingehen und was auch toll ist, sollen wir ja auch machen. Ne? Also im Stadion einfach singen und losschreien ist was Schönes, aber was halt helfen würde und auch Harry Kane geholfen hätte, wäre sich ein bisschen aufzuwärmen oder vielleicht auch mal drauf zu achten, wo sind eigentlich die Grenzen von meiner Stimme.
12: Also Warm-up, klassisches Warm-up, was man ja wirklich aus dem Sport kennt. Also auch das würden Sie für die, wie sieht so ein Warm-up für die Stimme aus?
11: Also ich kann so ein paar kleine Sachen mal zeigen. Also erstmal muss man sagen, ich will auch nicht die Spaßbremse sein, die sagt, hey, jeder muss das machen, die Menschen sollen das tun. Aber wer halt darunter leidet und sagt, ich bräuchte meine Stimme gerne am nächsten Tag, für den könnte das was sein. Erste Geschichte, lockeres Summen in entspannter Tonlage. Also wirklich vor sich hin summen, jetzt nicht angestrengt. Und zwar vielleicht so 1-2 Minuten kann man unter der Dusche machen oder auf dem Weg ins Stadion.
12: Also vor allem so ein M, so ein
11: genau, ganz locker, weil die Stimmlippen so schön warm laufen. Ja? Also das ist tatsächlich so wie so Jogging für die Stimmbänder, also ganz sanftes. Ne?
13: Ja. Dann können wir mal gähnen.
11: Ist auch immer gut.
14: Da muss ich sofort mitgehen.
11: Ja, klar. Ja. Vielleicht dann, das kann man dann auch gerne, wenn man sich vorstellt, man läuft zusammen zum Stadion, dann hat man das als Ritual, dass man vorher so ein bisschen summt und dann hat man, dann öffnet man die Kehle, macht den Körper mit Luft voll und hat eine entspannte Tiefenatmung, was halt auch sinnvoll ist für eine Sache, die wir brauchen, nämlich die Stimmkraft. Das heißt, wenn wir dann schreien, wollen wir nicht so wie nur aus der Kehle schreien, sondern im Idealfall, das mache ich jetzt am Mikrofon ja nicht, aber so aus der Tiefe heraus, so ja, also von unten so ja. Also das heißt mit der ganzen Kraftstimme und dafür brauchen wir das Zwerchfell. Das Zwerchfell steuern wir an.
14: Oder? So im Bauch, ne? Zwerchfell?
11: Genau, das Zwerchfell ist genau, das ist so in der Mitte, das, also ungefähr auf Bauchnabelhöhe, ein bisschen höher. Und das erreichen wir über Übungen wie oder wenn man das mal macht, dann merkt man, wie der Bauch tanzt, ja, wieder so hüpft. Und das ist Muskeltraining für die Kraftstimme.
14: Ja, wahrscheinlich werden das Fußballer jetzt nicht machen, aber es ist schon so, wenn man weiß, man kommt, wenn geht vielleicht auf ein Konzert auch oder sowas, ne? Oder man könnte in so eine Situation kommen, wo es mal lauter wird, wo man auch mal grölt, dass man erstmal vorher sich so ein bisschen aufwärmt. Man spricht ja auch von der sogenannten Stimmhygiene. Würden Sie raten, dass wir alle unsere Stimme also jeden Tag pflegen, so ein bisschen so wie Zähne putzen?
11: Also kommt drauf an. Also Menschen, die in sprechintensiven Berufen arbeiten, wie jetzt oder ich, auf jeden Fall. Das ist unser Werkzeug. Ja. Genauso wie eine Lehrerin oder wie jemand, der im Einzelhandel arbeitet. Das sind Menschen, die sprechen den ganzen Tag. Und wenn wir das Instrument pflegen und dem was Gutes tun, dann kriegen wir das auch zurück. Also so wie wir Muskeltraining machen, um uns zu stärken für den Alltag und unseren Körper fit zu machen, warum denn nicht auch die Stimme? Und mit ganz kleinen Übungen, bisschen Summen, gerade für Menschen, die häufiger heiser oder sich räuspern, ist das so total gut, dieses Summen zwischendurch, entspannt.
14: Jetzt ist es ja so, dass wir nicht nur im Fußballstadion unsere Stimme belasten, auch in anderen Situationen. Sie haben das gerade schon gesagt, es gibt vor allen Dingen Berufe, wo man seine Stimme braucht. Als wie wichtig schätzen Sie eine starke, präsente Stimme ein? Was sagt eine Stimme über uns aus?
11: Also es ist ein Mittel, um noch mehr über uns zu sagen, also als nur den Inhalt. Es ist das, was wir wahrnehmen, sofort vom Gegenüber, dieses sogenannte Prosodie, also das, was mitschwingt, das Ungesagte, das nimmt unser Körper automatisch als Signal wahr. Und wir haben da einfach noch eine Möglichkeit, mit der Stimme noch mehr zu transportieren von dem, was wir loswerden wollen. Und viele Dinge sind auch uns nicht bewusst. Wir wissen gar nicht, dass wir vielleicht irgendwie in der Stimme unfreundlich gerade erscheinen oder gelangweilt, weil wir nicht präsent sind. Und wenn man lernt, auf sowas zu achten und die Stimme auch in ihrer Kraft und in ihrer Ganzheit und auch in ihrer Modulation zu nutzen, das heißt, wie gestalte ich die Sätze, die Sprache, mache ich Pausen, rede ich wie so ein Roboter oder vielleicht abwechslungsreich, das kann das Gegenüber einfach auch genießen und hat dann auch mehr Lust, mit mir in Resonanz zu gehen.
14: Kann jeder seine Stimme stärken? Es gibt ja Menschen, die sprechen sehr leise, auch mit sehr wenig Kraft. Können die auch etwas tun?
11: Ja, auf jeden Fall. Also das ist zum Beispiel das Thema Kraftstimme aufbauen, erlebe ich oft, wenn ich mit Frauen arbeite in 1:1 Trainings oder in Workshops von Unternehmen, sind es tatsächlich leider immer noch viele, viele Frauen, die im Verhältnis viel, viel leiser sind. Also das Patriarchat schafft es auch bis dahin heute immer noch, sich den Raum zu nehmen. Auch stimmlich ist für viele eine Überwindung. Und wir können das lernen. Es ist nie zu spät. Man muss es einfach ausprobieren. Das sind Dinge, die uns als Kindern in der Regel abtrainiert wurden. Man kann aber das wieder so ein bisschen freilegen und dann zurückkommen zu dieser Freiheit, seine Stimme laut zu benutzen. Und wenn es nur der Sprung am was weiß ich, wenn man vom 5-Meter-Brett springt, auch das kann eine Befreiung sein und schreien.
14: Es ist ja oft so, dass eine tiefe, rauchige Stimme positiv bewertet wird. Ich habe eine Bekannte, die hat eine sehr hohe, ich sage jetzt mal ein bisschen unhöflich, so eine fiepsige Stimme. Und das hat schon eine Wirkung leider. Sie sagt, dass sie manchmal das Gefühl habe, nicht richtig ernst genommen zu werden mit dieser hohen Stimme. Könnte sie trainieren, dass sie 1 bis 2 Oktaven tiefer spricht?
11: Also Oktaven sicher nicht. Das wäre, glaube ich, das ist sehr viel. Sie könnte natürlich daran arbeiten, aber entscheidend wäre, sich dem zu widmen, was ist wirklich ihr originaler Klang? Wo ist ihre Indifferenzlage? Das heißt, wo ist sie entspannt? Ist diese hohe, Sie haben gesagt, fiepsige Stimme, ist das echt? Oder ist das vielleicht was, was sie sich antrainiert hat, was vielleicht noch hängen geblieben ist von fiepsig, ja, ich darf vielleicht gar nicht so klar, ich darf nicht lauter sprechen, also sowas Mädchenhaftes? Oder ist das wirklich ihre Stimme? Und da gibt es ein paar Tricks, wie man das ausprobieren kann, um erstmal zu schauen, okay, wo ist dein originaler Ton, wo ist deine entspannte Indifferenzlage?
12: Wie findet man seinen Originalton?
11: Wenn wir die Hände mal hinter die Ohren legen und so Mickey-Maus-Ohren machen, ja, dann hat man wie so Lautsprecher bei sich selber. Man hört und dann mal so ein bisschen vor sich hin sprechen. Ja. Und dann merkt man sich ja anders. Ne? Und dann denken wir mal an unser absolutes Lieblingsessen. Oh, da habe ich jetzt so Bock. Oh, lecker. Und dieser Ton, wo wir instinktiv machen, das ist unsere entspannteste Stimmlage. Und dann gehen wir aus der heraus, also wenn wir jetzt im Training wären, würde ich dann mit Ihnen an diesem Ton ein bisschen was weiterentwickeln und gucken, wo führt das hin. Und das ist bei Frauen oft ein bisschen tiefer, tatsächlich. Bei Männern manchmal etwas höher, auch interessant. Na klar, weil das die Welt oder, ja, wie nennen wir es, die Strukturen erwarten von Männern, dass sie tief und dominant klingen, weil das ja auch als wirkungsvoller wahrgenommen wird. Aber es ist nicht bei jedem Mann Gott gegeben. Manche Männer haben eine höhere Stimme und ich habe das erlebt, dass Männer wirklich darunter leiden. Die haben totale Stimmprobleme und einfach nur, weil sie dann immer die ganze Zeit so auch so gerne mal.
12: Ja. Ja, und das wahrscheinlich auch eine Belastung für die Stimme ist, wenn man eben nicht in dem Bereich so spricht, der eigentlich natürlich wäre. Ich kann mir vorstellen, dass das eben halt auch der Bereich ist, der am wenigsten belastet.
11: Darum geht es. Es geht genau darum, diese entspannte Stimmlage zu finden, weil dann können wir da auch easy drin bleiben und wirklich, wirklich lange damit sprechen. Die Stimme ist ja stark und kraftvoll, wenn sie in ihrer Kraft ist.
4: Sagt die Stimmtrainerin Katrin von Chamier im Gespräch mit meiner WDR-Kollegin Anja Backhaus.
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4: Etwas ganz Besonderes, so heißt der neue Film der Regisseurin Eva Trobisch. Sie ist bekannt für besonders einfühlsame Kinodramen. Ob das auch beim neuen Film klappt, erzählt uns Lars Meyer.
15: Als die 16-jährige Lea in ihrer Schule von einem Fernsehteam überrumpelt wird, weil sie für eine Gesangs-Casting-Show ausgewählt wurde, ist sie überfordert. Sie soll sich vor der Kamera selbst darstellen.
16: Immer in ganzen Sätzen antworten. Also, was macht dich aus?
17: Ich weiß nicht. Nichts?
15: Die simple Frage, wer bin ich, was macht mich aus, weitet sich im Laufe des Filmes zu einer Identitätskrise, nicht nur für Lea, sondern für ihre ganze Familie. Die lebt im thüringischen Greiz, einer alten Residenzstadt, umgeben von Wald und Bergen. Der marode Charme des Ortes spielt eine wesentliche Rolle, ebenso das Waldsterben drumherum. Das Familiendrama, das sich nun multiperspektivisch entfaltet, ist eine Verfallsgeschichte, wenn auch mit Hoffnungsschimmern. Bereits an Leas Teilnahme bei der Show, im Stile von The Voice of Germany, scheiden sich die Geister.
18: Was findest du eigentlich so schlimm an der Show?
19: Das ist doch jetzt auch egal.
18: Interessiert mich.
20: Mama findet doof, dass es um den Einzelnen geht und nicht um die Gruppe.
15: Erklärt Leas kleiner Bruder dem Opa beim Familienbankett. Solidarität versus Individualismus. Dieser weltanschauliche Konflikt zieht sich durch den Ensemblefilm. In etwas ganz Besonderes sind alle Figuren gleichberechtigt und alle gleich angezählt. Mutter Rike erwartet ein Kind von Leas Schulleiter. Vater Matze, der sich zu lange im Westen verdingt hat, muss zusehen, wo er bleibt. Der idyllische Gasthof der Großeltern, mit dem sie sich nach der Wende neu erfunden haben, ist bankrott und die heimgekehrte Tante Kati, die nun das Greizer Heimatmuseum leitet, wird von allen Seiten politisch angefeindet, selbst von ihrem Sohn, der neben der TV-Show auch den Gasthof boykottiert.
21: Ja, und du?
22: Ich gehe da nicht hin, solange Oma da ihre Nazis tragen lässt.
21: Es gibt da schon noch Abstufungen, Edgar.
22: Die wollen Schlesien zurück.
21: Ja, die wollen alle Schlesien zurück.
15: Das sind viele Konflikte auf einmal. Doch Regisseurin Eva Trobisch gelingt es, das Kino in eine Art Schwebezustand zu versetzen. Dank ihrer liebevollen Inszenierung und einem flüssigen Filmschnitt gleitet man von einer Figur zur nächsten. Das Ensemble spielt immer ganz aus dem Moment heraus und trägt viel zur Glaubwürdigkeit der Handlung bei. Es kommen die biografischen Brüche der Familienmitglieder zum Vorschein. Lebensgeschichten dreier Generationen in Ostdeutschland. Die müssten sich eigentlich alle erstmal gegenseitig erzählen, doch dazu gibt es schon zu viele Verletzungen. Und wie erzählt man überhaupt ein Leben? Das wird zur eigentlichen Frage, auch für Leas Image in der Castingshow, an dem der leitende Redakteur zusammen mit Vater Matze bastelt.
23: Ja, vielleicht können wir es sogar so erzählen, dass euch die Show ein bisschen hilft, wieder mehr zusammenzuwachsen. Das fände ich ganz gut.
24: Ja, ich verstehe, was du meinst, aber ich glaube, es sollte eher um Lea gehen. Also
15: Max Riemel spielt als Matze einen verletzten, aber weichen Mann. Ihm und seiner hochschwangeren Ex-Frau Rieke, Gina Henkel, schenkt der Film eine der schönsten Szenen. Im Hotel in München am Abend der Show landen beide nochmal zusammen im Bett und finden zu ihrem innigen Verständnis füreinander zurück. Und was wird aus Lea? Vielleicht bringt ihr kleines Lizzie auf den Weg, ohne etwas ganz Besonderes sein zu müssen. In ihrer Familie jedenfalls wird erbittert gekämpft, um gegenseitigen Respekt, Anerkennung, gesehen werden. Eva Trobischs Familienpanorama erweitert sich zu einer umfassenden Bestandsaufnahme einer krisenhaften Gesellschaft.
1: Lass mal ja über den Film Etwas ganz Besonderes ab morgen bei uns in den Kinos.
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1: Wie kann US-Präsident Donald Trump bei Laune gehalten werden? Das ist salopp formuliert eine der zentralen Fragen des NATO-Gipfels, der am Abend in der türkischen Hauptstadt Ankara begonnen hat. Trump fordert seit langem, dass die übrigen Verbündeten mehr Verantwortung übernehmen. Unser Gastautor heute ist Mike Koltermann, Chefredakteur der Hamburger Morgenpost. Er meint, obwohl NATO-Generalsekretär Rutte sich bei Trump einschleime, bestehe eine echte Chance, sich in Ankara von den USA zu emanzipieren.
3: Dort wissen alle Vertreter der übrigen 31 Mitgliedstaaten, dass die USA zwar noch immer Dreh- und Angelpunkt der NATO sind. Verlass im Verteidigungsfall ist auf sie derzeit aber vermutlich in etwa so viel wie auf die Beständigkeit einer roten Karte bei der Fußball-WM. Sicherheitspolitik heißt in diesen Zeiten also, die Zeitbombe Trump in Watte zu packen und auch mit finanziellen Anbieterungen zu besänftigen und parallel mit Hochdruck zu investieren in eigene unabhängige Rüstungsprozesse und Kooperationen, die Europa irgendwann in hoffentlich nicht allzu ferner Zukunft eigenständig wirksam absichern können. Das ist ein Drahtseilakt mit jeder Menge Stolpergefahr. Wie lohnenswert der aber sein kann, zeigt der gigantische 5-Milliarden-Euro-U-Boot-Deal mit Kanada. Der sichert nicht nur tausende Jobs an den ThyssenKrupp-Standorten in Wismar und Kiel. Er ist ein Paradebeispiel für wirksame Emanzipation gegenüber den USA.
1: Die Meinung von Mike Koltermann von der Mopo. Ähnlich sieht es Markus Pindur vom Deutschlandfunk. Er kritisiert aber, dass es in der europäischen Rüstungsindustrie seit Jahrzehnten an Bereitschaft zur Zusammenarbeit mangele. Der U-Boot-Deal sei ein Signal und nicht zufällig gesetzt worden.
6: Das Scheitern des deutsch-französischen Projektes der gemeinsamen Entwicklung eines Kampfflugzeugsystems, des sogenannten FCAS, zeigt eindringlich, wie schwer es ist, gerade im Bereich der Verteidigung nationale Egoismen zu überwinden. Der zersplitterte europäische Rüstungsmarkt führt jedoch dazu, dass die Bürger Europas viel zu wenig Sicherheit für viel zu viel Geld bekommen. Da kam die Nachricht wie gerufen, dass Kanada 12 der deutsch-norwegischen U-Boote vom Typ 212 kaufen will. Ein Einstieg, der die Kanadier und die Europäer auf Jahrzehnte aneinander bindet,
1: meint Markus Pindor vom Deutschlandfunk. Auch viele andere Medien sehen in dem U-Boot-Milliardenauftrag vor allem ein Signal. Die Süddeutsche Zeitung bezeichnet den TKMS-Deal gar als ein hoffnungsvolles Symbol für die neue Allianz der Mittelmächte. Deutschlands aktives Werben um den Auftrag tue dem Land gut.
24: Ein solcher neuer Ansatz kann Deutschland inmitten einer Welt, die sich die Großmächte nur allzu gerne untereinander aufteilen würden, zu neuem Selbstbewusstsein verhelfen. Denn Nostalgie ist keine Strategie. Das sagte schon der kanadische Premierminister Anfang 2026 beim Wirtschaftsforum in Davos und verkündete, Mittelmächte sind nicht machtlos. Er sprach von einer neuen Ordnung, von Mittelmächten, die in einer Welt der Festungen durch echte Zusammenarbeit am meisten zu gewinnen haben. Ein Stück von diesem neuen, werteorientierten Realismus ist jetzt wahr geworden. Und das ist gut so.
1: NTV schaut auf den Umgang der NATO-Partner mit US-Präsident Donald Trump und warnt vor üblen Kollateralschäden durch die exzessive Schleimerei.
24: Rutte und die Chefs der europäischen NATO-Staaten zahlen einen hohen Preis dafür. Je stärker sie Trumps Ego streicheln, umso stärker wächst die Verachtung in der europäischen Bevölkerung. Nicht nur für ihre Staats- und Regierungschefs, auch für die NATO.
1: Die Volksstimme aus Magdeburg bewertet den U-Boot-Deal positiv im Hinblick auf transatlantische Kooperationen. Allerdings müsse man unbedingt auf die Reaktion des US-Präsidenten gefasst sein.
24: So hatte NATO-Zuchtmeister Trump das nicht gemeint. Zwar sollen die NATO-Mitglieder deutlich mehr Geld in die Rüstung pumpen, aber sich nicht von der US-Rüstungswirtschaft emanzipieren. Der Deal ist nach Rheinfällen für die deutschen Waffenbauer, das Ende des FCAS-Jets und der Rheinmetall-Fregatten, mehr als ein Lichtblick. Der US-Präsident wird auf Rache sinnen. Überlegte Gegenwehr ist dann gefragt, ohne das Bündnis in Frage zu stellen. Eine äußerst knifflige Aufgabe.
1: Und das waren sie, unsere Standpunkte, zusammengestellt heute von Marei Beermann.
2: Es ist 5 Uhr. 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
5: Die Nachrichten mit Magdalena Dietz. Guten Morgen. Trotz Waffenruhe haben die USA nach eigenen Angaben in der Nacht mehr als 80 Ziele im Iran angegriffen. Laut US-Militär darunter Luftabwehrsysteme sowie mehr als 60 Boote in oder nahe der Straße von Hormus. Die Angriffe seien die Reaktion auf iranische Angriffe auf Handelsschiffe in der Straße von Hormus, sagte das US-Militär. Aus New York Martin Ganselmeier für WDR aktuell.
7: Die US-Regierung antwortete deshalb mit einer doppelten Strafe, die Teheran zum Einlenken bringen soll. Zum einen heftige Luftangriffe auf militärische Einrichtungen im Süden des Iran, nahe der Meeresenge. Zum anderen wurden die Sanktionen auf iranisches Öl wieder in Kraft gesetzt. Dies soll den wirtschaftlichen Druck auf Teheran erhöhen. Während die US-Regierung auf freier Durchfahrt durch die Straße von Hormus besteht, beansprucht Iran die Kontrolle über die Meeresenge. Nach Einschätzung von Militärexperten in den USA hängt nun die Waffenruhe am seidenen Faden.
5: Während es beim NATO-Gipfel in Ankara aktuell unter anderem um weitere Unterstützung der Ukraine geht, hat Russland die ukrainische Hauptstadt Kiew wieder mit Raketen angegriffen. Kurz nach Mitternacht erschütterten offenbar mehrere Explosionen die Stadt. Immer mehr Bäckereien und Konditoreien in Deutschland machen Pleite. Im ersten Halbjahr meldeten nach Angaben der Auskunftei Kreditreform bundesweit 63 Betriebe Insolvenz an, 40% mehr als im Vorjahreszeitraum. Grund für die Entwicklung ist wohl unter anderem, dass die Menschen immer mehr von Backstationen im Supermarkt kaufen. Die Schweiz ist ins Viertelfinale der Fußball-WM eingezogen. Das Spiel gegen Kolumbien endete 4:3 im Elfmeterschießen. Die Schweiz trifft im nächsten Spiel dann auf Argentinien. Das Team um Superstar Lionel Messi hat am frühen Abend 3:2 gegen Ägypten gewonnen.
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5: Auf der A45 steht die nächste Sperrung an. Am Sonntag in knapp 2 Wochen soll ein Teil der Talbrücke Ottfingen bei Wenden im südlichen Sauerland gesprengt werden. Dennis Stefan erklärt für WDR aktuell, was das für Autofahrer und Anwohner bedeutet.
8: Also die Anwohner, die ja bei so spektakulären Sprengungen gern zuschauen, die werden wohl nicht viel sehen, denn rund um die Brücke gibt es eine rund 300 bis 400 Meter breite Sicherheitszone, die niemand betreten darf. Der frühe Zeitpunkt, 8 Uhr morgens, ist auch bewusst gewählt, weil an diesem Wochenende die NRW-Ferien beginnen und die A45 dann auch bis zum Mittag gesperrt sein wird. Der neue Brückenabschnitt soll im ersten Halbjahr 2028 fertig sein und erst in rund 4 Jahren soll die Talbrücke Ottfingen komplett fertig und dann auch 6-spurig befahrbar sein.
5: Und das Wetter in NRW bringt heute viele Wolken und nur wenig Sonne. Entsprechend kühler wird's in Lüdenscheid bis 22, in Dortmund bis 23 und in Brühl bis zu 26 Grad. Das war WDR aktuell.
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1: Mit der Entwarnung für die A13 Dresden-Berlin kein Falschfahrer mehr zwischen Klettwitz und Bronco. Die A2 Hannover Richtung Dortmund zwischen Bad Nenndorf und Lauenau ist nach einem Unfall gesperrt. Die Umleitung führt sie über die B65, die B442 und Rodenberg. A38 Halle Richtung Göttingen. Hier ist zwischen Breitenworbis und Leinefelde-Worbis nach einem Unfall weiterhin gesperrt. Eine Umleitung ist eingerichtet. Die A40 Duisburg Richtung Essen ist zwischen Mülheim an der Ruhr, Winkhausen und Mülheim-Heißen wegen Reinigungsarbeiten noch bis 8 gesperrt. A71 Erfurt Richtung Suhl. Hier ist zwischen Oberhof und Suhl Zella-Mehlis wegen Wartungsarbeiten noch bis circa 6, also eine knappe Stunde, gesperrt. Die A72. Hof Richtung Plauen ist zwischen dem Dreieck Bayerisches Vogtland und Hof Nord noch bis ca. 8 Uhr wegen LKW-Bergungsarbeiten gesperrt. Und die A93 neu dabei Regensburg Richtung Weiden ist zwischen Schwandorf Nord und Schwarzenfeld nach einem Unfall gesperrt. Das war's. Gute Fahrt.
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1: Aus dem Studio von NDR Info in Hamburg mit Nikolai Russ. Guten Morgen. Heute geht es ans Eingemachte beim NATO-Gipfel in der Türkei. US-Präsident Donald Trump ist ja mit ziemlicher Wut angereist. Er findet, dass die europäischen Staaten noch immer zu wenig tun für die Verteidigung und vor allem zu wenig zahlen. Außerdem ist er immer noch außer sich darüber, dass ihm die europäischen NATO-Staaten im Irankrieg nicht zur Seite gesprungen sind. Ein Teil der Tagesordnung dürfte also schon mal klar sein. Außerdem wird es heute auch um die Ukraine gehen. Benjamin Großkopf.
9: Der Krieg Russlands gegen die Ukraine tobt gerade heftig, aber Friedrich Merz hat eine Hoffnung.
10: Ankara könnte einen Einschnitt in diesem Krieg markieren. Dem Kreml dürfte langsam klar sein, dass sich Russland in diesem Krieg nicht durchsetzen wird und seine Kriegsziele nicht erreichen wird.
9: 140 Milliarden Euro in 2 Jahren soll die Ukraine bekommen. Diesen Beschluss hat Deutschland vorangetrieben, hat sich an die Spitze gesetzt bei Verteidigungsausgaben generell, investiert sogar mehr als dem ständig nörgelnden US-Präsidenten Donald Trump versprochen.
10: Wir leisten diesen Kraftakt nicht, um irgendjemandem einen Gefallen zu tun. Wir leisten diesen Kraftakt, weil es notwendig ist für unsere Verteidigung, für unsere Sicherheit. Denn Russland bleibt eine ernsthafte Bedrohung. Jeden Tag testet Moskau unsere Entschlossenheit.
9: Wie entschlossen ist die NATO im Kampf gegen Russland und für die eigene Geschlossenheit, die abhanden gekommen schien?
12: Volodymyr, great to see you. Welcome to the NATO Summit.
9: Während Merz noch am Flughafen in Berlin steht, treffen sich in Ankara schon NATO-Generalsekretär Rutte und der ukrainische Präsident Zelensky.
13: Es ist wirklich großartig. Ihr seid erfolgreich damit, die russische Energie- und Verteidigungsinfrastruktur zu treffen, tief im russischen Staatsgebiet, so wie du es in deiner Rede gesagt hast.
9: Diese Rede hatte es tatsächlich in sich gehabt. Zelensky bedankte sich zwar dafür, als Nicht-NATO-Partner dabei zu sein und auch für all die Unterstützung der vergangenen Jahre.
14: I have a question for you.
9: Das große Aber kleidete er in Frageform.
14: Do you really believe it?
13: Glauben Sie das wirklich? Glauben Sie wirklich, es wäre richtig, ein Land und ein Volk mit einem solchen Maß an Verteidigungsfähigkeit außerhalb der NATO zu belassen?
14: Defensive capability.
9: Damit macht Zelensky klar, die Ukraine möchte in die NATO. Und, das sagt er direkt darauf, es fehlt der Ukraine trotz aller Finanzzusagen vor allem an Luftabwehrmöglichkeiten, um russische Raketen abzuschießen. Forderungen, die sich kaum oder im Fall des NATO-Beitritts gar nicht erfüllen lassen werden.
10: Ich wünsche mir, dass es uns gemeinsam gelingt, einen Geist von Ankara zu wecken.
9: Und während Friedrich Merz noch wünscht, ist ein anderer schon weiter und macht klar, dieser Geist muss nicht zwingend ein guter sein. Donald Trump landet vor Merz in Ankara, wird als einziger Staatschef vom türkischen Präsidenten Erdogan am eigens gebauten Flughafen abgeholt, mit militärischen Ehren im Palast empfangen.
25: And we're gonna have a lot of good meetings. We're gonna have good dinners, good food. We're gonna have a good time, but mostly we're gonna have a lot of work.
9: Gute Treffen, gutes Essen, aber vor allem viel Arbeit und viel Gutes für die Länder erwartet Trump also. Wer denkt, dass der Präsident seinen Türkei-Trip also vielleicht eher als Betriebsausflug sieht, der weiß wenig später falsch gedacht.
25: I was very disappointed with NATO.
9: Enttäuscht sei er von der NATO und wäre sein Freund Erdogan nicht Gastgeber, wäre er eher nicht nach Ankara gekommen. Schuld nach wie vor der Iran-Krieg, in dem die NATO-Staaten Trump nicht unterstützt hätten.
13: Ich habe die Leute gewissermaßen auf die Probe gestellt. Wir helfen ihnen, aber ich bin mir nicht sicher, ob sie für uns da wären. Italien hat uns eine Absage erteilt, Deutschland hat uns eine Absage erteilt und Frankreich hat uns eine Absage erteilt. Und das ist in Ordnung. Aber warum geben wir hunderte Milliarden Dollar aus, wenn sie nicht für uns da sind? Wir waren immer für sie da.
9: Wer ist für wen da in einem Bündnis, das sich entschlossen gegen seine Gegner wehren will, gleichzeitig aber um seine Geschlossenheit kämpfen muss? Eine der entscheidenden Fragen bei diesem Gipfel, der den Geist von Ankara sucht.
1: Der Geist von Ankara, der soll Ihnen heute also erscheinen, den Staats- und Regierungschefs. Und dabei ist auch die Frage, welche Rolle nimmt eigentlich Gastgeber Erdogan dabei ein? Das hat HR-Moderatorin Doris Renk den ehemaligen deutschen Botschafter in der Türkei, Martin Erdmann, gefragt.
26: Also ich würde sagen, er geriert sich zusammen mit seinem Land Türkei als unverzichtbarer Stabilitätsfaktor in einer Region, die durch die Nachbarn Iran, Irak und Syrien gekennzeichnet ist und durch einen derzeit pausierenden Krieg am Golf. Und insgesamt würde ich sagen, das geopolitische Chaos, das Präsident Trump angelegt hat in der Region, die Türkei letztlich als eben dieser Stabilitätsfaktor in der NATO, aber auch gegenüber den Europäern in Erscheinung tritt. Das ist der Grund, warum sich heute 31 Staats- und Regierungschefs auf den Weg nach Ankara machen.
0: Wie haben Sie Erdogan denn bei seinen letzten Auftritten auf internationalem Parkett wahrgenommen?
26: Außerordentlich selbstbewusst. Er weiß genau, was er den anderen Staaten in der NATO, aber auch in der EU bieten kann. Und er ist ein unglaublich selbstbewusster Sultan geworden in den fast 25 Jahren, die er das Land regiert. Er ist innenpolitisch umstritten. Wie wir alle wissen, versucht er gerade mit der Abrissbirne die Opposition zu zerstören. Aber das schadet ihm international offenkundig nicht.
0: Ist Erdogan also der eigentliche Gewinner dieser weltweiten Krisen derzeit?
26: Er ist jedenfalls ein bedeutender Spieler und in gewisser Weise ja Gewinner. Insofern nämlich, als in der internationalen Politik durch das Trump'sche Gebaren, aber auch durch die Verhältnisse, durch den Angriffskrieg Russlands auf die Ukraine, Geopolitik vor Wertebindung geht. Das heißt also, das, was die NATO und die EU ausmachen, nämlich ihre Wertebindung, ihr Wertekonsens, der steht hinter den Interessen der Geopolitik an.
0: Wenn wir nochmal auf die innenpolitische Wirkung schauen, es herrscht ja seit Sonntag ein Versammlungsverbot in der Türkei. Viele türkische Journalisten haben gar keine Akkreditierung bekommen für diesen NATO-Gipfel. Wie nutzt Erdogan diesen Gipfel innenpolitisch?
26: So wie er Außenpolitik immer nutzt, nämlich als ein Instrument, um sich in der Innenpolitik zum respektierten Herrscher und Vertreter türkischer Interessen zu machen. Und insofern nimmt er die internationale Kritik, wenn es sie denn überhaupt gibt, an den derzeitigen Verhältnissen in Kauf. Er weiß, dass er gegenüber seiner Bevölkerung, seinen Wählern, als der große Staatsmann dasteht.
0: Und das funktioniert, obwohl Demokratie und Meinungsfreiheit systematisch abgebaut werden, Oppositionelle unterdrückt und ins Gefängnis gesteckt werden?
26: Jedenfalls zeigt das die Geschichte der letzten 25 Jahre, in denen Erdogan die Türkei führt, nämlich erst als Ministerpräsident und seit 2014 als Präsident. All die innenpolitischen Drangsalierungen, die er vorgenommen hat, haben ihm letztlich international, aber auch zu Hause nicht geschadet. Er steht nach wie vor mit beiden Beinen am Boden. Und selbst wenn die Unterstützung nachlässt, aus bekannten Gründen, bin ich ziemlich überzeugt, dass er die nächsten Wahlen in 2027 wieder gewinnen wird. Er wird einen Trick finden, einen Kniff, um das möglich zu machen. Und dieser Gipfel ist für ihn ein großes Geschenk.
0: Aus Ihrer Sicht, wie wichtig ist die Türkei für die NATO inzwischen?
26: Sehr wichtig. Die Türkei war immer außerordentlich wichtig an der Südostflanke des Bündnisses. Und vor dem Hintergrund der Umwälzungen im Nahen Osten und in der arabischen Welt, insbesondere mit Blick auf den Iran, ist die Türkei noch wichtiger geworden. Vergessen wir nicht zwei Dinge. Erstens, die Türkei hat nach den USA die zweitgrößten Streitkräfte in der NATO. Und zweitens ist die Türkei zu einem bedeutenden Produzenten von Rüstungsgütern geworden, insbesondere Drohnen und Flugzeuge. Und das ist wirklich beachtlich. Insofern ist die Türkei auch ein bedeutender Lieferant von Rüstungsgütern für NATO-Staaten.
1: Sagt der ehemalige deutsche Botschafter in der Türkei, Martin Erdmann, im Interview mit meiner Kollegin Doris Renk vom Hessischen Rundfunk. Und wir gucken auf das Wetter für Deutschland in der ARD-Infonacht. Ja, so ein paar Schauer sind unterwegs heute Morgen schon. Bei vielen gibt's heute einfach nur eine Mischung aus Sonne und oder Wolken. Vor allem im Nordosten Deutschlands ist es oft sonnig. Dazu kriegen wir maximal 19 Grad in der Nordhälfte und bis zu 32 Grad in der Südhälfte.

0: 19 Grad, auch da viele Wolken. Rostock 13 Grad und Sonne. Und in München aktuell 19 Grad und stark bewölkt. Die Zeit ist es 5:14 Uhr.
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0: Es ist ein kleines Schmuckstück, ein Ring. Ein Ring der polnischen Königsfamilie. Die Nazis haben ihn im Zweiten Weltkrieg gestohlen. Jahrzehntelang war er verschollen und ist dann im baden-württembergischen Pforzheim aufgetaucht, im Schmuckmuseum. Vor 25 Jahren hat ihn eine Kunsthistorikerin dort entdeckt und sich seither für seine Rückkehr nach Polen eingesetzt. Jetzt hat sie es geschafft.
2: Mitte Juni, Warschau. Feierlich kehren geraubte Kulturgüter aus Deutschland zurück. Freue dich, Mutter Polen, Gaude Mater Polonia, singt ein Männerchor. Es ist eine der ältesten polnischen Hymnen und nun ist ein Manuskript mit ihrem Text zurück in der Heimat. Neben den mittelalterlichen Pergamentblättern ist bei der Zeremonie auch ein besonderer Ring ausgestellt. Er stammt aus dem Besitz der polnischen Krone und unter den Besuchern ist eine Frau, die auf seine Rückkehr 25 Jahre lang hingearbeitet hat. Kunsthistorikerin Ewa Letkiewicz. Für sie ist die Rückgabefeier ein sehr emotionaler Moment. Ein überwältigendes Gefühl. Ich war wie versteinert vor Rührung. Ewa Letkiewicz ist Professorin für Kunstgeschichte an der Universität Lublin. Den Ring hatte sie als junge Forscherin 2001 bei einer Gastausstellung des Schmuckmuseums Pforzheim gesehen. Dort sei er als Ring unbekannter Herkunft beschrieben gewesen, erzählt Letkiewicz. Das Museum bekam den Ring als Schenkung. Die Kunsthistorikerin glaubt damals, die Geschichte des Schmuckstücks besser zu kennen und schreibt dem Museumsdirektor nach Pforzheim. Das Museum habe sehr offen reagiert, alle Fotos des Rings gerne zur Verfügung gestellt, sagt Letkiewicz. So stellt sie fest, der Ring, den das Pforzheimer Museum hat, stammt aus Polen. Er wurde im Zweiten Weltkrieg geraubt. Die Aufnahmen aus Pforzheim weisen auf große Ähnlichkeit mit den Angaben in den Dokumenten hin, die die Forscherin in Polen zu dem Zeitpunkt findet. Doch das reicht nicht. Es war nötig, wasserdichte Beweise vorzulegen, um davon zu überzeugen, dass es Plünderung war. Sie beginnt mühsam, die Beweise zu sammeln. Denn der Ring, um den es geht, ist nicht irgendein Schmuckstück. Er stammt aus dem 16. Jahrhundert. Polnischen Angaben zufolge gehörte der Ring der Gemahlin des Königs Sigismund des Alten aus der mächtigen Jagiellonen-Dynastie. Das war die Blütezeit Polens. Sie wird oft als das goldene Zeitalter der polnischen Geschichte bezeichnet. Der polnische Hof, einflussreich, respektiert in ganz Europa. Schmuck war ein Statussymbol. Der Ring aus Gelbgold gefertigt repräsentiert das, denn er ist mit einem Diamanten besetzt, 3,5 Karat groß und geschliffen, purer Luxus vor 500 Jahren. Er kostete ein Wahnsinnsvermögen und ein geschliffenes Exemplar war fast unbezahlbar. Wenn wir ihn mit den heutigen Statussymbolen der Elite vergleichen, dann war er ungefähr so viel wert wie ein Privatjet. Gerade der Diamant liefert Letkiewicz einen der nötigen Beweise. Der Stein hat nämlich einen ungewöhnlichen Schliff. Die Kunsthistorikerin entdeckt auch weitere Übereinstimmungen. Die gleichen Kratzer, die gleichen Dellen, die gleichen Materialschäden. Doch die Angaben zu den Abmessungen des Rings passen nicht zusammen. In Pforzheim liegen moderne, sehr genaue Daten vor. Polen dagegen stützt sich auf alte Archivdokumente. Unsere Messungen waren leider weniger präzise. Als deutsche Truppen in Polen einmarschierten, musste alles schnell gepackt und in Sicherheit gebracht werden. Daher ist unklar, womit diese Messungen durchgeführt wurden. Vielleicht mit einem einfachen Lineal. Um Zweifel auszuräumen, bekommt Ewa Letkiewicz Unterstützung von weiteren Forschern. Auch polnische Behörden und das Kulturministerium schalten sich ein. Es vergehen Jahre, bis die Beweiskette steht. Im Dezember 2025 kommt auch von politischer Seite Bewegung in die Sache. Bei den Regierungskonsultationen zwischen Polen und Deutschland sind auch die geraubten Kulturgüter Thema. Die polnische Regierung beantragt die Rückgabe von 35 Objekten. Darunter ist auch der Jagiellonenring. Ich habe einen großen Teil meines Lebens in Archiven verbracht. Und wenn ich lese, was wir einst hatten und was jetzt übrig geblieben ist, dann ist mein Herz voller Trauer. Und deshalb ist für mich jede Rückkehr unglaublich wichtig. Ewa Letkiewicz findet, dass eine einheitliche Regelung für die Rückgabe oder ein Gesetz in Deutschland vieles vereinfachen könnte. Kulturstaatsminister Wolfram Weimer erklärte vor einigen Monaten, Entwürfe für ein Restitutionsgesetz seien in

0: Arbeit.
1: Aus Polen berichtete Paulina Milling. Und diese Bilder werden heute um die Welt gehen. In New York, im Zentrum der Stadt. Dort wankt im Moment ein Hochhaus. Die Feuerwehr hat ein 37 Stockwerke hohes Haus geräumt. Der Grund? Einsturzgefahr. Giselle Uka mit Einzelheiten aus den USA.
2: Das Gebäude steht ganz in der Nähe von berühmten Sehenswürdigkeiten der Stadt, wie die bei Touristen beliebte Grand Central Station oder das Chrysler Building. Einsatzkräfte mussten das im Umbau befindliche Hochhaus evakuieren. Wenige Stunden vorher waren noch Bauarbeiter dort drin. Die Straßen drumherum wurden gesperrt, benachbarte Gebäude ebenfalls geräumt, darunter auch eine Schule. Verletzte gibt es nicht. Die Feuerwehr wurde eigentlich wegen auf die Straße fallender Ziegelsteine alarmiert. Beim Eintreffen stellten die Beamten dann fest, dass sich zwei tragende Säulen aus Stahl im 21. und 22. Stock des Hauses massiv verformt hatten und fast eingeknickt waren. Noch dazu sollen die Böden einiger Stockwerke durchhängen. Das leerstehende Hochhaus aus den 70er Jahren war früher der Hauptsitz des Pharmakonzerns Pfizer. Aktuell werden die einstigen Büros zu Wohnungen umgebaut. Auf einer Seite des Gebäudes wurden erst kürzlich weitere Stockwerke auf die bereits bestehenden aufgesetzt. Das habe zu viel Druck auf die Stützpfeiler ausgeübt, erklären Experten aus dem Baugewerbe und kritisieren die schlecht geplanten Arbeiten. Die zuständige Baufirma war bereits mehrfach wegen Verstößen aufgefallen. Die New Yorker Polizei, Feuerwehr und Bauaufsicht untersuchen den Vorfall. Die Behörden setzen derzeit Drohnen ein, um das Gebäude weiter zu überwachen, ohne Menschen hineinschicken zu müssen. Mit neuen Balken wolle man zu einem späteren Zeitpunkt versuchen, es wieder zu stabilisieren.
1: Und wir kommen nochmal zurück zum NATO-Gipfel in der Türkei heute, weil die Tagesordnung des NATO-Gipfels ist in dieser Nacht wohl noch ein wenig länger geworden. Die Staats- und Regierungschefs der Bündnisstaaten werden sich wohl auch mit den neuen Attacken der USA auf den Iran befassen müssen. In dieser Nacht hatten amerikanische Truppen Ziele im Iran angegriffen, rund 80 sollen es sein, als Vergeltung dafür, dass das Mullah-Regime Tanker in der Straße von Hormuz beschossen haben soll. Martin Ganselmeier mit Einzelheiten.
3: Die amerikanischen Luftangriffe richteten sich gegen iranische Luftabwehrsysteme und Bodenluftraketen sowie iranische Startrampen für Marschflugkörper und Drohnen. Auch Hafenanlagen im Süden des Iran nahe der Straße von Hormuz seien betroffen, hieß es aus US-Militärkreisen. In einer offiziellen Erklärung in den sozialen Medien rechtfertigte das US-Militär die Angriffe als Reaktion auf die jüngsten iranischen Attacken gegen drei Handelsschiffe in der Meeresenge. Wörtlich hieß es, Irans Aggression war nicht gerechtfertigt, gefährlich und ein klarer Verstoß gegen die Waffenruhe. Der frühere Oberkommandierende der NATO in Europa, Admiral James Stavridis, sprach im Sender CNN von einem letzten Warnschuss der Trump-Regierung an Teheran.
4: This is last exit
3: before. Für die Iraner ist dies die letzte Ausfahrt vor dem Tunnel. Trumps Geduld ist am Ende. Hoffentlich versteht Iran die Botschaft und hört endlich auf, Handelsschiffe anzugreifen. Die Regierung in Teheran verurteilte die Angriffe als schwerwiegenden Verstoß gegen die Mitte Juni vereinbarte Waffenruhe. Iran werde entschlossene Gegenmaßnahmen ergreifen. Die jüngste Eskalation zeigt, wie brüchig das gemeinsame Rahmenabkommen ist. Die USA werfen der iranischen Regierung vor, zum wiederholten Male Handelsschiffe attackiert zu haben. Die US-Regierung antwortete deshalb mit einer doppelten Strafe, die Teheran zum Einlenken bringen soll. Zum einen heftige Luftangriffe auf militärische Einrichtungen im Süden des Iran. Zum anderen wurden die Sanktionen auf iranisches Öl wieder in Kraft gesetzt. Dies soll den wirtschaftlichen Druck auf Teheran erhöhen. Für den früheren Oberkommandierenden der NATO in Europa, James Stavridis, ist dies die einzig erfolgversprechende Option für US-Präsident Trump. Weder die von Israel geforderte erneute Eskalation des Krieges komme in Frage, noch ein Rückzug, der Iran die Kontrolle über die Meeresenge überlässt. Trump muss die Luftangriffe verstärken und damit Iran zu besserem Verhalten zwingen. Der Schlüssel zum Erfolg ist jedoch, wie stark er Irans Wirtschaft unter Druck setzen kann. Die für 60 Tage geplante Waffenruhe konnte bislang den Kern des Konflikts nicht lösen. Während die US-Regierung auf freier Durchfahrt durch die Straße von Hormus besteht, beansprucht Iran die Kontrolle über die Meeresenge. Die drei attackierten Handelsschiffe waren auf Empfehlung der US-Regierung nahe der Küste zum Oman gefahren. Dies will die iranische Regierung nicht akzeptieren. Nach Einschätzung von Militärexperten in den USA hängt die Waffenruhe nun am seidenen Faden. Zumal auch die eigentlichen Verhandlungen um ein neues Atomabkommen bislang keine wesentlichen Fortschritte gebracht haben.
1: Martin Ganselmeier berichtete.
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5: Mit Stefan Grothoff. Zweimal hochdramatischer Achtelfinal-Endspurt bei der Fußball-WM. Das Duell Schweiz gegen Kolumbien wurde nach zahlreichen verpassten Chancen auf beiden Seiten erst im Elfmeterschießen entschieden. Ruben Vargas landete den Kick ins Schweizer Glück.
6: Noch ein bisschen nach links, wird mit rechts schießen. Jetzt kommt der Schuss ins Tor! Hopp Schweiz! Und Sea Cabo, es ist vorbei. Adios Kolumbien.
5: Argentinien darf weiter träumen von der ersten Titelverteidigung einer großen Fußballnation seit Brasilien 1962. Lange hatte der Weltmeister hinten gelegen gegen furios aufspielende Ägypter. Erst in der Schlussphase drehten Messi und Co. die Partie. Stefanie Batschik über ein völlig verrücktes WM-Spiel.
7: Lionel Messi konnte nicht aufhören zu weinen. Die Emotionen, sie mussten raus beim argentinischen Superstar nach einer unfassbaren Aufholjagd im Achtelfinale gegen Ägypten. Die Nordafrikaner führten bis zur 79. Minute mit 2:0, ehe Messi mit seiner Torvorlage zum 2:1 für Romero die Aufholjagd einleitete. Der 39-Jährige traf selbst nur 4 Minuten später zum 2:2 und sah dann, wie sein Teamkollege Fernandes einen Konter in der 2. Minute der Nachspielzeit per Kopf im Kasten des Gegners versenkte. Das 3:2 gegen leidenschaftlich kämpfende Ägypter, es war eine Erinnerung daran, dass Lionel Messi auch im hohen Fußballeralter immer noch einer der Besten, wenn nicht sogar der Beste der Welt ist.
5: Beim Tennisturnier im englischen Wimbledon hat Alexander Zverev das Viertelfinale erreicht, zum ersten Mal in seiner Karriere. Der Hamburger hatte allerdings seine liebe Mühe, sowohl mit dem Tschechen Jiří Lečka als auch mit den Bedingungen auf dem Center Court.
8: Es ist anders, du spielst mit Wind, du spielst mit Sonne. Der Platz ist auch etwas schneller, dadurch, dass halt die Sonne drauf scheint. Ich habe halt eine Zeit gebraucht, um mich dran zu gewöhnen. Muss auch ehrlich sein, er hat auch unfassbar schnell und unfassbar gut angefangen auch. Ich habe gar keine Zeit gehabt, ins Match zu kommen. Aber dann, ja. Vierter Satz war natürlich sehr wichtig.
5: Schon heute geht's weiter für Zverev. Es wartet Angstgegner Taylor Fritz. Das Rezept?
8: Es ist relativ simpel. Wenn ich die Vorhand nicht 76 Meilen pro Stunde schlage, sondern 84 Meilen pro Stunde schlage, der Aufschlag mit 133 Meilen pro Stunde kommt, die Rückhand mit 80 Meilen pro Stunde kommt, werde ich das Match gewinnen.
5: Dauerbrenner Novak Djokovic steht schon in der Runde der letzten 4. In 5 hart umkämpften Sätzen gewann der Serbe gegen den Kanadier Felix Auger-Aliassime. Im Halbfinale muss der Joker ran gegen den Weltranglisten ersten Jannik Sinner. Mehrere äußerst umstrittene Beschlüsse hat das Internationale Olympische Komitee auf seiner jüngsten Sitzung gefasst. So darf Russland wieder am Weltsport teilnehmen, obwohl der Angriffskrieg gegen die Ukraine unvermindert weitergeht. Mehr dazu von Markus Tepper.
9: Damit können russische Sportler ebenso wieder bei internationalen Wettbewerben an den Start gehen, wie bei der kommenden Olympia-Qualifikation für die Sommerspiele 2028. Über eine vollständige Rückkehr Russlands zu den Olympischen Spielen mit Fahne, Hymne und Trainingsanzug will das IOC später entscheiden. Ferner beschloss die Führung der Dachorganisation, die traditionsreiche nordische Kombination aus dem Programm der Winterspiele 2030 zu streichen. Die Mischung aus Skispringen und Skilanglauf sei bei den zurückliegenden 4 Winterspielen die unbeliebteste Sportart beim Publikum gewesen. Darüber hinaus konzentriere sich die nordische Kombination zu sehr auf nur wenige Länder, so das IOC.
5: Bei den Winterspielen 2030 in den Alpen neu dabei, Freeriding sowie Synchron-Eiskunstlauf.
1: Und das war der Sport mit Stefan Grothoff.

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1: Um gleich 5.30 Uhr mit Wolfgang Berger. Die USA haben erneut Ziele im Iran attackiert. Laut US-Militärs handelt es sich bei den Schlägen um eine Reaktion auf iranische Angriffe auf Handelsschiffe in der Straße von Hormuz. Aus der Nachrichtenredaktion Lukas Kram.
2: Das für den Nahen Osten zuständige Regionalkommando des US-Militärs teilte mit, es habe eine Serie von heftigen Angriffen gestartet. Iranische Staatsmedien berichteten über mehrere Explosionen im Süden des Landes, es seien unter anderem Hafenstädte getroffen worden. In einer ersten Reaktion kündigte der Iran Vergeltung an. Zuvor waren mindestens 3 Tanker in der Straße von Hormuz angegriffen worden. Die USA machten die iranische Regierung dafür verantwortlich. Das Vorgehen des Iran sei unbegründet, gefährlich und ein eindeutiger Verstoß gegen die eigentlich geltende Waffenruhe. Daraufhin hatten die USA bereits ihre Sanktionen auf iranisches Öl wieder in Kraft gesetzt.
1: Vor Tag 2 des NATO-Gipfels in der Türkei sind in der ukrainischen Hauptstadt Kiew wieder russische Raketen eingeschlagen. Die ersten Geschosse trafen Kiew kurz nach Mitternacht Ortszeit. Bürgermeister Klitschko informierte bei Telegram über mehrere Brände in 2 Stadtteilen. Klitschko forderte die Menschen dennoch auf, in Schutzräumen zu bleiben. Luftalarm wurde erst nach den ersten Explosionen ausgelöst. Vorgestern waren bei russischen Luftangriffen auf Kiew 30 Menschen getötet worden. Bundeskriminalamt und Bundespolizei sollen mehr digitale Befugnisse bekommen und dabei auch KI-Software einsetzen dürfen. Der Bundestag berät heute in erster Lesung über die Gesetzespläne der Bundesregierung. Aus Berlin Markus Sambale.
3: Innenminister Dobrindt will der Polizei endlich zeitgemäße digitale Werkzeuge geben, um schwere Straftaten aufzuklären. Mit dem neuen Gesetz sollen Ermittler die Möglichkeit bekommen, Fotos und Stimmen von Verdächtigen mit Aufnahmen abzugleichen, die öffentlich im Internet und in sozialen Medien zu finden sind. Außerdem soll die Verwendung von Software erlaubt werden, die mit künstlicher Intelligenz Daten aus verschiedenen Quellen auf Zusammenhänge analysiert. Kritiker beklagen, dass der Staat mit den geplanten Befugnissen unverhältnismäßig in Grundrechte eingreift.
1: Die SPD-Fraktion im Bundestag kritisiert die Pläne von Familienministerin Prien für eine Reform des Elterngeldes. Kern der Kritik ist die geplante Kürzung der Bezugsdauer auf 12 Monate und die Erhöhung des Pflichtanteils für Väter auf 3 Monate, berichtet Politico. Laut SPD-Politiker Döring treffe das vor allem Familien mit niedrigem Einkommen. Die SPD fordert stattdessen, den Elterngeldbezug bei höheren Einkommen zu kürzen, um Geld einzusparen. Das Wetter in Deutschland. Tagsüber gebietsweise Regen, im Nordosten und äußersten Südwesten zeitweise heiter. Höchstwerte im Nordosten 19 bis 25 Grad, im Südwesten bis 32 Grad. Am Donnerstag freundlich, im Nordwesten Regen, 20 bis 32 Grad. Freitag meist trocken bei Temperaturen bis 34 Grad. Das waren die Nachrichten.
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4: Geht los mit einer Gefahreninformation für Weddingstedt im Kreis Dithmarschen. Hier kommt es in der Straße Eichenhain derzeit zu einem Feuerwehreinsatz. Die Bevölkerung wird gebeten, im Warnbereich Fenster und Türen geschlossen zu halten sowie Lüftungs- und Klimaanlagen abzuschalten. Das betrifft Weddingstedt im Kreis Dithmarschen. Und auf die Straßen die A2 Hannover Richtung Dortmund. Zwischen Bad Nenndorf und Lauenau ist wegen Bergungsarbeiten gesperrt, deswegen gibt es Stau. Die Umleitung für Sie einmal die B65, die B442 und Rodenberg. A38 Halle Richtung Göttingen. Hier ist zwischen Breitenworbis und Leinefelde-Worbis nach einem Unfall weiterhin gesperrt. Eine Umleitung ist eingerichtet. A40 Duisburg Richtung Essen. Hier ist zwischen Mülheim an der Ruhr Winkhausen und Mülheim-Heißen wegen Reinigungsarbeiten noch bis 8 gesperrt. A71 Erfurt Richtung Suhl. Hier ist zwischen Oberhof und Suhl Zeller-Mehlis wegen Wartungsarbeiten im Tunnel Hochwald noch bis ca. 6 Uhr gesperrt, also eine knappe halbe Stunde. A72 Hof Richtung Plauen. Hier ist zwischen dem Dreieck Bayerisches Vogtland und Hof Nord noch bis ca. 8 wegen LKW-Bergungsarbeiten gesperrt. Und die A93 Regensburg Richtung Weiden ist zwischen Schwandorf Nord und Schwarzenfeld nach einem Unfall gesperrt. Das war's, gute Fahrt.
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4: mit Nikolai Rus. Guten Morgen. Funkstille. Also nicht bei uns hier heute Morgen, aber gestern bei den Kollegen im ungarischen Fernsehen. Warum und warum das wichtig ist, David Freches berichtet. Und wir hören erstmal ein bisschen ungarisches Radio. Ist auch spannend.
5: Im ungarischen Radiosender Kossuth, Teil des öffentlich-rechtlichen Rundfunks im Land, war am frühen Dienstagabend Musik zu hören. Hin und wieder wurden Lieder anmoderiert, Wortbeiträge gab es nicht. Aber immerhin, dort lief Programm. Bei M1, dem öffentlich-rechtlichen TV-Sender, klang es ab 16 Uhr so. Stille. Auf M1 lief kein Programm. Der Bildschirm war schwarz und in weißen Buchstaben stand dort geschrieben, genau wie auch online, Zitat:
6: Die öffentlich-rechtlichen Medien dürfen nicht lügen. Wir entschuldigen uns dafür, dass wir dies über viele Jahre hinweg dennoch getan haben. Die öffentlich-rechtlichen Medien werden jetzt umgestaltet, damit sie künftig unabhängig und glaubwürdig sind. Die Nachrichtenübertragung ist vorübergehend unterbrochen. Bitte bleiben Sie bei uns.
5: M1 ist der Sender, der bis zur Wahlniederlage von Viktor Orban und seiner Fidesz-Partei als besonders regierungsfreundlich aufgefallen war, eine Art Sprachrohr. Andere Menschen in Ungarn haben ihn weniger diplomatisch als Propagandaschleuder bezeichnet. Ministerpräsident Peter Modja und andere Politiker seiner Tisza-Partei hatten im Wahlkampf wiederholt erklärt, dass sie diesen Inhalten und der großzügigen Finanzierung von M1 ein Ende setzen werden. M1 ist der Nachrichtensender der öffentlich-rechtlichen Medien in Ungarn. Es gibt Kanäle, die während der M1-Unterbrechung ganz gewöhnlich weiterliefen, zum Beispiel das Kinderprogramm. Die Nachrichtenberichterstattung von M1 hingegen war ausgesetzt. Auch Premierminister Peter Modja äußerte sich dazu. In einem Beitrag auf Facebook schrieb er:
6: Dies ist ein historischer Tag. Heute endet die Ausstrahlung von Propaganda auf den Plattformen der öffentlich-rechtlichen Medien. Sie haben nachts gelogen, sie haben tagsüber gelogen, sie haben über jeden verfügbaren Kanal gelogen. Das ist nun vorbei.
5: Peter Modja hatte zudem betont, dass er gemeinsam mit Fachorganisationen dafür sorgen werde, dass eine unabhängige, unparteiische und objektive Berichterstattung kommt. Nach rund 4 Stunden Zwangspause lief das Programm auf M1 mit einem Film wieder an. Mit Unterhaltung, Serien und Filmen war gerechnet worden. Aber sicher ist, Nachrichtensendungen auf M1 bleiben weiterhin ausgesetzt.
0: Wirtschaft.
4: Venedig hat es vorgemacht. Der Kölner Dom hat erst vor kurzem nachgezogen. Und es gibt auch etliche andere Beispiele. Es wird Eintritt verlangt, um die Touristenmassen zu bewältigen oder sogar den Besuch abzuhalten von Städten. Ob das funktioniert, ist umstritten. Klar ist, überlaufene Urlaubsorte und Attraktionen, das ist spätestens seit Corona Thema. Heidi Radwilas berichtet.
7: Overtourism, zu Deutsch übermäßiger Tourismus, heißt das Phänomen, das Professor Thorsten Kirstges von der Jade-Hochschule in Wilhelmshaven so definiert.
8: Overtourismus heißt einfach, dass wir zeitweise eine Destination durch zu viel Tourismus überlasten. Das passiert dann, wenn man mehr negative als positive Auswirkungen spürt.
7: Solche negativen Auswirkungen können beispielsweise sein: Das Leben wird auch für die Einheimischen teurer. Werden auch Privatwohnungen als Ferienunterkünfte vermietet, bekommen Einheimische schwerer eine Wohnung oder die Mieten werden sehr kostspielig. Außerdem, die Umwelt wird belastet, es gibt mehr Dreck und Müll und das soziale Klima leidet. Thorsten Kirstges.
8: Wir sprechen dann von der Überfremdung, dass die Einheimischen sich gar nicht mehr heimisch fühlen unter den ganzen Touristen.
7: Overtourism kommt unter anderem daher. Viele Menschen reisen mehr als früher. Und sie bekommen nicht nur durch die allgemeinen Medien wunderschöne Orte präsentiert, sondern immer häufiger auch durch die brandheißen Tipps von Social-Media-Influencern.
9: Wo einfach beliebte Orte vielleicht auch durch einen Post von einem Instagrammer plötzlich auf der touristischen Landkarte erscheinen und die Infrastruktur das überhaupt nicht mehr bewältigen kann.
7: Sagt Professor Harald Zeiss, Direktor des Instituts für Tourismusforschung der Hochschule Harz. Hält der Touristenstrom an, sind Extrazahlungen für manche die Lösung. So müssen Tagestouristen zum Beispiel zum Besuch von Venedigs Altstadt seit vergangenem Jahr an belebten Tagen bis zu 10 Euro zahlen. Wer den Kölner Dom besichtigen will, muss seit einigen Tagen 12 Euro berappen. Dass das die Touristenströme deutlich abschwächt, bezweifeln viele Experten. Aber solche Gelder dienten dem Erhalt der Attraktionen. Und sie seien nicht neu. So zahlten Touristen vielerorts seit Jahrzehnten die sogenannten Kurtaxen, sagt Harald Zeiss.
9: Dass sich auch einzelne Gemeinden das nutzen, um zum Beispiel Gelder zu erwirtschaften, die vielleicht nicht zum Erhalt der Attraktion dienen, sondern letztendlich in die Kasse der Gemeinde geht, das ist auch absolut nachvollziehbar und legitim.
7: Mehr Geld in den Gemeinden nutze den Einheimischen und helfe so, sich mit den negativen Folgen des Tourismus zu arrangieren. Wenn Tourismus aus dem Ruder laufe, sei die Politik vor Ort gefragt, meint Harald Zeiss und nennt Amsterdam als positives Beispiel. Es fließe nicht nur mehr Geld in die Stadt durch höhere Übernachtungsgebühren, sondern Amsterdam erlaube weniger Kreuzfahrtschiffe, verbiete die Eröffnung weiterer Touri-Geschäfte, habe City Ranger, die auch das Verhalten von Touristen im Auge behalten sollen. Tourismusforscher Zeiss.
9: Und man sieht, wenn man dort durch die Straßen geht, auch Plakate, wo ganz normale Menschen abgebildet sind und darunter steht, ich lebe hier, bitte respektiere das. Also es gibt auch eine Kommunikationskampagne.
7: Auch mit solchen weicheren Maßnahmen könne man den Tourismus so steuern, dass er wieder erträglich werde.
10: Zurück zu uns nach Deutschland, nach Heilbergmoos bei München. Das wird wohl zum Tech-Standort. Mit einer Mehrheit von 59% haben die Bürgerinnen und Bürger dort den Weg für den geplanten Technologiecampus des Rüstungsunternehmens Helsing freigemacht. Auf der sogenannten Senderwiese sollen künftig Forschung, Entwicklung und Produktion rund um Verteidigungstechnologie entstehen. Für die Gemeinde ist das eine Millioneninvestition mit Aussicht auf neue Arbeitsplätze und Gewerbesteuern. Kritiker wollen trotzdem dranbleiben. Katharina Heudorfer.
11: Zwar haben sich die Bürgerinnen und Bürger in Heilbergmoos klar für die Ansiedlung von Helsing entschieden, doch die Bürgerinitiative Senderwiese sieht das Ergebnis dennoch als Erfolg, sagt Isolde Oberhof.
12: Wir haben sehr viel Unterstützung bei den Bürgern gekriegt, wir hatten sehr viele gute Gespräche und man muss bedenken, die Wahlbeteiligung war sehr, sehr hoch, die war bei 55%. Das ist höher als bei der Bürgermeisterwahl. Das heißt, dass es die Bürger sehr beschäftigt und dass es die Menschen auch bewegt, was da geschieht.
11: 41% waren gegen den Technologiecampus des Rüstungsunternehmens Helsing. Die Mehrheit der Menschen in Heilbergmoos aber, nämlich 59%, stimmten dafür. Für Bürgermeister Benjamin Henn ist das ein deutliches Signal der Bürgerinnen und Bürger.
13: Ich bin sehr erleichtert, dass es geklappt hat. Man muss auch ehrlicherweise sagen, dass die Bürger von Anfang an mitgenommen worden sind. Und deswegen bin ich froh, dass die Bürgerinnen und Bürger an dem Diskurs des Bürgerentscheids mitgewirkt haben und jetzt dieses Ergebnis für Heilbergmoos ausgegangen ist.
11: Auf der sogenannten Senderwiese will das Münchner Unternehmen Helsing einen Technologiecampus bauen. Anfangs war laut Bürgerinitiative von einer Drohnenfabrik die Rede. Auf einer Fläche von rund 25 Hektar oder etwa 35 Fußballfeldern sollen rund 300 Arbeitsplätze entstehen. Auf 10 weiteren Hektar entstehen Ausgleichsflächen. Dass Heilbergmoos den Zuschlag bekommen hat, sei kein Zufall, sagt Helsing-Chef Wolfgang Grammel.
14: Das sind verschiedene Faktoren. Zum einen natürlich die räumliche Nähe zu München, aber auch ganz wichtig für uns als Verteidigungsunternehmen das Ökosystem in Bayern.
11: Für die Gemeinde kommt das Projekt zu einem günstigen Zeitpunkt. Heilbergmoos hatte 2025 ein millionenschweres Finanzloch. Nach Corona kämpft die Gemeinde mit sinkenden Gewerbesteuereinnahmen und hofft auf neue Impulse. Gleichzeitig bleibt das Vorhaben umstritten. Die Gegner kritisieren die große Flächenversiegelung durch den geplanten Standort von Helsing und den Verlust einer ökologisch wertvollen Freifläche. Außerdem sehen viele ein Rüstungsunternehmen an diesem Standort grundsätzlich kritisch. Helsing-Chef Gammel sieht das gelassen.
14: Wir haben den Entscheid gewonnen und natürlich, das haben wir die ganze Zeit auch kommuniziert, ist es uns wichtig, auch die Bürgerinnen und Bürger mitzunehmen auf dem Weg des Bauens.
11: Mit dem Bürgerentscheid können Gemeinde und das Unternehmen Helsing die Planungen nun weiter vorantreiben. Für die Bürgerinitiative ist das kein Grund zum Aufgeben.
12: Trotz dieser Abstimmung jetzt werden wir das weiter begleiten und wir sehen es auch als Aufgabe und Verpflichtung, diese 41% der Bewohner weiter zu vertreten.
10: 5.43 Uhr.
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10: Und da guckt die Welt heute natürlich wieder in den Iran. Dort laufen aktuell Angriffe der US-Armee auf den Iran und der Iran wehrt sich wohl auch mit Angriffen auf Kuwait. Und heute gehen auch die Trauerfeierlichkeiten für den ehemaligen obersten Führer des Landes weiter, trotz dieser jüngsten Angriffe der USA.
15: Als Reaktion auf wiederholte Bitten der irakischen Bevölkerung, der Stammesführer, Clans, Religionsgelehrten, Intellektuellen sowie politischer, kultureller und religiöser Persönlichkeiten werden für den gefallenen Führer der Islamischen Revolution, Imam Ali Khamenei, Trauerzüge in den Städten Najaf und Kerbela stattfinden.
16: So kündigte der Sprecher des iranischen Organisationskomitees die Prozessionen in den beiden irakischen Städten an. Im Irak lebt nicht nur eine schiitische Bevölkerungsmehrheit. Najaf und Kerbela gehören außerdem zu den heiligsten Städten des schiitischen Islam überhaupt. Das Schiitentum entsteht nach dem Tod des Propheten Mohammed vor knapp 1400 Jahren als Folge eines Streits um die Nachfolge. Die Mehrheit der Gemeinde wählt Abu Bakr zum ersten Kalifen. Der sunnitische Islam entsteht. Eine Minderheit sieht in Ali ibn Abi Talib, einem Cousin und Schwiegersohn Mohammeds, den rechtmäßigen Nachfolger, weil er aus der Prophetenfamilie stammt. Die Schiat Ali, die Partei Alis, gibt dem Schiitentum den Namen. Ali wird 661 ermordet. Um seinen Schrein in Najaf entsteht später die prächtige Imam Ali Moschee. Nach schiitischer Überlieferung ruhen in der heiligen Stadt auch die Leichname von Adam und Noah.
15: Najaf hatte schon seit frühester Zeit die Ehre, als Ruhestätte für Propheten zu dienen. Später kam der Leichnam von Imam Ali hinzu,
16: sagt der Archäologe Alle Hussein von der Universität Kufa. Ab 1965 lebt Ayatollah Khomeini in Najaf im Exil und entwickelt dort seine Theorie von der Herrschaft des Rechtsgelehrten, die später zur Staatsdoktrin der Islamischen Republik Iran wird. Im März 2021 besucht Papst Franziskus in Najaf Ali al-Sistani in dessen Haus. Der heute 95-jährige Großayatollah ist der wichtigste schiitische Geistliche des Irak. Sistani sieht den Einfluss des Iran kritisch. Bei der Schlacht von Kerbela wird im Jahr 680 Hussein ibn Ali getötet, der Sohn von Ali und Enkel des Propheten Mohammed. Er wird zum Märtyrer und das Gedenken an ihn in Trauer, Leid und Widerstand zu einem zentralen Element des Schiitentums. In Kerbela findet deshalb jährlich am 40. Tag nach dem Martyrium Husseins die sogenannte Arbain-Wallfahrt statt. Sie markiert das Ende der 40-tägigen Trauerzeit und gilt mit geschätzt 20 Millionen Gläubigen als die weltweit größte islamische Pilgerveranstaltung. Viele legen dabei einen 80 Kilometer Fußmarsch von Najaf nach Kerbela zurück, wie dieser Pilger.
15: Die lange Reise zu Fuß ist eine Botschaft an die Welt. Wir zeigen, dass wir Schiiten unserem Imam Hussein folgen, ganz gleich, welche Tyrannen uns daran hindern wollen.
16: Seit den ersten freien Wahlen nach dem Sturz Saddam Husseins dominieren die Schiiten den Irak politisch. Der Iran hat deshalb einen großen Einfluss auf das Land, besonders auf pro-iranische Milizen. Bei etlichen Irakern stößt das auf Ablehnung, selbst bei Schiiten. 2019 stürmen aus Protest gegen diesen Einfluss junge Iraker das iranische Konsulat in Najaf. Sie fordern in Sprechchören Iran raus aus dem Irak und stecken das Gebäude in Brand.
10: Jürgen Striak berichtete.
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10: Und wir bleiben im Iran. Ein Film über das Land, gedreht ohne Kamera, ohne Schauspieler, ohne Schauspielerinnen, ohne Filmset. Klingt wie ein Widerspruch, hat aber gerade Premiere gefeiert. Dreams of Violets gilt als der erste vollständig KI-generierte Spielfilm, der auf einem großen internationalen Filmfestival gezeigt wurde. Ein Meilenstein für die einen, ein Alarmsignal für die anderen, denn in Hollywood ist längst nicht mehr die Frage, ob künstliche Intelligenz das Kino verändert, sondern nur noch wie. Anna Bollner.
17: Es sind Bilder, die vertraut wirken und doch gleichzeitig fremd. Gesichter, die aussehen wie echte Menschen und doch etwas Unwirkliches haben. Straßenzüge, Rauch, Tränen, Gewalt. Alles künstlich erzeugt. Und trotzdem erzählt Dreams of Violets eine sehr reale Geschichte über die Proteste im Iran. Der iranisch-britische Künstler Ash Kushar sagt, ohne künstliche Intelligenz hätte dieser Film gar nicht erst entstehen können. Zu gefährlich wären Dreharbeiten im Iran gewesen, zu teuer eine klassische Produktion. KI wird hier also nicht zum Selbstzweck, sondern zum Werkzeug. Sie macht einen Film möglich, der sonst vermutlich nie entstanden wäre. Genau darin sehen viele Filmschaffende die große Chance. Künstliche Intelligenz könnte das Filmemachen demokratisieren. Geschichten könnten unabhängig von Studios und Millionenbudgets entstehen. Dass diese Entwicklung längst begonnen hat, zeigt auch Requiem for a Dream-Regisseur Darren Aronofsky. Er experimentiert seit Monaten mit künstlicher Intelligenz. Seine YouTube-Kurzserie On This Day 1776 rekonstruiert den amerikanischen Unabhängigkeitskrieg mit KI-generierten Bildern. Das Ergebnis wirkt beeindruckend scharf und gleichzeitig merkwürdig leblos. Lippen bewegen sich nicht passend zum Text. Gesichter scheinen aus mehreren Ebenen zusammengesetzt. Ein eher verstörendes Experiment.
18: The mast from that British sloop Diana we captured. Has it been placed on Prospect Hill?
19: It has, sir.
17: Die Technik entwickelt sich trotzdem rasant weiter. Netflix hat bei der argentinischen Serie The Eterno inzwischen erstmals generative KI für einzelne Spezialeffekte eingesetzt. Seit den Hollywood-Streiks gehört deshalb auch der Umgang mit künstlicher Intelligenz zu den großen Zukunftsfragen der Branche. Denn kaum jemand glaubt noch, dass sich diese Entwicklung aufhalten lässt. Die entscheidende Frage lautet vielmehr, welche Rolle KI künftig im kreativen Prozess spielen soll. Für Pixar kreativ Chef Pete Docter kommt es deshalb darauf an, wie sie eingesetzt wird.
20: Künstliche Intelligenz ist ein bisschen wie Feuer. Sie kann wärmen, das Haus heizen und Essen kochen oder alles niederbrennen. Es kommt darauf an, wie man sie nutzt. Menschen gehen nicht ins Kino, um von Technik beeindruckt zu werden. Sie wollen emotional berührt werden.
17: Auch Steven Spielberg, selbst einer der großen technischen Erneuerer des modernen Kinos, sieht künstliche Intelligenz vor allem als Werkzeug. Sie könne Filmemachern helfen, sagte er vor wenigen Wochen. Aber sie dürfe niemals die letzte kreative Entscheidung treffen. Geschichten erzählen, Dialoge schreiben oder Figuren entwickeln. Das müsse menschlich bleiben. Fluch der Karibik-Regisseur Gore Verbinski formuliert die Sorge noch grundsätzlicher.
20: Bald wird man einfach einen Film bestellen können. Zum Beispiel im Stil von Christopher Nolan, als hätte er Der Pate mit sprechenden Fröschen gedreht. Die KI wird darin immer besser werden. Aber sie lernt nur aus dem, was es bereits gibt. Als Regisseur versuche ich dagegen, mich gerade nicht zu wiederholen. Genau darin liegt der Unterschied.
17: Künstliche Intelligenz kann inzwischen Bilder erzeugen, Stimmen imitieren und Filmstile kopieren. Allerdings kann sie bislang keine eigene Erfahrung machen, keine Zufälle kreieren, sich irren oder eine Geschichte erzählen, die aus mehr besteht als aus den Mustern der Vergangenheit. Dreams of Violets ist daher weniger die Zukunft des Kinos als der Beginn einer neuen Debatte. Nicht darüber, ob künstliche Intelligenz Filme machen kann, sondern darüber, ob sich Kreativität jemals berechnen lässt.
21: Standpunkte.
10: Wie kann US-Präsident Donald Trump bei Laune gehalten werden? Das ist salopp formuliert, eine der zentralen Fragen des NATO-Gipfels, der am Abend in der türkischen Hauptstadt in Ankara begonnen hat. Trump fordert seit langem, dass die übrigen Verbündeten mehr Verantwortung übernehmen. Unser Gastautor heute ist Mike Koltermann, Chefredakteur der Hamburger Morgenpost. Er meint, obwohl NATO-Generalsekretär Mark Rutte sich bei Trump einschleime, bestehe eine echte Chance, sich in Ankara von den USA zu emanzipieren.
22: Dort wissen alle Vertreter der übrigen 31 Mitgliedstaaten, dass die USA zwar noch immer Dreh- und Angelpunkt der NATO sind. Verlass im Verteidigungsfall ist auf sie derzeit aber vermutlich in etwa so viel wie auf die Beständigkeit einer roten Karte bei der Fußball-WM. Sicherheitspolitik heißt in diesen Zeiten also, die Zeitbombe Trump in Watte zu packen und auch mit finanziellen Anbiederungen zu besänftigen und parallel mit Hochdruck zu investieren in eigene unabhängige Rüstungsprozesse und Kooperationen, die Europa irgendwann in hoffentlich nicht allzu ferner Zukunft eigenständig wirksam absichern können. Das ist ein Drahtseilakt mit jeder Menge Stolpergefahr. Wie lohnenswert der aber sein kann, zeigt der gigantische 5-Milliarden-Euro-U-Boot-Deal mit Kanada. Der sichert nicht nur tausende Jobs an den ThyssenKrupp-Standorten in Wismar und Kiel. Er ist ein Paradebeispiel für wirksame Emanzipation gegenüber den USA.
10: Die Meinung von Mike Koltermann von der Morgenpost in Hamburg. Ähnlich sieht es Markus Pindor vom Deutschlandfunk. Er kritisiert aber, dass es in der europäischen Rüstungsindustrie seit Jahrzehnten an Bereitschaft zur Zusammenarbeit mangele. Der U-Boot-Deal sei ein Signal und nicht zufällig gesetzt worden.
2: Das Scheitern des deutsch-französischen Projektes der gemeinsamen Entwicklung eines Kampfflugzeugsystems, des sogenannten FCAS, zeigt eindringlich, wie schwer es ist, gerade im Bereich der Verteidigung nationale Egoismen zu überwinden. Der zersplitterte europäische Rüstungsmarkt führt jedoch dazu, dass die Bürger Europas viel zu wenig Sicherheit für viel zu viel Geld bekommen. Da kam die Nachricht wie gerufen, dass Kanada 12 der deutsch-norwegischen U-Boote vom Typ 212 kaufen will. Ein Einstieg, der die Kanadier und die Europäer auf Jahrzehnte aneinander bindet.
10: Und es waren sich schon unsere Standpunkte. Zusammengestellt hat sie heute Marei Beermann.
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10: Sie hat später dann Tabus gebrochen und sich als eine der allerersten für Hospize eingesetzt. Heute vor 100 Jahren wurde in der Schweiz Elisabeth Kübler-Ross geboren. Jens Schellhaas mit einem Porträt.
19: Sterben, das ist wie wenn man bald in die Ferien fährt, hatte Elisabeth Kübler-Ross über ihren eigenen Tod gesagt. Für solche Sätze muss sie Hohn und Spott einstecken, erst recht, als sie später zunehmend esoterisch von Geistern spricht, die ihr Leben bestimmen. Allerorts unangefochten ist dafür ihr Erfolg, dem Sterben das Tabu genommen zu haben.
21: Wir können niemand am Ende gesund machen, aber wir können den Menschen helfen zu leben, bis sie sterben. Dass sie schmerzfrei sind und dann, dass man sie behandelt wie intelligente Menschen. Viele werden behandelt, als ob sie Kinder wären.
19: Elisabeth Kübler-Ross kommt als erste von Drillingstöchtern zur Welt. Als Siebenjährige spricht sie lange mit einem todkranken Nachbarn, will später Medizin studieren und setzt sich durch. Gegen den Willen ihres Vaters. Sie heiratet und geht in die USA. Am Billings Hospital in Chicago erlebt Kübler-Ross, wie Sterbende ins Badezimmer geschoben werden. Die Zeiten sind vorbei, in denen ein Mensch in Frieden und Würde sterben durfte, schreibt sie in ihrem Buch Interviews mit Sterbenden, das 1969 zum Bestseller wird. Sie hat dafür mit 200 Todkranken gesprochen. Sie setzt sich unermüdlich für die Gründung der ersten Sterbehospize ein. Ihren letzten Auftritt bekommt Kübler-Ross mit 76 nach mehreren Schlaganfällen in dem Dokumentarfilm »Dem Tod ins Gesicht sehen«. Sie ist halbseitig gelähmt und bettlägerig.
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19: 2 Jahre später stirbt sie. Geboren wurde Elisabeth Kübler-Ross am 8. Juli 1926. Heute vor 100 Jahren.
10: Der Stichtag von Jens Schellhaas. Und das war die ARD-Infonacht. Bis hierhin an diesem Mittwoch, den 8. Juli 2026. Mit Nikolai Russ. Ich wünsche Ihnen einen guten Start in diesen Tag. Und die Zeit, es wird gleich 5:58 Uhr.

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0: 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Die Nachrichten mit Kerstin Fischer. Guten Morgen. Die USA haben in der Nacht wieder Ziele im Iran angegriffen, obwohl offiziell nach wie vor eine Waffenruhe zwischen den Ländern gilt. Laut US-Militär wurden mehr als 80 Ziele beschossen. Inzwischen seien die Angriffe wieder vorbei. Mehr zu dem US-Schlag gegen den Iran von Martin Ganselmeier, WDR New York.
1: Die jüngste Eskalation zeigt, wie brüchig das gemeinsame Rahmenabkommen ist. Die USA werfen der iranischen Regierung vor, zum wiederholten Male Handelsschiffe attackiert zu haben. Die US-Regierung antwortete deshalb mit einer doppelten Strafe, die Teheran zum Einlenken bringen soll. Zum einen heftige Luftangriffe auf militärische Einrichtungen im Süden des Iran. Zum anderen wurden die Sanktionen auf iranisches Öl wieder in Kraft gesetzt. Dies soll den wirtschaftlichen Druck auf Teheran erhöhen. Nach Einschätzung von Militärexperten in den USA hängt die Waffenruhe nun am seidenen Faden.
0: Die Polizei soll mehr Möglichkeiten bekommen, künstliche Intelligenz einzusetzen, um Kriminelle zu fassen. Im Bundestag wird dazu heute ein Gesetzesvorschlag diskutiert. Markus Sambale, WDR Berlin.
2: Innenminister Dobrindt will der Polizei endlich zeitgemäße digitale Werkzeuge geben, um schwere Straftaten aufzuklären. Bürgerrechtsorganisationen warnen dagegen vor einer Massenüberwachung. Mit dem neuen Gesetz sollen Ermittler die Möglichkeit bekommen, Fotos und Stimmen von Verdächtigen mit Aufnahmen abzugleichen, die öffentlich im Internet und in sozialen Medien zu finden sind. Bislang haben die Behörden dafür keine rechtliche Grundlage. Außerdem soll die Verwendung von Software erlaubt werden, die mit künstlicher Intelligenz Daten aus verschiedenen Quellen auf Zusammenhänge analysiert. Das würde händische Schritte einsparen, die bislang viel Zeit kosten.
0: Wer Strom und Gas über den Anbieter Extraenergie bekommt, kann sich einer Sammelklage anschließen. Der Bundesverband der Verbraucherzentralen geht gegen das Unternehmen aus Monheim vor, weil es 2022 die Preise teilweise drastisch erhöht hatte. Christina Wilkes, WDR aktuell, erklärt, was die Sammelklage bringt.
3: Der Gang vors Gericht wird für Kunden einfacher, denn das Mitmachen ist kostenlos und wenn die Klage Recht bekommt, können die beteiligten Kunden im Anschluss ihren konkreten Schadenersatz einfordern. Und bei einigen Extra-Energiekunden geht's offenbar um richtig viel Geld, laut Verbraucherzentrale teils fünfstellige Summen. Deutschlandweit sollen über 100.000 Kunden betroffen sein. Im Sommer 2022 waren manche Preise bei Extra-Energie aus Monheim über 200% angestiegen. Das war kurz nach dem russischen Angriff auf die Ukraine. Die Verbraucherzentrale findet trotzdem, die pauschale Begründung, Energie sei da so teuer geworden, zähle nicht. Extraenergie hat dem WDR bisher nichts dazu gesagt.
0: Weitere Meldungen im Überblick. Der NATO-Gipfel im türkischen Ankara geht heute zu Ende. Bei dem Treffen geht es darum, wer im Verteidigungsbündnis wie viel Verantwortung übernimmt und vor allem, wer wie viel Geld in die Verteidigung investiert. Außerdem soll heute die nächste Runde der Militärhilfen für die Ukraine offiziell vorgestellt werden. Bei der Fußball-WM stehen jetzt auch die letzten Viertelfinalisten fest. Die Schweiz hat sich in der Nacht gegen Kolumbien durchgesetzt mit 4:3 im Elfmeterschießen. Gegner ist im Viertelfinale am Sonntag Argentinien. Die Mannschaft um Superstar Lionel Messi hat 3:2 gegen Ägypten gewonnen. Microsoft in den USA will sein Gaming-Geschäft neu aufstellen. Der Abteilungschef hat an die Mitarbeiter geschrieben, dass die Spielekonsole Xbox zu wenig Gewinn abwirft. Deswegen soll der Fokus in Zukunft wieder auf wenigen großen Spielen liegen, die viel Geld einbringen, statt auf Abo-Modellen.
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0: Das Theater und die Philharmonie in Essen müssen möglicherweise mit Kürzungen rechnen. Darüber soll der Rat der Stadt heute entscheiden. Grund sind die steigenden Kosten für die Kulturbetriebe. Fabian May, WDR Kultur.
5: 16,5 Millionen Euro mehr pro Jahr werden Schauspiel, Oper, Ballett, Konzerthaus und Sinfonieorchester der Stadt in Zukunft kosten. So hat es eine auf Theater spezialisierte Unternehmensberatung ausgerechnet. Auf dem Tisch liegen deswegen verschiedene, zum Teil auch drastische Kürzungsszenarien. Ganz harte Schnitte wie etwa die komplette Schließung des Sprechtheaters in der Innenstadt haben allerdings alle Ratsfraktionen außer der AfD vorab ausgeschlossen. Ergänzend zu den Kürzungsplänen fordert Oberbürgermeister Thomas Kufen, dass die einzelnen Häuser mehr zusammenarbeiten und für mehr Kartenverkäufe auf den Zuschauergeschmack achten.
0: Das Wetter in Nordrhein-Westfalen bringt heute viele Wolken, in Westfalen auch vereinzelt ein paar Regentropfen. Im Rheinland bleibt es trocken, hier lockert es häufiger mal auf und die Sonne kommt raus. Bei etwas Wind erreichen die Temperaturen in Porta Westfalica 22 Grad, in Schleiden 24 und in Wuppertal 25 Grad. Morgen in Westfalen zeitweise dichte Wolken, aber höchstens im Bergland vereinzelt Schauer. Am Nachmittag setzt sich vom Rheinland her die Sonne durch, bei 19 bis 29 Grad. 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WDR 5, die Verkehrslage. A1 Dortmund Richtung Köln zwischen Burscheid und Kreuz Leverkusen West, etwa 10 Minuten plus, 3 Kilometer Stau. Und die A2 Hannover Richtung Dortmund ist zwischen Bad Nenndorf und Lauenau nach einem Unfall gesperrt, 3 Kilometer Stau. Eine Umleitung führt über die B65, B442 und Rodenberg.
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6: Guten Morgen, Robert Meyer ist hier mit der ersten Schlagzeilen-Sortierung des Tages für Sie in der Mittwochsversion. Wir wollen gleich nach Frankreich gucken. Marine Le Pen, die Ex-Chefin des rechtsnationalen Rassemblement National, wurde ja letztes Jahr per Gerichtsurteil eigentlich von Wahlen ausgeschlossen. Es gab gestern aber ein neues Urteil und Stand jetzt könnte sie damit doch antreten als Präsidentschaftskandidatin im nächsten Jahr. Und wir sind im Deutschen Bundestag, da geht es heute um einen Gesetzvorschlag, der der Polizei erlauben könnte, ja, mehr in meinen oder ihren Social-Media-Profilen zu stöbern. Ist das Gefahrenabwehr oder zu viel Überwachung? Das alles bis 6:30 und Sie sind dabei, ohne Beitrittsverhandlungen. Ins Morgenecho kann einfach jeder rein. Das unterscheidet uns von der NATO. Und dass wir Donald Trump nicht gefallen müssen, das ist der nächste Unterschied. Das scheint beim NATO-Gipfel, der gerade in der Türkei läuft, wieder das wichtigste Ziel zu sein, die USA unter Trump an Bord zu halten, weil er die NATO ja immer und immer wieder beschimpft. Gestern beim Ankommen auch wieder. Ja, seit gestern läuft dieser Gipfel in Ankara, endet dann heute auch und mein Kollege Thomas Spickhofen ist dabei.
7: Auf ein Zeichen der Einigkeit und der Geschlossenheit hoffen die meisten Gipfelteilnehmer, auf einen Geist von Ankara, Bundeskanzler Friedrich Merz, für eine NATO mit einem stärkeren Europa, die transatlantisch bleibt. Aber der wichtigste, der mächtigste Partner am Tisch, nämlich der von der anderen Seite des Atlantiks, der hat bei seiner Ankunft erstmal einen anderen Ton gesetzt. Er sei sehr enttäuscht gewesen von der NATO, wiederholt US-Präsident Donald Trump, als es um den Iran-Krieg geht.
8: I was very disappointed with NATO.
7: Die USA seien nicht gut behandelt worden, findet Trump, der sich im Stich gelassen fühlt. Er brauche die Hilfe gar nicht, erklärt der Präsident. Er wolle sie nicht einmal, aber die anderen hätten ja schon abgesagt, bevor er überhaupt gefragt habe. Ich habe die Leute getestet, ob sie da sind oder nicht. Ich habe schon lange gesagt, wir haben ihnen geholfen, aber ich bin mir nicht sicher, dass sie für uns da wären. So groß sei die Enttäuschung, dass er eigentlich nur wegen Recep Tayyip Erdogan, dem türkischen Gastgeber, in Ankara sei.
8: Frankly, if it weren't held in Turkey, where...
7: Ganz ehrlich, wenn es nicht in der Türkei stattfinden würde, wo mein Freund ein sehr starker Führer ist, dann wäre ich möglicherweise gar nicht gekommen.
8: It's possible that I wouldn't have attended.
7: Es ist nicht nur das Verhalten der NATO-Partner im Iran-Krieg, worüber der amerikanische Präsident weiterhin Groll hegt. Auch die Frage Grönland ist offenkundig längst noch nicht vom Tisch.
8: Because Greenland doesn't help Denmark.
7: Grönland ist für Dänemark keine Hilfe. Dänemark gibt nicht wirklich was aus dafür, aber es ist ein wichtiger Teil für die Vereinigten Staaten.
8: But it's an important part for the United States.
7: Grönland sei umgeben von chinesischen und russischen Schiffen, behauptet Trump. Und das dürfe nicht so sein. Es müsse, fordert der US-Präsident, von den Vereinigten Staaten kontrolliert werden, nicht von Dänemark.
8: That should be controlled by the United States, not by Denmark.
7: Und wenn die Europäer da nicht mitmachen, fügt Trump hinzu, bei all dem Geld, mit dem man ihnen bei Russland helfe, dann könnten die USA alle Soldaten aus Europa abziehen.
8: And when they wouldn't go along with it, and with all the money we spend to help them with Russia, and we don't have to spend any money, we could remove all of our soldiers out of Europe.
7: Das wiederum würden die anderen Teilnehmer gern unter allen Umständen vermeiden. Immerhin aber wird es heute bei der Arbeitssitzung tatsächlich um die neue Lastenverteilung im Bündnis gehen. Die amerikanische Regierung hat für die nächsten 6 Monate eine Überprüfung ihrer Präsenz in Europa angekündigt. Für die Europäer, die bereit sind, mehr Verantwortung zu übernehmen, geht es darum, dies in koordinierten Schritten zu tun. Auch das als Zeichen der Einigkeit und der Geschlossenheit.
6: Thomas Spickhofen vom NATO-Gipfel in Ankara. Donald Trump packt die Grönland-Geschichte wieder aus. Ja, Und er redet weiter über den Iran. Da gibt es auch Anlass. Heute Nacht, sagen unsere Nachrichten auch gerade, hat das US-Militär wieder Angriffe geflogen. Wegen iranischem Beschuss von Schiffen in der Straße von Hormuz, wie es heißt. Und vorhin hat der Iran auch wieder Angriffe auf Kuwait und Bahrain gemeldet. Also, da müssen wir dranbleiben und tun das in dieser Sendung. Jetzt um 6:10 hören wir noch kurz in einen Deal zwischen zwei NATO-Partnern rein. Kanada hat 12 U-Boote bei einem deutschen Schiffbauer bestellt, der ThyssenKrupp-Tochter TKMS in Kiel. Friedrich Merz spricht direkt von einem der größten Rüstungsaufträge in der Geschichte der Bundesrepublik. Und meine Kollegin Christina Nagel sagt uns, warum dieser Auftrag für Deutschland tatsächlich wichtig ist.
9: Es ist wichtig, weil es um Arbeitsplätze geht, weil es um den Standort Deutschland geht und es ist natürlich auch ein wichtiges Signal mit Blick auf Rüstungskooperation insgesamt. Fangen wir vorne an. Für den U-Boot-Bauer TKMS ist es ein Riesenauftrag und da wird man jetzt natürlich alles daran setzen, um diesen Auftrag unter Dach und Fach zu bringen. Die Boote sollen komplett in Deutschland produziert werden, in Kiel und Wismar und das ist natürlich dann ein Auftrag, der Arbeitsplätze sichert und auch neue schafft. Die Rede ist von bis zu 1500 Arbeitsplätzen. Und natürlich ist es auch ein wichtiges industriepolitisches Signal. Das stärkt den Standort Deutschlands in diesem Industriezweig. Und es passt genau zu dem, was sich die Verbündeten in der NATO eigentlich vorgenommen haben. Jeder bringt ein, was er gut kann. Es gibt einheitliche Standards, was eben auch dazu führt, dass mehr vom selben produziert werden kann, was Produktion dann am Ende günstiger machen soll. Das gilt dann nicht nur für die Herstellung eines einzelnen U-Bootes, sondern auch zum Beispiel mit Blick auf Ersatzteile oder auch die Wartung.
6: Zwei NATO-Partner mit einem größeren Deal. Ja, wie steht die NATO eigentlich insgesamt da? Fragen wir, weil ja gerade Gipfel in Ankara ist, auch nochmal einen Fachmann in gut 20 Minuten. 11:06.

0: Sie an diesem Arbeitstag entlasten oder sagen Sie, nee, also von meiner Arbeit lässt KI bitte die Finger? Ist ein Thema, in dem viel steckt, zum Beispiel auch, wenn wir auf die Polizeiarbeit der Zukunft gucken. Der Bundestag befasst sich heute mit einem Gesetzentwurf vom Innenminister Dobrindt und der will den Polizeibehörden mehr KI-Einsatz erlauben. Die dürften dann damit auch interne Fahndungsfotos mit Bildern auf Social Media abgleichen. Und zwar mit allen, die irgendwie bei den Ermittlungen helfen könnten, nach Ansicht der Polizei. Und das heißt, da könnte eine große Datenbank aus Persönlichkeitsprofilen entstehen, theoretisch auch mit Ihnen und mir drin. Es gibt Kritik daran von Menschenrechtlern, Stichwort Massenüberwachung. Und ich habe auch darüber gesprochen mit Wilfried Honekamp, Professor für Polizeitechnik an der Deutschen Hochschule der Polizei in Münster, der mir wiederum ein Beispiel für die Chancen gegeben hat, die er darin sieht. Er sagt nämlich, mit solchen Methoden wurde die ehemalige RAF-Terroristin Daniela Klette gefasst.
1: Also da wurde mit einer Software durch eine Privatperson die Frau Klette identifiziert als gesuchte Terroristin. Mittlerweile gibt es auch ein entsprechendes Verfahren dazu. Also das passierte mit einer Software, die einen Datenbestand hatte von vielen, vielen Bildern aus dem Internet. So, jetzt muss man dazu aber wissen, dass es für diese Software keine Rechtsgrundlage gab. Das heißt, dass diese Daten, die wurden unrechtmäßig erhoben. Wenn also jetzt die Forderung kommt, dass die Polizei das auch können soll, dann muss es dafür eine Rechtsgrundlage geben. Und diese Rechtsgrundlage, die soll geschaffen werden. Ob diese Rechtsgrundlage vertretbar ist, das muss jetzt noch geklärt werden.
0: Also das eine wäre eben eine Frau wie Daniela Klette zu fassen, ja, ehemaliges Mitglied der RAF mit höchst modernen Methoden. Ja, das andere ist eben die Frage, ob der Preis dafür ist, dass wir alle potenziell in einer großen Datenbank landen.
1: Genau, und tatsächlich ist es meine persönliche Meinung, dass wir uns als Staat nicht leisten sollten, unsere Bürger gläsern zu machen und Bürgerinnen, sondern wir sollten schon abwägen, ob das verhältnismäßig ist und ob der Ermittlungserfolg von einer Person es rechtfertigt, eine gesamte Bevölkerung irgendwo zu speichern. Und tatsächlich ist das ja auch gar nicht die Absicht dieses Gesetzes. Nein, es ist nicht so, dass es nicht missbraucht werden kann. Da bin ich auch voll und ganz der Meinung, dass man uns davor schützen muss. Aber die Absicht ist erstmal, dass man, wenn man einen konkreten Verdacht, eine konkrete Suche nach Personen hat, die einer Straftat verdächtigt werden, dass wir dann diese Möglichkeiten nutzen im öffentlichen Raum. Und das ist jetzt die neue Definition, dass wenn Sie sich im Internet öffentlich präsentieren, dass Sie sich im öffentlichen Raum bewegen, dass Sie dann diese Daten auch durchsuchen können. Weil Sie können ja auch, wenn Sie zum Einkaufen gehen, von einer Streife angehalten werden und eine Personenkontrolle kann durchgeführt werden, weil Sie in irgendeiner Art und Weise jemandem ähnlich sehen, der oder die auf einer Fahndungsliste steht. Ja, also das kann im öffentlichen Raum passieren. Und die Frage, die man sich stellen muss, ist, warum kann das im öffentlichen Internet nicht passieren? Wir reden hier nicht von privaten Profilen, wir reden hier nicht von irgendwelchen Chatverläufen mit privaten Personen, sondern wir reden von Informationen, die wir ganz bewusst öffentlich irgendwo bereitgestellt haben. Und das ist zu einem gewissen Grade vergleichbar mit den öffentlichen Informationen, die wir von uns preisgeben, wenn wir uns öffentlich bewegen.
0: Wilfried Honekamp, Professor an der Deutschen Hochschule der Polizei in Münster. Heute wird dann dieser neue Gesetzvorschlag vom Bundesinnenminister besprochen im Bundestag. Ja, und wir diskutieren die Pros und Kontras zu diesen geplanten neuen Befugnissen für die Polizeibehörden, damit Sie hier immer so viele Perspektiven auf ein Thema bekommen wie möglich. 19 nach 6. Weniger Ansichtssache ist, wie das Wetter wird. Hier ist Sarah Geißler aus unserem Wetterteam. Guten Morgen.
2: Guten Morgen.
0: Ich sehe ja Wolken. Was auch ein bisschen besonders ist, wenn wir uns die sonnigen Tage angucken der letzten Zeit, oder?
2: Ja, also so bewölkt wie heute sind wir selten in den Tag gestartet. Überall in Nordrhein-Westfalen liegen wir im Moment ausnahmslos unter einer geschlossenen Wolkendecke. Aktuell bei Temperaturen zwischen 12 Grad im Hochsauerland und schon über 20 Grad in Köln. In Westfalen haben wir auch ein paar Tropfen mit dabei Richtung Warburger Börde aktuell. Viel ist es aber nach wie vor nicht, was darunter kommt. Und so geht es auch heute durch den Tag. Es kann bei maximal 16 bis 27 Grad nochmal einigermaßen durchgeatmet werden. In Westfalen meistens bei vielen Wolken, auch heute Nachmittag. Hier und da auch ein bisschen gefisselt zwischendurch, westlich des Rheins, aber auch mit Auflockerung und Sonnenschein, später immer häufiger. Morgen dann langsam wieder sonniger für alle, trockener und auch wieder heißer.
0: Ich frage für alle, die in meiner Dachgeschoss-Community sind, von welchen Temperaturen sprechen wir da?
2: Also auf welchen

0: Temperaturen es sich in deinem Dachgeschoss aufwärmen, kann ich dir nicht ganz genau sagen, aber ja, zumindest wie es draußen aussieht. Also morgen geht's noch, bis zu 29 Grad bekommen wir in der Spitze. Freitag und das Wochenende bringen dann wieder heißere Temperaturen von zum Teil über 30 Grad, dazu viel Sonnenschein, gar kein Regen mehr. Die Temperaturen, die wir erwarten, sind allerdings weit entfernt von den Rekordwerten der Hitzewelle von vorletzter Woche. Auch die Nächte bleiben weiter recht angenehm, auch die Schwüle hält sich in Grenzen. Samstag wird der voraussichtlich heißeste Tag der Woche mit Spitzenwerten von 33 Grad. Es bleibt dann auch bis weit in die kommende Woche hinein bei ähnlichen Wetteraussichten, so wie es im Moment aussieht, starten wir auch mit Werten über 30 Grad und viel Sonnenschein Ende kommender Woche in die Sommerferien.
1: 35 hatte ich in der Spitze unterm Dach, nur für die Information.
0: Ja, das geht ja noch draußen.
1: Das geht ja noch, es war quasi mild im Schlafzimmer. Sarah Geißler mit dem Wetter, das ja auch relevant ist, wenn es um die Frage geht, ob aus einem Waldbrand was Größeres wird. Und wir reden über einen Waldbrand in der Warner Heide bei Köln. Seit Montag. Heikel auch, weil da früher ein Truppenübungsplatz war und da noch Munition im Boden liegt. Bastian Eltner ist der Sprecher von der Feuerwehr Rösrath und hat dazu gesagt:
2: Für uns macht es das gefährlich, dass es eine Kampfmittelverdachtsfläche ist. Und solange das Feuer darauf wütet, brennt, müssen wir damit rechnen, dass sich Kampfmittel unkontrolliert in Bewegung setzen und Einsatzkräfte geschädigen oder sogar töten könnten.
1: Aber der Brand konnte gestern gelöscht werden und Gefahr für die Bevölkerung gab es auch nicht. Waldbrände dürften nur weiter Thema bleiben, weil wir haben ja noch ein großes Stück Sommer vor uns. Und deswegen gucken wir heute, wie man unsere Wälder durch diesen Sommer bringen kann. Im größten Wald im Ruhrgebiet zum Beispiel, da war meine Kollegin Denise Friese unterwegs mit einem Förster.
3: Mittags in der Woche ist es in der Hart im Waldgebiet im Kreis Recklinghausen ziemlich ruhig. Wenig Besucher sind unterwegs. Und obwohl es gar nicht so sonnig war, herrschte gestern bereits Waldbrandgefahrstufe 4 von insgesamt 5 Warnstufen. Ab Stufe 3 fängt schon die Waldbrandbereitschaft an, sagt Förster Friederik Vollmer vom Regionalverband Ruhr. Dann werden Wachtürme besetzt.
4: Das heißt, dann sitzen die Feuerwächter, das sind meistens Studenten oder Rentner, die auch unter der Woche und am Wochenende dann auf den Türmen sitzen. Ja, sitzen dann von 11 Uhr bis 19 Uhr auf den Türmen. Das ist einmal der Rennberg, der Farnberg. Die sind beide in der Hart und in der Hohen Mark haben wir noch den Galgenberg.
3: Alle 15 Minuten schweift der Blick der Feuerwächter umher. Sie schauen, ob irgendwo ein Feuer entfachen könnte. Beim kleinsten Verdacht wird die Feuerwehr informiert. 95% der Waldbrände entstehen durch Menschen. Zum Beispiel, weil der Grill nicht richtig ausgemacht wird oder Waldbesucher eine Zigarette rauchen. Obwohl das Grillen immer und das Rauchen von März bis Oktober verboten ist, sagt der Förster.
4: Ja, wir sprechen die Leute halt an und viele wissen das auch nicht, dass es diese Regel gibt, dass wir Rauchverbot im Wald haben. An sich eigentlich ganz logisch. Wir haben Wind, es ist trockenes Laub, wenn man das mal hört. Ne? Ja, das knirscht alles, es ist total trocken und wenn dann natürlich eine Zündquelle dazu kommt und dann ein bisschen Wind geht, dann hat man super schnell ein großes Feuer im Wald.
3: Meist sind die Besucher, die in der Hart unterwegs sind, aber gut informiert. Die Kleinen auf dem Waldspielplatz, Spaziergänger und Mountainbiker.
5: Dieser Sommer ist ziemlich heiß, es regnet ziemlich wenig und wenn man dann ein, zwei, zehnmal eine Zigarette oder ein Glassplitter oder so fallen lässt, dann kann das ziemlich schnell passieren, dass mal Gras anfängt zu brennen und das geht dann auch auf die Bäume über.
6: Der Auspuff ist Richtung Straße, sage ich, und nicht Richtung Wald. Ja.
7: Also ich selber rauche nicht und von daher, ich werfe auch kein Glas oder sowas irgendwie in den Wald. Von daher passe ich da schon auf.
3: Mit Blick auf die kommenden Tage, die weiter trocken bleiben sollen, ist der Förster besonders wachsam. Gerade am Wochenende kommen viel mehr Besucher mit dem Rad, auf dem Pferd, zum Wandern und um sich abzukühlen, sagt Friederik Vollmer. Dadurch gibt es zwar mehr Risiken, dass ein Feuer entfacht, aber auch mehr Kontrolle.
4: Also das Fluch und Segen zugleich, sag ich jetzt mal. Jeder kann und soll sich und darf sich auch hier erholen. Und letzten Endes, viele Augen im Wald finden Brände natürlich auch schneller. Sobald hier eine größere Rauchsäule entsteht, ist auch schon jemand da, der es meldet.
1: Uhr. Marine Le Pen ist wieder auf der Bühne. Gestern war sie es zumindest. Da gab es das Berufungsurteil im Prozess gegen sie, der seit Frühjahr 25 in Frankreich läuft. Sie ist ja so ungefähr die berühmteste Person im rechtsnationalen Rassemblement National. Es ging im Prozess um Veruntreuung von EU-Geldern und letztes Jahr wurde ihr für längere Zeit das passive Wahlrecht weggeurteilt. Das hieß, sie konnte nächstes Jahr, 27, nicht antreten bei der Präsidentschaftswahl. So, gestern sagt das Berufungsurteil dann aber, diese Strafe wird deutlich verkürzt. Heißt, sie kann doch antreten und meinte gestern dann, ja, das will ich auch. Allerdings kriegt sie auch eine Bewährungsstrafe und in der ist mit drin eine Fußfessel. Für ein Jahr. Sie sagte aber, die kriege ich schon auch noch weg. Sie will auch dieses Urteil nämlich anfechten. Zeit für Perspektiven.
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1: Jan Jakob Loos aus dem Morgen-Echo-Team ist hier. Guten Morgen.
9: Schönen guten Morgen.
1: Wie kommt dieses Urteil an heute früh?
9: Ja, es gibt viel Verständnis für dieses Urteil, das ja für Frankreich weit größere Tragweite hat. Ich sage jetzt mal als nur in Anführungsstrichen die Veruntreuung von Geldern. Der Kollege in der Frankfurter Rundschau meint, die drei Richterinnen eines Pariser Berufungsgerichts hätten originell entschieden. Zitat, sie überlassen es der Rechtspopulistin Marine Le Pen, ob sie bei den Präsidentschaftswahlen 2027 antreten will. Und weiter heißt es auch in der Stuttgarter Zeitung, die Phase ihrer Unwählbarkeit wurde gerade genug verkürzt, um die Kandidatur noch zuzulassen. Aber sie wird im Wahlkampf eine Fußfessel tragen müssen. Am Gerichtsurteil gibt es nichts zu rütteln. Es ist ein weiser Entscheid, präzise argumentiert und juristisch abgewogen.
1: Jetzt hat Marine Le Pen schon sowas gesagt wie, also mit einer Fußfessel Präsidentin werden, das will ich nicht. Eigentlich auch nicht kandidieren damit, aber gestern sagt sie dann, ja doch, ich will doch irgendwie kandidieren. Also was sagt das über sie aus?
9: Ja, also einige sehen das jetzt nicht nur unbedingt in ihrem Trotz, sondern auch intern im Rassemblement National begründet. Die Autorin bei NTV zum Beispiel, die kommentiert, Zitat, die Rechtsextreme pokert hoch und kann alles verlieren. Sie halte an ihrem großen Traum fest, kommendes Jahr als erste Präsidentin Frankreichs in den Élysée-Palast einzuziehen. Sie riskiere mit ihrer Kandidatur nicht nur den eigenen Kopf und Kragen, eine Machtdemonstration gegenüber ihrem eigenen Lager, heißt es bei NTV. Ja, ähnlich liest sich das auch bei der Autorin des Redaktionsnetzwerk Deutschland. Le Pen besitze die Dreistigkeit, dennoch zu kandidieren, da sie noch Hoffnung in eine dritte Rechtsprechung durch das Kassationsgericht stecke. Du hast es gerade schon gesagt. Sie drehe der Justiz eine lange Nase und gehe damit ein enormes Risiko ein.
1: Was kann das Ganze für ihre Partei bedeuten?
9: Ja, noch nie standen die Chancen für den Rassemblement National so gut, die Präsidentschaftswahlen zu gewinnen, meint Julia Borutta im Deutschlandfunk. Aber das könne nur klappen, wenn man es schafft, in der Stichwahl neben den Stammwählern auch klassisch konservative Wähler zu gewinnen. Und da hat die Kollegin dann doch ihre Zweifel, dass das mit Marine Le Pen klappt. Der nüchterne Kommentar dazu im Handelsblatt der Rassemblement National muss klären, ob er weiter auf seine historische Führungsfigur setzt oder den Übergang zum 30 Jahre alten Parteichef Jordan Bardella wagt. Das sei mehr als eine Personalfrage. Es gehe um die Ausrichtung der Partei. Zitat, Marine Le Pen steht für den sozialstaatlichen, staatsorientierten Kurs des RN, Bardella eher für eine wirtschaftsliberale und unternehmensnahe Linie.
1: Jan Jakob Loos mit der Medienschau zum neuen Urteil gestern gegen Marine Le Pen. 6:58. Wir reden über Gesundheit in diesem Morgenecho nochmal. Wenn wir in der letzten Zeit über Gesundheit gesprochen haben, dann zum Beispiel über die Attestpflicht ab Tag 1, die Bundesregierung ja plant. Und manche Arbeitgebervertreter sagen, gut, weniger krank feiern. Viele andere haben Kritik, zum Beispiel chronisch Kranke, nach dem Motto, ja, ich muss schon mit der Krankheit leben und jetzt kriege ich noch das Gefühl, dass ich blau machen will. Über eine chronische Krankheit wollen wir heute reden, aber diese Betroffenen werden im Gesundheitssystem jetzt gestärkt. Seit dem 1. Juli werden spezielle Fettabsaugungen von den Kassen übernommen für Menschen mit Lipödem. Das ist eine chronische und auch schmerzhafte Störung der Fettverteilung. Oft zeigt sich das an Beinen, aber auch an den Armen und fast 4 Millionen Menschen sind betroffen, fast nur Frauen. Ja, was helfen kann, ist eben diese spezielle Fettabsaugung. Die hat die Kasse bis jetzt nur in sehr schweren Fällen übernommen und jetzt soll das unabhängig vom Schweregrad gehen. Kostet auch mehrere tausend Euro. Caroline Sprott ist zum Beispiel betroffen und klärt auch darüber auf und sie beschreibt, welche Einschränkungen die Krankheit so mit sich bringt.
10: In meinem Fall ist es so, dass man beim Föhnen der Haare schnell lahme Arme bekommt oder beim Bettenbeziehen. Ja, also es gibt immer wieder Momente im Alltag, wo man dann daran erinnert wird, dass es dann doch eine chronische und schmerzhafte Krankheit ist.
1: Ja, sie sagt, dass sie mit der Krankheit lange nicht ernst genommen wurde im privaten Umfeld, aber auch teilweise bei Ärztinnen und Ärzten.
10: Es findet wirklich fast tagtäglich in den Behandlungszimmern der Ärzte statt und auch in Praxen, dass man nicht ernst genommen wird in dem, was man da fühlt, dass das Leid kleingeredet wird oder dass man manchmal auch sogar körperlich diskriminiert wird. Es geht auch meistens immer erst ums Gewicht.
1: Ja, und diese Entscheidung, dass eben die spezielle Fettabsaugung bei dieser Erkrankung jetzt von der Kasse mehr übernommen werden soll, die thematisieren wir heute früh in dieser Sendung. 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
8: Es ist 6.30 Uhr. 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Die Nachrichten mit Kerstin Fischer. Guten Morgen. Die Waffenruhe zwischen den USA und dem Iran ist weiter instabil. Die USA haben in der Nacht nach eigenen Angaben mehr als 80 Ziele im Iran angegriffen. Das Ganze sei ein Vergeltungsschlag, weil der Iran erneut Handelsschiffe beschossen habe. Martin Ganselmeier, WDR New York.
11: Die amerikanischen Luftangriffe richteten sich gegen iranische Luftabwehrsysteme und Bodenluftraketen sowie iranische Startrampen für Marschflugkörper und Drohnen. Letztlich hat die für 60 Tage geplante Waffenruhe den Kern des Konflikts nicht lösen können. Während die US-Regierung auf freier Durchfahrt durch die Straße von Hormus besteht, beansprucht Iran die Kontrolle über die Meeresenge. Nach Einschätzung von Militärexperten in den USA hängt nun die Waffenruhe am seidenen Faden, zumal auch die eigentlichen Verhandlungen um ein neues Atomabkommen bislang keine wesentlichen Fortschritte gebracht haben.
8: In Ahaus im Münsterland ist in der Nacht zum fünften Mal Atommüll aus dem Zwischenlager Jülich angekommen. Beim Transport quer durch NRW gab es laut Polizei keine Störaktionen. Warum es inzwischen nur noch wenig Proteste gegen die Atommülltransporte gibt, erklärt Ferle Selig, WDR Münster.
12: So langsam lassen sie etwas nach, das muss man ehrlich sagen. In Jülich waren nur vereinzelt Leute und in Ahaus waren ungefähr 25 Leute in der Spitze vor Ort. Aber für die Bürgerinitiative in Ahaus ist es einfach schwierig, innerhalb der Woche die Leute zu akquirieren und dann noch bis spät in die Nacht. Sie wollen aber weiterhin dranbleiben, werden in Zukunft aber nicht jeden Customer begleiten. Dafür soll es eher konzentrierte Aktionen geben.
8: Der Software-Riese Microsoft will seine Videospielsparte neu aufstellen. Der Konzern hatte zuletzt massiv investiert, trotzdem läuft das Geschäft mit der Konsole Xbox nicht so wie gewünscht. 3.200 Mitarbeiter sollen entlassen werden. Aus San Francisco, Nils Dams für WDR aktuell.
13: Rund 1.600 sofort, weitere 1.600 bis Mitte kommenden Jahres. Das sind insgesamt rund ein Fünftel der gesamten Belegschaft in dem Bereich. Der Grund: Microsoft mache mit Computerspielen und Konsolen sehr viel weniger Geld als die Konkurrenz. Deshalb müsse jetzt ein Neustart her, ein Reset. Eine weitere Maßnahme des Reset: Microsoft will sich von mindestens 4 Studios trennen, die Spiele für PC und die Konsole Xbox entwickeln. Für Xbox-User werde sich nicht sofort was ändern. Alle bisher angekündigten Titel sollen auch veröffentlicht werden.
8: Weitere Meldungen im Überblick. Bundesinnenminister Dobrindt will der Polizei erlauben, mehr künstliche Intelligenz einzusetzen. Der Bundestag berät heute zum ersten Mal über ein Gesetzespaket dazu. Unter anderem sollen Ermittler in Zukunft Fotos und Stimmen von Verdächtigen mit Daten aus dem Internet abgleichen dürfen. Bürgerrechtler warnen vor einer Massenüberwachung. In Kleve am Niederrhein wird heute ein besonderes Jubiläum gefeiert, das des sogenannten Klever-Modells. Dabei geht es um die Betreuung von Angehörigen nach Verkehrsunfällen. In Kleve gibt es seit 25 Jahren ein extra Polizeiteam, das die schweren Nachrichten überbringt und Verwandte von Unfallopfern betreut. Auch Landesinnenminister Reul kommt zu der Jubiläumsfeier nach Kleve. In der Demokratischen Republik Kongo ist die Zahl der Ebola-Fälle auf mehr als 1.600 gestiegen. Nach Behördenangaben sind bisher mehr als 520 Menschen gestorben. Laut der Weltgesundheitsorganisation weitet sich der Ebola-Ausbruch im Kongo weiter aus. Für das Virus gibt es bisher keine erprobte Behandlung oder Heilung. In New York droht ein Hochhaus teilweise einzustürzen, mitten im dicht besiedelten Stadtteil Manhattan. Das Gebäude wird gerade umgebaut und Arbeiter hatten Risse und verbogene Metallträger entdeckt. Das Hochhaus und auch mehrere Gebäude in der Nähe wurden evakuiert. Die New Yorker Feuerwehr versucht jetzt, das Gebäude abzusichern. 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Aus der Kultur. Das Käthe-Kollwitz-Museum in Köln zeigt ab heute die neue Ausstellung Kollwitz ausgewählt. Im Mittelpunkt steht eine Sammlung von Zeichnungen, die die Künstlerin vor gut 100 Jahren selbst ausgewählt hatte. Simone Schlosser, WDR Kultur.
14: Sie gelten als ein Best-of von Käthe-Kollwitz. 24 Zeichnungen, die einst gemeinsam veröffentlicht wurden. Darunter Entwürfe für ihre wichtigen späteren Arbeiten sowie ein kraftvolles Selbstbildnis der Künstlerin. Als dieser Band damals, Anfang der 1920er Jahre, erschien, fand er bereits große Aufmerksamkeit. Jetzt stehen die Werke daraus im Mittelpunkt der neuen Ausstellung und sollen auf diese Weise den Blick auf die Künstlerin erweitern. Das Käthe-Kollwitz-Museum in Köln war das erste Museum, das sich ausschließlich dieser großen deutschen Künstlerin gewidmet hat. Es verfügt heute nach eigenen Worten über die weltweit umfangreichste Sammlung ihrer Werke.
8: Das Wetter in Nordrhein-Westfalen bringt heute viele Wolken, in Westfalen auch vereinzelt ein paar Regentropfen. Im Rheinland bleibt es trocken, hier lockert es häufiger mal auf und die Sonne kommt raus. Bei etwas Wind erreichen die Temperaturen in Bielefeld 22 Grad, in Coesfeld 24 und in Düsseldorf 25 Grad. Morgen in Westfalen zeitweise dichte Wolken, aber höchstens im Bergland vereinzelt Schauer. Am Nachmittag setzt sich vom Rheinland her die Sonne durch, bei 19 bis 29 Grad. Das war WDR aktuell. WDR 5, die Verkehrslage, A1, Dortmund Richtung Köln zwischen Burscheid und Kreuz Leverkusen West, etwa 10 Minuten plus 4 Kilometer Stau. Die A2 Hannover Richtung Dortmund ist zwischen Bad Nenndorf und Lauenau nach einem Unfall gesperrt. 3 Kilometer Stau, eine Umleitung führt über die B65, B442 und Rodenberg. Und A40 Dortmund Richtung Duisburg zwischen Dreieck Bochum West und Dreieck Essen Ost, etwa 30 Minuten dauert es da länger. 8 Kilometer Stau nach einem Unfall.
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1: Guten Morgen, Robert Meyer ist hier. Wir stellen den Tag für Sie scharf und hatten vor ein paar Minuten verschiedene Perspektiven in unserer Medienschau auf das neue Urteil gegen Marine Le Pen in Frankreich, die letztes Jahr von Wahlen ausgeschlossen wurde, jetzt aber wieder antreten könnte, 2027 bei der Präsidentschaftswahl. Nur eben jetzt mit Fußfessel im Wahlkampf. Und da kann man fragen, wie gut ihre Chancen so wären. Das frage ich eine Frankreich-Kennerin gleich. Und wir wollen vor 6:30 auch nochmal nach Venezuela hören. Heute, genau vor 2 Wochen, gab es da das schwere Erdbeben. Hätten wir gedacht, dass ein NATO-Generalsekretär mal einen US-Präsidenten bei Laune halten muss, indem er ihm große Papptafeln zeigt und dabei Begriffe wie die Trump-Trillion erfinden muss?
16: This chart is about the Trump-Trillion.
1: Mark Rutte. Vor 2 Wochen bei Donald Trump auf seiner Pappe war eine Grafik, die unfassbar viel Geld zeigt. Ja, und symbolisieren sollte, dass die NATO-Staaten angeblich wegen Trump so viel investiert haben. Quasi als Vorbereitung für den NATO-Gipfel, der seit gestern läuft in der Türkei. Das große Ziel scheint auch hier zu sein, verhindern, dass Donald Trump den nächsten Schock verursacht. Heute ist eben Tag 2. Trump ist gestern angereist und hat aber direkt wieder gesagt, ja, die NATO hilft uns im Iran nicht. Was bringt uns dieses Bündnis? Gucken wir mit Clemens Fischer auf diesen Gipfel, Professor für internationale Beziehungen und Geopolitik an der Uni Köln. Guten Morgen bei WDR 5.
17: Guten Morgen, Herr Meyer.
1: Pünktlich zum Gipfel geht es ja auch anscheinend im Iran wieder weiter. Die USA melden in dieser Nacht neue Angriffe auf über 80 Ziele. Damit dürfte es noch was schwerer werden, Donald Trump in Ankara bei Laune zu halten, oder?
17: Also besser hätte es für ihn nicht kommen können, dass offenbar 3 Tankschiffe von unbekannten Raketen angegriffen worden sind, wobei man es davon ausgehen kann, dass die irgendwie mit dem Iran im Zusammenhang stehen. Die USA antworten, und jetzt hat er genau das Tellerfertig serviert bekommen, ist ein Argument, wenn man mir geholfen hätte, wenn ihr auch mitgegangen wärt, wäre das alles nicht passiert. Mhm. Und wie gesagt, was Besseres konnte er sich nicht vorstellen. Auf der anderen Seite aber sind die Verwerfungen jetzt schon relativ klar, die mit denen er kommen wird. Daher wird heute nicht die ganz große Überraschung sein, nehme ich mal an.
1: Ja, Trump hat die NATO ja auch immer wieder beschimpft in der letzten Zeit, jetzt bei der Ankunft wieder, obwohl es ja ein Verteidigungsbündnis ist, in dem man sich abstimmt und kein Angriffsbündnis, in dem einer der Boss ist. Das heißt, worauf können die Mitgliedstaaten bei diesem Gipfel in Ankara maximal hoffen?
17: Man kann maximal darauf hoffen, dass Trump bei der 5%-Forderung bleibt und sie nicht noch erhöht, was zu realen Forderungen, glaube ich, nahe käme, denn die bisherigen Ausgaben werden vermutlich nicht ausreichen, um Europa wirklich ein Abschreckungspotenzial zu geben. Aber Trump wird nicht damit drohen, dass er aus der NATO austritt. Und wenn Hackett es wirklich dann Zahlen bekannt gibt, wie viele Truppen wohin abgezogen oder wohin verschoben werden, dann wird das auch nicht der ganz große Neuigkeitsfaktor sein.
1: Aber was macht Sie da so sicher, dass Trump nicht damit droht, aus der NATO auszutreten, weil er gilt ja nun als echt unberechenbar?
17: Weil das würde auch in der Welt von Trump wenig Sinn machen. Denn erst einmal würde er seine Lieblingsgegner selber vom Tisch wischen, denn er weiß ja ganz genau, dass er mit diesen Anschuldigungen ein Drohpotenzial hat, vor dem die Europäer immer noch erstarren und zurückschrecken. Und Sie haben ja auch diese Trump-Trilling jetzt erwähnt, die Mark Rutte gemacht hat. Man versucht ihm ja möglichst entgegenzukommen, was für den großen selbsternannten Dealmaker genau das bedeutet. Je mehr Druck er ausübt, desto mehr bekommt er. Wenn er austreten würde, hätte er nicht so viel Druck machen können.
1: Wir müssen ja auch nicht wieder ein ganzes Interview mit Donald Trump verbringen. Sehen Sie den Rest der NATO-Staaten enger zusammenrücken? Ja, ist ja eine wichtige Frage. Also wir reden heute zum Beispiel über diesen großen U-Boot-Deal zwischen Kanada und Deutschland.
17: Da bin ich völlig blind, Herr Mayer. Wir sehen auch viele große Dinge, wie eben den U-Boot-Deal zwischen Deutschland, Norwegen und Kanada steigt ein. Dann wird plötzlich aus 12 U-Booten die Bestellung von 24 U-Booten. Wir sehen auch zugleich, dass ab dann den Deal, den Rheinmetall gemacht mit Lockheed Martin, also einer amerikanischen Firma, für Kurzstreckenraketen. Das heißt, die Europäer sind sehr wohl in der Lage und vor allem Deutschland, wenn es um Technologie geht. Und das kann man auch ruhig vorführen, da kann man auch darauf pochen. Und wenn man die Zahlen sieht, so ist das Erreichen einer 5%-Marke für die Europäer selber sehr, sehr wichtig. Denn Russland ist und bleibt auf der Landkarte und wird daher auch eine Art Bedrohung bleiben. Und die müssen wir im Notfall auch selber handhaben können.
1: Ja, und Stichwort Russland. Ein konkretes Ziel des Gipfels ist es ja auch, dass die NATO-Staaten die Ukraine weiter mit großen Summen ausstatten im Abwehrkampf. Zum Schluss die Frage, glauben Sie, das klappt?
17: Ja, aber Geld alleine wird die Ukraine nicht wirklich nach vorne werfen. Denn wenn Zelensky mit Paychecks hätte kämpfen können, dann wäre er bereits an der russischen Grenze und zwar bei weitem anders, als alle Russen es gerne sehen würden. Hier geht es auch darum, dass die Lieferfähigkeit vorhanden ist und gerade das, was Zelensky derzeit am meisten braucht, die Patriots, sind eben eingeschränkt am Markt erhältlich. Und vor allem, da kommt es darauf an, ob die USA mitspielen und damit wären wir leider wieder bei Trump.
1: Ja. Flugabwehrraketen sprechen Sie an. Clemens Fischer ist Professor für internationale Beziehungen und Geopolitik an der Uni Köln. Danke fürs Reden bei WDR 5.
17: Danke und einen schönen Tag, Herr Mayer.
1: Gleichfalls. NATO-Gipfel seit gestern und heute noch in der Türkei. 6:42 Uhr. 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

0: Viertel vor sieben. Gedankenspiel. Sie laden an so einem Mittwoch ein Foto von sich hoch bei Instagram, vielleicht mit Pausenkaffee in der Hand und besonders schöner Milchschaumkunst. Wilder habe ich es gerade nicht. Wären Sie fein damit, dass Polizeibehörden dieses Foto mit den eigenen Datenbanken abgleichen auf der Suche nach Tätern? Ja, um sowas geht's in einem Gesetzvorschlag von Alexander Dobrindt, dem Bundesinnenminister der CSU. Und das wird heute zum ersten Mal im Bundestag diskutiert. Die Polizei soll mehr Möglichkeiten bei Ermittlungen bekommen, auch mit digitaler Technik, wie es heißt. Wenn das durchkommt, sollen Ermittler also auch mit KI Fotos von Gesuchten systematisch abgleichen dürfen mit Fotos, die öffentlich im Internet sind. Also das gilt dann ja auch potenziell für ihr Kaffeebild. Ein großes Plus bei der Gefahrenabwehr, sagen die einen. Massenüberwachungsgefahr, sagen die anderen. Mein Kollege Markus Sambale ist in Berlin. Was ist das Ziel der Bundesregierung dabei?
1: Bundesinnenminister Dobrindt beklagt, vieles, was technisch möglich wäre, das dürfen deutsche Behörden aktuell nicht benutzen. Das will er ändern. Er will, dass die Polizei zeitgemäße digitale Werkzeuge bekommt, um schwere Straftaten aufzuklären und um zum Beispiel Terroranschläge zu verhindern. Konkret geht es darum, dass das Bundeskriminalamt und die Bundespolizei Software bekommen, mit der die Ermittler dann zum Beispiel mit KI Daten auswerten, die im Moment in verschiedenen Polizeisystemen gespeichert sind. Dann könnte man schneller Zusammenhänge und Verbindungen erkennen, um dann Tätern auf die Spur zu kommen. Damit ginge dann eben rasend schnell, was bislang sehr mühsame Handarbeit ist. Außerdem geht es darum, Fotos und Stimmen von Verdächtigen mit Aufnahmen abzugleichen, die öffentlich im Internet und in sozialen Medien zu finden sind. Bislang haben die Behörden dafür keine rechtliche Grundlage.
0: Warum gibt's ja doch schon recht laute Kritik?
1: Wenn die Polizei solche weitreichenden neuen Befugnisse bekommt, dann gehen bei Bürgerrechtsorganisationen die Alarmlampen an. Ihre Sorge ist, dass der Staat unverhältnismäßig in Grundrechte eingreift. Es sind zwar im Gesetz Regeln und Beschränkungen vorgesehen für das, was die Ermittler dann dürfen, aber Kritiker befürchten eben, dass am Ende doch riesige Datenbanken mit Personenprofilen bei den Behörden entstehen könnten und dass dabei auch Unschuldige ins Visier geraten. Und bei der Verwendung von KI-Software, da fürchten Kritiker, dass Daten deutscher Bürger in die Hände von ausländischen Unternehmen gelangen könnten und man dann keine Kontrolle mehr hat.
0: Markus Sambale guckt heute in den Bundestag, wo neue Befugnisse für die Polizeibehörden besprochen werden. 13 Minuten vor sieben. Wir wollen Sie möglichst von allen Seiten informieren hier im Morgenecho. Das war jetzt deutsche Innenpolitik. Gehen wir mal in die französische, aus Gründen. Es gab gestern eine Art Comeback von Marine Le Pen. Bekannteste Figur im Rassemblement National der rechtsnationalen Partei in Frankreich. Sie musste ihren Plan, nächstes Jahr als Präsidentschaftskandidatin anzutreten, ja erstmal aufgeben, weil sie letztes Jahr verurteilt wurde wegen Veruntreuung von EU-Geldern. Und die Strafe war, dass sie länger nicht für ein Amt kandidieren darf. Sie ist in Berufung gegangen und gestern kam das neue Urteil. Die Strafe wird verkürzt und ist damit auch jetzt schon vorbei. Sie darf also nächstes Jahr doch antreten. Und sagt gestern direkt, das will sie auch tun. Die Frage ist nur, wird sie dabei eine elektronische Fußfessel tragen? Das war der andere Teil des Urteils. Ein Jahr Fußfessel. Innerhalb von mehreren Jahren Haftstrafe auf Bewährung. Und sie sagt, die Fessel bin ich bis dahin auch wieder los, weil sie auch dieses Urteil nochmal anfechten will. Wir reden drüber mit Ronja Kempin, Frankreich-Expertin bei der Stiftung Wissenschaft und Politik. Guten Morgen bei WDR5.
2: Einen schönen guten Morgen.
0: Also Bewährungsstrafe, Fußfessel, aber das Go für ihre Präsidentschaftskandidatur. Ist das unterm Strich ein Sieg für Marine Le Pen oder ist das zu einseitig gedacht?
2: Nein, ich würde schon sagen, es ist ein Sieg, ein Erfolg zumindest für Marine Le Pen. Sie haben es schon gesagt, Marine Le Pen hat sich in den letzten Wochen und Monaten eigentlich in die Rolle sozusagen der Stellvertreterin zurückbegeben. Ihr Parteivorsitzender und Zögling Jordan Bardella ist immer mehr in den Vordergrund gerückt, weil in der Partei selbst kaum jemand daran geglaubt hatte, dass das Berufungsgericht in Paris mit dem gestrigen Urteil eben die Strafen für Marine Le Pen und ihre Gefolgsleute derart stark absenken würde.
0: Haben Sie damit gerechnet, dass sie dann direkt sagt, okay, dann trete ich nächstes Jahr an als Kandidatin, weil Jordan Bardella war ja eigentlich schon installiert als deutlich jüngerer Kollege, der auch sehr beliebt ist in Frankreich?
2: Ich habe schon offen gestanden damit gerechnet, dass sie dann nach dem gestrigen Urteil sagt, nee, jetzt habe ich das Heft des Handelns wieder in der Hand. Ich kann über meine Zukunft selbst entscheiden, nicht mehr die Gerichte. Diesen Befreiungsschlag also hat sie genutzt. Und Jordan Bardella, wie Sie sagen, ist zwar sehr beliebt auf der einen Seite, kommt gut an, gerade bei jüngeren Wählerinnen und Wählern in Frankreich, ist aber vergleichsweise wenig erfahren. Und ich glaube, da obsiegt einfach der Familiencharakter dieser Partei. Das Rassemblement National ist die Familie Le Pen. Und da, glaube ich, ist es nicht so leicht, in diese Phalanx sozusagen einfach so einzufallen. Mhm.
0: Aber Marine Le Pen kriegt da jetzt diese Fußfessel. Wird sie die noch los vorher oder werden wir da wirklich einen Fußfessel-Wahlkampf sehen?
2: Also sie hat ja gestern Abend in einem Fernsehinterview angekündigt, auch dieses Urteil nochmal sozusagen vor die Gerichte zu bringen, also ein weiteres Mal in Berufung zu gehen, den sogenannten Kassationsgericht, das Kassationsgericht anzurufen, weil sie, wie Sie richtigerweise sagen, diese Fußfessel unbedingt loswerden will. Sie will aber zweitens auch loswerden, dass sie schuldig ist. Denn gestern bei der Urteilsverkündung ist nochmal sehr, sehr klar gemacht worden von den Richterinnen und Richtern, dass Marine Le Pen eine schwere Straftat begangen hat. Mhm. Und diesen Malus, den wir sie natürlich ebenso abstreifen wie die Fußfessel.
0: Emmanuel Macron tritt ja auf jeden Fall ab im nächsten Jahr. Und der eine oder andere wird sich vielleicht sagen, ob Le Pen oder doch Bardella. Die wichtige Frage ist, sehen Sie den Rassemblement National insgesamt auf der Siegerstraße für 2027?
2: In den Umfragen liegt die Partei schon seit einiger Zeit mit sehr, sehr großem Abstand vorn. Auch für den zweiten, also den entscheidenden Wahlgang, die Franzosen wählen ja immer in zwei Wahlgängen ihren Präsidenten, ihre Präsidentin, wird der Partei dieses Mal sehr gute Chancen eingeräumt, tatsächlich in den Élysée-Palast einzuziehen. Es ist noch ein bisschen früh, das Kandidatenfeld ist noch nicht sortiert. Im Gegenteil, wir haben eine unglaubliche Vielzahl an Bewerberinnen und Bewerbern um die Nachfolge von Emmanuel Macron. Aber auch diese Tatsache könnte der Partei tatsächlich in die Hände spielen, wenn sich nämlich die Kandidatinnen und Kandidaten der demokratischen Mitte, wenn sie so wollen, wechselseitig die Stimmen streitig machen. Dann könnte der Rassemblement National mit dem Duo in der Tat Le Pen-Bardella als lachender Dritter aus diesen Wahlen herausgehen.
0: Ronja Kempin, Frankreich, Expertin bei der Stiftung Wissenschaft und Politik. Danke fürs Reden bei WDR5.
2: Ich danke Ihnen.
0: Über das neue Urteil zu Marine Le Pen, die Stand jetzt eine Fußfessel tragen muss, aber nächstes Jahr als Präsidentschaftskandidatin antreten kann in unserem Nachbarland. Genau 7 vor 7 gehen wir raus aus Europa, weil es genau heute 2 Wochen her ist, dass Venezuela von einem heftigen Erdbeben getroffen wurde. Mittlerweile haben wir über 3.500 bestätigte Tote. Zehntausende werden noch vermisst, das schätzen die Vereinten Nationen. Und viele Einsatzkräfte aus Venezuela, aber auch anderen Ländern sind weiter im Einsatz. Vor allem im Bundesstaat La Guaira, da sind auch extrem viele Gebäude zerstört. Meine Kollegin Anne Demmer war dort und sagt, sie hat viel Obdachlosigkeit gesehen.
3: Da waren nach wie vor viele Zelte auf den Bürgersteigen zu sehen, in den Parks. Mittlerweile heißt es aber, dass mindestens 11.000 Menschen in Notunterkünften untergebracht wurden. Da wurden wir aber auch gar nicht mehr reingelassen, eben staatliche Notunterkünfte. Was beeindruckend ist, aber wie sehr sich freiwillige Venezolaner auch organisieren. Also da unterstützt man sich gegenseitig, lässt die Leute bei sich wohnen, Freunde oder selbst Fremde bringen Erdbebenopfer in ihren Wohnungen unter.
0: Ja, und mehr zu den Eindrücken von Anne Demmer und zu ihren Erlebnissen in Venezuela, das hören Sie hier noch in der weiteren Sendung. Und vertieft noch im WDR 5 Mittagsecho auch ab 13 Uhr. 6 Minuten vor 7.

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1: Guten Morgen. In Köln klingt kaum ein Satz nur nach Köln. In der U-Bahn höre ich Kölsch, Hochdeutsch, Türkisch, Arabisch, Polnisch, Ukrainisch, Englisch. Manchmal alles in einem Wagen. Dazu noch ein Kind, das laut fragt, warum der Mann da so komisch redet. Und eine Mutter, die leise sagt, der redet nicht komisch, der redet anders. Ich mag diesen Satz. Anders ist nicht automatisch komisch. Anders ist erst einmal anders. Trotzdem merke ich bei mir, was anders klingt, strengt mich manchmal an. Ein Name, den ich nicht sofort aussprechen kann. Ein Essen, das anders riecht. Eine Art zu feiern, die mir fremd ist. Eine Frömmigkeit, die lauter ist als meine. Oder stiller, oder bunter, oder strenger. Dann sortiere ich schnell. Das kenne ich nicht. Das passt zu mir, das ist mir zu viel. In meinem Beruf als Pfarrer begegne ich vielen Menschen an Übergängen. Bei Taufen, Trauungen, Beerdigungen, in Gesprächen, manchmal auch einfach zwischen Tür und Angel. Und immer wieder erlebe ich, jemand erzählt von seinem Glauben, von der Großmutter, die jeden Abend gebetet hat, von einem Lied aus der Kindheit, von einer Kerze, die angezündet wird, wenn Worte fehlen. Manchmal klingt das ganz anders als das, womit ich groß geworden bin. Und trotzdem berührt es etwas, das ich sofort verstehe. Die Sehnsucht, gehalten zu sein. Die Hoffnung, nicht allein zu sein. Die Bitte, dass Gott mitgeht. Vielleicht ist das der Segen, der anders klingt. Nicht alles, was fremd ist, muss ich sofort übernehmen. Nicht alles muss ich gut finden. Aber ich möchte lernen, weniger schnell die innere Tür zu schließen. Denn ich habe schon oft erlebt, gerade da, wo etwas anders klingt, wird mein eigener Glaube weiter. Ich denke an eine Begegnung im Fädel. Jemand erzählt mir, wie in seiner Familie jedes wichtige Gespräch mit Tee beginnt. Nicht mit Tagesordnung, nicht mit wir müssen reden, erst Tee, erst sitzen, erst wahrnehmen. Da ist ein Mensch vor mir, dann kommen die schweren Themen. Das hat mich beeindruckt. Vielleicht, weil ich selbst oft zu schnell bin. Zu schnell beim Punkt, zu schnell bei der Lösung, zu schnell beim nächsten Termin. Seitdem denke ich manchmal, vielleicht beginnt Frieden nicht mit den richtigen Argumenten. Vielleicht beginnt Frieden mit einem gedeckten Tisch. In der Bibel wird an vielen Stellen von Gästen erzählt. Von Fremden, die plötzlich vor der Tür stehen. Von Menschen, die unterwegs sind. Von Gott, der sich nicht immer dort zeigt, wo er erwartet wird. Für mich steckt darin eine leise Warnung. Verwechsel das Vertraute nicht mit dem Heiligen. Gott ist größer als meine Gewohnheiten. Das gilt auch für Kirche. Ich liebe unsere evangelische Art, das klare Wort, den Choral, den Kaffee nach dem Gottesdienst, die Freiheit im Denken. Aber Gott hat sich daran nicht gebunden. Gott kann auch anders. Gott kann mit Akzent sprechen, mit anderen Liedern, mit anderen Gesten, mit einem Menschen, der mir zuerst fremd ist. Vielleicht ist das im Alltag schon genug. Nicht sofort bewerten, nicht sofort innerlich zurücktreten, sondern einen Moment länger hinhören. Segen nicht nur dort suchen, wo er vertraut klingt. Vielleicht lerne ich dann genau so viel, dass meine Welt ein kleines Stückchen weiter wird. Ihr Pfarrer Oliver Kiesig aus Köln.
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2: Die Nachrichten mit Kerstin Fischer. Guten Morgen. Die USA haben in der Nacht wieder Ziele im Iran angegriffen, obwohl offiziell nach wie vor eine Waffenruhe zwischen den Ländern gilt. Laut US-Militär wurden mehr als 80 Ziele beschossen. Inzwischen seien die Angriffe wieder vorbei. Mehr zu dem US-Schlag gegen den Iran von Martin Ganselmeier, WDR New York.
3: Die jüngste Eskalation zeigt, wie brüchig das gemeinsame Rahmenabkommen ist. Die USA werfen der iranischen Regierung vor, zum wiederholten Male Handelsschiffe attackiert zu haben. Die US-Regierung antwortete deshalb mit einer doppelten Strafe, die Teheran zum Einlenken bringen soll. Zum einen heftige Luftangriffe auf militärische Einrichtungen im Süden des Iran. Zum anderen wurden die Sanktionen auf iranisches Öl wieder in Kraft gesetzt. Dies soll den wirtschaftlichen Druck auf Teheran erhöhen. Nach Einschätzung von Militärexperten in den USA hängt die Waffenruhe nun am seidenen Faden.
2: Zugbegleiter der Bahn und andere Beschäftigte an Bahnhöfen werden immer öfter angegriffen. Das Innenministerium hat auf Anfrage der Linken Zahlen veröffentlicht, Demnach gab es in den ersten 5 Monaten des Jahres etwa 1600 Fälle, in denen Bahnmitarbeiter Opfer von Straftaten wurden. Oliver Neuroth, WDR Berlin.
4: Am häufigsten ging es um Körperverletzungen und Bedrohungen, jeweils rund 660 Mal. Rein rechnerisch kam es jeden Tag zu 8 körperlichen Angriffen auf Bahnmitarbeiter. Im vergangenen Jahr waren es noch 5. Was die Zahlen des Innenministeriums auch zeigen, fast 4700 Mitarbeiter der Bundespolizei sind in den ersten 5 Monaten des Jahres Opfer einer Straftat geworden. Meistens waren es sogenannte Widerstandshandlungen, also jemand hat sich dagegen gewehrt, dass er oder sie festgenommen oder die Identität festgestellt werden sollte.
2: In Dortmund soll es in Zukunft verboten sein, rund um Straßencafés und Restaurants zu betteln. Der zuständige Ausschuss der Stadt hat am Abend ein Bettelverbot beschlossen. Die endgültige Abstimmung darüber ist morgen im Stadtrat. Michael Westerhoff, WDR Dortmund.
5: SPD und CDU fürchten, dass die Außengastronomie massiv Gäste verliert, weil sich die Menschen von Bettlern belästigt fühlen. Deshalb haben sie gestern ein Bettelverbot im Umkreis von 5 Metern rund um Biergärten beschlossen. Auch die AfD stimmte zu. Grüne und Linke kritisierten dagegen, dass die Rechte von Bettlern eingeschränkt würden. Das Dortmunder Bettelverbot soll vorerst nur 1 Jahr gelten. Dann sollen die Erfahrungen ausgewertet werden.
2: Weitere Meldungen im Überblick. Strom- und Gaskunden von Extra Energie aus Monheim können sich noch wenige Tage lang einer Sammelklage anschließen. Das Unternehmen hatte nach dem russischen Angriff auf die Ukraine 2022 die Preise teilweise drastisch angehoben. Der Bundesverband der Verbraucherzentralen sagt zu Unrecht. Demnach sind bundesweit mehr als 100.000 Kunden betroffen. Immer mehr Bäckereien und Konditoreien in Deutschland gehen pleite. Im ersten Halbjahr meldeten nach Angaben des Unternehmens Kreditreform bundesweit 63 Betriebe Insolvenz an, 40% mehr als im Vorjahreszeitraum. Grund für die Entwicklung ist unter anderem, dass die Menschen mehr bei Backstationen im Supermarkt kaufen. In der Nacht ist wieder ein Atommülltransport quer durch NRW gefahren. Dabei wurden alte Brennelemente aus einem ehemaligen Forschungsreaktor in Jülich im Rheinland ins Zwischenlager nach Ahaus in Westfalen gebracht. Laut Polizei gab es beim Transport keine Probleme. Es gab nur kleinere Proteste gegen den Atommüll in Jülich und in Ahaus. Die Schweiz steht seit über 70 Jahren wieder in einem Viertelfinale bei einer Fußball-WM. Das Team hat sich im Achtelfinale gegen Kolumbien durchgesetzt mit 4:3 nach Elfmeterschießen. Für die Schweiz geht's damit Sonntag früh gegen Titelverteidiger Argentinien. Die Argentinier hatten 3:2 gegen Ägypten gewonnen.
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2: Das Theater und die Philharmonie in Essen müssen möglicherweise mit Kürzungen rechnen. Darüber soll der Rat der Stadt heute entscheiden. Grund sind die steigenden Kosten für die Kulturbetriebe. Fabian May, WDR Kultur.
6: 16,5 Millionen Euro mehr pro Jahr werden Schauspiel, Oper, Ballett, Konzerthaus und Sinfonieorchester der Stadt in Zukunft kosten. So hat es eine auf Theater spezialisierte Unternehmensberatung ausgerechnet. Auf dem Tisch liegen deswegen verschiedene, zum Teil auch drastische Kürzungsszenarien. Ganz harte Schnitte wie etwa die komplette Schließung des Sprechtheaters in der Innenstadt haben allerdings alle Ratsfraktionen außer der AfD vorab ausgeschlossen. Ergänzend zu den Kürzungsplänen fordert Oberbürgermeister Thomas Kufen, dass die einzelnen Häuser mehr zusammenarbeiten und für mehr Kartenverkäufe auf den Zuschauergeschmack achten.
2: Das Wetter in Nordrhein-Westfalen bringt heute viele Wolken, in Westfalen auch vereinzelt ein paar Regentropfen. Im Rheinland bleibt es trocken, hier lockert es häufiger mal auf und die Sonne kommt raus. Bei etwas Wind erreichen die Temperaturen in Winterberg 16 Grad, in Dorsten 24 und in Aachen 27 Grad. Morgen in Westfalen zeitweise dichte Wolken, aber höchstens im Bergland vereinzelte Schauer. Am Nachmittag setzt sich vom Rheinland her die Sonne durch, bei 19 bis 29 Grad. Das war WDR aktuell. WDR 5, die Verkehrslage. A1 Dortmund Richtung Köln zwischen Burscheid und Kreuz Leverkusen West. Etwa 10 Minuten plus, 5 Kilometer stockender Verkehr. A4 Olpe Richtung Aachen zwischen Kreuz Köln Ost und Kreuz Köln Süd. Etwa 10 Minuten plus, 4 Kilometer stockt es da. A40 Essen Richtung Dortmund zwischen Bochum-Harpen und Dortmund-Lütgendortmund. Etwa 10 Minuten plus, 4 Kilometer Stau. A46 Wuppertal Richtung Düsseldorf zwischen Wuppertal-Oberbarmen und Wuppertal-Katernberg. Etwa 30 Minuten dauert es da länger. 9 Kilometer Stau wegen Bergungsarbeiten ist nur ein Fahrstreifen frei. Und A59 Düsseldorf Richtung Köln zwischen Leverkusen-Rheindorf und Kreuz Leverkusen-West. Etwa 20 Minuten plus 3 Kilometer Stau.
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7: Guten Morgen, Robert Meyer ist hier. an Tag 2 des NATO-Gipfels in Ankara. Wir haben heute schon festgestellt mit einem Fachmann, das größte Ziel ist es, dass Donald Trump halbwegs bei Laune bleibt. Gleich gehen wir mal live zu unserer Reporterin, die den Gipfel begleitet. Und wir sind beim Thema Waldbrände vor 7:30. Wir hatten Anfang dieser Woche schon einen in NRW und wollen fragen, wie wir unsere Wälder möglichst gut durch diesen Sommer bringen können. Und vor 20 Minuten habe ich mit der Frankreich-Expertin Ronja Campin gesprochen, Stiftung Wissenschaft und Politik. Hat Marine Le Pen gestern einen Sieg gefeiert, habe ich sie gefragt.
8: Ich würde schon sagen, es ist ein Sieg, ein Erfolg zumindest für Marine Le Pen.
7: Auf der anderen Seite sagt sie, das Gericht hat auch sehr deutlich gemacht,
8: dass Marine Le Pen eine schwere Straftat begangen hat.
7: Es ging um ihren Prozess wegen Veruntreuung von EU-Geldern letztes Jahr. Eine Strafe, die sie im ersten Urteil bekommen hat, war die Aberkennung des passiven Wahlrechts, sodass sie keine mögliche Nachfolgerin von Emmanuel Macron werden konnte. Diese Strafe hat das Gericht gestern aber verkürzt und jetzt ist das wieder möglich und deswegen auch ein Sieg für sie. Aber die Schuld hat auch dieses neue Urteil festgestellt und das heißt unter anderem ein Jahr Fußfessel für Marine Le Pen, die berühmteste Figur im Rassemblement National. Meine Kollegin Caroline Diller ist in Paris.
9: Bonsoir, bienvenue à tous dans l'actualité de ce mardi. La condamnation de Marine Le Pen à 3 ans de prison.
10: Zur besten Sendezeit in den 20 Uhr Nachrichten im Sender TF1 sorgte Marine Le Pen einmal mehr für einen politischen Paukenschlag.
11: Donc ce soir, je suis candidate à l'élection présidentielle.
10: Betont selbstsicher und mit präsidialer Miene erklärte Le Pen, ihre Partei auch ein viertes Mal in den Präsidentschaftswahlkampf zu führen. Und das, obwohl ein Pariser Berufungsgericht die Politikerin erneut wegen der Veruntreuung von EU-Geldern verurteilt hatte. Die Richter hatten erklärt, dass sich Le Pen formal zur Wahl stellen darf, aber zugleich angeordnet, dass sie ein Jahr lang eine elektronische Fußfessel tragen muss. Die Politikerin zieht nun vor die nächsthöhere Instanz. Da ich die Möglichkeit habe, das Kassationsgericht anzurufen, was aufschiebende Wirkung hat, werde ich ohne Fußfessel in den Wahlkampf ziehen. Damit geht Le Pen all in. Denn juristisch bringt diese Strategie Risiken mit sich. Unter Rechtsexperten gilt als umstritten, ob die Kassationsbeschwerde vorhergehende Urteile wirklich aussetzt. Außerdem könnte eine Entscheidung noch vor der Präsidentschaftswahl im April nächsten Jahres fallen und dazu führen, dass Le Pen kurz vor der Wahl als Kandidatin doch noch zurückziehen muss. Nur knappe 40 Minuten hatte die Urteilsverkündung am Nachmittag gedauert. Kommentarlos war Marine Le Pen danach an den hunderten versammelten Journalisten vorbeigezogen. Fakt bleibt, Le Pen und mit ihr weitere, aktuelle und ehemalige Parteimitglieder des RN wurden der Veruntreuung von EU-Geldern für schuldig befunden und das zum zweiten Mal. Patrick Maisonneuve hat in dem Prozess als Anwalt das Europaparlament vertreten.
12: Deux juridictions successivement, le tribunal puis la cour d'appel de Paris.
10: Zwei Gerichte haben anerkannt, dass es eine massive Veruntreuung öffentlicher Gelder gab. Dass dies organisiert geschah und von Jean-Marie Le Pen und später Marine Le Pen orchestriert wurde. Und dass es sich dabei um einen schweren Schaden für die öffentliche Ordnung und die Redlichkeit von Funktionsträgern handelt, sagte Maisonneuve im Sender France Info. Auf die Frage, wie sich das auf ihr Image als Präsidentschaftskandidatin auswirken könnte, antwortete Le Pen in den Abendnachrichten lapidar: Die Franzosen haben das letzte Wort.
11: C'est les Français qui ont le dernier mot.
10: Le Pen schaltet nun direkt in den Wahlkampfmodus. Ihre Kandidatinnen-Website ging noch am Abend online. Und zugleich treibt sie ihren Machtkampf mit der Justiz auf die nächste Stufe.
7: Und ein Analysegespräch mit Ronja Campin, Frankreich-Expertin, dazu habe ich vorhin schon geführt. Finden Sie dann im Laufe dieser Sendung auch auf WDR5.de, da können Sie es dann auch weiterschicken, damit Sie auch online von uns gut informiert sind. 7:10

0: WDR 5, genau 13 Minuten nach 7. Das Morgenecho. Hören wir kurz dem Bundeskanzler zu. Ich musste schon über die Formulierung nachdenken.
1: Ich wünsche mir, dass es uns gemeinsam gelingt, einen Geist von Ankara zu wecken.
0: Vielleicht muss man mit so einem Wunsch vorsichtig sein, wenn Donald Trump dabei ist. Auf einem NATO-Gipfel, so wie der immer austeilt gegen das Bündnis. Die Mitgliedstaaten treffen sich in Ankara seit gestern und heute noch. Es geht zum Beispiel darum, die Ukraine mit viel Geld auszustatten in den nächsten Jahren. Aber das größte Ziel, wir hören es von den Fachleuten auch schon in diesem Morgenecho, ist, ja, es geht darum, Donald Trump so weit bei Laune zu halten, dass er nicht den nächsten NATO-Schock produziert. Meine Kollegin Anne Engelke ist dabei. Guten Morgen.
2: Guten Morgen.
0: Gestern ist Trump angekommen und wurde enorm festlich empfangen vom türkischen Präsidenten Erdogan. Wie sah das aus?
2: Also da gab es ein großes Defilé von Soldaten, es gab militärische Ehren. Er ist persönlich vom Präsidenten abgeholt worden vom Flughafen, der mehr oder weniger eigens für diesen Gipfel gebaut wurde und auch für das neue Flugzeug, in dem Donald Trump angekommen ist. Das ist ja die Air Force One, die ihm von Kuwait geschenkt wurde. Also von daher wurde es sehr, sehr pompös, so wie Donald Trump es mag.
0: Ich habe auch Flaggenträger zu Pferd gesehen. Also da ist echt einiges an Sonderprogramm aufgefahren worden. Aber falls das Ziel ist, Trump in so eine Art harmonische NATO-Laune zu bringen, hat das jetzt zum Start nicht geklappt, oder?
2: Es machte nicht den Eindruck. Also das Erste, was wir von Donald Trump gehört haben, war, als er zusammen mit dem türkischen Staatspräsidenten Erdogan sein Gespräch geführt hat. Und da gab es so Auftaktsätze, die wir Journalisten von Donald Trump mithören konnten.

0: geschickt haben, also noch nicht in die Straße von Hormuz, aber zumindest da in Djibouti lagern die gerade, um bei einem möglichen Friedensabkommen, was verlässlich ist, dann dort auch beim Minenräumen zu helfen. Aber das reicht Donald Trump nicht. Er, das haben wir ja auch gesehen, ist auch mit dem, wie der Iran sich verhält, sehr unzufrieden und hat ja hier von Ankara aus den Befehl gegeben, den Iran in dieser vergangenen Nacht anzugreifen.
1: Genau, wir sehen das gerade, eskaliert es wieder und beobachten das in diesem Morgenecho. Und heute soll sich Donald Trump doch auch mit dem ukrainischen Präsidenten Selenskyj treffen. Das wird ein Gespräch sein, auf das sich Selenskyj sehr gut vorbereitet. Was ist da seine Hoffnung?
0: Also seine Hoffnung ist eine sehr konkrete, das ist weiter Patriot Luftverteidigungsraketen zu bekommen. Die braucht Selenskyj. Wir sehen das mit den anhaltenden russischen Angriffen gegen zivile Ziele in der Ukraine, vor allen Dingen, wenn es um russische Raketen geht oder um russische Marschflugkörper, dann sind es vor allen Dingen diese Patriot-Abwehrraketen, die dort helfen. Da hilft kaum etwas anderes. Das ist ein großer Wunsch von Selenskyj, was sehr Konkretes angeht. Und dann hofft natürlich Selenskyj das, was er schon die ganze Zeit versucht, Trump etwas auf seine Seite zu ziehen, wenn es um Verhandlungen mit Russland geht. Und da hat sich jetzt Trump auch in den vergangenen Wochen durchaus mal positiv gegenüber Selenskyj geäußert und gesagt, also er und seine ukrainischen Soldaten, das seien wahre Kämpfer. Also das ist die Hoffnung von Selenskyj. Insgesamt vom Gipfel, da wird Selenskyj finanzielle Unterstützung bekommen, vor allen Dingen von den Europäern und von Kanada. Das ist 70 Milliarden in diesem Jahr und 70 Milliarden Euro im nächsten Jahr.
1: Anna Engelke live vom NATO-Gipfel in Ankara. 7.17 Uhr. Teil der NATO ist ja auch dieser Mann hier, der Anfang des Jahres gesagt hat,
2: We know the old order is not coming back.
1: Die alte Ordnung kommt nicht zurück. Mark Carney, der Regierungschef in Kanada. Ja, er meinte das einerseits als Schelle gegen Trump, der für ihn die Weltordnung torpediert, und andererseits als Aufforderung an die Mittelmächte, wie er sie genannt hat, enger zusammenzurücken. So, und jetzt bestellt seine Mittelmacht Kanada U-Boote bei der Mittelmacht Deutschland. Der Kieler Schiffbauer TKMS hat diesen Auftrag bekommen, nämlich Kanada 12 U-Boote zu liefern. Friedrich Merz, der ja auch gerade auf dem NATO-Gipfel ist, spricht von einem Riesending. Das sind jetzt mal so meine Worte. Die genauen Reaktionen hat mein Kollege Gabor Hallas.
3: Dieser NATO-Gipfel in Ankara findet statt in bewegten Zeiten.
4: Friedrich Merz spricht von der Bedrohung aus Russland und wünscht sich den Geist von Ankara. Und dabei soll ein möglicher Deal helfen. Denn Kanada hat sich entschieden, 12 U-Boote sollen, wenn alles klar geht, in Deutschland bestellt werden.
3: Das ist einer der größten, wenn nicht der größte Rüstungsauftrag in der Geschichte der Bundesrepublik Deutschland. Und das ist nicht nur wirtschaftlich eine schöne Nachricht, das ist auch eine gute Nachricht für unsere gemeinsame Sicherheit.
4: Entwickelt wurden die U-Boote für die deutsche und die norwegische Marine. Nun steigt Kanada mit ein.
3: Es ist Ausdruck einer auf Dauer angelegten Partnerschaft. Diese Partnerschaft fußt auf gemeinsamen Interessen und auf gemeinsamen Werten. Und sie reicht weit über die Sicherheits- und Verteidigungspolitik hinaus.
4: Der Auftrag könnte viele Milliarden wert sein. Er sichert und schafft Arbeitsplätze in Kiel und Wismar. Die U-Boote sollen in Deutschland gebaut werden. Das freut Manuela Schwesig, die Ministerpräsidentin von Mecklenburg-Vorpommern von der SPD.
5: Es betrifft Industriearbeitsplätze, tarifgebunden und gleichzeitig auch ganz viele kleine und mittelständische Unternehmen aus der Zuliefererwirtschaft. Deswegen ist es für jetzt eine sehr gute Nachricht, aber auch für die langfristige Perspektive.
4: Eine langfristige Perspektive, über die sich aber nicht alle freuen. Die Linke, Heidi Reicheneck, ist weniger euphorisch.
6: Wenn man die Wirtschaft hier so auf den Boden drückt, wie es diese Regierung gerade macht, und sich dann hinstellt und sagt, okay, Rüstung ist jetzt der Heilsbringer, der eure Arbeitsplätze rettet, na, dann macht man ja genau das, was man erreichen will, die Leute nämlich für diese Militarisierung begeistern.
4: Die AfD sagt, natürlich sei die Rüstungsindustrie ein Teil der deutschen Wirtschaft. Aber Fraktionschef Tino Chrupalla will die Nachricht nicht eindeutig bewerten.
7: Umgekehrt sehe ich manches kritisch, wo wir mittlerweile in Kriegstüchtigkeit so weit umbauen, dass deutsche Technologieindustrie abwandert, und zwar nicht Rüstung. Aber ansonsten, natürlich sind Projekte oder Bestellungen aus dem Ausland auch in Deutschland herzlich willkommen.
4: Bis 2033 soll das erste U-Boot, wenn alles klappt und die Verträge ausgehandelt sind, ausgeliefert werden.

0: Wieder 5:20 nach 7. Der Sommer geht ja noch ein Weilchen, habe ich mir sagen lassen. Sehe ich auch mit Blick in den Kalender. Ja, und deswegen können wir auch fragen, wie können wir uns besser auf Waldbrände vorbereiten? Darüber wollen wir gleich sprechen hier im Morgenecho, weil wir gerade einen Waldbrand hier in NRW hatten. Aber weil das Wetter damit ja auch irgendwie zusammenhängt, wollen wir erstmal dahin gucken mit Sarah Geißler aus unserem Wetterteam. Guten Morgen.
1: Guten Morgen.
0: Also der Wind lässt ein bisschen nach, hast du vorhin schon gesagt. Ist ja auch ein Thema, was wichtig ist für Waldbrände. Wie ist das Wetter insgesamt gerade?
1: Ja, das Wetter ist jetzt noch relativ entspannt, sage ich mal, wenn wir uns auf die Temperaturen besinnen. Wir bekommen heute Höchstwerte von bis zu 27 Grad, morgen bis zu 29 Grad in der Spitze. Und das bedeutet, dass wir nochmal einigermaßen durchatmen können. Auch die Nächte sind eigentlich ganz entspannt. Man kann gut lüften. Es bleibt unter der 20-Grad-Grenze. Ab 20 Grad sagen wir ja, dass die Nächte tropisch sind. Also das geht alles noch. In den nächsten Tagen wird es dann aber wieder heißer. Also wir haben kaum noch Regentropfen, heute noch ganz vereinzelt in Westfalen, morgen eventuell auch noch, aber ab Freitag bleibt es bis auf Weiteres trocken. Ansonsten wird alles wieder mehr. Die Sonnenscheindauer steigt von heute gerade mal 1 bis 7 Stunden, je nach Region auch wieder bis zu 16 Stunden an. Das ist dann die astronomisch höchstmögliche Ausbeute für diese Jahreszeit. Die Temperaturen steigen ebenfalls an. Heute haben wir Höchstwerte zwischen 16 und 27 Grad, morgen bis 29, ab Freitag wieder über 30 Grad. So wie es aussieht, wird der Samstag mit bis zu 33 Grad der heißeste Tag dieser Woche. Und so ähnlich sieht es dann auch für kommende Woche aus. Sonnig, heiß und viel zu trocken.
0: Sarah Geißler mit dem Wetter. 7.22 Uhr. Ja, wir wollten noch über den Waldbrand hier in NRW reden, Anfang der Woche, in der Warner Heide. 1600 Quadratmeter waren betroffen. Es gab eine Gefahreninformation für die Bevölkerung. Und der Einsatzleiter hat mal gesagt, warum dieser Einsatz so eine besondere Herausforderung war.
2: Für uns macht es das gefährlich, dass es eine Kampfmittelverdachtsfläche ist. Und solange das Feuer darauf wütet, brennt, müssen wir damit rechnen, dass sich Kampfmittel unkontrolliert in Bewegung setzen und Einsatzkräfte geschädigen oder sogar töten könnten.
0: Kampfmittelverdachtsfläche. Ich lerne gerne lange Wörter. Anders gesagt, in der Warner Heide, da liegt viel alte Kriegsmunition. Und das macht es natürlich dann noch komplexer, das Ganze zu löschen. Aber gestern hat es geklappt. Am Ende konnte das Ganze dann gelöscht werden. Nur, wir haben ja noch ein Stück Sommer vor uns. Und deswegen bin ich verabredet mit Lindon Pronto aus der Initiative Waldbrand Klimaresilienz mit Sitz in Bonn und gefördert durch das Bundesministerium für Landwirtschaft. Guten Morgen bei WDR 5.
3: Guten Morgen, Himmel.
0: Uns interessiert, wie können wir unsere Wälder durch diesen Sommer bringen, möglichst ohne Brände? Haben Sie in der Warner Heide schon was gesehen, das helfen könnte? Es ging ja doch relativ schnell mit dem Löschen.
3: Ja, also in der Warner Heide bin ich jetzt nicht selbst vor Ort. Also ich möchte jetzt nicht aus der Ferne beurteilen, aber prinzipiell wissen wir, dass wir können jetzt nicht jedes Brand verhindern. Es geht ja auch um eventuell Munitionen, die selbst entzünden bei hoher Temperaturen im Sommerzeiten. Da müssen wir dann damit rechnen, dass irgendwann mal brennt es, auch wenn wir ganz die traditionelle Aufklärungsarbeit und versuchen jetzt Brandursache Nummer 1, Mensch, irgendwie besser zu kontrollieren. Und deswegen muss man immer damit rechnen, dass unsere Wälder dann doch brennen und wir müssen uns dafür vorbereiten.
0: Ja, was heißt denn den Faktor Mensch besser kontrollieren? Haben Sie da so eine Maßnahme, die ja wir vielleicht noch nicht kennen? Ich meine, ne, kein offenes Feuer im Wald, nicht rauchen, nicht grillen, das kennen wir schon, aber vielleicht fällt mir auch etwas anderes noch nicht ein.
3: Ja, tatsächlich. Also wir können mehr in Prävention investieren. Ob es jetzt Ziegen und Schafen oder auch kontrolliertes Feuer. Der Knackpunkt ist halt dieses Brennstoffmanagement. Und wenn Feuer kommt und kommen wird es, müssen wir dann am besten vorbereitet sein, dass wir ja Angriffsmöglichkeiten haben oder auch die richtige Technik. Wir haben jetzt eben über Kampfmittelverdachtsflächen gesprochen. Das heißt, man kann ja nicht immer da eingreifen, ganz traditionell.
0: Ja.
3: Und deswegen haben wir auch Beispiele. Also in Brandenburg steht die Technik, die richtige Technik, ferngesteuert, gepanzerter Fahrzeugen. Die können ja auch in der Prävention eingestellt werden und nicht nur zum Angriff. Das ist halt eine besondere Herausforderung, dass wir hier in Deutschland haben. Es brennt jedes Jahr quasi auf den gleichen Flächen und wir müssen dann nicht jedes Jahr dann auch die 30 Millionen Euro Feuer einstecken lassen, wie in Gorschheide, sondern vielleicht eine Million in der Prävention investieren.
0: Sagen Sie mir kurz, was Sie mit Ziegen und Schafe meinen?
3: Genau, also das ist eine ganz bewährte und alte Technik. Also vor allem unsere Landschaften waren auch in der Vergangenheit sehr stark bewirtschaftet, ob es jetzt in Deutschland oder im Mittelmeerraum. Diese Landschaft durch Beweidung und dieses Feinbrennmaterial auch in Check zu halten, dass wenn es brennt, dann brennt es auch nicht so intensiv. Es gibt ja auch ganz viele gute Beispiele überall. Auch in Brandenburg gibt es auch eine Initiative, die genau Ziegen und Schafe einsetzen, um dieses Brennmaterial und Brandregel besser instande zu halten etc.
0: Aber da können wir noch mal kurz Griechenland dagegen halten. Da hören wir auch in dieser Sendung, die setzen Satellitenüberwachung ein, Wärmebildkameras, Früherkennung von Bränden. Die haben über 100 Drohnen landesweit, die die Wälder überwachen. Ist Deutschland auch auf diesem Hightech-Level? Das zum Schluss noch?
3: Nein. Also einerseits, wie gerade erwähnt, wir haben dieses Hightech, wir haben viele Innovationen und so weiter. Also was Satelliten angeht, natürlich diese Früherkennung oder auch Dreier zum Beispiel, eine deutsche Firma, sowie auch AuroraTech, das ist eine andere deutsche Firma, diese Ultra-Früherkennung, entweder durch Sensorik oder Satelliten, das hilft natürlich, um Brände frühzeitig zu erkennen. Aber wenn man jetzt nicht irgendwas dagegen tun können, beziehungsweise eingreifen, weil sie auf Kampfmittelverdachtsflächen sind, hilft das dann nur begrenzt oder eher als Monitoring. Aber natürlich, die Technik und die Innovationen und die Möglichkeiten sind da. Es ist dann eher, welche sollte man in welchem Fall einsetzen oder, diese alte bewährte Praktiken ganz bodennah und nicht nur aufs Satelliten oder sonst warten, weil dann brennt es schon.
0: Lindon Pronto aus der Initiative Waldbrand Klimaresilienz. Danke fürs Reden bei WDR5.
3: Gerne.
0: 7.28 Uhr. Frage heute früh. Sollte die Polizei mit KI-Suchsystemen auch ihre Social-Media-Profile durchsuchen dürfen oder meine, um Fotos von Ihnen oder mir mit internen Fahndungslisten abzugleichen? Darum geht's heute im Bundestag und der Professor für Polizeitechnik an der Deutschen Hochschule der Polizei, Wilfried Honekamp, sagt, man könnte es zum Beispiel so sehen.
4: Sie können ja auch, wenn Sie zum Einkaufen gehen, von einer Streife angehalten werden und eine Personenkontrolle kann durchgeführt werden, weil Sie jemandem ähnlich sehen, der oder die auf einer Fahndungsliste steht. Ja, also das kann im öffentlichen Raum passieren. Und die Frage, die man sich stellen muss, ist, warum kann das im öffentlichen Internet nicht passieren?
0: Ja, und ein Gesetzvorschlag von Alexander Dobrindt, dem Innenminister, sieht jetzt vor, dass die Polizeibehörden auch mit künstlicher Intelligenz diese öffentlich zugänglichen Internetfotos stärker absuchen dürfen. Mein Kollege Markus Sambale in Berlin.
5: Innenminister Dobrindt will der Polizei endlich zeitgemäße digitale Werkzeuge geben, um schwere Straftaten aufzuklären. Bürgerrechtsorganisationen warnen dagegen vor einer Massenüberwachung. Mit dem neuen Gesetz sollen Ermittler die Möglichkeit bekommen, Fotos und Stimmen von Verdächtigen mit Aufnahmen abzugleichen, die öffentlich im Internet und in sozialen Medien zu finden sind. Bislang haben die Behörden dafür keine rechtliche Grundlage. Außerdem soll die Verwendung von Software erlaubt werden, die mit künstlicher Intelligenz Daten aus verschiedenen Quellen auf Zusammenhänge analysiert. Das würde händische Schritte einsparen, die bislang viel Zeit kosten. Kritiker beklagen, dass der Staat mit den geplanten Befugnissen unverhältnismäßig in Grundrechte eingreift. Sie warnen, die Behörden könnten riesige Datenbanken mit Personenprofilen aufbauen, auch von Menschen, die keine Straftat begangen haben. Der Grünen-Politiker Konstantin von Notz bezeichnet die Pläne der Bundesregierung als im Kern freiheitsfeindlich. Er fordert mehr Augenmaß, mehr Sicherungsmechanismen und klare Regeln, wann welche Daten von wem verarbeitet werden.
6: Es ist 7.30 Uhr. 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Die Nachrichten mit Kerstin Fischer. Guten Morgen. Die Waffenruhe zwischen den USA und dem Iran hält nicht. Das US-Militär hat heute Nacht wieder Angriffe geflogen und den Iran getroffen. Der schießt zurück auf Kuwait und Bahrain. Christina Wilkes, WDR aktuell. Warum eskaliert die Lage jetzt wieder?
7: Auslöser waren wohl Angriffe auf mehrere Tanker in der Meerenge von Hormuz. Die USA machen den Iran dafür verantwortlich. Der kontrolliert die Wasserstraße ja seit einiger Zeit. Das US-Militär nennt die Angriffe von heute Nacht auf den Iran deshalb Vergeltung. Und genau so begründet die iranische Führung dann wiederum die Attacken auf Kuwait und Bahrain. Da sollten Militäranlagen der USA getroffen werden. Das alles zeigt, die Waffenruhe zwischen beiden Ländern ist nicht stabil. Eigentlich wollen die USA und der Iran ja aber über einen dauerhaften Frieden reden. Wie es damit weitergeht, ist offen.
6: In Ahaus im Münsterland ist in der Nacht zum fünften Mal Atommüll aus dem Zwischenlager Jülich angekommen. Beim Transport quer durch NRW gab es laut Polizei keine Störaktionen. Warum es inzwischen nur noch wenig Proteste gegen die Atommülltransporte gibt, erklärt Ferle Selig, WDR Münster.
8: So langsam lassen sie etwas nach, das muss man ehrlich sagen. In Jülich waren nur vereinzelt Leute und in Ahaus waren ungefähr 25 Leute in der Spitze vor Ort. Aber für die Bürgerinitiative in Ahaus ist es einfach schwierig, innerhalb der Woche die Leute zu akquirieren und dann noch bis spät in die Nacht. Sie wollen aber weiterhin dranbleiben, werden in Zukunft aber nicht jeden Customer mehr begleiten. Dafür soll es eher konzentrierte Aktionen geben.
6: Von Tierschützern gibt es Kritik am Iserlohner Schützenumzug. Sie halten es für nicht mehr zeitgemäß, dass bei der Parade am Wochenende auch Pferde durch die Stadt gezogen sind. Claudia Rohlfing für WDR aktuell.
9: Die vielen Zuschauer und die laute Musik würden die Pferde zu sehr stressen, sagen Tierschützer. Für andere dagegen gehören die geschmückten Kutschen zum traditionellen Umzug dazu. Die rund 30 Pferde werden laut ihrem Besitzer monatelang für solche Paraden trainiert. Außerdem halten die Pferde Abstand zu den Musikgruppen und eine Tierärztin ist die ganze Zeit dabei. Die Tierschützer verweisen auf andere Orte in NRW, in denen im vergangenen Jahr mindestens 2 Pferde zusammengebrochen sind. Sie hoffen, dass die Iserlohner Schützen ihre Tradition in Zukunft überdenken.
6: Weitere Meldungen im Überblick. Bundesinnenminister Dobrindt will der Polizei erlauben, mehr künstliche Intelligenz einzusetzen. Der Bundestag berät heute zum ersten Mal über ein Gesetzespaket dazu. Unter anderem sollen Ermittler in Zukunft Fotos und Stimmen von Verdächtigen mit Daten aus dem Internet abgleichen dürfen. Bürgerrechtler warnen vor einer Massenüberwachung. Zugbegleiter und andere Beschäftigte der Bahn sind in diesem Jahr schon mehr als 1600 Mal Opfer von Straftaten geworden. Die Zahlen der ersten 5 Monate hat das Bundesinnenministerium veröffentlicht auf Anfrage der Linken. Besonders oft erlebte Bahnpersonal demnach Bedrohungen und Körperverletzungen. Rein rechnerisch gab es 8 körperliche Angriffe pro Tag. Microsoft in den USA will sein Gaming-Geschäft neu aufstellen. Der Abteilungschef hat an die Mitarbeiter geschrieben, dass die Spielekonsole Xbox zu wenig Gewinn abwirft. Deswegen soll der Fokus in Zukunft wieder auf wenigen großen Spielen liegen, die viel Geld einbringen, statt auf Abo-Modellen. Bei der Fußball-WM ist heute der erste Tag ohne Spiel. In der Nacht sind die letzten Achtelfinals gelaufen. Argentinien hat sich mit 3:2 gegen Ägypten durchgesetzt. Auch die Schweiz ist weiter nach einem 4:3 im Elfmeterschießen gegen Kolumbien. WDR aktuell. Aus der Kultur. Das Käthe-Kollwitz-Museum in Köln zeigt ab heute die neue Ausstellung Kollwitz ausgewählt. Im Mittelpunkt steht eine Sammlung von Zeichnungen, die die Künstlerin vor gut 100 Jahren selbst ausgewählt hatte. Simone Schlosser, WDR Kultur.
10: Sie gelten als ein Best-of von Käthe-Kollwitz. 24 Zeichnungen, die einst gemeinsam veröffentlicht wurden. Darunter Entwürfe für ihre wichtigen späteren Arbeiten sowie ein kraftvolles Selbstbildnis der Künstlerin. Als dieser Band damals, Anfang der 1920er Jahre, erschien, fand er bereits große Aufmerksamkeit. Jetzt stehen die Werke daraus im Mittelpunkt der neuen Ausstellung und sollen auf diese Weise den Blick auf die Künstlerin erweitern. Das Käthe-Kollwitz-Museum in Köln war das erste Museum, das sich ausschließlich dieser großen deutschen Künstlerin gewidmet hat. Es verfügt heute, nach eigenen Worten, über die weltweit umfangreichste Sammlung ihrer Werke.
6: Das Wetter in Nordrhein-Westfalen bringt heute viele Wolken, in Westfalen auch vereinzelt ein paar Regentropfen. Im Rheinland bleibt es trocken, hier lockert es häufiger mal auf und die Sonne kommt raus. Bei etwas Wind erreichen die Temperaturen in Höxter 22 Grad, in Arnsberg 23 und in Krefeld 25 Grad. Morgen in Westfalen zeitweise dichte Wolken, aber höchstens im Bergland vereinzelte Schauer. Am Nachmittag setzt sich vom Rheinland her die Sonne durch, bei 19 bis 29 Grad. Das war WDR aktuell. WDR 5, die Verkehrslage, A3 Arnheim Richtung Köln zwischen Oberhausen-Holten und Kreuz-Kaiserberg, etwa 15 Minuten plus 8 Kilometer stockender Verkehr. A4 Olpe Richtung Aachen zwischen Kreuz-Köln-Ost und Kreuz-Köln-Süd, etwa 10 Minuten plus 4 Kilometer stockt es da. A40 Dortmund Richtung Duisburg zwischen Bochum-Hamme und Dreieck Essen-Ost, etwa 15 Minuten plus 7 Kilometer stockender Verkehr. A46 Wuppertal Richtung Düsseldorf zwischen Wuppertal-Nord und Wuppertal-Katernberg dauert es mehr als 1,5 Stunden länger, 10 Kilometer Stau. Wegen Bergungsarbeiten ist nur ein Fahrstreifen frei. Und A59 Düsseldorf Richtung Köln zwischen Leverkusen-Rheindorf und Kreuz Leverkusen-West etwa 15 Minuten plus 2 Kilometer Stau.
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0: Guten Morgen, Robert Meyer ist hier. Grüße in Ihre Morgenroutine. Schön, dass wir ein Teil davon sind. Unsere Routine heißt Schlagzeilen sortieren, verstehen. Zum Beispiel die neuesten zum Iran. Die USA haben heute Nacht wieder mehrere Ziele bombardiert. Der Iran wiederum meldet Angriffe auf Kuwait oder Bahrain. Nach so vielen Meldungen über angebliche Verhandlungen. Wir hören in ein paar Minuten von unserem Reporter, was wir wissen. Gleichzeitig läuft der NATO-Gipfel in Ankara. Und wir haben heute schon gehört vom Geopolitik-Fachmann Clemens Fischer. Man muss da nicht nur immer auf Donald Trump gucken, der von da jetzt offensichtlich die Dinge im Iran befehligt. Man kann auch mal auf die anderen Staaten gucken in der NATO. Zwei davon, nämlich Kanada und Deutschland, haben jetzt einen Deal gemacht, den der Bundeskanzler so beschreibt.
12: Das ist einer der größten, wenn nicht der größte Rüstungsauftrag in der Geschichte der Bundesrepublik Deutschland.
0: Vielleicht behält er recht. Erstmal muss das natürlich klappen. Aber die ThyssenKrupp-Tochter TKMS hat jetzt aus Kanada den Auftrag bekommen, mehrere U-Boote zu bauen und zu liefern. Und dabei hat sich Deutschland auch gegen Konkurrenz aus Südkorea durchgesetzt. Es geht um viele Milliarden Euro an Volumen. Dann nehmen wir den Kanzler doch mal beim Wort. Was heißt dieser Großauftrag für die deutsche Rüstungsindustrie? Habe ich besprochen mit meinem Kollegen aus der WDR-Wirtschaft, Uli Ueckerseifer.
13: Naja, die Kanadier brauchen U-Boote, konventionelle U-Boote, also die normalen, nicht die Atom-U-Boote, die kleineren sozusagen. Da haben sie noch 4 ziemlich alte und die sind noch schrottiger als das, was wir bei der Bundesmarine haben. Da fährt nur noch eins von. Aber, und das hat jetzt was mit Geopolitik zu tun, die haben einen ziemlich hohen Bedarf. Wir kriegen alle mit seit Jahren, wir haben Klimawandel in der Arktis, da schmilzt das Eis und dadurch wird das Eismeer, der Nordatlantik, viel besser befahrbar. Da gibt es viele Rohstoffe, das ist strategisch wichtig und da sind eben auch Russland und China aktiv mit ihren Marinen. Und da will Kanada vertreten sein. Und weil du nicht irgendwie mit dem Flugzeugträger durch das Eismeer fährst, da nimmst du eben U-Boote, da kannst du im Zweifel auch unter der Scholle sozusagen mal durchtauchen. Das ist einfach das Mittel der Wahl. Und deswegen jetzt die Entscheidung, Kanada braucht nicht nur neue U-Boote, sondern auch richtig viele.
0: Ja, und TKMS soll sie bauen. Es ist eine Tochter von ThyssenKrupp und der Mutterkonzern sitzt ja in Essen und Duisburg. TKMS wiederum produziert in Norddeutschland, also Küstennähe, ist ja klar bei U-Booten. Mhm. Die Frage ist, schafft dieser Auftrag die Arbeitsplätze in Anführungsstrichen nur da im Norden oder vielleicht dann auch hier in NRW?
13: Also ein bisschen was bei Zulieferern und sowas wird abfallen, aber das ist nicht die Masse. Die U-Boote, die werden gebaut in Kiel und in Wismar. Das sind die beiden U-Boot-Werften in Deutschland und da werden mehrere tausend Arbeitsplätze geschaffen werden, vor allem in Wismar. Ist ja klar, bei einem Auftragswert von 10 Milliarden, das muss ja abgearbeitet werden. Das heißt, ein bisschen was hier, aber die Masse an der Küste.
0: Und ist das so ein Riesen-Riesen-Riesen-Auftrag, wie der Kanzler sagt?
13: Ja, also ist der größte, den Kanada je vergeben hat. Ich wüsste jetzt auch keinen größeren Marineauftrag. In der Liga liegen jetzt schon so ein paar, auch die Fregatten der Bundeswehr, die jetzt gebaut werden, übrigens auch von TKMS, die liegen in der gleichen Liga. Aber das ist schon richtig viel.
0: Ja, und ein Hersteller aus Südkorea wollte ja den Job auch haben, aber hat dann eben sozusagen verloren gegen TKMS. Können wir daraus schließen, dass das Standing der deutschen Rüstungsindustrie auch in der Welt steigt?
13: Ja, weil das Standing generell der Rüstungsindustrie steigt. In Deutschland besonders schnell, weil es bei uns lange Zeit auch besonders niedrig war. Die deutsche Rüstungsindustrie hat so ein paar besondere Kompetenzen, die andere nicht haben. Also TKMS baut die U-Boote ganz simpel, weil die es können. Und das können nicht viele. Südkorea war der Wettbewerber. In Europa sind es wir und die Skandinavier, die Schweden, die Norweger. Und das hier ist ja auch eine Kooperation zwischen Deutschland und Norwegen. Von denen hat ja schon jedes Land 6 Stück davon gekauft. Deswegen also diese besondere Kompetenz im Bereich von U-Booten. Und so viel mehr gibt's aber dann auch nicht. Also die im Zivilen hätte man gesagt früher Exportschlager. Bei Rüstungsgütern klingt das ein bisschen blöd, ist aber de facto so. Waren immer die U-Boote und war immer die Kampfpanzer, der Leopard 2. Das sind Sachen, die aus deutscher Produktion bislang immer besser waren als aus, ja, man kann sagen, fast allen anderen Ländern.
0: So, und zum Schluss bekomme ich so den Eindruck, wenn ich dir zuhöre, dass in Deutschland eigentlich nur noch die Waffenindustrie wirklich brummt, wenn wir auf die Wirtschaft insgesamt gucken. Ist das ein falscher Eindruck?
13: Es gibt viele Industrien, denen geht es gerade überhaupt nicht gut. Das ist teils selbst verschuldet und teils einfach einem großen internationalen Konkurrenzdruck einfach aus China geschuldet. Also wer vorne ist, der wird eben auch angegriffen. Gilt beispielsweise für den Maschinenbau. Aber der Eindruck ist richtig, es läuft wenig gut. Die Rüstung läuft gut. Das ist aber auch keine Überraschung. Dafür ist Geld da. Und wenn da Geld ist, ist da Nachfrage da. Und deswegen läuft's gut. Und deswegen nimmt diese ja im internationalen Vergleich überschaubar große deutsche Rüstungsindustrie auch gerade eben diesen großen Aufschwung.
0: Uli Ueckerseifer, WDR Wirtschaft zum U-Boot-Deal zwischen Kanada und Deutschland. Marine Kompetenzen aus Deutschland hören wir auch nicht zum ersten Mal. Es stehen ja theoretisch auch Minensuchboote bereit, um nach dem Krieg im Iran dabei zu helfen, die Straße von Hormus zu sichern. Betonung aber nach dem Krieg. Und wir sehen es in dieser letzten Nacht wieder. Die Verhandlungen der letzten Wochen zwischen den USA und dem Iran haben dieses Kriegsende bis jetzt nicht gebracht. Die USA greifen wieder Ziele an, sprechen von mehr als 80. Also offiziell gilt ja noch eine Waffenruhe. Die Begründung jetzt ist, der Iran hätte wieder Schiffe in der Straße von Hormus angegriffen. Ja, und der Iran meldet wiederum heute früh, dass auch er wieder Ziele in der Golfregion beschießt. Mein Kollege Martin Ganselmeier fasst die Lage zusammen.
11: Die amerikanischen Luftangriffe richteten sich gegen iranische Luftabwehrsysteme und Bodenluftraketen sowie iranische Startrampen für Marschflugkörper und Drohnen. Auch Hafenanlagen im Süden des Iran nahe der Straße von Hormus seien betroffen, hieß es aus US-Militärkreisen. Die Angriffe sollen mehrere Stunden dauern und heftiger sein als frühere Vergeltungsschläge. In einer offiziellen Erklärung in den sozialen Medien rechtfertigte das US-Militär die Angriffe als Reaktion auf die jüngsten iranischen Attacken gegen 3 Handelsschiffe in der Meeresenge. Wörtlich hieß es, Irans Aggression war nicht gerechtfertigt, gefährlich und ein klarer Verstoß gegen die Waffenruhe. Der frühere Oberkommandierende der NATO in Europa, Admiral James Stavridis, sprach im Sender CNN von einem letzten Warnschuss der Trump-Regierung an Teheran.
14: This is
11: Für die Iraner ist dies die letzte Ausfahrt vor dem Tunnel. Trumps Geduld ist am Ende. Hoffentlich versteht Iran die Botschaft und hört endlich auf, Handelsschiffe anzugreifen. Die Regierung in Teheran verurteilte die Angriffe als schwerwiegenden Verstoß gegen die Mitte Juni vereinbarte Waffenruhe. Iran werde entschlossene Gegenmaßnahmen ergreifen. Die jüngste Eskalation zeigt, wie brüchig das gemeinsame Rahmenabkommen ist. Die USA werfen der iranischen Regierung vor, zum wiederholten Male Handelsschiffe attackiert zu haben. Die US-Regierung antwortete deshalb mit einer doppelten Strafe, die Teheran zum Einlenken bringen soll. Zum einen heftige Luftangriffe auf militärische Einrichtungen im Süden des Iran, zum anderen wurden die Sanktionen auf iranisches Öl wieder in Kraft gesetzt. Dies soll den wirtschaftlichen Druck auf Teheran erhöhen. Für den früheren Oberkommandierenden der NATO in Europa, James Stavridis, ist dies die einzig erfolgversprechende Option für US-Präsident Trump. Weder die von Israel geforderte erneute Eskalation des Krieges komme in Frage, noch ein Rückzug, der Iran die Kontrolle über die Meeresenge überlässt. Trump muss die Luftangriffe verstärken und damit Iran zu besserem Verhalten zwingen. Der Schlüssel zum Erfolg ist jedoch, wie stark er Irans Wirtschaft unter Druck setzen kann. Die für 60 Tage geplante Waffenruhe konnte bislang den Kern des Konflikts nicht lösen. Während die US-Regierung auf freier Durchfahrt durch die Straße von Hormuz besteht, beansprucht Iran die Kontrolle über die Meeresenge. Die drei attackierten Handelsschiffe waren auf Empfehlung der US-Regierung nahe der Küste zum Oman gefahren. Dies will die iranische Regierung nicht akzeptieren. Nach Einschätzung von Militärexperten in den USA hängt die Waffenruhe nun am seidenen Faden. Zumal auch die eigentlichen Verhandlungen um ein neues Atomabkommen bislang keine wesentlichen Fortschritte gebracht haben. Die erneute Eskalation wird auch den NATO-Gipfel in Ankara beschäftigen.
0: Martin Ganselmeier mit dem, was wir zur neuen Eskalation im Iran-Krieg wissen, der anscheinend nicht enden will. Und auf der anderen Seite hat der Geopolitikfachmann Clemens Fischer vorhin hier sogar gesagt, das Ganze kommt Donald Trump bestimmt gerade recht, weil er auf dem NATO-Gipfel in der Türkei dann jetzt wieder sagen kann, wir müssen den Iran bezwingen und keiner hilft uns, hat er gestern auch schon so gesagt. Und wir gucken heute auf Tag 2 dieses Gipfels. 14 Minuten vor 8, das WDR5-Morgen-Echo.

0: Wir sind im Morgenecho, WDR 5, am Mittwoch. 7:40 heute vor 2 Wochen mussten die Menschen in Venezuela ein traumatisierendes Erdbeben erleben. Mittlerweile reden wir über 3.500 bestätigte Todesopfer. Über 18.000 Menschen sollen obdachlos geworden sein. Es gibt immer wieder Geschichten, die Hoffnung machen. Zum Beispiel von einem Mann, der nach 8 Tagen lebend aus dem Keller eines Einkaufszentrums gerettet werden konnte. Es gibt viele, die geholfen haben, ihre Nachbarn aus Trümmern zu befreien. Viele sind aber auch wütend auf ihre Regierung. Jetzt ist in dem besonders betroffenen Bundesstaat La Guaira zwar Militär da, um zu helfen, aber Menschen berichten, dass die gar nicht richtig wissen, was sie machen sollen, dass sie eher symbolisch in der Gegend stehen. Das führt zu Sätzen wie dem hier.
1: Diese Tragödie zeigt, dass wir keine Regierung haben.
0: Gucken wir also 2 Wochen später nochmal hin mit meiner Kollegin Jenny Barke, die in der Region ist. Wie ist die Lage in Caracas, der Hauptstadt, und in La Guaira?
2: Also wenn wir jetzt vergleichen, die ersten Tage nach den Erdbeben, da haben sich alle auf die Rettung der Verschütteten konzentriert. Da war die Bevölkerung sehr solidarisch. Alle haben alles gespendet, was sie hatten. Nahrung, Kleidung, auch ihre Arbeitskraft. Und dann waren ja auch noch die über 2500 Rettungskräfte aus über 25 Ländern dabei. Das THW ist bereits letzten Donnerstag wieder nach Deutschland zurückgeflogen. Die Hilfe also, die Suche nach den Überlebenden, die ist für die Rettungsteams abgeschlossen. Und damit bleibt jetzt die Resignation zurück. Einige graben immer noch in der Hoffnung, Überlebende zu finden. Die wollen teils auch nicht wahrhaben, dass ihre vermissten Angehörigen wahrscheinlich unter den Trümmern begraben liegen. Die Verzweiflung, die ist überall zu spüren. Und erst jetzt kommen auch viele dazu, zu verarbeiten, was sie da erlebt haben. Die waren vorher voll auf die Rettung fokussiert. Und überall im Katastrophengebiet, da sieht man jetzt Zeltstädte, in Parks, an Straßenrändern. Zehntausende bleiben langfristig obdachlos. Und dazu kommt, dass jetzt einige versuchen, ihre Habseligkeiten in den teils stark einsturzgefährdeten Häusern noch zu retten. Und andere denken sogar darüber nach aus Verzweiflung, weil sie nichts anderes haben, wieder einzuziehen. Also jetzt beginnt die Phase, in der alle schauen, wie geht's weiter.
0: Ja, und die Bergungsarbeiten laufen nur eben schleppend. Was sind denn die größten Probleme auch 2 Wochen nach dem Erdbeben?
2: Also ich sehe da mehrere dringende Herausforderungen. Also zum einen müssen jetzt die vielen Verstorbenen begraben werden. Allein wegen der Gefahr der Ausbreitung von Krankheiten im tropisch warmen Venezuela. Es ist gerade auch ein neuer Friedhof in der Katastrophenregion ausgehoben worden. Hunderte Gräber mit weißen Holzkreuzen versehen. Denn viele der Toten können nicht identifiziert werden. Und die UN hat auch 10.000 Leichensäcke bereitgestellt. Man geht also davon aus, dass die Totenzahlen noch steigen werden, wenn man die großen Trümmerberge abträgt. Und daran arbeiten vielerorts inzwischen auch große Räummaschinen. Da ist jetzt die letzte Phase eingetreten. Da gibt es keine Hoffnung mehr auf Überlebende. Und die andere sehr dringende Herausforderung ist die Versorgung der Menschen. Also wie beschrieben, viele sind obdachlos, leben in Zelten oder in Notunterkünften, haben nichts dabei als ihre Kleidung am Leib. Und da braucht es für die Menschen eine medizinische Versorgung, regelmäßige Mahlzeiten. Dabei unterstützen jetzt auch viele freiwillige Helfer und NGOs. Und ganz wichtig, die psychologische Betreuung. Ein Psychologe hat uns gewarnt, dass jetzt die Suizidrate steigen könnte, weil viele Menschen alles verloren haben. Angehörige, das Haus über dem Kopf. Und ganz wichtig, viele Kinder und Jugendliche sind jetzt traumatisiert, einige sogar weise. Die müssen jetzt betreut und geschützt werden, denn viele haben ihre Sicherheitsnetze verloren. Also Eltern, Angehörige, auch die Schulen, die bleiben vielerorts weiterhin geschlossen.
0: Und viele internationale Helfer haben das Land mittlerweile wieder verlassen. Welches Bild gibt die venezolanische Regierung da gerade ab?
2: Ja, definitiv kein gutes, denn die Bevölkerung ist wütend. Die Venezolaner werfen der Interimsregierung unter Delcy Rodríguez vor, dass sie zu spät, zu unkoordiniert und vielerorts schlicht nicht ausreichend auf die Katastrophe reagiert habe. Es gab zum Beispiel auch die etwas fragwürdige Entscheidung, dass die gesamte Küstenregion La Guaira militärisch abgeriegelt worden ist. Und dann standen an vielen Trümmerbergen, wo die Menschen verzweifelt mit bloßen Händen gegraben haben, Soldaten herum, statt mitzuhelfen. Und die hatten keine wirkliche Funktion. Also die Regierung hätte in der Krise viel Sympathien gewinnen können, hat sie aber so verspielt. Und Interimspräsidentin Delcy Rodríguez, die weist die Kritik komplett zurück und sagt, dass die Presse, venezolanische wie internationale, die Such- und Rettungsaktionen ausgebremst, gar die Teams behindert hätten. Und da ist jetzt schon die Frage, wie geht die Regierung weiter mit dieser Kritik um? Ich habe mit mehreren Experten gesprochen, die vermuten, dass das Regime jetzt wieder repressiver werden könnte. In den vergangenen Monaten nach der Festnahme Maduros, da gab es ja einige Öffnungen. Es waren wieder offene Kritik und Proteste möglich. Und das könnte jetzt wieder gefährlich werden für die Menschen. Aber im Moment sprechen sie noch unglaublich frei, regimekritisch. Und da merkt man, wie viel Frust die Regierung erzeugt hat und wie egal es den Menschen inzwischen ist. Da ist die Furcht nicht mehr so vordergründig.
0: Jenny Barke mit der Lage in Venezuela 2 Wochen nach dem schweren Erdbeben. Sieben Minuten vor 8. Marine Le Pen ist wieder auf der großen Bühne in Frankreich. Die berühmteste Figur im rechtsnationalen Rassemblement National, der ja nächstes Jahr nach den Wahlen das Präsidentenamt übernehmen will. Sie war eigentlich aus dem Rennen raus durch ein Urteil im letzten Jahr wegen Veruntreuung von EU-Geldern. Da wurde ihr das passive Wahlrecht aberkannt, sodass es aussah, als könnte sie nicht antreten 2027. Aber sie ist in Berufung gegangen und gestern gab es das neue Urteil. Dieser Ausschluss von Wahlen wird verkürzt und damit kann sie antreten. Das wäre dann allerdings eine Kandidatin mit Fußfessel. Das war auch mit dem Urteil. 1 Jahr Fußfessel und schuldig gesprochen wurde sie auch in diesem Urteil. Marine Le Pen sagt gestern, ich werde die Fessel auch wieder los. Sie will nämlich auch das Urteil anfechten. Und ja, sie will antreten nächstes Jahr. Motto:
3: C'est les Français qui ont le dernier mot.
0: Die Franzosen haben das letzte Wort. Man kann gemischte Gefühle haben.
4: Meinung.
0: Und hier sind die von meiner Kollegin Julia Borota in Paris.
5: Marine Le Pen pokert hoch. Sie geht davon aus, dass mit der Anrufung der höchsten Instanz das jetzt ergangene Urteil ausgesetzt wird. Dass sie also während des Wahlkampfes keine Fußfessel wird tragen müssen. Und sie setzt darauf, dass das Kassationsgericht seine Entscheidung erst nach der zweiten Runde der Präsidentschaftswahl Anfang Mai nächsten Jahres fällen wird. Sollten die Franzosen und Französinnen sie bis dahin zur Präsidentin gewählt haben, wäre sie ohnehin immun. Ziemlich abgezockt das alles und juristisch hoch umstritten. Aber no risk, no fun. Marine Le Pen treibt den Machtkampf mit der Justiz auf die Spitze. Fragt sich nur, ob dieses Kräftemessen politisch zum Erfolg führen wird. Sicher, die Stammwählerschaft dürfte weiterhin ihr Kreuz bei Marine Le Pen machen. Der Frau, die sich in mehr als 20 Jahren ein nahbares Kümmerer-Image aufgebaut hat, der Verteidigerin der kleinen Leute, der Kämpferin gegen das Establishment, die sich auch jetzt nichts gefallen lässt. Doch die Stammwählerschaft reicht Marine Le Pen nicht aus, um endlich beim 4. Anlauf den Sprung in den Élysée-Palast zu schaffen. Der Rassemblement National kann nur an die Macht gelangen, wenn es der Nachfolgepartei des extrem rechten Front National gelingt, in der Stichwahl neben der Stammwählerschaft auch klassisch konservative Wähler und Wählerinnen für sich zu mobilisieren. Und genau das wird für Marine Le Pen jetzt umso schwerer. Ihr politischer Ziehsohn Jordan Bardella mit seinem gediegenen Habitus und seiner wirtschaftsliberaleren Färbung hätte da vielleicht zusätzliche Stimmen mobilisieren können. Doch Marine Le Pen hat bei dieser bourgeoisen Klientel ohnehin keinen guten Stand. Erstens, weil sie die Tochter von Jean-Marie Le Pen ist, dem Parteipatriarchen, der in den 80er Jahren mit antisemitischer Hetze zum sogenannten Diable de la République, zum Teufel der Republik wurde. Und zweitens, weil sie wirtschaftlich für einen eher linken Kurs steht. Kaum vorstellbar, dass Le Pens neueste Pokernummer sie in diesen Kreisen als verlässliche Alternative erscheinen lässt. Und ihre politischen Gegner werden sie vor sich hertreiben. Als Egoistin, die von 2 Gerichten wegen der Veruntreuung von EU-Geldern verurteilt wurde und die dennoch nicht den Anflug von Einsicht oder gar Demut zeigt. Hätte Marine Le Pen das Urteil des Berufungsgerichtes anerkannt, hätte sie einen eingeschränkten, aber aufrechten Wahlkampf mit Fußfessel gemacht, hätte ihr das vielleicht sogar von unerwarteter Seite Respekt eingebracht. So aber geht die Zockerin eine juristisch hochriskante Wette ein. Auf dem Spiel ihr persönliches Schicksal, die Zukunft der Partei und der demokratische Prozess des Wahlkampfes an sich.
0: Ein Kommentar von Julia Borota in Paris zum neuen Urteil gegen Marine Le Pen gestern. Wir wollen heute Morgen auf eine Krankheit leuchten, auf die nicht so oft geleuchtet wird, aber unter der 4 Millionen Menschen in Deutschland leiden, und zwar an einem Lipödem. In den allermeisten Fällen sind es Frauen und die sagen zum Beispiel sowas.
6: Natürlich fühlt man sich nicht wohl mit den Beinen, ne? Und natürlich kriegt man dann auch mal ein paar Kommentare, man könnte doch abnehmen und sowas.
0: Also die Stigmatisierung ist das eine. Betroffene leiden nämlich unter einer chronischen Fettverteilungsstörung, die man oft in den Beinen sieht. Und das zweite sind die Schmerzen, die häufig dabei sind. Was da helfen kann, ist eine spezielle Fettabsaugung. Und neu ist, dass die seit dem 1. Juli von der Kasse übernommen werden soll. Nicht nur in den schwersten Fällen wie bis jetzt. Und deswegen wollen wir uns das mal angucken mit meiner Kollegin Sandra Ait. Es dauert ja oft ziemlich lange, bis die Diagnose Lipödem gestellt wird. Warum ist das so?
4: Da gibt es verschiedene Faktoren, die eine Rolle spielen. Thorsten Mattes, Chefarzt am Zentrum für Venen- und Dermatochirurgie am Tabea-Krankenhaus in Hamburg, sagte mir zum Beispiel, dass das Bewusstsein für die Erkrankung in den Hausarztpraxen häufig noch nicht genügend da sei. Es sei häufig so, dass Patientinnen nicht ernst genommen würden und ihnen erstmal zu Diäten und Sport geraten würde, was übrigens rein beim Lipödem nicht weiterhilft. Hinzu kommt, da sagte mir Dr. Anja Boos, die plastische Chirurgie am Universitätsklinikum Schleswig-Holstein leitet, das Lipödem sei eben keine Erkrankung, die lebensbedrohliche Symptome aufweise oder akut lahmlege, wie etwa eine Grippe oder Blinddarmentzündung. Und deshalb bleibe sie bei vielen Hausärzten erstmal unter dem Radar.
0: Und wie sieht die Behandlung aus?
4: Zunächst wird die Fettverteilungsstörung mit manuellen Lymphdrainagen behandelt, sodass die Lymphflüssigkeit abfließt und die Schwellungen abnehmen. Zusätzlich sollen die Erkrankten auch Kompressionsstrümpfe tragen. Die erhöhen den Druck auf die betroffenen Bereiche und fördern den Rückfluss von Flüssigkeit. Wer übergewichtig ist, soll zudem abnehmen. Das bekämpft zwar das Lipödem nicht, weil es sich hier um eine Störung handelt, aber verhindert so, dass sich die Lage noch weiter verschlimmert. Das hilft allerdings alles nur akut. Langfristig hilft, Stand jetzt, nur eine Liposuktion, also eine Absaugung der Fettzellen eben an den betroffenen Beinen und Armen.
0: Tja, und die wird eben seit dem 1. Juli von der Krankenkasse übernommen, wenn bestimmte Voraussetzungen erfüllt sind. Also es soll nicht in jedem Fall gehen, aber in deutlich mehr als bis jetzt. Deswegen reden wir heute drüber im Morgenecho. Und jetzt ist die Stunde voll.
7: Es ist 8 Uhr. 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Die Nachrichten mit Kerstin Fischer. Guten Morgen. Die Bundespolizei und das Bundeskriminalamt sollen bald mehr KI einsetzen dürfen. Das steht in einem Gesetzentwurf von Bundesinnenminister Dobrindt, der heute im Bundestag diskutiert wird. Sebastian Riechel, WDR aktuell.
8: Im Bundestag wird heute über ein neues Gesetz gesprochen. Damit dürfte die Polizei ihre Fahndungsfotos mit Bildern auf Social Media abgleichen. Es soll helfen, Verdächtige zu finden, zum Beispiel nach einem Banküberfall. Mit so einer KI-Software wurde zum Beispiel auch schon die ehemalige RAF-Terroristin Daniela Klette gefunden. Nicht von der Polizei, sondern von einem Privatmann. Eine halbe Stunde hat er dafür gebraucht, sagt er selbst. Später wurde Klette dann festgenommen. Kritiker sagen, dass mit dem geplanten Gesetz zu stark in unsere Grundrechte eingegriffen wird. Einige sprechen von Massenüberwachung. Wichtig ist zu wissen, dass es nur um Fotos geht, die wir sowieso schon öffentlich posten. Private Chats darf die Polizei weiterhin nicht mitlesen.
7: Wer Strom und Gas über den Anbieter Extraenergie bekommt, kann sich einer Sammelklage anschließen. Der Bundesverband der Verbraucherzentralen geht gegen das Unternehmen aus Monheim vor, weil es 2022 die Preise teilweise drastisch erhöht hatte. Christina Wilkes, WDR aktuell, erklärt, was die Sammelklage bringt.
9: Der Gang vors Gericht wird für Kunden einfacher, denn das Mitmachen ist kostenlos und wenn die Klage Recht bekommt, können die beteiligten Kunden im Anschluss ihren konkreten Schadenersatz einfordern. Und bei einigen Extra-Energiekunden geht's offenbar um richtig viel Geld, laut Verbraucherzentrale teils fünfstellige Summen. Deutschlandweit sollen über 100.000 Kunden betroffen sein. Im Sommer 2022 waren manche Preise bei Extra-Energie aus Monheim über 200% angestiegen. Das war kurz nach dem russischen Angriff auf die Ukraine. Die Verbraucherzentrale findet trotzdem, die pauschale Begründung, Energie sei da so teuer geworden, zähle nicht. Extra Energie hat dem WDR bisher nichts dazu gesagt.
7: In Deutschland machen immer mehr Bäckereien zu. Im ersten Halbjahr haben 63 Betriebe Insolvenz angemeldet, 40% mehr als im Vorjahreszeitraum. David Zajons, WDR aktuell, woran liegt das?
10: Als wichtigste Gründe gelten ein verändertes Konsumverhalten der Kunden und, eng damit verbunden, die Konkurrenz durch Supermarktketten. Viele Verbraucher kaufen Backwaren nämlich inzwischen öfter im Supermarkt oder beim Discounter. Die Zahlen zu den Insolvenzen kommen von Kreditreform und beziehen sich auf Bäckereien und Konditoreien, die selbst backen. Kreditreform sagt, man beobachte in der Branche schon seit 3 Jahren mehr Insolvenzen. Dazu passen auch Zahlen vom Marktforschungsunternehmen YouGov. 70% der Backwaren werden in Deutschland demnach in Supermärkten und Discountern gekauft. Brot und Brötchen beim Wocheneinkauf gleich mitzunehmen, sei für viele Kunden bequemer und meist auch günstiger.
7: Weitere Meldungen im Überblick. Die Waffenruhe zwischen den USA und dem Iran hält nicht. Das US-Militär hat in der Nacht wieder Angriffe geflogen und mehr als 80 Ziele im Iran getroffen. Der Iran beschoss daraufhin US-Militärstützpunkte in Kuwait und Bahrain. Die USA geben dem Iran die Schuld an der neuen Eskalation, weil er Handelsschiffe in der Straße von Hormus angegriffen habe. In Kleve am Niederrhein wird heute ein besonderes Jubiläum gefeiert, das des sogenannten Klever-Modells. Dabei geht es um die Betreuung von Angehörigen nach Verkehrsunfällen. In Kleve gibt es seit 25 Jahren ein extra Polizeiteam, das die schweren Nachrichten überbringt und Verwandte von Unfallopfern betreut. Auch Landesinnenminister Reul kommt zu der Jubiläumsfeier nach Kleve. In der Demokratischen Republik Kongo ist die Zahl der Ebola-Fälle auf mehr als 1600 gestiegen. Nach Behördenangaben sind bisher mehr als 520 Menschen gestorben. Laut der Weltgesundheitsorganisation weitet sich der Ebola-Ausbruch im Kongo weiter aus. Für das Virus gibt es bisher keine erprobte Behandlung oder Heilung.
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7: Das Leben von Popstar Britney Spears soll verfilmt werden. Das Studio Universal Pictures hat jetzt eine Drehbuchautorin dafür engagiert, Liz Merriweather. Sie ist schon aus mehreren Produktionen bekannt. Unter anderem hat sie die US-Sitcom New Girl geschrieben. Grundlage für den Spears-Film wird die Autobiografie der Sängerin sein. Im Buch The Woman in Me beschreibt Britney Spears Höhen und Tiefen aus ihrem Leben. Unter anderem geht es um ihren Vater, der lange die Vormundschaft für die Sängerin hatte. Erst 2021 hatte sie vor Gericht Erfolg dagegen. Das Wetter in Nordrhein-Westfalen bringt heute viele Wolken, in Westfalen auch vereinzelt ein paar Regentropfen. Im Rheinland bleibt es trocken, hier lockert es häufiger mal auf und die Sonne kommt durch. Bei etwas Wind erreichen die Temperaturen in Warburg 22 Grad, in Monschau 23 und in Brühl 26 Grad. Morgen in Westfalen zeitweise dichte Wolken, aber höchstens im Bergland vereinzelte Schauer. Am Nachmittag setzt sich vom Rheinland her die Sonne durch bei 19 bis 29 Grad. Das war WDR aktuell. WDR 5, die Verkehrslage, A3, Arnheim Richtung Köln. Zwischen Kreuz Oberhausen und Kreuz Kaiserberg etwa 20 Minuten plus, mehr als 10 Kilometer stockender Verkehr. A4, Olpe Richtung Köln, zwischen Bergisch Gladbach-Bensberg und Kreuz Köln-Ost, etwa 15 Minuten plus, 7 Kilometer stockend. A4, Olpe Richtung Aachen, zwischen Dreieck Heumar und Kreuz Köln-Süd, etwa 15 Minuten dauert es da länger, 7 Kilometer stockender Verkehr. A40 Dortmund Richtung Duisburg, zwischen Bochum-Hamme und Dreieck Essen-Ost etwa 20 Minuten plus 10 Kilometer stockend. Und noch die A46 Wuppertal Richtung Düsseldorf, zwischen Wuppertal-Nord und Wuppertal-Katernberg mehr als eine Stunde plus mehr als 10 Kilometer Stau. Wegen Bergungsarbeiten ist nur ein Fahrstreifen frei.
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0: Guten Morgen, Robert Meyer ist hier. Das Thema ist ernst, aber ich musste gerade an einen Internetwitz denken, nach dem Motto, Donald Trump hat den Friedensnobelpreis doch verdient. Niemand hat den Irankrieg schon 38 Mal für beendet erklärt. Wir sehen heute Nacht, er ist es nicht. Aber Donald Trump ist ja auch der Meinung, die NATO-Mitglieder helfen ihm nur nicht genug. Und darum ist das auch Thema auf dem NATO-Gipfel in der Türkei, in den wir reinhören wollen in ein paar Minuten. Hier, Morgenecho. Andere Frage, wird künstliche Intelligenz Sie an diesem Mittwoch entlasten oder sagen Sie, nee, also von meiner Arbeit lässt KI schön die Finger? Das ist ein Thema, in dem viel steckt, zum Beispiel auch, wenn wir auf die Polizeiarbeit der Zukunft gucken. Der Bundestag befasst sich heute mit einem Gesetzentwurf vom Innenminister Dobrindt. Der will den Polizeibehörden mehr KI-Einsatz erlauben und die dürften dann damit zum Beispiel interne Fahndungsfotos mit Bildern auf Social Media abgleichen. Und zwar mit allen, die irgendwie bei den Ermittlungen helfen können, nach Ansicht der Polizei. Das heißt, da könnte eine große Datenbank aus Persönlichkeitsprofilen entstehen, theoretisch auch mit Ihnen und mir drin. Es gibt Kritik von Menschenrechtlern, Stichwort Massenüberwachung. Und ich habe darüber gesprochen mit Wilfried Honekamp, Professor für Polizeitechnik an der Deutschen Hochschule der Polizei in Münster. Wenn dieser KI-Einsatz erlaubt wird, was darf ein Ermittler ab dann, was er vorher nicht durfte?
12: Also die Polizei hat ja zwei Aufgaben, nämlich das Ermitteln von Straftaten, nachdem sie begangen wurden, und die Gefahrenabwehr. Und was hier passiert ist, wir verschieben jetzt ein bisschen die Aktivitäten, die im Cyberraum durch die Polizei stattfinden, von der nachträglichen Ermittlung zur aktiven Gefahrenabwehr. Praktisch heißt das, wir wollen schneller reagieren, Angriffe unterbrechen, Datenflüsse beeinflussen, technische Maßnahmen koordinieren. Das sind alles Dinge, die wichtig sind und die auch durch die Stellungnahmen der verschiedenen Verbände und Interessengruppen auch so als sinnvoll anerkannt wurden.
0: Dann muss ich jetzt etwas konkreter machen, Herr Honekamp. Und zwar kann ich mit der Kritik starten, die zum Beispiel von Netzpolitik.org kommt oder auch von der NGO Gesellschaft für Freiheitsrechte. In diesem Gesetzesvorschlag ist drin, dass die Polizei Fahndungsfotos mit öffentlich zugänglichen Bildern abgleichen darf. Also mit Social-Media-Bildern oder ich bin auf irgendeinem Gruppenfoto meiner Abi-Klasse oder von meinem Sportverein und das ist im Netz. Und es dürfen nicht nur Verdächtige erfasst werden, sondern potenziell alle, die irgendwie den Ermittlungen helfen können. Und das heißt, da könnte eine riesige Datenbank aus Persönlichkeitsprofilen entstehen, zum Beispiel auch von mir oder Ihnen. Finde ich nicht ohne als Kritik.
12: Die Kritik ist absolut gerechtfertigt und es ist auch in keiner Weise meine Auffassung, dass wir großflächig Datenbanken von unbeteiligten Personen anlegen sollten. Ja, aber wenn das im Gesetzgebungsverfahren so beschlossen wird und es einen gesellschaftlichen Diskurs gibt und die Gesellschaft möchte, dass wir das machen zur Gefahrenabwehr, dann müssen wir uns alle damit wohl abfinden. Aber nochmal, das ist natürlich eine Frage der Verhältnismäßigkeit. Und die Frage der Verhältnismäßigkeit von Sicherheit und Freiheit, die klärt am Ende das Bundesverfassungsgericht. Das kann ich als Informatiker nicht wirklich beurteilen, sondern dafür haben wir dann die Juristinnen und Juristen.
0: Sie sagen, das müssen am Ende Gerichte klären, die Verfassungsgerichte. Was ist mit Chancen? Das ist die andere Seite. Also, welche Chancen bieten diese neuen Möglichkeiten jetzt in diesem Gesetzesvorschlag für die Polizeibehörden?
12: Also ich glaube, am Beispiel Klette haben wir genau gesehen, in welcher Form diese Chancen bestehen.
0: Daniela Klette, müssen Sie einmal kurz erklären, den Fall?
12: Ja, genau. Also da wurde mit einer Software durch eine Privatperson die Frau Klette identifiziert als gesuchte Terroristin. Mittlerweile gibt es auch ein entsprechendes Verfahren dazu. Also das passierte mit einer Software, die einen Datenbestand hatte von vielen, vielen Bildern aus dem Internet. So, jetzt muss man dazu aber wissen, dass es für diese Software keine Rechtsgrundlage gab. Das heißt, dass diese Daten, die wurden unrechtmäßig erhoben. Wenn also jetzt die Forderung kommt, dass die Polizei das auch können soll, dann muss es dafür eine Rechtsgrundlage geben. Und diese Rechtsgrundlage, die soll geschaffen werden. Ob diese Rechtsgrundlage vertretbar ist, das hatten wir schon besprochen, das muss jetzt noch geklärt werden.
0: Also das eine wäre eben eine Frau wie Daniela Klette zu fassen, ja, ehemaliges Mitglied der RAF mit höchst modernen Methoden. Ja, das andere ist eben die Frage, ob der Preis dafür ist, dass wir alle potenziell in einer großen Datenbank landen.
12: Genau, und tatsächlich ist es meine persönliche Meinung, dass wir uns als Staat nicht leisten sollten, unsere Bürger gläsern zu machen und Bürgerinnen, sondern wir sollten schon abwägen, ob das verhältnismäßig ist und ob der Ermittlungserfolg von einer Person es rechtfertigt, eine gesamte Bevölkerung irgendwo zu speichern. Und tatsächlich ist das ja auch gar nicht die Absicht dieses Gesetzes. Nein, es ist nicht so, dass es nicht missbraucht werden kann. Da bin ich auch voll und ganz der Meinung, dass man uns davor schützen muss. Aber die Absicht ist erstmal, dass man, wenn man einen konkreten Verdacht, eine konkrete Suche nach Personen hat, die einer Straftat verdächtigt werden, dass wir dann diese Möglichkeiten nutzen im öffentlichen Raum. Und das ist jetzt die neue Definition, dass wenn sie sich im Internet öffentlich präsentieren, dass sie sich im öffentlichen Raum bewegen, dass sie dann diese Daten auch durchsuchen können. Weil sie können ja auch, wenn sie zum Einkaufen gehen, von einer Streife angehalten werden und eine Personenkontrolle kann durchgeführt werden, weil sie in irgendeiner Art und Weise jemandem ähnlich sehen, der oder die auf einer Fahndungsliste steht. Ja, also das kann im öffentlichen Raum passieren. Und die Frage, die man sich stellen muss, ist, warum kann das im öffentlichen Internet nicht passieren? Wir reden hier nicht von privaten Profilen, wir reden hier nicht von irgendwelchen Chatverläufen mit privaten Personen, sondern wir reden von Informationen, die wir ganz bewusst öffentlich irgendwo bereitgestellt haben. Und das ist zu einem gewissen Grade vergleichbar mit den öffentlichen Informationen, die wir von uns preisgeben, wenn wir uns öffentlich bewegen.
0: Wilfried Honekamp, Professor für Polizeitechnik an der Deutschen Hochschule der Polizei in Münster. Heute wird dann dieser neue Gesetzvorschlag vom Bundesinnenminister besprochen im Bundestag. Und wir diskutieren die Pros und Kontras zu diesen geplanten neuen Polizeibefugnissen. 13:08.

0: abschalten. Das unterscheidet uns von der NATO. Ja, und dass wir Donald Trump nicht gefallen müssen. Das ist wahrscheinlich der nächste Unterschied. Das scheint beim NATO-Gipfel, der gerade in der Türkei läuft, mal wieder das wichtigste Ziel zu sein, die USA unter einem Präsidenten Trump an Bord zu halten, weil er die NATO ja immer wieder beschimpft. Dieser Gipfel läuft seit gestern, endet dann heute und sieht so aus, dass sich die Staats- und Regierungschefs der 32 Mitglieder treffen, um Einigkeit auszustrahlen. Einigkeit ist in dem Fall ja auch Abschreckung, aber auch um über Konkretes zu reden, wie die Finanzierung der Ukraine. Das Motto war trotzdem All Eyes on Trump und mein Kollege Thomas Spickhofen ist dabei.
1: Auf ein Zeichen der Einigkeit und der Geschlossenheit hoffen die meisten Gipfelteilnehmer. Auf einen Geist von Ankara, Bundeskanzler Friedrich Merz, für eine NATO mit einem stärkeren Europa, die transatlantisch bleibt. Aber der wichtigste, der mächtigste Partner am Tisch, nämlich der von der anderen Seite des Atlantiks, der hat bei seiner Ankunft erstmal einen anderen Ton gesetzt. Er sei sehr enttäuscht gewesen von der NATO, wiederholt US-Präsident Donald Trump, als es um den Iran-Krieg geht.
2: I was very disappointed with NATO.
1: Die USA seien nicht gut behandelt worden, findet Trump, der sich im Stich gelassen fühlt. Er brauche die Hilfe gar nicht, erklärt der Präsident. Er wolle sie nicht einmal, aber die anderen hätten ja schon abgesagt, bevor er überhaupt gefragt habe. Ich habe die Leute getestet, ob sie da sind oder nicht. Ich habe schon lange gesagt, wir haben ihnen geholfen, aber ich bin mir nicht sicher, dass sie für uns da wären. So groß sei die Enttäuschung, dass er eigentlich nur wegen Recep Tayyip Erdogan, dem türkischen Gastgeber, in Ankara sei.
2: Frankly, if it weren't held in Turkey, where...
1: Ganz ehrlich, wenn es nicht in der Türkei stattfinden würde, wo mein Freund ein sehr starker Führer ist, dann wäre ich möglicherweise gar nicht gekommen.
2: It's possible that I wouldn't have attended.
1: Es ist nicht nur das Verhalten der NATO-Partner im Iran-Krieg, worüber der amerikanische Präsident weiterhin Groll hegt. Auch die Frage Grönland ist offenkundig längst noch nicht vom Tisch.
2: Because Greenland doesn't help Denmark.
1: Grönland ist für Dänemark keine Hilfe. Dänemark gibt nicht wirklich was aus dafür, aber es ist ein wichtiger Teil für die Vereinigten Staaten.
2: But it's an important part for the United States.
1: Grönland sei umgeben von chinesischen und russischen Schiffen, behauptet Trump. Und das dürfe nicht so sein. Es müsse, fordert der US-Präsident, von den Vereinigten Staaten kontrolliert werden, nicht von Dänemark.
2: That should be controlled by the United States, not by Denmark.
1: Und wenn die Europäer da nicht mitmachen, fügt Trump hinzu, bei all dem Geld, mit dem man ihnen bei Russland helfe, dann könnten die USA alle Soldaten aus Europa abziehen.
2: And when they wouldn't go along with it, and with all the money we spend to help them with Russia, and we don't have to spend any money, we could remove all of our soldiers out of Europe.
1: Das wiederum würden die anderen Teilnehmer gern unter allen Umständen vermeiden. Immerhin aber wird es heute bei der Arbeitssitzung tatsächlich um die neue Lastenverteilung im Bündnis gehen. Die amerikanische Regierung hat für die nächsten 6 Monate eine Überprüfung ihrer Präsenz in Europa angekündigt. Für die Europäer, die bereit sind, mehr Verantwortung zu übernehmen, geht es darum, dies in koordinierten Schritten zu tun. Auch das als Zeichen der Einigkeit und der Geschlossenheit.
0: Wir hören, Donald Trump packt die Grönland-Geschichte wieder aus. Vielleicht darf man da auch nicht immer wieder in die Schockstarre gehen. So ähnlich sieht das zum Beispiel der Geopolitik-Fachmann Clemens Fischer, mit dem ich vorhin gesprochen habe, der sagt, man kann auch mal drauf gucken, was die NATO ohne die USA noch ist. Und im Moment sieht er diesen U-Boot-Deal zwischen Kanada und Deutschland als gutes Beispiel. Kanada will U-Boote beim deutschen Hersteller TKMS bauen lassen. Friedrich Merz sagt,
3: das ist wirklich ein strategisches Vorhaben, dass Kanada Deutschland und Norwegen für Jahrzehnte als Partner im nordatlantischen Raum bindet.
0: Bis zum Schluss haben Südkorea und Deutschland übrigens gerungen um den Zuschlag und dann hat Deutschland gewonnen, beziehungsweise diese ThyssenKrupp-Tochter TKMS. Wir haben auch darüber geredet, dass das Arbeitsplätze bei uns schafft, dass man gleichzeitig auch mulmige Gefühle haben kann. Dabei, dass offensichtlich die Rüstungsbranche mittlerweile die ist, die richtig brummt bei uns. Ziel des Projekts ist jedenfalls Deutschland, Norwegen, was auch mit drin ist, und Kanada wollen zusammen die weltweit größte und modernste U-Boot-Flotte aufbauen. Nicht atomar, also diese Sparte. Und so klingt der kanadische Premierminister Mark Carney.
4: Mit dieser Entscheidung haben wir die beste Partnerschaft gewählt, um Kanadas Sicherheits- und Wirtschaftsinteressen gleichermaßen zu erfüllen. Diese U-Boote gehören zu den fortschrittlichsten, die jemals gebaut wurden.
0: Und der Sicherheitsfachmann Christian Mölling von der Denkfabrik Edina, der sieht in dem Deal nicht nur viele Milliarden, die nach Deutschland fließen, er sieht auch einen außenpolitischen Schachzug von Kanada.
5: Kanada droht natürlich in der derzeitigen

0: Debatte rund um, sind die USA noch an der Seite Europas abgehängt zu werden als quasi ein Appendix der USA, und dem will man sicherlich hier entgegentreten.
1: Und gebaut werden sollen die U-Boote in Kiel und Wismar, und in Mecklenburg-Vorpommern könnten bis zu 1500 neue Jobs entstehen. Uhr, hier ist Sarah Geißler aus unserem WDR5-Wetterteam. Guten Morgen.
2: Guten Morgen.
1: Ich habe schon von Niesel gehört oder von Regen, kann man wahrscheinlich sogar schon sagen. Aber es ist weiter zu trocken bei uns in NRW, ne?
2: Ja, also vor allem in der Westhälfte Nordrhein-Westfalens. Die oberen Bodenschichten, die leiden unter extremem Trockenstress im Moment. Und hier liegt auch die Waldbrandgefahr inzwischen auf Gefahrenstufe 3 von 5. In Ost- und Südwestfalen noch auf Stufe 2. Denn hier hatten wir die vergangenen Tage und auch heute und morgen noch zumindest ein bisschen Regen. Der Rest Nordrhein-Westfalens ist in der Tat viel zu trocken. Tendenz steigend in den nächsten Tagen. Was jetzt ein bisschen weniger wird, ist der Wind. Der macht das Ganze ja noch gefährlicher. Wichtig ist immer im Hinterkopf zu behalten, dass Waldbrände ja eben nicht durch Hitze und Sonne alleine entstehen, sondern durch Fahrlässigkeit, also zum Beispiel durch weggeworfene Kippen, durchs Grillen oder aber auch, wenn ich mein heißgelaufenes Auto jetzt nicht auf Asphalt parke, sondern auf vertrocknetem Rasen am Feld oder am Waldrand, wenn ich zum Beispiel zum See gehen will.
1: Ja, am Ende ist es der Mensch, ne?
2: Am Ende ist es der Mensch, ganz genau. Und da kann eben so ein kleiner Funke schon riesigen Waldbrand auslösen.
1: Also ich halte fest, weniger Wind, aber mehr Sonne in den nächsten Tagen?
2: Ja, ganz genau. Also heute und morgen gibt es noch ein bisschen Nieselregen in Westfalen. Viele Wolken heute eigentlich für alle, wobei es im Rheinland nachher auch besser mal auflockert zwischendurch. Ab Freitag bleibt es dann aber auch in Westfalen bis auf weiteres trocken. Auch die Sonnenscheindauer steigt wieder an. Von heute gerade mal 1 bis 7 Stunden, die wir je nach Region bekommen, auf dann wieder bis zu 16 Stunden. Das ist dann die astronomisch höchstmögliche Ausbeute für diese Jahreszeit. Die Temperaturen gehen auch nach oben. Heute noch 16 bis 27 Grad, morgen bis 29 und ab Freitag dann wieder über 30 Grad. Der Samstag wird mit bis zu 33 Grad der voraussichtlich heißeste Tag der Woche. Und wir gehen dann auch in die letzte Schulwoche ähnlich, sonnig, heiß und nach wie vor viel zu trocken.
1: Sarah Geißler mit dem Wetter. Ja, Bäume würden sich das auch anhören, wenn sie könnten, weil das Wetter für sie ja gefährlich sein kann, ne? Wie gesagt, Waldbrände werden vom Menschen verursacht in der Regel, aber durch Hitze und Trockenheit verstärkt. Und ein Waldbrand ist nochmal unlustiger, wenn unter dem Waldboden Munition liegt. Wir reden über den Waldbrand in der Warner Heide bei Köln am Montag. Total heikel, weil da früher ein Truppenübungsplatz war und da noch Munition im Boden liegt. Und deswegen waren da auch Löschhubschrauber im Einsatz. Gestern konnte dieser Brand dann gelöscht werden. Aber wir fragen uns, weil der Sommer ja noch eine Weile geht, wie geht der beste, vor allem akute Schutz vor Waldbränden? Und mein Kollege Moritz Pompel kann uns von Hightech-Einsatz in Griechenland erzählen.
3: Griechenland setzt im Kampf gegen Waldbrände zunehmend auf Luftüberwachung. Zur Früherkennung sind zuletzt 4 Satelliten mit Wärmebildkameras ins All geschickt worden, in Zusammenarbeit mit der Europäischen Weltraumorganisation ESA und einer Münchner Firma. Mit den Satelliten sollen Feuer unter anderem schneller erkannt werden, um Löscheinsätze ohne großen Zeitverzug starten zu können. Die Satelliten können darüber hinaus auch weitere Echtzeitdaten liefern, etwa zum Füllungsstand von Stauseen. Seit einigen Jahren setzt Griechenland bei der Luftüberwachung auch auf Drohnen. Landesweit sind mehr als 100 Drohnen im Einsatz, unter anderem in Waldgebieten rund um die Hauptstadt Athen. Je nach Waldbrandbedingungen kann die Früherkennung aus der Luft aber auch nicht immer die Feuer aufhalten. Im Sommer vor 2 Jahren wurde ein Brand nördlich von Athen per Drohne erkannt. Der erste Löschhubschrauber war wenige Minuten später vor Ort. Allerdings war die Vegetation derart trocken und es wehte so starker Wind, dass sich das Feuer bis in die Athener Vororte ausbreiten konnte.
1: Wir wollen Sie möglichst von allen Seiten informieren hier im Morgenecho. Das waren Waldbrandpräventionsmaßnahmen. Und jetzt gehen wir in die französische Innenpolitik. Aus Gründen. Gestern gab es eine Art Comeback von Marine Le Pen, bekannteste Figur im Rassemblement National, der rechtsnationalen Partei in Frankreich. Und die musste ihren Plan, nächstes Jahr als Präsidentschaftskandidatin anzutreten, erstmal aufgeben, weil sie wegen Veruntreuung von EU-Geldern verurteilt wurde. Die Strafe war letztes Jahr, dass sie nicht länger für ein Amt kandidieren darf. Aber sie ist in Berufung gegangen und gestern kam das neue Urteil. Die Strafe wird verkürzt und ist damit jetzt vorbei. Also sie darf nächstes Jahr doch antreten und sagt gestern auch, das will sie tun. Frage, wird sie dabei eine elektronische Fußfessel tragen? Das war der andere Teil des Urteils, eine Haftstrafe auf Bewährung, ein Jahr davon mit Fußfessel. Und sie sagt, die werde ich auch wieder los, weil sie auch dieses Urteil nochmal anfechten will. Ich habe heute früh mit Ronja Kempin drüber gesprochen, Frankreich-Expertin bei der Stiftung Wissenschaft und Politik. Ist das unterm Strich ein Sieg für Marine Le Pen oder wäre das zu einseitig gedacht?
4: Nein, ich würde schon sagen, es ist ein Sieg, ein Erfolg zumindest für Marine Le Pen. Sie haben es schon gesagt, Marine Le Pen hat sich in den letzten Wochen und Monaten eigentlich in die Rolle sozusagen der Stellvertreterin zurückbegeben. Ihr Parteivorsitzender und Zögling Jordan Bardella ist immer mehr in den Vordergrund gerückt, weil in der Partei selbst kaum jemand daran geglaubt hatte, dass das Berufungsgericht in Paris mit dem gestrigen Urteil eben die Strafen für Marine Le Pen und ihre Gefolgsleute derart stark absenken würde.
1: Haben Sie damit gerechnet, dass sie dann direkt sagt, okay, dann trete ich nächstes Jahr an als Kandidatin, weil Jordan Bardella war ja eigentlich schon installiert als deutlich jüngerer Kollege, der auch sehr beliebt ist in Frankreich?
4: Ich habe schon offen gestanden damit gerechnet, dass sie dann nach dem gestrigen Urteil sagt, nee, jetzt habe ich das Heft des Handelns wieder in der Hand. Ich kann über meine Zukunft selbst entscheiden, nicht mehr die Gerichte. Diesen Befreiungsschlag also hat sie genutzt. Und Jordan Bardella, wie Sie sagen, ist zwar sehr beliebt auf der einen Seite, kommt gut an, gerade bei jüngeren Wählerinnen und Wählern in Frankreich, ist aber vergleichsweise wenig erfahren. Und ich glaube, da obsiegt einfach der Familiencharakter dieser Partei. Das Rassemblement National ist die Familie Le Pen. Und da, glaube ich, ist es nicht so leicht, in diese Phalanx sozusagen einfach so einzufallen.
1: Aber Marine Le Pen kriegt da jetzt diese Fußfessel. Wird sie die noch los vorher oder werden wir da wirklich einen Fußfessel-Wahlkampf sehen?
4: Also sie hat ja gestern Abend in einem Fernsehinterview angekündigt, auch dieses Urteil nochmal sozusagen vor die Gerichte zu bringen, also ein weiteres Mal in Berufung zu gehen, den sogenannten Kassationsgericht, das Kassationsgericht anzurufen, weil sie, wie Sie richtigerweise sagen, diese Fußfessel unbedingt loswerden will. Sie will aber zweitens auch loswerden, dass sie schuldig ist. Denn gestern bei der Urteilsverkündung ist nochmal sehr, sehr klar gemacht worden von den Richterinnen und Richtern, dass Marine Le Pen eine schwere Straftat begangen hat. Mhm. Und diesen Malus, den wir sie natürlich ebenso abstreifen wie die Fußfessel.
1: Emmanuel Macron tritt ja auf jeden Fall ab im nächsten Jahr. Und der ein oder andere wird sich vielleicht sagen, ob Le Pen oder doch Bardella. Die wichtige Frage ist, sehen Sie den Rassemblement National insgesamt auf der Siegerstraße für 2027?
4: In den Umfragen liegt die Partei schon seit einiger Zeit mit sehr, sehr großem Abstand vorn. Auch für den zweiten, also den entscheidenden Wahlgang, die Franzosen wählen ja immer in zwei Wahlgängen ihren Präsidenten, ihre Präsidentin, wird der Partei dieses Mal sehr gute Chancen eingeräumt, tatsächlich in den Élysée-Palast einzuziehen. Es ist noch ein bisschen früh, das Kandidatenfeld ist noch nicht sortiert. Im Gegenteil, wir haben eine unglaubliche Vielzahl an Bewerberinnen und Bewerbern um die Nachfolge von Emmanuel Macron. Aber auch diese Tatsache könnte der Partei tatsächlich in die Hände spielen, wenn sich nämlich die Kandidatinnen und Kandidaten der demokratischen Mitte, wenn sie so wollen, wechselseitig die Stimmen streitig machen. Dann könnte der Rassemblement National mit dem Duo in der Tat Le Pen-Bardella als lachender Dritter aus diesen Wahlen herausgehen.
1: Ronja Kempin, Frankreich-Expertin bei der Stiftung Wissenschaft und Politik, über das neue Urteil zu Marine Le Pen. Hier ist das Morgenecho.
5: Es ist 8.30 Uhr. 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
6: Die Nachrichten mit Kerstin Fischer. Guten Morgen. Die Waffenruhe zwischen den USA und dem Iran ist weiter instabil. Die USA haben in der Nacht nach eigenen Angaben mehr als 80 Ziele im Iran angegriffen. Das Ganze sei ein Vergeltungsschlag, weil der Iran erneut Handelsschiffe beschossen habe. Martin Ganselmeier, WDR New York.
7: Die amerikanischen Luftangriffe richteten sich gegen iranische Luftabwehrsysteme und Bodenluftraketen sowie iranische Startrampen für Marschflugkörper und Drohnen. Letztlich hat die für 60 Tage geplante Waffenruhe den Kern des Konflikts nicht lösen können. Während die US-Regierung auf freier Durchfahrt durch die Straße von Hormus besteht, beansprucht Iran die Kontrolle über die Meeresenge. Nach Einschätzung von Militärexperten in den USA hängt nun die Waffenruhe am seidenen Faden, zumal auch die eigentlichen Verhandlungen um ein neues Atomabkommen bislang keine wesentlichen Fortschritte gebracht haben.
6: Zugbegleiter der Bahn und andere Beschäftigte an Bahnhöfen werden immer öfter angegriffen. Das Innenministerium hat auf Anfrage der Linken Zahlen veröffentlicht. Demnach gab es in den ersten 5 Monaten des Jahres etwa 1600 Fälle, in denen Bahnmitarbeiter Opfer von Straftaten wurden. Oliver Neuroth, WDR Berlin.
8: Am häufigsten ging es um Körperverletzungen und Bedrohungen, jeweils rund 660 Mal. Rein rechnerisch kam es jeden Tag zu 8 körperlichen Angriffen auf Bahnmitarbeiter. Im vergangenen Jahr waren es noch 5, was die Zahlen des Innenministeriums auch zeigen. Fast 4.700 Mitarbeiter der Bundespolizei sind in den ersten 5 Monaten des Jahres Opfer einer Straftat geworden. Meistens waren es sogenannte Widerstandshandlungen, also jemand hat sich dagegen gewehrt, dass er oder sie festgenommen oder die Identität festgestellt werden sollte.
6: In Dortmund soll es in Zukunft verboten sein, rund um Straßencafés und Restaurants zu betteln. Der zuständige Ausschuss der Stadt hat am Abend ein Bettelverbot beschlossen. Die endgültige Abstimmung darüber ist morgen im Stadtrat. Michael Westerhoff, WDR Dortmund.
9: SPD und CDU fürchten, dass die Außengastronomie massiv Gäste verliert, weil sich die Menschen von Bettlern belästigt fühlen. Deshalb haben sie gestern ein Bettelverbot im Umkreis von 5 Metern rund um Biergärten beschlossen. Auch die AfD stimmte zu. Grüne und Linke kritisierten dagegen, dass die Rechte von Bettlern eingeschränkt würden. Das Dortmunder Bettelverbot soll vorerst nur 1 Jahr gelten. Dann sollen die Erfahrungen ausgewertet werden.
6: Weitere Meldungen im Überblick. Bundesinnenminister Dobrindt will der Polizei erlauben, mehr künstliche Intelligenz einzusetzen. Der Bundestag berät heute zum ersten Mal über ein Gesetzespaket dazu. Unter anderem sollen Ermittler in Zukunft Fotos und Stimmen von Verdächtigen mit Daten aus dem Internet abgleichen dürfen. Bürgerrechtler warnen vor einer Massenüberwachung. In der Nacht ist wieder ein Atommülltransport quer durch NRW gefahren. Dabei wurden alte Brennelemente aus einem ehemaligen Forschungsreaktor in Jülich im Rheinland ins Zwischenlager nach Ahaus in Westfalen gebracht. Laut Polizei gab es beim Transport keine Probleme. Es gab nur kleinere Proteste gegen den Atommüll in Jülich und in Ahaus. Immer mehr Bäckereien und Konditoreien in Deutschland gehen pleite. Im ersten Halbjahr meldeten nach Angaben des Unternehmens Kreditreform bundesweit 63 Betriebe Insolvenz an, 40% mehr als im Vorjahreszeitraum. Grund für die Entwicklung ist unter anderem, dass die Menschen mehr bei Backstationen im Supermarkt kaufen. In den USA hat erneut ein Beamter der umstrittenen Einwanderungsbehörde ICE einen Menschen erschossen. Der Mann aus Mexiko soll seit rund 35 Jahren illegal in den USA leben. Bei einer Kontrolle in Houston hat er laut Heimatschutzministerium ein Auto gerammt und versucht, den Beamten zu überfahren. Unabhängig überprüfen ließen sich die Angaben nicht.
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6: Das Theater und die Philharmonie in Essen müssen möglicherweise mit Kürzungen rechnen. Darüber soll der Rat der Stadt heute entscheiden. Grund sind die steigenden Kosten für die Kulturbetriebe. Fabian May, WDR Kultur.
10: 16,5 Millionen Euro mehr pro Jahr werden Schauspiel, Oper, Ballett, Konzerthaus und Sinfonieorchester der Stadt in Zukunft kosten. So hat es eine auf Theater spezialisierte Unternehmensberatung ausgerechnet. Auf dem Tisch liegen deswegen verschiedene, zum Teil auch drastische Kürzungsszenarien. Ganz harte Schnitte wie etwa die komplette Schließung des Sprechtheaters in der Innenstadt haben allerdings alle Ratsfraktionen außer der AfD vorab ausgeschlossen. Ergänzend zu den Kürzungsplänen fordert Oberbürgermeister Thomas Kufen, dass die einzelnen Häuser mehr zusammenarbeiten und für mehr Kartenverkäufe auf den Zuschauergeschmack achten.
6: Das Wetter in Nordrhein-Westfalen. Heute gibt's viele Wolken. In Westfalen auch vereinzelt ein paar Regentropfen. Im Rheinland bleibt es trocken. Hier lockert es häufiger mal auf und die Sonne kommt raus. Bei etwas Wind erreichen die Temperaturen in Bad Berleburg 20 Grad, in Gummersbach 22 und in Ahlen 23 Grad. Morgen in Westfalen zeitweise dichte Wolken, aber höchstens im Bergland vereinzelte Schauer. Am Nachmittag setzt sich vom Rheinland her die Sonne durch bei 19 bis 29 Grad. Das war WDR aktuell. WDR 5, die Verkehrslage. A3 Arnheim Richtung Köln, zwischen Dienstlaken Süd und Kreuz Kaiserberg etwa 20 Minuten plus, mehr als 10 Kilometer stockender Verkehr. A40 Dortmund Richtung Duisburg, zwischen Bochum-Hamme und Dreieck Essen-Ost etwa 15 Minuten plus, 8 Kilometer stockt es da. A46 Heinsberg Richtung Düsseldorf, zwischen Kreuzholz und Kapellen etwa 15 Minuten plus, 6 Kilometer Stau. A57 Nimwegen Richtung Köln zwischen Moers-Hülsdonk und Krefeld-Oppum, etwa 15 Minuten plus, 8 Kilometer stockender Verkehr. Und A57 Krefeld Richtung Köln zwischen Dreieck Neuss-Süd und Kreuz Köln-Nord, etwa 15 Minuten plus, 6 Kilometer stockender Verkehr.
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1: Guten Morgen, Robert Meyer ist hier. Wir wollen Sie in den Tag bringen, jedenfalls im Kopf, und sortieren das in Ruhe, was aus Ihren Handy-Apps vielleicht schon so in Kurzform auf Sie drauf prasselt. So wie Eilmeldungen zum Iran. Heute Nacht, die USA greifen wieder an. Der Iran greift auch wieder an. Und wir wollen gleich live bei unserem Kollegen nachhören, der das Wichtigste dazu auf dem Schirm hat heute früh. Das in gut 3 Minuten. Wir gehen erst nach Venezuela. Es ist genau heute 2 Wochen her, dass das Land von einem sehr heftigen Erdbeben getroffen wurde. Mittlerweile haben wir über 3.500 bestätigte Tote. Also diese Zahl ist in den letzten Tagen immer noch weiter gestiegen. Zehntausende werden noch vermisst. Das schätzen die Vereinten Nationen. Und viele Einsatzkräfte aus Venezuela und anderen Ländern sind weiter im Einsatz, vor allem im Bundesstaat La Guaira. Da sind auch extrem viele Gebäude zerstört. Meine Kollegin Anne Demmer war da und gibt uns noch mal ein paar Eindrücke aus der nächsten Nähe.
11: Ein mehrstöckiges Haus in Palos Grandes in Caracas. Ein Stadtteil, den das Doppelbeben besonders hart getroffen hat. Der Hauswart Señor Julio, wie er genannt wird, steht in der Haustür. An der Fassade hängt eine gelbe Plakette. Die haben wir glücklicherweise bekommen, weil die Schäden hier bei uns nicht ganz so schlimm sind. Wir müssen ein paar Dinge reparieren, dann bekommen wir die grüne Plakette. Das heißt, dann ist das Gebäude uneingeschränkt zugänglich. Aber um uns herum sind sehr viele Gebäude massiv beschädigt worden. Hier um die Ecke ist der Hochhauskomplex Petunia, der ist komplett eingestürzt. Einige der Bewohner haben es vorgezogen, erstmal nicht in ihre Wohnung zurückzukehren. Derzeit seien nur 8 von 35 Familien in dem Gebäude, erzählt der Hauswart. Auch er selbst ist im Haus geblieben. Ich kann zwar nachts schlafen, aber wenn es nur die kleinste Vibration gibt, dann schrecke ich auf. Diese Tragödie zeigt, dass wir keine Regierung haben. Es hagelt massive Kritik in diesen Tagen. Vor einer repressiven Reaktion hat kaum mehr jemand Angst, wie es scheint. Nach wie vor schlafen viele Menschen in Zelten, auf den Bürgersteigen, vor ihren Häusern, in den Parks. Laut offiziellen Angaben sollen jedoch mittlerweile insgesamt fast 11.000 Menschen in 79 Notunterkünften untergebracht sein, die nach dem Erdbeben eingerichtet wurden. In der besonders schwer betroffenen Region im Küstenbundesstaat La Guaira sind mittlerweile Bagger und schweres Gerät auf den Trümmerhaufen zu sehen, die die Schuttberge abtragen. Für die Angehörigen ist dieser Anblick nur schwer zu ertragen, denn mit den schweren Gerätschaften, die alles plattwalzen, geht die Wahrscheinlichkeit, dass Menschen gerettet werden, damit gegen null. Die Tür eines McDonald's steht sperrangelweit offen. Rettungskräfte mit Helmen laufen rein und raus. Statt Big Macs und Pommes werden hier allerdings Medikamente ausgegeben. Auf der Softeistheke stapeln sich die Schmerztablettenschachteln. Daniel Fernandez kümmert sich um die vom Erdbeben Traumatisierten. Nach den Rettungsaktionen sei gerade die psychologische Betreuung nun essentiell. Der Psychologe appelliert an die internationale Gemeinschaft. Wir brauchen natürlich Spenden, denn es gibt Medikamente, die hier gekauft werden müssen, die verschreibungspflichtig sind und die nicht aus dem Ausland verschickt werden können. Vor allem Psychopharmaka. Und dafür braucht man Geld. Aber wir brauchen hier auch für die nächsten 2 Jahre ein festes Team von Psychologen.
1: Anne Demmer aus Venezuela, 2 Wochen jetzt nach dem schweren Erdbeben dort. Wir sind im Morgenecho, 20 vor 9. Und gleich reden wir über den Iran.

0: Wir sind im WDR 5 Morgenecho um genau jetzt 8.43 Uhr. Wenn was nicht klappt, sind die anderen schuld, oder? Der alte Trick, an den ich denken musste, als Donald Trump auf dem NATO-Gipfel in Ankara wieder geschimpft hat, auf die anderen Mitgliedstaaten, nach dem Motto, im Iran-Krieg hilft uns niemand, wie kann das sein? Und die anderen fragen sich, wie kann es sein, dass ihr diesen Krieg anfangt und keine Strategie für ein Ende habt? Wir sehen es in dieser Nacht wieder. Die Verhandlungen der letzten Wochen haben dieses Ende nicht gebracht. Die USA greifen wieder Ziele an, sprechen von mehr als 80. Die offizielle Waffenruhe hält nicht. Begründung, der Iran hätte wieder Schiffe in der Straße von Hormus angegriffen. Und der Iran meldet wiederum heute früh, dass er auch wieder Ziele beschießt in der Golfregion. Hören wir uns an, was wir wissen können, mit Uwe Lüb aus unserem Studio in Istanbul, das von dort aus in den Iran guckt. Guten Morgen.
1: Schönen guten Morgen.
0: Sortieren wir erstmal. Was ist passiert? Was wissen wir?
1: Also vorausgegangen sind wieder nach 10 Tagen, muss man sagen. Da hatten wir ja die letzte Auseinandersetzung dieser Art, sind wieder Angriffe offenbar von Iran. Offiziell bestätigt hat man das dort noch nicht. Drohnenangriffe auf Tanker in der Straße von Hormus, die allerdings die Route an der Küste Omans entlang gewählt haben. Und genau das will Iran ja nicht durchgehen lassen, weil man beansprucht die Kontrolle über die gesamte Straße von Hormus. Und das will man eben durchsetzen. Daher offenbar diese Drohnenangriffe auf wohl 3 Tanker dort in der Region. Dann hat es als Reaktion vergangene Nacht US-Militärschläge gegeben auf Ziele in Iran entlang der Straße von Hormus. Militärische Ziele, Radarstellungen, aber eben wohl auch 60 Schnellboote des Iran. So erklärt es das Regionalkommando in der Region CENTCOM. Man habe bewusst hohe Kosten für Iran verursachen wollen. Und als Folge dessen wiederum hat dann Iran wieder Militärstellungen der USA in Kuwait und Bahrain angegriffen. Es ist nicht ganz klar, ob die noch weitergehen. Vor 2 Stunden hieß es noch, dass die Luftabwehr dort noch aktiv sei. Und jetzt kamen aktuelle Meldungen, dass Explosionen in Bushehr gehört und gesehen wurden. Das ist auf iranischer Seite im nördlichen Persischen Golf. Es ist aber unklar, was die Ursache der Explosionen ist, also ob die militärische Auseinandersetzung, der Schlagabtausch jetzt aktuell noch weitergeht.
0: Ja, das müssen wir weiter verfolgen den Tag über. Es gilt ja eigentlich eine Waffenruhe. Ist jetzt nicht das erste Mal, dass die nicht eingehalten wird, aber jedes Mal stellt sich eine Frage etwas lauter. Wie stabil ist das überhaupt alles noch?
1: Also ich als Beobachter, aber eben nicht Insider, weil ich die Gespräche tatsächlich ja nicht mitverfolgen kann und auch die Dokumente, die ausgetauscht werden zwischen USA und Iran, nicht einsehen kann. Ich habe sehr stark den Eindruck, das alles ist wahnsinnig fragil. Das ist sehr zerbrechlich. Man ist ja auch noch gar nicht weit gekommen. Es gab dieses Memorandum of Understanding, also eine Absichtserklärung, dass man sich auf eine richtige Erklärung einigen möchte innerhalb von 60 Tagen. Das hat man Mitte Juni hinbekommen, aber seitdem ist de facto ja nicht viel passiert. Es hat keine ernstzunehmenden Verhandlungsfortschritte gegeben und die Zeit läuft. In einem Monat und ein bisschen, also in 5 Wochen ungefähr, fällt der Hammer. Dann sollte man eigentlich ein Abkommen haben und es deutet im Moment wenig darauf hin, dass das in dieser Zeitspanne noch zu schaffen ist, zumal es eben immer wieder diese neuen Eskalationen gibt, wie jetzt vergangene Nacht.
0: Und wir haben heute Morgen schon mit Clemens Fischer gesprochen, Geopolitikfachmann, der sagt, diese Angriffe, die könnten für Donald Trump eigentlich gerade nicht besser laufen, weil er das jetzt beim NATO-Gipfel wiederum nutzen kann, um wieder die Partner zu kritisieren, die ihm angeblich ja helfen müssten und es nicht tun.
2: Und jetzt hat er genau das Tellerfertig serviert bekommen, ist ein Argument, wenn man mir geholfen hätte, wenn ihr auch mitgegangen wärt, wäre das alles nicht passiert.
0: Was sagst du, welche Rolle spielt diese neue Eskalation jetzt beim NATO-Gipfel, der ja noch bis nachher heute geht?
1: Also das spielt natürlich eine Rolle, gar keine Frage. NATO-Generalsekretär Mark Rutte, der hat sich auch schon geäußert dazu auf Nachfrage und hat gesagt, es sei absolut richtig und wichtig und die Reaktion der USA spiele eine entscheidende Rolle und so weiter. Ich denke schon, dass die Situation Iran dort eine Rolle spielen wird, weil Trump natürlich immer wieder, damit sind wir quasi beim Anfang des Gespräches, sagt, ihr alle macht ja nichts, wir müssen alles für euch, auch für euch richten wir die USA. Und von daher, ja, kommt ihm das sicherlich gelegen, aber ich denke schon, das Hauptthema heute wird die Ukraine sein, zumal ich davon ausgehe, dass nicht wirtschaftlich, aber tatsächlich militärisch für die meisten europäischen NATO-Partner die Bedrohung aus Russland eine deutlich wahrnehmbar größere ist als die in Iran. Nichtsdestotrotz wird das Thema sein und es wird sich eben auch die Frage stellen, wie kommt man raus am Ende dann doch mal aus dieser Eskalationsspirale?
0: Uwe Lüb aus unserem Studio in Istanbul, dass die Lage im Iran weiter anguckt, so gut es geht. Wir sehen heute Nacht eine neue Eskalation. Die Waffenruhe zwischen den USA und dem Iran scheint Stand jetzt nicht zu halten. 9:12. Gedankenspiel. Sie laden an so einem Mittwoch ein Foto hoch bei Social Media von sich selbst. Vielleicht noch mit einem Kaffee in der Hand und besonders schöner Milchschaumkunst. Wilder habe ich es gerade nicht. Wären Sie fein damit, dass Polizeibehörden dieses Foto mit den eigenen Datenbanken abgleichen, auf der Suche nach Tätern? Um sowas geht's in einem Gesetzvorschlag von Alexander Dobrindt, dem Bundesinnenminister der CSU. Und dieser Vorschlag wird heute im Bundestag zum ersten Mal diskutiert. Die Polizei soll mehr Möglichkeiten bei Ermittlungen bekommen, auch mit digitaler Technik, wie es heißt. Und wenn das durchkommt, sollen Ermittler also auch mit KI Fotos von Gesuchten systematisch abgleichen dürfen mit Fotos, die öffentlich im Internet sind. Und das würde ja dann auch gelten für unsere Social-Media-Fotos. Ein großes Plus bei Gefahrenabwehr, sagen die einen. Massenüberwachungsgefahr, sagen die anderen. Mein Kollege Markus Zambale ist in Berlin und erklärt es genauer.
3: Innenminister Dobrindt will der Polizei endlich zeitgemäße digitale Werkzeuge geben, um schwere Straftaten aufzuklären. Bürgerrechtsorganisationen warnen dagegen vor einer Massenüberwachung. Mit dem neuen Gesetz sollen Ermittler die Möglichkeit bekommen, Fotos und Stimmen von Verdächtigen mit Aufnahmen abzugleichen, die öffentlich im Internet und in sozialen Medien zu finden sind. Bislang haben die Behörden dafür keine rechtliche Grundlage. Außerdem soll die Verwendung von Software erlaubt werden, die mit künstlicher Intelligenz Daten aus verschiedenen Quellen auf Zusammenhänge analysiert. Das würde händische Schritte einsparen, die bislang viel Zeit kosten. Kritiker beklagen, dass der Staat mit den geplanten Befugnissen unverhältnismäßig in Grundrechte eingreift. Sie warnen, die Behörden könnten riesige Datenbanken mit Personenprofilen aufbauen, auch von Menschen, die keine Straftat begangen haben. Der Grünen-Politiker Konstantin von Notz bezeichnet die Pläne der Bundesregierung als im Kern freiheitsfeindlich. Er fordert mehr Augenmaß, mehr Sicherungsmechanismen und klare Regeln, wann welche Daten von wem verarbeitet werden.
0: Zehn vor neun. Marine Le Pen ist wieder auf der Bühne. Sie war es zumindest gestern. Da gab es das Berufungsurteil im Prozess gegen sie, der seit Frühjahr 25 läuft. Es geht um Veruntreuung von EU-Geldern. Und letztes Jahr wurde ihr das passive Wahlrecht sozusagen weggeurteilt. Das hieß, sie konnte dann 2027, nächstes Jahr, nicht antreten bei der Präsidentschaftswahl. So, gestern aber dann das Berufungsurteil. Und das sagt, diese Strafe wird deutlich verkürzt. Und das heißt, sie kann doch antreten. Und meinte dann gestern auch, ja, will ich. Allerdings kriegt sie auch eine Bewährungsstrafe und die beinhaltet eine Fußfessel für ein Jahr. Also würde das dann ein fußfesselbegleiteter Wahlkampf. Sie sagt, diese Fessel kriege ich auch noch weg, weil sie auch dieses Urteil noch anfechten will. Zeit für Perspektiven.
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0: Jan-Jakob Loos aus dem Morgen-Echo-Team ist hier. Guten Morgen.
5: Guten Morgen.
0: Welche Kommentare gibt es zu diesem Urteil?
5: Ja, es gibt viel Verständnis für dieses Urteil, das ja in Frankreich auch wirklich eine große Tragweite hat. Der Kollege in der Frankfurter Rundschau meint, die drei Richterinnen eines Pariser Berufungsgerichts hätten originell entschieden, Zitat, sie überlassen es der Rechtspopulistin Marine Le Pen, ob sie bei den Präsidentschaftswahlen 2027 antreten will. Und weiter heißt es auch in der Stuttgarter Zeitung, die Phase ihrer Unwählbarkeit wurde gerade genug verkürzt, um die Kandidatur noch zuzulassen. Aber sie wird im Wahlkampf eine Fußfessel tragen müssen. Am Gerichtsurteil gibt es nichts zu rütteln. Es ist ein weiser Entscheid, präzise argumentiert und juristisch abgewogen.
0: Und was sagt das über Marine Le Pen aus, dass sie jetzt gesagt hat, ich will trotzdem kandidieren, auch wenn ich noch versuchen will, das Urteil anzufechten?
5: Ja, also einige sehen da nicht nur das Ganze in ihrem Trotz, sondern eben auch intern im Rassemblement National begründet. Die Autorin bei NTV zum Beispiel, die kommentiert, Zitat, die Rechtsextreme pokert hoch und kann alles verlieren. Sie halte an ihrem großen Traum fest, kommendes Jahr als erste Präsidentin Frankreichs in den Élysée-Palast einzuziehen. Sie riskiere mit ihrer Kandidatur nicht nur den eigenen Kopf und Kragen, eine Machtdemonstration gegenüber ihrem eigenen Lager, heißt es hier bei NTV. Und ähnlich liest sich das auch bei der Autorin des Redaktionsnetzwerk Deutschland. Hier heißt es, Le Pen besitze die Dreistigkeit, dennoch zu kandidieren und drehe der Justiz eine lange Nase. Und auch ARD-Korrespondentin Julia Borutta findet, Marine Le Pen pokert hoch. Zitat, sie geht davon aus, dass mit der Anrufung der höchsten Instanz das jetzt ergangene Urteil ausgesetzt wird und sie während des Wahlkampfes keine Fußfessel wird tragen müssen. Und sie setzt darauf, dass das Kassationsgericht seine Entscheidung erst nach der zweiten Runde der Präsidentschaftswahl, also Anfang Mai nächsten Jahres, fällen wird.
6: Sollten die Franzosen und Französinnen sie bis dahin zur Präsidentin gewählt haben, wäre sie ohnehin immun. Ziemlich abgezockt das alles und juristisch hoch umstritten. Aber no risk, no fun. Marine Le Pen treibt den Machtkampf mit der Justiz auf die Spitze. Fragt sich nur, ob dieses Kräftemessen politisch zum Erfolg führen wird.
0: Ich sag mal so, in den USA gibt's auch einen verurteilten Straftäter in einem relativ hohen Amt. Was heißt das Ganze jetzt eigentlich für Marine Le Pens Partei?
5: Ja, noch nie standen die Chancen für den Rassemblement National so gut, die Präsidentschaftswahlen zu gewinnen, meint die Kollegin Julia Borutta. Aber das könne nur klappen, wenn man es schafft, in der Stichwahl neben den Stammwählern auch klassisch konservative Wähler zu gewinnen. Und da hat die Kollegin ihre Zweifel, dass das mit Le Pen klappt. Der nüchterne Kommentar dazu im Handelsblatt, der Rassemblement National muss klären, ob er weiter auf seine historische Führungsfigur setzt oder den Übergang zum 30 Jahre alten Parteichef Jordan Bardella wagt. Das sei mehr als eine Personalfrage. Es gehe um die Ausrichtung der Partei. Zitat, Marine Le Pen steht für den sozialstaatlichen, staatsorientierten Kurs des RN und Bardella eher für eine wirtschaftsliberale und unternehmensnahe Linie.
0: Jan Jakob Loos mit der Medienschau zum neuen Urteil gegen Marine Le Pen gestern, das ihre Schuld festgestellt hat. Wenn wir über Gesundheit geredet haben die letzten Tage, dann ja über die Attestpflicht ab Tag 1 zum Beispiel, die die Bundesregierung plant, für viele nicht so das direkte Gute-Laune-Thema. Viele haben Kritik, zum Beispiel chronisch Kranke, nach dem Motto, schönen Dank, ich muss schon mit meiner Krankheit leben und jetzt kriege ich noch das Gefühl vermittelt, dass ich gerne blau mache. Wir reden heute über eine chronische Krankheit, aber diese Betroffenen, die werden im Gesundheitssystem jetzt gestärkt. Und auch solche Dinge wollen wir besprechen. Seit dem 1. Juli werden spezielle Fettabsaugungen von den Kassen übernommen für Menschen mit Lipödem. Eine chronische und schmerzhafte Störung der Fettverteilung, die zeigt sich oft an den Beinen, aber auch an den Armen. Und fast 4 Millionen Menschen sind in Deutschland betroffen, fast nur Frauen. Ja, und was hilft, ist diese spezielle und sehr teure Fettabsaugung, die jetzt eben mehr von den Kassen übernommen werden soll. Um das Thema mal nah an uns ranzuholen, hat meine Kollegin Rebecca Bahr eine Patientin begleitet.
7: Wenn Svenja Kaufhold unterwegs ist, fällt ihr Treppensteigen besonders schwer. Ihre Beine sind geschwollen und schmerzen bei jeder Bewegung, Lipödem. Jahrelang wusste die 40-Jährige nicht, dass sie unter dieser Krankheit leidet. Niemand nahm sie ernst.
8: Also ich habe, seit ich Teenager bin, dicke Beine. Ich habe für mich das immer so erklärt, dass das in der Familie liegt. Meine Mutter und meine Großmutter und auch die Urgroßmutter haben dicke Beine. Das heißt, es war relativ schnell klar, dass es eine erbliche Geschichte ist. Habe mich damit arrangiert.
7: Nach ihrer ersten Schwangerschaft wurde das Lipödem schlimmer, trotz gesunder Ernährung und Sport. Wegen der Schmerzen geht Svenja Kaufhold 3-mal pro Woche zur Lymphdrainage. Mit sanften Bewegungen leitet Physiotherapeutin Elisabeth Jede die Lymphflüssigkeit aus. Diese Wassereinlagerungen tun weh und sind typisch beim Lipödem.
9: Das Einzige, was helfen kann, ist die OP, ganz klar. Das ist quasi wie eine Fettabsaugung, unter dem Namen kennt es ja viele. Was wir machen, ist, dass wir ihr eben so ein bisschen die Schmerzen nehmen, sie entlasten, das Spannungsgefühl ein bisschen verändern.
7: Das Lipödem ist eine chronische Fettverteilungsstörung, die fast nur Frauen betrifft. Entzündliches Fettgewebe lagert sich vor allem an Armen und Beinen ab. Neu ist, dass die Krankenkassen seit Januar die Kosten für die Operation nun unabhängig vom Schweregrad übernehmen. Der Grund? Eine neue Studie, die das Bundesgesundheitsministerium in Auftrag gegeben hatte. 3 Jahre lang wurden Frauen mit Lipödem untersucht. Eine Gruppe, die nur mit Lymphdrainage und Kompression behandelt wurde, und eine, bei der eine Fettabsaugung durchgeführt wurde. Das Ergebnis, eine deutlich lang anhaltende Schmerzreduktion, wurde nur bei den operierten Frauen beobachtet. Svenja Kaufhold bekommt erst mit 32 Jahren die Diagnose von Dr. Pierre-Hendrik Lange. Er ist Allgemeinmediziner und Chirurg. Svenja ist eine von 2500 Lipödem-Patientinnen in dieser Praxis.
10: Und die Frauen kommen zu uns und berichten über ihre Beschwerden, über ihre Symptome. Und können das gar nicht richtig zuordnen, haben dann auch schon eine Odyssee hinter sich, waren bei verschiedenen Ärzten gewesen und sie schämen sich dafür. Die meisten Frauen, die zu uns kommen, sagen, Mensch, jetzt habe ich endlich eine Diagnose, jetzt kann ich was dagegen tun.
7: Bei Svenja übernimmt die Krankenkasse die Kosten. Das gilt allerdings nicht für jede Lipödem-Betroffene.
10: Die Voraussetzungen sind nicht so ganz einfach. Also es muss eine nicht operative Therapie im Vorfeld durchgeführt werden. Das heißt also Lymphdrainage machen die Frauen, Kompressionswäsche tragen die Frauen. Es gibt eine Obergrenze, was das Gewicht anbetrifft. Und wenn das alles ausgereizt ist und weiterhin Beschwerden bestehen, also Schmerzen, Druckgefühl, Brennen und Kribbeln, dann kann man diese Frauen operieren.
0: In 20 Minuten bin ich noch mit einem Facharzt verabredet, der sich bestens auskennt mit dem Lipödem, um ihn zu fragen, ob das jetzt ein Gamechanger ist, wenn die Kasse da mehr von diesen oft nötigen Operationen übernimmt. In 50 Sekunden gibt es hier erstmal unsere Nachrichten um 9 für Sie.
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4: 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Die Nachrichten mit Kerstin Fischer. Guten Morgen. Die Waffenruhe zwischen den USA und dem Iran hält nicht. Das US-Militär hat heute Nacht wieder Angriffe geflogen, nach eigenen Angaben auf 80 Ziele im Iran. Der hat jetzt reagiert und US-Stützpunkte in Kuwait und Bahrain beschossen. Warum die Lage jetzt wieder eskaliert, erklärt Christina Wilkes, WDR aktuell.
15: Auslöser waren wohl Angriffe auf mehrere Tanker in der Meerenge von Hormuz. Die USA machen den Iran dafür verantwortlich. Der kontrolliert die Wasserstraße ja seit einiger Zeit. Das US-Militär nennt die Angriffe von heute Nacht auf den Iran deshalb Vergeltung. Und genauso begründet die iranische Führung dann wiederum die Attacken auf Kuwait und Bahrain. Da sollten Militäranlagen der USA getroffen werden. Das alles zeigt, die Waffenruhe zwischen beiden Ländern ist nicht stabil. Eigentlich wollen die USA und der Iran ja aber über einen dauerhaften Frieden reden. Wie es damit jetzt weitergeht, ist offen.
11: In Ungarn haben einige Nachrichten gerade Sendepause. Der neue Ministerpräsident Modyar hat die staatlichen Fernseh- und Hörfunksender angewiesen, alle Nachrichtenformate vorläufig einzustellen. Gestern fiel das Programm mehrere Stunden aus, zum Beispiel beim TV-Sender M1. Da war stattdessen Folgendes zu lesen.
16: Die öffentlich-rechtlichen Medien dürfen nicht lügen. Wir entschuldigen uns dafür, dass wir dies über viele Jahre hinweg dennoch getan haben. Die öffentlich-rechtlichen Medien werden jetzt umgestaltet, damit sie künftig unabhängig und glaubwürdig sind. Die Nachrichtenübertragung ist vorübergehend unterbrochen.
11: Später ging das staatliche Fernsehen wieder auf Sendung, zeigte aber nur Filme und anderes Unterhaltungsprogramm. Modyar hatte die Umstrukturierung der öffentlich-rechtlichen Angebote in Ungarn schon im Wahlkampf versprochen. Unter Vorgänger Orban verbreiteten sie dessen politische Ansichten. Kritik gab es kaum. In Dortmund hat die Polizei am Morgen Wohnungen von mehreren Verdächtigen durchsucht. Hintergrund ist eine pro-kurdische Demo vor knapp 6 Monaten, bei der es zu Gewalt gekommen war. Rike Ulrich, WDR Dortmund.
17: Am 20. Januar war die Demo in der Dortmunder Innenstadt völlig aus dem Ruder gelaufen. Statt der angemeldeten 400 Teilnehmer waren 4000 Menschen gekommen. Im Lauf des Abends demolierten kurdische Demonstranten ein syrisches Restaurant und bewarfen Polizisten mit Böllern und Steinen. 7 Polizisten wurden dabei verletzt. Die Ermittler haben mittlerweile 19 Verdächtige identifiziert. Jetzt hoffen sie, bei den Durchsuchungen Beweismaterial wie Datenträger und Handys zu finden.
11: Weitere Meldungen im Überblick. Strom- und Gaskunden von Extra Energie aus Monheim können sich noch wenige Tage lang einer Sammelklage anschließen. Das Unternehmen hatte nach dem russischen Angriff auf die Ukraine 2022 die Preise teilweise drastisch angehoben. Der Bundesverband der Verbraucherzentralen sagt zu Unrecht. Demnach sind bundesweit mehr als 100.000 Kunden betroffen. Die Lehrerinnen und Lehrer in NRW sind im Schnitt etwas jünger als in anderen Bundesländern. Deutschlandweit sind etwa 35% aller Lehrkräfte über 50, in NRW sind es knapp 32%. Außerdem gibt es fast nirgendwo sonst so viele Lehrerinnen und Lehrer zwischen 30 und 40 Jahren. Die Zahlen hat das Statistische Bundesamt veröffentlicht. In der Demokratischen Republik Kongo ist die Zahl der Ebola-Fälle auf mehr als 1.600 gestiegen. Nach Behördenangaben sind bisher mehr als 520 Menschen gestorben. Laut der Weltgesundheitsorganisation weitet sich der Ebola-Ausbruch im Kongo weiter aus. Für das Virus gibt es bisher keine erprobte Behandlung oder Heilung. Bei der Fußball-WM ist heute der erste Tag ohne Spiel. In der Nacht sind die letzten Achtelfinals gelaufen. Argentinien hat sich mit 3:2 gegen Ägypten durchgesetzt. Auch die Schweiz ist weiter nach einem 4:3 im Elfmeterschießen gegen Kolumbien.
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11: Das Leben von Popstar Britney Spears soll verfilmt werden. Das Studio Universal Pictures hat jetzt eine Drehbuchautorin dafür engagiert, Liz Merriweather. Sie ist schon aus mehreren Produktionen bekannt, unter anderem hat sie die US-Sitcom New Girl geschrieben. Grundlage für den Spears-Film wird die Autobiografie der Sängerin sein. Im Buch The Woman in Me beschreibt Britney Spears Höhen und Tiefen aus ihrem Leben. Unter anderem geht es um ihren Vater, der lange die Vormundschaft für die Sängerin hatte. Erst 2021 hatte sie vor Gericht Erfolg dagegen. Das Wetter in Nordrhein-Westfalen, heute dicht bewölkt. In Westfalen fallen auch vereinzelt ein paar Regentropfen. Im Rheinland bleibt es trocken, hier lockert es häufiger mal auf und die Sonne kommt raus. Bei etwas Wind erreichen die Temperaturen in Lippstadt 23 Grad, in Remscheid 24 und in Heinsberg 26 Grad. Morgen in Westfalen zeitweise dichte Wolken, aber höchstens im Bergland vereinzelte Schauer. Am Nachmittag setzt sich vom Rheinland her die Sonne durch, bei 19 bis 29 Grad. 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WDR 5, die Verkehrslage, A1 Dortmund Richtung Köln, zwischen Burscheid und Köln-Niel etwa 15 Minuten plus, 8 Kilometer stockender Verkehr. A3 Arnheim Richtung Köln, zwischen Kreuz Oberhausen und Kreuz Kaiserberg etwa 20 Minuten plus, mehr als 10 Kilometer stockender Verkehr. A40 Dortmund Richtung Duisburg, zwischen Bochum-Hamme und Dreieck Essen-Ost etwa 15 Minuten plus, 7 Kilometer stockt es da. A46, Heinsberg Richtung Düsseldorf, zwischen Kreuzholz und Kapellen etwa 20 Minuten plus, 7 Kilometer Stau. Und A59, Düsseldorf Richtung Köln, zwischen Leverkusen-Rheindorf und Kreuz Leverkusen-West etwa 15 Minuten plus, 2 Kilometer Stau.
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0: Guten Morgen, Robert Meyer ist hier. Wir leben wirklich in wilden Zeiten. Wenn sich die öffentlich-rechtlichen Medien in Ungarn jetzt explizit für ihre Lügen der letzten Zeit entschuldigen, während der Orbán-Jahre, gerade gehört in den Nachrichten. Verlassen Sie sich drauf. Hier gibt's faktenbasierte Orientierung in Ihrem Morgen. Zum Beispiel gucken wir gleich auf den NATO-Gipfel, der in der Türkei seit gestern und noch bis heute läuft, in ein paar Minuten. Friedrich Merz ist auch dabei. Ihm wurde ja schon oft vorgeworfen, dass er mit seiner Rhetorik hier und da zu hohe Erwartungen weckt. Ich musste dran denken, als er jetzt über U-Boote geredet hat.
19: Das ist einer der größten, wenn nicht der größte Rüstungsauftrag in der Geschichte der Bundesrepublik Deutschland.
0: Vielleicht behält er recht, aber erstmal muss das alles klappen. Von vorne. Die ThyssenKrupp-Tochter TKMS hat jetzt aus Kanada den Auftrag bekommen, für deren Marine mehrere U-Boote zu bauen und zu liefern und hat sich dabei auch durchgesetzt gegen Konkurrenz aus Südkorea. Das Projekt hat ein Milliardenvolumen. So, und wir nehmen den Kanzler beim Wort. Was heißt dieser Großauftrag für die deutsche Rüstungsindustrie? Habe ich besprochen mit meinem Kollegen aus der WDR-Wirtschaft, Uli Ueckerseifer. Erstmal, warum gibt es diesen Deal überhaupt?
20: Naja, die Kanadier brauchen U-Boote, konventionelle U-Boote, also die normalen, nicht die Atom-U-Boote, die kleineren sozusagen. Da haben sie noch 4 ziemlich alte und die sind noch schrottiger als das, was wir bei der Bundesmarine haben. Da fährt nur noch eins von. Aber, und das hat jetzt was mit Geopolitik zu tun, die haben einen ziemlich hohen Bedarf. Wir kriegen alle mit seit Jahren, wir haben Klimawandel in der Arktis, da schmilzt das Eis und dadurch wird das Eismeer, der Nordatlantik, viel besser befahrbar. Da gibt es viele Rohstoffe, das ist strategisch wichtig und da sind eben auch Russland und China aktiv mit ihren Marinen. Und da will Kanada vertreten sein. Und weil du nicht irgendwie mit dem Flugzeugträger durch das Eismeer fährst, da nimmst du eben U-Boote, da kannst du im Zweifel auch unter der Scholle sozusagen mal durchtauchen. Das ist einfach das Mittel der Wahl. Und deswegen jetzt die Entscheidung, Kanada braucht nicht nur neue U-Boote, sondern auch richtig viele.
0: Ja, und TKMS soll sie bauen. Es ist eine Tochter von ThyssenKrupp und der Mutterkonzern sitzt ja in Essen und Duisburg. TKMS wiederum produziert in Norddeutschland, also Küstennähe, ist ja klar bei U-Booten. Mhm. Die Frage ist, schafft dieser Auftrag die Arbeitsplätze in Anführungsstrichen nur da im Norden oder vielleicht dann auch hier in NRW?
20: Also ein bisschen was bei Zulieferern und sowas wird abfallen, aber das ist nicht die Masse. Die U-Boote, die werden gebaut in Kiel und in Wismar. Das sind die beiden U-Boot-Werften in Deutschland und da werden mehrere tausend Arbeitsplätze geschaffen werden, vor allem in Wismar. Ist ja klar, bei einem Auftragswert von 10 Milliarden, das muss ja abgearbeitet werden. Das heißt, ein bisschen was hier, aber die Masse an der Küste.
0: Und ist das so ein Riesen-Riesen-Riesen-Auftrag, wie der Kanzler sagt?
20: Ja, also ist der größte, den Kanada je vergeben hat. Ich wüsste jetzt auch keinen größeren Marineauftrag. In der Liga liegen jetzt schon so ein paar, auch die Fregatten der Bundeswehr, die jetzt gebaut werden, übrigens auch von TKMS, die liegen in der gleichen Liga. Aber das ist schon richtig viel.
0: Ja, und ein Hersteller aus Südkorea wollte ja den Job auch haben, aber hat dann eben sozusagen verloren gegen TKMS. Können wir daraus schließen, dass das Standing der deutschen Rüstungsindustrie auch in der Welt steigt?
20: Ja, weil das Standing generell der Rüstungsindustrie steigt. In Deutschland besonders schnell, weil es bei uns lange Zeit auch besonders niedrig war. Die deutsche Rüstungsindustrie hat so ein paar besondere Kompetenzen, die andere nicht haben. Also TKMS baut die U-Boote ganz simpel, weil die es können. Und das können nicht viele. Südkorea war der Wettbewerber. In Europa sind's wir und die Skandinavier, die Schweden, die Norweger. Und das hier ist ja auch eine Kooperation zwischen Deutschland und Norwegen. Von denen hat ja schon jedes Land 6 Stück davon gekauft. Deswegen also diese besondere Kompetenz im Bereich von U-Booten. Und so viel mehr gibt's aber dann auch nicht. Also die im Zivilen hätte man gesagt früher Exportschlager. Bei Rüstungsgütern klingt das ein bisschen blöd, ist aber de facto so. Waren immer die U-Boote. Und war immer die Kampfpanzer, der Leopard 2. Das sind Sachen, die aus deutscher Produktion bislang immer besser waren als aus, ja, man kann sagen, fast allen anderen Ländern.
0: Also, du sagst, U-Boote bauen können wir. Jetzt dachte der Verteidigungsminister Boris Pistorius aber, glaube ich, auch, wir könnten Fregatten bauen, also diese großen Kriegsschiffe. Aber da hat er im Juni erst einen anderen Großauftrag gestoppt. Ja, es ging ihm alles zu langsam und wurde zu teuer. Und es hat auch einige Werften ziemlich getroffen, dieser abgesagte Auftrag. Also bleibt die Frage, kann Deutschland diesen kanadischen Auftrag am Ende erfüllen oder stirbt das in ein paar Jahren einfach?
20: Also, dass es stirbt, glaube ich nicht, es sei denn, die Weltlage ändert sich wieder. Also, wenn Russland wieder ein sehr friedensliebendes Land wird, dann wird Kanada auch diese 12 U-Boote nicht brauchen. Dann nehmen sie vielleicht nur die Hälfte. Das kann natürlich alles sein. Aber Stand jetzt wird das gebaut werden. Der spannende Punkt ist, TKMS hat jetzt schon Aufträge für über 30 Jahre. Denn die bauen übrigens auch dann jetzt de facto die neue Fregatte für die Bundeswehr. Das hätte ja ursprünglich eine Rheinmetall-Tochter machen sollen. Und das werden die mit ihren bestehenden Kapazitäten nicht schaffen. Die haben Kooperationspartner quer durch Europa, zum Beispiel in Spanien. Ich kann mir aber vorstellen, dass die Regierung relativ schnell, das wird die nicht offen verkünden vermutlich, aber ich könnte mir vorstellen, dass sie hinter den Kulissen sagt, hey, wir wollen jetzt mal die gesamten deutschen Werften auslasten, also auch die Lürsenwerft, die zu Rheinmetall gehört und die eben, wie von dir gerade angesprochen, diesen großen Auftrag eben nicht bekommen hat, dass die eben haben Subunternehmer ins Spiel kommen und irgendwie alle deutschen Werften da irgendwie zusammenarbeiten, weil keiner will diese Schiffe ja in 20 oder 30 Jahren haben. Die sollen ja schnell da sein. Schnell ist übrigens in dem Zusammenhang 5 Jahre. Das wäre denn schon schnell. Also ich könnte mir vorstellen, so mit einer 50-50 Wahrscheinlichkeit, dass TKMS das schafft, aber nur mit der Unterstützung anderer. Ja, und da wären wir wieder bei Rheinmetall.
0: So, und zum Schluss bekomme ich so den Eindruck, wenn ich dir zuhöre, dass in Deutschland eigentlich nur noch die Waffenindustrie wirklich brummt, wenn wir auf die Wirtschaft insgesamt gucken. Ist das ein falscher Eindruck?
20: Es gibt viele Industrien, denen geht es gerade überhaupt nicht gut. Das ist teils selbstverschuldet und teils einfach einem großen internationalen Konkurrenzdruck einfach aus China geschuldet. Also wer vorne ist, der wird eben auch angegriffen. Gilt beispielsweise für den Maschinenbau. Aber der Eindruck ist richtig, es läuft wenig gut. Die Rüstung läuft gut. Das ist aber auch keine Überraschung. Dafür ist Geld da. Und wenn da Geld ist, ist da Nachfrage da. Und deswegen läuft's gut. Und deswegen nimmt diese ja im internationalen Vergleich überschaubar große deutsche Rüstungsindustrie auch gerade eben diesen großen Aufschwung.
0: Uli Uecker-Seifer, WDR Wirtschaft. Ja, Mark Carney, der kanadische Regierungschef, der sieht das auch als strategischen Schachzug für sein Land. Ein Mann, der ja diese Realität hier für sich abgespeichert hat.
2: We know the old order is not coming back.
0: Die alte Ordnung wird nicht zurückkommen. Mit dem Spirit wird er auch auf dem NATO-Gipfel in der Türkei auftreten. Friedrich Merz ist auch da und wünscht sich ein Aufbruchssignal. Also die NATO muss Stärke präsentieren. Ja, vielleicht hilft da so ein U-Boot-Deal. Aber natürlich ist das Motto da vor allem All Eyes on Trump, der ja schon eher schlecht gelaunt aus dem Flugzeug gestiegen ist und die NATO mal wieder beschimpft hat. Mein Kollege Benjamin Großkopf ist dabei und hat den zweiten Tag im Blick.
21: Im Mittelpunkt bei der Sitzung heute stehen die Verteidigungsausgaben. Präsident Trump beschuldigt die europäischen Partner und Kanada immer wieder, im Vergleich mit den USA zu wenig in Rüstung und Sicherheit zu investieren, zu Lasten Amerikas. NATO-Generalsekretär Rutte will Trump heute das Gegenteil beweisen. Kanzler Friedrich Merz hofft weiter auf einen so wörtlich Geist von Ankara und meint damit ein Zeichen für die Geschlossenheit des Bündnisses. Trump dämpfte allerdings direkt nach Ankunft die Erwartung, dass dieser Gipfel harmonisch abläuft. Enttäuscht sei er von der NATO, sagte der US-Präsident und spielte dabei vor allem auf die Zurückhaltung der Europäer im Iran-Krieg an. Die Iran-Frage steht hier in Ankara nicht offiziell auf der Tagesordnung, der Krieg gegen die Ukraine dagegen schon. Vorab ist ein Finanzpaket geschnürt worden, das dem Land 140 Milliarden Euro Militärhilfe über 2 Jahre garantiert. Der ukrainische Präsident Zelensky forderte hier in Ankara allerdings mehr, vor allem Hilfe bei der Luftabwehr, da Russland immer wieder mit ballistischen Raketen Ziele in der Ukraine zerstört. Außerdem betonte er erneut, dass die Ukraine in die NATO gehöre. Sie habe bewiesen, besonders verteidigungsfähig zu sein. Heute hat Zelensky die Chance, seine Bitten unter anderem dem US-Präsidenten vorzutragen. Er trifft Trump zu einem Gespräch unter 4 Augen.
0: Ja, und wie steht die NATO insgesamt gerade da? Warum lohnt es sich, die auch mal abseits von Donald Trump zu betrachten? Das ist jedenfalls die Meinung vom Geopolitikfachmann Clemens Fischer. Mit dem habe ich heute früh gesprochen und Sie finden das auf der Startseite von wdr5.de. Punkt 8:45.

0: 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Über 3.500 Menschen sind gestorben. Das sind die bestätigten Todesfälle. Zehntausende werden immer noch vermisst. Heute vor 2 Wochen hat in Venezuela gleich 2-mal die Erde gebebt. Gerade weil die Folgen so schlimm sind für das Land. Gerade weil so viele Menschen tot sind, wollen wir nochmal hingucken. 14 Tage später. Viele internationale Helferinnen und Helfer sind ja auch dort. Je länger das Beben her ist, desto kleiner ist natürlich die Hoffnung, noch Überlebende zu finden. Aber deswegen ist auch die Hilfe von jemandem wie Volker Winkels wichtig. Er ist Bestatter, er kommt aus Wassenberg im Kreis Heinsberg und er hat mit Kolleginnen und Kollegen geholfen, Verstorbene zu bergen und zu identifizieren. Und er erinnert sich an einen dieser Einsätze.
1: Die Bodenplatten wurden mit Hammer und Meißel aufgemacht, da gab es ja keine Maschinen. Und dann sind wir in so einem Bereich drin gewesen, wo Vater, die Ehefrau bzw. noch 2 Kinder in einem Raum waren und im nächsten Raum lag dann noch ein Kind. Das sind dann so Momente, ja, da musst du gucken, dass du ruhig bleibst. Ne?
0: Ja, er engagiert sich seit fast 30 Jahren ehrenamtlich. Death Care heißt die Organisation, mit der er jetzt in Venezuela war. Und so schlimm diese Katastrophe auch ist, Sie hören es bei ihm ja auch gerade selber raus, er weiß gleichzeitig, wie wichtig diese Arbeit ist.
1: Den Verstorbenen die Würde wiedergeben, ne? Der letzte Anlitz. Wir möchten unbedingt, dass die Angehörigen, so schlimm wie das Drama ist, was da passiert ist, oder die Katastrophe, trotzdem in Würde Abschied nehmen können, ne? Begreifen können, was passiert ist. Das ist unsere Aufgabe.
0: Das ist ein Mensch, der uns bewegt hat in dem Thema. Und insgesamt hat meine Kollegin Jenny Barke die aktuelle Lage in Venezuela im Blick. 2 Wochen danach.
2: Also wenn wir jetzt vergleichen, die ersten Tage nach den Erdbeben, da haben sich alle auf die Rettung der Verschütteten konzentriert. Da war die Bevölkerung sehr solidarisch. Alle haben alles gespendet, was sie hatten. Nahrung, Kleidung, auch ihre Arbeitskraft. Und dann waren ja auch noch die über 2.500 Rettungskräfte aus über 25 Ländern dabei. Das THW ist bereits letzten Donnerstag wieder nach Deutschland zurückgeflogen. Die Hilfe also, die Suche nach den Überlebenden, die ist für die Rettungsteams abgeschlossen. Und damit bleibt jetzt die Resignation zurück. Einige graben immer noch in der Hoffnung, Überlebende zu finden. Die wollen teils auch nicht wahrhaben, dass ihre vermissten Angehörigen wahrscheinlich unter den Trümmern begraben liegen. Die Verzweiflung, die ist überall zu spüren. Und erst jetzt kommen auch viele dazu, zu verarbeiten, was sie da erlebt haben. Die waren vorher voll auf die Rettung fokussiert. Und überall im Katastrophengebiet, da sieht man jetzt Zeltstädte, in Parks, an Straßenrändern. Zehntausende bleiben langfristig obdachlos. Und dazu kommt, dass jetzt einige versuchen, ihre Habseligkeiten in den teils stark einsturzgefährdeten Häusern noch zu retten. Und andere denken sogar darüber nach aus Verzweiflung, weil sie nichts anderes haben, wieder einzuziehen. Also jetzt beginnt die Phase, in der alle schauen, wie geht's weiter.
0: Jenny Barke, 2 Wochen nach dem heftigen Erdbeben in Venezuela.

Man kann in den letzten Tagen und Wochen den Eindruck kriegen, dass unser Gesundheitssystem demnächst gar nicht mehr so viel Spaß macht wie sonst auch schon nicht. In der geplanten Krankenkassenreform geht es vor allem um Kürzungen und die Diskussion.

0: Diskussion über die Attestpflicht ab dem ersten Tag. Klar, es gibt auch die Perspektive, dass das alles nötig ist, dass man auch dem Arbeitsbetrug, wenn man es so nennen möchte, vorbeugen kann damit. Wir haben heute aber ein Thema, das zeigt in eine andere Richtung. Seit dem 1. Juli übernimmt die Krankenkasse eine Lipsuktion bei Lipödem. So, Betroffene bräuchten jetzt keine weitere Erklärung. Ein Lipödem ist eine chronische Fettverteilungsstörung, die sehr wehtun kann an Beinen und Armen. Und es sind auch fast nur Frauen betroffen. Insgesamt geht es um etwa 4 Millionen Menschen in Deutschland. Ja, und was hilft, ist eine Liposuktion, also eine Fettabsaugung. Kostet aber mehrere tausend Euro, die man bis jetzt nur bei sehr schweren Fällen von der Kasse bekommen hat. Und das wird jetzt gelockert. Und wir wollen es besprechen mit Dr. Stefan Rapprich im Vorstand des Vereins Lipödem Gesellschaft. Und er berät auch den NRW-Landtag zum Thema. Guten Morgen bei WDR 5.
1: Ja, schönen guten Morgen.
0: Ist übrigens auch bei Social Media ein großes Thema, habe ich gesehen. Viele berichten, wie hart der Alltag mit Lipödem ist. Können Sie uns erklären, warum?
1: Ja, weil es eine wirklich sehr belastende Erkrankung ist für die Betroffenen. Sie haben schmerzende, schwere Beine, die anschwellen und die Bewegung ist eingeschränkt. Also das schränkt erheblich im beruflichen und im privaten Leben ein. Der Leidensdruck ist sehr hoch und die bisherigen konservativen Behandlungsmöglichkeiten wie Kompression und Lymphdrainage lindern zwar die Beschwerden, aber ändern nicht grundsätzlich etwas am Verlauf und sind nicht wirklich nachhaltig. Mhm. Und die Liposuktion war da wirklich ein Durchbruch und hat eben eine nachhaltige Behandlungsmöglichkeit geschaffen. Und Studien haben jetzt auch bewiesen, dass das funktioniert.
0: Genau, darüber können wir gleich reden. Mich interessiert erst nochmal, wie entsteht das eigentlich? Also ist das etwas, das jede Frau, meistens sind es ja Frauen, erwischen kann, einfach so?
1: Ja, es ist genetisch bedingt, also erblich. Es sind oft auch blutsverwandte Familienmitglieder in der Familie betroffen. Das wird dann weitervererbt. Also es ist eine erbliche Stoffwechselstörung im Fettgewebe an den Extremitäten, also an den Beinen und Armen, unter dem Einfluss von hormonellen Veränderungen. Also es geht meistens los in der Pubertät, unter Pilleneinnahme, Schwangerschaft oder den Wechseljahren kann es sich auch manifestieren oder einen Schub erfahren. Ansonsten ist es eine relativ rätselhafte Erkrankung noch und es wird fieberhaft geforscht, um das aufzuklären.
0: Tja, und was verbessert sich für Betroffene jetzt konkret seit dem 1. Juli?
1: Also, dass die Möglichkeit der Liposuktion Linderung verschafft, ist schon lange bekannt. Bisher war das eine reine privatärztliche Leistung, ausgenommen die Patienten im Stadium 3. Ab 1. Januar eigentlich schon ist laut GBA-Beschluss die Liposuktion für alle drei Stadien Kassenleistung.
0: Also nicht nur für das besonders Schwere.
1: Nein, nicht für die besondere Schwere, für alle. Auch ab Juli haben wir jetzt auch die Vergütungssätze für den ambulanten Bereich, sodass eigentlich alle Betroffenen im Prinzip die Leistung über die Krankenkasse bekommen können. Die Sache hat allerdings zwei entscheidende Haken. Es sind Bedingungen daran geknüpft. Der GBA hat eine Richtlinie festgelegt.
0: GBA, können Sie einmal sagen?
1: Das ist der gemeinsame Bundesausschuss. Ja. Der entscheidet darüber, wer welche Kassenleistungen bekommt und unter welchen Bedingungen. Und in diesem Fall sind die Bedingungen eben die, dass der BMI, also der Body Mass Index, Maß für Adipositas, unter 32 liegen muss. So eine Grauzone ist 32 bis 35. Da scheitern möglicherweise schon viele dran. Und es muss 6 Monate vorher eine konservative Therapie, also sprich Kompression und Lymphdrainage, erfolgen und nachgewiesen werden, was manchmal gar nicht sinnvoll ist, aber er verlangt es halt. Das muss auch durch Fachärzte verordnet werden. Da haben wir den ersten Engpass in den Facharztpraxen, weil die natürlich jetzt aufgesucht werden müssen, um diese Bedingungen erfüllen zu können. Und der zweite Punkt ist die Vergütung, die wir jetzt auch kennen. Das liegt so bei 1200 Euro pro Eingriff und das deckt bei weitem nicht die Kosten, die wir haben. Also es lässt sich in den Praxen gar nicht wirtschaftlich darstellen und es sind viele Anbieter ausgestiegen aus der Versorgung, weil es eben unwirtschaftlich ist unter den gegenwärtigen Bedingungen.
0: Ja, Sie sprechen Engpässe an. Habe ich auch andere Fachärztinnen und Fachärzte darüber reden hören schon. Und da frage ich mich, wird es jetzt noch schwerer, diese Fettabsaugung zu bekommen, wenn es jetzt zur Kassenleistung wird und wenn das damit eben auch zugänglicher wird für mehr Menschen?
1: Ja, jein. Also es müssen halt diese Regularien erfüllt werden. Das ist das Erste. Und die Betroffenen müssen einen Operateur finden, der über die Kasse die Leistung anbietet.
0: Genau, das meine ich ja. Also was nützt einem, mal einfach gesagt, die Übernahme durch die Krankenkasse, wenn man keinen Termin bekommt?
1: Genau, das ist das Problem im Moment. Und Sie können sich vorstellen, meine Praxis wird geflutet natürlich jetzt mit Anfragen, ob wir das jetzt über die Krankenkasse anbieten können. Wir sind da noch in der Klärung, man muss das beantragen und so weiter. Wir müssen es für uns durchrechnen. Also das ist eine riesige Versorgungslücke, die sich da aufgetan hat. Und es wird natürlich versucht, durch telemedizinische Angebote diese zu schließen, aber die können nur einen Teil des Problems lösen.
0: Sagt Dr. Stefan Rapprich im Vorstand des Vereins Lipödem-Gesellschaft. Danke fürs Reden bei WDR5.
1: Sehr gerne.
0: Über neue Möglichkeiten, diese chronische Krankheit zu behandeln, beziehungsweise die Behandlung von den Krankenkassen erstattet zu bekommen. Das Gespräch geht auch ins Netz, wdr5.de. Wir haben ja hier im Morgenecho immer gern so ein halbes Auge auf dem Thema KI, ne? Weil künstliche Intelligenz ja schon das Potenzial hat, in unser aller Leben reinzugrätschen. Man kann es ja auch wertfrei sagen. Ja? Risiken, ja, auf der einen Seite, Chancen auf der anderen Seite. Einsatzmöglichkeiten quasi unendlich. In Bonn gibt es gerade eine Konferenz, in der es darum geht, um Einsatzmöglichkeiten von KI. Und meine Kollegin Britta Schwanenberg hat sich das angeguckt, worum es da genau geht und spannende Beispiele gefunden.
2: So, jetzt berechnet er wieder, nehme ich an. Ja, das Objekt,
3: Maren Benewitz, Professorin am Humanoid Robots Lab der Universität Bonn, steht zwischen Tomatendosen und Nudeln. Gespannt beobachtet sie mit einem Studenten, ob es dem Robotergreifarm gelingt, Lebensmittel sinnvoll in ein Regal einzuräumen. In der Analyse ist uns die KI überlegen.
2: In der Umgebungswahrnehmung können halt die Umgebung in Sekundenbruchteil wahrnehmen, was früher so nicht der Fall war, und können uns eben Informationen liefern.
3: Nur beim Handeln, da geht noch einiges schief. Mal greift der Roboterarm daneben, sobald die Nudelpackung quer steht. Mal stolpert der humanoide Roboter und lässt die Desinfektionsflasche ungeplant fallen. Nein, operiert werden will von so einem Roboter niemand. Das hier ist definitiv Grundlagenforschung. Und von einem KI-Operateur, der eigenständig entscheidet, so erfahren wir in der Uniklinik Bonn, nur wenige Kilometer weiter, ist man weltweit noch weit entfernt. Dennoch erleben wir hier, wie die KI den Alltag der Ärzte revolutioniert.
4: Wir müssen eine Diagnose stellen für einen Lungenkrebs. Bisher sind schon 2 Versuche bei diesen Patienten durch andere Methoden gescheitert.
3: Donatas Zalepubas ist leitender Oberarzt an der Klinik für Thoraxchirurgie. Vor ihm liegt ein Patient, der höchstwahrscheinlich Lungenkrebs hat. Den Tumor aber konnten sie bislang nicht lokalisieren. Und das soll sich nun dank KI ändern.
4: So, jetzt denken wir, dass wir uns dem Tumor angenähert haben. Da müsste er irgendwo sein.
3: Jetzt soll eine Art KI-Navi dem Bronchoskopeur den Weg zum Tumor weisen. Die Bilder aus dem Körper des Patienten werden in Echtzeit ausgewertet. In einem kleinen Fenster erscheinen bei jeder Verzweigung Pfeile. Jetzt rechts, jetzt links.
4: Normalerweise so ein unerfahrener Bronchoskopeur verliert sich nach der ersten Kurve.
3: Vor 2 Jahren hat Zalepubas in Bonn die allererste OP Deutschlands mit dem Gerät durchgeführt. Sie kannten es bis dahin nur aus den USA.
4: Ich war natürlich skeptisch am Anfang. Und dann dachten wir, okay, also wenn das sich dort so gut durchgesetzt hat, dann wird das schon irgendwas da drauf sein, oder?
3: Wenn Sie einen Tumor finden, wird eine Biopsie gemacht und nicht nur das. Der Pathologe wird sofort tätig. Sollte er bestätigen, es ist Lungenkrebs, wird unter der gleichen Narkose operiert. Schon winzige Tumore können so entfernt werden. Wenn der Patient aufwacht, erfährt er, ja, es war Krebs und der Tumor ist auch schon entfernt.
4: Die Genauigkeit der Diagnose hat sich extrem verändert. Die ist sehr, sehr, sehr gut geworden. Die liegt mittlerweile bei ca. 95%.
3: Auch bei der OP selbst wird die KI assistieren.
5: So ähnlich wie beim Auto, macht man eine Pause oder wenn du da auf dem Weg weiterarbeitest, dann fällst du gleich in ein Problem rein. So sind letztendlich die Assistenzsysteme angelegt.
3: Sagt Jörg Kalf, der Direktor der Klinik für Thoraxchirurgie. Auf dem Flur noch schickt er abschließend einen Hinweis hinterher. Es sei zwar ein rasanter Wandel, dennoch werde jede Entscheidung von einem erfahrenen Arzt getroffen. Und das würde auch noch lange so bleiben.
0: Ernstes Thema am Ende, aber am Anfang, ich weiß nicht, Roboterarme, die Tomatendosen in Regale heben und die Dinger dann fallen lassen. Da müsste man dann konsequenterweise auch einen KI-Putzroboter dazustellen. Ich fände es unfair, wenn dann ein Mensch die Matsche wegmachen müsste. Hier ist WDR 5 am Mittwochmorgen. Blumen.

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2: Und hier ist noch das Morgenecho. Wir sind heute bei Marine Le Pen, Ex-Chefin des Rassemblement National, also der rechtsnationalen Partei in Frankreich. Gestern gab es eine Art Showdown, nämlich das Berufungsurteil, nachdem ein Gericht Le Pen verurteilt hat, letztes Jahr wegen Veruntreuung von EU-Geldern. Sie hat Einspruch eingelegt und das neue Urteil sagt gestern, 3 Jahre Haft, 2 zur Bewährung und das dritte in Form einer Fußfessel. Da haben die Witze im Netz nicht lange gebraucht. Beispiel, kann der FIFA-Chef die Strafe nicht zurücknehmen? Ja, das Thema rote Karten, Donald Trump, Gianni Infantino hatten wir gestern. Heute sind wir bei Marine Le Pen, ab jetzt eben mit Fußfessel. Aber eine Strafe, die sie im ersten Urteil bekommen hat, war die Aberkennung des passiven Wahlrechts, sodass sie keine mögliche Nachfolgerin von Emmanuel Macron werden konnte. Diese Strafe hat das Gericht gestern verkürzt. Und jetzt könnte sie doch nächstes Jahr zur Wahl antreten. Meine Kollegin Caroline Diller guckt alles mal an in Paris.
3: Bonsoir et bienvenue à tous dans l'actualité de ce mardi. La condamnation de Marine Le Pen à 3 ans.
4: Zur besten Sendezeit in den 20 Uhr Nachrichten im Sender TF1 sorgte Marine Le Pen einmal mehr für einen politischen Paukenschlag.
5: Donc ce soir, je suis candidate à l'élection présidentielle.
4: Betont selbstsicher und mit präsidialer Miene erklärte Le Pen, ihre Partei auch ein 4. Mal in den Präsidentschaftswahlkampf zu führen. Und das, obwohl ein Pariser Berufungsgericht die Politikerin erneut wegen der Veruntreuung von EU-Geldern verurteilt hatte. Die Richter hatten erklärt, dass sich Le Pen formal zur Wahl stellen darf, aber zugleich angeordnet, dass sie 1 Jahr lang eine elektronische Fußfessel tragen muss. Die Politikerin zieht nun vor die nächsthöhere Instanz. Da ich die Möglichkeit habe, das Kassationsgericht anzurufen, was aufschiebende Wirkung hat, werde ich ohne Fußfessel in den Wahlkampf ziehen. Damit geht Le Pen all in. Denn juristisch bringt diese Strategie Risiken mit sich. Unter Rechtsexperten gilt als umstritten, ob die Kassationsbeschwerde vorhergehende Urteile wirklich aussetzt. Außerdem könnte eine Entscheidung noch vor der Präsidentschaftswahl im April nächsten Jahres fallen und dazu führen, dass Le Pen kurz vor der Wahl als Kandidatin doch noch zurückziehen muss. Nur knappe 40 Minuten hatte die Urteilsverkündung am Nachmittag gedauert. Kommentarlos war Marine Le Pen danach an den hunderten versammelten Journalisten vorbeigezogen. Fakt bleibt, Le Pen und mit ihr weitere, aktuelle und ehemalige Parteimitglieder des RN wurden der Veruntreuung von EU-Geldern für schuldig befunden und das zum 2. Mal. Patrick Maisonneuve hat in dem Prozess als Anwalt das Europaparlament vertreten.
6: Deux juridictions successivement, le tribunal puis la cour d'appel de Paris.
4: Zwei Gerichte haben anerkannt, dass es eine massive Veruntreuung öffentlicher Gelder gab. Dass dies organisiert geschah und von Jean-Marie Le Pen und später Marine Le Pen orchestriert wurde. Und dass es sich dabei um einen schweren Schaden für die öffentliche Ordnung und die Redlichkeit von Funktionsträgern handelt, sagte Maisonneuve im Sender France Info. Auf die Frage, wie sich das auf ihr Image als Präsidentschaftskandidatin auswirken könnte, antwortete Le Pen in den Abendnachrichten lapidar, die Franzosen haben das letzte Wort.
5: C'est les Français qui ont le dernier mot.
4: Le Pen schaltet nun direkt in den Wahlkampfmodus. Ihre Kandidatinnen-Website ging noch am Abend online. Und zugleich treibt sie ihren Machtkampf mit der Justiz auf die nächste Stufe.
2: Ich habe auch mit der Frankreich-Politikexpertin Ronja Kempin gesprochen. Können wir direkt da anknüpfen, wenn Marine Le Pen jetzt sagt, die Franzosen haben das letzte Wort und sie will antreten als Präsidentin, welche Chancen hätte sie denn im nächsten Jahr? Hören Sie diese Analyse gerne nach auf wdr5.de. Wenn ein Wald oben brennt und unten drunter liegt Munition, da wird dir als Einsatzkraft nicht langweilig, sagen wir so. Wir reden heute über den Waldbrand in der Warner Heide bei Köln, gestern und Montag. heikel, weil da früher ein Truppenübungsplatz war und eben noch Munition im Boden liegt. Und Bastian Eltner, ein Sprecher von der Feuerwehr, sagt dazu:
7: Für uns macht es das gefährlich, dass es eine Kampfmittelverdachtsfläche ist. Und solange das Feuer darauf wütet, brennt, müssen wir damit rechnen, dass sich Kampfmittel unkontrolliert in Bewegung setzen und Einsatzkräfte geschädigen oder sogar töten könnten.
2: Es ist aber niemandem was passiert. Der Brand konnte gestern auch gelöscht werden. Und trotzdem, Waldbrände dürften ja weiter Thema bleiben. Wir haben noch ein großes Stück Sommer vor uns. Und darum gucken wir heute, wie man unsere Wälder durch diesen Sommer bringen kann. Im größten Wald im Ruhrgebiet zum Beispiel. Meine Kollegin Denise Friese war da mit einem Förster unterwegs.
8: Mittags in der Woche ist es in der Hart im Waldgebiet im Kreis Recklinghausen ziemlich ruhig. Wenig Besucher sind unterwegs. Und obwohl es gar nicht so sonnig war, herrschte gestern bereits Waldbrandgefahrstufe 4 von insgesamt 5 Warnstufen. Ab Stufe 3 fängt schon die Waldbrandbereitschaft an, sagt Förster Friedrich Vollmer vom Regionalverband Ruhr. Dann werden Wachtürme besetzt.
9: Das heißt, dann sitzen die Feuerwächter, das sind meistens Studenten oder Rentner, die auch unter der Woche und am Wochenende dann auf den Türmen sitzen. Ja, sitzen dann von 11 Uhr bis 19 Uhr auf den Türmen. Das ist einmal der Rennberg, der Farnberg. Die sind beide in der Hart und in der Hohen Mark haben wir noch den Galgenberg.
8: Alle 15 Minuten schweift der Blick der Feuerwächter umher. Sie schauen, ob irgendwo ein Feuer entfachen könnte. Beim kleinsten Verdacht wird die Feuerwehr informiert. In diesem Jahr ist in der Hart noch nichts passiert, sagt Friedrich Vollmer. Besonders häufig seien Brände in der Trockenphase von 2019 bis 2022 gewesen.
9: Da hat es wirklich regelmäßig gebrannt. Da hatten wir auch sehr, sehr viele Entzündungen durch Bahngleise, ja, wo die Bahn im Prinzip durch die Gleiskreuze gefahren ist und da entstehen immer so leichte Funken. Und da reicht es schon wirklich aus, wenn Sie Waldbrandstufe 4 haben und die ganze krautige Vegetation durchgetrocknet ist, dass dann schon ein Brand entstehen kann und der sich dann rasend schnell die Böschung hoch entzündet.
8: 95% der Waldbrände entstehen durch Menschen. Zum Beispiel, weil der Grill nicht richtig ausgemacht wird oder Waldbesucher eine Zigarette rauchen, obwohl das Grillen immer und das Rauchen von März bis Oktober verboten ist, sagt der Förster.
9: Ja, wir sprechen die Leute halt an und viele wissen das auch nicht, dass es diese Regel gibt, dass wir Rauchverbot im Wald haben. An sich eigentlich ganz logisch. Wir haben Wind, es ist trockenes Laub, wenn man das mal hört. Ne? Ja, das knirscht alles, es ist total trocken und wenn dann natürlich eine Zündquelle dazu kommt und dann ein bisschen Wind geht, dann hat man super schnell ein großes Feuer im Wald.
8: Meist sind die Besucher, die in der Hart unterwegs sind, aber gut informiert. Die Kleinen auf dem Waldspielplatz, Spaziergänger und Mountainbiker.
10: Dieser Sommer ist ziemlich heiß, es regnet ziemlich wenig und wenn man dann eine Zigarette oder ein Glassplitter oder so fallen lässt, dann kann das ziemlich schnell passieren, dass mal Gras anfängt zu brennen und das geht dann auch auf die Bäume über.
11: Der Auspuff ist Richtung Straße, sage ich, und nicht Richtung Wald. Ja.
12: Also ich selber rauche nicht und von daher, ich werfe auch kein Glas oder sowas irgendwie in den Wald, von daher passe ich da schon auf.
8: Mit Blick auf die kommenden Tage, die weiter trocken bleiben sollen, ist der Förster besonders wachsam. Gerade am Wochenende kommen viel mehr Besucher mit dem Rad, auf dem Pferd, zum Wandern und um sich abzukühlen, sagt Friedrich Vollmer. Dadurch gibt es zwar mehr Risiken, dass ein Feuer entfacht, aber auch mehr Kontrolle.
9: Also ist das Fluch und Segen zugleich, sag ich jetzt mal. Jeder kann und soll sich und darf sich auch hier erholen. Und letzten Endes, viele Augen im Wald finden Brände natürlich auch schneller. Sobald hier eine größere Rauchsäule entsteht, ist auch schon jemand da, der es meldet.
8: Bereits für Samstag hat der Deutsche Wetterdienst in vielen Teilen in NRW Waldbrandstufe 4 angekündigt. Neben den Wäldern ist die Brandgefahr dann aber auch bei Wiesen, Parks und auf Feldern besonders hoch.
2: Die Waldbrandgefahr wird uns diesen Sommer begleiten. Für die Wälder und für mich und meine Dachgeschoss-Community hoffe ich mal einfach, dass es nicht mehr so richtig heftige Hitzewellen geben wird. Jule Schöning ist hier, guten Morgen.
13: Ich bin ja auch deine Dachgeschoss-Community.
2: Du bist auch dabei,
13: ich
2: siehst
13: bin
2: du?
13: Auch sie Team Dachgeschoss, stetig. Wirklich, ich wäre fast ausgezogen.
2: Immer mehr Leute geben es offen zu, ich wohne unterm Dach.
13: Und ich höre dir immer genau zu, wenn du das Wetter anmoderierst, weil ich immer so, hoffentlich sagt er nicht über 20 Grad in den Nächten, weil sonst wird es wieder schlimm.
2: Die tropischen Nächte, ja.
13: Genau, aber in Neugier-Genüge geht es bei uns um was ganz anderes, um ein ganz anderes Versprechen mit einem Fragezeichen. Nach den Sommerferien haben ja alle Erstklässler Viertklässler ein Recht auf Ganztag, also Nachmittagsbetreuung.
2: Da kann man aber auch sehr viel bei schwitzen, wenn man das so hört. Ne?
13: Ich sag dir, 50.000 Plätze fehlen noch und 2/3 aller Grundschulleitungen sagen, das schaffen wir überhaupt nicht, weil es fehlt Personal, es fehlen Räume und es fehlt Geld. Und es sieht danach aus, dass das dann einfach nur noch irgendeine Betreuung ist, aber mit pädagogischem Ansatz gar nichts zu tun hat. Davon erzählt unsere Radiogeschichte in Neugier genügt. Und dann um 10:50 im Tagesgespräch wollen wir mal alle sonntags shoppen gehen. Naja, oder wir wollen Sie fragen, was halten Sie eigentlich von einem verkaufsoffenen Sonntag? Die Bäckereien sollen ja jetzt wieder bis zu 8 Stunden geöffnet haben dürfen am Sonntag. Und der Einzelhandel sagt, ja, dann machen wir doch alle mal auf. Aber wir fragen uns, ist es jetzt gut oder nicht? Über die WDR5-App können Sie uns schon schreiben, was Sie davon halten, sonntags shoppen zu gehen, ja oder nein.
2: Also, Ihre Meinung immer gerne im Tagesgespräch und auch sonst. WDR5 mit dem Morgenecho geht in den Feierabend bis morgen früh um 6. Jule Schöning übernimmt dann nach dem Zeitzeichen. Ich bin Robert Meyer. Lassen Sie sich vor allem an diesem Mittwoch nicht ärgern. Und tschüss.
1: 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In den 1960er Jahren beobachtet die junge Ärztin Elisabeth Kübler-Ross in Kliniken, dass Sterbende oft allein ihre letzten Atemzüge tun. In fensterlosen, gekachelten Räumen. Unmenschlich findet sie das. Mit ihrer Idee vom würdevollen Lebensende nimmt sie es mit der gesamten Ärzteschaft auf. Ich bin Jana Magdans und erzähle die Geschichte dieser Rebellin. 8. Juli 1926. Geburtstag der Medizinerin und Sterbeforscherin Elisabeth Kübler-Ross.
14: Wenn man als Drilling aufwächst, hat man ganz spezifische Probleme, die ich erst später wirklich verstanden habe.
1: Sie selbst kommt als erste von Drillingsschwestern in Zürich zur Welt.
14: Die früheste Erinnerung meiner Schwester, als sie ungefähr 2,5 Jahre alt war, dass mein Vater sie 2-mal gebadet hat und mich ausgelassen hat. Das ist lustig jetzt, aber damals war es nicht lustig.
1: Diese Anekdote erzählt sie als Professorin bei einer Gastvorlesung in Zürich.
14: Wir haben dann ganz früh etwas ganz furchtbar Wichtiges gelernt im Leben. Man kann alles haben, aber wenn sie kein Mensch kennt als sie, dann hat man überhaupt nichts. Und dann merkt man, dass es eben im Leben nur darauf ankommt, ob sie einen Mensch wirklich kennt.
1: Identität, das ist es, worum sie von Anfang an ringt. Und das wird ihr Lebensthema bleiben.
14: Ich bin ganz überzeugt, dass ohne diese Erlebnisse hätte ich mich nicht mit Menschen befasst, die auch keine Identität hatten.
1: Mit Schwerkranken und Sterbenden nämlich, die vom medizinischen Personal aufgegeben werden und denen sie mit ihrer Arbeit als Ärztin am Krankenbett die Würde zurückgeben will. Doch bis dahin ist es ein weiter Weg. Nach 10 Jahren Schule ordnet der strenge Vater an, Elisabeth soll bei ihm im Geschäft Buchhalterin lernen, Bürobedarf verkaufen. Elisabeth weigert sich, so impulsiv und widerborstig, wie sie ist. So beschreiben zumindest ihre Schwestern sie. Sie arbeitet zuerst als Dienstmädchen und später als Laborantin, um abends in Rekordzeit die Matura nachzuholen und dann ein Medizinstudium zu beginnen. Als der Zweite Weltkrieg endet, meldet sie sich freiwillig zum Wiederaufbau. Sie packt in den Trümmern mit an, in Frankreich, Belgien, Italien, Schweden und
14: ich ging nach Polen.
1: Dort hilft sie mit, eine Krankenstation aufzubauen. Sie trifft eine Mutter, die 12 ihrer 13 Kinder in Majdanek hat sterben sehen. Elisabeth schont sich nicht und will diesen Ort mit eigenen Augen sehen.
14: Wenn man in diesen Konzentrationslagern steht, wenn man Wagenladungen voller Kinderschuhe sieht, von ermordeten Kindern, und ganze Wagenladungen voll Frauenhaar, dann erlebt man eben etwas, das einem das ganze Leben berührt und verändert. Da beginnt man sich Fragen zu stellen.
1: Zu hinterfragen, was sie sieht, das wird Elisabeth Kübler zur zweiten Natur. Sie geht mit offenen Augen durch die Welt. Noch in der medizinischen Fakultät in Zürich fällt ihr dabei ein gut aussehender junger Amerikaner ins Auge, Emmanuel Ross.
15: Wenige Jahre später heiratet sie ihren Manny und folgt ihm, nun als Elisabeth Kübler-Ross, in die USA, um in New York City die Facharztausbildung zur Kinderärztin zu machen. Schon lange die Fachrichtung, von der sie träumt. Doch es kommt anders.
14: Ich glaube nicht, dass es Zufälle gibt. Ich glaube, wenn man auf dem richtigen Gleise ist, bekommt man so viel Hilfe, dass man genau das macht, was man machen muss.
15: Sie wird schwanger und darf den anstrengenden Dienst auf der pädiatrischen Station nicht antreten. Die einzige Stelle, die ihr angeboten wird, ist in der Psychiatrie im Manhattan State Hospital.
16: Ein Ort, wo die Geisteskranken oft wie Tiere, wie Ungeheuer oder menschliche Versuchskaninchen behandelt werden.
15: So schreibt sie es in dieser Zeit in ihr Tagebuch. Auf ihrer Station werden die hoffnungslosen Fälle verwahrt. Elisabeth Kübler-Ross setzt bei ihren Patientinnen die halluzinogenen Drogen ab und auch die Elektroschocktherapie. Auf ihre Initiative hin müssen sich die Insassinnen der Psychiatrie ihre tägliche Ration Coca-Cola und Zigaretten nun verdienen, indem sie sich waschen, kämmen, die Zähne putzen und sich ordentlich anziehen.
16: Sogar die schweren Psychotiker begriffen bald, dass es sich lohnte, etwas Würde zu bewahren.
15: So steht es in einer Biografie über Elisabeth Kübler-Ross von Derek Jill. Die junge Psychiaterin hält von Anfang an dagegen, wenn Patienten entmenschlicht werden.
14: Ich habe sehr viel mit schwerbeschädigten und blinden Kindern gearbeitet. Von denen hat man nur gesprochen, der Hydrocephalus im Zimmer 15. Oder später der Pankreaskrebs in diesem und jenem Zimmer. Ich habe aber immer gewusst, dass der Pankreaskrebs 3 Kinder zu Hause hat, dass sie nicht wissen, wie man die Rechnungen bezahlt. Und ich habe die Menschen gekannt, nicht von der Diagnose, aber vom inneren Menschen.
15: Sie kämpft gegen die Gleichgültigkeit an. Besonders bei unheilbar kranken Patienten beobachtet Elisabeth Kübler-Ross, dass sie im Krankenhausbetrieb der westlichen Großstädte nicht mehr als Menschen mit Bedürfnissen wahrgenommen werden. Sie selbst hat während ihrer Kindheit in der Schweiz noch erlebt, dass sich die Nachbarsfamilie um das Bett des sterbenden Großvaters versammelt und mit ihm gesprochen hat und dass später Totenwache gehalten wurde. In den USA sieht sie, dass diese alten Rituale verloren gehen. Mit der fortschreitenden Industrialisierung individualisieren sich die Menschen und die Großfamilie fällt auseinander. All das hat Auswirkungen nicht nur auf das Zusammenleben, auch das Sterben verändert sich. Die Ärztin nimmt sich bewusst Zeit zuzuhören, wenn Sterbende reden wollen. Oder versucht, Angehörige zu erreichen, damit ein Patient einen langschwelenden Streit vor dem Tod noch aus der Welt schaffen kann. Sie empfindet es als Skandal, dass Patienten am Ende ihres Lebens sich selbst überlassen werden und kaum noch ein Arzt oder Pflegepersonal ans Bett kommt. Sie macht es dort, wo sie arbeitet, zum Thema und zum Gegenstand ihrer Vorlesungen, als sie während späterer Stationen ihrer Karriere in Denver und Chicago zu Studenten spricht.
14: Es kann man in ganz kurzer Zeit lernen, wenn man sich Mühe gibt, bei Sterbenden zu sitzen. Wenn man selber seine eigene Angst überwindet.
15: Bald sind ihre Vorlesungen voll. Es kommen neben Studentinnen und Studenten auch Krankenschwestern, Geistliche und Büroangestellte der Klinik.
14: Was die Sterbenden ihnen beibringen, ist etwas, das viel, viel wichtiger ist. Und das ist etwas zu lernen, wie man leben sollte, wie man leben könnte, ohne Angst zu haben.
15: Elisabeth Kübler-Ross bittet unheilbar Kranke und Sterbende in den Vorlesungssaal. Diese erzählen, dass sie intuitiv von ihrem nahenden Tod wissen, obwohl die Ärzte nicht offen zu ihnen sprechen.
14: Sie fragen die Kranken, ob sie unsere Lehrer sein wollen, weil die mehr wissen, als wir wissen, weil die am Sterben sind und die wissen allein, wie es einem ist und was man nötig hat.
15: Bei ihren Kollegen stößt sie auf Ablehnung. Viele behaupten, dass es auf ihrer Station keine Sterbenden gäbe, die Elisabeth Kübler-Ross in ihre Vorlesung einladen könne, und setzen die junge Assistenzprofessorin unter Druck. Doch die macht beharrlich weiter. Aus ihren vielen Stunden am Patientenbett und ihren Gesprächen während der Vorlesung entsteht ihr erstes Buch, On Death and Dying. Die deutsche Ausgabe heißt Gespräche mit Sterbenden. Als es 1969 erscheint, trifft es einen Nerv. Im Laufe der 1960er Jahre haben sich auch andere mit diesem Thema beschäftigt. Es sind Fachartikel erschienen. Aber erst Elisabeth Kübler-Ross schlägt genau den richtigen Ton an.
17: Durch diese scheinbare Einfachheit war sie auch so durchschlagend. Also hätte sie das sehr kompliziert, so wie wir das oft machen, die Sachverhalte sehr kompliziert dargestellt, wäre das nicht so eindrücklich und so nachhaltig gewesen.
15: Professor Raymond Volz ist Direktor des Palliativzentrums an der Uniklinik Köln.
17: Je sterbender ein Patient war, desto seltener ging ein Arzt hin. Je sterbender ein Patient war, desto eher wurde er ins Badezimmer abgeschoben. Das habe ich auch noch als Student erlebt.
15: Für ihn ist es auch heute noch, viele Jahrzehnte später, eine seiner wichtigsten Aufgaben, das Gespräch mit Schwererkrankten zu suchen, die keine Hoffnung auf Heilung haben.
17: Ja, sie ist für mich eine der Pionierinnen unserer Bewegung in gewisser Weise, der Palliativ- und Hospizarbeit, der Trauerarbeit. Die große Errungenschaft war, wirklich auf Sterbende zu hören und daraus Erkenntnisse für die Versorgung abzuleiten, für die Trauerzeit abzuleiten.
15: Schon in ihrem ersten Buch schreibt Elisabeth Kübler-Ross von 5 Phasen, durch die Sterbende gehen.
14: Die meisten Menschen, wenn man ihnen sagt, dass sie eine schwere Krankheit haben, reagieren mit einer Verneinung.
15: Sie wollen die Diagnose nicht wahrhaben und schieben die Tatsache, dass sie sterben werden, weit von sich, bevor sie dann wütend werden und fragen, warum ich?
14: Das ist das Stadium des Zornes. Dann kommt eine Stufe des Verhandelns.
15: Patienten verhandeln mit ihrer Ärztin, mit ihren Angehörigen, mit Gott. Kann es nicht doch noch Aufschub geben, Hoffnung auf Heilung?
14: Dann kommt die Depression.
15: Trauer, Rückzug, Verzweiflung, wenn wichtige Körperfunktionen versagen, wenn Schmerzen auftreten und wenn der Tod näher rückt.
14: Und werden dann möglicherweise eine Akzeptierung finden.
15: Kritiker haben Elisabeth Kübler-Ross vorgeworfen, dass sie den Trauerprozess mit ihrem 5-Phasen-Modell zu sehr vereinfacht. Verleugnung, Zorn, Verhandeln, Depression und Akzeptanz seien weniger Phasen als vielmehr Aspekte, die bei jedem Menschen individuell in unterschiedlicher Reihung vorkommen und sich auch wiederholen.
17: Der normale Trauerprozess geht ja so wie Wind und Wetter und dann kommt die Sonne und dann regnet es und es stürmt und das geht alles ziemlich hin und her oder wie eine Flipperkugel muss man sich das auch vorstellen oder kann man sich das auch vorstellen.
15: So wie Palliativmediziner Raymond Volz unbeständiges Wetter als Bild heranzieht, so hat Elisabeth Kübler-Ross das Trauern um das eigene Leben und das Abschiednehmen auch als individuellen Ablauf gesehen. Damit medizinisches Personal und auch Angehörige den Trauerprozess besser greifen können, ist es schematisch dargestellt worden. Das ist eine Verkürzung und gilt heute als überholt. Aber es ist auch eine Stärke ihres Modells. Es ist verständlich.
17: Gesundheitskompetenz ist nicht nur kein Zucker, keine Drogen und viel Bewegung, sondern Gesundheitskompetenz bedeutet auch, wie gehe ich mit schwerer Krankheit, mit Sterben und wie gehe ich mit Trauernden um.
18: My mother, of course, never intended.
0: Meine Mutter wollte nie, dass die 5 Phasen eine Formel werden. Sie wollte damit emotionale Muster beschreiben. Trauer ist individuell.
15: Kenneth Ross verwaltet das Vermächtnis seiner Mutter in der Elisabeth Kübler-Ross Foundation.
19: I think I know my mother's work.
0: Wahrscheinlich kenne ich die Arbeit meiner Mutter wie kein anderer. Nachdem ihr erstes Buch erschien, bin ich mit ihr in 19 Länder gereist, war bei ihren Vorträgen dabei und wenn sie mit Patienten sprach. Wir waren in Inuit-Dörfern und haben Projekte in Simbabwe gestartet. Ich wusste damals noch nicht, dass sie mich darauf vorbereitet hat, ihre Arbeit fortzuführen.
15: Heute gibt es 24 Bücher in 44 Sprachen. Kenneth Ross war inzwischen in 114 Ländern und hat die Lehre seiner Mutter dorthin gebracht.
0: Die wichtigste Botschaft ist, trauernde Menschen waren einsam und meine Mutter hat der Trauer ein menschliches Gesicht gegeben. Und sie hat Menschen die Erlaubnis gegeben, über diese Themen zu reden.
15: Elisabeth Kübler-Ross traf damals auf offene Ohren bei Sterbenden und ihren Angehörigen und zugleich auf Unverständnis und Ressentiments bei der Ärzteschaft. Als ihr Vertrag in der Uniklinik Chicago nicht verlängert wird, widmet sie sich ausschließlich ihrer Vortragsarbeit und schreibt gegen das Tabu rund um den Tod an. Ihre Bücher verkaufen sich millionenfach.
0: Was meine Mutter uns allen mitteilen wollte, war, sich auf bedingungslose Liebe einzulassen, auf Gespräche und zwischenmenschliche Beziehungen.
15: Sie selbst erkrankte am Ende ihres Lebens schwer, erlitt mehrere Schlaganfälle und wünschte sich sehnlichst den Tod herbei, wie so viele Menschen vor ihr, die sie auf diesem Weg selbst begleitet hatte. Sie starb am 24. August 2004 im Alter von 78 Jahren. Schon viele Jahre zuvor hatte sie begonnen, sich mit der metaphysischen Dimension des Todes zu beschäftigen. Sie schrieb über Nahtoderfahrungen und ein Weiterleben nach dem Tod. Aber was vor allem von ihr bleibt, ist ein bewusster Umgang mit Sterben und Sterbenden.
14: Wir können den Menschen helfen zu leben, bis sie sterben. Dass sie schmerzfrei sind, dass sie am Bewusstsein erhalten werden, so lang wie möglich. Und dann, dass man den Leuten antwortet und sie behandelt wie intelligente Menschen.
15: Und vor allem empfand sie die Zeit mit Sterbenden als Geschenk.
14: Wenn man merkt, dass man nicht 100 Jahre hat, wenn man denkt, dass das Leben relativ kurz ist, fängt man eben früh an zu suchen, was man machen will. Und hat auch den Mut, das zu machen. Und man vergeudet dann auch nicht so viel Zeit für unwichtige Dinge.
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22: Die Nachrichten mit Christian Schwietzke. Guten Tag. Die Waffenruhe im Iran-Krieg bleibt brüchig. Die USA haben nach eigenen Angaben mehr als 80 Ziele im Iran angegriffen. Laut US-Militär sind das Reaktionen auf iranische Attacken auf Handelsschiffe in der Straße von Hormuz. Darauf hat der Iran wiederum mit Angriffen reagiert. Moritz Behrendt für WDR aktuell.
23: Die Golfstaaten Kuwait und Bahrain meldeten am frühen Morgen, dass ihre Luftabwehr aktiviert wurde. Der Iran habe Drohnen und Raketen auf Ziele in ihren Ländern abgeschossen. In beiden Staaten befinden sich Basen des US-Militärs. Über Schäden ist von dort bislang nichts bekannt. Beobachter vermuten, dass beide Seiten es derzeit nicht auf eine größere Eskalation ankommen lassen wollen. Die Spannungen aber bleiben groß, die Waffenruhe wackelig.
22: In New York drohte ein Wolkenkratzer teilweise einzustürzen. Nach ersten Notreparaturen gehen die Behörden jetzt davon aus, dass das Gebäude in Manhattan erstmal stabil ist. Es hat 37 Stockwerke und steht in der Nähe von berühmten Sehenswürdigkeiten. Bei Umbauarbeiten waren verformte Stahlsäulen aufgefallen. Giselle Ucker, WDR New York, erklärt, wie es jetzt weitergeht.
24: Also im Moment überwachen die Einsatzkräfte das Gebäude vor allem mit Drohnen, damit eben keine Menschen reingeschickt werden müssen, wenn das nicht unbedingt nötig ist. Es gibt übrigens auch schon Untersuchungen, wie es überhaupt dazu gekommen ist. Man vermutet gerade, dass das an den zusätzlich aufgesetzten Stockwerken liegt, die da vor einiger Zeit auf das bestehende Gebäude auf einer Seite weiter draufgebaut wurden. Die waren offenbar zu schwer für die Stahlträger. Und da muss natürlich jetzt auch jemand zur Verantwortung gezogen werden, weil das hätte sehr böse enden können.
22: Weitere Meldungen im Überblick. Im Bundestag geht es heute darum, ob Ermittler und Polizei mehr KI-Software einsetzen dürfen. Sie sollen bei schweren Straftaten zum Beispiel mit Hilfe von KI auf Social-Media-Plattformen nach Fotos und Stimmen von Verdächtigen suchen dürfen. Datenschützer warnen vor einer Massenüberwachung. Die Deutsche Bahn stellt gerade ein neues Kommunikationskonzept vor. Kunden sollen bei Gleiswechseln oder Verspätungen zuverlässiger Bescheid wissen. Verkehrsminister Schnieder hatte schon im Herbst gesagt, dass Anzeigen an Bahnhöfen und in der App öfter nicht übereinstimmen. Die Kommunikation ist eins von insgesamt 3 Sofortprogrammen, mit denen die Bahn wieder attraktiver werden soll. Immer mehr Bäckereien und Konditoreien in Deutschland gehen pleite. Im ersten Halbjahr meldeten nach Angaben des Unternehmens Kreditreform bundesweit 63 Betriebe Insolvenz an, 40% mehr als im Vorjahreszeitraum. Grund für die Entwicklung ist unter anderem, dass die Menschen bei mehr Backstationen im Supermarkt kaufen. Ägypten geht nach dem Fußball-WM-Aus gegen Argentinien juristisch gegen die Schiedsrichter vor. Der Verbandschef reichte Beschwerde ein und forderte deren Ausschluss vom Turnier. Vor dem Siegtreffer der Argentinier in der Nachspielzeit hatte ein argentinischer Spieler einen Gegner im Strafraum am Trikot gezogen. Ägypten forderte 11 Meter, der Schiedsrichter ließ weiterspielen.
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22: In Dortmund soll es in Zukunft verboten sein, rund um Straßencafés und Restaurants zu betteln. Der zuständige Ausschuss der Stadt hat am Abend ein Bettelverbot beschlossen. Die endgültige Abstimmung darüber ist morgen im Stadtrat. Michael Westerhoff, WDR Dortmund.
3: SPD und CDU fürchten, dass die Außengastronomie massiv Gäste verliert, weil sich die Menschen von Bettlern belästigt fühlen. Deshalb haben sie gestern ein Bettelverbot im Umkreis von 5 Metern rund um Biergärten beschlossen. Auch die AfD stimmte zu. Grüne und Linke kritisierten dagegen, dass die Rechte von Bettlern eingeschränkt würden. Das Dortmunder Bettelverbot soll vorerst nur 1 Jahr gelten. Dann sollen die Erfahrungen ausgewertet werden.
22: Das war WDR aktuell. Das Wetter in Nordrhein-Westfalen. Heute viele Wolken, in Westfalen auch ein paar Regentropfen. Im Rheinland trocken und es kommt auch mal die Sonne raus. Dazu in Wermelskirchen und Herford 22 Grad, in Soest 23 und in Xanten und Königswinter 25 Grad. Morgen in Westfalen zeitweise dichte Wolken, aber höchstens im Bergland vereinzelt Schauer. Am Nachmittag dann mehr Sonne. Die Zeit 10.04 Uhr. WDR 5, die Verkehrslage. A1 Dortmund Richtung Köln zwischen Burscheid und Köln-Niehl, etwa 10 Minuten plus 6 Kilometer stockender Verkehr. A4 Aachen Richtung Köln zwischen dem Kreuz Köln-West und Köln-Klettenberg, etwa 10 Minuten plus 4 Kilometer Stau. A45 Hagen Richtung Gießen zwischen Meinerzhagen und dem Kreuz Olpe-Süd, etwa 20 Minuten plus 7 Kilometer Stau. A59 Düsseldorf Richtung Köln zwischen Leverkusen-Rheindorf und dem Kreuz Leverkusen-West, etwa 15 Minuten plus 2 Kilometer Stau. Und A61 Mönchengladbach Richtung Koblenz zwischen Miel und Rheinbach, etwa 15 Minuten plus und 5 Kilometer Stau.
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4: An diesem Mittwoch mit Julia Schöning. Guten Morgen und herzlich willkommen. Wir tauchen gleich ein in die Welt des Vertrauens. Klingt erstmal groß, oder? Ist es auch. Denn Vertrauen entscheidet oft darüber, ob Versprechen tragen oder nur gut klingen. Und manchmal merkt man erst an ganz konkreten Fällen, wie viel davon auf dem Spiel steht. Und bei Cum-Ex wird diese Vertrauensfrage sehr, sehr konkret. Ein Skandal, bei dem es um Milliarden geht, um Geld, das dem Staat fehlt und am Ende auf Kosten der Steuerzahlerinnen und Steuerzahler geht. Und um den Verdacht, dass Geld, Einfluss und die richtigen Berater manchmal mehr zählen als das Recht. Wer trägt Verantwortung? Kommt das Geld zurück? Und kann man darauf vertrauen, dass am Ende wirklich für alle dasselbe Recht gilt? Darüber darf ich gleich sprechen mit meinem Kollegen Massimo Bognani aus dem WDR-Investigativressort. Er recherchiert seit Jahren zu Cum-Ex. Sein Podcast Inside Cum-Ex, Jagd auf die Steuermafia, zeigt, warum diese Geschichte noch längst nicht zu Ende ist. Außerdem schauen wir auf die Grundschulen. Nach den Sommerferien gilt ja der Rechtsanspruch auf Ganztag für alle Erstklässler. Ein wichtiges Versprechen, wie ich finde, nur vielerorts fehlen Personal, Räume und Konzepte. Was bedeutet das für Familien, Schule und für die Kinder? Das ist Thema unserer Radiogeschichte um kurz vor 11:30. Zwei ganz unterschiedliche Themen und doch geht's am Ende in beiden um dieselbe Frage. Worauf können wir uns eigentlich verlassen? Wie schön, dass Sie da sind. Hier in WDR 5 Neugier genügt.

0: 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Die Kleinen hängt man, die Großen lässt man laufen. Diesen Satz hat die ehemalige Cum-Ex-Chefermittlerin Anne Brohilka vor einem halben Jahr hier bei uns in der WDR 5 Redezeit gesagt. Und ich finde, das ist wirklich ein Satz, der nachhallt. Denn er bringt einen Zweifel auf den Punkt, den viele kennen. Sind vor dem Gesetz wirklich alle gleich? Und dieser Satz hallt nicht nur bei mir nach, sondern auch bei vielen Hörer und Hörerinnen von WDR 5, die uns geschrieben haben. Deswegen schauen wir jetzt nochmal auf einen der größten Finanzskandale der deutschen Geschichte, Cum-Ex. Ein ausgeklügeltes Aktiendeal-Modell, mit dem sich Banken und Investoren Steuern erstatten ließen, die sie zum Teil nie gezahlt haben. Auf Kosten der Steuerzahler. 10 Milliarden Euro ungefähr sollen das sein. Die großen Schlagzeilen sind inzwischen seltener geworden, doch aufgearbeitet ist der Fall noch lange nicht. Wo ist also das viele Geld geblieben? Wer wurde zur Verantwortung gezogen und wer bis heute nicht? Und was sagt dieser Skandal eigentlich aus über unseren Rechtsstaat und die Politik? Kaum jemand beschäftigt sich damit so intensiv wie mein Kollege Massimo Boniani aus dem Investigativressort hier beim WDR. Seit mehr als 8 Jahren recherchiert er zu Cum-Ex. In seinem Podcast Inside Cum-Ex, Jagd auf die Steuermafia, erzählt er die Geschichte spannend wie einen Thriller und zeigt gleichzeitig, warum sie bis heute nicht abgeschlossen ist.
1: Er hat mit Cum-Ex Millionen gemacht.
2: Wenn Sie Erfolg haben im Leben, dann spüren Sie auch keine Schmerzen.
1: Sie hat versucht, ihn zu stoppen.
3: Ich habe das eher so als Herausforderung begriffen und gedacht, das Geld müssen wir uns jetzt zurückholen.
1: Mr. Cum-Ex und die Cum-Ex-Jägerin. Hanno Berger und Anne Brohilka. Es geht um den größten Steuerskandal in der deutschen Geschichte und um eine zentrale Frage. Welche Rolle hat der Staat gespielt?
3: Hängt das zusammen? Also ist das politische Einflussnahme?
2: Ich war voll informiert. Ist doch klar.
0: Und ich freue mich sehr, dass Massimo Boniani heute Morgen zu Gast hier ist in WDR 5 Neugier genügt. Wie schön, dass du da bist, Massimo. Jetzt haben wir gerade den Trailer gehört zu deinem Podcast. Und eigentlich sind es ja, du hast es auch so gesagt, ne? Einmal die Cum-Ex-Jägerin und irgendwie der Cum-Ex-Mann, also Hanno Berger. Aber in einem Punkt, so unterschiedlich sie sich sind sie sich doch einig. Das hat man am Ende gehört. Nämlich, das ist die Frage der Rolle des Staates. Wie würdest du das beurteilen?
4: Ja, das ist das Erstaunliche an den beiden. Also sie kommen aus komplett unterschiedlichen Richtungen, die Staatsanwältin und ja einer der Haupttäter. Aber beide sehen halt auf diesen Staat und sehen, Cum-Ex, das ist kein Phänomen, das ist nicht vom Himmel gefallen, sondern seit vielen Jahrzehnten haben immer wieder Whistleblower und Insider staatliche Stellen informiert, dass da etwas läuft, dass dieser Steuerdiebstahl läuft. Und seit vielen Jahrzehnten, aus verschiedensten Gründen, kommt der Staat da nicht hinterher, stoppt das Ganze nicht und man muss befürchten, dass er auch bis heute vielleicht die Lehren nicht gezogen hat.
0: Das Ganze ist ein großes System, aber dahinter stehen eben auch Menschen und genau die lernen wir in dem Podcast so gut kennen, weil du diese beiden Personen, sag ich mal, gemeinsam skizzierst. Was hat dich auch so besonders daran interessiert, an diesen Weltsichten von Anne Brohilka und auch Hanno Berger?
4: Ja, bei Hanno Berger ist es natürlich so, da kann man sich die Frage stellen, das ist ein verurteilter Straftäter. Warum hört man dem jetzt überhaupt noch zu im Gefängnis? Ja, ich fand es aber enorm wichtig, denn Cum-Ex, das waren nicht nur 3-4 Leute, die sich in der dunklen Bahnhofsecke getroffen haben und komische Geschäfte gemacht haben. Das war eine ganze Industrie. Und zu verstehen, wie es sein kann, dass Leute morgens um 8 Uhr ins Büro gehen, 9 Stunden arbeiten, abends wieder rausgehen und quasi Cum-Ex gemacht haben als einen normalen Job in Bankentürmen. Dafür muss man auch mit den Menschen reden. Und bei Hanno Berger war für mich so das Spannende zu sehen, er ist bis heute kein bisschen einsichtig, zeigt kein bisschen Reue. Er ist auf dem Standpunkt, dass er eine sogenannte Gesetzeslücke genutzt habe. Im Grunde genommen hat er das gemacht, was seine Industrie, die Steueranwaltsindustrie, aber auch viele Banker tagtäglich tun. Und deswegen hat er auch gar keine Einsicht in seine Schuld.
0: Wie hast du ihn denn erlebt? Ich finde, das ist wirklich einer der stärksten Szenen auch in diesem wirklich großartigen Podcast, wo du bei ihm bist im Gefängnis und ihr euch miteinander unterhaltet. Wie war das für dich auch? Also diese Begegnung nach den vielen Jahren der Recherche auch?
4: Ja, dazu muss man wissen, er ist, als damals Cum-Ex den Ermittlern klar wurde, geflohen in die Schweiz. Und deswegen, seitdem ich mich journalistisch damit befasse, seit 8 Jahren, sitze er in der Schweiz und wir hatten Kontakt. Er hat mich am Telefon schon angebrüllt und so, aber wir haben uns seit nie persönlich kennengelernt. Ich habe ihn dann im Gerichtssaal natürlich beobachten können, aber als ich dann in den Besucherraum der JVA des Gefängnisses kam und dann diese massige Erscheinung von Hanno Berger, der mit über 70 Jahren immer noch blitzschnell im Kopf ist, hellwach ist, das war natürlich schon für mich auch eindrücklich und hat mir so ein richtiges Gefühl gegeben, und das hoffe ich, das vermittelt sich auch, wie diese Branche tickt, wie diese Menschen ticken. Also er hat immer noch ausgestrahlt, dass er dieses Gespräch dominieren will, dass er was zu sagen hat. Und insofern steht er da, glaube ich, für sehr viele aus dieser Branche.
0: Er hat auch diesen einen Satz, den ich auch eindringlich fand, dass wenn man so erfolgreich ist, so wie er es ja auch war als Steueranwalt, dass man dann irgendwann keine Schmerzen mehr empfindet. Eigentlich wie Soldaten im Krieg, auch durch das Adrenalin, was man in diesen Ausnahmesituationen hat. Würdest du sagen, dass das etwas ist, was man auf viele übertragen kann, die dann letztlich auch verurteilt sind und trotzdem keine Reue zeigen?
4: Also er hat von einem Rausch gesprochen. Und ich glaube, das ist schon sehr authentisch. Also nicht nur der Rausch des Erfolges, sondern auch der Rausch des Geldes. Die Leute, die ich da beobachte in dieser Branche, die haben Unterschiedlichstes mit unserem Steuergeld gemacht, das sie da gestohlen haben. Aber ich glaube, das macht etwas mit Menschen. Und es ist anscheinend unheimlich schwer, noch in den Spiegel zu gucken, wenn man sich nicht, auch selbst wenn man im Gefängnis ist, auch einredet, dass man alles richtig gemacht hat.
0: Anne Brohrhielke ist jetzt schon länger nicht mehr die Oberstaatsanwältin, hat gekündigt aus einem ja wirklich gut laufenden Vertrag, wie man sagen kann, hat die Seiten gewechselt, ist zur NGO Finanzwende. Auch Anne Brohrhielke hast du über viele Jahre begleitet. Was würdest du sagen, steht dahinter, dass so eine, sag ich mal, auch erfolgreiche Staatsanwältin wirklich auch aus dem Staatsdienst raustritt? Was sagt das über die Situation und die Rahmenbedingungen?
4: Ich hatte ja damals die Möglichkeit, als sie diese Entscheidung gefällt hat, ein Exklusivinterview mit ihr zu führen.

0: man muss sich vorstellen, die Cum-Ex-Beschuldigten sind 1800 Menschen, die alle gut verdienen, die alle bestens ausgebildet sind und die alle Top-Strafverteidiger haben. Mhm. Und all die prasseln auf diese Staatsanwältin ein von außen. Es ist ein Riesendruck. Und wenn dann das eigene Haus nicht hinter einem steht, dann ist es wahrscheinlich ein Kampf, den man nicht gewinnen kann. Mhm. Und das ist meine Interpretation. Ich glaube, dass sie das realisiert hat und jetzt versucht, an anderer Stelle etwas zu bewegen. Was ich natürlich bedauere, denn dieses Amt der Staatsanwältin ist natürlich ein sehr wichtiges. Da kann sie, konnte sie Dinge tun, ermitteln, Konten einsehen und so weiter, die sie jetzt so nicht kann.
1: Bevor wir gleich nochmal auf den Punkt kommen, wie die Strafverfolgung im Moment aussieht, wie viel von diesen Milliarden, die da verloren gegangen sind und die ja uns alle auch betreffen, so wieder, wo die sind, wo die, warum die noch nicht zurückgekommen sind, müssen wir, glaube ich, an dem Punkt manchmal noch einmal erklären, wie das funktioniert hat mit Cum-Ex. Weil ich denke mal, viele schalten sofort ab, weil sie denken, sie kapieren das überhaupt nicht. Aber ich glaube, wenn jemand das gut erklären kann, dann bist du das.
0: Ja, ich glaube, das ist auch Teil der Masche, dass man allein diesen Namen, diese lateinischen Begriffe Cum-Ex genommen hat und allen erzählt hat in der Politik, in den Redaktionen, überall, das ist total kompliziert und das versteht keiner und das, da muss man auch sich an der Börse auskennen und mit Steuergesetzen. Es ist ein ganz einfacher, simpler Betrug. Als Metapher kann man sich es ein bisschen so vorstellen, eine Situation, die wir alle aus dem Alltag kennen. Man geht in den Supermarkt, man bringt seine Pfandflaschen in den Automaten, bekommt einen Pfandbon, geht an die Kasse und bekommt sein Geld zurück. Das ist der legale Weg. Bei Cum-Ex ist jetzt Folgendes passiert, muss man sich so vorstellen. Jemand hat einen Pfandbon genommen, auf einen Kopierer gelegt und ist dann mit diesen Kopien zur Kasse gegangen, hat sich Geld erstatten lassen für Pfandflaschen, die er niemals besessen hat. Also er hat einfach die Kasse betrogen. Nur, dass die Kasse bei Cum-Ex nicht die Supermarktkasse ist, sondern die Staatskasse. Und dass es nicht um 3,80 Euro ging, sondern um Milliardensummen, die uns allen gestohlen wurden.
1: Die man für Kitas, für also alle möglichen öffentlichen Einrichtungen auch gut gebrauchen könnte eigentlich. Wie kann es sein, dass so wenige der auch Verdächtigen überhaupt auf der Anklagebank sitzen, verurteilt wurden? Und wie kann es sein, dass erst so wenig von diesen 10 Milliarden überhaupt wieder reingeholt wurden?
0: Also, das zu ermitteln ist natürlich ein dickes Brett, denn diese Cum-Ex-Geschäfte, die waren sehr arbeitsteilig. Um eben zu verschleiern, dass es eigentlich ein einfacher Betrug ist, sind enorm viele Menschen eingespannt worden, viele Firmen, das sind Banken, Aktienhändler, Steuerberater, alle involviert und zwar auf der ganzen Welt. Also allein diese erste Razzia, wo Frau Breuker dieser Sache nachgegangen ist, war eine Razzia in 14 Ländern und war eine Riesenaktion mit mehreren tausend Beamten, was zeigt, es ist nicht leicht, das zu ermitteln und braucht auch einen langen Atem. Und insofern war es ein super Anfang. Frau Breuker hatte da, glaube ich, auch eine Phase, deswegen sitzt auch Herr Berger im Gefängnis, wo es gut lief.
1: Aber es braucht eben auch den politischen Willen, oder?
0: Genau, den braucht es. Das heißt, es braucht auch Personal, und zwar bei der Polizei sowohl als auch bei der Staatsanwaltschaft. Es braucht die normalen Steuerfahnder sind damit womöglich überfordert. Also hier war der Vorteil bei Herrn Berger zum Beispiel, dass das Landeskriminalamt eingestiegen ist mit kriminalistischer Erfahrung und das ermitteln konnte. Und da braucht es viel mehr Ressourcen und wahrscheinlich auch grundlegend andere Bedingungen in Deutschland, diesen Dingen nachzugehen.
1: Dass Cum-Ex sich kompliziert anhört, uns aber alle betrifft und vor allem auch, dass es total wichtig ist, dass wir verstehen, was da passiert ist, das kann man nochmal genau nachhören in dem wirklich sehr, sehr großartigen Podcast von Massimo Bognani, Inside Cum-Ex. Man kann ihn überall abrufen, da wo es Podcasts gibt. Der ist siebenteilig und ich bedanke mich ganz herzlich, Massimo, für den Besuch hier heute bei uns in WDR 5.
0: Vielen Dank.

0: So eine schöne, sanfte, poetische Ballade des kongolesischen Sängers Pascal Lokua Kanza, Envie d'aventure, in WDR 5 Neugier genügt.
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0: Noch bevor irgendwo die erste Schulglocke klingelt, läuft in vielen Familien zu Hause schon der ganz normale Morgenbetrieb. Wer bringt wen wann wohin? Wo ist die Brotdose? Und warum liegt der Turnbeutel eigentlich immer genau dann nicht da, wo er gestern noch ganz sicher lag? Familie und Beruf besser zu verbinden, so hoffen viele, wird leichter werden durch den Rechtsanspruch auf Ganztag für alle Erstklässler. Nach den Sommerferien kommt er ja. Mehr Verlässlichkeit, mehr Entlastung, mehr Luft im Alltag. So klingt zumindest die schöne Idee. In der Praxis aber ist der Ganztag vielerorts noch eine ziemlich große Baustelle. Denn oft fehlt das, was aus einem Anspruch einen verlässlichen Alltag macht, nämlich Menschen, Räume, gute pädagogische Konzepte und manchmal schlicht Zeit. Wie Schulen und Kommunen diesen Spagat trotzdem schaffen wollen und was das für Kinder, Eltern und Lehrkräfte bedeutet, das hat sich WDR5-Autorin Doris Arp angeschaut.
1: Dienstagmittag. Ein paar Drittklässler der Albert-Schweitzer-Grundschule holen sich ihr Mittagessen am Küchenbuffet. Mit wem und wann sie heute zusammen essen, entscheidet jeder selbst. Mehr Flexibilität entspannt die Küche und das pädagogische Personal.
2: Wir haben hier die Stühle und Tische so gestellt, dass sich die Gruppen bilden können, dass sich Einzelkinder setzen können. Und der Raum wurde vor ein paar Jahren tatsächlich von den Eltern selbst gestaltet und aufbereitet.
1: In anderen Schulen wird es nach den Sommerferien eher auf Lunchpakete und das Essen im Klassenzimmer hinauslaufen. Neben den fehlenden Erziehern ist das Mittagessen für die meisten Grundschulen gerade die größte Herausforderung, weiß Schulleiter Ralf Hoffmeister.
3: Das Nadelöhr bei den ganzen Betreuungen ist ja nicht das Platzangebot als solches. Eine Schule hat grundsätzlich Platz. Das Nadelöhr ist einmal das Mittagessen und steht genug pädagogisches Fachpersonal für den Nachmittagsbetrieb bzw. für den Ganztag zur Verfügung.
1: Beides wird mit dem Rechtsanspruch auf einen Ganztagsplatz ab dem kommenden Schuljahr einige Schulen überfordern. Nach einer Umfrage des Berufsverbands Bildung und Erziehung glauben nur 2/3 der Grundschulleitungen, dass sie den Rechtsanspruch erfüllen können. Den großen Ansturm hat die Schule in Weiß schon hinter sich. Große Bauprojekte in der Nachbarschaft zogen Anfang der 2010er Jahre viele junge Familien in den Vorort. Die Stadt Köln kam mit dem parallelen Schulausbau nicht hinterher. In der Albert-Schweitzer-Grundschule begann damals das große Stühlerücken, das jetzt bundesweit an vielen Grundschulen nötig wird.
3: Als wir 360 Kinder bei uns in der Schule hatten, da mussten die Kinder teilweise in ihren Klassenräumen essen. Das ist natürlich zum Beispiel eine sehr unbefriedigende Lösung gewesen.
1: Auch sonst waren kreative Ideen gefragt. Den tollen Schulhof mit einem Pavillon zupflastern, wie die Stadt Köln vorschlug, das wollte keiner. Also wurde drinnen Platz geschaffen, Wände abgerissen und versetzt, alle Räume flexibel genutzt und zwischenzeitlich eben auch mal im Klassenzimmer gegessen. Mittlerweile sind die versprochenen Schulneubauten fertig und die Dorfschule wieder um mehr als 100 Kinder kleiner.
3: Und weil wir als Schule ja schon mal bei 360 Kindern waren, haben wir dementsprechend unsere Kapazitäten damals so umstrukturieren können, dass es uns jetzt positiv zugutekommt.
1: Knapp 172.000 Kinder kommen in Nordrhein-Westfalen nach den Sommerferien in die Schule. Sie alle haben einen Anspruch auf einen Platz in der offenen Ganztagsschule, kurz OGS. Der Rechtsanspruch setzt sich dann mit jedem Jahr fort, bis er 2029 für alle Grundschulkinder gilt. Kein Problem, meint Nordrhein-Westfalens Bildungsministerin Dorothee Feller Anfang des Jahres vor dem Düsseldorfer Landtag.
4: Damit, meine Damen und Herren, steht fest, jeder Ganztagsplatz, der beantragt wird, kann auch bewilligt werden. Das ist ein Signal sowohl für die Kommunen als auch für Eltern und ihre Kinder.
1: Im letzten Schuljahr hätten nur rund 56% der Erstklässler das Angebot genutzt. 80% seien aber auch kein Problem, laut Schulministerium. Das Stadt-Land-Gefälle ist darin allerdings nicht abgebildet. Ebenso wenig, wie viele Kinder schon in der Vergangenheit vor allem in Großstädten abgelehnt werden mussten. Köln beispielsweise erwartet einen Bedarf nahe an 100%, wie die meisten Großstädte.
5: Im Moment ist Quantität im offenen Ganztag alles. Auch weil die Kommunen große Angst davor haben, dass Rechtsanspruch juristisch durchgesetzt wird von den Eltern. Mit welcher Qualität dann am Ende die Betreuung stattfindet oder gar die Bildung, das sei dann dahingestellt.
1: Andrea Redding ist da gerade wenig zuversichtlich. Sie ist Sprecherin des Vorstands von Invia, dem mit 24 Standorten größten Träger des offenen Ganztags in Köln. Der katholische Träger engagiert sich vor allem an Grundschulen, wo besonders viele Kinder aus bildungsfernen und armutsgefährdeten Familien kommen.
5: Was wir uns wünschen würden, ist, dass wir wieder ein bisschen Hoffnung bekommen, dass die Improvisation mal aufhört und dass es tatsächlich eine Zielvision für den offenen Ganztag gibt. Zu beschreiben, wie wollen wir in NRW Bildung für unsere Kinder, wie wollen wir das anlegen und in die richtige Richtung gemeinsam wieder loszugehen.
6: Ein Schock für die Bildungspolitiker. Deutsche Schüler stehen im internationalen Leistungsvergleich ganz unten.
1: Das schlechte Abschneiden deutscher Schüler im internationalen Vergleich, damit fing es vor 25 Jahren an. Der sogenannte PISA-Schock rüttelte 2001 die Politik auf. Ein Ergebnis war der Aufbau von Horten und dem offenen Ganztag. Ergänzende musische, kreative und schulische Bildung am Nachmittag, das stand im Vordergrund. Nicht die Betreuung von Grundschülern, damit Eltern Vollzeit arbeiten können. Das war eher ein Nebeneffekt. Damals sollte es vor allem um mehr Bildungsgerechtigkeit gehen. Das ist diesmal anders.
5: Das spielt in der Debatte leider überhaupt keine Rolle mehr. Ganz im Gegenteil. Wenn man tatsächlich Bildung machen wollte, dann müsste man ein bisschen anders an die Sache herangehen. So bleiben wir quasi stehen auf dem Niveau einer Halbtagsgrundschule, in deren Anschluss es dann etwas gibt, wo die Kinder aufgehoben sind und was zu essen bekommen.
7: Und letztendlich geht es natürlich auch immer hier um die Frage des Geldes. Wer bezahlt die Musik, die bestellt wird, wie man so schön sagt?
1: Die Antwort kennt Alexander Mavrodis, Abteilungsleiter im Jugendamt des Landschaftsverbands Rheinland, nur zu gut. Die Ampelkoalition hat 2021 die Musik bestellt und 3,5 Milliarden für den Ausbau bis 2029 bereitgestellt. Verteilt auf bundesweit rund 15.000 Grundschulen ist die Summe pro Schule allerdings eher ein Tröpfchen. Fast an jeder Grundschule gibt es seit Jahren einen Sanierungsstau und es fehlt an den nötigen Aus- und Umbauten für den nun erweiterten Nachmittagsbedarf. Die wohl größte Herausforderung ist aber das Personal. Ein Dauerthema für den offenen Ganztag. Das jetzt noch einmal verstärkt wird dadurch, dass zusammen mit dem Rechtsanspruch die OGS-Betreuung in den Ferien nun 10 Tage zusätzlich länger geöffnet bleiben soll.
5: Natürlich sind die Fachkräfte rar geworden und natürlich ist es uns auch im offenen Ganztag ganz wichtig, dass wir angemessenes pädagogisches Personal in den Einrichtungen haben.
1: 2021 hat die damalige Bundesregierung das Recht auf einen Ganztagsplatz im 8. Sozialgesetzbuch festgeschrieben und damit ganz bewusst die Jugendhilfe gestärkt. Zu Recht, meint LVR-Amtsleiter Mavrodis.
7: Die Jugendhilfe hat ja den Auftrag, vor Ort dafür zu sorgen, dass Aufwachsen gut gelingt, also dass es Kindern und Jugendlichen gut geht und den Familien natürlich auch. Und das Jugendamt hat ja auch den Auftrag dazu, fachlich inhaltlich zu sagen, was bedeutet denn gutes Aufwachsen?
1: Die Jugendhilfe hat die fachliche Kompetenz. Ein Nachteil, der Rechtsanspruch richtet sich damit allein an die Träger der Jugendhilfe und das sind die Kommunen.
7: Die sind aber, glaube ich, nicht alle perfekt darauf vorbereitet, weil es ist eine umfassende Herausforderung. Es betrifft Personal, es betrifft Gelder, es betrifft die Frage der Einbindung in die Strukturen vor Ort und es trifft auf zum Teil sowieso schon überlastete Systeme. Die öffentliche Jugendhilfe, die Jugendämter sind hochbelastet mit dem Kita-Ausbau, mit dem Kinderschutz. Und dann kommt noch der Ganztag als Rechtsanspruch obendrauf.
1: Die pädagogische Qualität wird also vermutlich nach Haushaltslage entschieden. Im Jahr 2024 waren nur 16 von 427 Kommunen in Nordrhein-Westfalen überhaupt in der Lage, einen ausgeglichenen Haushalt aufzustellen.
7: Das Neue jetzt ist, dass es ein individueller Rechtsanspruch ist. Das heißt, alle Eltern können hingehen und sagen, ich habe einen Bedarf und dann muss es einen Platz geben. Und wenn es diesen Platz nicht gibt, dann ist die Kommune quasi in der Verantwortung, irgendeine Entschädigungsleistung für die Eltern zu zahlen.
1: Zum Beispiel für einen Verdienstausfall. Denkbar auch, so das NRW-Schulministerium auf Anfrage, dass Viertklässler ihren Platz am Nachmittag für die neuen Erstklässler räumen müssen.
7: Ausschließen kann man das nicht. Ich hoffe natürlich nicht, dass das passiert. Aber wie gesagt, die Not vor Ort ist groß.
1: Not kann auch kreativ machen, weiß Schulleiter Ralf Hoffmeister, der vor einigen Jahren plötzlich über 100 Kinder mehr an seiner Dorfschule unterbringen musste.
3: Indem man diese Räumlichkeiten, die einem zur Verfügung stehen, damit meine ich jetzt wirklich alles, also nicht nur die Klassenräume, sondern auch die Bereiche, wo gegessen wird, wo Aufführungen stattfinden, wie die Aula, das Lesezimmer, grundsätzlich für alles geöffnet sind und die Kinder es in ihrer Vielfältigkeit nutzen können, und auch dementsprechende Angebote geschaffen werden.
1: Der Trägerverein Perspektive Bildung hat damals zusammen mit dem Lehrerteam ein neues Raum- und Bildungskonzept erarbeitet, das Unterricht und Nachmittagsangebot teilweise auch personell verschränkt. Davon haben alle profitiert, meint die Leiterin des Ganztags Nicole Braun.
2: Das bedeutet natürlich, dass die Kollegen der OGS und das Lehrerkollegium viel enger zusammengearbeitet haben, sich da richtige Teams gebildet haben, klassenweise. Das hat der Arbeit insgesamt gut getan, dass sich da jetzt mehr Absprache, mehr zusammen und dass das auch für die Kinder besser ist, dass sie da einfach zwei feste Ansprechpartner haben, ne, Bezugspersonen sich gebildet haben und dass man darauf jetzt aufbaut und damit weiterarbeiten kann.
1: Ortswechsel. Große Pause an einem Montagmorgen in der Grundschule Untereiken in Mönchengladbach. So richtig einladend ist das alte Schulgebäude von 1898 nicht. Es wirkt ein bisschen düster, von außen und auch innen. Doch in den alten hohen Mauern steckt ein frischer Geist. Schulleiterin Miriam Tippenhauer hat zusammen mit ihrem Team vor 3 Jahren ein neues, flexibles Konzept umgesetzt, auch um den Rechtsanspruch besser erfüllen zu können.
8: Ja, tatsächlich. War ja schon von langer Hand absehbar, dass der Rechtsanspruch kommen sollte. Und der Fachkräftemangel ist ja seit Jahren auch schon gegeben. Das sieht ja ganz schlecht aus, der Arbeitsmarkt. Und wir haben ganz früh gesagt, wir müssen irgendwie anfangen, langsam vorzubauen. Und haben dann mit Unterstützung des Schulträgers eben Jahr für Jahr eine weitere OGS-Gruppe einrichten können.
1: Etwa 60% der Kinder haben in dieser katholischen Grundschule einen Migrationshintergrund. Viele Eltern beziehen Sozialhilfe. Der Sozialindex liegt im unteren Drittel. Seit 2021 gibt es in NRW dieses Instrumentarium, um die Ressourcenverteilung an Schulen gerechter zu gestalten. Die schwierigsten Standorte sollen die bestmögliche Förderung bekommen, zum Beispiel mehr Lehrkräfte und Gelder aus dem Startchancenprogramm. Die katholische Grundschule Untereiken ist Teil des Programms. Als die Stadt Mönchengladbach Schulen suchte für ein Pilotprojekt zum rhythmisierten Ganztag, hat Schulleiterin Miriam Tippenhauer den Finger gehoben. Denn der gebundene Ganztag ermöglicht ganz andere Lern- und Fördermöglichkeiten.
8: Da sind halt ganz große Unterschiede. Also der wesentlichste Unterschied ist, dass die OGS-Gruppe identisch ist mit der Klasse.
1: Der rhythmisierte Ganztag verbindet den Vormittag und Nachmittag flexibel nach Bedarf und Möglichkeit. Lernphasen, Entspannungszeiten, Spiel und Exkursionen wechseln sich ab.
9: Alle Stifte liegen.
1: Monsterklasse steht auf dem gelben Warnschild vor der hohen Tür im Erdgeschoss. Drinnen sitzen neugierige Drittklässler. Sie sind die erste gebundene Ganztagsklasse der Schule. Lina, Asja und Tilda erzählen.
10: Wir haben bis 16 Uhr Schule und wir gehen immer zusammen essen. Manchmal haben wir auch lange Unterricht, dass wir auch ein bisschen Zeit zum Spielen haben. Und es macht sehr Spaß hier. Wir machen auch mehr Ausflüge als andere Klassen.
11: Also ja, wir machen sehr viele Ausflüge, wie zum Beispiel in den Zoo. Wir sind auch mal ins Museum gefahren. Die meiste Zeit lernen wir was, aber wir machen Ausflüge meistens mit Kulturstrolche. Und manchmal kommen auch Leute hierher und zeigen uns was. Wir waren auch schon mal beim Theater und da konnten wir selber was vorspielen. Und das ist schön, weil dann lernen wir uns auch besser kennen. Wir sind so eine richtige Gemeinschaft.
1: Seit 3 Jahren verbringen die Kinder 8 Stunden zusammen mit dem pädagogischen Tandem aus Klassenlehrer und pädagogischer Fachkraft. Dazu kommt ein multiprofessionelles Schulteam aus Sozialarbeit, Förder- und Fachlehrern. Dafür bekommt die Schule mehr Stellen zugewiesen. Maria Gouliot ist seit 9 Jahren Erzieherin an der Schule und von Anfang an in der Monsterklasse dabei. Die 44-Jährige möchte inzwischen nicht mehr zurück in die Nachmittagsbetreuung.
12: Ich habe mit der rhythmisierten Ganztagsklasse total andere Beziehungen zu den Kindern. Hier ist es so, ich komme um 7.30 Uhr, 15:45 geht es los. Ich bin dann die erste Person für die Kinder da. Ich am Anfang erste Klasse oder auch jetzt trösten, umarmen, stärken, mutig machen. Also ich sage, ich bin dann Doktor, ich bin Anwältin, ich bin Sekretärin, alles dann für die Kinder.
13: Fliege. Fliege. Ist es ein langes I oder ein kurzes I?
10: Langes
13: I, genau. Dann schreibst du hier jetzt Fliege.
12: Der Marc kommt aus der Ukraine. Der braucht ein bisschen Unterstützung, weil er die Sprache nicht versteht, weil er manchmal die Aufgaben nicht versteht. Ja, und dafür bin ich dann da, in dieser rhythmisierten Ganztagsklasse.
14: Man reflektiert natürlich zu zweit nochmal sehr viel intensiver, als man das alleine tun würde. Man fragt auch mal nach, wie hast du das erlebt? Habe ich da in der Situation richtig reagiert oder welche Beobachtungen machst du?
1: Sebastian Eusen ist Klassenlehrer der kleinen Monster.
14: Wir haben insgesamt eine super vertrauensvolle Lernatmosphäre durch den Ganztag, durch den multiprofessionellen Blick. Wir lernen nicht nur die Leistungsentwicklung eines Schülers oder einer Schülerin kennen, sondern wirklich wie die Persönlichkeit. Wie geht's dem Kind? Was ist zu Hause los? Da können wir ganz anders drauf reagieren und finden da auch oft gute Antworten, weil wir einfach ein größeres und genaueres Bild haben von dem, was das Kind gerade bewegt.
8: Wir merken halt, dass die Kinder da unheimlich von profitieren, dass sie gebunden zusammen sind.
1: Schulleiterin Miriam Tippenhauer.
8: Also ich glaube, es ist das soziale Lernen auf jeden Fall. Das ist der wesentlichste Effekt. Die Kinder wachsen unheimlich als Gruppe zusammen. Das entlastet die Kinder von Verhaltensanforderungen und dann kann man sich besser auf Lernen einlassen.
11: Ich heiße Philippa und ich bin in die Schule gekommen mit gar kein Deutsch. Und jetzt konnte ich sehr gut Deutsch und ich habe sehr viele Freunde, die Deutsch sprechen.
15: Also ich bin Emilia, ich bin 9 und das erste Mal, als ich hier war, war ich erst ganz schüchtern und danach habe ich richtig viele Freunde gefunden. Das macht mich stark, dass wir alle hier so eine Gemeinschaft sind.
1: Der rhythmisierte oder auch gebundene Ganztag gilt als Goldstandard, wenn es um Bildungsqualität und Bildungsgerechtigkeit geht. Das Deutsche Kinder- und Jugendinstitut in München formulierte es in einem Appell mit vielen pädagogischen Institutionen als Unterzeichner so.
16: Die Umsetzung des Rechtsanspruchs auf Ganztagsbetreuung im Grundschulalter birgt das große Potenzial, allen Kindern ein besseres Lernen und ein Mehr an Teilhabe zu ermöglichen. Dafür ist es aber wichtig, den Anspruch auf Betreuung mit einer hohen Angebots- und Bildungsqualität zu koppeln. Damit das gelingt, muss der Rechtsanspruch als eine Gemeinschaftsaufgabe verstanden und als bildungs- und jugendpolitisches Großprojekt weitergedacht werden.
1: Leider droht das pädagogische Großprojekt nun als kleine Maus zu starten, weil das Geld fehlt. Die Kommunen, die es inhaltlich und finanziell nun richten sollen, fühlen sich alleingelassen. 15 Städte haben in Nordrhein-Westfalen, Stand Mai, bereits eine Feststellungsklage vor dem Verwaltungsgericht eingereicht. Sie argumentieren unter anderem mit dem sogenannten Konnexitätsprinzip.
16: Wer bestellt, muss auch zahlen.
1: In 13 Landesverfassungen, auch in der von Nordrhein-Westfalen, ist dieses Prinzip verankert. Es soll die Städte und Gemeinden vor Bundesbeschlüssen schützen, die sonst allein die Länder und Kommunen umsetzen müssten. Für den Start nach den Sommerferien könnten die Kinder erstmal zusammenrücken, meint Alexander Mavrudis vom LVR-Jugendamt. Aber
7: es geht nicht mehr um Übergangslösungen, sondern es geht um die Frage, mit welcher Qualität können wir das, was sowieso schon da ist, weiter ausbauen.
1: Gewünscht hatten sich deshalb alle Akteure, dass das Land NRW ein Ausführungsgesetz zum Rechtsanspruch beschließt.
7: Mit einem Ausführungsgesetz werden sowohl finanzielle Ressourcen als auch fachlich-inhaltliche Qualitätskriterien und Standards nochmal anders normiert. Und das ist etwas, was viele Fachkräfte und auch Akteure seit vielen Jahren sich wünschen.
1: Stattdessen kam im Landtag nur ein Erlass zustande. Der kann jederzeit aufgehoben oder geändert werden. Das Land werde seine bisherige Unterstützung fortführen, heißt es beim Schulministerium.
16: Nordrhein-Westfalen unterstützt die offene Ganztagsschule seit vielen Jahren in erheblichem Umfang und hat die Mittel kontinuierlich ausgebaut. Im laufenden Schuljahr liegt der Grundfestbetrag bei 1.150 Euro pro Kind. Seit 2016 werden die Fördersätze jährlich um 3% erhöht.
1: Das deckt aber nur knapp die allgemeine Inflationsrate. Andrea Redding vom Vorstand von Invia Köln.
5: Wir haben mit den verdienten Lohnsteigerungen im sozialen Bereich große Sprünge bei den Personalkosten erlebt, weil wir einer der wenigen Träger im offenen Ganztag sind, die nach Tarif bezahlen.
1: Überall fehlen Lehrer, Fachkräfte in den Kitas und in dem vergleichsweise schlecht bezahlten Ganztag der Grundschulen. Hier war schon immer Improvisation gefragt.
7: Wir haben dadurch, dass es eben zum Beispiel keine verbindlichen Vorgaben für Fachkräfte gibt im Rahmen des Erlasses, haben wir die offene Ganztagsschule als ein pädagogisches Feld, wo eben auch Quereinsteiger, Ergänzungskräfte, ehrenamtliche Akteure und so weiter eben auch mitwirken können. Das war schon immer so. Anders wäre das aber überhaupt gar nicht gegangen, weil die Fachkräfte hat es nie gegeben.
1: Der katholische Träger in Via stellt Fachkräfte ein und qualifiziert Ungelernte selbst weiter. Alle werden nach Tarif bezahlt. Das ist ein Vorteil auf dem Arbeitsmarkt. Aber die Schere zwischen tatsächlichen und erstatteten Kosten gehe immer weiter auseinander, meint Vorständin Andrea Redding.
5: Wir haben im letzten Sommer Klage vor dem Verwaltungsgericht eingereicht gegen die Stadt Köln als örtlichen Jugendhilfeträger, weil die Refinanzierung im Bereich des offenen Ganztags nicht ausreicht, um unser Personal entsprechend unseres Tarifs zu bezahlen.
1: Sollte sich da nichts bewegen, müsste sich der katholische Träger gegen seinen Wunsch aus der UGS-Arbeit ganz zurückziehen. In Köln wären 24 Grundschulen betroffen. Die meisten sind Schulen mit einer Schülerschaft, die besonders auf gute pädagogische Förderung und Anregung angewiesen ist.
5: Wenn ich mir was wünschen dürfte, dann wäre es tatsächlich, den Prozess wieder aufzunehmen, zu beschreiben, wie wollen wir in NRW Bildung für unsere Kinder, wie wollen wir das anlegen. Dann würden wir sprechen von einem rhythmisierten Ganztag, dann würden wir sprechen von interdisziplinären Teams an Schulen, die Bildung vermitteln in unterschiedlichen Formen und mit unterschiedlichen Zugängen.
1: Ein Wunsch, der den offenen Ganztag seit über 20 Jahren begleitet. Einzelne Leuchttürme ausgenommen, geht es gerade aber mehr denn je allein um Betreuungsplätze und nicht um Bildungschancen. Aber vielleicht entscheiden demnächst die Gerichte und nicht die Politik, welche Bildung uns der Nachwuchs wert sein sollte.
17: Nach den Sommerferien haben alle Erstklässler einen Anspruch auf eine Nachmittagsbetreuung. Vor welche Herausforderung das Schulen und Kommunen stellt, das hat uns Doris Arp erzählt in ihrer Radiogeschichte, die Sie auch in ARD Sounds nachhören können. Hier ist Neugier genügt.

0: Felt Better Alive von Pete Doherty hier in WDR 5 Neugier genügt. Was wäre eigentlich, wenn man schon wüsste, wie es weitergeht? Oder besser gesagt, so tut, als wüsste man es. WDR 5 Comedy-Autor Tobias Brodovi macht genau das. Jeden Mittwoch in Grüße aus der Zukunft. Ein satirischer Blick ein paar Jahrzehnte nach vorne auf das, was uns heute beschäftigt. Und vielleicht hilft dieser Abstand ja manchmal, die Gegenwart ein bisschen klarer zu sehen. Und was im Sommer übrigens auch immer hilft, ist ein Cornetto mit mindestens 3 Kugeln Eis.
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3: Es existieren viele unterschätzte Alltagsprobleme, für die es lange nicht mal einen Namen gab und erst recht keine Lösung. Bekanntes Beispiel: Eisstress. Professor Gino Ginelli vom Institut für angewandte Herausforderungswissenschaften hat sich ausgiebig mit dem scheinbar widersprüchlichen Phänomen beschäftigt.
4: Speiseeis ist sortenübergreifend zunächst einmal etwas Positives. Demgegenüber steht jedoch der sogenannte Eisstress. Und wir sind heute im Jahr 2031 mit der Forschung so weit, dass wir Eisstress in 3 Phasen unterteilen können. Vor dem Eiskauf, während des Eiskaufs und nach dem Eiskauf.
3: In den ersten beiden Phasen belastet uns bewusst oder unbewusst der immense Entscheidungsdruck. Wir tragen die Verantwortung für den Geschmack.
4: Wenn man vor der Theke steht und beispielsweise sagt, 2 Kugeln bitte, eine Kugel Salted Caramel und eine Kugel Mango, dann ist in diesem Moment der Stresspegel nachweislich genauso hoch, wie wenn man ein altes Haus kauft und nicht weiß, ob der Keller feucht ist.
3: Laut Fachliteratur gilt ein Eiskauf erst als abgeschlossen, wenn es einem gelingt, mit der Eiswaffel in der Hand das Wechselgeld ins Portemonnaie zu stecken. Der Eisstress-Höhepunkt wird erst nach dem Kauf erreicht. Das weiß auch Familie Waldmeister, die nur noch Eisstress-reduktionszertifizierte Eisdielen besucht.
5: Mein Mann hat eine sehr ausgeprägte Lecklatenz. Also bis der mal reagiert, wenn das Eis schmilzt und an der Waffel so runterläuft, dann...
6: Ja, ist aber nicht mehr schlimm, wenn das auf dem T-Shirt landet, weil die haben ja was Neues, echte Servietten.
5: Also nicht mehr wie früher diese dünnen Plastik-Eisdielen-Dinger, also mit denen man einen Eisfleck ja quasi vervielfacht hat.
3: Außerdem erkennt man seriöse Anti-Stress-Eisdielen am Eishörnchen-Angebot.
5: Die haben ja Eiswaffeln mit Sichtschutz, weil die Kinder beschweren sich ja sofort, warum dürft ihr 2 Kugeln, wir aber nur eine? Naja, und hier sehen die gar nicht, dass ich 2 hab.
6: Doch, du hast Malaga am Mund und Pistazie an der Nase.
3: Professor Gino Ginelli ist optimistisch, dass wir zeitnah zu 100% stressfrei Eis kaufen und genießen können.
4: Mittlerweile wird Eisstress von der Wissenschaft nur noch als primitives gastronomisches Alltagsproblem klassifiziert. Ganz anders sieht es aus beim Glasstress. Wie oft kippt im Restaurant ein volles Glas um und wie unentspannt als Mitesser, wenn man weiß, sobald der Sitznachbar aufsteht, der donnert doch garantiert wieder so ungeschickt gegen den Tisch, dass die Flasche umfällt. Und bei Glasstress handelt es sich definitiv um ein gastronomisches Jahrhundertproblem.
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0: Ich hoffe, Sie haben keinen Eisstress an diesem Wochenende, wo es wieder so richtig schön warm wird. Alle Grüße aus der Zukunft für die gute Laune zwischendurch von Tobias Brodovi. In der WDR 5 App zum Nachhören. 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

0: Die französische Sängerin Emma Peters mit Déjà-vu hier in WDR 5 Neugier genügt.
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0: Ein Moment zum Durchatmen. Wir bleiben bei den Worten, genauer gesagt bei einem Gedicht von Paul Heyse. Der Schriftsteller und spätere Literatur-Nobelpreisträger gehört zu den großen Stimmen des späten 19. Jahrhunderts. Klar, ruhig, ein bisschen zeitlos in seinem Blick auf die Welt und vielleicht ja auch für Sie jetzt gerade genau das Richtige. Bittgang heißt dieses Gedicht von ihm.
2: Im Sonnenfeuer lechzt die Flur. Versenkt stehen Wälder und Almen. Verschmachten muss die Kreatur, die Frucht verbrennt an den Halmen. Das Bächlein, das ihr Kühle gesandt, verlernte sein muntres Rieseln. Es glüht und glastet Julibrand über den staubigen Kieseln. Ein Bauer stapft entlang dem Rhein, ist einer von den Frommen, und flucht doch still in den Bart hinein. Da sieht er den Pfarrer kommen. Er zieht die Kappe und weist umher. Zugrund geht all der Segen, Hochwürden. Das Gescheitste wär, einen Bittgang tun um Regen. Der Pfarrer nickt. Ein fromm Gebet tät Not. Doch warten wir, Peter, zwei Täglein noch. Einstweilen steht zu hoch noch der Barometer.

Ja, die Hormone. Klingt nach Biounterricht, oder? In Wahrheit sitzen Sie, die Hormone, ziemlich oft mit am Steuer unseres Lebens. Vor allem im Leben von uns Frauen. Sie funken mit bei Schlaf, Energie, Stimmung und manchmal auch bei der Frage, warum einem mitten im Winter plötzlich viel zu warm wird. Denn dem Einfluss der Hormone merken wir oft besonders dann, wenn sie weniger werden. Rund 9 Millionen Frauen in Deutschland sind gerade mittendrin in den Wechseljahren. Für manche ist es ein sanfter Übergang, die merken nicht viel. Für andere eher ein neues Körperbetriebssystem, leider ohne Update-Hinweis. Katrin Schaudig bringt da Ordnung ins hormonelle Durcheinander. Frauenärztin, Podcasterin, Autorin und Präsidentin der Deutschen Menopause-Gesellschaft. Ihr Buch heißt Hot Stuff. Wechseljahre Wissen to go, Ihr Podcast hormongesteuert. Und ich freue mich sehr auf Sie gleich hier bei uns in WDR 5, denn da erzählt sie uns mal in aller Ruhe, was da eigentlich ganz genau passiert im Körper einer Frau und was auch vielleicht so dran ist am aktuellen Hype um Hormonersatztherapien. Das ist unser Thema hier in Neugier genügt nach den Nachrichten.

0: Es ist 11 Uhr. 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
1: Die Nachrichten mit Christian Schwietzke. Guten Tag. US-Präsident Trump hat die Waffenruhe mit dem Iran für beendet erklärt. Beim NATO-Gipfel in der Türkei sagte Trump, dass er das Rahmenabkommen zwischen beiden Ländern für hinfällig hält, nachdem es in der Nacht weiter gegenseitige Angriffe gab. Christine Wirkes, WDR aktuell, wie kam es dazu?
2: Auslöser waren Angriffe auf mehrere Schiffe in der Meerenge von Hormuz. Die USA hatten den Iran dafür verantwortlich gemacht und heute Nacht angegriffen. Etwa 80 Ziele im Iran als Vergeltung, sagt das US-Militär. Daraufhin nahm der Iran dann wiederum US-Stützpunkte in Kuwait und Bahrain ins Visier. In beiden Ländern gab es am Morgen Raketenalarm. Und es waren nicht die ersten gegenseitigen Angriffe, seit eigentlich eine Waffenruhe gilt. Das Rahmenabkommen zwischen beiden Ländern war also schon länger brüchig. Jetzt hat Trump ist auf dem NATO-Gipfel einseitig für beendet erklärt. Wie der Iran darauf reagiert und ob es doch noch mal Gespräche gibt, ist gerade unklar.
1: Die Pläne des Bundesfamilienministeriums zur Reform des Elterngeldes stoßen weiter auf Kritik. Zwar sollen die monatlichen Beiträge leicht steigen, die Bezugsdauer soll aber kürzer werden. Eltern organisieren auf Social Media Protest und auch von der Opposition kommt Kritik. Oliver Neuroth, WDR Berlin.
3: Grünen-Fraktionschefin Dröge wählt im Morgenmagazin von ARD und ZDF deutliche Worte. Ausgerechnet bei Familien mit Kindern zu sparen, sei die schlechteste Politik, die man machen könne. Dröge wirft SPD-Finanzminister Klingbeil vor, mit seinen Sparplänen das Leben von Familien schwerer zu machen. Das Bundesfamilienministerium plant, dass Familien nur noch 12 anstatt 14 Monate Elterngeld beziehen können. Außerdem soll es zur Pflicht werden, dass der Partner mindestens 3 Monate der Zeit übernimmt, in der Elterngeld gezahlt wird. Der Deutsche Familienverband nennt die geplante Elterngeldreform eine familienpolitische Bankrotterklärung. Unter dem Deckmantel der Gleichstellung werde das wichtigste familienpolitische Instrument der letzten Jahrzehnte gegen die Wand gefahren.
1: Weitere Meldungen im Überblick. In New York haben Arbeiter ein Hochhaus abgesichert, das einsturzgefährdet war. Das Gebäude mit 37 Stockwerken wird gerade umgebaut. Gestern waren Ziegelsteine auf die Straße gefallen. Außerdem haben sich Stahlstützen verbogen. Inzwischen halten die Behörden in New York den Wolkenkratzer wieder für stabil. Anwohner aus benachbarten Gebäuden durften wieder in ihre Wohnungen zurück. Apple muss sich in der EU weiter an strenge Regeln halten. Das EU-Gericht in Luxemburg wies die Klage des US-Konzerns gegen seine Einstufung als Torwächter ab. So nennt die EU besonders mächtige Digitalkonzerne. Sie können bestraft werden, wenn sie Nutzer zur Verwendung vorinstallierter Dienste wie Karten- oder Wetter-Apps zwingen, statt ihnen die freie Wahl zu lassen. Bei den Waldbränden im Süden Frankreichs ist ein 22-jähriger Feuerwehrmann ums Leben gekommen. Er wurde beim Löschen eines Buschbrands von einem herabstürzenden Felsblock getroffen und mitgerissen. In Südfrankreich toben derzeit mehrere Waldbrände. Tausende Menschen mussten ihre Häuser verlassen.
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1: In Dortmund gibt es bei der Fußball-WM kein Public Viewing mehr. Bislang hatten die Fans die Spiele gemeinsam auf einer übergroßen Leinwand im Hafen sehen können. Jetzt hat der Veranstalter das WM-Fanfest vorzeitig beendet. Warum, erklärt Lars Faulenbach, WDR Dortmund.
4: Der Veranstalter nennt als Grund Sicherheitsbedenken. An den vergangenen Spieltagen hätten kleine Gruppen immer wieder den Betrieb gestört. Während und nach dem Achtelfinale Marokko gegen Kanada zum Beispiel wurden Zäune, Mobiliar und technische Anlagen beschädigt. Wegen dieser Vorfälle wäre bei weiteren Spielen mehr Sicherheitspersonal nötig. Das lasse sich aber nicht gegenfinanzieren, begründet der Veranstalter das aus für das WM-Fanfest im Dortmunder Hafen in den sozialen Netzwerken.
1: Das war WDR aktuell. Das Wetter in Nordrhein-Westfalen. Am Nachmittag viele Wolken. In Westfalen vereinzelt auch etwas Nieselregen. Westlich des Rheins gibt es Auflockerungen mit Sonne. Dazu in Paderborn 22 Grad, in Solingen und Warendorf 24 Grad und in Jülich und Zülpich 26 Grad. Morgen in Westfalen dichte Wolken, aber höchstens im Bergland Schauer. Am Nachmittag vom Rheinland dann her Sonne bei böigem Wind und 19 bis 29 Grad. Die Zeit 11.04 Uhr. WDR 5, die Verkehrslage. A1, Euskirchen Richtung Köln zwischen Gleuel und Köln-Bocklemünd, etwa 10 Minuten plus 4 Kilometer Stau. A1, Köln Richtung Münster zwischen Hagen-Nord und dem Kreuz Dortmund-Unna, etwa 10 Minuten plus 8 Kilometer Stau. A4, Olpe Richtung Aachen zwischen dem Kreuz Köln-Ost und Köln-Poll, etwa 10 Minuten plus 4 Kilometer Stau. A45, Hagen Richtung Gießen zwischen Meinerzhagen und dem Kreuz Olpe-Süd, etwa 15 Minuten plus 8 Kilometer stockender Verkehr. Und A59, Düsseldorf Richtung Köln zwischen Leverkusen-Rheindorf und dem Kreuz Leverkusen-West, etwa 15 Minuten plus 2 Kilometer Stau.
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2: 9 Millionen Frauen in Deutschland sind gerade mittendrin in den Wechseljahren. Ich bin eine davon, Julia Schöning, wie schön, dass Sie da sind, hier in WDR 5 Neugier genügt. Ja, lange wurde ja über die Wechseljahre eher so leise gesprochen. Inzwischen ist das Thema sichtbar, manchmal fast schon gehypt. Hormone, bioidentische Präparate, Bücher, Podcasts, neue Versprechen. Doch was hilft wirklich und was macht vor allem Druck? Genau da kommt Katrin Schaudig ins Spiel, die Frauenärztin, Podcasterin, Autorin und Präsidentin der Deutschen Menopausegesellschaft, ordnet ein, was gerade laut und vielversprechend klingt, medizinisch klar, alltagsnah und ohne falsche Scheu. Was passiert da im Körper? Warum ist es bei jeder Frau anders? Und wie behalten wir beim Hype um Hormonersatz den klaren Blick? Darum geht's gleich hier bei uns in der WDR 5 Redezeit. Und vielleicht steckt in den Wechseljahren ja auch die Chance auf einen Aufbruch. Sie liegen mitten im Leben und für viele beginnt dort noch einmal eine freiere, ziemlich gute Zeit. Zwei Frauen, die wir Ihnen später in unserer Sendung noch vorstellen, haben das ganz wörtlich genommen. Tür zu, Motor an, raus aus dem alten Takt, mit dem eigenen Bus und vielleicht auch ein Stück näher zu sich selbst. Wir dürfen die beiden gleich begleiten bei ihrem Aufbruch. Gegen 20 vor 12 hier Neugier genügt. Herzlich willkommen.

0: Neugier genügt ist hier in WDR 5. Hormone klingen ja erstmal nach etwas, das irgendwo im Körper still und zuverlässig seine Arbeit macht. Und meistens tun sie das auch, bis sie sich verändern und der Hormonspiegel langsam sinkt. Und dann sind wir auch ziemlich schnell mitten in den Wechseljahren, einer Lebensphase, die aktuell rund 9 Millionen Frauen in Deutschland betrifft. Für manche fast unbemerkt, für andere mit Schlaflosigkeit, Hitzewallung, Herzrasen oder dem Gefühl, mein Körper hat heimlich irgendwie das Betriebssystem gewechselt. Ich finde ja, wie gut, dass wir darüber inzwischen viel, viel offener sprechen. Mir persönlich rettet diese neue Offenheit an manchen Tagen tatsächlich den Sendetag. Und meine sehr, sehr tolle Frauenärztin hat schon öfter dafür gesorgt, dass aus einem ratlosen Mann, was ist denn jetzt schon wieder mit mir los, ein ziemlich erleichtertes Ach so, okay wird. Gleichzeitig ist daraus ein regelrechter Boom entstanden. Bücher, Podcasts, Social Media, Nahrungsergänzungsmittel, Hormoncoachings. Die Wechseljahre werden derzeit so intensiv diskutiert und gleichzeitig so stark vermarktet, da ist es gar nicht so leicht, den Überblick zu behalten. Was davon ist sinnvoll, was eher nur das große Geschäft. Welche Beschwerden gehören tatsächlich zu den hormonellen Veränderungen und wann ist eine Hormonersatztherapie sinnvoll? Darüber spricht Dr. Katrin Schaudig. Sie ist Frauenärztin, Hormonexpertin und Präsidentin der Deutschen Menopausegesellschaft. Mit ihrem Podcast Hormongesteuert und ihrem Buch Hot Stuff bringt sie Ruhe in eine oft sehr aufgeregte Debatte und steht seit vielen Jahren für fundierte Aufklärung rund um Hormone und Wechseljahre. Und ich freue mich jetzt sehr, dass sie mir zugeschaltet ist. Guten Tag, Frau Schaudig. Herzlich willkommen hier bei uns in der WDR 5 Redezeit.
1: Hallo Frau Schöning, ich freue mich auch sehr, dass ich mit Ihnen sprechen darf.
0: Ich hatte jetzt letztens nochmal so ein Buch in der Hand, gar nicht von einer Frauenärztin, sondern von einer Philosophin, Barbara Bleisch heißt sie. Und die sagt eigentlich, dass die Mitte des Lebens so wirklich die Blütezeit des Lebens sei und wir also voll in den besten Jahren sind, wir Frauen. Wie würden Sie das denn so als Gynäkologin betrachten, diese Wechseljahrzeit bei uns?
1: Naja, also ich würde mal sagen, wenn man da mittendrin steckt, dann kann es schon ziemlich heftig sein und dann ist es nicht die Blütezeit. Dann ist es genau das Gegenteil. Aber das ist von Frau zu Frau unterschiedlich und die gute Nachricht ist, wenn man mal diese rumpelige Zeit des Übergangs überstanden hat, dann kann man vielleicht wirklich nochmal von einer, sagen wir mal so, einer Spätblüte, die Rosen blühen ja auch zweimal, wenn man die düngt, dann kann man so von einer Spätblüte sprechen. Und wir hatten im Freundeskreis mal die Diskussion, ob wir jetzt im Herbst des Lebens angekommen sind. Und ich habe dann gesagt, nee, also frühestens der Spätsommer. Also wir betreten den Spätsommer und der kann eine Blütezeit sein. Die Übergangsphase ist bei vielen Frauen aber nicht so richtig toll, sage ich mal.
0: Ja, und gucken wir mal auf diese rumpelige Phase. Da würde ich auch ganz gerne als erstes wissen, Sie haben es eben auch gesagt, es betrifft ja jetzt nicht einfach alle ungefähr 9 Millionen Frauen. Also es gibt Frauen, die reagieren eher auf so Hormonschwankungen als andere?
1: Ja, das ist so. Und man muss auch klar sagen, so rund ein Drittel der Frauen sagten, ich merke da gar nicht so viel davon. Ich sage immer, die verderben die Preise für die anderen, weil sie denen suggerieren, stell dich nicht so an, ist doch alles ganz easy. Frauen sind einfach einzigartig und bei jeder Frau, und das macht auch die Betreuung manchmal ein bisschen schwierig, läuft diese Wechseljahrsphase anders ab. Nochmal ein Drittel, merkt nicht viel, geht da so durch, irgendwann hört es auf zu bluten. Die haben vielleicht ein bisschen Hitze, das war's. Und dann gibt's aber welche, wo insbesondere der Übergang von noch alles ganz normal bis hin zu gar keine Regelblutung mehr extrem anstrengend läuft. Und der Hintergrund ist vielleicht, dass unser Zwischenhirn versucht, nochmal aus diesem Eierstock eine Schwangerschaft rauszuholen. Das ist ja der biologische Auftrag, auch wenn es jetzt unfeministisch klingt. Aber dafür haben wir auch den ganzen Zyklus, um schwanger zu werden. Und jetzt versucht das Hirn mit Macht da noch was rauszukitzeln. Und dieser Machtversuch oder dieses Anschieben von oben läuft aber wieder bei jeder Frau anders ab. Das läuft auch, macht es noch schwieriger, Monat für Monat anders ab. Gelegentlich entspannt sich mal das Zwischenhirn, dann läuft es mal wieder so einigermaßen, um dann nochmal so mit Wucht loszulegen. Und ich sage immer, das sind eben nicht Ebbe und Flut wie im normalen Zyklus, wo die Hormone auch schwanken, sondern das sind Springfluten und Tsunamis. Das heißt, wir haben Phasen, wo wir mal viel zu viel Hormone haben und die wechseln ab mit zu wenig Hormonen. Und dann immer die Frage, warum macht es bei manchen Frauen nicht so viel? Ja, bei manchen Frauen wirkt das einfach nicht so durchschlagend. Mhm. Und für mich ist auch immer so ein Beispiel, Schwangerschaftsübelkeit hat ja auch nicht jede.
0: Ja.
1: Es gibt Frauen, die haben das null, und dann gibt es Frauen, die haben die gesamte 9 Monate Schwangerschaft das Problem. Und Frauen sind einfach jede einzigartig. Das ist ja eigentlich eine schöne Botschaft,
0: ist ja,
1: oder?
0: Eigentlich, er beginnt ja schon mit der Periode. Ne? Manche haben dieses PMS, dieses prämenstruelle Syndrom, ja. Andere nicht. Auch da merkt man, der eine hat so einen Hormonrezeptor, der andere eher weniger.
1: Ganz, ja, wobei es hat eben auch viel mit unserem Gehirn zu tun, weil auch das Gehirn in bestimmten Bereichen sensibel auf Hormone reagiert. Und gerade wenn Sie das PMS ansprechen, gibt es eben Frauen, die haben eine besondere Konfiguration ihrer Rezeptoren. Das ist zum Teil genetisch. Naja, wahrscheinlich ist es überwiegend genetisch sogar. Und dann kommen vielleicht noch Umwelteinflüsse dazu und auch Persönlichkeitsfragen, wie man damit umgeht. Ich habe manchmal Frauen, die sagen mir, wissen Sie, ich bin so eine Aushalterin. Mhm. Also ich persönlich gebe zu, gehöre nicht zu den Aushalterinnen. Wenn ich Kopfschmerzen habe, nehme ich irgendwie Aspirin oder Paracetamol, denke, das muss ich doch nicht aushalten. Und so ist es auch bei jeder Frau unterschiedlich.
0: Gucken wir auf diese rumpelige Phase, weil mein Eindruck ist, dass also viele früher Ärzte und Ärztinnen auch immer doch dachten, naja gut, aber sie hat ja noch ihre Tage, vielleicht ein bisschen unregelmäßig. Da können eigentlich noch nicht so große Nebenerscheinungen wie Hitzewellen, sag ich mal, auch die Stimmungsschwankungen da sein. Ist es so, dass der Fokus jetzt doch auch etwas mehr auf diese Zeit, bevor man seine letzte Blutung hat, also wenn diese Menopause wirklich erst eintritt, legt, auch aus medizinischer Sicht, und den Frauen da auch schon man Hilfe anbieten kann?
1: Ja, unbedingt. Und da bin ich tatsächlich in Mission unterwegs. Denn das ist eine Phase, die über viele Jahre völlig unterschätzt wurde. Und dann haben Frauen gesagt bekommen, sie bluten noch, sie schwitzen nicht, sie haben noch nicht die Wechseljahre. Aber das ist das Tückische, dass die Perimenopause, und das ist diese Übergangsphase, wenn unser Zwischenhirn, also unbewusst, kapiert, ups, da unten, das funktioniert nicht mehr so richtig mit dem Eisprung, und Gas gibt, dass das mit insbesondere Störungen im Bereich des Zentralnervensystems einhergeht. Also Schlafstörung ist oft das erste Symptom, oder auch so eine Freudlosigkeit, depressive Verstimmung, können auch mal Angststörungen auftreten. Und ich sehe immer wieder Fragen,

0: Erinnerung, Konzentration, Stimmung hat, dann frage ich immer nach, ist der Zyklus noch ganz urwerkmäßig? Und wenn er das nicht mehr ist, dann werde ich hellhörig und dann denke ich an die Perimenopause.
1: Und deswegen schreiben Sie auch in Ihrem Buch auf einer Seite, also wenn Frauen sich in der Prä- oder in der Perimenopause befinden, dann hat es ihre Frauenärztin schwer, weil es dann nämlich ein komplexeres Bild erstmal ist, was man entdecken muss, ne? Auch wie man behandelt.
0: Ja. Ja, auch wie man behandelt. Also mein Eindruck ist, dass wenn die Frauen erstmal ernst genommen werden in ihren Beschwerden und man das sozusagen schon klassifizieren kann, das ist schon der erste Schritt. Wenn die verstehen, was mit ihnen los ist, dann kann man das schon besser aushalten. Und dann kann man sich überlegen, wie gehe ich damit um? Man kann ja Achtsamkeitstraining, bin großer Freund von Achtsamkeitstraining, das bringt auch was. Man kann auch Yoga versuchen, man kann auch mal pflanzliche Sachen versuchen. Aber ich glaube, wesentlich ist, dass man erkennt, was ist los. Und dann kommt so ein bisschen drauf an, wie wirklich ist der Zyklus durcheinander. Das ist auch wieder bei jeder anders und es kann auch jeden Monat anders sein. Und es kommt drauf an, wie hoch ist der Leidensdruck. Wenn die Frau schon alles Mögliche versucht hat an Pflanzenpräparaten und wie gesagt Yoga, Achtsamkeitstraining und sagt, ich bin einfach nicht mehr ich selbst, ich kann mein Leben gar nicht mehr wuppen, dann ist eigentlich der Punkt da, wo ich mir über eine Hormontherapie Gedanken mache.
1: Und diese Hormontherapie ist dann nicht automatisch die, über die ja ganz viel gesprochen wird, auch durch einige Bücher, die darüber geschrieben wurden, nämlich die bioidentischen Hormone. Also bevor ich eigentlich in die Menopause komme, gibt es da andere Hormone noch, die man gegebenenfalls auch nehmen kann?
0: Ja, also das Bioidentische wäre dann in dem Fall, dass viele Frauen dann erstmal das bioidentische Progesteron bekommen. Mhm. Und das Interessante ist, das hat auch einen Effekt bei vielen. Was macht es nämlich, wenn man das schluckt, wird es verstoffwechselt in Stoffwechselprodukte, die gar nicht das machen, was sonst ein Gestagen macht, nämlich an der Gebärmutter die Schleimhaut umbauen, sondern diese Stoffwechselprodukte gehen im Gehirn an einen Rezeptor, der heißt GABA-Rezeptor. Und was machen sie da? Sie wirken schlafanstoßend. Das ist ein bisschen wie wenn sie Valium schlucken. Valium, da schlafen sie auch. Und das Gute ist beim Progesteron, es wirkt nicht, es macht nicht abhängig und sie haben auch eine bessere Schlafqualität. Das heißt, manche Frauen sagen, oh, es geht mir wirklich besser. Aber viele sagen, oh nee, das bringt mir gar nichts. Und warum nicht? Weil das eigentliche Problem in dieser Perimenopause ist nicht ein Mangel an Hormonen, sondern ist das starke Schwanken der Eierstockfunktion. Und die kriegen sie mit dem Progesteron nicht gebacken. Mhm. Ich muss es nochmal sagen, ein Teil der Patienten sagt, super, habe gestern gerade wieder jemand gesehen. Aber viele sagen auch, nee, also A, ich kriege von dem Progesteron Kopfschmerzen, mir wird schwindelig und ich bin trotzdem nicht mehr ich selber. Mhm. Und da muss man was machen, was sich paradox anhört. Das machen wir auch nicht bei jeder Frau, aber gerade bei denen, die stark leiden. Man gibt etwas, was den Eierstock runterfährt. Wie macht man das? Hört sich jetzt ganz verrückt an, mit einer Antibabypille. Mhm. Dann nehmen wir in dem Alter nicht mehr diese klassischen Kombipillen, die mit Infarkt und Thromboserisiko einhergehen. Wir nehmen gerne eine östrogenfreie Pille. Das sind Gestagen-Monopräparate. Gibt es zwei auf dem Markt, die wirklich auch sehr gebräuchlich sind. Und damit fahren wir den Eierstock etwas runter. Wir bremsen den nicht komplett aus, aber wir fahren ihn etwas runter. Und dann kommt es dann wieder drauf an. Bei manchen Frauen läuft das erstmal über Jahre gut. Bei manchen muss man aber dann direkt schon ein bisschen Östrogen dazugeben, weil der Eierstock ja sowieso schon nicht mehr so super gut funktioniert. Und dann fahre ich den etwas runter. Das heißt, jetzt kommt Fingerspitzengefühl, bisschen Östrogen dazu. Das machen wir dann gerne als Gel oder Spray oder Pflaster, also über die Haut. Dann haben wir kein Risiko für Thrombose oder Schlaganfall. Und das ist schon Fingerspitzengefühl und vorsichtiges Taktieren. Da muss man auch tatsächlich die Patientin, also wir sehen die dann tatsächlich einmal im Quartal, alle 3 oder 6 Monate. Aber ich kenne auch Frauen, die fangen damit an, kommen zu mir und sagen, boah, ich bin wieder die Alte. Und dann muss ich so ein bisschen Feintuning machen mit dem Östrogen. Und dann läuft es oft über Jahre allerbestens. Und dann kommt irgendwann der Punkt, wo der Eierstock endgültig aufhört zu arbeiten. Das ist nicht immer ganz leicht unter dieser laufenden Therapie das zu erkennen. Da muss man dann so verschiedene Parameter sich anschauen. Wie sieht der Eierstock aus? Wie ist sonst so die Frau drauf? Wie alt ist die? Wann ging das alles los? Und dann entscheidet man irgendwann, okay, wir lassen das jetzt mit dem Ausbremsen der Eierstöcke. Also dann setzt man die Pille wieder ab. Und dann kann man sich austoben mit Bereich bioidentische Hormone. Das funktioniert dann ziemlich gut auch.
1: Also wenn die richtig weg sind, von den Hormonschwankungen zu die Hormone sind weg. Jetzt bei all dem, was Sie gerade gesagt haben, ich finde das unglaublich klar und strukturiert.

0: erzählt. Ich kann mir aber vorstellen, dass bei vielen Frauen da auch in den Beratungen, in den Frauenarztpraxen eine große Skepsis ist, ne? Weil also gerade dieses Thema Hormone oder wenn sie sagen, ja, dann nehmen sie nochmal eine Antibabypille oder so, ne? Wüsste ich auch, meine Mutter hätte sofort gesagt, gar keinen Fall, Jule, keine Hormone und so sofort Brustkrebsrisiko und so, ne? Oder auch bei vielen lesbischen Frauen ist es ein großes Thema. Wie würden Sie sagen, geht man da am besten mit um? Und dann braucht man für die Beratung auch 1,5 Stunden wahrscheinlich, ne? Bekommt aber wahrscheinlich nur 10 Minuten abgerechnet von der Kasse.
1: Also ich habe ja vorhin schon gesagt, ich glaube, Aufklärung ist das Wichtigste. Und dafür ist tatsächlich, ich möchte jetzt nicht Werbung machen, aber der Podcast und das Buch, was Sie gerade genannt haben, wirklich gut. Weil ich glaube, da ist es wirklich sehr unaufgeregt erklärt. Und wenn man einmal verstanden hat, was da passiert, dann versteht man auch, okay, ich muss jetzt diesen verrückt gewordenen Eierstock irgendwie bremsen. Mhm. Es gibt auch ein paar Gelbkörperhormone, mit denen man das auch machen kann, die aber dafür nicht zugelassen sind. Es gibt zum Beispiel eins, das nimmt man zur Behandlung der Endometriose. Das funktioniert aber genauso gut. Wenn jemand zufällig eine Endometriose hat, ist es auch super, dann kann man das damit machen. Und dann haben wir noch ein anderes Gelbkörperhormon, das ist zur Zyklusregulierung zugelassen. Da gibt es aber Warnungen der Behörde, wenn man das zu lange nimmt und zu hoch dosiert, könnte das Risiko für Hirnhauttumoren erhöht sein. Ich halte das für ein bisschen übertrieben, aber also Sie sehen schon, wir haben schon so verschiedene Möglichkeiten. Wie gehe ich damit um? Ich erkläre der Frau, was ist, und dann sagt die oft, ach, das will ich aber nicht. Verstehe ich auch. Also ich bin da ganz bei den Frauen. Wenn jemand sagt, das ist mir unheimlich, und entscheidend tut dann meistens der Leidensdruck der Frau. Mhm, die kommt dann nach 3 oder 6 Monaten und sagt, also ich habe jetzt nochmal alles andere probiert. Irgendeiner hat mir auch noch Progesteron gegeben vielleicht. Es hat auch nicht funktioniert und jetzt bin ich weich gekocht. Ich möchte das nicht mehr aushalten. Also es hat immer eine Frage, wie schlimm ist der Leidensdruck.
0: Und das würde ich gerne auch nochmal hervorheben. Der Leidensdruck ist eben bei vielen ganz, ganz hoch. Also wenn diese Hormonschwankungen da sind oder auch der Hormonabfall komplett da ist, ist das etwas, was Frau jeden Tag mit sich trägt. Und da gibt es ja auch noch nicht auf der Arbeit und sonst wo auch große Verständniskorridore, wo man sagt, ach so, wenn ich sage, ich habe gerade meine Wechseljahre, so ganz angekommen, trotz des Hypes, darum ist es auch noch nicht überall in der Gesellschaft. Oder wie würden Sie das betrachten, Frau Dr. Schaudy?
1: Ich würde schon sagen, die Wahrnehmung in der Gesellschaft hat extrem zugenommen, aber ich bin völlig bei Ihnen. Wir beraten auch in Firmen hier in Hamburg, also da machen wir richtig auf Kosten des Arbeitgebers Hormonsprechstunden. Und da bin ich doch immer mal wieder erstaunt, dass ich eben wieder mal die ein oder andere Frau sehe, die sagt, ach so, das wusste ich gar nicht. Nee, habe ich noch nie gehört. Es gibt auch Webinare von der Deutschen Menopausegesellschaft. Also ich empfehle die dann auch alle diese Informationen. Es gibt tatsächlich Frauen, die unbeleckt kommen, aber die werden immer weniger. Die meisten haben jetzt doch mal irgendwo mitgekriegt, da gibt's ein Problem.
0: Und würden Sie sagen, das ist natürlich erstmal total wunderbar, dass man also dieses Thema aus der Tabuzone herausholt. Auf der anderen Seite sieht man jetzt natürlich auch, dass wirklich ein boomender Milliardenmarkt entstanden ist, ne? Durch die, also es gibt eine wirklich wundersame Warenwelt der Wechseljahre, kann man sagen. Wie beobachten Sie das denn? Ja, also so ein bisschen schon, ne? Also es ist, man verliert sich darin auch, außer man hat ihr Buch Hot Stuff, dann tatsächlich, das empfiehlt meine Gynäkologin auch, eigentlich jeder Patientin, weil es eben doch so sachlich geschrieben ist und fundiert. Aber da gibt's eben auch viel anderes.
1: Naja, der Punkt ist, wenn Sie sich auch im Internet umschauen, es gibt diese ganzen Online-Beratungen, die relativ teuer sind. Und wissen Sie, ich habe ja selber eine Praxis. Also wir diskutieren das auch tagtäglich, wie gehen wir denn mit diesem Problem um, dass uns diese Beratung einfach null bezahlt wird. Also wir kriegen einfach 17 Euro im Quartal für die Patientin, egal warum, wieso. Da arbeitet ja auch die Politik dran, dass man da vielleicht nochmal Zusatzanreize schafft. Aber ich fürchte, wir kommen um das Thema nicht rum, dass es viel Beratung braucht. Und nochmal, wenn die Patientin optimal aufgeklärt ist vorher, also bevor sie zur Ärztin oder zum Arzt geht, dann ist es die halbe Miete, dann braucht der Arzt auch nicht so lang. Und das sehe ich auch. Ich merke, meine Patientinnen, die kommen, die sind aufgeklärter. Und wenn ich dann sage, wir müssen jetzt mal den Eierstock ausbremsen, dann winken die schon ab, sagen, ja, habe ich alles schon gelesen. Macht meine Arbeit leichter. Und dann habe ich auch mehr Zeit, auf die individuellen Probleme einzugehen, dass die meinetwegen eine Migräne hat oder dass sie irgendein anderes Risiko hat. Dass ich sage, gehen Sie mal zur Knochendichtemessung. Also man kann es schon zum Teil straff durchorganisieren. Das Internetangebot finde ich schwierig, weil da wird, das muss ich leider mal so sagen, schon auch viel Geld mit Not von Frauen gemacht. Und da finde ich, muss man so einen Mittelweg finden, dass man auf der einen Seite sagt, okay, es muss irgendwie honoriert werden. Also wenn man dann für eine extra Beratung vielleicht nochmal selber doch was bezahlt, das muss es einem auch wert sein, aber nicht in die Hunderte. Und diese Internetberatungen sind natürlich auch immer nur so eine, das ist ja immer nur so ein kurzer Moment von vielleicht einer Dreiviertelstunde, für die man dann viel Geld zahlt. Mhm. Aber der oder diejenige kann einem ja eigentlich auch nichts verschreiben. Das heißt, man muss dann doch wieder zum Arzt oder zur Ärztin. Also ich finde, da bin ich ganz bei Ihnen, die wahre Wechseljahre, da wird auch Schindluder mitgetrieben. Mhm. Das muss ich wirklich auch so sagen. Auch wenn ich einsehe, man kann das nicht alles umsonst machen. Das ist auch ein Problem. Also wir müssen da so einen Mittelweg finden. Aber er sollte so sein, dass Frauen, die nicht viel Geld haben, nicht deswegen haltlos schwitzen müssen und leiden.
0: Inwiefern spielt eigentlich auch bei den Beratungen noch ein anderes Hormon eine Rolle, nämlich das Testosteron?
1: Ja, mit dem Testosteron ist ja im Moment gerade so ein Hype ausgebrochen. Also Testosteron für alle. Da muss man dazu sagen, das Problem beim Testosteron ist, dass wir gar kein Präparat haben für Frauen. Wir haben Testosteron für Männer. Das ist ungefähr 10-mal so hoch dosiert wie das, was Frauen kriegen. Das ist ein Gel, auch so wie wir Östrogengele haben, gibt es auch Testogel. Das heißt, wir können für die Frauen, die es brauchen, ein Testosteron anmischen lassen. Das ist alles keine Kassenleistung. Auch die Hormonkontrollen unter der Therapie, die muss man nämlich kontrollieren. Warum? Weil man immer aufpassen muss, dass man nicht zu hoch dosiertes Testosteron. Dann hat es auch Nebenwirkungen und das wollen wir nicht. Wir wollen, wenn, in den hochnormalen Bereich therapieren. Mhm. Und wir gucken uns sehr genau an, ob eine Frau das braucht. Die klassische Indikation dafür ist sexuelle Störung, also Lustlosigkeit, Orgasmusprobleme und Erregungsprobleme. Dann gucken wir uns an, liegt es wirklich am Hormon oder liegt es vielleicht auch an der Beziehung oder an Stress und so weiter. Also Sexualität ist ja ein Multikulti-Ding. Das besteht ja nicht nur aus Hormonen. Aber es gibt schon die Frauen, wo wir den Eindruck haben, hier würde Testosteron helfen. Das muss man sorgfältig abwägen. Wir machen das, aber bei Weitem nicht so viel, wie wir zum Beispiel jetzt Östrogene und Gelbkörperhormone verschreiben.
0: Wenn wir zum Schluss nochmal auf dieses schöne Bild, was Sie zu Beginn aufgeworfen haben, eingehen, also dass man dann so ein bisschen zur Blüte wiederkommt, ne? Wenn man es also geschafft hat, irgendwie durch die Perimenopause, dann die Menopause und man ist mit den bioidentischen Hormonen, für wen es dann auch immer gut ist, ne? Also gut eingestellt. Was würden Sie sagen, auch was durchlaufen Frauen für einen inneren Prozess, also vielleicht auch der Art von zu so einer Art von Selbstfindung oder wie ich es am Anfang auch sagte, so ein bisschen auch ein Aufbruch in eine eigentlich ganz gute Zeit, weil man irgendwie mit sich und seinem Körper vielleicht etwas mehr im Reinen ist als vorher.
1: Naja, das Gute ist, in dem Moment, wo dann der Eierstock gar nicht mehr arbeitet, da haben wir dann ein sogenanntes Steady State. Das heißt, die Hormone schwanken nicht mehr. Wir haben ein Stadium erreicht, wo, sagen wir mal, der Hormonhaushalt stabil ist. Den können wir noch mit Hormonen unterstützen. Dann geht es manchen Frauen besser, auch bis ins hohe Alter. Da bin ich auch schmerzfrei, abhängig davon, wie es ihnen geht. Aber viele sagen auch, ich brauche es jetzt nicht mehr. Ich glaube, Frauen werden selbstbewusster. Ich habe mal mit einer Journalistin gesprochen, die dann mal sagte, ich möchte nicht mehr jedem gefallen. Das finde ich auch einen sehr schönen Satz. Und ich höre mal in mich rein, was möchte ich, was brauche ich. Ich finde, es ist auch so ein Punkt, goldener Moment, auch ein schöner Ausdruck, mal die Reset-Taste zu drücken. Wie will ich die nächsten 30 Jahre verbringen? Wie gesund will ich sein? Was kann ich an meinem Lifestyle machen? Vielleicht ändere ich auch was im Beruf, an der Partnerschaft. Das muss nicht sein, dass man sich gleich trennt vom Partner, aber vielleicht macht man eine Paartherapie oder was auch immer man macht. Also man guckt mal, wo sind meine eigenen goldenen Momente im Leben und die sollte man polieren und fördern. Und ich habe auch den Eindruck, das tun die Frauen.
0: Und ich habe auch den Eindruck, dass Sie durch Ihre Tätigkeit für sich selbst auch verdammt viele goldene Momente kreiert haben, weil Sie einfach etwas machen, was Sie wirklich mit vollem Herzblut unterstützen, oder Frau Schaulich? Gerade
1: ja,
0: die Hormone,
1: absolut.
0: Sie sind einfach mit den Hormonen verheiratet.
1: Das sind meine Leidenschaft, sage ich immer. Hormone sind meine Leidenschaft. Also ich danke Ihnen sehr. Ja, ich glaube auch, das bringt mich auch sehr nach vorne. Das sind meine Glücksmomente, die goldenen Momente.
0: Vielen Dank. Vielen Dank, Dr. Katrin Schaudig. Ihr Buch Hot Stuff, Wechseljahre, Wissen to go. Sehr, sehr lesenswert, sehr, sehr empfehlenswert. Ich danke Ihnen für Ihre Zeit und vor allem auch für Ihre Arbeit, auch im Sinne der Frauen. Vielen Dank, Frau Schaudig. Alles Gute.
1: Vielen, vielen Dank auch an Sie, Frau Schöning. Tschüss. Tschüss.
0: So, da ist die Musik. Ich war noch so vertieft im Gespräch. Ain't I good for you hier in WDR 5.

0: 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Sonntag, der einzige Tag, an dem viele endlich mal durchatmen können, ausschlafen, Familie, Freunde oder einfach Dinge erledigen, für die unter der Woche keine Zeit bleibt. Viele fragen sich, warum sind die Geschäfte eigentlich ausgerechnet dann geschlossen, wenn ich endlich Zeit zum Einkaufen habe? Andere sagen, gerade deshalb, der Sonntag soll eben kein Tag wie jeder andere werden. In den Niederlanden ist Sonntagsshopping längst normal. Viele hier bei uns aus NRW fahren ja am Wochenende über die Grenze zum Einkaufen. Und jetzt fordert der Einzelhandel auch bei uns liberalere Regeln. Gewerkschaften und Kirchen halten dagegen und sagen, der freie Sonntag steht für einen gesellschaftlichen Wert, den wir nicht leichtfertig aufgeben sollten. Wie sehen Sie das?
1: Also eigentlich stehe ich da nicht gut zu, bin selber im Einzelhandel tätig und ich denke, der Sonntag sollte den Bürgern bleiben. Muss auch mal Ruhe sein.
2: Ich finde es grundsätzlich eigentlich ganz gut. Ich meine, ich mache selber auch Kauf größtenteils online, gerade hier, dass vielleicht da mehr Einnahmen generiert werden können, dass sie überhaupt bestehen bleiben, die Geschäfte. Weil ich glaube, ohne kleine Geschäfte ist dann die Innenstadt auch sehr schnell ausgestorben.
3: Es ist mal zwischendurch ganz nett, wenn man dann auch mal irgendwie in eine größere Stadt fahren kann, jetzt mal abgesehen von Brüggen nach Düsseldorf oder so, wenn die das mal anbieten. Aber ansonsten, meiner Meinung nach, muss das nicht unbedingt sein.
0: Brauchen wir mehr Freiheit bei den Ladenöffnungszeiten? Würden Sie sonntags regelmäßig einkaufen gehen oder sagen Sie, irgendwann muss auch einfach mal Schluss sein? Und was ist mit den Beschäftigten? Ist Sonntagsarbeit heute zumutbar oder würde der Druck auf die Menschen im Handel nur noch größer werden? Das ist unser Thema heute um 10 nach 12 im Tagesgespräch.
4: 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Rufen Sie uns an, reden Sie mit ab 10 nach 12. 0800 5678 und 3x die 5.
0: Oder Sie schreiben uns über die WDR 5 App. Da können Sie auch eine Sprachnachricht hinterlassen. Hier ist Neugier genügt in WDR 5.

0: Raus aus dem Alltag, Tür zu, Motor an und einfach los. Für viele ist das so eine kleine oder große Sehnsucht. Unabhängig sein, draußen sein, nicht festgelegt auf irgendwas. Und immer mehr Frauen machen das inzwischen ganz konkret mit einem eigenen Bus. Einsteigen, anhalten, wo es schön ist, morgens noch nicht wissen, an welchem Ort man abends schlafen wird. Für manche ist das einfach ein neues Hobby und für andere verändert es ziemlich viel im Leben. WDR5-Autorin Anja Friehoff hat zwei Frauen getroffen, die so unterwegs sind und die erzählen, was dieses mobile Leben mit ihnen macht.
1: Jessica Schröer fährt an einem sonnigen Samstag von Leverkusen an den Niederrhein. Dort will sie sich mit Freundinnen zum Wandern treffen. Die anderen haben ein großes Ferienhaus gemietet. Jessica hat ihren Bus dabei. Einen alten VW TK4, 22 Jahre alt, knallgelb. Und er hat auch einen Namen.
2: Er heißt nämlich Bibo, wie damals diese große vogelähnliche Figur in der, ich glaube, Sesamstraße war es. Weil der auch groß und gelb war und der Bus auch groß und gelb ist. Und ich fand, das passt. War schon immer irgendwie so ein Traum, aber dann war es auch lange finanziell nicht machbar. Und als es dann irgendwann finanziell machbar war und bei mir auch klar war, dass es familienplanungstechnisch nicht Richtung Familie läuft, sondern eher Single, habe ich dann gesagt, jetzt erfülle ich mir so den großen Traum und habe es einfach gemacht.
1: Jessica hat langes, glattes Haar, große blaue Augen, ist sportlich und hat Humor. Man möchte sofort mit ihr befreundet sein. Vor 8 Jahren hat sie den Bus gekauft und damit einen neuen Lebensstil entwickelt. Das war der damals 41 Jahre alten technischen Produktdesignerin nicht klar.
2: Absolut, absolut. Also ursprünglich war es eigentlich eher so, ach ja, so ein Bus ist ja ganz cool, wenn man dann mal auf einer Party ist. Weil ich komme aus dem Rande des Ruhrgebiets und habe dann auch viele Freunde, die im Ruhrgebiet hier Essen und so weiter wohnen. Und wenn dann eher Geburtstage waren, wie gesagt, dann musste ich immer zurückfahren. Und da habe ich so gedacht, das ist ja auch ganz nett, wenn man dann irgendwie sein Bett dabei hat. Und wenn es nett ist, kann man einfach dann im Zweifel da bleiben.
1: Jessica macht mit ihrem Bus richtig weite Reisen. Nach Norwegen und so. Aber heute geht's eben nur 65 Kilometer nach Inden, Richtung Niederrhein. Auch Astrid Bade gehört zur Gruppe dieser Wanderfreundinnen und ist mit ihrem Bus unterwegs. Sie fährt einen weißen Fiat Ducato, eine Art Kastenwagen, über 20 Jahre alt. Astrid ist im 3. Jahr glückliche Busbesitzerin.
3: Manchmal muss man sich auch seine Wünsche einfach mal erfüllen, weil man lebt nicht ewig, ne? Und das passte einfach alles. Das hat sich gut angefühlt.
4: Der erste Besitzer war so ein Gemüsehändler, der ist damit immer zum Großmarkt gefahren. Dann hat ein Mechatroniker, ein junger Kerl, hat den abgekauft und hat den selber ausgebaut. Mit Elektrik drin und hat auch die Einbauschränke gemacht.
1: Astrid war nie der Campingtyp, wie sie sagt. Aber vor 3 Jahren fuhr sie mit einem Freund in einem ausgebauten Bus an die Ostsee. Und auf einmal war der Wunsch da. Ein eigener Bus.
3: Ich habe einfach wenig für mich eigentlich gemacht. Es ging halt oft darum, für die Familie da die Wünsche zu respektieren. Man hat immer gesagt, naja, das kannst du jetzt mit den Kindern vielleicht nicht machen. Oder da hat mein Mann keine Lust drauf gehabt. Ja, schon früher fanden auch meine Eltern immer vieles blöd, was ich einfach mal machen wollte oder ausprobieren wollte.
1: Astrid Bade arbeitet als Bauingenieurin in Köln für eine große städtische Klinik. Sie hat 2 Kinder im Teenie-Alter, ist alleinerziehend und kümmert sich um ihre alten Eltern. Die schlanke, schwarzhaarige Frau wirkt offen, selbstbewusst und abenteuerlustig. Ihren Eltern war das nicht immer recht.
3: Die haben sich einfach immer zu viel aufgeregt und mir das auch ausreden wollen oder mies machen. Und ich wollte auch ein bisschen eigenständig sein und Freude im Leben haben. Ne? Aufgewachsen bin ich im Landleben, im Hessischen, zwischen Frankfurt und Fulda. Ja, eigentlich so ein bisschen Bilderbuch, ein bisschen Bauernhof und eine große Familie mit Oma im Haus. Also auch recht behütet und geliebt, aber halt mit relativ wenig Möglichkeit, da auch ein bisschen auszubrechen. Ne? Und ich habe dann schon das Stadtleben auch gesucht und bin dann halt auch ganz früh ausgezogen.
1: Zum Studieren nach Köln. Astrid hat dann jede Menge Fernreisen alleine mit dem Rucksack unternommen und war viele Jahre später auch in Spanien mehrere Wochen auf dem Jakobsweg, in zum Teil gefährlichen Situationen. Einmal überraschte sie ein Unwetter mitten im Nirgendwo und sie hatte ein verletztes Bein. Ging alles gut aus. Die Light-Version vom Jakobsweg hat sie ihren Eltern später erzählt. Da war sie immerhin schon Anfang 40. Aber seitdem sie ihren Bus hat, macht sie nichts mehr heimlich.
3: Typisches Geräusch, ne? Zack, tada, und dann steht man eigentlich schon mitten in der Wohnung. Ich wollte unbedingt einen ausgebauten Bus, in dem ich stehen kann. Meine Buswohnung hat einen Schrank. Da ist so Krimskrams drin, kann man alles verstauen. Ein Kühlschrank, ganz wichtig. Dann gibt es einen Gasherd, der ist hier versteckt. Das Bett.
1: In Astrids Bus kann man nicht nur kochen und schlafen. Purer Luxus ist die Trockentrenntoilette.
3: Ja, machst du auf, hast du zwei Behälter, einen für flüssig, einen für fest.
1: Der Bus ist genau so hell und komfortabel eingerichtet, wie Astrid ihn haben wollte. Jessica ging das Thema Bus sehr strategisch an. Über ein spezielles Portal holte sie sich Rat von einem Fachmann.
2: Ich habe ihn nicht selber gekauft, ich habe ihn kaufen lassen von dem Buschecker. Und als er dann angerufen hat und gesagt hat, ja, der Bus ist super, den nehme ich mit.
1: Die Übergabe fand auf einem Parkplatz statt.
2: Ja, den Bus habe ich natürlich von der Weite schon gesehen, der leuchtet ja in Gelb. Ja, dann haben wir die Übergabe gemacht, das war schon... Ja, auch natürlich ein besonderer Moment und die erste Fahrt. Und man muss sich da erstmal dran gewöhnen. Jetzt habe ich wirklich einen Bus. So, jetzt habe ich einen Bus. Wenn man vorher einen Fiesta hatte, ist das schon eine Steigerung.
1: Jessica hat ihren Bus dann selbst ausgebaut.
2: Ich habe den gekauft als Neunsitzer. Das war damals ein Schulbus für Überlandfahrten. Und es waren drei Sitzreihen hier hinten drin. Die habe ich dann rausgebaut. Und dann habe ich eine Bodenplatte eingesetzt, Boden gelegt und dann peu à peu nacheinander das Bett gebaut.
1: Denn Jessica hat im ersten Beruf eine Ausbildung zur Tischlerin gemacht. Inzwischen ist der Bus mit Kissen, Decken und Vorhängen in Gelb und Petrol richtig gemütlich eingerichtet. Von Anfang an dabei Isa, eine kleine weiße Terrierhündin aus dem Tierschutz mit riesigen Ohren. Ziemlich schnell ging es dann mit Isa im gelben Bibo-Bus weit weg. Zum Beispiel 2800 Kilometer zu den Lofoten, die nördlich von Norwegen liegen.
2: Ja, erstmal ist der Ort wahnsinnig. Also wenn man da ankommt, dann bleibt erstmal die Kinnlade offen, weil man von der Landschaft einfach umgehauen wird. Und dann stand ich da auf einem Stellplatz, wo dann auch noch ein paar nette Leute dabei waren, die man kennengelernt hat, wo man dann abends an dem Fjord stand und irgendwann die Orcas da vorbeischwammen.
1: Weil Jessica mit ihrem Opa immer angeln ging, hat sie auch einen Angelschein und weiß, wie man Fische fängt, ausnimmt und zubereitet. Astrid hat ein halbes Jahr gebraucht, um den Bus finanzieren zu können. Und als sie ihn endlich abholen konnte, musste sie im ersten Jahr mit dem Bus vor allem vor dem Pflegeheim der Eltern übernachten. Für Astrid war das okay. Seit einem Jahr hat auch sie eine Hundebegleitung, Sammy, den hellbraunen Labrador.
3: Der Bus war ein paar Monate vorher da und dann kam der Hund. Ja, der war damals 9 Wochen, dann ist er schon das erste Mal im Bus mitgefahren. Das war einfach, glaube ich, dann der Flow. Dann war ich so glücklich und habe gesagt, ach, jetzt habe ich schon mir den Wunsch mit dem Bus erfüllt. Einen Hund wollte ich doch auch schon immer haben.
1: Die Entscheidung, sich den Bus zu gönnen, hat bei Astrid Energie freigesetzt. Sie trennte sich von einer ungeliebten Arbeitsstelle, machte eine Ausbildung in Kraniosakraltechnik, jobbte in einem großen Spa und fand schließlich in ihrem Beruf als Bauingenieurin einen neuen Arbeitsplatz, an dem sie geschätzt wird. Offensichtlich gehen Frauen mit Bus mutiger durchs Leben.
3: Ja, also der Bus bedeutet für mich auch Unabhängigkeit, Freiheit und auch meinen Rückzugsort im Alltag.
1: Auf ihren langen Reisen mit dem Bibo-Bus spielt für Jessica auch Musik eine wichtige Rolle.
2: Das ist für meine gute Laune unabdingbar. Ich höre radiotechnisch viel so 80er-Musik und ansonsten sind natürlich auch Top-Hits von den Disney-Filmen mit an Bord. Das ist von Mary Poppins über Pocahontas, was weiß ich, König der Löwen.
1: Auf ihren Reisen hält sie sich gern in außergewöhnlichen Naturlandschaften auf und ist dabei auch mehrere Tage allein.
2: Alleine braucht man halt keine Kompromisse eingehen. Man kann wirklich sein Ding machen und sich auch mit sich selber mal auseinandersetzen, finde ich auch sehr wichtig.
1: Sie plant einiges, aber nicht alles, bevor sie fährt. Manchmal verabredet sich Jessica mit anderen und sie sucht Plätze, wo auch andere Reisende mit Bus oder Wohnwagen stehen.
2: Also ich übernachte gar nicht an einsamen Spots großartig. Ich habe das eigentlich nur einmal gemacht auf dem Rückweg damals von den Lofoten, dass ich wirklich an einer sehr einsamen Stelle gestanden habe. Aber da hatte ich tatsächlich in der Nacht auch Angst, weil es sehr windig war und vorher auch noch irgendwie ein paar Trucker oben in der Nähe waren, die gesehen haben, dass ich da unten alleine stand. Und dann hat man ja manchmal einfach so ein Kopfkino. Und dann war es halt sehr windig. Ich hatte vorne irgendwie eine Tasche am Spiegel hängen, die dann immer gegen den Bus schlug. Das war für mich klar. da bin ich auch nicht der Typ für, irgendwo einsam in der Walachei zu stehen.
1: Für Jessica steht nach dem kurzen Wanderwochenende mit Astrid und den anderen Freundinnen demnächst wieder eine große Reise an. Es geht noch einmal zu den Lofoten. Ohne Bus wäre das alles nicht möglich.
0: WDR5-Autorin Anja Friehoff ist in den Bus mit eingestiegen, wo ganz viele Frauen Freiheit und Abenteuer suchen. Und ich bin mir sicher, dass dieser Song hier auch genau dazu passt. Zu der Reise und dem Abenteuer. Follow the Sun von Times Square. Hier neu gegenügt.

0: Wir folgen auch der Sonne hier in WDR 5. Neugier genügt, sollen ja wieder über 30 Grad werden. Bis zum Wochenende fehlt nur noch das beste Gericht für den Teller.
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0: Wir zaubern Ihnen jetzt ein bisschen Sommer auf den Teller. Heute mal von einem Sternekoch. Ein Melonen-Carpaccio mit Garnelen. Frisch, leicht und vor allem, was ich sehr wichtig finde, überraschend einfach gedacht. Und genau er ist es, der uns das jetzt höchstpersönlich vorkocht.
2: Hallo zusammen, mein Name ist Maximilian Lorenz. Ich bin Küchenchef und Inhaber des Restaurants Maximilian Lorenz in Köln. Und heute zeige ich euch ein wunderschönes Melonen-Carpaccio mit einem pikanten Garnelen-Gremolata.
3: Maximilian Lorenz steht in Poloshirt und kurzer Hose in seiner Küche. Heute mal ohne Kochjacke, weil es draußen sehr heiß ist. Temperaturen, bei denen er eigentlich überhaupt nicht am Herd stehen möchte.
2: Im Sommer habe ich grundsätzlich mal ein bisschen Zeit für die Familie. Und da möchte ich nicht den ganzen Tag selber in der Küche stehen, wenn ich mal irgendwie schaffe, 2 Stunden früher aus dem Unternehmen raus. Und da mich dann irgendwie dann um 19 Uhr noch 2 Stunden hinzustellen und zu kochen, das muss sein, was schnell geht, was easy ist.
3: Und so kam er irgendwann auf dieses sehr einfache Rezept, für das er nur wenige Zutaten braucht. Ein paar Garnelen, etwas Limette, Ingwer und Chili, frischen Schnittlauch und eine saftige Melone.
2: Wassermelone würde ich in diesem Falle nicht nehmen, weil sie einfach extrem viel Wasser enthält. Und es dadurch das Ergebnis nachher verwässern könnte, wie es der Name sagt.
3: Stattdessen liegt vor ihm eine Cantaloupe-Melone mit leuchtend orangefarbenem Fruchtfleisch.
2: Wir nehmen die Melone, halbieren sie, befreien sie von dem lästigen Kerngehäuse und suchen uns dann eine schöne Schnittform. Ob man es nachher möchte, dass man diese in Würfelchen schneidet oder in unserem Falle als Carpaccio, ist dieses komplett jedem frei überlassen.
3: Maximilian Lorenz empfiehlt, die Stücke nicht allzu dick zu schneiden, da es sonst zu süß werden könnte.
2: Die Melone wird dann einfach mit einem Messer grob runtergeschält.
3: Wichtig ist, den grünen Teil der Melone komplett zu entfernen, da er bitter und auch nicht wirklich gesund ist.
2: Man kann sich dann einen Sparschäler nehmen und die Melone einfach relativ grob und rabiat runterschälen. Bitte bloß nicht darauf achten, dass das gleichmäßige Streifen sind. Das möchte bei der Hitze keiner, sondern wir wollen einfach schnell aus der Küche mit unserem leckeren gekochten Melonen-Carpaccio raus und dazu ein wunderschönes Glas Weißwein.
3: Mit schnellen, routinierten Bewegungen schält der Sternekoch dünne Streifen der Melone direkt auf bereitgestellte Teller. Nicht einmal eine Salatschüssel muss er so am Ende spülen.
2: Wenn wir die Melone geschält haben, einfach auf einen Teller nehmen, diese dünn, aber nicht aristokratisch irgendwie anfangen zu verteilen, denn nachher ist quasi die Vinaigrette, die wir kochen werden, das Nonplusultra, was uns nachher den Taste bringt.
3: Und um diese Vinaigrette kümmert sich Maximilian Lorenz nun. Trotz der heißen Temperaturen muss er dafür den Herd einschalten.
2: Wir werden das mit ein bisschen Butter anbraten. Ja, ich weiß, mit Butter kann man nicht anbraten, denn wir wollen sie kontrolliert verbrennen lassen, dass sie ein bisschen nussige Aromen kriegt, ein bisschen Tiefe in das Gericht bringt.
3: 4 bis 5 Garnelen rechnet der Sternekoch pro Person. Die hackt er nun roh in grobe Würfel.
2: Man sollte jetzt vielleicht nicht die günstigsten kaufen, aber es muss jetzt auch nicht aus dem Delikatess-Feinkostgeschäft die handgetauchten aus Schieß mich tot sein, sondern nachher lebt das primär eigentlich von unserem Dressing, was wir machen.
3: Diese Garnelen werden gleich in Butter scharf angebraten. Sie sollen dabei gut Farbe annehmen und Röstaromen entwickeln.
2: Dafür nehmen wir circa 1 Esslöffel Butter in eine Stielkasserole. Kann auch nachher ein kleiner Topf sein. Muss jetzt nicht unbedingt was mit dem Griff sein. Wichtig wäre mir nur in diesem Falle, dass es aus Edelstahl ist, dass wir nachher wirklich schöne Röstaromen hinkriegen.
3: Zu den Garnelen kommen jetzt noch fein gewürfelter Ingwer und Chili.
2: Wir nehmen für 4 Personen 1 rote Chilischote, kann auch eine grüne sein. Befreien diese vom Kerngehäuse, schneiden diese in relativ kleine Würfel.
3: Die Garnelen haben kräftig Farbe bekommen und duften schon köstlich. Nun löscht Maximilian Lorenz das Ganze mit Limettensaft ab.
2: Ich würde sagen, für 4 Personen bräuchte man Saft von 3 Limetten. Das ist nachher schon alles relativ sauer, aber wir müssen immer bedenken, wir kommen ja auch immer auf die Süße unserer Melonen. Wenn wir den Saft beigegeben haben, nehmen wir es sofort von der Hitze, weil wir nicht möchten, dass der Saft großartig einkocht.
3: Nur einmal ablöschen, um die Röstaromen zu lösen, die sich am Topfboden gesammelt haben.
2: Dann nehmen wir ein bisschen Schnittlauch. Einfach, ich sag mal so, für 4 Personen kann man fast sagen, 1 Esslöffel pro Person geschnitten mit beigeben.
3: Die Vinaigrette wird noch ein wenig verfeinert mit grobem Salz und gutem Olivenöl.
2: Und da sollte man jetzt sagen, das, was wir vielleicht nachher den Euro bei den Garnelen gespart haben, das sparen wir in diesem Falle nicht beim Olivenöl.
3: Und schon kann eigentlich angerichtet werden. Die Garnelenremoulade verteilt der Sternekoch nun über den Melonenteller.
2: Und schon ist euer Sommergericht 2026 fertig. Ich wünsche euch viel Spaß beim Nachkochen. Genießt es, habt eine schöne Zeit und denkt daran, immer genug trinken und essen. In diesem Sinne.
0: Zum Beispiel ein Melonen-Carpaccio mit Garnelen-Gremolata essen. Maike von Galen hat Sternekoch Maximilian Lorenz getroffen und dieses, wie ich finde, sehr vielversprechende Rezept aus seiner Sommerküche ergattert. 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Ja, viele Menschen hier bei uns in Nordrhein-Westfalen, die kennen das. Wer sonntags shoppen möchte, fährt einfach über die Grenze in die Niederlande. Dort gehören geöffnete Geschäfte längst zum Alltag. Hier auf unserer deutscher Seite bleiben die Rollläden unten. Muss das so bleiben, fragen wir Sie gleich im WDR5-Tagesgespräch. Braucht Deutschland liberalere Ladenöffnungszeiten? Würden Sie sonntags häufiger in die Stadt gehen, wenn die Geschäfte geöffnet wären? Oder sagen Sie, also mal ehrlich, 6 Einkaufstage müssen reichen. 0800 567 83 mal die 5. Das ist Ihr Weg ins Studio. Oder Sie melden sich über die WDR 5 App, da können Sie uns eine Nachricht hinterlassen oder auch was draufsprechen. Auch eine Sprachnachricht ist möglich. Das war Neugier genügt in WDR 5. Ich bin Jule Schöning. Herzlichen Dank fürs Zuhören. Hier geht's jetzt weiter mit allen wichtigen Nachrichten des Tages in WDR aktuell, der Tag um 12.

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1: Hallo, Martin Günther hier und eine Zunft, die nicht aufgeben will.
2: Dem Bäcker geht's gut in NRW, aber der Bäcker muss kämpfen in NRW.
1: Und das tut der Bäcker vor allem gegen Backstationen in Supermärkten. Nicht alle gewinnen diesen Kampf, sagt eine neue Statistik. Wir schauen gleich mal, wie schwer es Bäcker aktuell in Nordrhein-Westfalen haben. Außerdem mehr Befugnis für Kommissar KI. Der Bundestag berät über ein Gesetz zu digitalen Polizeiermittlungen. Und weniger Hektik am Bahnsteig. Die Bahn will ihre Kundenkommunikation verbessern. Das Wetter, mehr Wolken heute. Brötchenknast werden ja wenig schmeichelhaft gerne diese Backstationen in Supermärkten genannt, aus denen man sich mit Selbstbedienungszange oder Plastikhandschuh vermeintlich frische Backwaren angeln kann. Meistens deutlich billiger als beim Traditionsbäcker nebenan, aber gefühlt nicht unbedingt deutlich schlechter. Heute lesen wir die Meldung, dass die Zahl der traditionellen Bäcker, die pleite gehen, steigt. Wohl auch wegen dieser Supermarktkonkurrenz. David Zajon, WDR aktuell. Wie dramatisch ist dieser Trend?
3: Die Zahlen sind schon ziemlich heftig. 40% mehr Insolvenzen als im Vorjahreszeitraum. Das ist das Ergebnis einer Auswertung von Kreditreform. Zwei Sachen sollte man aber zur Einordnung sagen. Es geht um 63 Betriebe bundesweit im ersten Halbjahr. Also keine sehr hohe Fallzahl angesichts der vielen Bäckereien, die wir in Deutschland haben. Und die Zahlen sind nicht nach Bundesländern aufgeschlüsselt. Der Bäckerinnungsverband West sagt, in NRW sei die Lage nicht so schlecht. Geschäftsführer Henning Funke.
2: Wenn man sich die nordöstlichen Bundesländer anguckt, die östlichen Bundesländer anguckt, da ist die Marktstruktur eine ganz andere und auch die Kundenloyalität eine ganz andere. Wir haben insofern Glück, dass die Bürger in NRW gutes Brot, gute Brötchen sehr, sehr, sehr zu schätzen wissen.
3: Aber natürlich gibt's auch in NRW Insolvenzen. Zwei Beispiele, die Biobäckerei Schomacker aus Neunkirchen-Flüen und die Bäckereikette Kaiser aus dem Märkischen Kreis.
1: Was macht den Bäckereien so zu schaffen? Ist es tatsächlich vor allem die Konkurrenz aus den Supermärkten?
3: Naja, es spielt sicherlich eine große Rolle. 70% der Backwaren werden in Deutschland in Supermärkten und Discountern gekauft, heißt es vom Marktforschungsunternehmen YouGov. Und der Preis spielt sicher für viele Kunden eine Rolle, aber es hat auch was mit Bequemlichkeit zu tun, sagt Henning Funke von der Bäckerinnung.
2: Der Kunde möchte immer mehr sogenanntes One-Stop-Shopping machen, das heißt mit einem Einkauf alles erledigen. Und da bietet der Lebensmitteleinzelhandel natürlich die Möglichkeit, das Brot auch dort zu kaufen.
3: Laut dem Verband werden außerdem manche Betriebe nicht weitergeführt, weil sie keinen Nachfolger finden. Also das klassische Problem, das wir aus dem Handwerk kennen. Und es gibt einen Trend zu größeren Ketten. Die einzelnen Bäcker mit einem Standort, die werden weniger.
1: Die Zahl der Insolvenzen von Bäckereibetrieben ist gestiegen, aber in NRW halten sich viele Traditionsbäcker noch tapfer. Einordnungen waren das von David Zajons. Spannendes Thema nachher im Bundestag. Es geht darum, wie künstliche Intelligenz bei der Polizeiarbeit helfen kann. Täter schneller finden, da ist ja eigentlich nichts gegen einzuwenden. Aber wir ahnen, wenn es darum geht, automatisiert irgendwelche Datenmengen zu durchsieben, schwingt auch immer die Gefahr mit, dass völlig Unschuldige plötzlich im digitalen Fahndungsraster landen. Der Bundestag spricht heute über einen Gesetzentwurf von Innenminister Dobrindt. Markus Sambale, WDR Berlin, kann uns erklären, was dem Minister vorschwebt.
4: Bundesinnenminister Dobrindt beklagt, vieles, was technisch möglich wäre, das dürfen deutsche Behörden aktuell nicht benutzen. Das will er ändern. Er will, dass die Polizei zeitgemäße digitale Werkzeuge bekommt, um schwere Straftaten aufzuklären und um zum Beispiel Terroranschläge zu verhindern. Konkret geht es darum, dass das Bundeskriminalamt und die Bundespolizei Software bekommen, mit der die Ermittler dann zum Beispiel mit KI Daten auswerten, die im Moment in verschiedenen Polizeisystemen gespeichert sind. Dann könnte man schneller Zusammenhänge und Verbindungen erkennen, um dann Tätern auf die Spur zu kommen. Damit ginge dann eben rasend schnell, was bislang sehr mühsame Handarbeit ist. Außerdem geht es darum, Fotos und Stimmen von Verdächtigen mit Aufnahmen abzugleichen, die öffentlich im Internet und in sozialen Medien zu finden sind. Bislang haben die Behörden dafür keine rechtliche Grundlage.
1: Es gibt Gegenanträge von den Grünen und den Linken. Da ist die Rede davon, Polizeiarbeit zwar zu modernisieren, aber zum Beispiel biometrische Massenerkennungssysteme zu verhindern. Also was ist da die Sorge dahinter?
4: Wenn die Polizei solche weitreichenden neuen Befugnisse bekommt, dann gehen bei Bürgerrechtsorganisationen die Alarmlampen an. Ihre Sorge ist, dass der Staat unverhältnismäßig in Grundrechte eingreift. Es sind zwar im Gesetz Regeln und Beschränkungen vorgesehen für das, was die Ermittler dann dürfen, aber Kritiker befürchten eben, dass am Ende doch riesige Datenbanken mit Personenprofilen bei den Behörden entstehen könnten und dass dabei auch Unschuldige ins Visier geraten. Und bei der Verwendung von KI-Software, da befürchten Kritiker, dass Daten deutscher Bürger in die Hände von ausländischen Unternehmen gelangen könnten und man dann keine Kontrolle mehr hat.
1: Der Bundestag berät über ein geplantes Gesetz zu mehr digitaler Polizeiermittlung. Hintergründe waren das von Markus Sambale. Wie umgehen mit bedürftigen Menschen auf offener Straße? Ein Thema jetzt in den Kurzmeldungen mit Katrin Baumhöfer.
5: In Dortmund soll es verboten werden, rund um Straßencafés und Restaurants zu betteln. Das hat der zuständige Ausschuss der Stadt gestern Abend auf den Weg gebracht. Die endgültige Abstimmung ist morgen im Stadtrat. SPD und CDU fürchten, dass die Gastronomie Gäste verliert, wenn die sich vom Betteln belästigt fühlen. Grüne und Linke kritisierten, dass die Rechte von bedürftigen Menschen eingeschränkt würden. In der Warner Heide bei Köln hat die Feuerwehr ihren Einsatz heute Morgen beendet. Dort hatte ein Waldstück gebrannt, offenbar jedoch ohne schwere Folgen. Die betroffenen Bäume brannten nicht komplett ab, sondern wurden im unteren Bereich beschädigt. Laut Forstamt können die Bäume das wegstecken. Wie der Brand in der Warner Heide ausbrach, ist noch offen. In Ahaus im Münsterland ist in der Nacht ein weiterer Castortransport angekommen. Es war der 5., seitdem die Transporte im März wieder aufgenommen wurden. Mit ihnen wird radioaktiver Atommüll vom ehemaligen Forschungsreaktor Jülich im Rheinland ins Zwischenlager nach Ahaus gebracht. In Rees am Niederrhein bleibt ein ganzer Supermarkt erstmal geschlossen, weil im Eingangsbereich ein Geldautomat gesprengt wurde. Geschehen ist das letzte Nacht im Kaufland am Grüttweg. Durch die Automatensprengung stürzten im Eingangsbereich offenbar Teile der Decke herunter. Die Stadt Solingen im Bergischen Land hat darauf reagiert, dass sich viele Leute über einen Blitzer lustig machen. Er steht in einer Einbahnstraße und war offenbar falsch herum montiert. Die Stadt sagt, dass die Fahrer erfassen wollte, die entgegen der Fahrtrichtung unterwegs sind. Inzwischen wurde der Blitzer jedoch wieder umgedreht.
1: Die Kurzmeldungen. Diese Durchsage kennen Bahnreisende nur zu gut. Ihr ICE fährt heute nicht von Gleis 2, sondern von Gleis 27. Und das übrigens in 2 Minuten, kommt bevorzugt, wenn man sehr schwere Koffer dabei hat und in der App steht gleichzeitig noch gar nichts. Heute Vormittag haben Bahnchefin Paller und Verkehrsminister Schnieder ein sogenanntes Sofortprogramm für bessere Kundenkommunikation vorgestellt. Jim Bobnikschas war bei der Pressekonferenz am Berliner Hauptbahnhof dabei und kann uns sagen, was hinter diesem Sofortprogramm steckt.
6: Ja, dahinter steht das Motto, wenn es insgesamt schon nicht rund läuft bei der Bahn mit den ganzen Baustellen und Verspätungen, dann versuchen wir es den Leuten wenigstens angenehmer zu machen und, Klammer auf, nebenbei auch für gute Presse zu sorgen, Klammer zu. Es gab schon mehrere Sofortprogramme bei der Bahn für mehr Sauberkeit an Bahnhöfen, für verlässlichen Kaffee in Fernzügen, jetzt also dann bessere Informationen. Die Bahn will ihre Daten dazu insgesamt besser vernetzen. Mit Hilfe von KI sollen Infos zuverlässiger und schneller fließen als bisher, auch an uns Kunden. Eine neue App mit KI-Chat soll es unter anderem geben, weitere neue Anzeigetafeln, auch an kleineren Bahnhöfen. Und das alles lässt sich die Bahn bis Ende nächsten Jahres so 50 Millionen Euro kosten.
1: Also was verbessert sich dann ganz konkret für uns Kunden?
6: Ja, die DB Navigator App soll zum Beispiel schneller werden, wenn sich mein Gleis ganz plötzlich ändert. Es soll jetzt keine Minute mehr dauern, sondern 2 Sekunden, bis in der App dasselbe steht wie oben auf dem Gleisanzeiger. Und wenn mein Anschluss nicht klappt, dann soll ich früher über mögliche Alternativen informiert werden. Und zwar so, damit ich es doch noch zur geplanten Uhrzeit irgendwie ans Ziel schaffe. Und mit DB Info soll es auch noch ein weiteres eigenes Angebot geben, eine Website und eine App mit KI-Chat zum Sprechen. Das wurde uns auch live vorgeführt. Ich kann also sagen, ich will morgen Nachmittag von hier nach dort fahren. Und das soll dann eben auch mit Daten von externen Anbietern funktionieren.
1: Mehr KI also auch bei der Bahn wird's helfen?
6: Ja, Verkehrsminister Patrick Schnieder von der CDU hat selbst gesagt heute, pünktlicher wird die Bahn durch dieses Programm natürlich nicht. Da war auch heute eine ganze Menge PR dabei von der Bahn, muss man ganz klar sagen. Aber wichtig ist schon, dass sich auch hinter den Kulissen was tun soll. KI soll dabei helfen, den Bahnbetrieb stabiler zu machen. Zum Beispiel früher warnen, wenn Züge drohen, unpünktlich zu werden und so weiter. Das klingt schon sinnvoll und vielversprechend, muss sich in der Praxis dann natürlich beweisen. Schnellere und verlässlichere Infos für die Kunden, ob jetzt über die App oder am Bahnhof, das ist sicher auch erstmal positiv. Ändert aber in Summe ändere natürlich nichts daran, dass Bahn und Politik jetzt noch viele Probleme zu bewältigen haben in den nächsten Jahren.
1: Die Bahn startet ein Sofortprogramm für bessere Kundenkommunikation. Jim Bobnik-Schass. Und damit sind wir beim Wetter mit Lars Schmidt. Bleibt's heute so grau?
7: Größtenteils ja, so zum Abend hin. Da werden die Auflockerungen dann mehr. Zwischendurch kann mal vereinzelt ein bisschen Nieselregen durchziehen. Viel ist es aber nicht. Und wir haben den kühlsten Tag der Woche. Detmold erreicht 22, Rheine 23 und Eschweiler 26 Grad.
1: Das heißt, es wird logischerweise wieder wärmer.
7: Es wird wieder wärmer, Stück für Stück. Also morgen 19 bis 29 Grad. Auch dann können vereinzelt im Bergland noch Schauer durchziehen. Wir starten bewölkt in den Tag, dann wird es sonnig. Aber ab Freitag ist es dann wieder Hochsommer mit Temperaturen von über 30 Grad.
1: Danke, Lars Schmidt. Und das war wieder aktuell der Tag um 12. Ich bin Martin Günther.
5: BDR 5, die Verkehrslage. A1 Köln Richtung Münster zwischen Hagen Nord und Kreuz Dortmund Unna etwa 10 Minuten plus 7 Kilometer Stau. A3 Frankfurt Richtung Oberhausen zwischen Königsforst und Köln-Dellbrück etwa 30 Minuten plus 6 Kilometer Stau. A45 Hagen Richtung Gießen zwischen Meinertshagen und Kreuz Olpe Süd etwa 15 Minuten plus 8 Kilometer stockender Verkehr. A59 Bonn Richtung Köln zwischen Dreieck Köln-Porz und Dreieck Heumar etwa 20 Minuten plus 2 Kilometer Stau. Und A59 Düsseldorf Richtung Köln zwischen Leverkusen-Rheindorf und Kreuz Leverkusen-West etwa 15 Minuten plus 2 Kilometer Stau.
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8: An diesem Mittwochmittag mit Julia Schöning. Uns interessiert aber der Sonntag. Der Sonntag ist ja längst kein Tag mehr, an dem nicht eingekauft wird. Im Gegenteil, viele bestellen gerade dann online, bequem vom Sofa aus rund um die Uhr. Nur die Geschäfte in den Innenstädten bleiben geschlossen. Ist das noch zeitgemäß, fragen wir uns heute. Der Einzelhandel sagt auf jeden Fall nein. Er fordert liberalere Ladenöffnungszeiten, weil sich unser Einkaufsverhalten eben verändert hat. Viele Menschen haben unter der Woche kaum Zeit, so wird argumentiert. Andere fahren sonntags dann zum Einkaufen einfach in die Niederlande. Der stationäre Handel gerät so gleich doppelt unter Druck. Die Gegner halten dagegen, der Sonntag ist einer der wenigen Tage, an dem möglichst viele Menschen gleichzeitig frei haben. Gewerkschaften warnen da vor zusätzlicher Belastung für Beschäftigte. Kirchen sehen den Sonntag als gesellschaftlichen Ruhetag, den es zu schützen gilt. Wir wollen von Ihnen wissen, wie sehen Sie das? Braucht Deutschland liberalere Ladenöffnungszeiten? Würden Sie sonntags häufiger in die Stadt gehen, wenn die Geschäfte geöffnet wären? Oder sagen Sie, 6 Tage einkaufen müssen eigentlich reichen? Das ist unser Thema hier heute. 0800 567 8 und 3x5, das ist Ihr Weg ins Studio. Oder Sie melden sich über die WDR5-App, da können Sie uns eine Nachricht hinterlassen oder auch eine Sprachnachricht draufsprechen. Wie schön, dass Sie da sind. Herzlich willkommen hier bei uns.

0: Viele Menschen von Ihnen hier aus Nordrhein-Westfalen kennen das vielleicht. Wer sonntags mal shoppen möchte, der fährt einfach über die Grenze in die Niederlande. Dort gehören geöffnete Geschäfte längst zum Alltag. Auf deutscher Seite bleiben die Rollläden unten. Muss das so bleiben? Wollen wir Sie heute fragen. Braucht Deutschland liberalere Ladenöffnungszeiten? Bäcker und Konditoren sollen ja an Sonn- und Feiertagen jetzt in Zukunft länger arbeiten dürfen. Und alles andere wird jetzt nochmal diskutiert. Das ist ein Thema, was uns schon häufiger begleitet hat, die Frage nach Sonntagsgeschäfte öffnen, ja oder nein. 0800 5678 und dreimal die 5, das ist Ihr Weg ins Studio und wir freuen uns auf Sie. Wir, das ist vor allem Dr. Kai Huditz, Geschäftsführer des Instituts für Handelsforschung. Erstmal toll, dass Sie da sind. Herr Huditz, herzlich willkommen hier bei uns heute im WDR 5 Tagesgespräch.
1: Hallo Frau Schöning, ich freue mich.
0: Fehlen nur noch Sie, unsere Hörer und Hörerinnen. Und Susanne Uhlendahl ist die Erste, die uns angerufen hat. Sie ist uns aus Düsseldorf zugeschaltet. Frau Uhlendahl, herzlich willkommen im Tagesgespräch.
2: Guten Morgen, Frau Schöning, und guten Morgen an den Herrn Hubritz, oder wie er hieß.
0: Ja, genau, Herr Huditz.
2: Ich danke sehr, dass ich zu Wort kommen kann. Ich bin in jedem Fall für die Liberalisierung der Sonntagsöffnungszeiten. Ich bin professionell gereist über viele Jahre und mir fällt kein einziges Land ein, in dem sonntags die Geschäfte zu sind. Und es ist so, dass sowohl in Frankreich zum Beispiel oder in Amerika gibt es auch Kirchen, die besucht werden, wahrscheinlich mehr als in Deutschland. Und die Gewerkschaften sind dort auch aktiv. Mhm. Und dennoch kann man dort einkaufen. Und wie gesagt, ich war im Schichtdienst tätig 2 Jahre und hatte sonntags von 5 Uhr an Schicht oder samstags von 10. Hat mich das gestört? Nein, es hat mich überhaupt nicht gestört, weil ich dann an einem anderen Tag frei bekommen habe. Und ich finde, das sollte in jedem Fall in Deutschland auch eingeführt werden.
0: Eben auch, weil, Frau Uhlendahl, Sie sagen, dass dann die Menschen einfach flexibler sind, auch aufgrund unterschiedlicher Arbeitszeiten, dass man dann eben auch den Sonntag zur Verfügung hat zum Einkaufen?
2: Genauso ist das. Genauso ist das. Und es spricht nicht dagegen, dass die Leute nicht mehr in die Kirche gehen.

0: dazu sagt, Herr Hudetz, das, was Frau Oehlen da gerade angesprochen hat, ist ja eben auch zum einen die Flexibilität, die man dann hat beim Einkaufen. Sehen Sie das Argument auch so?
1: Ja, ich finde, Frau Oehlendahn hat das ja auch sehr gut hergeleitet. Natürlich sehen wir im Ausland liberalere Regelungen. Die sind teilweise sehr liberal, auch was den Versorgungseinkauf angeht, den ganz klassischen, den wir, glaube ich, trennen müssen von dem Erlebniskauf. Sehen wir beispielsweise in den Vereinigten Staaten. Also eben der Normalfall ist, dass eben die ganzen Supermärkte dann auch offen haben. Wir reden im europäischen Ausland ja sehr stark auch davon, dass es dann eben bestehende Regelungen gezielt genutzt werden an den Stellen, wo es sinnvoll ist. Und ich glaube, da muss man unterscheiden. Das sind dann meistens Konzepte, die eben sehr stark auf Erlebnis gehen, wo wir sagen, gut, der Bummel, den auch Frau Oehlendahl anspricht, über die Kö, der dient ja jetzt nicht der Versorgung, jetzt, weil ich da meine Lebensmittel kaufen will, sondern ich möchte schlendern, ich möchte bummeln. Das ist Freizeit, die ich dann auch verbringe. Ich glaube, wir haben in Deutschland gelernt, wie wir unsere Versorgungskäufe an 6 Tagen dann auch erledigen können. Mhm. Hier haben wir ja auch gar keine, bis auf Bayern, ja gar keine Regulierung mehr. Wir könnten ja theoretisch als Händler rund um die Uhr offen haben, hier in den anderen Bundesländern. Und der Konsument nimmt diese Angebote ja sehr gezielt auch wahr. Wir sehen ja, dass in kleinen Dörfern sind die Läden eben nicht so lange offen wie in den Metropolen. Mhm. Und deswegen bin ich absolut bei Frau Oehlendahl zu sagen, gut, man sollte liberalisieren, aber ich glaube, die Nutzung wird dann eben der neuen Möglichkeiten wird dann eher punktuell erfolgen als jetzt in der großen Breite.
0: Mhm. Ja, vielen Dank, Dr. Kai Hudetz, und vielen Dank an Sie, Susanne Oehlendahl, unsere erste Anruferin im WDR5-Tagesgespräch, wo wir die Frage stellen, braucht Deutschland liberalere Ladenöffnungszeiten? 0800 567 8 und 3x5. Das ist Ihr Weg ins Studio. Frank Beckert hat genau diese Nummer gewählt. Er ist uns aus Ahaus zugeschaltet, Herr Beckert. Und ich glaube, das ist auch nicht weit von der niederländischen Grenze entfernt, oder? Guten Tag.
2: Hallo, guten Tag. Ja, von meinem Haus brauche ich nur 12 Kilometer. Das kann ich mit dem Rad schaffen und dann bin ich in Holland.
0: Toll, ja.
2: Und Holland ist natürlich auch ein Symbol für Freiheit und Liberalismus. Und ich bin tatsächlich auch dafür, dass Geschäfte mehr Möglichkeiten haben, selbst auszusuchen, wann sie ihre Geschäfte öffnen möchten. Aber jetzt kommt das Aber, wenn ich selbst mal überlege, wie oft ich diese Nähe nach Holland sonntags wirklich nutze, dann komme ich auf die Zahl 0 im Jahr. Also ich fahre tatsächlich nie sonntags nach Holland, obwohl ich könnte und verspüre gar nicht dieses Bedürfnis, sonntags auch noch einkaufen zu gehen.
0: Weil was ist der Sonntag für ein Tag für Sie?
2: Für mich ist der Sonntag tatsächlich ein Tag der Ruhe, ein Tag des Ausruhens. Die Woche ist hektisch und Sonntag gelten mal andere Regeln. Mhm. Die Familie steht im Vordergrund und andere Dinge, Freizeitbeschäftigung und solche Sachen, da möchte ich tatsächlich gar nicht einkaufen fahren.
0: Ja, Herr Beckert, das sind auch eben so ein bisschen die Argumente der Gewerkschaften und auch der Kirchen, dass dieser Sonntag eben auch so ein Ruhetag ist, ne? Ein Tag für ein gesellschaftliches Miteinander, vielleicht auch fernab vom Konsum. Dr. Kai Hudetz, Geschäftsführer des Instituts für Handelsforschung, auch ein Argument, was Sie nachvollziehen können?
1: Ja, das Argument kann man natürlich grundsätzlich nachvollziehen. Das ist ja nun auch Jahrzehnte so propagiert worden. Aber wir müssen sagen, diese Freizeitbeschäftigung, um die es ja dann auch geht am Sonntag, die sind eben schon lange nicht mehr nur der Kirchgang oder der Kirchgang und dann eben noch ein kleiner Spaziergang, sondern der Sonntag wird ja schon von den Menschen heute ganz selbstverständlich zum Konsum genutzt. Sie liegen mit dem iPad dann eben auf dem Sofa und sie kaufen online ein. Also da wird diese Zeit, die man mehr hat, abseits des Stresses, des Terminstresses, den wir fast alle empfinden unter der Woche, die wird durchaus zum Konsum genutzt und die wird auch genutzt. Also Herr Becker macht das nicht, aber wir sehen ja immer an Feiertagen, die in Holland eben keine Feiertage sind, da ist die Strecke nach Roermond durchaus mit Autos aus Deutschland gepflastert.
0: Aber die Frage ist, muss man das unbedingt so unterstützen, dass quasi Konsum 24/7 möglich ist, auch so auf den Straßen? Ne? Denn ich finde schon, dass so ein Sonntag, wo die Geschäfte zu sind, einfach eine ganz andere Wirkung haben, wenn man durch die Straßen geht, als wenn auch da alle Geschäfte geöffnet sind.
1: Ja. Frau Schö-

0: Sie schildern jetzt die positive Wirkung, dass eben die Straßen leerer sind. Frau Uhlendahl hat uns ja die negative Wirkung dann auch geschildert, dass eben die Kö auch nicht hier dann auch bevölkert ist. Weil das sehen wir eben bei Innenstädten. Ich sage immer, bei Innenstädten, Handel ist nicht alles, aber ohne Handel ist alles nichts. Wir sehen, dass wenn Einzelhändler eben nicht offen haben in den Innenstädten, dass dann die Frequenz im Prinzip total zum Erliegen kommt. Und das ist ja durchaus auch gewollt, dass wir die Innenstädte wieder vitalisieren, die ja in vielen Fällen leider, in vielen ja viel schlimmer als die Kö, dann durchaus gelitten haben in den letzten Jahrzehnten.
1: Herr Beckert, können Sie so ein bisschen was nachvollziehen, was Kai Huda jetzt gesagt hat? Also so der Konsum findet trotzdem statt, aber dann im Moment eben online. Und warum dann nicht auch einfach sagen, okay, konsumieren geht dann auch einfach regional, lokal, wo ich vielleicht auch den Einzelhandel eher unterstütze als, sage ich mal, jetzt die großen Konzerne?
2: Also ich bin auch dafür, dass man natürlich vor Ort kauft. Ich verstehe nur nicht, dass man das unbedingt an einem Sonntag machen muss. Und was die Innenstädte angeht, wissen wir ja alle, dass die Zeiten, dass die Innenstädte durch den Handel belebt wurden, ja auch hinter uns liegen, sondern dass jetzt in Zukunft immer stärker Wert draufgelegt werden muss auf Erlebnisse, auf Gastronomie und auf andere Angebote, um die Menschen in die Stadt zu holen. Und das schließt das ja nicht aus. Also das würde man ja sonntags natürlich sehr gerne tun, aber deswegen muss in meinen Augen kein Geschäft offen haben, das ich sonst auch in der Woche besuchen könnte.
1: Mhm. Arge Martens schreibt uns auch zu dem, was Sie so gesagt haben, Herr Beckert. Sie sagt, erfahrungsgemäß werden Lockerungen von Arbeitszeiten und Öffnungszeiten vor allem auf Kosten der Arbeitnehmer und deren Familien ausgetragen. Von daher sehe ich den Tag auch als Schutz, den es zu schützen gilt, Herr Hudetz. Was sagen Sie zu dem?
0: Ich bin mir nicht sicher, ob wir das diese Erfahrungen dann so auch empirisch nachvollziehen können.
1: Die Gewerkschaften sagen schon ja eher, dass das dann auf Kosten der Arbeitnehmer
0: sei. Ja, wir sehen auf der anderen Seite, der Handel ist ja gerade jemand, der größte Arbeitgeber, eben gerade für Mütter, die dann versuchen, sag ich mal, ihre Möglichkeiten, wo sie überhaupt arbeiten können, dann auch entsprechend einzubringen. Deswegen haben wir ja auch überdurchschnittlich viele Mütter an den Kassen beispielsweise, abseits der klassischen Ladenöffnungszeiten, an die wir uns ja gewöhnt hatten. Früher das normale beruflicher Betrieb findet ja bis 18 Uhr statt. Und wir haben auch diese Diskussion dann gehabt, was ist denn, wenn wir bis 22 Uhr öffnen, bis 24 Uhr öffnen? Das müssen ja auch immer Mitarbeiter hier dann auch stemmen. Und ich verstehe jeden Mitarbeiter, der sagt, das sind keine Arbeitszeiten, die mir gefallen, oder auch jeden, der sagt, ich möchte sonntags nicht arbeiten. Ich glaube, da haben wir alle Verständnis dafür. Ich glaube aber, es gibt durchaus auch Mitarbeiterinnen und Mitarbeiter, für die gerade diese Tage dann durchaus auch interessant sein können, um ihr Familienleben anders zu synchronisieren.
1: Das sagt der Geschäftsführer des Instituts für Handelsforschung, Herr Beckert. Super, dass Sie angerufen haben unter der 0800 567 83 mal die 5. Die Grüße gehen raus an die holländische Grenze. Und jetzt freuen wir uns auf Christian Jahn, der uns aus Velbert zugeschaltet ist. Guten Tag, Herr Jahn.
3: Schönen guten Tag in die Runde.
1: Ja, hallo, Herr Jahn. Und würden Sie sonntags einkaufen gehen wollen? Ja oder nein?
3: Ich würde sonntags einkaufen gehen, und zwar aus dem Grund, dass ich zum Beispiel immer an den Wochenenden freitags und samstags durchgehend arbeiten muss, gerade auch in den nächtlichen Stunden. Mhm. Und wenn ich dann irgendwo aus Deutschland wieder nach Hause komme und sonntags in meinen Kühlschrank schaue, der dann leer ist, würde ich mich doch schon freuen, wenn man ein Geschäft offen hätte, wo ich noch irgendwie was holen gehen könnte. Wenn es dann nicht an einem Hauptbahnhof der Lidl ist, der da schon 24 Stunden offen hat, zum Beispiel, wie in Essen, wo es solche einzelne Aktionen dann schon mal gibt. Oder dann wie zum Beispiel nur den kleinen Kiosk oder an der Tankstelle, wo es dann diese fertigen Sandwiches zum Beispiel dann gibt.
1: Und auch
3: oder wo man sich dann auch mittlerweile Essen bestellen muss, was dann auch einiges an Euro kostet.
1: Ja, was auch.
3: Und zu dem Aspekt, dass es auf die Arbeitnehmer geht, muss man vielleicht auch so denken, es gibt viele Jüngere, die nicht viel Geld verdienen, die das vielleicht als Nebenjob das Ganze machen, irgendwo Regale auffüllen gehen oder so. Und für die wäre es ja sehr lukrativ, gerade sonntags arbeiten zu gehen, weil es ja dort noch den Wochenendzuschlag gibt und so weiter.
1: Mhm. Also, ja, und das sagt Herr Jahn, und ich habe auch gesehen, Herr Jahn ist nämlich auch DJ, also ein Herz für DJs, die eben viel in den Nächten arbeiten müssen. Und das wäre dann in dem Fall ziemlich gut, wenn auch am Sonntag rundum geöffnet ist. Diese Regelung, Herr Hudetz, vielleicht erklären Sie uns die auch nochmal. Ich habe die ehrlich gesagt auch noch nicht so ganz verstanden, warum es dann doch diese Ausnahmen gibt. Also Geschäfte in Bahnhöfen zum Beispiel sind eben geöffnet, dann Blumenläden haben für eine bestimmte Stundenzahl geöffnet, Apotheken meine ich auch, die Bäckereien, denen es ja auch gar nicht gut geht, wie wir auch in den WDR 5 Nachrichten gehört haben, dürfen jetzt wohl an die 8 Stunden öffnen am Sonntag. Ehrlich gesagt kommt man auch gar nicht mehr so durch, weil es so ein Wirrwarr an Regelungen gibt.
0: Frau Schöning, da geht's Ihnen wie mir auch. Es ist ja ein Flickenteppich dann auch von unterschiedlichen Regelungen, die wir zwischenzeitlich hier auch haben. Ich fand, Herr Jahn hat ja auch einen ganz interessanten Aspekt hier noch reingebracht, dass wir ja durchaus hier, und das ist dann kein kleinteiliges Geschäft, dass wir eben Sonderformate haben, bei denen wir schon rund um die Uhr auch den Nahrungsbedarf ja dann auch decken können. Die Tankstellenshops, die inzwischen ja wirklich zu kleinen Supermärkten bald ausgebaut werden, wenn ich da an den einen oder anderen denke, natürlich an den Bahnhöfen, und dann ist das ja zunächst mal auch geregelt mit dem Reisebedarf, aber auch da ist dann die Frage, was gehört denn eigentlich zu Reisebedarf, was gehört denn nicht zu Reisebedarf dabei. Ich habe selber vor ein paar Wochen am Kölner Hauptbahnhof gesehen, auch Modegeschäfte hatten geöffnet an einem Sonntag. Also es gibt dann schon auch die Möglichkeit, sich rechts und links dann einzudecken. Und es ist eben dann vielleicht auch eine Frage der Fairness zu sagen, gut, man hebt hier auch Reglementierungen vielleicht auch auf, damit dann eben auch die Händler, die jetzt nicht in diesem Bereich dann tätig sind, dann auch eine Chance haben, wenn sie da eben die Möglichkeit sehen, eben Kunden und Kundinnen dann auch glücklich zu machen. Und Herrn Jahn würde man ja zumindest glücklich machen mit dem Angebot jetzt am Sonntag.
1: Ja, Herr Jahn, danke für Ihre Beteiligung im Tagesgespräch. Wir stellen die Frage, braucht Deutschland liberalere Ladenöffnungszeiten? 0800 5678 und 3x5, das ist Ihr Weg ins Studio, oder Sie schreiben uns über die WDR5-App. Andreas Lambeck ist unser nächster Anrufer und ich sehe, er ist auf dem Weg ins Ahrtal. Hallo, Herr Lambeck.
4: Hallo, guten Tag zusammen.
1: Ja, Herr Lambeck, was machen Sie denn im Ahrtal? Einkaufen gehen heute am Mittwoch?
4: Nein, ich bin Geschäftsführer vom Ahrtal Tourismus und bei uns ist das im Augenblick ein ganz, ganz großes Thema, weil das Thema Shopping und Urlaub, Freizeit, Erlebnis untrennbar miteinander verbunden ist. Ich erlebe es hautnah im Ahrweiler, das ist ein ganz wichtiger Tourismusort. Dort sind am Sonntag unzählige viele Menschen, die dürfen aber nur Postkarten und Souvenirs kaufen. Und die Geschäfte, die Einzelhändler, die selbst im Laden stehen, die würden gerne ihren Laden aufmachen, die würden gerne das Warensortiment erweitern. Aber die Regelung sagt noch von den 50er Jahren, ihr dürft Postkarten verkaufen, Souvenirs und Milchflaschen. Und das kann es nicht sein. Das ist eine Existenzfrage. Uns bricht der Einzelhandel in Deutschland weg, weil er in den Online geht und nach Holland fährt. Und wenn uns das nicht bewusst ist, wenn der Einzelhandel uns wegbricht, dann werden auch unsere Innenstädte tot sterben. Und ich glaube, die Dramatik, was da im Augenblick auf uns zurollt, das ist vielen nicht bewusst.
1: Und bei Ihnen, Herr Lambeck, im Ahrtal kommt ja auch noch hinzu, dass die gesamte Region von der Flut ja wirklich über so einen langen Zeitraum auch so massiv geschädigt war und jetzt eben auch zum Glück ja vieles sich wieder erholt und die Menschen auch zu Ihnen kommen in die tolle Region, ne?
4: Das ist so. Wir kriegen auch sehr viel Unterstützung, gerade aus Köln und Bonn. Kommen unglaublich viele Tagestouristen und Urlauber, die fahren. Und die fragen uns, warum macht ihr Sonntag denn eure Läden zu? Oder wir sind doch da. Wir möchten nicht nur Kaffee und Kuchen essen. Wir möchten gerne Geld ausgeben. Und denen zu erklären, dass wir das nicht dürfen, das verstehen viele einfach nicht. Und egal, ob das Rheinland-Pfalz ist oder Nordrhein-Westfalen, das Problem ist das Gleiche. Tourismusorte, grundsätzlich unabhängig mal des Thema Einzelhandel, das ist so wichtig, dass Tourismusorte auch einen lebendigen Einzelhandel am Wochenende haben, weil diese Tourismusorte schlichtweg davon leben.
1: Ja, Herr Hudetz, so eine Ausnahme für Tourismusorte wäre schon was, aber dann beginnt so die Frage, wann ist ein Ort ein Tourismusort, wann nicht? Aber die Argumentation von Andreas Lambeck, die können Sie ganz sicher auch nachvollziehen.
0: 100%ig, da will ich ein großes Ausrufezeichen dahinter machen. Ich glaube, das ist einer der wichtigsten Aspekte bei dem Thema Ladenöffnungszeiten, die Verknüpfung mit dem Tourismus. Und wir sehen ja beispielsweise auch in Holland, auch in Österreich wird das natürlich so geregelt, dass dann in den Städten mit Touristen dann die Läden sonntags offen haben. Ansonsten ist ja nicht so, dass dann in jedem Dorf dann auch die Läden hier dann am Sonntag geöffnet hätten, sondern gerade der Tourismus ist ein ganz entscheidender Faktor. Wir holen den Touristen ja gerade in dieser Erlebnissituation hier auch auch ab. Das ist eine ganz große Chance für den Handel, eben dann auch Kaufimpulse zu setzen. Und der Tourist, den ich am Sonntag nicht erreichen kann im Ahrtal, der ist am Montag eben nicht mehr da. Und also entweder ich habe die Chance, am Sonntag dann auch da zu verkaufen, oder ich habe die Chance überhaupt nicht. Und deswegen bin ich ein ganz klarer Verfechter davon, dass wir in den Städten, wo wir Tourismus haben, dass wir hier dem Handel mehr Möglichkeiten geben müssen. Was dann touristischer Hotspot ist, das entscheiden dann im Zweifelsfalle die Händler ja dann auch vor Ort, weil es wird keiner am Sonntag aufmachen, wenn er keine Touristen hier dann auch hat, oder wenn sich das Geschäftsmodell dann eben für ihn dann auch nicht rechnet, dann wird er nicht aufmachen. Mhm. Also insofern müssen wir da nicht von der Regulatorik sagen, wie viele Touristen musst du denn haben pro Quadratkilometer, damit du dann auch einen Laden aufmachen kannst.
1: Mhm. Andreas Lambeck, vielen Dank für Ihre Beteiligung und den Anruf direkt aus dem Ahrtal. Ich kann mir vorstellen, dass gerade auch noch die Nachfolgen der Flut auch ganz stark Sie beschäftigen, vor allem auch als Tourismuschef. Vielen Dank und alles, alles Gute Ihnen auf jeden Fall. Und jetzt freuen wir uns auf Annette Pfeil aus Rheine, die, glaube ich, eine etwas andere Haltung zu der Frage hat, braucht Deutschland liberalere Ladenöffnungszeiten? Frau Pfeil, guten Tag.
5: Ja, guten Tag. Annette Pfeil hier. Mhm. Es ist darum, dass ich eine von denjenigen bin, die dann da steht,
1: ja,
5: die das leisten muss. Mhm. Ich kann es ja verstehen, wenn es zum Beispiel der eigene Laden ist, wenn es touristisch ist. Dann ist es ja so, dass zum Beispiel in Enschede sonntags die Geschäfte aufhaben, aber auch montags ganz viele zu. Oder wenn ich da in die eigene Tasche wirtschafte, klar habe ich dann kann ich aber auch sagen, okay, dann mache ich einen anderen Tag zu. Ich bin aber in einem Filialbetrieb in einer Kleinstadt im Münsterland. Das heißt, wenn da Aktionen sind, sprich ein Dorf oder ein Stadtfest, dann sind die ja auch die Geschäfte offen. Aber wenn man das jetzt nur mal so, wie ich jetzt in den letzten Tagen gehört habe, 40 Sonntage eröffnen. Also ich kann Ihnen sagen, fast jeder Samstag ist schon meiner, den ich arbeite. Außer ich habe gerade Urlaub. Mhm. Und wenn im Einzelhandel ist immer öfter, dass Stellen nicht besetzt sind. Also müssen die Leute, die da sind, die müssen das dann auffangen.
1: Ja.
5: Und es ist nicht selten gewesen, dass ich in den letzten Jahren über verkaufsoffene Sonntage 13 oder 14 Tage am Stück gearbeitet habe. Da gab es keinen freien Tag. Und es wird auch in dem Sinne nicht vergütet. Wir stehen 5 Stunden und kriegen 7,5 Stunden angerechnet.
1: Ja, und auch
5: das
1: wenn
5: heißt,
1: Sie
5: auch
1: arbeiten,
5: wenn ich am Ende des Jahres 100 Überstunden habe, ist das völlig egal. Ich kann sie ja abbauen im November oder so. Mhm. Und darum, es müssen Leute da stehen. Sie müssen es leisten.
1: Mhm.
5: Und ehrlich gesagt, irgendwann ist auch im Einzelhandel, das ist alles in allem nicht einfacher geworden. Mhm. Wir müssen uns viel mehr um die Kundschaft bemühen. Im Netz wird da kein Wert drauf gelegt. Da hat man hier keine Vorteile, da keine Vorteile. Hauptsache, man liegt auf der Couch und kann im Netz bestellen, weil es ja auch cool ist, wenn jeden Tag Amazon vorbeikommt. Bei uns ist es anders. Wir müssen uns bemühen und auch die Kundschaft ist ja nicht pflegeleichter geworden.
1: Mhm. Ja, Frau Pfeil, ganz herzlichen Dank. Kai Hudetz, das ist eine, wie ich finde, auch ausgesprochen wichtige Perspektive jetzt von einer Frau, die im Einzelhandel arbeitet, die sehr oft schon die Samstage hat und dann dafür vielleicht den Montag frei, aber das bedeutet ja auch nicht, dass die Familie dann an dem Montag frei hat. Also das klingt schon nach einer ganz, ganz großen Herausforderung generell, auch mit den anderen Rahmenbedingungen, die Frau Pfeil sehr eindringlich geschildert hat. Und dann käme ein offener Sonntag nach oben drauf.
0: Ja, zunächst mal volles Verständnis für das, was Frau Pfeil dann auch geschildert hat. Und natürlich hat sie recht. Zum einen die Öffnungszeiten sind natürlich jetzt in den letzten Jahrzehnten, die haben sich ja dann erheblich verändert bei sehr vielen. Es kamen, auch das hat Frau Pfeil ja gesagt, es kamen eben ohnehin schon sporadische Sonntagsöffnungen hier dazu. Und die Kundschaft ist natürlich anspruchsvoller geworden. Auch das ist, also ich glaube, soweit richtig. Und deswegen deswegen, glaube ich, lenkt Frau Pfeil auch nochmal die Frage in eine Richtung, die ja Herr Jahne auch schon hier aufgeworfen hat. Wie ist das denn an überhaupt zu leisten, vom Handel jetzt mal zunächst überhaupt dann eben so einen Tag zu? Und da werden viele Händler ja auch die Schwierigkeit haben, überhaupt geeignete Mitarbeiterinnen und Mitarbeiter zu finden, die dann eben diesen anspruchsvollen Job dann auch auf der Fläche machen können. Wir reden ja jetzt schon über Fachkräftemangel.
1: Ja, deswegen ist ja die Frage, braucht man dann wirklich noch einen verkaufsoffenen Sonntag obendrauf?
0: Ja, obendrauf glaube ich auch nicht. Und wenn wir uns mal anschauen in den Niederlanden beispielsweise, die wir ja jetzt hier als liberal geprägt haben, die sind liberal im Vergleich jetzt zu uns, was den Sonntag angeht. Aber ansonsten haben die ja striktere Regelungen. Also ich glaube, dass man tatsächlich, wenn man den Konsumgewohnheiten hier dann auch Rechnung trägt, und das ist ja auch die Argumentation, dass unser Konsumverhalten hat sich geändert, hat sich verlagert, dass wir nicht zwangsläufig länger aufhaben müssen, sondern dass wir dann eben auch schauen müssen, dass wir dann dort geöffnet haben, wo Kunden, Kundinnen das Bedürfnis haben, bei mir einzukaufen.
1: Aber ich glaube, die Gratwanderung, die Frau Pfeil jetzt hier benannt hat, ist auch nochmal wichtig. Also klar, das Bedürfnis der Kunden irgendwie stillen, aber natürlich geht es auch um eine, Pflicht, auch auf die Mitarbeitenden Acht zu geben und denen einen Rahmen zu geben, wo man dann eben auch aufpasst, dass das Arbeitsverhältnis nicht darunter leidet, ne? Oder auch eben alles drumherum. Frau Pfeil, vielen Dank für diese Perspektive, die Sie hier eingebracht haben in unser Tagesgespräch, wo wir die Frage nochmal stellen, ne? Brauchen wir sonntags flexiblere Öffnungszeiten, so wie zum Beispiel in unserem Nachbarland, den Niederlanden? Brigitte Leppelt-George ist unsere nächste Hörerin. Hallo Frau Leppelt, Sie sind uns aus Bonn zugeschaltet.
6: Hallo, guten Tag.
1: Ja, Frau Leppelt, was ist Ihre Meinung zu unserem Thema?
6: Ja, also es ist so, ich war 20 Jahre im Einzelhandel, Parfümerie, und es ist so, da damals wurden die Donnerstage wurden dann verlängert abends, ne? Das stellte sich heraus, also bis 10, stellte sich heraus dann dafür morgens, dass dann morgens weniger Leute kommen. Also es war einfach nur eine Verschiebung der Zeiten, war dadurch nur gegeben, ne? Also kein Mehrumsatz, sondern halt, dass dann eben Leute halt später kommen konnten. Jetzt ist das so, es wurde aber auch schon von Gewerkschaften und von meinen Vorrednerinnen auch gesagt, wen trifft es? Natürlich trifft es, ich glaube, es sind 80% weibliche Menschen, die halt im Einzelhandel arbeiten, und natürlich trifft es dann auch wieder die keine Kinder haben, weil genau wie in der Pflege, das habe ich auch gelernt, die keine Kinder haben, die müssen dann immer einspringen für die Familie haben und sagen, ich kann nicht am Sonntag, ich muss bei meiner Familie sein. Also das ist halt natürlich, das sind die Leidtragenden von dieser Sache, ne? Das ist ganz klar. Wobei ich mich nicht gegen prinzipiell dagegen sperren würde, sondern dass das natürlich jeder Arbeitgeber für sich entscheiden kann, wie, ob er sein Geschäft aufhaben will oder nicht. Ne? Also das sollte schon. Und was das Aufwand anbetrifft, ne? Also vor Jahrzehnten war schon in Spanien, konnte man in der Nacht einkaufen, aber die können aber auch auf und zu machen, wann sie wollen. Es gibt da gar keine Regelungen. Mhm. Also insofern, also ja. Ich spreche jetzt nicht von Holland, ich spreche von den südlichen Ländern. Ne?
1: Ja, Frau Leppelt, vielen Dank. Also Sie haben ja jetzt den Punkt auch nochmal gebracht, dass dann eben auch sehr, sehr viele Frauen davon betroffen sind. Sie haben jetzt auch für die Frauen gesprochen, die keine Kinder haben, die dann also höchstwahrscheinlich eher in diese Dienste am Wochenende gezogen werden. Herr Huttertz, welche Gedanken hatten Sie zu dem Beitrag von Frau Leppelt?
0: Also ich glaube, Frau Leppelt hat das Problem hier dann auch deutlich gemacht. Natürlich muss das gestemmt werden, und die Frage ist ja, von wem das, wenn wir ohnehin schon beklagen, dass es schwierig ist, Mitarbeiterinnen und Mitarbeiter zu finden an der Fläche, tut ja jeder Händler auch gut daran, sag ich mal, da Modelle zu finden, die auf seine Mitarbeiterinnen und Mitarbeiter dann auch entsprechend eingehen. Und da muss man eben auch schauen, ob Herr Jahn hatte ja schon das Thema Minijob, das ist ja auch gerade für den Handel auch ein großes ins Spiel gebracht. Es könnten ja grundsätzlich auch andere Gruppen sein. Wenn wir an den Sonntag denken, kann das ja vielleicht für einen Studenten, der das ansonsten unter der Woche jetzt gar nicht ermöglichen kann, auch eine Chance sein, sich dann hier dann auch entsprechend einzubringen in den Handel. Also wer das dann leistet, aber das ist, wie gesagt, ja auch das ein großes Problem am Ende des Tages für den Händler. ist es gar nicht so leicht, diesen Sonntag dann auch zu ermöglichen, weil er möchte ja auch keinen Stress mit den Mitarbeitern. Er möchte grundsätzlicher hier dann auch seine Mitarbeiter dann bei der Stange halten, weil das wirklich sehr schwer ist, auch gute Mitarbeiterinnen und Mitarbeiter dann auch zu finden. Mhm. Und es macht für ihn, macht die Rechnung nur Sinn. Und ich fand, da hat Frau Leppelt auch nochmal einen ganz spannenden Aspekt reingebracht. Wenn es eben kein Umsatz ist, den ich da am Sonntag erziele, den ich ansonsten halt Montag bis Samstag gemacht hätte. Das ist nämlich, glaube ich, die große Frage auch für den Händler. Ist das dann überhaupt Zusatzumsatz? Weil wenn ich den Umsatz, den ich dann mache, einfach jetzt auf 7 Tage aufteile statt auf 6, dann macht das Problem natürlich für ihn noch größer.
1: Simone Labonde hat uns über die WDR5-App geschrieben. Ich sage ja, ja, ja zur Sonntagsöffnung der Geschäfte. In anderen Ländern ist das längst Usus und die dortigen Arbeitnehmer kommen damit gut klar. Aber das ewig rückständige Deutschland lässt sich hier seine Wirtschaftlichkeit von den Kirchen und Gewerkschaften künstlich beschneiden. Die Sonntagsöffnung sollte aber, schreibt sie, freiwillig sein. Jeder, der mag, kann seinen Laden aufmachen. Es muss auch nicht von 8 bis 22 Uhr sein.
0: Unbedingt. Und wir sehen ja, dass der Handel damit entsprechend umgeht. Wenn wir jetzt abends uns mal auf die Reise machen und wir bewegen uns 2-3 Stunden zwischen Dörfern und Metropolen, dann werden wir sehen, dass die Supermärkte ganz unterschiedliche Ladenöffnungszeiten dann auch haben. Manche schließen um 8, manche schließen um 18:30, manche schließen um 22 Uhr und manche um 24 Uhr. Je nachdem, wie es letztlich angeboten wird von den Kunden. Und ich glaube, dass wir können halt nur den rechtlichen Rahmen stecken. Der Gesetzgeber kann das. Aber letztlich ist dann der Handel aufgefordert, ihn dann zu nutzen, und zwar verantwortungsvoll zu nutzen, hin zu den Kunden, aber eben auch zu den Mitarbeiterinnen und Mitarbeitern.
1: Frau Leppelt, vielen Dank für Ihren Anruf. Und jetzt gucken wir weiter. Thorsten Haude ist uns zugeschaltet. Er lebt in Bonn. Herr Haude, guten Tag nach Bonn.
7: Guten Tag.
1: Ja, Sie haben jetzt schon ein bisschen länger auch unser Gespräch hier verfolgt. Was ist der Punkt, den Sie gerne jetzt noch machen würden in unserem Gespräch heute?
7: Also mir fehlen so ein bisschen Gegenargumente gegen vieles, was gesagt wurde. Mhm. Ich will jetzt nur mal eins rausgreifen. Wenn ein Ehepaar oder wer auch immer beide am Sonntag arbeiten müssen, dann kriegen sie beide einen Tag frei, wurde zum Beispiel gesagt, aber wahrscheinlich nicht den gleichen Tag. Wenn nur die Mutter, die jetzt genannt wurde, es sind viele Frauen im Verkauf tätig, wenn nur die Mutter am Sonntag arbeiten muss, wer kümmert sich, also eine alleinerziehende Mutter, wer kümmert sich dann um die Kinder?
1: Weil auch keine Kitas offen haben.
7: Die Kitas müssen dann auch aufhaben. Der öffentliche Nahverkehr, der muss entsprechend aufgestockt werden. Wahrscheinlich muss die Polizei aufgestockt werden, weil die dann in der Stadt mehr zu tun hat. Also da hängt sehr viel mehr dran als das, was immer genannt wird. Da werden immer so einzelne Dinge rausgepickt, die sich verbessern würden. Ja, wahrscheinlich, aber ich glaube, da fällt viel unter Tisch gerade bei der Diskussion.
1: Ja, auch nochmal wichtig, wir haben heute auch in WDR5 Neugier genügt in unserem Feature darüber berichtet, wie schwer es ist, auch jetzt den Rechtsanspruch für Ganztagsschulen überhaupt durchzusetzen, ja. Schon in der Woche, dass da also auch wirklich Kinder, die Erstklässler, diese eine gute Betreuung haben, also in den Nachmittag hinein, das ist schon problematisch. Herr Haude, vielen Dank. Ja, Kai Hudetz, das ist eben auch nochmal ein Punkt, ne? Wenn dann sonntags mehr gearbeitet wird, was bedeutet das für die Familien? Wo sind dann die Kinder? Wie ist das zu organisieren?
0: Berechtigte Punkte, die Herr Haude einbringt. Wir dürfen nur eins nicht vergessen. Es gibt ja jetzt schon eine ganze Reihe von Berufsgruppen, für die Sonntagsarbeit normal ist. Im Krankenhaus ist Sonntag auch für viele normaler Arbeitstag, in den Verkehrsbetrieben und. Also es gibt ja schon eine ganze Reihe von Betrieben. Ich persönlich glaube eben nicht, und wir haben ja hier in der Diskussion ja auch viel darüber gesprochen, dass das flächendeckend ein Thema sein wird, die Sonntagsöffnung, weil mir sehr, sehr viele Standorte einfallen, an denen würde es einfach keinen Sinn machen, weil es sehr schwer zu organisieren ist und weil da eben gar keine positiven Effekte hier dann auch zu erwarten sind. Und das haben wir ja gesehen, auch bei der Öffnung, wenn ich das noch sagen darf, mit dem langen Donnerstag, da gab es ja auch viel Hoffnung, dass dann tatsächlich mit den 1,5 Stunden hier dann eben zusätzlicher Umsatz im großen Stil generiert wird. Das ist nur für weniger aufgegangen, diese Gleichung. Die geht für manche Konzepte aus, in manchen Regionen, aber für viele eben auch nicht.
1: Herr Haude, also wenn ich Sie richtig verstehe, dann ist für Sie ganz klar, dass mit dem Sonntag sollten wir lieber lassen, weil das dann einfach auch für die Familien, also für die Arbeitnehmer und so einfach zu schwierig ist, dann auch das mit Beruf und, sage ich mal, Familie zu koordinieren.
7: vielleicht nicht eine Woche mit 7 Werktagen haben. Mhm. Aber zumindest muss man, bevor man sowas macht, irgendwie das wirklich in jeder Hinsicht überlegen und nicht nur so von wegen, wir können jetzt da mal ein Stück Kuchen mehr verkaufen in irgendeiner Touristenstadt. Mhm. Das ist lange nicht alles, was da dran hängt.
1: Ja, Herr Haude, ganz herzlichen Dank für Ihren Beitrag im Tagesgespräch. Braucht Deutschland liberalere Ladenöffnungszeiten, fragen wir. Und wir sind sehr gespannt, was Herr Hage aus Bad Kreuznach dazu jetzt zu sagen hat. Guten Tag, Herr Hage.
8: Ja, guten Tag in die Sendung.
1: Ja, Herr Hage, bitte, was sagen Sie? Sonntags einkaufen, ja oder nein?
8: Nein, braucht man nicht.
1: Mhm. Warum?
8: Das ist so unnötig wie ein Kopf. Ich sag mal, ich vergleiche das mal mit einem Fußballspiel. Wenn man nicht in der Lage ist, innerhalb von 90 Minuten oder mit Verlängerung ein Tor zu schießen, dann war das nichts. Mhm. Und es heißt flexiblere Öffnungszeiten. Den flexiblen Öffnungszeiten stehen fixe Beträge zur Verfügung gegenüber, die man zur Verfügung hat, um die auszugeben. Ob ich die jetzt über die Woche ausgebe oder am Wochenende, das ist doch piepegal. So kann ich mich doch drum kümmern, dass ich das über die Woche erledigen kann.
1: Ja, da sagen ja viele, das schaffen sie nicht. Wir hatten
8: natürlich
1: schon
8: schaffen sie das. Sie haben halt andere Dinge im Kopf, die sie lieber erledigen. Mhm. Nein, aber der wichtigste Punkt für mich ist, dass die sozialen Kontakte bei Arbeiten an Sonn- und Feiertagen oder am Wochenende Samstag, Sonntag, nenne ich das jetzt, die gehen gegen Null. Ich selbst habe über 40 Jahre im Wechselschichtdienst gearbeitet und da verliert man nach und nach die Kontakte zu denjenigen, die dann feiern, wenn unser einer auf der Arbeit war.
1: Ja, ja.
8: Und wenn ich frei hatte, waren die anderen auf der Arbeit.
1: Mhm. Das heißt, es würde eben auch so dieses Miteinander, was Sie sagen oder benennen auch als soziale Kontakte, würde durcheinander gewirbelt. Sie haben lange im Schichtdienst gearbeitet. Waren das dann auch Nächte und tagsüber? Also, oder eben auch schon am Wochenende?
8: Regelmäßig am Wochenende. Also das war bei der Polizei. Im Polizeieinzeldienst ob das ist, Ostern oder Pfingsten oder Weihnachten, das war piepegal. Mhm. Der Dienstplan hat also vorgesehen, dass man da ist. Und dann hat man manchmal gesagt bekommen, ja, aber dafür hast du ja die Woche frei. Ja, prima. Nur über die Woche trifft man jemand an. Mhm. Da geht niemand weg.
1: Weil dann die anderen eben arbeiten, wenn sie gerade frei haben. Ja, Herr Hage, vielen Dank. Kai Hudetz, Geschäftsführer des Instituts für Handelsforschung hier in Köln. Auch nochmal ein Punkt, den wir auch gerne nochmal aufgreifen, ne, in den Gedanken. Also das mit den sozialen Kontakten kann ich zumindest ganz gut nachvollziehen, was Herr Hage sagt, dass das dann auch schwierig ist, wenn man immer im Schichtdienst und dann auch noch am Wochenende jetzt gegebenenfalls sonntags arbeiten muss.
0: Ja, absolut, diese gesellschaftspolitische Komponente, deswegen tun wir uns ja auch da, glaube ich, in Deutschland vergleichsweise schwer, die ist ja nicht von der Hand zu weisen, aber Herr Hager hat ja auch wieder ein Beispiel gebracht, die haben wir ja schon, diese Thematik, wir haben sie bei Schichtdienst, wir haben ihn bei Berufen, auch bei der Polizei wollen wir ja, dass sie Sonntag hier dann auch arbeitet, wie bei vielen anderen Berufsgruppen hier entsprechend auch, also das ist die eine Dimension, aber das Argument, was ja hier auch genannt wurde, entweder von Herrn Haude oder von Herrn Hage, dass eben nicht mehr eingekauft wird oder dass man auch die Einkäufe dann eben von Montag bis Samstag erledigen kann. Das zeigt einfach die Realität, dass das eben dann offensichtlich nicht der Fall ist. Ansonsten hätten wir nicht bei den meisten Online-Shops hier dann das höchste Bestellvolumen dann am Sonntag. Also da kommen die Leute dann dazu. Und es bringt mich noch zum weiteren Faktor. Da haben die Leute offensichtlich mehr Zeit. Und wenn man mehr Zeit hat, dann lässt man sich dann eben doch auch mal eher inspirieren. Wir gehen dann auf die entsprechenden Social-Media-Plattformen, wir scrollen dann durch und dann kommt die Inspiration. Und diese Chance, dass Leute Zeit haben und dann auch bummeln, die hat eben der stationäre Handel flächendeckend in Deutschland am Sonntag eben nicht. Mhm. Und das ist aus meiner Sicht einfach da auch ein Wettbewerbsnachteil. Und wir sehen, dass der Onlinehandel wächst weiterhin stärker als der stationäre Handel. Also, und in dieser Konkurrenz befinden sich eben sehr, sehr viele stationäre Händler.
1: Ja, vielen Dank, Kai Hudetz. Vielen Dank aber auch an Sie, Herr Haude, für den Anruf hier im WDR 5 Tagesgespräch. Uns hat auch über die WDR 5 App eine Nachricht erreicht von Hadaya, einer Buchhändlerin.
9: Ich glaube, dass für die Familien das ganz interessant ist, ne? Weil viele auch in der Woche das manchmal mit den Öffnungszeiten einfach gar nicht schaffen und man ist sonntags als Familie auch gemeinsam unterwegs. Das, glaube ich, ist vielleicht der große Unterschied. Und ja, da kann ich mir schon vorstellen, dass man da einfach viele so im mittleren Alter gewinnt, ne? Die sonst einfach die Woche über keine Zeit haben durch viele Arbeiten.
1: Mhm. Sie nicken mit dem Kopf, Herr Hudels.
0: Hundertprozentig. Also das ist, wir sehen, dass eben schon der Samstag ist schon ein ganz anderer Einkauf als der Donnerstag. Wir haben ja hier auch eine Studie, mit der wir das seit Jahrzehnten mit den vitalen Innenstädten dann auch verfolgen. Und wir sehen, dass eben höhere Verweilzeiten schon am Samstag sind. Am Sonntag, da muss man kein Prophet sein, mit Sicherheit werden das noch höhere Verweilzeiten. Es wird tatsächlich die Familie hier mit einbezogen, weil es ist eine Freizeitaktivität. Das, was wir hier dann erleben, ist ja eine Freizeitaktivität. Das ist ein Erlebniskauf, das wird verknüpft mit irgendeiner Veranstaltung. Deswegen haben wir ja auch in der Adventszeit das immer verknüpft eben mit dem Weihnachtsmarkt etc. und an Straßenfeste und so weiter. Immer wenn es eventbezogen ist, kommt ja jetzt schon die Sonntagsöffnung dann auch ins Spiel und dann ist es ein Erlebnis für die ganze Familie.
1: Braucht Deutschland mehr Sonntagsöffnung? Würden Sie sie nutzen, fragen wir, in dem WDR5-Tagesgespräch. Danke an unsere Hörerin, die uns über die WDR5-App eine Sprachnachricht hinterlassen hat. Und angerufen hat uns Henna Becker, er ist uns aus Mahl zugeschaltet. Herr Becker, guten Tag.
10: Ja, schönen guten Tag in die Runde. Schönen guten Tag, Frau Schöning.
1: Hallo, Herr Becker.
0: Hallo, Herr Becker.
1: Ja, Herr Becker, würden Sie sonntags gerne einkaufen gehen?
10: Definitiv ja. Mhm. Weil es ist eine Freizeitaktivität, einkaufen zu gehen. Etwas, was man nicht für das tägliche Brot braucht, wie tanken zum Beispiel oder Milch einkaufen. Vielleicht schöne Klamotten.
1: Mhm.
10: Und ich habe ja in der Anmoderation zwei Punkte ins Leben gerufen. Zum einen war ich 35 Jahre in der Instandhaltung tätig. Mhm. Da wurde ich samstags, sonntags, teilweise auch über Feiertage. Ich werde mir ein Osterfest nie vergessen, wo ich 4 Tage im Einsatz war, um Maschinen zu reparieren. Meine Partnerin ist in der Altenpflege.
1: Mhm.
10: Die Menschen sind auch samstags, sonntags und an Feiertagen alt. Und ich habe den Bezug auf unsere Bibel gelegt, wo es da heißt, am 7. Tage sollst du ruhen. Und habe mal versucht, diese Zeit für mich zu reflektieren. Zu dieser Zeit gab es keine Technik. Es gab Natur, da konnte man ernten. Es gab auch noch kein Amazon und kein Handy. Und da war eigentlich jeder Tag gleich. Und das würde ich gerne mal so zur Diskussion stellen.
1: Ja, danke, Herr Becker, dass Sie das gemacht haben. Und Kai Hudels, Geschäftsführer des Instituts für Handelsforschung in Köln, hat da bestimmt auch einen guten Gedanken zu.
0: Ja, zunächst mal hat mir Herr Becker so ein Stück weit ja aus der Seele gesprochen, was den Sonntagseinkauf angeht, als er gesagt hat, dann Erlebnis-Einkauf. Ich glaube, genau darum geht es. Und Freizeitaktivität. Und wenn man sagt, am 7. Tag sollst du ruhen, dann war das früher in der Zeit, in der man natürlich körperlicher dann auch sehr stark gearbeitet hat, wo das auch wirklich hier aus der Sicht schon notwendig war. Jetzt müssen wir schauen, der 7. Tag wird ja von sehr vielen für ganz unterschiedliche Aktivitäten dann auch genutzt. Da ruhen wir nicht so wahnsinnig viel, sondern viele gehen sportlichen Aktivitäten, Freizeitaktivitäten nach, die machen Ausflüge oder sie liegen eben zu Hause auf dem Sofa dann trotzdem auch drauf. Und darum geht es, glaube ich, den Menschen ein Angebot zu machen, dass man sagt, du musst nicht zwangsläufig nach Holland fahren, wenn du am Sonntag eben einkaufen willst, ein Shopping-Erlebnis haben willst, einen Ausflug machen willst, bei dem das dann eben auch dazugehört. Und das hatte ja auch einer der Hörer vorher gesagt, dass da natürlich auch mehr dazugehört als Handel. Also da gehört schon Vernetztes dazu, da Verknüpfung mit der Gastronomie, Verknüpfung mit Events etc.
1: Ja, Herr Becker, vielen Dank. Zum Ende unserer Sendung freuen wir uns jetzt noch auf Friedemann Ahlmeier, der uns aus Bochum zugeschaltet ist. Herr Ahlmeier, am 7. Tage sollst du ruhen. Was sagen Sie zu diesem Satz?
11: Finde ich vollkommen richtig, weil die Leute, die Einkaufsaktivitäten am Sonntag haben müssen, sind meistens die Leute, die freitags um 14 Uhr den Löffel abgeben und dann nichts mehr tun. Und ich finde es ganz schlecht, wenn gesamtgesellschaftlich nicht sich geeinigt wird auf einen freien Tag, wo alle Zeit haben. Also da sind ja auch Vereine betroffen. Ja, Fußballspiele am Sonntag für die Kinder. Mhm. Wer betreut die dann? Wir haben Millionen Beschäftigte im Einzelhandel, die dann also nicht mehr zur Verfügung stehen. Also ich finde, das ist eine ganz große gesellschaftliche Änderung. Mhm. Und ich muss sagen, ich bin jetzt öfter auch im europäischen Ausland, wo sonntags dann auch teilweise geöffnet ist. Dafür ist an anderen Wochentagen nicht geöffnet. Also es ist nur eine Verlagerung vom Umsatz. Ich weiß nicht, ob der Handel da so gewinnt. Und ich finde es eigentlich auch ganz schön, wenn man einen Tag Ruhe ist. Mhm.
1: Ja. Ja, Herr Ahlmeier, auch ein Aspekt, den, glaube ich, viele so sehen wie Sie. Also der an dem siebten Tag sollte man auf jeden Fall ruhen, sagen Sie. Einige sagen eben doch nicht. Vielen herzlichen Dank auf jeden Fall für Ihre Beteiligung und vielen Dank auch an die anderen Anrufer und Anruferinnen und denjenigen, die uns geschrieben haben über die WDR5-App. Wir haben so viele unterschiedliche Perspektiven hier einfangen und auch sortieren können im WDR5-Tagesgespräch zum Thema Braucht Deutschland liberal? Ladung, Öffnungszeiten. Dr. Kai Hudels, Geschäftsführer des Instituts für Handelsforschung hier in Köln, danke für Ihre Zeit und Ihre Expertise. Mein Name ist Julia Schöning. Das war das WDR5-Tagesgespräch. Hier geht's jetzt weiter mit den aktuellen Infos des Tages. Ich wünsche Ihnen noch eine gute Zeit hier in WDR5.

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1: Und ich bin Katrin Schmick, schön, dass Sie hier sind. Drei Fragen führen, glaube ich, ganz gut in diese halbe Stunde. Erstens, fliegt der Bundesregierung kurz vor Abstimmung die Gesundheitsreform um die Ohren? Zweitens, war es das tatsächlich mit einem Abkommen zwischen den USA und dem Iran? Und drittens, geht Marine Le Pens Wette auf, wenn sie sagt, ich kandidiere nächstes Jahr für die Präsidentschaftswahlen in Frankreich?
2: Donc ce soir, je suis candidate à l'élection présidentielle.
3: Die Grünen wollen die für Freitag geplante Abstimmung über die Reformpläne der Bundesregierung für die gesetzliche Krankenversicherung verhindern.
4: For me, I think it's over.
5: Aus meiner Sicht ist diese Waffenruhe mit Iran beendet. Ich will mit denen nicht mehr verhandeln. Das ist reine Zeitverschwendung, die sind irre. Meiner Meinung nach ist diese Waffenruhe beendet.
4: Der Kuckuck, as far as I'm concerned, it's over.
1: Ja, Donald Trump hat das heute Vormittag gesagt auf dem NATO-Gipfel in Ankara in der Türkei, der sich ja immer mehr zur Show des amerikanischen Präsidenten entwickelt. Man gewinnt auf jeden Fall den Eindruck, was wird er sagen, gegen wen wird er schimpfen. Eines war und ist allen Beteiligten schon vorher klar gewesen, alles, was das Verteidigungsbündnis angeht, steht und fällt mit den Vereinigten Staaten, beziehungsweise mit einem gut gelaunten amerikanischen Präsidenten. Aber so richtig gute Laune hatte der schon gestern bei Ankunft nicht. Und auch heute hat sich das nicht geändert, im Gegenteil. Wir sind verabredet mit Thomas Spickhofen. Er berichtet aus Ankara über diesen Gipfel. Thomas, überschattet wird dieser zweite und letzte Tag ja von dem erneuten Bruch der Waffenruhe zwischen Iran und den USA. In der Nacht haben die USA Ziele im Iran angegriffen. Der reagierte mit Attacken auf US-Militärbasen am Golf. Und Trump hat in Ankara auch gesagt, wir haben es gerade gehört, das war was jetzt mit dem Rahmenabkommen mit dem Iran? Was heißt das jetzt ganz konkret?
6: Ja, das ist eine gute Frage, weil er hat zwar dieses Rahmenabkommen, also diesen Waffenstillstand für beendet erklärt, hat aber gleichzeitig gesagt, er habe nichts dagegen, wenn seine Leute weiter Gespräche führen. Er verspreche sich aber nichts davon. Für ihn sei die Sache erledigt. Er wolle mit diesen Leuten nichts zu tun haben. Da gab es eine ganz minutenlange Schimpfkanonade auf das Regime in Teheran. Da fielen Begriffe wie Abschaum und fiese Typen und kranke Menschen. Also es mache aus seiner Sicht keinen Sinn, mit denen weiter zu verhandeln. Ja, was heißt das denn jetzt? Heißt das mehr Gespräche? Heißt das mehr Gefechte? Kann im Moment niemand sagen. Hier hat man dann auch mit relativ viel Zurückhaltung reagiert. Die klarsten Worte hat, glaube ich, noch Mark Rutte gefunden, der NATO-Generalsekretär. Der sagte, dieser Schritt sei absolut notwendig gewesen. Der Iran habe mit seinen jüngsten Angriffen auf die Schiffe in der Straße von Hormuz ja im Grunde die Waffenruhe gebrochen. Deshalb sei es so wichtig gewesen, dass die USA darauf reagieren. Aber die meisten anderen waren da zurückhaltender. Es gab allerdings, muss man auch hinzufügen, keinerlei Kritik an den Amerikanern.
1: Trump hat ja eigentlich seit Ankunft in Ankara nur zwei Dinge gemacht. Gedroht, zum Beispiel in Richtung Grönland oder auch Spanien. Und von Enttäuschung hat er auch viel gesprochen, was die NATO so ganz gesamt angeht. Wie reagiert man denn darauf und was tun die NATO-Länder da?
6: Das kommt darauf an, welches Thema man anspricht. Also wenn man zum Beispiel das Thema Grönland anspricht, dann hat die dänische Regierungschefin Mette Frederiksen sehr klar gesagt, Grönland steht nicht zum Verkauf. Wir werden Grönland, wir werden das Königreich Dänemark, zu dem Grönland ja gehört, verteidigen. Da hatte Trump gestern schon bei seiner Ankunft gesagt, und dieses Thema wieder aufgemacht, ein bisschen überraschend kam das, weil es ja auf Eis zu liegen schien, hat er gesagt, nee, das brauchen wir unter unserer Kontrolle. Für uns Amerikaner ist das wichtig, für Dänemark ist es überhaupt nicht wichtig. Und er hat das nochmal verstärkt heute nach einem Treffen mit Mark Rutte, dem NATO-Generalsekretär, und hat gesagt, das ist für uns ein wichtiges Thema und wir werden da dranbleiben. Und im Übrigen sei er ja enttäuscht von der NATO, nicht nur deswegen, sondern auch wegen der fehlenden Unterstützung aus seiner Sicht beim Iran-Krieg. Und da kommt dann Spanien ins Spiel. Bei Spanien hat er gesagt, wir werden alle Handelsbeziehungen jetzt beenden. Wie das funktionieren soll, kann auch keiner sagen.
1: Der Bundeskanzler hat ja gestern noch vom Geist von Ankara gesprochen, den man beschwören wollte. Jetzt ist der Gipfel noch nicht zu Ende, aber er geht heute zu Ende. Es sieht ja nicht so aus, als ob die Rechnung Trump zu besänftigen irgendwie aufgeht, oder?
6: Das muss man, glaube ich, mal abwarten, wie sich diese Konflikte weiterentwickeln. Wenn man mal Grönland und Spanien rauslässt und sich auf die Schlusserklärung stützt, die im Entwurf ja vorliegt, mal gucken, was da am Ende rauskommt, dann ist das schon ein Bekenntnis zur NATO, dann ist das ein Bekenntnis aller 32, auch zu Artikel 5, also inklusive der Amerikaner. Das hat zumindest die letzten Stationen noch alles durchlaufen. Wir werden sehen, ob der Präsident dann am Ende dem auch zustimmt. Aber da könnte dann schon so ein Geist der NATO von entstehen. Und ich glaube, glaube, es geht dabei vor allem darum, dass alle akzeptieren, dass tatsächlich die europäische Verantwortung größer werden muss, dass mehr europäisches Geld investiert werden muss, dass die Amerikaner sich auf andere Weltteile auch konzentrieren werden. Das heißt nicht, dass sie sich komplett aus Europa zurückziehen, aber dass es das gibt, was man eine Lastenverteilung nennt.
1: Thomas Spickhoffen, vielen Dank. War das live aus Ankara vom NATO-Gipfel, der dort heute zu Ende geht. Wir gucken nach vorne. Am Freitag, also übermorgen, da soll ja die Gesundheitsreform bzw. die Reform der gesetzlichen Krankenkassen im Bundestag beschlossen werden. Eigentlich muss man an dieser Stelle sagen, denn es könnte eng werden. Denn die Opposition will das verhindern. Die Grünen und die Linken wollen die Abstimmung stoppen. Sie sagen, hier soll ein Gesetz überhastet durchgewunken werden. Die Einzelheiten von Uwe Berndt in Berlin.
0: Der grüne Abgeordnete Janosch Dahmen kündigte nach der Sitzung des Gesundheitsausschusses an, die Abstimmung über das Beitragsstabilisierungsgesetz im Deutschen Bundestag gerichtlich stoppen zu wollen. Im Gesundheitsausschuss hatten die Grünen zuvor den Antrag gestellt, dass die zweite und dritte Lesung verschoben werden sollte. Die Zahl der kurzfristigen Änderungen an dem Entwurf sei so groß, dass man darüber in der Kürze der Zeit nicht seriös beraten könne. Es seien insgesamt 278 Änderungsanträge eingereicht worden, die zum Teil gravierende Folgen für die Versicherten bedeuten würden. Der Gesundheitsausschuss hat die Verschiebung der Abstimmung jedoch mit der Mehrheit der Regierungsparteien abgelehnt. Auch eine weitere Anhörung des Ausschusses sei abgelehnt worden. Nun will der Abgeordnete Janosch Dahmen noch heute das Bundesverfassungsgericht anrufen. Es soll prüfen, ob unter diesen Bedingungen ein normales parlamentarisches Verfahren noch möglich ist. Auch die Linke und die AfD haben angekündigt, sich der Klage anzuschließen, falls das Gesetz nicht von der Tagesordnung des Bundestags genommen werden sollte.
1: Ein Zug, der pünktlich im Bahnhof einfährt und dann auch pünktlich am Ziel ankommt. Ich denke, das ist was, nachdem wir uns alle, die mit der Bahn fahren, seit Jahren sehnen, aber selten bekommen. Heute ist man ja schon dankbar, wenn der Zug überhaupt irgendwann kommt. Und noch dankbarer, wenn uns Lautsprecher durchsagen, über alles rechtzeitig informieren. Die Bahn hat es wohl gehört und hat heute sein Sofortprogramm Bessere Kundenkommunikation vorgestellt. Anja Drobodinski berichtet aus Berlin.
7: 50 Millionen Euro will die DB bis Ende 2027 investieren, um ihre Kunden schneller und besser informieren zu können. Geplant sind zum Beispiel 7000 neue Anzeiger an kleinen, mittleren und großen Bahnhöfen. Sie sollen besser lesbar sein und mehr Informationen als bisher anzeigen. Die Bahn-App DB-Navigator soll in Zukunft Gleisänderungen schneller anzeigen, nämlich nur noch 2 Sekunden, nachdem die Änderung auch auf dem Bahnsteig angezeigt wird. Bisher verging meist 1 Minute. Die unterschiedlichen Angaben verwirrten die Reisenden. Damit die Informationen auch schnell in der App und an den Bahnhöfen ankommen, modernisiert die Bahn ihre IT und die Prozesse in den Leitstellen. Dabei setzt sie auch auf künstliche Intelligenz. Die könne Informationen zu Störungen schneller verarbeiten und verlässlichere Prognosen abgeben, etwa zu Verspätungen, heißt es. KI kommt auch auf der Homepage bahn.de und in der Navigator-App zum Einsatz. Hier sollen Reisende der Assistenz Kiana Fragen zur individuellen Reise stellen können. Sämtliche Daten zu den Zügen aller Verkehrsunternehmen, die auf dem Netz der Deutschen Bahn fahren, sollen in Zukunft bei der Netzsparte InfraGo gesammelt und verwaltet werden.
1: WDR 5 ist hier mit dem Mittagsecho am Mittwoch. Zeit für die Kurznachrichten heute mit Christina Maria Greve.
8: Apple muss sich in der EU weiter an strengere Regeln halten. Das EU-Gericht in Luxemburg wies die Klage des US-Konzerns gegen seine Einstufung als Torwächter ab. So nennt die EU besonders mächtige Digitalkonzerne. Sie können bestraft werden, wenn sie Nutzer zur Verwendung vorinstallierter Dienste wie Karten- oder Wetter-Apps zwingen, statt ihnen die freie Wahl zu lassen. Bei den Waldbränden im Süden Frankreichs ist ein 22-jähriger Feuerwehrmann ums Leben gekommen. Er wurde beim Löschen eines Buschbrands von einem herabstürzenden Felsblock getroffen und mitgerissen. In Südfrankreich toben derzeit mehrere Waldbrände. Tausende Menschen mussten ihre Häuser verlassen. In New York haben Arbeiter ein Hochhaus abgesichert, das einsturzgefährdet war. Das Gebäude mit 37 Stockwerken wird gerade umgebaut. Gestern waren Ziegelsteine auf die Straße gefallen. Außerdem haben sich Stahlstützen verbogen. Inzwischen halten die Behörden in New York den Wolkenkratzer wieder für stabil. Anwohner aus benachbarten Gebäuden durften wieder in ihre Wohnungen zurück. Ägypten geht nach dem Fußball-WM aus gegen Argentinien juristisch gegen die Schiedsrichter vor. Der Verbandschef reichte Beschwerde ein und forderte deren Ausschluss vom Turnier. Vor dem Siegtreffer der Argentinier in der Nachspielzeit hatte ein argentinischer Spieler einen Gegner im Strafraum am Trikot gezogen. Ägypten forderte Elfmeter. Der Schiedsrichter ließ weiterspielen.
1: Die Kurznachrichten im Mittagsecho.
9: Blickwechsel.
1: Seit gestern Abend haben die Französinnen und Franzosen eine Antwort auf die Frage, mit wem wird der rechtsextreme Rassemblement National in die Präsidentschaftswahl im nächsten Frühjahr gehen? Die Antwort lautet: mit Marine Le Pen. Trotz des gestrigen Berufungsurteils gegen sie will sie antreten. Das hat natürlich Folgen für die Partei selber, denn da stand ja auch schon ein anderer bereit. Wir wollen wissen heute, wie sich die anderen Parteien in Frankreich aufstellen werden. Und wir stellen auch folgende Frage: Könnte es eigentlich passieren, dass sich unser Nachbar im nächsten Jahr quasi zwischen den Extremen zerreibt, vielleicht sogar unregierbar wird? Es sind spannende Zeiten in Frankreich. Beginnen wollen wir an dieser Stelle im Blickwechsel mit Marine Le Pen selbst, die, so sieht es jetzt aus, einen Wahlkampf als Vorbestrafte, vielleicht ja auch Fußfesselträgerin machen will. Aus Paris berichtet Caroline Düller.
9: Bonsoir et bienvenue à tous dans l'actualité de ce mardi. La condamnation de Marine Le Pen à 300
10: Zur besten Sendezeit in den 20 Uhr Nachrichten im Sender TF1 sorgte Marine Le Pen einmal mehr für einen politischen Paukenschlag.
2: Donc ce soir, je suis candidate à l'élection présidentielle.
10: Betont selbstsicher und mit präsidialer Miene erklärte Le Pen, ihre Partei auch ein viertes Mal in den Präsidentschaftswahlkampf zu führen. Und das, obwohl ein Pariser Berufungsgericht die Politikerin erneut wegen der Veruntreuung von EU-Geldern verurteilt hatte. Die Richter hatten erklärt, dass sich Le Pen formal zur Wahl stellen darf, aber zugleich angeordnet, dass sie ein Jahr lang eine elektronische Fußfessel tragen muss. Die Politikerin zieht nun vor die nächsthöhere Instanz. Da ich die Möglichkeit habe, das Kassationsgericht anzurufen, was aufschiebende Wirkung hat, werde ich ohne Fußfessel in den Wahlkampf ziehen. Damit geht Le Pen all in. Denn juristisch bringt diese Strategie Risiken mit sich. Unter Rechtsexperten gilt als umstritten, ob die Kassationsbeschwerde vorhergehende Urteile wirklich aussetzt. Fakt bleibt, Le Pen und mit ihr weitere, aktuelle und ehemalige Parteimitglieder des RN wurden der Veruntreuung von EU-Geldern für schuldig befunden und das zum zweiten Mal. Patrick Maisonneuve hat in dem Prozess als Anwalt das Europaparlament vertreten.
11: Deux juridictions successivement, le tribunal puis la Cour d'appel de Paris.
10: Zwei Gerichte haben anerkannt, dass es eine massive Veruntreuung öffentlicher Gelder gab. Dass dies organisiert geschah und von Jean-Marie Le Pen und später Marine Le Pen orchestriert wurde. Und dass es sich dabei um einen schweren Schaden für die öffentliche Ordnung und die Redlichkeit von Funktionsträgern handelt. Auf die Frage, wie sich das auf ihr Image als Präsidentschaftskandidatin auswirken könnte, antwortete Le Pen in den Abendnachrichten lapidar: Die Franzosen haben das letzte Wort.
2: C'est les Français qui ont le dernier mot.
10: Le Pen schaltet nun direkt in den Wahlkampfmodus. Ihre Kandidatinnen-Website ging noch am Abend online. Und zugleich treibt sie ihren Machtkampf mit der Justiz auf die nächste Stufe.
1: Caroline Düller in Paris über die Entscheidung der rechtsextremen Marine Le Pen, trotz ihrer gestern bestätigten Verurteilung im nächsten Jahr als Präsidentschaftskandidatin anzutreten. Wir haben es gehört, sie hat ja eigentlich im Vorfeld auch immer gesagt, sie werde nicht antreten, wenn sie in irgendeiner Form daran gehindert werde. Man könnte meinen, eine elektronische Fußfessel, die sie jetzt ein Jahr lang tragen muss, wäre so ein Hindernis. Aber genau das scheint ja auch das Kalkül von Le Pen zu sein. Sie will da weitermachen, sie will dieses Urteil vor dem höchsten Berufungsgericht anfechten. Und wie darauf die Reaktionen in Frankreich ausfallen, hat Julia Borutta gesammelt.
12: Nach ihrer Ankündigung, in Revision zu gehen und trotz des Urteils gegen sie als Präsidentschaftskandidatin antreten zu wollen, hat Marine Le Pen viel Kritik, aber auch Zustimmung erfahren. Ihr politischer Verbündeter Eric Ciotti von der rechten Splitterpartei UDR sprach von einer guten Nachricht für die Demokratie. Ihr rechtsextremer Konkurrent Eric Zemmour von der identitären Partei Reconquête erklärte, es sei gut, dass nun die Franzosen über das Schicksal von Marine Le Pen entscheiden würden und nicht die Richter. Kritik hagelte es aus der Mitte des politischen Spektrums. Der frühere Premierminister Gabriel Attal von der Präsidentenpartei Renaissance betonte die moralische Dimension einer Kandidatin, die zweimal wegen Veruntreuung öffentlicher Gelder verurteilt wurde. Der Generalsekretär der konservativen Republikaner warf der RN-Kandidatin vor, mit dieser Kehrtwende die Demokratie als Geisel zu nehmen und die Institutionen zu schwächen. Die Chefin der Grünen kritisierte, Marine Le Pen gebe ein schädliches Bild der Politik ab. Alle Reaktionen zeugen davon, dass die Entscheidung Le Pens in Revision zu gehen und damit den Machtkampf mit der Justiz auf die Spitze zu treiben, ein Überraschungskuh und ein Paukenschlag war. In der Presse wird Le Pen als Draufgängerin bezeichnet, ihre Wette sei hochriskant.
1: Julia Borutta war das mit Reaktion auf die Entscheidung von Marine Le Pen, gegen das Berufungsurteil vorzugehen und auf jeden Fall bei den Präsidentschaftswahlen nächstes Jahr anzutreten. An dieser Stelle im Blickwechsel wollen wir darauf gucken, was das alles für die doch auch große französische Parteienlandschaft bedeutet und für die Wahlen im nächsten Jahr. Jakob Ross von der Deutschen Gesellschaft für Auswärtige Politik hat da bestimmt Antworten. Er ist Experte für die französische Außen- und Sicherheitspolitik. Guten Tag, Herr Ross.
13: Guten Tag, Frau Schmick, hallo.
1: Die Draufgängerin, haben wir gerade gehört, Marine Le Pen, tritt also an. Und falls sie doch noch gestoppt wird, dann hat sie ja noch jemand im Köcher sozusagen, ihren Ziehsohn Bardella. Die extreme Rechte scheint also ganz klar aufgestellt zu sein. Gucken wir jetzt mal auf den anderen extremen Rand in Frankreich, auf die Linke. Da hat Luc Mélenchon gesagt, ich kandidiere wieder. Wofür steht der?
13: Also Jean-Luc Mélenchon zählt erst einmal darauf, dass er in einer zweiten Wahlrunde mit Le Pen oder eben Bardella einzieht, also mit dem Rassemblement National, um dann im Grunde genommen die größte aller Erzählungen des linken politischen Parteienspektrums nicht nur in Frankreich auszuspielen, nämlich den Kampf gegen den Rechtsextremismus, gegen den Faschismus, gegen diese Gefahr für die französische Demokratie, für Minderheiten. Und er hat eben, und das ist absolut richtig, eigentlich als einziger vielleicht mit dem Rassemblement National bereits zum heutigen Zeitpunkt ein sehr klares Projekt vorgestellt in seinem Wahlkampf, was er mit Frankreich vorhat. Er möchte ein neues Frankreich, er möchte eine sechste Republik, eine Kreolisierung, also eine stärkere Durchmischung der bisherigen französischen Bevölkerung, stärkere Repräsentanz migrantischer Milieus in der französischen Politik und dürfte damit in den kommenden Wochen und Monaten mit Sicherheit eine große Rolle spielen.
1: Ja, also eine ganz andere Rolle als Marine Le Pen. Wir gucken jetzt in die Mitte der Parteienlandschaft. Sozusagen Staatspräsident Emmanuel Macron, der wird ja, darf im nächsten Jahr nicht wieder antreten. Wie sieht es denn in seinem Lager aus? Hat er in seiner Bewegung einen Nachfolger, eine Nachfolgerin aufgebaut?
13: Nein, Emmanuel Macron hat es immer vermieden, auch abgewiesen, einen klaren Nachfolger aufzubauen. Hat sich, glaube ich, auch immer darin gefallen, diese Kämpfe, Prinzenkämpfe in seinem Hof. Häufig wird ja die fünfte französische Republik mit ihrem sehr mächtigen Präsidenten immer noch mit einem höfischen Staat, einer Monarchie verglichen, das sozusagen zu befeuern. Es gibt dort mehrere Favoriten. Der derzeitige Parteivorsitzende seiner Bewegung, also der Macron-Bewegung, die übrigens Renaissance heißt, also so wie der Wahlkampf jetzt von Marine Le Pen, Gabriel Attal, dem werden Chancen ausgerechnet. Es gibt aber weitere Bewerber und derzeit ist der aussichtsreichste Bewerber in dieser Erbmasse Macrons in der Mitte, vor allem rechts der Mitte, Edouard Philippe. Er ist wie Attal auch ein ehemaliger Premierminister Macrons. Und ich glaube, für diese beiden Kandidaten wird entscheidend sein, wie sehr sie sich authentisch von Macron und seinem Erbe abgrenzen können. Denn der französische Präsident ist so unbeliebt wie kein Vorgänger.
1: Und das bringt mich zur nächsten Frage. Könnte es sein, dass die traditionellen Parteien so geschwächt sind, dass sie womöglich gar keine große Rolle mehr spielen im nächsten April, sondern wirklich nur nach links ganz extrem und ganz extrem nach rechts geschaut wird?
13: Das ist die große Sorge, auch mit Blick auf das Erbe, das Macron nach dann 10 Jahren Amtszeit hinterlässt in Frankreich. Denn er hat ja im Grunde mit seiner Bewegung, die auch

0: Mélenchon links und Le Pen oder Bardella rechts, dann dürfte es sehr schwierig werden, ja.
1: Spielen wir doch mal ein Szenario durch, da habe ich auch am Anfang drauf angespielt, hier in dem Blickwechsel. Angenommen, es passiert wirklich im April, dass sich die extreme Rechte, also Le Pen, Bardella oder eben Luc Mélenchon sozusagen beharken und es eine Stichwahl gibt. Was könnte das bedeuten für die Regierbarkeit von Frankreich, wenn sich das Land quasi zwischen Linksextremen und Rechtsextremen aufreibt?
0: Also das Problem mit der Regierbarkeit besteht ja schon im Grunde seit 2022, seit Macron seine Mehrheit im Parlament verlor. Es ist für einen französischen Präsidenten im Verfassungssystem der Fünften Republik sehr wichtig, diese Mehrheit zu haben, sonst wird es schwierig. Das hat sich nochmal verschärft nach der Auflösung der Nationalversammlung und der Neuwahl 2024. Und die Krönung wäre mit Sicherheit ein Zweikampf der beiden extremen Kräfte der französischen Politik, weil in beiden Fällen und auch bevor diese Stichwahl am 2. Mai stattfinden würde und dann sich entschiede, wer davon sich durchsetzt, es mit Sicherheit riesige Proteste geben würde. Es würde Instabilität geben auf der Straße bis hin auf die Finanzmärkte. Die Eurozone würde gegebenenfalls Probleme bekommen. Und das war eben auch ein großes Thema bei der Ansetzung dieses Wahltermins, der ja nun nach dem symbolträchtigen und wichtigen politischen Feiertag im Grunde des 1. Mai im kommenden Jahr stattfindet.
1: Herr Ross, vielleicht noch ganz kurz zum Schluss. Was könnte das alles bedeuten für die deutsch-französischen Beziehungen?
0: Also nach dem, was man hört, auch in Berlin, gibt es eine große Sorge, dass im Szenario, in dem der RN oder LFI gewinnen, es unmittelbar einen Vertrauensverlust gibt, man nicht mehr weiß, wer auf der anderen Seite steht, mit wem man sprechen kann. Und deswegen werben viele Analysten, auch wir dafür, dass diskret Gesprächskanäle etabliert werden in diese Kräfte hinein, damit man immerhin weiß, was auf uns, was auf die Bundesrepublik, auch die Europäische Union zukommen könnte. Aber bis dahin ist noch ein weiter Weg.
1: Sagt der Frankreich-Kenner, Politikwissenschaftler von der Deutschen Gesellschaft für Auswärtige Politik, Jakob Ross. Links, rechts, Mitte, wohin geht die Reise für Frankreich, wenn das Land nächstes Jahr einen neuen Präsidenten oder Präsidentin wählt? Unser Blickwechsel zur Wochenmitte. Wie immer können Sie den nachhören in den ARD Sounds.
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1: Heute vor 2 Wochen bebte die Erde in Venezuela gleich 2-mal und es war sehr, sehr stark. Das Epizentrum lag unweit der Hauptstadt Caracas. Die Küstenregion La Guaira wurde am schwersten getroffen. Da sind ganze Hochhäuser eingestürzt und noch immer werden so viele Menschen vermisst. Unsere Korrespondentin Anne Demmer ist vom Studio Mexiko nach Venezuela gereist. 10 Tage war sie dort. Gestern ist sie zurückgekommen. Sie hat also wirklich hautnah miterlebt, was die Menschen dort gerade durchmachen. Und ich habe sie erstmal gefragt, wie das denn für sie war, wie es ihr jetzt geht.
3: Na, das waren ja schon auch schlimme Eindrücke, die man da mitnimmt. Gerade am Anfang, wir sind am Samstag danach, nach dem schlimmen Beben angekommen und das waren apokalyptische Anblicke. Jemand verglich es auch mit dem Gazastreifen, also dem Ausmaß der Zerstörung dort. Mhm. Also eben, man sah da diese ganzen komplexen Hochhäuser, die wirklich in sich zusammengebröselt waren und es war ein absolutes Chaos, überall Menschen, die umherirrten letztlich. Es gab letztlich auch keine Koordinierung. Dann kamen internationale Hilfskräfte an, die ja auch relativ schnell Hand angelegt haben. Aber von der Koordinierung von einer Regierung gab es da eigentlich nichts zu sehen.
1: Du warst auch in einem Krankenhaus oder in Krankenhäusern sogar. Was hast du da gesehen?
3: Natürlich auch verzweifelte Menschen, was man einfach auch konstatieren muss, dass sie völlig unterversorgt sind, die Krankenhäuser, auch die staatlichen Krankenhäuser. Es fehlt an Medizin, es fehlt an eben technischem Material. Das heißt, die Leute oder die Ärzte konnten gar nicht entsprechend eben auf die Erdbebenopfer reagieren, die ausreichend versorgen. Und da ist natürlich die Verzweiflung groß. Ich habe mit einem Arzt gesprochen, der auch seinen Namen nicht nennen wollte, weil er eben Angst auch vor Repression hatte. Das war auch ein staatliches Krankenhaus. Und er sagte mir halt, ich kann nicht handeln quasi, so wie ich will. Und das ist natürlich auch für eben Mediziner, Ärzte, Psychologen auch eine sehr schwierige Situation.
1: Menschen, die jetzt nicht verletzt wurden, aber die natürlich alles verloren haben durch das Beben, wie leben die denn jetzt gerade da?
3: Nach wie vor sieht man, also ich war vor 2 Tagen ja noch in Venezuela, gestern sind wir zurückgereist und da waren nach wie vor viele Zelte auf den Bürgersteigen zu sehen, in den Parks. Das heißt eben, es wird alles immer noch provisorisch, ist alles noch

0: sehr provisorisch. Mittlerweile heißt es aber, dass mindestens 11.000 Menschen in Notunterkünften untergebracht wurden. Da wurden wir aber auch gar nicht mehr reingelassen, eben staatliche Notunterkünfte. Was beeindruckend ist, aber wie sehr sich freiwillige Venezolaner auch organisieren. Also da unterstützt man sich gegenseitig, lässt die Leute bei sich wohnen, Freunde oder selbst Fremde bringen Erdbebenopfer in ihren Wohnungen unter.
1: Gibt es sowas wie eine psychologische Hilfe für die Menschen?
0: Ja, also eben, die gehören dann eben auch zu diesen zahlreichen Gruppen, die extra auch anreisen, Psychologen aus dem Landesinneren, die gekommen sind. Da gab es dann tatsächlich in La Guaira, eben dem besonders betroffenen Erdbebengebiet, da wurde eine McDonald's-Zentrale quasi umfunktioniert zum Hilfszentrum. An dieser Soft-Eis-Ausgabe stapelten sich dann Tabletten, also eben Schmerzmedikamente. Und es gab halt auch einen abgetrennten Bereich für die Psychologen, die aber auch vor allem, das hat mir jemand erzählt, dass die vor allen Dingen halt Leute empfangen, die wirklich alles verloren haben. Das heißt Angehörige und das Haus oder die Wohnung. Und entsprechend in einem schlimmen Zustand sind die natürlich und die müssen natürlich erstmal stabilisiert werden, weil da auch in diesem Moment natürlich die akute Suizidgefahr besteht.
1: Nun sitzt ja der jahrelange Despot Maduro seit Jahresbeginn in den USA im Gefängnis. Er ist also weg. Was macht die neue Regierung? Was machen die öffentlichen Stellen in Venezuela? Wie helfen die?
0: Es gab ja massive Kritik daran, wie die Regierung auch in den ersten Tagen reagiert hat, eben kaum. Sie hat sogar Hilfe teilweise verhindert. Es wurde also eben das stark betroffene Gebiet La Guaira teils vom Militär abgesperrt, und das war das Argument, um Chaos zu verhindern. Es wurde auch davon gesprochen, dass Medienlabore sozusagen Fake News verbreiten würden. Ich hatte das Gefühl, man will damit natürlich auch irgendwie die Katastrophe runterpegeln, weil es gab natürlich viele Vorwürfe, dass das Land einfach auf so eine Katastrophe nicht vorbereitet war. Und Trump unterstützt aber weiter Delcy Rodriguez, die Interimspräsidentin. Man darf halt auch nicht vergessen, dass er handfeste ökonomische Interessen hat. Und das erklärte eigentlich das ganze Bild. Nach der Festnahme von Maduro hat er nicht zufällig Rodriguez an der Spitze belassen, sondern bewusst entschieden, dass sie das Land nach seinen Vorstellungen regiert. Immer wieder ist hier auch von einer Marionettenregierung zu hören. Und die sitzt halt auch jetzt meines Erachtens weiterhin fest im Sattel.
1: Jetzt bist du zurück aus Venezuela, hast 10 Tage dort verbracht. Das ist natürlich auch was eine schwierige Aufgabe ist, auch als Korrespondentin, sich so eine Naturkatastrophe vor Ort anzuschauen und was das mit den Menschen dort macht. Glaubst du, dass Venezuela auf lange Sicht wieder zurückkommt?
0: Naja, also das Land steckte ja schon vorher in einer massiven Wirtschaftskrise und das hat das Land natürlich jetzt nochmal zurückgeworfen und viele hatten eben nach der Festnahme von Maduro die Hoffnung, jetzt öffnet sich das Land, möglicherweise wird es irgendwann Wahlen geben. Und das ist nun die große Frustration, möglicherweise reagiert Delcy Rodriguez mit eben auf diese massive Kritik, die ja immer wieder geäußert wird am Krisenmanagement, dass sie dann wieder jetzt auch mit Repressionen reagiert. Die Leute sind enttäuscht, frustriert und traurig.
1: Anne Demmer war das, unsere Mittel- und Lateinamerika-Korrespondentin. Sie war die letzten 10 Tage in Venezuela, genau dort, wo vor 2 Wochen schwere Erdbeben das Land erschüttert und tausende Menschenleben gefordert haben. Ja, zum Schluss noch, heute ist Pause in Nordamerika, der erste spielfreie Tag bei der Fußball-WM. Nochmal Luft holen sozusagen vor den Viertelfinals. Einer muss besonders viel Luft holen nach gestern, der argentinische Trainer Lionel Scaloni. Für den war das Spiel gegen Ägypten zu viel. Das sah ja lange so aus, als ob der amtierende Weltmeister da gegen den Underdog rausfliegt, das dann aber noch sensationell durch Messi und Co. gedreht wurde. Bei Magenta TV im Interview bröselte Scaloni sicht- und hörbar.
2: Ich kann nicht mehr, tut mir leid. Ich kann nicht mehr, das ist zu viel. Was für eine Gruppe von Spielern. Ich kann es nicht, tut mir leid, ich muss aufhören.
1: Am besten finde ich, dass der Dolmetscher da so richtig emotional mitgegangen ist. Fast wie ein Synchronsprecher. Ja, das war schon ein Ding gestern und da war klar, dass bei den Südamerikanern die Tränen fließen werden. Mal zum Vergleich, nach dem deutschen WM-Sieg 1990 klang Franz Beckenbauer doch eher aufgeräumt.
3: Wir haben bewiesen, dass wir eine gute Mannschaft haben, dass wir fähig sind, die Weltmeisterschaft zu gewinnen.
1: ja. So kann man das auch sehr nüchtern, bisschen bayerisch sagen. So, in der Nacht von Samstag auf Sonntag, dann spielt Argentinien gegen die Schweiz. Mal sehen, wie der Trainer dann reagiert. Das war's vom Mittagsecho für heute. Gleich geht's hier weiter mit dem Wirtschaftsmagazin, heute mit Jörg Brunsmann. Ich bin Katrin Schmick. Tschüss, und wenn Sie mögen, gerne bis heute Abend.

0: Es ist 13.30 Uhr. 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Die Nachrichten mit Christina Maria Greve. Guten Tag. Der Polizeibeauftragte des Bundes sagt, dass die deutschen Grenzkontrollen der Polizei zu viel Arbeit machen. Auch aus Grenzstädten in NRW und den Niederlanden kommt immer wieder Kritik, etwa wegen langer Staus in Ferienzeiten. Der Polizeibeauftragte fordert eine politische Debatte über die Kontrollen. Ruth Kirchner, WDR Berlin.
1: Bis zu 14.000 Beamte und Beamtinnen sind an den deutschen Grenzen eingesetzt. Die vielen Überstunden, die durch die Grenzkontrollen anfallen, seien eine enorme Belastung, sagt Uli Grötsch, Beauftragter des Bundes für die Polizei. Bereitschaftspolizisten des Bundes kämen wegen der vielen Einsatzstunden nicht mehr aus den Stiefeln raus, so Grötsch. Vor dem Hintergrund der gesunkenen Zahl unerlaubter Einreisen fordert er eine Debatte über die Zukunft der Grenzkontrollen. Im Zusammenhang mit den Grenzkontrollen erreichen Grötsch auch zunehmend Beschwerden über Diskriminierung und sogenanntes Racial Profiling. Gemeint ist damit, dass beispielsweise Menschen mit dunkler Hautfarbe gezielt kontrolliert werden.
0: Die Deutsche Bahn will ihre Kommunikation verbessern. Kundinnen und Kunden sollen zum Beispiel bei Verspätungen zuverlässiger informiert werden. Was sich noch ändern soll, erklärt Jim Bock Nikschas, WDR Berlin.
2: Ja, die DB-Navigator-App soll zum Beispiel schneller werden, wenn sich mein Gleis ganz plötzlich ändert. Es soll jetzt keine Minute mehr dauern, sondern 2 Sekunden, bis in der App dasselbe steht wie oben auf dem Gleisanzeiger. Und wenn mein Anschluss nicht klappt, dann soll ich früher über mögliche Alternativen informiert werden. Und zwar so, damit ich es doch noch zur geplanten Uhrzeit irgendwie ans Ziel schaffe. Und mit DB-Info soll es auch noch ein weiteres eigenes Angebot geben. Eine Website und eine App mit KI-Chat zum Sprechen. Das wurde uns auch live vorgeführt. Ich kann also sagen, ich will morgen Nachmittag von hier nach dort fahren und das soll dann eben auch mit Daten von externen Anbietern funktionieren.
0: Weitere Meldungen im Überblick. US-Präsident Trump hat die Waffenruhe mit dem Iran für beendet erklärt. Auf dem NATO-Gipfel äußerte er sich zu den Angriffen in der vergangenen Nacht. Trump sagte, er wolle nicht mehr mit Teheran verhandeln. Die Vereinbarungen, den Krieg zu beenden, seien vorbei. Wie der Iran darauf reagiert, ist noch unklar. Die Grünen wollen verhindern, dass der Bundestag am Freitag über die Reform der gesetzlichen Krankenkassen abstimmt. Dafür haben sie eine Eilklage beim Bundesverfassungsgericht eingereicht. Die Grünen sagen, an dem Gesetz sei kurzfristig so viel geändert worden, dass man darüber nicht seriös beraten könne. Die Rede ist von fast 280 Änderungsanträgen mit Folgen für die Millionen gesetzlich Versicherten. Bei den Waldbränden im Süden Frankreichs ist ein 22-jähriger Feuerwehrmann ums Leben gekommen. Er wurde beim Löschen eines Buschbrands von einem herabstürzenden Felsblock getroffen und mitgerissen. In Südfrankreich toben derzeit mehrere Waldbrände. Tausende Menschen mussten ihre Häuser verlassen.
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0: Ein Iraker, der zuletzt im Kreis Paderborn gelebt hat, steht seit heute in Düsseldorf vor dem Oberlandesgericht. Er soll vor rund 10 Jahren bei der Terrororganisation Islamischer Staat aktiv gewesen sein. Mareike Zeck für WDR aktuell.
4: Der 47-jährige Angeklagte soll früher im Irak nicht nur Mitglied der Terrormiliz Islamischer Staat gewesen sein, sondern dort als Richter in einem sogenannten Scharia-Komitee auch eine besonders hohe Stellung gehabt haben. Laut Bundesanwaltschaft waren die Ermittlungen nach Geheimdienstinformationen ins Rollen gekommen. Festgenommen wurde der Iraker dann im Dezember an seinem Wohnort in Delbrück. Auch sein jüngerer Bruder ist angeklagt.
0: Das Wetter in Nordrhein-Westfalen. Der Nachmittag bringt viele Wolken, in Westfalen vereinzelt auch etwas Nieselregen. Es gibt aber auch Auflockerungen mit Sonnenschein, vor allem westlich des Rheins. Der Wind weht teils böig. In Lemgo bis 23 Grad, in Lünen bis 24, in Aachen bis zu 27 Grad. Morgen in Westfalen zeitweise dichte Wolken, aber höchstens im Bergland vereinzelte Schauer. Am Nachmittag setzt sich vom Rheinland her die Sonne durch, bei böigem Wind und 19 bis 29 Grad. Das war WDR aktuell. 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A1 Köln Richtung Münster zwischen Hagen Nord und Kreuz Dortmund Unna etwa 15 Minuten plus 6 Kilometer Stau. A1 Dortmund Richtung Köln zwischen Hagen West und Gevelsberg 30 Minuten plus 6 Kilometer Stau nach einem Unfall. A3 Köln Richtung Oberhausen zwischen Kreuz Breitscheid und Oberhausen Lierich 10 Minuten plus 4 Kilometer stockender Verkehr. A45 Hagen Richtung Dortmund zwischen Kreuz Hagen und Westhofener Kreuz etwa 10 Minuten plus 4 Kilometer stockend und zuletzt A45 Hagen Richtung Gießen zwischen Meinerzhagen und Kreuz Olpe Süd. Da dauert es etwa 20 Minuten länger, mehr als 10 Kilometer stockender Verkehr.
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5: Mein Name ist Jörg Brunsmann. Schönen guten Tag. Was vermissen Deutsche am meisten, wenn sie für längere Zeit im Ausland sind? Viele sagen, das deutsche Brot und die Vielfalt an Brot, Brötchen und Kuchen, wie es sie so nur in Bäckereien und Konditoreien gibt. Das Problem allerdings, von diesen Geschäften gibt es immer weniger in Deutschland. Immer mehr Bäckereien geben auf, unter anderem, weil die Discounter inzwischen oft Aufbackstationen haben, an denen sie Brot oder Brötchen anbieten. Wie es um die Lage der Branche bestellt ist, reden wir gleich drüber. Zuerst aber geht's auf die Schiene und ich frage mich, was ist da eigentlich ärgerlicher, dass die Deutsche Bahn inzwischen als notorisch unzuverlässig gilt oder dass man als Kunde oft spät von Verspätungen und Änderungen erfährt. Haben wir neulich in Köln so gehabt, wir stehen an Gleis 1, 2 Minuten noch, bis der Zug kommen soll, dann die Ansage, fährt heute auf Gleis 2. Also, dicker Koffer, runter vom Gleis, durch die Unterführung, auf der anderen Seite wieder hoch zum neuen Gleis, braucht kein Mensch. Schon gar nicht kurz vor der Abfahrt. Soll jetzt aber besser werden, gelobt die Bahn. Nicht das mit der Verspätung an sich, das dauert länger, aber wie wir als Kunden darüber dann informiert werden. Jessica Sturmberg aus unserer Wirtschaftsredaktion, was hat die Bahn denn da heute dazu verkündet?
6: Also die Bahnchefin Evelyn Paller hat zusammen mit Bundesverkehrsminister Patrick Schnieder am Berliner Hauptbahnhof ein Sofortprogramm zur Kommunikation vorgestellt. 4 Maßnahmen soll es dazu geben. Einmal schnellere Informationen. Nehmen wir mal das Beispiel, was du gerade genannt hast, den Gleiswechsel. Da soll der DB-Navigator demnächst statt wie bisher erst nach rund 60 Sekunden schon nach etwa 2 Sekunden den Gleiswechsel anzeigen. Und zwar so, dass man sich dann irgendwie offenbar schneller darauf einstellen kann oder auch besser darauf einstellen kann. Die KI-basierte virtuelle Assistenz, Kiana heißt sie bei der Bahn, wird in den Navigator integriert und diese KI-Assistenz soll dann Fragen direkt beantworten können und das natürlich dann 7 Tage die Woche, 24 Stunden lang. Und das soll dann eben auch ermöglichen, dass man nicht in langen Warteschleifen hängt beispielsweise. Gleichzeitige Informationen in allen Informationskanälen ist auch ein Ziel. Und zwar geht es darum, dass zum Beispiel die Anzeigen am Bahnhof und die, was der Navigator, der auf der App sagt, genau gleiche Informationen gibt. Das kann ja auch schon mal unterschiedlich sein und zu Verwirrung führen. Und dann drittens, es soll mehr digitale Anzeigen auch überhaupt geben in den Bahnhöfen. 7000 neue Informationsanzeigen werden installiert. Die sollen dann auch besser sein, größer und übersichtlicher. Und als letztes, viertes, wird eine weitere Marke eingeführt, DB Info. Ab Dezember soll es mit einer App dann auch Echtzeitinformationen zu individuellen Reisen geben. 50 Millionen insgesamt werden in diese Kommunikation investiert. Bundesverkehrsminister Patrick Schnieder hat dazu auch etwas erklärt, und zwar den technischen Hintergrund.
7: Wir schaffen also insgesamt die technische Grundlage dafür, dass Informationen über Verspätungen, über Baustellen, über Gleisänderungen und Alternativverbindungen künftig über Unternehmensgrenzen hinweg konsistent bereitgestellt werden können. Ein großer Sprung für die Kunden. Davon wird der gesamte Bahnsektor profitieren,
5: sagt Bundesverkehrsminister Schnieder. Schön und gut, klingt ja erstmal in sich stimmig. Ich frage mich nur gerade, warum hat man das nicht früher gemacht? Und hilft das denn jetzt auch wirklich, den Ärger der Fahrgäste zu reduzieren?
6: Ja, das ist natürlich erstmal mal ein Versprechen, das gehalten werden muss. Aber das Konzept dahinter ist, wir haben jetzt erstmal eine Dekade lang Infrastrukturmaßnahmen, Baustellen. Also wir werden uns noch sehr lange damit abfinden müssen, dass die Modernisierung einfach Ärger mit sich bringen wird. Verspätungen, Schienenersatzverkehr, alles das, was man eigentlich wirklich nicht braucht und was aber eben dazugehört. Und deswegen gibt es jetzt eben diese Sofortprogramme zur Einordnung oder Erinnerung. Es ist das 3. Sofortprogramm. Beim 1. ging es um das Thema Sicherheit und Sauberkeit, beim 2. um mehr Komfort in den Fernzügen und jetzt eben um die Kommunikation. Evelyn Paller war es auch nochmal ganz wichtig zu erklären, warum es eben diese Sofortprogramme gibt.
8: Das ist eine Aufgabe mit einem langen Atem. Das ist eine Aufgabe für die nächste Dekade. 10 Jahre, eine lange Zeit. Und deswegen brauchen wir die Sofortprogramme, die wir gemeinsam mit dem Bundesverkehrsministerium entwickelt haben, damit sich auch schnell etwas verbessert und etwas ändert im Alltag der Reisenden. Denn wir wollen das Vertrauen der Kunden nicht in 10 Jahren zurückgewinnen, sondern jetzt,
5: sagt die Bahnchefin. Gut, noch mehr Vertrauen könnte man gewinnen, wenn man ein gutes Produkt hätte, sprich pünktliche Züge, aber aus Kommunikationssicht, so PR-Agentur-mäßig, ist eigentlich gar nicht so ungeschickt, oder?
6: Es ist wichtig, auf die Art und Weise natürlich zu kommunizieren, aber dieses Versprechen muss natürlich auch gehalten werden und eigentlich ist es ja in einem Bahnticket mit enthalten, dass ich gut informiert werde, dass wenn etwas schief geht, ich auch weiß, wo muss ich denn jetzt stattdessen hin? Welcher Anschlusszug ist denn jetzt der richtige für mich? Also insofern ist es auch Teil natürlich von Ehrlichkeit. Das hat sich Evelyn Paller ja auch auf die Fahnen geschrieben. Da hatte man vor 2 Jahren eben eingeführt, dass immer erklärt wird, warum jetzt gerade der Zug Verspätung einfährt. Aber das kann auch manchmal ein bisschen zu viel Info sein. Oder inzwischen ist es manchmal auch ein Running Gag, wenn dann bestimmte Informationen kommen. Matthias Riegel ist Kommunikationsstratege. Er berät Unternehmen und er sieht es schon als wichtig an, dass die Kommunikation jetzt in dieser Weise stattfindet und dann aber auch funktioniert.
9: Über die richtige Sprache zu finden, die A, verständlich und B, zugänglich ist. Weil wenn das jetzt über eine KI geregelt wird, das ist gut, dann heißt es, dass alles viel schneller geht. Das heißt aber noch lange nicht, dass es mich abholt. Also wir reden ja von Stresssituationen oder zumindest von unsicheren Situationen. Also wo Passagiere nicht wissen, muss ich jetzt auf das Gleis oder auf das Gleis? Kommt der Zug denn jetzt oder nicht? Oder muss ich jetzt eigentlich einen ganz anderen Zug? Komme ich überhaupt heute da noch an? Weil man fährt ja auch nicht Bahn ohne irgendeinen Grund.
6: Genau, der Grund ist ja ganz häufig einer, der ich muss zu einer Hochzeit, ich muss zu einem Geschäftstermin oder was auch immer dahinter steckt. Und viele planen ja mittlerweile schon 1 oder 2 Stunden Puffer ein, um rechtzeitig da zu sein. Aber diese Stresssituationen müssen eben entspannt werden. Und das ist das Wichtige. Und das Wort ist da ganz wichtig, hat Matthias Riegel da auch noch im Weiteren uns erklärt.
5: Sagt Jessica Sturmberg aus unserer Wirtschaftsredaktion. Diese Absage hatte 2 Sekunden Verspätung. In der Autoindustrie, da scheint die Entscheidung gefallen zu sein. Als Zukunftstechnik sieht man da vor allem das batteriebetriebene Auto. Was dabei ziemlich hinten runtergefallen ist, Wasserstoff. Der war vor ein paar Jahren noch als großer Energieträger gehandelt worden, eine Alternative zum Akku. Aber im Auto, wie gesagt, da sieht's schlecht aus. In der Industrie ist es anders. Wenn es zum Beispiel um künftige klimaneutrale Stahlproduktion geht, dann ist Wasserstoff, vor allen Dingen der mit Wind- und Solarkraft erzeugte, praktisch konkurrenzlos. Allerdings, es fehlt noch einiges, bis man hier wirklich von einem Durchbruch reden kann. Was noch fehlt, damit beschäftigt sich eine Studie, die im Auftrag der Industrie- und Handelskammer erstellt wurde. Sebastian Bohley arbeitet für die Industrie- und Handelskammer. Er ist dort Bereichsleiter für Energie, Umwelt und Industrie. Ich habe vor der Sendung mit ihm gesprochen und ihn gefragt. In der Studie jetzt heißt es, Wasserstoff soll bei der Treibhausgasneutralität eine Schlüsselrolle einnehmen, bleibt bislang aber hinter diesen Ambitionen zurück. Warum ist das so?
10: Wir reden bei der Energiewende über einen großen Umbau der Infrastruktur. Also wir müssen ganz viel Infrastruktur umbauen. Bisher haben wir ja Gasnetze, wir wollen viel mehr Strom einsetzen. Wir stellen aber fest, dass wir Strom aus unterschiedlichen Gründen nicht überall einsetzen können und deswegen brauchen wir Wasserstoff.
5: Das heißt, Wasserstoff hat einfach mehr Wumms sozusagen.
10: Wasserstoff hat mehr Wumms, weil Wasserstoff einfach überall einsetzbar sind. Also ist. Also grundsätzlich können Sie Wasserstoff einsetzen, um Fabriken zu betreiben, um Autos anzutreiben, um damit zu heizen oder auch Kraftwerke, um damit Strom zu erzeugen. Das ist der große Vorteil von Wasserstoff. Sie können ihn einfach überall einsetzen. Jetzt müssen wir aber auch beim Wasserstoff erstmal Infrastruktur aufbauen. Das hat die Bundesregierung getan mit dem sogenannten Wasserstoffkernnetz. Müssen Sie sich vorstellen, das sind sozusagen die ganz dicken Röhren, durch die dann der Wasserstoff mal fließen soll. Die ersten Strecken sind dieses Jahr auch in Betrieb gegangen. Und solange keine Infrastruktur da ist, gibt es natürlich auch erstmal gar keine Geschäftsmodelle, weil die großen Mengen an Wasserstoff, die gebraucht werden, die können Sie nicht einfach über die Straße transportieren. Das können Sie in kleineren Mengen sicherlich machen, aber wir reden hier ja schon über einen echten Umbau unserer Energieversorgung. Das heißt, Wasserstoff wird schon einen erheblichen Teil auch der Energieversorgung in der Zukunft sichern müssen.
5: Das heißt, da brauchen Sie ein Pipeline-Netz. Ich erinnere mich dunkel, dass bei uns in der Gegend, in der Nähe von Köln, der Gasversorger gesagt hat, irgendwann, Sie haben Ihr Gasnetz, die Leitung mal getestet. Und ja, da könnte man auch Wasserstoff durchleiten. Wäre doch eine Alternative, oder?
10: Es ist auch geplant, dass viele Strecken, die heute noch mit Gas betrieben werden, irgendwann mal auf Wasserstoff umgestellt werden. Allerdings müssen Sie dann ja diese Strecken erstmal freikriegen. Das heißt, Sie sind dann nicht mehr für Gas verfügbar.
5: Also beides geht nicht, entweder Wasserstoff oder
10: genau,
5: Gas.
10: Genau, Sie können gewisse Teile an Wasserstoff auch übers Gasnetz transportieren. Da gibt es unterschiedliche Aussagen dazu, 20%, 50%. Aber dann ist irgendwann Schluss. Das hat einfach damit zu tun, dass die Dichte von Wasserstoff viel geringer ist als die von Erdgas. Sie müssen also Wasserstoff ganz anders verdichten, um es dann auch sozusagen, um im Bild zu bleiben. Strom fließt ja auch durchs Stromnetz und Wasserstoff muss dann einfach durch die Röhren fließen. Und damit das passiert, muss Wasserstoff verdichtet werden. Das macht man auch beim Erdgas. Aber bei Wasserstoff sind dann nochmal ganz andere Notwendigkeiten drin. Also müssen Sie viel mehr verdichten. Und deswegen müssen Sie die Netze irgendwann umbauen. Also Sie können die Strecken nutzen. die dann für Gas eben nicht mehr gebraucht werden. Aber sie müssen dann schon auch nochmal investieren. Aber die Planung beruht natürlich darauf, dass wir viele Netze, in denen heute noch Gas durchgeleitet wird, in Zukunft dann auch für Wasserstoff brauchen.
5: Aber deswegen, wenn Sie sagen, Infrastruktur ist unser Hauptproblem, mich erinnert das so ein bisschen an die Geschichte, die wir ja auch beim Strom hatten, beziehungsweise in Teilen auch noch haben. Wir haben zum Beispiel viel Produktion im Norden an Windenergie, gebraucht wird es aber im Süden und uns fehlen die dicken Leitungen dazwischen. Kann man das vergleichen, die beiden Geschichten?
10: Das kann man so nicht vergleichen, weil wir sehr viel Wasserstoffbedarf auch in Norddeutschland und auch in der Mitte haben. Und wir haben hier auch gute Anbindungsmöglichkeiten. Wir werden ja viel von dem Wasserstoff auch importieren, ja, vor allem aus unseren europäischen Nachbarländern. Dänemark zum Beispiel steht in den Startlöchern, uns Wasserstoff rüberzuschicken. Natürlich brauchen wir den auch in Süddeutschland. Und natürlich wird die Infrastrukturentwicklung wie im Strombereich auch Richtung Süden langsamer sein. Das ist aber am Anfang auch kein Problem, weil wir ja, was die Verfügbarkeit, also das, was dann durch die Leitungen auch am Ende durchgeht, auch das befindet sich ja erst in der Entwicklung und das dauert, bis wir die entsprechenden Angebote dann auch haben. Deswegen ist es erstmal kein großes Problem, dass wir bei der Infrastruktur erstmal über den Norden kommend und die Mitte Deutschlands dann auch sozusagen bis in den letzten Schritt auch den Süden mit erschließen.
5: Wir haben ja hier bei uns in Nordrhein-Westfalen auch einige energieintensive Industrien, zum Beispiel Hochöfen für die Stahlproduktion. Ist das eine Chance für diese Standorte, zum Beispiel in Duisburg, wo es eine Reihe von Hochöfen gibt? Oder macht es eher Sinn zu sagen, ich koppel künftig das Stahlwerk, den Hochofen, da wo das wo der Wasserstoff produziert wird, oder ich fange gleich an, auf der grünen Wiese neu zu bauen?
10: Also in Nordrhein-Westfalen haben sie ja relativ schnelle Anbindung auch Richtung Nordsee oder Richtung Holland, Rotterdam. Da wird sicherlich in Zukunft auch viel Wasserstoff anlanden, den sie dann per Pipeline auch in relativ kurzer Zeit bis nach Nordrhein-Westfalen bekommen, gerade auch an die Stahlstandorte. Gerade in ihrer Gegend sind ja auch die ersten Leitungen jetzt kurz davor in Betrieb zu gehen. Also es ist dann keine physische Frage, vor allem wenn man jetzt mal noch ein paar Jahre weiterdenkt, ist der Wasserstoff grundsätzlich physisch über die Infrastruktur verfügbar. Es ist am Ende dann eine preisliche Frage, also mit welchem Preisschild kommt der Wasserstoff dann bei Ihnen am Werkstor auch an. Deswegen hat die Stahlindustrie auch angekündigt, jetzt erstmal auf Erdgas zu gehen, weil im Moment Erdgas einfach noch die deutlich günstigere Variante ist als Wasserstoff. Wenn wir aber etwas längerfristig gucken, Deutschland will ja 2045 auch klimaneutral werden. Das heißt ja, dass dann auch die Unternehmen zum Beispiel in Duisburg klimaneutral Stahl produzieren müssen. Bis dahin muss der Wasserstoffhochlauf dann tatsächlich auch geschafft sein, damit die Unternehmen tatsächlich klimaneutral produzieren können.
5: Sagt Sebastian Bohley von der Deutschen Industrie- und Handelskammer. Wir haben darüber gesprochen, was es braucht, damit Wasserstoff als Energieträger in der Industrie erfolgreich werden kann. Ich war vor etlichen Jahren, das war so Ende der 90er, mal in Südafrika und habe mich doch sehr gewundert, dass dort überhaupt keine Bäckereien gab. Also jedenfalls nicht so, wie ich das aus Deutschland kannte. Was es gab, das waren Shops und Bereiche in Supermärkten, wo industriell hergestellte Teiglinge aufgebacken wurden. Heute sieht es in Deutschland in vielen Supermärkten ähnlich aus. Da gibt es ein breites Angebot an Brot, Brötchen und süßen Teilen, die aber vor Ort aus TK-Ware aufgebacken werden. Günstig, viele finden es auch lecker, nehmen es mit, weil sie ohnehin einkaufen sind. Aber klar, mit traditionellem Bäckerhandwerk hat das wenig zu tun. Die Bäckereien merken das auch, immer mehr von ihnen müssen schließen. David Zajons aus der WDR Wirtschaftsredaktion. Es gibt jetzt neue Zahlen dazu. Wie sehen die aus?
11: Ziemlich dramatisch, jedenfalls auf den ersten Blick. Es gab im ersten Halbjahr dieses Jahres 40% mehr Insolvenzen als im Vorjahreszeitraum in dieser Branche. Die Zahlen kommen von Kreditreformen, die erheben Daten zur Kreditwürdigkeit von Unternehmen. Wichtig ist da zur Einordnung, es geht um 63 Insolvenzen bundesweit, also eine relativ kleine Zahl angesichts der vielen, vielen Bäcker, die wir in Deutschland haben. Sondern ja, die meisten schließen ja aus anderen Gründen, beispielsweise weil sie keinen Nachfolger finden für ihre Bäckerei.
5: Ja, und viele haben ja wahrscheinlich auch mehrere Filialen. Das ist ja mittlerweile mit einer Bäckerei, glaube ich, auch gar nicht mehr zu machen. Das sind jetzt die Zahlen für Deutschland, die du hattest. Wie sieht's in NRW aus?
11: Ja, da gibt es derzeit etwa nur noch halb so viele Bäckereien wie noch vor 20 Jahren. Genaue Zahlen zu den Insolvenzen haben wir nicht, weil Kreditreform diese Zahlen nicht nach Bundesländern aufgeschlüsselt hat. Aber der Bäckerinnungsverband West sagt, in NRW sei die Lage nicht so schlecht. Geschäftsführer Henning Funke.
12: Wenn man sich die nordöstlichen Bundesländer anguckt, die östlichen Bundesländer anguckt, da ist die Marktstruktur eine ganz andere und auch die Kundenloyalität eine ganz andere. Wir haben insofern Glück, dass die Bürger in NRW gutes Brot, gute Brötchen sehr, sehr, sehr zu schätzen wissen.
11: Also der NRWler isst gerne Brot, aber natürlich gibt es auch hier Insolvenzen. Zwei Beispiele, die Bio-Bäckerei Schomacker aus Neunkirchen-Flüen und die Bäckereikette Kaiser aus dem Märkischen Kreis. Und der Gesamttrend ist auch in Nordrhein-Westfalen eindeutig. Es gibt hier nur noch etwa halb so viele Bäckereien wie noch vor 20 Jahren.
5: Vielleicht hat der NRWler auch einfach ein bisschen mehr Geld und ist bereit, es für Brot und Brötchen auszugeben. Aber du hast vorhin schon gesagt, 63 Insolvenzen bundesweit. Das ist ja nicht alles, was dicht gemacht hat. Das heißt, da spielen auch andere Gründe eine Rolle.
11: Klar, also das meiste sind dann normale Betriebsschließungen, weil du eben beispielsweise keinen Nachfolger findest. Wenn die Tochter, wenn der Sohn den Betrieb nicht übernehmen will, dann geht's halt irgendwann nicht mehr weiter. Die Bäckerinnung beklagt außerdem zu viel Bürokratie, die gerade kleine Betriebe belastet. Und natürlich gibt's auch einen Preisdruck. Und insgesamt ist der Trend deshalb, dass es mehr größere Ketten gibt und immer weniger kleine Bäcker. Und dann kommt natürlich auch noch das Verhalten der Kunden dazu, das sich in den letzten Jahren, Jahrzehnten stark verändert hat.
5: Also Discounter statt Bäcker.
11: Ja, bringt es im Grunde auf den Punkt. 70% der Backwaren werden in Deutschland in Supermärkten und Discountern verkauft und gekauft. Heißt vom Marktforschungsunternehmen YouGov. Das ist oft günstiger für die Kunden, klar. Aber es hat offenbar auch viel mit Bequemlichkeit zu tun, sagt Henning Funke von der Bäckerinnung.
12: Der Kunde möchte immer mehr sogenanntes One-Stop-Shopping machen, das heißt mit einem Einkauf alles erledigen. Und da bietet der Lebensmitteleinzelhandel natürlich die Möglichkeit, das Brot auch dort zu kaufen.
11: Insgesamt gibt sich der Verband aber kämpferisch und sagt, das Bäckerhandwerk, das gibt's schon seit vielen, vielen Jahrhunderten und das werde sich in Zukunft eben auch nicht ändern.
5: Ja, und erstaunlich ist ja, es gibt ja auch durchaus Neugründungen, das sagen Zahlen von vor einem Monat. Wie passt das zusammen?
11: Es sind einfach zwei Trends, die gleichzeitig stattfinden, beide auch stimmen. Viele Neugründungen, aber eben noch mehr Betriebsschließungen und unterm Strich sinkt dann die Gesamtzahl. Es gibt aber natürlich nach wie vor viele Fans von frischem Brot. Laut einer Umfrage von YouGov kauft fast die Hälfte der Befragten immer noch am liebsten in der Bäckerei.
5: Sagt David Zions aus der WDR Wirtschaftsredaktion. Vielen Dank.
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0: Kennst du das Unternehmen Extra Energie aus Monheim? Ein Energieversorger mit einem Ruf, ja, wie soll ich es formulieren? Ich sag's mal so, wer bei Google sucht nach, ist Extra Energie seriös, der bekommt diese Antwort. Extra Energie gilt bei Verbraucherschützern als äußerst umstritten. Das Unternehmen ist durch drastische Preiserhöhungen, Probleme bei Auszahlungen und ungewöhnlich hohe Beschwerdezahlen aufgefallen. Zitat Ende. Das sieht auch anscheinend der Bundesverband der Verbraucherzentralen so und hat Extra Energie verklagt. Dieser Klage können sich Kunden des Unternehmens anschließen, allerdings nur noch ein paar Tage lang. Philipp Rayon, unser Reporter, worum genau geht's in diesem Verfahren?
1: Ja, es geht um Kunden des Anbieters Extra Energie. Der hatte zum Beispiel unter Namen wie Extra Gas, Prio Strom oder Hit Energie Strom und Gas angeboten. Aber in der Energiekrise im Sommer 2022 hatte das Unternehmen seine Preise dann für Bestandskunden trotz laufender Verträge angehoben. Teils um über 200%, so der Verbraucherzentralen Bundesverband. Das sei rechtswidrig gewesen, meint der Verband und hat eine sogenannte Musterfeststellungsklage eingereicht. Ja, und das bedeutet, alle Betroffenen können sich an der Klage beteiligen. Die Verbraucherzentrale geht davon aus, dass es bundesweit über 100.000 Haushalte sind.
0: Wie kann ich mich dann an der Klage beteiligen?
1: Also das geht sehr einfach, indem Betroffene sich ins Klageregister eintragen. Das geht auf der Seite des Bundesamtes für Justiz. Wenn ich mich eintrage, ist das kostenlos und ich muss dafür nur einige Daten angeben, zum Beispiel, was der Grund für den Anspruch ist. Der Verbraucherzentralen Bundesverband hat dafür Textbausteine vorbereitet. Die finden Betroffene im sogenannten Klagecheck auf der Website des Bundesverbandes. Dort können sie auch testen, ob der Fall wirklich zur Klage passt und sie von einem Urteil profitieren können. Wichtig ist, man muss sich beeilen. Das Eintragen ist nämlich nur noch bis kommenden Montag möglich. Danach kann ich als Betroffener nicht mehr mitmachen.
0: So, und irgendwann kommt dann ein Urteil. Was passiert dann?
1: Das Oberlandesgericht Hamm wird das Urteil Anfang Oktober verkünden. Wenn die Verbraucherschützer Recht bekommen, dann müssen betroffene Verbraucher ihren eigenen konkreten Schaden bei Extra Energie einfordern. Also was sie durch die Preiserhöhung zu viel bezahlt haben. Das geht nicht sofort, sondern erst, wenn das Urteil rechtskräftig ist. Dabei können sie sich dann auf das berufen, was das OLG Hamm in dem Musterurteil schon festgestellt hat. Die Verbraucherzentrale gibt da dann in der Regel weitere Ratschläge, was Verbraucher genau machen müssen. Ihren Schaden können aber eben dann nur diejenigen einfordern, die sich vorher auch ins Klageregister eingetragen haben. Und dafür endet eben die Frist am 13. Juli, also am kommenden Montag.
0: Sagt Philipp Rayon, unser Reporter. Danke. Sie pirscht sich ran, Schritt für Schritt. Die italienische UniCreditBank möchte die Commerzbank übernehmen, gegen den Willen der Commerzbank. Der Weg, ganz klar, führt über die Aktienmehrheit an der Bank und da ist UniCredit jetzt einen Schritt weitergekommen. Zuletzt hatten sie knapp 48% der Aktien, jetzt sind es fast 50, um genau zu sein 49,65%. Stefan Wolf in unserem Börsenstudio in Frankfurt. Wie haben die das geschafft?
2: Ja, die haben das geschafft über das Übernahmeangebot, das sie gemacht haben. Das ist gestern ausgelaufen. Es gab eine halbe UniCredit-Aktie für eine Commerzbank-Aktie im Tausch. Und nach Angaben der UniCredit haben wohl sehr viele dieses Angebot angenommen, während man bei der Commerzbank an diesen Zahlen zweifelt. Unterm Strich bleibt es dabei, man hat jetzt 49,65%. Das heißt auf der einen Seite, man ist an dem Ziel vorbeigeschraubt, die 50%-Marke zu reißen. Danach hätte man ein Pflichtangebot machen müssen und die restlichen Aktien aufkaufen können. Aber man hat immerhin rein rechnerisch eine Mehrheit bei der Hauptversammlung und da könnte man im kommenden Jahr fast schon durchregieren, das heißt den Aufsichtsrat und den Vorstand absetzen.
0: So, da kommt jetzt aber einer angetrabt und sagt, hey, ich habe gewonnen. Dabei haben sie ja die Grenze noch gar nicht überschritten. Die magische Grenze, das sind ganz klar 50% plus eine Aktie. Dann hat UniCredit die Mehrheit. Ihre Einschätzung, wenn die es bald geschafft haben?
2: Es ist durchaus möglich, denn jetzt würde die UniCredit am freien Markt Commerzbank-Aktien einsammeln können. Die Finanzinstrumente hat man jetzt bereits ausgereizt und das Kaufangebot ist ja ausgelaufen. Also es muss frei an der Börse gekauft werden und es könnte natürlich für einige Aktionäre durchaus verführerisch sein, dann zu verkaufen, weil UniCredit-Aktien in der Vergangenheit relativ stark gestiegen sind.
0: Zum Ärger der Commerzbank, die wehren sich seit längerem gegen diese Übernahme. Was bleibt denn jetzt noch an Möglichkeiten?
2: Es bleibt nicht mehr viel und das hört man auch raus, wenn man die ersten Verlautbarungen seitens UniCredit und Commerzbank zu dem ausgelaufenen Übernahmeangebot hört und liest. Die Commerzbank gibt sich da verhandlungsbereit. Man wolle sehen, dass man Synergien hebt im Falle eines Zusammenschlusses, sprich das Deutschlandgeschäft weiter stärken natürlich. Und man fürchtet gerade hier in Frankfurt vor einem massiven Arbeitsplatzabbau bei der Commerzbank. Das alles also soll nun in Verhandlungen einfließen. Auch der Bund gibt sich verhandlungsbereit, noch hält er ja etwas mehr als 12% aller Commerzbank-Aktien.
0: Danke, Stefan Wolf aus unserem Börsenstudio in Frankfurt.
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0: Ups, da sollte noch gar nicht kommen. Ich wollte noch das hier spielen. Mein Kollege Dominik Josic, der freut sich gleich auf Sie im Kulturmagazin Westart. Und er gewährt dort unter anderem auch einen Einblick in die offenen Ateliers von Dortmund. Das jedenfalls war es hier von der Wirtschaft. Mein Name ist Jörg Brunsmann. Ich sag danke fürs Zuhören. Und jetzt bitte.
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3: 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Es ist 14 Uhr. 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
1: Die Nachrichten mit Christian Schwietzke. Guten Tag. US-Präsident Trump hat die Waffenruhe mit dem Iran für beendet erklärt. Auf dem NATO-Gipfel in der Türkei äußerte er sich zu den Angriffen in der vergangenen Nacht. Trump sagte, er wolle nicht mehr mit Teheran verhandeln. Aus Ankara erklärt Benjamin Weber für WDR aktuell, wie die NATO-Verbündeten darauf reagieren.
5: Bisher verhalten sie sich zu dieser Aussage gar nicht. Das war ja eine Antwort auf eine Frage von einer Journalistin. Auch die Information, dass dieses Waffenstillstandsabkommen für ihn nicht mehr gelte, war diese Antwort auf die Frage. Aber in der Tat haben vorher schon NATO-Generalsekretär Rutte zum Beispiel hat gesagt, die Angriffe auf den Iran seien richtig gewesen. Und es ist natürlich auch die einhellige Position vieler NATO-Partner, dass der Iran niemals eine Atomwaffe bekommen kann. Auch die Bundesregierung sagt das ja. Und deswegen, was man so ein bisschen hört, wenn man sich umhört, ist schon, dass hier wenige Leute von den verschiedenen anwesenden Staaten doch ein Interesse daran haben, dass dieser Krieg wieder aufflammt mit dem Iran.
1: In Nordrhein-Westfalen leben 2,5 Millionen Familien und die sind häufiger von Armut bedroht als im Bundesdurchschnitt. Das steht im neuen Familienbericht, den Ministerin Schäffer heute vorgestellt hat. Dafür wurden verschiedene Daten und Statistiken ausgewertet. Tobias Zacher, WDR-Landespolitik, fasst zusammen, wie demnach das Leben der Familien in NRW aussieht.
6: Das verheiratete Paar aus Mann und Frau mit Kindern ist weiter die häufigste Familienform. Knapp 3/4 der minderjährigen Kinder lebt in einer solchen Familie. Gleichzeitig ist die Vielfalt größer geworden. Es gibt zum Beispiel mehr nicht verheiratete Eltern, vor allem in den großen Städten, oder 13.000 gleichgeschlechtliche Paare mit Kindern. Trotzdem ist die Aufteilung der Arbeit im Durchschnitt weiter traditionell. Mütter gehen viel weniger Stunden pro Woche zur Arbeit als Väter und sie wenden doppelt so viel Zeit für Kinder und Haushalt auf. In der Hälfte aller Familien hat mindestens ein Elternteil einen Migrationshintergrund.
1: Das weitere Meldungen im Überblick. Ein Palliativarzt aus Berlin hat wegen 15-fachen Mordes die Höchststrafe bekommen. Das Landgericht verurteilte den 41-Jährigen zu lebenslanger Haft, stellte zudem die besondere Schwere der Schuld fest und ordnete anschließende Sicherungsverwahrung sowie ein lebenslanges Berufsverbot an. Der Mediziner hatte 12 Frauen und 3 Männer bei Hausbesuchen getötet. An einem Gymnasium in Oberbayern sind laut Polizei mehrere Menschen verletzt worden. Nach Angaben eines Sprechers gibt es Hinweise auf eine Amoktat. Ein Tatverdächtiger wurde festgenommen. Der Polizeibeauftragte des Bundes kritisiert den hohen Arbeitsaufwand durch die deutschen Grenzkontrollen. Bis zu 14.000 Beamte und Beamtinnen sind dort eingesetzt. Die vielen Überstunden seien eine enorme Belastung. Auch aus Grenzregionen kommt immer wieder Kritik, etwa wegen langer Staus zu Ferienzeiten.
7: Bahnkunden sollen künftig schneller informiert werden, wenn sich zum Beispiel ein Gleis ändert oder der Zug zu spät kommt. Die Bahn hat ein neues Kommunikationskonzept vorgestellt. Unter anderem die Bahn-Navigator-App soll zuverlässiger auf Änderungen reagieren. Geplant sind auch tausende neue Anzeiger an Bahnhöfen, die besser lesbar sein sollen und mehr Informationen enthalten als bisher.
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7: Die Stadt Ennigerloh im Kreis Warendorf sucht dringend nach einem Labor, das das Wasser im Naturfreibad untersucht. Das Bad wurde geschlossen, nachdem bei vielen Besuchern nach dem Schwimmen das Norovirus nachgewiesen wurde. Dominik Hamers für WDR aktuell.
9: Nach einer schnellen Lösung sieht es nicht aus, denn im Naturfreibad kann das Wasser nicht einfach getauscht werden. Eine Untersuchung ist daher sehr aufwendig und teuer. Die Stadt sucht mittlerweile sogar im Ausland nach einem Labor, das helfen kann. Damit das Bad schnell wieder öffnen kann, hat sich eine Dauerschwimmerin sogar als Testperson angeboten. Das hat die Stadt aber abgelehnt. Nach dem Schwimmen im Bad hatten mehr als 200 Leute über Magen- und Darmbeschwerden geklagt.
7: Das war WDR aktuell. Das Wetter in Nordrhein-Westfalen. Am Nachmittag viele Wolken. In Westfalen gibt's auch Nieselregen. Westlich des Rheins auch mal Sonne. In Ebenbüren 23 Grad, in Remscheid 24 und in Euskirchen 26 Grad. Die Zeit 14.04 Uhr. WDR 5, die Verkehrslage. A1 Euskirchen Richtung Dortmund zwischen Köln-Bocklemünd und dem Kreuz Leverkusen-West. Etwa 20 Minuten plus 6 Kilometer Stau. A1 Köln Richtung Münster zwischen Hagen-Nord und dem Kreuz Dortmund-Unna. Etwa 15 Minuten plus 8 Kilometer stockender Verkehr. A1 Dortmund Richtung Köln zwischen Hagen-West und Gevelsberg. Etwa 45 Minuten plus und 6 Kilometer Stau. Nach einem Unfall ist dort nur ein Fahrstreifen frei. A45 Hagen Richtung Gießen zwischen Meinerzhagen und dem Kreuz Olpe Süd, etwa 30 Minuten plus und 10 Kilometer Stau. Und die A52 Mahl Richtung Gelsenkirchen ist zwischen Gelsenkirchen-Buer West und dem Übergang zur B224 wegen eines Feuerwehreinsatzes gesperrt.
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10: Heute mit Dominik Josic und ich freue mich sehr, dass Sie auch dabei sind. Wie und wo entsteht eigentlich Kunst? Das ist eine vermeintlich einfache Frage, aber wenn wir da mal länger drüber nachdenken, dann wird doch schnell klar, wir wissen, dass Künstler oft in Ateliers arbeiten, ja, aber wie es da so aussieht, mit welchem Material und wie sich so ein Prozess gestaltet, also von der Idee bis hin zum fertigen Kunstwerk, bei diesen Fragen wird's dann schon schwieriger. In Dortmund können Sie jetzt am Wochenende bei zahlreichen Kunstschaffenden hinter die Kulissen schauen. Das ist gleich unser Thema hier. Außerdem kümmern wir uns um ein Sammelobjekt, das im Jahr 2026 eigentlich ziemlich anachronistisch wirkt. Aus der Zeit gefallen, aber immer noch begehrt ist. Panini-Bildchen, die werden ja aktuell wieder gekauft, gesammelt und getauscht von kleinen und großen Menschen. Auch darum wird's in dieser Sendung gehen. Jetzt aber wollen wir erstmal ein bisschen den Sommer zelebrieren an diesem grauen Mittwoch. Hier ist Jackie Naylor mit Summertime.

0: 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Jackie Naylor mit George Gershwins Welthit Summertime im Original aus der Oper Porgy and Bess. Künstlern bei der Arbeit über die Schulter schauen, mit ihnen ins Gespräch kommen, etwas über die Motivation erfahren, über den Antrieb, auch über Interpretationsmöglichkeiten. Sowas ist ja im Museum leider nur selten der Fall. Also allerhöchstens mal bei Ausstellungseröffnungen und auch nur, wenn die Künstler selbst anwesend sind. In Dortmund aber gibt es seit einigen Jahren die Möglichkeit, das in sogenannten offenen Ateliers zu machen. Immer an den ersten beiden Juli-Wochenenden, letztes Wochenende und jetzt auch wieder kommenden Samstag und Sonntag. 180 Kunstschaffende machen mit an fast 80 Orten im ganzen Stadtgebiet. Für die Westart hat sich mein Kollege Oliver Rustemeyer am ersten Wochenende unter die Besucher gemischt und er hat mal ein bisschen Mäuschen gespielt.
1: Das ist ein Projektraum, die Anneliese, Raum für Bücher und Bilder, zum Thema Fotobuch und Fotografie. Und wir haben hier jetzt im Rahmen der offenen Ateliers ein temporäres Ausstellungsprojekt mit 6 jungen Positionen, die sich alle in der künstlerischen Fotografie verortet fühlen.
2: Ich finde das jetzt auch ziemlich spannend hier vor Ort.
3: Ich präsentiere hier meine Arbeit Too Close.
2: Und das ist auch eine Arbeit, die ist noch im Entstehen.
3: Genau, die ist immer im Prozess.
4: In einem Raum 3 kleine Passbilder auf einer weißen Wand. Im nächsten großformatige Fotografien. Davor interessierte Besucher im Gespräch über laufende Arbeitsprozesse mit Fotograf Steven Natusch und Studentinnen der Dortmunder Fachhochschule. Der Projektraum Anneliese gehört zu knapp 80 Orten der offenen Ateliers Dortmunds. Viele davon finden sich allein in der Dortmunder Nordstadt. Oft müssen die Besucher nur eine oder zwei Straßen weitergehen, um zum nächsten kreativen Ort zu gelangen.
5: Das hier ist Müllers Kabinett. Das ist ja so eine bunte Mischung. Also hier hängen Bilder, ich mache Fotografie. Die Skulpturen sind von Almut Rübasch. Die offenen Ateliers sind sehr wichtig. Also wir haben in Dortmund erstaunlich viele Leute, die Kunst machen. Die sind aber nicht sichtbar. Also viel Hinterhofateliers, ne? Ich sitze ja auch da hinten drin. Ne?
4: Fotokünstler Hendrik Müller beantwortet bei Kaffee und Kuchen die Fragen interessierter Gäste.
5: Mit welcher Kamera machen Sie die Bilder? Wo lassen Sie das entwickeln? Wie schaffen Sie das, ohne Blasen auf eine Holzplatte aufzukleben? Was wollen Sie damit ausdrücken und sowas? Man muss es ja zeigen. Ne? Wenn ich mich in den Keller setze und sage, hier kommt ja keiner zu Besuch, das funktioniert auch nicht.
6: Zu den offenen Ateliers kommen Bürgerinnen und Bürger, die sonst zu den Ausstellungseröffnungen des Künstlerhauses Dortmund, die ja immer Freitagabend sind, oftmals nicht kommen. Die Freitagabend einfach groggy vom Job sind. Es kommen auch Familien, da kommen die wirklich mit den Kids.
4: Annette Fronzek gehört zum Organisationsteam der offenen Ateliers. Im eigenen zeigt die bildende Künstlerin zum Beispiel, wie ihre Zeichnungen, Papierschnitte und Installationen entstehen.
6: Man kommt in absolute Arbeitssituationen, Werkstattcharakter, offene Farbtuben, bis hin zu Ateliers, die ausstellungsmäßig gehängt werden. Also man ist zu Gast bei den Künstlerinnen und Künstlern und es gibt ganze Kaffeerunden in den Ateliers.
4: Und hier zeigt sich dann auch die ganze Vielfalt der Dortmunder Kunstszene. Von Bildern über Skulpturen, Klanginstallationen bis hin zu Video und Performance. Besuchern wie Rainer und Christiane Althaus gefällt diese Mischung.
7: Man kann ständig frische Kunst entdecken, sich inspirieren lassen.
8: Um sich einfach mal erläutern zu lassen, was ist der Hintergrund, wie kommt jemand auf seine Ideen, warum werden bestimmte Techniken benutzt. Aber manchmal sind es schon halb professionelle Ateliers, manchmal sind viele Freunde da. Das ist alles sehr einladend.
4: Mal geht's durch ein großes Künstlerhaus mit unterschiedlichen Werkstattbereichen. Dann in einem Hinterhof verstecktes Atelier. Mal plaudern Interessierte in der Küche einer Privatwohnung mit der Künstlerin. Ulrich Müller und Lutz Melzer gingen auch schon in den Vorjahren der offenen Ateliers auf Erkundungstour.
9: Von der Annette Droste sind wir da auch die ganze Wohnung, genau. Die hat die ganze Wohnung geöffnet.
10: Man hat dann auch erst am Anfang ein bisschen Hemmung, so in diesen privaten Bereich reinzutreten, aber es ist ja gewollt und ne, kommen Sie rein und dann sieht man zwischen Wohn- und Arbeitsstätte und dieses Hin und Her.
9: Homeoffice sozusagen.
1: Genau, dann gehen wir einmal weiter, oder?
3: Ja, wir gehen einfach.
4: Mit dem aufgeklappten Faltplan der Organisatoren vor Augen geht's weiter auf Spurensuche nach kreativen Orten. Die sind über das gesamte Stadtgebiet verteilt. Hier in der Dortmunder Nordstadt lässt sich vieles zu Fuß erkunden.
11: Ich weiß, dass das noch weiter
12: angezeigt
11: runter
12: wird, aber hier sagt er mir, das ist auf der Seite.
4: Okay, erstmal sieht's an dieser Stelle so gar nicht nach Kunst aus. Ein Kiosk, graue Wohnblöcke. Dann aber auf dem Bürgersteig ein Hinweisschild der offenen Ateliers. In diesem mehrstöckigen Mietshaus soll sich ein Ort verbergen, an dem Kunst entsteht.
1: Also das ist auf jeden Fall eine Privatwohnung. Hallo.
13: Hallo. Sie wollen zu uns?
1: Ja, wahrscheinlich.
13: Offen ja, Atelier. Jetzt einfach die Treppe hoch, dann links rein. Ne?
1: Okay, super, danke.
4: Oben im Treppenhaus steht dann eine Wohnungstür auf.
14: Hallo. Hallo. Kommt rein.
15: Tag.
14: Ja, das sieht ja toll aus. Also unerwartet. Das ist Ihre Privatwohnung?
15: Ja. Wir wohnen oben drüber.
14: Ja.
15: Und ich wollte immer ein Atelier. Ich mache meine Werkstatt.
14: Und gleichzeitig eine Galerie, weil hier alles so voll hängt.
15: Hier male ich da drin.
14: Ja.
15: Können Sie gerne reingucken.
4: Die Besucher stehen mitten in einer Wohnung, die fast nur aus Bildern zu bestehen scheint. Bewohnerin Ingrid Rigaud malt seit über 40 Jahren, zum Beispiel Landschaften in Dortmund und im Sauerland.
14: Und können Sie davon leben?
15: Nein, auf Gottes Willen, das will ich auch nicht. Also ich muss ganz ehrlich sein, ich male gerne und mir geht es um den Prozess des Malens, nicht um den Prozess des Habens und Verkaufens. Hm. Ich bin in Rente, mir geht's gut. Es ist einfach toll, so eine Resonanz zu kriegen für seine Bilder, weil sonst hängen die hier drin und sind tot. Und wenn Leute sich die angucken, dann sind die lebendig.
0: Und das wird dann auch wieder am kommenden Wochenende der Fall sein. Samstag und Sonntag gibt's noch mal die Möglichkeit, Arbeitsräume zu besuchen und Bilder zum Leben zu erwecken bei den offenen Ateliers in Dortmund. Die finden Sie natürlich auch im Netz unter offene-ateliers-dortmund.de.

Tator lassen war das in der Westart mit Umbrellas in the Rain. Tator heißt übrigens der Fröhliche und ich finde, so wirkt seine Musik auch klar, lebensbejahend und ja, angenehm unaufgeregt. In Aufregung dagegen war die ganze Welt am Montag, als bekannt geworden ist, dass Donald Trump mit FIFA-Chef Infantino telefoniert hatte, um zu erreichen, dass eine Rotsperre für einen Spieler des US-Teams wieder zurückgenommen wird. Trump hat das zugegeben, Infantino zumindest das Gespräch, aber natürlich sei man nicht beeinflussbar, hieß es dann von ihm. Komischerweise wurde die Rotsperre trotzdem zur Bewährung ausgesetzt, was zumindest mir neu ist, dass sowas überhaupt geht, aber okay. Trump hat ja auch den FIFA-Friedenspreis erhalten, den gab es vorher auch nicht, da haben sich einfach zwei gefunden. Die USA sind inzwischen aus dem Turnier geflogen, aber die Einflussnahme der Politik wird immer noch diskutiert. Unser Sprachexperte Christoph Thiemann.

0: sich ein
1: Eigentor, wie kann das passieren?
0: Und wenn protestiert wird, zum Beispiel von Gewerkschaften im Arbeitskampf, dann wird schon mal rot gezeigt.
2: Rote Karte, den Kaltschlag!
0: Dabei sind rote Karten im Fußball gerade mal so alt wie Pep Guardiola oder Alan Shearer. Bei der WM in England 1966.
3: Kein Tor! Oder doch?
0: Wir reden nicht so gern über das Finale.
4: It must be a goal! I would have thought that went in!
0: Deshalb gucken wir aufs Viertelfinale, England gegen Argentinien. Da blieb ein Argentinier noch minutenlang im Spiel, obwohl der deutsche Schiedsrichter ihn schon längst vom Platz gestellt hatte. Der Argentinier hatte das wohl nicht verstanden oder nicht verstehen wollen. Sowas sollte sich bei der nächsten WM nicht wiederholen. Und so führte man 1970 die gelbe und die rote Karte ein, in Anlehnung an die Ampel im Straßenverkehr.
5: Ey, kannst du nicht gucken? Du hast rot!
0: Die erste rote Karte in einem WM-Spiel gab es allerdings erst 4 Jahre später, bei der WM in Deutschland. Nach einem Foul an einem unserer Spieler, ausgerechnet dem so friedfertigen Berti Vogts, hatte man die Beine weggegrätscht.
6: Ein bisschen mehr Liebe und weniger Hass, ein bisschen mehr Wahrheit, das wäre doch was.
0: Wer seither die rote Karte sieht, der muss das Spielfeld verlassen und
7: nach den Wettbewerbsregeln des Weltfußballverbandes FIFA heißt das Sperre für das nächste Spiel.
0: Naja, meistens jedenfalls.
8: That wasn't a foul.
0: Die Einmischung des US-Präsidenten hat am Ende seinem Team zwar nichts gebracht.
9: Belgien zieht ein ins Viertelfinale.
0: Aber Donald Trump und Gianni Infantino haben dem Fußball mit ihrem Eingreifen dennoch die Arschkarte gezeigt.
10: Es mag rechtlich möglich sein aufgrund eines FIFA-Paragraphen, allerdings hinterlässt es einen sehr faden Beigeschmack.
0: Tolle Überleitung, ja, aber sprachlich nicht ganz sauber. Denn die Arschkarte wird ja nicht gezeigt, sondern gezogen. Noch dazu von einem selbst. Und damit ist man dann der Gelackmeierte. Die weit verbreitete Annahme, die Arschkarte sei ein Synonym für die rote Karte, weil der Schiedsrichter sie ja aus der Gesäßtasche zieht, ist daher wohl nicht zutreffend. Wahrscheinlicher ist, dass der Ausdruck die Arschkarte ziehen nicht vom Fußball, sondern vom Kartenspiel kommt. Denn hier ziehen Spieler ja tatsächlich selbst Karten, die ihnen dann aber das Spiel verhageln können. Wie zum Beispiel ein schwarzer Peter oder eine Pik 9. Bei den alten deutschen Spielkarten die grüne 9.
1: Ach du grüne 9, wie kann er den verschießen, Mann!
11: Thiemanns Wortgeflecht in der WDR 5 Westart. Und das hier ist eine vielversprechende Band aus Dresden, deren Namen Sie sich schon mal merken sollten. Die Steaming Animals, die vereinen Pop mit Funk und Jazz und haben sich vor allem live schon einen Namen gemacht. Hier im Radio hören wir sie mit dem Titel Gun.

0: Nicht zu greifen, diese Beschreibung trifft sowohl auf den Lyriker Ulf Stolterfoht als auch auf sein Werk zu. Denn Stolterfoht ist eben kein klassischer Lyriker, sondern eher sowas wie ein DJ, der sich überall bedient und alles miteinander vermischt. Und das seit Jahrzehnten von ihm beschriebene Objekt, eine Krähe, ist eben auch kein typisches Federvieh, sondern eher so eine Art Figur, die immer wieder neu erfunden wird. Ganze 6 Jahre sind seit dem letzten Gedichtband rund um Krähe vergangen. Jetzt hat Stolterfoht was Neues vorgelegt mit dem passenden Titel Rückkehr von Krähe. Julia Trompeter stellt uns diesen Band vor.
1: Woraus besteht ein volles Menschenleben, wenn nicht aus Millionen einzelner Erfahrungen, Eindrücken und Begegnungen? Und warum sollte Dichtung versuchen, Kohärenz und Sinn dort zu stiften, wo die Materie von sich aus keine anbieten will? In 14 Kapitel hat Ulf Stolterfoht sein neues Werk unterteilt. Schon im ersten Gedicht begegnet uns die titelgebende Figur Krähe, herzhaft lachend auf einem abgestorbenen Baumstumpf in einer Gegend, in der man kein Metrum kennt.
2: In der Mitte der zu beschreibenden Landschaft liegt eine ausgedehnte Wüstenei. Dort hat man der Lyrik seit Menschengedenken erfolgreich einen Riegel vorgeschoben. Von den Kämmen der Schwäbischen Alb bis tief hinein in den Thüringer Wald erstreckt sich diese prosaische Ödnis. Hier wirst du, ich schwöre, nicht eine rhythmisierte Zeile finden.
1: Stolterfoht benutzt keine strengen klassischen Formen, doch Rhythmus spielt eine zentrale Rolle. Dieser ist stets auf den Satz hin komponiert. Der Zeilenbruch hingegen gehorcht der Willkür. Aber wer oder was ist Krähe? Müssen wir uns hier auf einen ornithologischen Band einstellen? Doch die Vogelkunde ist nur ein sehr kleiner Teil des Lesevergnügens dieses leicht wahnsinnigen Abenteuergedichts. Denn Krähe ist ein äußerst wandelbares Wesen. Wie Tom und Jerry nach jedem schlimmen Unfall wieder aufstehen, begegnet uns Krähe in jedem Kapitel neu. Erscheint als Mann oder Frau, ist mal Hollywood-Schauspieler, mal Tante oder Musiker. Doch nicht nur das. Krähe ist auch Dichter. Einmal liest er in Hombruch vor versammeltem intellektuellem Publikum seine neuen Verse, präsentiert stolz seine Beobachtung.
2: Die von Krähe in stark rhythmisierten Elfsilbern mehr gesungen als gelesen wird. Die anschließende Diskussion gestaltet sich durchaus kontrovers, bis sie ein Professor von der anderen Reihenseite mit der Bemerkung beschließt, ihm hätten die vorgetragenen Gedichte überhaupt nicht gefallen, was aber nicht schlimm gewesen sei, da er sie aufgrund der mangelhaften Akustik kaum habe verstehen können. Krähe, der sich von diesem Abend so viel versprochen hatte, ist am Boden zerstört und überlässt sich dem Absinth. Als er in tiefster Nacht erwacht, findet er sich im Klostergarten wieder, zugedeckt mit manch feinem Kraut.
1: Ted Hughes' Lyrikband Crow, From the Life and Songs of the Crow, stand Stolterfoht beim Schreiben Pate. Die kaum vergleichbaren Werke eint ihr Wille, sich gegen alle lyrischen Konventionen aufzulehnen. Während Hughes ankündigte, Lieder in einfacher und hässlicher Sprache verfassen zu wollen, vereint Stolterfoht in seinem Band laut eigener Aussage das Beste aus beiden Welten von Popkultur und experimenteller Lyrik. Er nutzt den Pop als Provokation der Avantgarde, die zumeist streng zwischen Unterhaltungs- und ernsthafter Literatur unterscheidet. Viele Jahre lang hat Stolterfoht an dem Band gearbeitet. Dass seine Leser das Wortgewitter in allen Einzelheiten verstehen sollen, ist nicht sein Anspruch. Es gehe ihm vielmehr darum, Äußerungssituationen und Anspielungen auf die verschiedenen Kontexte, denen seine Verse entnommen sind, wiederzuerkennen. Einmal soll Krähe einen Vortrag halten, dessen Titel ihm, der den Vortrag neben einem längst Verstorbenen im Zug sitzend erst noch schreiben muss, bereits entfallen ist.
2: Er besteht zu 100% aus Ankündigungen. Ich werde im Folgenden an Satzbeispielen von Friedrich Nietzsche und Paul Celan darlegen. Im Anschluss wird es mir gelingen, Sie von einer Hypothese zu überzeugen, die auf Krauthausen aufbaut. Ferner wird von mir gezeigt werden können, abschließend möchte ich Sie mitnehmen auf eine Reise ins noch Unbenannte und so weiter und so weiter und so weiter. Krähe kennt keine Gnade. Er zieht die Scheiße bis zum bitteren Ende durch. Das Publikum, längst bezwungen von Krähes kataphorischer Urgewalt, hat sich innerlich verabschiedet und erwartet sehnsüchtig den Abschlussvortrag.
1: Dies ist bei Stolterfoths Lyrikband zum Glück nicht der Fall. Ganz im Gegenteil, man möchte dieses vergnüglich absurde Abenteuer ewig weiterlesen.
0: Es gibt neue Abenteuergedichte von Ulf Stolterfoth. Rückkehr von Krähe heißen sie, erschienen im Berliner Cookbooks Verlag.

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1: Mit Regina Münch. In Ungarn haben die wichtigsten staatlichen Rundfunksender gestern vorübergehend den Sendebetrieb eingestellt. Betroffen waren laut örtlichen Zeitungen die Fernsehstation M1 und der Hörfunksender Kossuth Radio. Der Fernsehsender M1 zeigte für mehrere Stunden einen schwarzen Bildschirm mit einer Entschuldigung für gesendete Lügen. Der Sender stand in Verbindung zum abgewählten Ministerpräsidenten Viktor Orban. Mittlerweile wurde der Sendebetrieb wieder aufgenommen. In Zukunft sollen dort aber keine Nachrichten mehr gesendet werden. Das Käthe-Kollwitz-Museum in Köln zeigt ab heute die neue Ausstellung Kollwitz ausgewählt. Gezeigt werden 24 Zeichnungen von ihr, darunter Entwürfe für ihre wichtigen späteren Arbeiten sowie ein Selbstbildnis. Die Künstlerin hat die Werke 1920 selbst in einer Mappe zusammengestellt. Kollwitz war eine der bedeutendsten deutschen Zeichnerinnen, Grafikerinnen und Bildhauerinnen und setzte sich in ihrer Kunst mit den Themen Krieg und sozialer Gerechtigkeit auseinander. Das Käthe-Kollwitz-Museum in Köln war das erste Museum, das sich ausschließlich der großen deutschen Künstlerin gewidmet hat. Es verfügt heute nach eigenen Angaben über die weltweit umfangreichste Sammlung ihrer Werke. Die Lebensgeschichte von Popstar Britney Spears wird verfilmt. Grundlage für den Film soll ihre Autobiografie The Woman in Me sein. Laut Branchenmagazin Variety wird Liz Merriweather das Drehbuch schreiben. Sie erfand die US-Serie New Girl. Spears berichtet in ihrem Buch von Karrierehöhen, psychischen Zusammenbrüchen und der jahrelangen Vormundschaft durch ihren Vater. Britney Spears gehört mit Tipps wie Baby One More Time zu den erfolgreichsten Popkünstlerinnen der Musikgeschichte. In Wuppertal wurde ein Brand vor dem Atelier des bekannten Bildhauers Tony Craig gelöscht. Vergangene Nacht brannte dort ein Container, die Flammen gingen auf die Fassade des Hauses über. Rund 100 Einsatzkräfte der Feuerwehr waren 4 Stunden im Einsatz, um den Brand zu löschen. Eine Zerstörung der Kunstwerke konnte damit verhindert werden. Craig lebt seit 1977 in Wuppertal und gilt als einer der bedeutendsten Bildhauer der Gegenwart. Er ist für seine meterhohen Bronzeskulpturen bekannt.

0: With you, John Black. Hier ist die Westart am 8. Juli und ich sag's nur ungern, aber Sie haben jetzt noch genau 11 Tage Zeit, um die Mannschaft der Demokratischen Republik Kongo zusammenzukriegen. Danach ist die WM vorbei und ich sehe gerade, Messi fehlt ja auch noch auf Ihrer Argentinien-Seite. Wovon spreche ich? Natürlich von den Sammelheften, die zu den großen Fußballturnieren erscheinen. Allen voran natürlich Panini. Die Italiener, die haben die offiziellen Rechte an den Fußball-Weltmeisterschaften, lassen sich das ordentlich was kosten. So wie auf der anderen Seite die Sammler für diese heiligen Bildchen einiges ausgeben, nur damit das Heft rechtzeitig komplett ist. Ja, warum lassen sich Menschen auf sowas überhaupt ein? Also bei Kindern verstehe ich es noch, die denken ja nicht so rational wie Erwachsene, aber Erwachsene geben tatsächlich Geld für Bilder in Tütchen aus, von denen sie noch nicht mal wissen, was drinsteckt. Stefan Keim wagt einen Erklärungsversuch und beginnt als Erwachsener mit Erinnerungen an seine Kindheit.
1: Ich bin ein Junge aus dem Ruhrgebiet und Fußballfan. Mein erstes Panini-Album, und ich habe es heute noch, ist das der Bundesliga-Saison 1974-75. Da war der Wuppertaler SV noch dabei. Ich habe es allerdings nicht voll gekriegt, da fehlte mir der Biss. Außerdem brauchte ich als 7-Jähriger mein Taschengeld auch für Comics. Und schon damals war es teuer, ein Panini-Album komplett zu bekommen. Ganz ähnlich ging es eine Generation später dem Kollegen Jan Bouré vom Deutschlandfunk.
2: Ich war da 8, 9 und es war einfach gang und gäbe, dass wir in der Grundschule da, ich glaube, das war so 3., 4. Klasse, dass wir da die Bundesliga-Sticker gesammelt haben. Auf dem Schulhof natürlich ganz klassisch. Bunt getauscht, das Sticker-Album total zerfleddert am Ende. Und das war so das erste Mal. Und die WM 2006, dann ging es ein bisschen weiter. Aber meine Eltern fanden schon, dass sie zur Saison 2005, 2006 sehr viel Geld für dieses Sticker ausgegeben haben für mich und hatten dann nicht so viel Lust, mir zur WM Sticker-Päckchen zu kaufen.
1: Heute ist das nicht viel anders. Viele junge Sammlerinnen und Sammler sind verzweifelt, weil die Tütchen mit den Bildern vielerorts ausverkauft sind.
3: Wir sind in alle Läden reingegangen, es gibt gar keine mehr.
4: Bei Rewe keine mehr, Lidl keine mehr, Edeka keine mehr, Kiosk keine mehr.
1: Panini hat ein grandioses Geschäftskonzept. Einfach nur das Album zu kaufen und sich dann ganz gezielt die passenden Fotos zu besorgen, wäre langweilig. Panini verkauft die Sticker in Tütchen, von denen niemand weiß, was drin ist. Also haben die Sammler bald viele Fotos doppelt oder dreifach. Das ärgert die Fans aber gar nicht, im Gegenteil, denn dann können sie tauschen.
5: Fußball stellt auch hier ein verbindendes, gemeinschaftsstiftendes Instrument dar. Und die Fußballbilder sind, wenn man so will, ein Ausdruck der Vorfreude,
1: sagt der Sporthistoriker Jürgen Mittag. Die Panini-Bilder erfüllen also mehrere Zwecke in einem. Sie flankieren das Ereignis, jetzt gerade die Fußball-WM. Sie wecken Interesse an den einzelnen Spielern, denn auch Leute, die nur auf der Ersatzbank sitzen, werden gleichwertig präsentiert. Außerdem sind immer wieder Länder dabei, mit denen man sich sonst selten beschäftigt. Diesmal zum Beispiel die Kapverden oder Haiti. Das ist nebenbei auch ein positiver Aspekt der sonst oft als aufgebläht kritisierten Mega-WM. Außerdem bringen die Panini-Bilder Sammler miteinander in Kontakt. Auf dem Schulhof oder bei organisierten Treffen und Messen, natürlich auch in Online-Foren. Es gibt Leute, die jahrzehntelang darauf warten, das letzte fehlende Bild zu bekommen. Wie Sven, der in einem Online-Video erzählt.
6: Es gibt, glaube ich, nichts Schlimmeres für jemanden, der Panini-Bilder mal gesammelt hat, als wenn man das Album nicht vollkriegt. Das ist jetzt ein 40 Jahre altes Trauma. Mir fehlte ein Aufkleber noch. Ich hatte damals nachbestellt und wollte sehr genau sein beim Aufschreiben der Nummern. Man musste damals noch im Gegenwert mit Briefmarken nachbestellen. Und ich habe die 119 so genau geschrieben, dass wohl die 118 gelesen worden ist. Es fehlte ein Bild. Panini-Bilder sammeln ist wie Fallschirmspringen nur andersrum. Wenn man aus dem Flugzeug springt und der Fallschirm geht nicht auf, dann springst du nie wieder.
1: Soll heißen, Panini-Bilder sammelt man immer weiter. In dieser Art des Sammelns steckt ein starkes Element von Glücksspielen. Zur größten Fußball-WM aller Zeiten ist natürlich auch das dickste Sammelalbum aller Zeiten erschienen. Und Panini hat sich noch mehr einfallen lassen. Es gibt goldene Extra-Sticker, die man nur in jedem 100. Päckchen findet. Zum Beispiel von Florian Wirtz. Die werden online schon für 30 bis 50 Euro gehandelt. Alexander Bubenheimer, der Geschäftsführer von Panini Deutschland, sagt, dass sei.
7: Einfach nur so als extra Anreiz für die Erwachsenensammler tatsächlich. Wir denken hier nicht in erster Linie an die Kinder. Und ich habe auch nicht die Erfahrung gemacht, dass die Kinder deswegen durchdrehen.
1: 1,50 Euro kostet ein Tütchen, man braucht ungefähr 140 und viel Glück, um das Album voll zu kriegen. Ich bin damals dieser Sucht nicht erlegen. Die fehlenden Bilder nachzubestellen galt bei uns als völlig uncool. Tauschen ging. Wir haben damals mit den überschüssigen Bildern geschachert, also die Karten gegen eine Wand geworfen und der, dessen Karte am nächsten dran lag, bekam alle Bilder. Heute produziert Panini nach eigenen Angaben 25 Millionen Tütchen am Tag. Doch das Geschäft wird nicht ewig weitergehen. Für die Zeit nach der nächsten WM 2030 hat die FIFA die Rechte an das amerikanische Unternehmen Fanatics verkauft. Dann werden die Bilder zusammen mit allen möglichen anderen Fanartikeln produziert, in der Hoffnung, noch mehr Gewinn zu machen. Dann werden die Panini-Bilder nicht mehr von Panini stammen, aber vielleicht weiterhin Menschen durch Erinnerungen und Sammeln verbinden. Im besten Fall kann aus einem Tausch ja auch ein Austausch werden.
0: Fußball-Sammelbilder faszinieren Menschen seit Jahrzehnten und haben auch die Digitalisierung bestens überlebt. Stefan Keim war das für die Westart.

0: Der Spanier Chano Dominguez mit der Rumba Marina gehört in der Westart. Und jetzt gehen wir ins Kino, denn morgen läuft eine spannende Doku an über einen Vater-Sohn-Konflikt der ganz besonderen Art. Reinhold Messner, den muss ich Ihnen ja nicht vorstellen. Dieser Name steht für den Alpinismus wie kein anderer. Er hat als erster Mensch überhaupt alle 14 Achttausender bestiegen und zwar ohne zusätzlichen Sauerstoff. Ja, und wenn jemand so dem Bergsteigen oder dem Extrembergsteigen verfallen ist, dann könnte man ja davon ausgehen, dass er sowas vielleicht auch gerne in der Familie weitergibt, zum Beispiel an einen seiner Söhne. Und siehe da, Sohn Simon Messner ist auch Extrembergsteiger geworden. Das Problem ist nur, dem Vater gefällt das eben nicht, aus verschiedenen Gründen. Von diesem Konflikt erzählt der Film Simon Messner aus dem Schatten. Die Regisseurin Veronika Kasere hat dafür Messner Junior auch bei einer Expedition im pakistanischen Karakorum-Gebirge begleitet.
1: Die Bilder sind überwältigend und furchteinflößend. Schroffe Felsen, zerklüftete Eisfelder und ein abweisender Gipfel in gleißendem Licht. Warum nur will ein Mensch in dieses lebensfeindliche Terrain in fast 7000 Metern Höhe?
2: Das, was wir machen, ist schon das klassische Bergsteigen, wie vor 200 Jahren auch. Irgendwo hingehen und etwas versuchen, mit der Frage im Kopf, ist es für uns möglich oder eben nicht? Und wenn es nicht möglich ist, dreht man um und kommt wieder oder man kommt nicht wieder. Es ist ein Spiel.
1: Simon Messner ist der älteste Sohn von Bergsteigerlegende Reinhold Messner. Damit ist der Konflikt schon beschrieben, um den es hier geht. Einen Mann, der nicht der Sohn von sein will, sondern aus dem mächtigen Schatten des Vaters heraustreten will und eigene Erfahrungen und Erfolge am Berg sucht.
2: Und was es dann für mich schwierig gemacht hat, dass eigentlich viel zu spät der Reinhold zu mir gesagt hat, ja, lass es, du kannst es nicht, du warst ja schon im Gefühl einer von den anderen Kletterern. Das hat mich schon sehr verletzt.
1: Will der Sohn dem Vater mit einem waghalsigen Unternehmen beweisen, dass er es doch kann? Oder geht es dem Vater um unwillkommene Konkurrenz aus der eigenen Familie? Aufschluss gibt einen Auftritt Reinhold Messners bei Alfred Biolek.
3: Wenn er jetzt sozusagen in meine Fußstapfen träte, dann gibt es ein großes Problem. Dann kommen alle Außenstehenden, die sagen, und wann steigst du auf den Everest und wann machst du das? Dann
4: kommt also in Zugzwang. Erster Linie deswegen, nicht so sehr, weil sie sagen, sie möchten ihn nicht diesen Gefahren aussetzen?
3: Ich möchte ihn nicht diesen Gefahren aussetzen und nicht diesen Erfolgsdruck aussetzen.
1: Doch die Entscheidung, sich dem Druck auszusetzen oder nicht, will Simon Messner selbst treffen. Mit dem Bergsteiger Martin Sieberer plant er 2023 eine Expedition auf den Chumik Kangri, an der Grenze zwischen Pakistan und Indien.
2: Der Berg ist deswegen so interessant, weil er erstens in einem abgelegenen Gebiet liegt und Informationen gibt es überhaupt nicht.
5: Und er ist noch nicht bestiegen aufgrund der Tatsache, weil das Gebiet einfach bis vor kurzem einfach gesperrt war. Das ist schon unser Ziel, dass man einfach an Orten ist, wo noch nie jemand war.
1: Die Dokumentarfilmerin Veronika Kasarer ist mit ihrem Team den Bergsteigern beim Aufstieg in eisige Höhen buchstäblich auf den Fersen. Die schroffen Bergrücken liefern eine spektakuläre Kulisse und atemberaubende Bilder. Zwei Menschen, winzig vor dem riesigen Massiv, unterwegs auf einem schmalen Grat, während links und rechts von der Spur plötzlich das Eis bricht und in die Tiefe rauscht. Man hört es kaum. Oh je, sagt einer der beiden nur und stapft weiter. Bergsteigen ist immer auch ein Flirt mit dem Tod. Ein Gedanke, der Messner Junior als junger Vater vor der Expedition umtreibt.
2: Bergsteigen ist wahnsinnig egoistisch. Jedem Kletterer ist bewusst, eines Tages kann es sein, dass er nicht mehr zurückkommt. Aber mit Familie ist es ein Gedanke, der herzzerreißend ist.
1: Warum geht er das Risiko dennoch ein? Ein Männerding ohne Rücksicht auf Verluste? Ausschnitte aus alten Reinhold-Messner-Interviews lassen ahnen, dass im Sohn doch mehr vom Vater steckt, als er sich vielleicht selbst zugestehen mag.
6: Die Faszination ist die Höhe, diese Todeszone. Aber die Frage, warum ich es tue, die kann ich nicht beantworten. So wenig ich beantworten kann, warum ich lebe während des Kletterns, habe ich mir die Frage auch noch nie selber gestellt. Da gibt es die Frage nicht, weil ich selber mit meinem ganzen Wesen die Antwort bin.
1: Ein Jahr lang hat Veronika Kasarer in Archiven gestöbert, Interviews mit Familienmitgliedern und Freunden der Messners geführt und Simon Messner bei der Expedition auf den Chumik Kangri begleitet. Der Lohn sind faszinierende Bilder einer unzugänglichen Bergwelt und der Blick auf einen Vater-Sohn-Konflikt von fast Shakespeare'scher Wucht. Gerne hätte man auch Reinhold Messner dazu gehört, Aber der wollte, anders als sein Sohn Simon, nichts dazu sagen, heißt es im Film.
7: Natürlich vermisse ich meinen Vater. Ich ertappe mich ab und zu in so Tageswünschen, Tagesträumen, dass wir wie früher vor unserer Almhütte sitzen, die Routen durchgehen, übers Klettern philosophieren. Dieser Traum, dieser Wunsch, dass man sich doch wieder findet, der bleibt natürlich. Der bleibt ein Leben lang.
0: Sagt Simon Messner in einer neuen Doku namens Simon Messner aus dem Schatten. Der Film läuft ab morgen in den Kinos. Vorgestellt hat ihn mein Kollege Herwig Katzer hier in der Westart.

Die Westart geht zu Ende. Ich verabschiede mich von Ihnen, aber nicht ohne einen kurzen Hinweis auf Quarks, Wissenschaft und mehr. Gleich im Anschluss hier in WDR 5. Meine Kollegin Luisa Schmidt geht da einer Frage nach, die Sie sich wahrscheinlich auch schon mal gestellt haben. Warum mag ich ein bestimmtes Instrument besonders? Warum kriege ich da Gänsehaut? Und warum empfinde ich ein anderes als nervig, als Qual für meine Ohren? Was das mit unserer Persönlichkeit zu tun hat, was das über uns aussagt, das ist gleich Thema in Quarks nach den Nachrichten. Ich bin Dominik Josic und raus für heute. Danke fürs Zuhören. Machen Sie es gut.

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2: Es ist 15 Uhr. 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
3: Die Nachrichten mit Christian Schwietzke. Guten Tag. Die Zahl der Krebserkrankungen steigt weltweit. Laut der Weltgesundheitsorganisation gab es im vergangenen Jahr gut 20 Millionen neue Diagnosen, so viele wie noch nie. Seit den 90er Jahren hat sich die Zahl der Krebserkrankungen demnach verdoppelt. Rauchen, Alkohol und Übergewicht seien die Hauptrisikofaktoren. Sandra Bieger für WDR aktuell.
4: WHO-Generaldirektor Tedros kritisierte bei der Vorstellung des Berichts unter anderem, dass die Überlebenschancen nach einem Krebsbefund weltweit immer weiter auseinandergingen. So würden etwa in reichen Ländern 87% der an Brustkrebs erkrankten Frauen nach der Diagnose noch 5 Jahre oder länger leben. In ärmeren Ländern seien es nicht einmal halb so viele. Das sei untragbar, sagte WHO-Chef Tedros. Die Überlebenschancen von Krebspatienten dürften nicht davon abhängen, wo sie geboren sind und wie viel Geld sie verdienen.
3: Apple muss sich in der EU weiter an strengere Regeln halten. Das EU-Gericht in Luxemburg wies die Klage des US-Konzerns gegen seine Einstufung als sogenannten Gatekeeper, auf Deutsch Torwächter, ab. So nennt die EU besonders mächtige Digitalkonzerne und die haben besondere Verpflichtungen, berichtet Katrin Schmidt, WDR Brüssel.
5: Die besonderen Verpflichtungen laufen vor allem darauf hinaus, dass Apples Dienste interoperabel sein müssen, also nicht als geschlossene Systeme funktionieren, die Wettbewerber ausschließen. Denn das Ziel der EU-Kommission ist, dass Verbraucherinnen und Verbraucher weitgehend selbst entscheiden können, welche App-Stores, welche Messenger-Dienste und welche Plattformen sie nutzen. Diese besonderen Regeln für Gatekeeper gelten aktuell in der EU zudem noch für die Google-Mutter Alphabet, für Amazon, Meta und Microsoft sowie für die Buchungsplattform Booking.com. Bei Verstößen drohen Geldbußen von bis zu 10% des weltweiten Jahresumsatzes. Gegen das heutige Urteil kann Apple noch vor der nächsthöheren Instanz, dem Europäischen Gerichtshof, vorgehen.
3: Weitere Meldungen im Überblick. US-Präsident Trump hat die Waffenruhe mit dem Iran für beendet erklärt. Auf dem NATO-Gipfel äußerte er sich zu den Angriffen in der vergangenen Nacht. Trump sagte, er wolle nicht mehr mit Teheran verhandeln. Die Vereinbarungen, den Krieg zu beenden, seien vorbei. An einem Gymnasium in Oberbayern sind laut Polizei mehrere Menschen verletzt worden. Nach Angaben eines Sprechers gibt es Hinweise auf eine Amoktat. Ein Tatverdächtiger wurde festgenommen. Die Zahl der Familien in NRW ist erstmals seit Mitte der 90er Jahre wieder gestiegen, auf 2,5 Millionen im Jahr 2024, vor allem durch Zuwanderung. Das zeigt der neue Familienbericht NRW. Die Hälfte der Familien mit minderjährigen Kindern hat einen Migrationshintergrund. Bahnkunden sollen künftig schneller informiert werden, wenn sich zum Beispiel ein Gleis ändert oder der Zug zu spät kommt. Die Bahn hat ein neues Kommunikationskonzept vorgestellt. Unter anderem die Bahn-Navigator-App soll zuverlässiger auf Änderungen reagieren. Geplant sind auch tausende neue Anzeiger an Bahnhöfen, die besser lesbar sein sollen und mehr Informationen enthalten als bisher.
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3: Die Kölner Polizei warnt aktuell vor Betrug beim Kauf von Klimaanlagen im Netz. Es geht vor allem um Fake-Shops und minderwertige Ware. Erik Latzer, WDR Köln.
6: Vielleicht mal ein Beispiel, das die Polizei nennt. Ein 52-jähriger Mann aus Köln-Sülz hat sich wegen der Hitze eine Klimaanlage bestellt. Aber die Ware kam nie bei ihm an. Er ist offenbar auf eine Betrugswebseite, also einen sogenannten Fake-Shop, reingefallen. Die Seite soll auch sehr echt ausgesehen haben, sagt die Polizei. So wie diesem Mann aus Sülz geht es vielen anderen Kölnern auch. Die Polizei registriert aktuell 10 Anzeigen pro Tag, bei denen die Ware entweder gar nicht kommt oder es sich um Schrott handelt.
3: Das war WDR aktuell. Das Wetter in Nordrhein-Westfalen. Am Nachmittag viele Wolken. In Westfalen vereinzelt auch etwas Nieselregen. Westlich des Rheins gibt es Auflockerungen mit Sonne. In Brilon 20 Grad, in Nettersheim 23 und in Bielefeld 24 Grad. Morgen in Westfalen dichte Wolken, aber höchstens im Bergland Schauer. Am Nachmittag vom Rheinland her Sonne bei böigem Wind und 19 bis 29 Grad. Die Zeit 15:04 Uhr. WDR 5 die Verkehrslage. A1 Köln Richtung Münster zwischen Hagen-West und dem Kreuz Dortmund-Unna etwa 30 Minuten plus 10 Kilometer Stau. A3 Köln Richtung Oberhausen zwischen dem Kreuz Breitscheid und Oberhausen-Lierich etwa 15 Minuten plus 7 Kilometer stockender Verkehr. A45 Hagen Richtung Gießen zwischen Meinerzhagen und dem Kreuz Olpe Süd etwa 15 Minuten plus 7 Kilometer stockender Verkehr. A57 Köln Richtung Nimwegen zwischen Bowert und Krefeld-Gartenstadt etwa 20 Minuten plus 9 Kilometer stockender Verkehr. Und A59 Duisburg Richtung Dienstlaken zwischen Duisburg-Hochfeld und Duisburg-Meiderich etwa 20 Minuten plus 4 Kilometer Stau.
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7: Heute mit Luisa Schmidt am Mikro. Schön, dass Sie dabei sind. Gibt es Musikinstrumente, die Sie besonders gern mögen oder vielleicht auch welche, die Sie so gar nicht leiden können? Ich höre zum Beispiel immer öfter mal so, boah, die Blockflöte, da ist ich nicht die Person in der Nachbarswohnung, die mal wieder sehr fleißig, aber auch sehr schief übt. Vielleicht hat sie da auch mal irgendjemand zum Spielen gezwungen. Manchmal kann man ja aber auch eine Meinung zu einem Musikinstrument wieder verändern, wenn man es zum Beispiel in einem neuen, ja, Kontext hört. Das ist das Blockflötenorchester. Neuss, der Leiter, der will die Blockflöte in den Mainstream bringen. Und egal, ob Sie das jetzt mögen oder nicht, was entscheidet am Ende eigentlich darüber, ob wir den Klang eines Instrumentes mögen oder nicht? Sagt das auch irgendwas über uns aus? Über unseren Charakter vielleicht? Gibt es da auch irgendwelche Gesetzmäßigkeiten, welche Klänge wir als angenehm, wohltuend, sympathisch, was auch immer erleben? Oder ist das am Ende total individuell? Mein Gast heute im Studio, der beschäftigt sich sein ganzes Berufsleben lang mit Klängen und mit solchen Fragen, Frank Henn, Musiker, Musikpädagoge, Musiktherapeut. Mit ihm sprechen wir gleich in dieser Stunde Quarks und sehr gerne auch mit Ihnen.
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7: Spielen Sie selbst ein Instrument und ja, was hat Sie dann da vielleicht klanglich auch so fasziniert, dass Sie das unbedingt lernen wollten? Gibt es eben auch Instrumente, deren Klang Sie überhaupt nicht mögen? Wenn ja, wann ist das so? Wenn Sie ein bestimmtes Instrument hören, erinnert Sie das vielleicht auch an einen bestimmten Ort, eine bestimmte Situation? Und hat sich Ihre Meinung zu einem Musikinstrument auch schon mal verändert? Und was hat dazu geführt? Erzählen Sie uns sehr gerne davon. Die Nummer zum Mitreden ist die kostenlose WDR5-Hotline 0800 5678 555 oder Sie schreiben eine Mail an quarks@wdr.de. Ich sag's nochmal, 0800 5678 555. Die Nummer zum Mitreden.

0: Das Duo Brother mit Why Do You Work So Hard gehört in WDR5 Quarks, hoffentlich mit einer Instrumentenauswahl, die Ihnen zugesagt hat. Wie ist denn das bei Ihnen? Kriegen Sie zum Beispiel bei Orgelmusik Gänsehaut oder finden Sie das eher so angestaubt, vielleicht auch einfach nicht cool, weil Sie mit der Kirche nicht so die Assoziation verbinden möchten oder sowas wie Trommelmusik? Sind Sie da sofort auf der Tanzfläche, verlassen Sie aber vielleicht auch eher sofort den Raum? Ob wir ein Instrument mögen oder nicht, das ist ziemlich individuell. Aber warum eigentlich? Mein Gast heute hier im Studio ist Frank Henn aus Leverkusen zu mir ins Studio gekommen. Er ist Musiker, macht aber auch noch ganz viele andere spannende Dinge. Deswegen sage ich jetzt, bevor ich Sie richtig vorstelle, erstmal Hallo. Hallo, Herr Henn.
1: Einen wunderschönen guten Tag.
0: Also Sie sind studierter Sozialpädagoge, außerdem Musiktherapeut. Herr Henn hat sich auch in seiner Dissertation vor inzwischen einigen Jahren auch mit den klanglichen Vorliegen bei Musikinstrumenten schon befasst. Und so zieht sich der Klang dann auch durch sein ganzes Berufsleben. Er unterrichtet an verschiedenen Musikschulen, arbeitet auch im Hospiz auf einer Palliativstation mit Instrumenten, die dann da, ich glaube, unter anderem Entspannung bringen sollen. Arbeitet auch noch musiktherapeutisch mit Personen im Autismus-Spektrum-Störung, mit Depressionen. Herr Henn, so, das ist die Vorstellung. Jetzt würden wir doch erstmal von Ihnen wissen. Gibt es für Sie so ein Instrument, für das Sie absolut brennen? Vielleicht aber auch eins, das Sie nicht ausstehen können?
1: Also es nicht ausstehen, kann ich erstmal ausschließen. Und das Lieblingsinstrument ist von der Tagesform abhängig.
0: Okay.
1: Ich habe das Glück, dass ich mehrere Instrumente spielen darf. Dadurch, dass sie eben auch mehrere Instrumente sind.
0: Welche sind das?
1: Das sind Blechblasinstrumente, das ist Gitarre, das ist E-Bass. Nachher werden wir dann noch ein Instrument hören, was ich mitgebracht habe.
0: Ja, sehr
1: schön. Aus dem musiktherapeutischen Spektrum. Mache aber auch ein bisschen Trommelmusik.
0: Okay, wir reden ja heute darüber, ne, was das vielleicht auch über uns sagt, welche Instrumente wir so mögen oder nicht. Ich habe jetzt den Eindruck, Sie mögen eigentlich fast jedes Instrument. Sagt das irgendwas aus über Sie als Person auch?
1: Ich denke schon.
0: Was denn vielleicht?
1: Dass ich eben nicht in der Monokultur unterwegs bin, sondern dass ich das Reichhaltige in der Musik wirklich sehr, sehr mag.
0: Dann lassen Sie uns doch mal auf die Gründe schauen, warum Menschen ja Instrumente mögen, Instrumente nicht mögen. Das sind ja sehr viele verschiedene Gründe, die es da geben kann. Was würden Sie denn sagen, was ist das Wichtigste, was dann dazu führt, ob man ein Instrument irgendwie heiß und innig liebt oder gar nicht leiden kann?
1: Es hat immer biografische Aspekte. Also das ist auch wissenschaftlich gut gesichert, dass Musik immer einen biografischen Aspekt beinhaltet. Ich habe zum Beispiel über die Musik als Metapher promoviert, wie Sie das eben angekündigt haben, war vor 25 Jahren da in Brasilien. Und habe gefragt, warum, wie nehmen Brasilianer und wie nehmen Deutsche mal so einer kulturellen Gegenüberstellung Musik wahr. Und dort ist erstmal ein kultureller Mainstream rausgekommen. Und zum anderen zeigt es aber auch ganz, ganz viel individuelle Aspekte, die eben mit der Biografie zu tun haben.
0: Das heißt also einmal, ne, kulturell, das ist wahrscheinlich dann auch sowas wie Hörgewohnheiten, aber das Biografische, haben Sie da vielleicht mal so ein paar Beispiele? Also weiß ich nicht, ist das sowas wie eben der Nachbar, die Nachbarin hat, spielt ein Instrument, das kann ich einfach nicht mehr hören oder was sind das für Punkte?
1: Aber ich würde es lieber in die andere Richtung sehen. Bei uns in der Familie wurde viel Musik gemacht und so bin ich eben auch mit der Blasmusik groß geworden. Mein Vater hat im Orchester gespielt, mein Bruder spielt noch hier in Köln im KVB-Orchester. Ich selber habe dann musiziert, mein älterer Bruder hat musiziert. Also es war bei uns eigentlich immer viel Musik angesagt. Das ist erstmal so ein Ding, mit dem ich dann groß geworden bin. Ich bin mit zu Konzerten gegangen und durfte das auf diese Art und Weise erleben. Allgemein gesprochen, also das gilt jetzt für mich, allgemein gesprochen, denke ich mal, gibt es so gewisse Aspekte, die auch mit dem sozialen Umfeld zu tun haben. Was hören meine Freunde für Musik? Da spielt dann ganz besonders so, da kommt das Erziehungswissenschaftlermäßige bei mir durch. Die Pubertät spielt da eine große Rolle, dass man sich abkapselt vom Elternhaus und etwas anderes mal gut findet. Das muss man dann eben sehen, was dort stattfindet. Und um mal ein Beispiel für das Kulturelle zu bringen, dass in Deutschland andere Musik gemacht wird als in Brasilien, das ist muss man nicht weiter erläutern.
0: Nee,
1: und von
0: klar.
1: Daher haben die eben auch einen ganz anderen Zugang zu der Musik.
0: Aber da finde ich ja ganz, ganz spannend. Ich glaube, da unterscheidet sich ja manchmal auch durchaus, was man als harmonisch empfindet und was nicht. Gleichzeitig haben wir ja auch irgendwie ein Tonsystem, das durchaus auch so physikalischen Regeln folgt, ne? Also ich habe mich gefragt, das, was wir so als harmonisch wahrnehmen, was wir mögen, ist das wirklich so rein kulturelle Prägung, Hörgewohnheiten oder spielt da so eine Art, ich weiß nicht, ob man es so nennen kann, Klangphysik irgendwie auch eine Rolle?
1: Selbstverständlich spielt da eine Klangphysik eine große Rolle, weil wir eben ein System haben, was auf 12 Tönen aufgebaut ist. Und wenn Sie mal in die asiatische Musik reingehen, da sagen wir hier in unserem kulturellen Raum manchmal, die klingen so falsch, so schief und schräg, wobei die aber wesentlich exakter sind. Die haben also noch zwischen diesen einzelnen Tönen, wo wir von Ton 1 zu Ton 2 einen Schritt haben, haben die noch kleinere Teilschritte. Und die nehmen wir aufgrund unserer kulturellen Erfahrung anders wahr.
0: Das heißt einerseits, ne, gibt es quasi diese Teilschritte und das beruht auch irgendwie auf physikalischen Regeln und dann andererseits spielt dann aber doch wieder die Hörgewohnheit rein, was wir einfach so den lieben langen Tag lang hören und dadurch dann eben auch mögen. Wäre das richtig zusammengefasst?
1: Exakt. Ja, ist gut.
0: Wunderbar. Mein Musiklehrer ist auch Mathematiker, der hat mir das auch so ein bisschen eingebläut. Einen spannenden Punkt finde ich auch noch. Man hört ja auch öfter, das hänge irgendwie auch so mit dem Charakter zusammen, was man jetzt so für ein Instrument mag, was man für Musik mag. Also weiß ich nicht, die Introvertierten irgendwie so sanftere Töne und umgekehrt. Da frage ich mich, ist da was dran oder ist das totaler Quatsch?
1: Also totaler Quatsch würde ich jetzt erstmal nicht sagen. Es gibt von Friedrich Klausmeier ein Buch, Die Lust, dich musikalisch auszudrücken, wo er dann mal untersucht hat, Pianisten können zum Beispiel in alle Register eingreifen. Die können Harmonie spielen, die können Bassläufe spielen, die können Solomelodie spielen, also dass man da dort das Bedürfnis hat. Dann gibt es Instrumente, die eben über den Atem gespielt werden oder die gestreichelt werden und da sagt Klausmeier, dass es dann eben Beziehungen gäbe.
0: Was ist der für eine Disziplin? Ist der Musikwissenschaftler?
1: Ja.
0: Oder? Ja. Genau. Und jetzt hatte ich Sie unterbrochen. Sie wollten noch weitermachen, das würden Sie nicht?
1: Ja, aber ich würde diese Zuordnung nicht so in Stein hauen. Also diese Umkehrung, die finde ich ein bisschen schwierig, dass man sagt, du spielst jetzt Blockflöte, haben Sie eben mal so als Beispiel gebracht, also musst du so und so sein.
0: Nee, das, klar, das wäre doch sehr zu einfach.
1: Ja.
0: Ich würde gern auch nochmal mit Ihnen schauen auf so Klangeigenschaften. Also ne, bestimmte Instrumente zeichnet ja vielleicht auch auf, wie hart, weich, was auch immer dieser Klang ist. Ich habe mal einen Dudelsack mitgebracht. Da habe ich mich jetzt gefragt, ist das zum Beispiel auch so eine, weiß ich nicht, Gewohnheitssache, ob wir das schön finden? Weil ich glaube, ne, populär ist jetzt irgendwie Gitarre, Klavier. Also spielen da auch irgendwelche bestimmten Klangeigenschaften eines Instrumentes eine Rolle, ob wir das als angenehm wahrnehmen oder nicht, weil Dudelsack, ich weiß nicht, ich mag das total, aber zum Beispiel könnte ich mir auch vorstellen, dass nach einer Weile ich das auch ein bisschen aufdringlich finden würde, jetzt so ganz persönlich.
1: Mhm.
0: Wie, also gibt es da irgendwelche Klangeigenschaften bei den Instrumenten, die auch einen Einfluss darauf haben, wie wir das wahrnehmen, wie angenehm und schön wir das wahrnehmen?
1: Also bei dem Dudelsack muss man, würde ich gerne darauf eingehen.
0: Gerne.
1: Der Dudelsack ist ja nicht nur schottisch, sondern es gibt ja den auch in Spanien, es gibt den auch im persischen Raum. Also dass das schon so ein klares Ding ist, dass man diese Art und Weise des Musizierens über den Atem in diesen Kulturen so auslebt. Weshalb Sie das jetzt mögen, ob das jetzt die schottische Variante ist, die spanische oder die aus dem persischen Raum, das weiß ich natürlich nicht. Aber vielleicht hängt ja mit dieser Kultur des schottischen, persischen oder spanischen da etwas bei Ihnen, bildet da einen Zusammenhang zu der Kultur.
0: Ich glaube, wie ich auch drauf kam, ist, ne, es sind ja viele so hohe Klänge. Gibt es irgendwie sowas wie, dass viele Menschen vielleicht dann eher so tiefere Töne als angenehm wahrnehmen? Oder ist das eigentlich, weiß ich nicht, gibt es da eigentlich keine Verallgemeinerungen, die man treffen kann?
1: Doch, das merke ich auch, dass es Menschen gibt, die sagen so, ich habe Lust irgendwie Bass zu spielen oder ich möchte gerne in

0: Sie hören WDR5 Quarks. Wie kommt es eigentlich, dass wir bestimmte Instrumente total mögen, andere nicht? Reden wir drüber in dieser Stunde. Ja, wie können wir vielleicht auch mit dem Klang bestimmter Instrumente für uns etwas Positives erzielen? Das bespreche ich heute mit Frank Henn, bei mir im Studio, Musiker, Musikcoach, Musiktherapeut aus Leverkusen. Er hat hier auch schon ein Instrument stehen, das wir gleich mal hören werden. Aber erstmal haben wir einen Anrufer, der angerufen hat unter der 0800 5678 555, die kostenlose Hotline.
1: Hallo.
0: Hallo, ich begrüße Sie, Karl-Josef Scholl aus Hagen. Hallo.
1: Hallo, guten Tag. Es geht um die Musikinstrumente und ich spiele seit meinem 6. Lebensjahr Klavier und habe das von Anfang an gut gefunden und habe praktisch täglich gespielt, ohne dass ich das gespielt habe, was die Lehrerin wollte, aber ich war einfach sehr fasziniert von dem Instrument. Und es hat mich im Studium, das war ein sehr lernaufwendiges Studium, hat es mich durch dieses Studium gebracht. Also ich habe immer wieder gelernt, Klavier gespielt und konnte dabei sehr gut entspannen und spiele es bis heute, spiele auch mit anderen Leuten zusammen in einer Band. Also das war, das Klavier ist für mich wirklich fast Lebenselixier.
0: Ich könnte,
1: Ja, bitte?
0: Ich könnte mir vorstellen, dass Frank Henn, unser Experte heute hier, dass er da sehr mitfühlen kann, wenn er sowas hört. Instrument,
2: absolut.
0: Das Lebenselixier. Ja, fahren Sie fort gerne, Herr Scholl.
1: Ja, und dann, mein Vater spielte Geige und er hat uns Kinder gefragt, welches emotionale Erbe wir von ihm haben möchten. Und ich habe dann mich für die Geige entschieden. Und als er dann gestorben ist, hat sich die Geige, die ich auch immer faszinierend fand, habe ich dann bekommen. Und er hatte sie 10 Tage, bevor er gestorben ist, nochmal gestimmt. Und ich wusste überhaupt nicht, wie man eine Geige stimmt zu dem Zeitpunkt. Und als ich dann zu Hause war und habe dann die Töne am Klavier überprüft, stimmte das ganz genau. Und das hat mich so motiviert, dass ich seitdem Geigenunterricht nehme. Und diese Geige, die hat

0: noch etwas Musikalischeres als ein Klavier, nach meiner Erfahrung jetzt. Und zwar, man kann, beim Klavier sind die Töne festgelegt, bei der Geige nicht. Ja. Bei der Geige kann ich, was Herr Hennen vorhin berichtet hat von der orientalischen Musik, ich kann diese Zwischentöne spielen. Beim Klavier geht das nicht.
1: Und da ist wahrscheinlich dann auch eine riesige emotionale Verbundenheit jetzt zu diesem Instrument.
0: Das auf jeden Fall, ja.
1: Ja, Herr Hennen, ist das was oft Leute auch zu einem Instrument führt, so eine ganz dolle emotionale Verbundenheit aus der Geschichte heraus?
2: Ja, biografische Aspekte auf alle Fälle. Also erstmal kann ich Ihnen sagen, die Geige ist ja wesentlich näher am Körper.
0: Ja.
2: Also dass da eben noch eine intensiveres Erleben des Musikalischen gegeben ist, das haben sie dann. Also das dringt ja direkt in den Körper ein, während das Klavier glücklicherweise auch ein Saiteninstrument ist, was auch bebt, wie Sie das gerade gesagt haben, mit festgelegten Tönen. Aber es hat schon eine etwas größere Distanz zu dem eigenen körperlichen Erleben.
1: Herr Scholl, erleben Sie das auch so, diese körperliche Nähe?
0: Das erlebe ich bei der Geige wirklich, wo Herr Hennen das sagt, das stimmt, ich erlebe das. Die Schwingungen übertragen sich auf den Körper direkt. Also man spürt am Bogen und am Geigenhals spürt man manchmal die Vibrationen, die feinen Unterschiede. Und es ist auch wirklich auch die Nähe zum Ohr. Also das stimmt, kann ich bestätigen.
1: Ja, Herr Scholl, ich danke Ihnen sehr, dass Sie angerufen haben und uns Ihren Bezug zu den Instrumenten erzählt haben.
2: Sehr
1: vielen
2: schön.
1: Lieben Dank. Ja.
0: Ja, vielen Dank und eine sehr interessante Sendung.
1: Schön. Dann, okay. Tschüss. Mich würde jetzt interessieren, das Instrument, was da vor Ihnen steht, vielleicht können Sie kurz eine Hangdrum, ist das richtig?
2: Ja, keine Drum.
1: Keine Drum, oh.
2: Und es kommt aus der Schweiz und wird mit Hang bezeichnet.
1: Hang.
2: Aus der Hand, der Dialekt.
1: Genau, Herr Hennen sitzt jetzt ein bisschen entfernt.

0: können ja schon mal überlegen, wie das so auf Sie wirkt, wenn Sie das hören. Für mich hat das irgendwie was sehr Meditatives. Und ich finde, Herr Hen, wie er da sitzt und das Spiel, sehen auch sehr beseelt aus. Vielleicht können Sie uns jetzt, ich glaube, die Wirkung des Instrumentes ist vielleicht bei der einen oder anderen Person angekommen, erzählen. Sie haben ja auch ein Trio, mit dem Sie auch mit diesem Instrument Musik machen, das, glaube ich, vor allem so zur Entspannung auch dienen soll. Aber Sie nutzen das auch therapeutisch, oder?
1: Ja. Ja, also ich bin in verschiedenen Bereichen tätig. Einmal in Siegburg in einer Einrichtung für schwerst mehrfach behinderte Kinder, auf einer Palliativstation in Neuss im Etienne-Krankenhaus, in Karst und in Leverkusen in den beiden stationären Hospizen. Und dort begegne ich den Patienten mit diesem Instrument ganz gern. Ich habe mehrere davon. So dass es also für mich wie auch für die Zuhörer ein wenig Abwechslung gibt. Das, was interessant ist, die Situation, ganz besonders auf Palliativstationen und im Hospiz, ist ja für viele Menschen neu. Und das Neue ist immer so ungewiss. Und Ungewisses macht den Menschen ganz häufig Angst.
0: Ja.
1: Und wenn dann irgendwie so ein neues Instrument da reinkommt, was aber, wie Sie eben angesprochen haben, harmonisch ausgerichtet ist, das sind ja keine Klänge, die jetzt einen irgendwie so aufreiben, sondern die sind in einem sehr, sehr wohligen Proport, dann ist es häufig so, dass schöne Gedanken wieder ans Tageslicht kommen. Und das ist sehr, sehr schön miterleben zu dürfen.
0: Jetzt sind wir ein Wissenschaftsmagazin und ich habe mich gefragt, wie gut es denn auch so wissenschaftlich erforscht ist, dass ganz bestimmte Klänge, wie zum Beispiel von diesem Instrument, dann so eine Entspannung und Wohlgefühl bei uns auch auslösen können.
1: Von der Hochschule Bonn-Rhein-Sieg machen wir im Ausbildungsgang Sozialversicherungswesen, der Professor Mockenhaupt und ich, Herzratenvariabilitätsmessung, wo wir dann untersuchen, inwieweit verändert sich der Herzschlag zu diesen Instrumenten. Und da haben wir bisher Nachweise gefunden, dass das schon sehr okay ist, dass es in, ich sag jetzt mal, stets in den grünen Bereich geht bei dieser Art von Instrumenten.
0: Für was für Instrumente gilt das noch? Ich habe jetzt irgendwie so, weiß ich nicht, Klangschalen oder sowas im Kopf. Ist das ein ähnliches Phänomen da oder nicht so sehr?
1: Mit Klangschalen haben wir das jetzt nicht unmittelbar getestet, sondern mit Monokorden. Das muss man sich so wie eine große Zigarrenkiste über die Saiten gespannt sind, die alle gleich klingen. Verrückterweise erkläre ich das ganz gerne so, das ist wie ein Saiten-Didgeridoo ist. Das Didgeridoo haben viele Leute kennengelernt, aber das Saiteninstrument Monokord kommt näher, kommt aus dem Griechischen und nicht aus Australien. Und das hat eben auch einen sehr, sehr entspannenden Charakter, den es mit sich bringt. Und hier würde ich gerne auf etwas zu sprechen kommen, was Sie eben angesprochen haben. Was wiegelt uns auf, was beruhigt uns? Und da gibt es dann langsame Rhythmen und schwebende Klänge, die in uns häufig eben eine Ruhe auslösen. Während, wie Sie das eben gesagt haben, bei Trommelmusik oder sowas, dann kriegen wir auch mit, dass es Muskelkontraktionen gibt, die uns dann eben auch veranlassen, aufzustehen und zu tanzen.
0: Geht dann aber auch darum, nicht nur welches Instrument, sondern wie man auch ein Instrument spielt, sicherlich.
1: Das ist immer ein Bestandteil.
0: Ja. Macht es denn eigentlich einen Unterschied, ob ich jetzt zum Beispiel dieses Instrument hier live höre oder ob die Menschen das jetzt im Radio quasi nur übermittelt bekommen?
1: Ich schwenke noch mal kurz in ein anderes Thema. Sie schmecken den Unterschied, ob die Tomaten aus dem Garten kommen oder aus der Dose.
0: Ja.
1: Okay, und so ist das auch hier.
0: Das erklärt es quasi schon, ja. Wir haben einen Anrufer, hat uns angerufen und mitgeteilt, ich vermute, Sie werden das nicht beantworten können, aber warum er ein Banjo sehr schön findet, bei ihm in der Umgebung kommt das eigentlich gar nicht vor, hat er uns erzählt. In seiner Jugend hat er das entdeckt und fand das vom einen auf den anderen Moment toll, hat uns Matthias Riebig mitgeteilt.
1: Ja, ist doch schön, wenn man etwas toll findet.
0: Ja.
1: Und wenn das jetzt ein Klang ist, der einen anspricht, ein kurzer perkussiver Klang, also auch ein Saiteninstrument mit einem Fell, vielleicht hat er irgendwie einen Tom Sawyer Huckleberry Finn Film gesehen, in dem das vorkam, und dann gab es die Übertragung auf die Person, dass er gesagt hat, ach, das finde ich ja irgendwie schön, in einer Situation, in der irgendetwas Tolles geschehen ist, dass man dann auf die eigene Person überträgt und sagt, ach, sowas will ich auch machen, und dann geht man der Ressource nach.
0: Und jetzt haben wir noch einen Hörer in der Leitung. Willibert Krämers aus Waldfeuchthaaren ist uns zugeschaltet. Hallo.
2: Ja, hallo. Schönen guten Tag.
0: Was würden Sie uns gerne erzählen zu Instrumenten und Ihrem Bezug dazu?
2: Ja, Instrumente. Meine Frau spielt klassische Gitarre, also im Zupforchester, und war dann schwanger mit beiden. Also wir haben zwei Töchter, und jetzt ist die Frage eigentlich zu dem Experten, hat das Auswirkungen, kann das auf das ungeborene Kind Auswirkungen haben, dass die beide auch dann musikalisch geboren sind, während meine Frau während der Schwangerschaft halt Gitarre gespielt hat, da die Gitarre ja auch ganz nah am Bauch ist. Das ist jetzt die Frage zu dem Experten.
0: Spannende Frage, Herr Krämers. Herr Henn, ja. Können Sie dazu was sagen?
1: Ja, kann ich was zu sagen. Das hat seine Auswirkungen, denn in der Schwangerschaft ist in der, soweit ich weiß, 35. Schwangerschaftswoche das Gehör so weit ausgebildet, das ist das erste Organ, das eben auch komplett ausgebildet ist, bevor das Gehirn fertig ausgebildet ist. Und so nehmen wir dann über den Mutterleib im intrauterinen Raum die Klänge dort wahr, die unser Ohr schon aufgreifen kann, bevor wir sie überhaupt denken können. Es hat nachweislich, da gibt es auch Untersuchungen zu, seine Auswirkungen auf das Erleben. So nehmen wir zum Beispiel auch den Herzschlag der Mutter sehr, sehr laut wahr im intrauterinen Bereich und kriegen auch mit, wenn die Mutter gestresst ist oder wenn sie irgendwie gut drauf ist. Das hat eben genauso seine Auswirkungen. Aber ganz besonders bei den Instrumenten wie zum Beispiel eine Gitarre oder wie eben gesagt wurde, eine Geige, die so dicht am Körper gespielt werden, ein Akkordeon würde mir da jetzt noch zunächst einfallen, die haben dann eine größere Wirkung, weil die eben auch näher dran sind.
0: Herr Krämers, ist Ihre Frage damit beantwortet? Ja. Ich würde mal sagen, gute Nachrichten für die Musikalität Ihrer Kinder.
2: Obwohl meine Töchter nicht zur Gitarre gegangen sind, sondern die spielen beide Cello.
0: Ach so, aber sie sind musikalisch und sie mussten sie auch nicht dazu drängen.
2: Ja, ich selber habe Querflöte gespielt und Lira im Trommler- und Pfeiferchor. Und jetzt habe ich unten im Keller eine Orgel stehen und ein Keyboard. Also meine Frau ist nur bei der Gitarre geblieben und ja, doch ein bisschen musikalisch denkbar. Und das macht auch sehr viel Spaß. Und ich würde sagen, ein Musikinstrument bereichert das Leben ungemein.
0: Danke. Danke, dass Sie uns Ihre Perspektive auf das Thema mitgeteilt haben. Herr Krämers, gleich wollen wir noch schauen, wie es sich auch so, ja, vielleicht verändert im Laufe der Zeit, ob wir ein Instrument mögen oder auch nicht. Vielleicht können wir auch lernen, ein Instrument, was wir nicht mögen, was aber der Partner, die Partnerin, das Kind spielt oder so, besser zu akzeptieren. Mich interessieren weiter sehr Ihre Erfahrungen mit Ihren Instrumenten, Vorlieben. 0800 5678 555 ist die Nummer zum Mitreden. Oder eine Mail schreiben an quarks@wdr.de.

0: Sie hören WDR 5 Quarks, 15.39 Uhr ist es und wir sprechen darüber, warum wir ein Instrument mögen und warum auch nicht in dieser Stunde Quarks. Mit dabei bei mir im Studio ist Frank Henn, er ist Musiker, Musiktherapeut, Musikpädagoge, beschäftigt sich schon sehr lange mit allem rund um Klang und während gerade diese schöne Musik lief, haben Sie, Herr Henn, mir gesagt, dass Sie gerne nochmal sprechen würden über den Unterschied zwischen Klang und Sound. Warum sollen wir darüber sprechen? Was hat es damit auf sich?
1: Ja, also ich unterscheide da ganz gerne. Der Klang ist das einzelne Instrument. Dass wir also eine Trompete, eine Posaune, eine Gitarre oder ein Keyboard haben. Und der Sound ist zum Beispiel der von einer Band. Denn das gibt es ja auch, dass man eine Vorliebe hat und sagt, ah, ich finde die Rock- und Popmusik ganz, ganz toll, aber die Band nicht, obwohl die gleichen Instrumente benutzt. Also haben die einen anderen Sound.
0: Okay. Und haben die Leute meistens eher eine Vorliebe für einen Sound oder für einen Klang oder beides oder nehmen sie das wahr?
1: Und hier werden wir jetzt konkreter. Da gibt es dann diejenigen, die sagen, boah, diese Gitarre, die finde ich ganz toll oder den Bassgroove finde ich toll oder ich finde das Orchester ganz super, weil die eben so stark besetzt sind in den Geigen oder mit den Hörnern oder wie auch immer, dass man also diese Menge von Instrumenten als ein Zusammengehöriges empfindet. Und damit haben wir dann einen Sound, dem wir entweder sehr, sehr zugetan sind oder wo wir dann sagen, da renne ich ja schreiend weg.
0: Ja, und mit einem und demselben Instrument kann man dann eben auch sehr viele verschiedene Sounds erzeugen.
1: Ja, natürlich.
0: Ja, natürlich. Mich würde auch noch interessieren, wie sich im Laufe der Zeit vielleicht auch so Instrumentenvorlieben, meinetwegen auch Soundvorlieben in einer Gesellschaft verändern. Also ist das etwas, was über längere Zeit konstant bleibt oder wir haben jetzt so viel gesprochen über kulturelle Einflüsse, über biografische Einflüsse, was eigentlich auch sehr so gesellschaftlich sehr am Fluss ist.
1: Die Musik, die wir früher gerne gemocht haben, ist im Regelfall auch Musik, die wir weiterhin mögen. Das, was natürlich dazu kommt, es entsteht ja immer neue Musik. Und sind wir dieser neuen Musik dann auch gegenüber aufgeschlossen oder lehnen wir sie ab oder ist es dann so, dass wir diese neue Musik, wenn die dann nun wiederum 10 Jahre alt ist, auch erkennen, ach, das war doch die, wo wir dann da im Urlaub waren und das war doch irgendwie doch ganz nett, dass man dann eine andere Beziehung dazu bekommt.
0: Und ich vermute, Sie als Musiker sind immer sehr dafür, dass man sich auch neuen Instrumenten, Klängen, Sounds zuwendet, offen zeigt. Halten Sie das für wichtig oder sagen Sie, na gut, wenn man sich mit was eingerichtet hat, ist doch schön?
1: Also erstmal ist es schön, wenn man weiß, was einem gefällt. Zum anderen neuen Dingen gegenüber aufgeschlossen sein. Das halte ich für eine sehr gute Eigenschaft. Wobei wir aber auch unsere Kriterien haben. Also für mich ist es so, dass ich Live-Musik einfach sehr, sehr gerne höre.
0: Ja, was mich auch noch interessieren würde, man kann ja auch Sachen, die man vielleicht irgendwie im ersten Moment nicht so schön fand oder ungewohnt fand, in einen anderen Kontext setzen, so vielleicht auch mal irgendein Vorurteil gegen ein Instrument, gegen einen Sound abbauen. Also ich denke an sowas wie, dass ja dann in Popmusik irgendwie eine Kirchenorgel erklingt oder sowas. Sind solche Prozesse, die wir ja insbesondere in der globalisierten Welt auch ganz viel sehen, tragen die sehr dazu bei, dass wir dann insgesamt offener werden verschiedenen Klängen, Instrumenten gegenüber?
1: Also ich vermute eher, dass es in diese Richtung geht, weil wir das dann schon so oft gehört haben und dann die Gehörgewohnheit dazu kommt. Dass man sagt, ich habe das jetzt schon so oft gehört, da ist jetzt irgendwo an dieser Stelle nun mal die Orgel drin. Herrgott nochmal, dann ist sie irgendwie da. Und wenn es dann wiederum zu diesem Stück verschiedene soziale Begebenheiten gegeben hat, die uns dann irgendwie auch gut getan hat, dann wird das auch miteinander vernetzt.
0: Okay. Ich hatte ja eben schon mal diese Frage angedeutet, wenn ich irgendwie so ein Instrument höre vom Nachbar, der Nachbarin, Partner, Kind oder so, was ich nicht so mag. Hätten Sie da einen Tipp, wie man das vielleicht auch neu bewerten kann, dass es mir da leichter fällt, dem zuzuhören?
1: Also erstmal finde ich bei Lernenden die Toleranz ganz wichtig. Dass man vielleicht auch darauf achtet, ist der Ton jetzt nicht so sauber, wie ich ihn gerne hören möchte. Vielleicht achten wir ein wenig mehr darauf, kann ich da Freude entdecken?
0: Ja, das für mich persönlich oder einfach die Freude darüber, dass die andere Person musiziert?
1: Ja, genau, dass es dem anderen Menschen damit gut geht. Also wie wir das eben von dem einen Hörer mitbekommen haben, der gesagt hat, wenn er von der Arbeit nach Hause kommt, wenn ich in Herr Scholl war das, soweit ich weiß, wenn er nach Hause kommt, spielt dann Klavier oder Geige, dann geht's ihm irgendwie gut. Dass wir damit unserer Wirklichkeit eine ganz neue Bedeutung geben und damit einen Ausgleich schaffen.
0: Und wir haben wieder eine Person, die uns angerufen hat, Winnie Jansen aus Werl. Hallo.
2: Ja, hallo. Ich wollte noch mal was zu dem Klang eines Instrumentes sagen.
0: Sehr gerne.
2: Mir ist aufgefallen, dass die Mundharmonika zum Beispiel eigentlich ja nur bestimmte Töne erzeugt. Aber wenn man sie klassisch spielt, klingt sie ja eher hausbacken langweilig. Und wir kennen ja aus der Rockmusik viele, viele Beispiele, wo eine Mundharmonika, also ich sag mal, dreckig gespielt wird und eine ganz andere Emotion erzeugen kann.
0: Ja, Sie haben Herr Henn bei dem klingt langweilig so ein bisschen abwiegelnd den Kopf gelegt, habe ich gesehen. Das ist wahrscheinlich auch am Ende wieder Geschmackssache, ne?
1: Ja, und eine Mundharmonika, da kommt es wieder drauf an, was für eine Mundharmonika Sie haben. Es gibt ja auch chromatische Mundharmonikas oder die mir auch bekannt sind, die man dann so wechselt, dass man vier Stück da dran hat. Sie sprechen jetzt vielleicht von der Bluesharp oder sowas?
2: Ja, ganz genau. Ich spreche von der Bluesharp. Auch die kann man, ich sag mal, relativ langweilig spielen. Und die kann man ja auch, da kann man ja auch Töne raus entlocken. Die sind ja dieses Bending, die ja noch was ganz Besonderes aus diesem Instrument herausholen. Ne?
0: Sprechen Sie da aus eigener Erfahrung?
2: Ja, genau. Da ich selber nicht gut singen kann, begleite ich mein Gitarrenspiel oft mit der Mundharmonika. Und daher habe ich diesen Effekt ganz deutlich, spüre ich dann immer. Wenn man den bluesig spielt, dann hat das einen ganz anderen Effekt auch auf die begleitenden Personen.
0: Ja.
1: Ja. Aber langweilig kann man jedes Instrument spielen. Muss
2: ja,
1: man aber nicht.
2: Ja, aber ich finde gerade diese Unterschiede im Ton so frappierend. Also wenn Sie die normal nur reinblasen, dann klingt die halt komplett anders, als wenn Sie die bluesmäßig spielen, ne?
1: Jetzt kommt das Persönlichkeitsbilden in der Musik. Also das, was ich eben auch schon angesprochen hatte mit, kann man hören, ob der Musikant dort Spaß hat. Und wenn er Spaß hat, dann bin ich immer dabei.
0: Und Spaß haben Sie, Herr Jansen, höre ich raus.
2: Ja, auf jeden Fall.
0: Wunderbar.
2: Jeden Fall.
0: Ja, danke, dass Sie auch noch diese Perspektive hier mit uns geteilt haben. Vielen Dank dafür.
2: Sehr gerne. Auf Wiederhören.
0: Tschüss. Wiederhören. Herr Henn, Sie haben mir eben noch gesagt, man sollte sich auch mal Gedanken darüber machen, welche Top-10-Songs man so auf eine einsame Insel mitnehmen sollte. Warum würden Sie das Menschen raten?
1: Also, um sich erstmal wieder klar zu machen, was mag ich? Und wenn ich weiß, was ich mag, dann gehe ich da nochmal dran und dann gucke ich mir das an. Das kann ja morgen etwas anderes sein. Und dass man diese Top Ten für sich mal so rausgreift, ohne dass man jetzt auf irgendwelche Hilfen angewiesen ist, müssen ja auch nicht 10 sein, wer will, der kann auch 12 aufschreiben. Und dann kann man ja mal gucken, wie ist das instrumentiert, was mag ich denn da besonders, um sich selber vielleicht ein wenig auf die Schliche zu kommen.
0: Ja, wenn wir nochmal unterm Strich schauen, was würden Sie sagen, wie veränderbar ist es so, ob wir ein Instrument mögen oder nicht? Und als Musikpädagoge kriegen Sie ja vielleicht auch häufiger mal die Frage, wie finde ich denn das Richtige für mich?
1: Ja, durch Ausprobieren. Also das ist so,
0: ganz simpel, ja.
1: das ist ganz simpel, dass man ein Instrument handhabt und ich spiele zum Beispiel kein Saxophon, weil das ist nicht irgendwie so mein Instrument vom Handling her.
0: Ja, die Spielweise ist auch noch ganz wichtig, ne, neben dem Klang, klar.
1: Ja, so kann man sich da so gut reinfühlen und ich finde das Instrument aber fantastisch. Ich höre es unheimlich gerne. Ich mache viel anderen Kram, aber in dieser Richtung würde ich sagen, ausprobieren und dann zugreifen.
0: Wenn es noch einen Gedanken gibt, den Sie gerne mitgeben würden an unsere Hörerinnen und Hörer, welcher wäre das? Haben Sie da einen?
1: Alle Kulturen auf der Welt musizieren. Und wenn wir das, es scheint etwas existenziell Notwendiges zu sein, dass wir das tun, um der Welt einen Ausdruck zu geben. Und gerade in der speziellen Welt, in der wir zurzeit leben, tut es den Menschen einfach unheimlich gut, etwas zu machen, was ihnen selbst ganz gut tut.
0: Wunderbare Abschlussworte. Vielen Dank von Frank Henn, Musikpädagoge, Musiktherapeut, selber auch Musiker selbstverständlich. Wir haben darüber gesprochen, warum wir bestimmte Instrumente und Klänge besonders mögen, wie sie auf uns wirken. Ich danke Ihnen sehr, Herr Henn.
1: Auch von meiner Seite aus. Herzlichen Dank.
0: Und danke natürlich auch an alle, die sich heute hier beteiligt haben. Vielen Dank fürs Mitmachen und auch fürs Zuhören.

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2: Und jetzt hören Sie Quarks auf WDR 5, 15 Uhr 52. Sprachnachrichten. Mein Eindruck sind ein relativ umstrittenes Thema. Also die einen regen sich wahnsinnig auf über die 8 Sekunden Sprachaufnahme, die irgendein Elternteil mal wieder in die Kita-Messenger-Gruppe geschickt hat. Die anderen verschicken auch gerne mal eine 15 Minuten Bestandsaufnahme über ihr Leben. Dann gibt's aber auch Personen, für die haben Sprachnachrichten in Messenger-Diensten das Leben so richtig zum Positiven verändert. Also die sind dann eine Möglichkeit, in Kontakt zu bleiben. Und zwar auch für Menschen, die eben weder lesen noch schreiben können. Das ist ja vor allem für viele Frauen in Ländern des globalen Südens wichtig. Da ist WhatsApp oft zum wichtigsten Kommunikationsmittel geworden. Zum Beispiel in Indien, da geht ohne den Messenger-Dienst nichts. Das hat WDR5-Reporterin Katharina Nicolait beobachtet.
3: Der Ventilator dreht sich leise und fächelt Usha und ihrer Kundin ein wenig Luft zu. Die junge Frau verkauft in einem kleinen Laden im südindischen Goa Strandtücher, Sommerkleider, Sonnenhüte und was man sonst noch so am Meer braucht, an Touristen. Sie macht das, seitdem sie 11 Jahre alt war.
4: Am Anfang konnte ich kein Englisch. Ich habe bei Null angefangen, so wie ein kleines Kind an seinem ersten Schultag. Aber dann habe ich es langsam gelernt, indem ich den Kunden zuhörte und anfing, mit ihnen zu sprechen. Deshalb kann ich es heute recht gut.
3: Auch das, was sie an Mathematik braucht, um ihre Preise berechnen zu können, hat sie sich selber beigebracht. Usha ist ohne jeden Zweifel eine hochintelligente junge Frau. Aber eines kann sie nicht: lesen und schreiben.
4: Ich bin zwar in die erste und zweite Klasse gegangen. Ich wollte wirklich etwas lernen, aber der Unterricht war damals sehr schlecht und fiel oft aus. Dann zogen wir von Kerala nach Goa. Hier spricht man eine andere Sprache, die kann ich bis heute nicht. Deshalb konnte ich hier in der Schule nichts verstehen. Und irgendwann war es dann zu spät.
3: In Indien gibt es noch immer 300 Millionen Menschen, die höchstens ihren eigenen Namen lesen und schreiben können. Die Mehrzahl von ihnen sind Frauen, meistens aus armen Familien in ländlichen Gegenden. Wenn eine Familie mit wenig Geld es sich leistet, wenigstens ein Kind in eine weit entfernte Schule zu schicken, ist es in der Regel der Sohn. Doch seit Ushas Familie ein Smartphone besitzt, kann auch sie plötzlich am Schriftverkehr teilnehmen.
4: Es hat eine Funktion, über die ich etwas diktieren kann. Ich sage, was ich mitteilen will, und die App macht einen Text daraus. Manchmal versteht sie mich nicht richtig und schreibt ein falsches Wort. Deshalb lasse ich mir den Text immer noch mal vorlesen und nehme ihn im Zweifel noch mal auf, wenn ein Fehler drin ist. Das funktioniert gut.
3: Noch weiter verbreitet ist die Nutzung von Sprachnachrichten. Mit ihrer Hilfe kann Rina Rosselin die Treffen einer 20-köpfigen Frauenselbsthilfegruppe organisieren.
5: In fast allen Familien gibt es wenigstens ein Smartphone. Die Frauen haben das meistens nicht bei sich, sodass ich sie nicht anrufen kann. Aber wenn sie dann von ihrer Arbeit nach Hause kommen, können sie die Sprachnachricht abhören.
3: Rina ist die Vorsitzende einer Kolping-Familie. Die Frauen unterstützen sich gegenseitig mit Mikrokrediten und helfen einander, kleine Subventionen zu beantragen.
5: Wenn die Regierung mal wieder ein neues Programm aufgelegt hat, zum Beispiel eine Sonderzahlung für Witwen, dann schicke ich eine Voicemail darüber in die Gruppe, wie und wo man sie beantragt. Ohne diese Information würden viele das gar nicht mitkriegen, denn sie können das ja nicht in der Zeitung oder auf Aushängen lesen.
3: Ein Smartphone kann noch viel mehr für Analphabeten tun. Dank Kartendiensten mit Navigationsfunktion muss man keine Straßenschilder mehr lesen können. Die Sprachfunktion von Suchdiensten fasst die wichtigsten Informationen aus langen Texten zusammen und liest sie vor. Das sind einige der Apps, die Usha regelmäßig nutzt.
6: Now they have a lot of apps. They teach online classes.
4: Es gibt viele interessante Apps und Online-Kurse, in denen man alles Mögliche lernen kann. Aber ich brauche erst ein eigenes Smartphone. Wenn ich das habe, kann ich mir überlegen, welche Kurse für mich sinnvoll sind. Ich will auf jeden Fall lesen und schreiben lernen. Wenn man sich auf die wichtigen Dinge konzentriert, kann man alles schaffen.
6: You just need to focus and do the thing, right thing you need to do. That's it.
3: Sobald Usha ein eigenes Smartphone besitzt, das sie immer nutzen kann, ist eine App zum Lesen lernen das Erste, was auf ihrer Liste steht.
2: Katharina Nicolait hat berichtet. Und auch in Deutschland gibt es natürlich noch einige Analphabetinnen und Analphabeten oder auch Leute, die einfach nicht so gut lesen können. Denen können Messenger-Dienste und andere Apps das Leben natürlich auch erleichtern. Darüber sprechen wir morgen mit der Geschäftsführerin des Bundesverbands Alphabetisierung und Grundbildung, Nicole Pöppel. Und sehr gerne auch mit Ihnen.
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2: Also haben Sie vielleicht selber Schwierigkeiten mit dem Lesen, mit dem Schreiben und hilft Ihnen da die Digitalisierung oder kennen Sie vielleicht eine Person, der es so geht? Wie nutzen Sie Apps und KI für ja die Dinge, die Sie nicht so gut können? Oder haben Sie den Eindruck, dadurch wird am Ende ja vielleicht doch auch alles nur noch komplizierter? Erzählen Sie uns gern von Ihren Erfahrungen. 0800 5678 554 ist der Quarks-Anrufbeantworter. Der ist jetzt offen für Sie. Sie können selbstverständlich auch gerne eine Mail schreiben an quarks@wdr.de.

In der zweiten Stunde Quarks hören Sie dann noch Neues zu Hannibals Alpenüberquerung und vielleicht lernen Sie da, wie ich, auch noch etwas darüber, warum er 37 Elefanten dabei hatte und wie auch neue Erkenntnisse helfen, das zu erklären. Was da passiert ist vor über 2000 Jahren. Außerdem mit dabei brauchen wir extra Elektrolyte in der kommenden Hitze, wenn wir viel schwitzen. Wie kann eigentlich Waldbrandprävention funktionieren? Noch eine Frage, die wir stellen. Das und mehr hören Sie gleich nach den Nachrichten. Und ich freue mich, wenn Sie weiter dabei sind.

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1: Die Nachrichten mit Christian Schwietzke. Guten Tag. Das NATO-Treffen in der Türkei wird von neuen US-Angriffen auf den Iran überschattet. US-Präsident Trump sagte, die Waffenruhe sei vorbei. Er wolle nicht mehr mit Teheran verhandeln. Unterhändler könnten das aber weiter tun. Der befürchtete große Streit mit Trump ist auf dem NATO-Gipfel ausgeblieben. Es gab eine gemeinsame Schlusserklärung. Aus Ankara Thomas Spickhofen für WDR aktuell.
2: Der Ukraine sichert die Allianz ihre unerschütterliche Unterstützung bei der Verteidigung ihrer Freiheit, Souveränität und territorialen Unversehrtheit zu. In diesem und im nächsten Jahr soll das Land mit jeweils 70 Milliarden Euro unterstützt werden. Russland wird in der Schlusserklärung als langfristige Bedrohung bezeichnet. Die NATO selbst soll, wie es in dem Text formuliert wird, modernisiert werden, indem die europäischen Partner und Kanada mehr Verantwortung übernehmen. US-Präsident Trump erklärte nach der Sitzung, es habe sich um ein großartiges Treffen gehandelt. Zuvor hatte er sowohl bei seiner Ankunft gestern wie auch in Äußerungen heute Vormittag noch scharfe Kritik an der NATO und einzelnen Partnern geübt.
1: Die Grünen ziehen mit einem Eilantrag vor das Bundesverfassungsgericht. Sie wollen verhindern, dass der Bundestag schon am Freitag über die Reform der gesetzlichen Krankenversicherung abstimmt. Geplant sind massive Einschnitte und zusätzliche Kosten für Versicherte, Ärzte, Krankenhäuser und die Pharmaindustrie. Warum die Grünen klagen, erklärt Sarah Beham, WDR Berlin.
3: Na, kurz vor der entscheidenden Sitzung haben die Abgeordneten noch ein Paket von rund 300 Seiten bekommen, wo noch Änderungen drinstehen, aus Sicht der Opposition praktisch ein neues Gesetz und dafür aber im Kern zu wenig Zeit, das alles durchzuschauen. Das sagen nicht nur die Grünen, sondern auch die Linke und die AfD. Das geht nicht, da braucht es mehr Zeit, um das alles seriös durchzuarbeiten und zu prüfen. Vor allem bei einem Gesetz, das Millionen Versicherte betrifft. Jetzt soll also das Gericht in einem Eilverfahren prüfen, ob es verantwortungsbewusst ist, ein so wichtiges Gesetz in so kurzer Zeit zu verabschieden.
1: Weitere Meldungen im Überblick. Gymnasium in NRW bekommen bald ein fünftes Abiturfach, dem hat der Schulausschuss zugestimmt. Laut Schulministerin Feller gibt es dann eine zusätzliche Präsentation im Abi. Vortrag plus Fachgespräch zusammen 20 bis 30 Minuten. Alternativ bleibt eine besondere Lernleistung möglich. Die Regelungen gelten erstmals für Schüler, die 2030 Abitur machen. Der Teilabriss der Bonner Nordbrücke beginnt schon nächste Woche Mittwoch. Laut der Autobahn GmbH sollen die Arbeiten am 15. Juli losgehen. Betroffen ist die rund 660 Meter lange Vorlandbrücke auf der linken Rheinseite. Dort waren Anfang Juni Schäden festgestellt worden. Die Nordbrücke wurde daraufhin gesperrt. Bei einer möglichen Amoktat an einem Gymnasium in Oberbayern sind mindestens zwei Mädchen schwer verletzt worden. Sie wurden in eine Klinik gebracht. Die Polizei hat als mutmaßlichen Täter einen 16-Jährigen festgenommen. Laut dem bayerischen Innenminister war er mit einem Messer und einer Schusswaffe unterwegs.
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1: In Dortmund gibt es bei der Fußball-WM kein Public Viewing mehr. Bislang hatten Fans die Spiele gemeinsam auf einer übergroßen Leinwand im Hafen sehen können. Jetzt hat der Veranstalter das WM-Fanfest vorzeitig beendet. Warum, erklärt Lars Faulenbach, WDR Dortmund.
4: Der Veranstalter nennt als Grund Sicherheitsbedenken. An den vergangenen Spieltagen hätten kleine Gruppen immer wieder den Betrieb gestört. Während und nach dem Achtelfinale Marokko gegen Kanada zum Beispiel wurden Zäune, Mobiliar und technische Anlagen beschädigt. Wegen dieser Vorfälle wäre bei weiteren Spielen mehr Sicherheitspersonal nötig. Das lasse sich aber nicht gegenfinanzieren, begründet der Veranstalter das aus für das WM-Fanfest im Dortmunder Hafen in den sozialen Netzwerken.
1: Das war WDR aktuell. Das Wetter in Nordrhein-Westfalen. Am Abend gibt es zunächst dichte Wolken, die nach und nach weniger werden. In Teilen von Ostwestfalen-Lippe ist es jetzt schon sonnig und in der Nacht, da klart es dann weiter auf. Morgen gibt es in Westfalen erst dichte Wolken. Am Nachmittag setzt sich dann die Sonne durch. Dazu in Aalen 25 Grad, in Duisburg und Wuppertal 27 und in Siegen bis 28 Grad. Die Zeit 16.04 Uhr. WDR 5, die Verkehrslage. A1 Köln Richtung Münster zwischen Hagen Nord und dem Kreuz Dortmund-Unna, etwa 30 Minuten plus 10 Kilometer Stau. A3 Köln Richtung Oberhausen zwischen dem Kreuz Breitscheid und Oberhausen-Lierich, etwa 30 Minuten plus 9 Kilometer Stau. A4 Olpe Richtung Aachen zwischen dem Kreuz Köln-Ost und dem Kreuz Köln-Süd, etwa 15 Minuten plus 7 Kilometer stockender Verkehr. A57 Köln Richtung Nimwegen zwischen Bowert und Mörskapellen, etwa 20 Minuten plus 10 Kilometer stockender Verkehr. Und A59 Duisburg Richtung Dienstlaken ist zwischen Duisburg-Hochfeld und dem Kreuz Duisburg-Nord etwa 20 Minuten plus 7 Kilometer Stau.
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5: Heute mit Luisa Schmidt am Mikro und wir tauchen jetzt zum Start ein in die Welt der Ameisen. So eine einzelne kleine Ameise, die hat ja nur ein Mini-Gehirn im Vergleich zum Menschen, auch nur eine verschwindend kleine Zahl an Nervenzellen. Und trotzdem schaffen es diese Tiere dann ja zusammen in ihrer Kolonie immer wieder Dinge auf die Beine zu stellen, die echt unglaublich sind, finde ich. Mit einer ganz anderen Art von Intelligenz. Also sowas wie unterirdische Tunnelsysteme bauen mit einem ausgeklügelten Belüftungssystem, hochkomplexe Kämpfe führen. Und was wir auch schon wissen seit einer Weile, wenn sich dabei eine Ameise verletzt, dann helfen die anderen Arbeiterinnen der Kolonie, heben sie hoch, tragen sie ins Nest, amputieren da auch mal ein Bein, lecken die Wunde sauber mit so einem antibakteriellen Sekret. Und das ist was, das konnte man schon bei mehreren Ameisenvölkern beobachten. Erik Frank ist Biologe an der Uni Würzburg und der wollte jetzt zusätzlich noch wissen, welche Ameisen sind das denn eigentlich, die da helfen, und hat das an Rossameisen untersucht.
6: Was wir beobachtet haben, ist, dass es jetzt nicht die Ameisenärztin an sich in der Kolonie gibt. Also es ist jetzt nicht so, als ob da wirklich spezialisierte Ameisenärzte drin sind.
5: Aber es gibt eben trotzdem eine bestimmte Gruppe, die diese Wunden versorgt. Und zwar die, die in einer Übergangsphase stecken von ihrer Aufgabe her zwischen Brutpflege und Nahrungssuche. Das ist eine Phase von etwa 20 Tagen. Und noch was Besonderes, das alles zum Wohl der Kolonie, ne, damit die verletzte Ameise weiterarbeiten kann. Und es gab noch eine Beobachtung.
6: Die am meisten mit der verletzten Ameise vorher interagiert haben, das heißt die sich schon ein bisschen gegenseitig vielleicht etwas besser kennen, sind die danach auch der Verletzten am ehesten geholfen haben.
5: Als nächstes will sich Erik Frank dann der Frage widmen, woher die Ameisen denn überhaupt wissen, dass sie sich kennen, weil die haben ja immerhin gar keine Gesichtserkennung. Also ich bin mir relativ sicher, wenn sie Ameisenfan sind, vielleicht auch gerade geworden sind, dann werden sie hier bei uns im Programm noch von einigen spannenden Überraschungen aus der Ameisenwelt hören. Und von diesem ganz winzigen Tier kommen wir später in dieser Stunde noch zu einem ganz großen. Hannibal hatte bei seiner Alpenüberquerung ja Elefanten dabei. Eine irre logistische Aufgabe. Forschende haben jetzt neu berechnet, welche Route für die Überquerung die wahrscheinlichste war. Das und mehr gleich bei uns in WDR 5 Quarks.

0: 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Wenn Sie aktuell eine Wohnung suchen, dann sind Sie da wahrscheinlich nicht zu beneiden. Die Politik will das Problem schon lange angehen, will, dass wieder mehr gebaut wird. Nur leider spürt man davon bisher nicht so richtig viel. Es gibt zwar wieder mehr Baugenehmigungen, aber im vergangenen Jahr sind in NRW nur 37.000 neue Wohnungen ungefähr fertig geworden. 5 Jahre vorher waren es noch über 100.000. Was also tun? Experten aus der Baubranche, die haben gestern gefordert, es brauche jetzt eine Radikalkur bei den Normen, also bei den etlichen Bauvorschriften, die wir haben. Die Bundesregierung hatte auch schon was auf dem Zettel. Die plant einen Gebäudetyp E, also E für einfach, experimentell, ein paar Vorschriften einfach mal sein lassen. Bauministerin Huberts und Justizministerin Hubicht, die haben sich so einen Gebäudetyp E in Berlin angeschaut, was dahinter steckt und wie das Ganze auch die gerade genannten Bauexperten bewerten, das hat Oliver Neuroth recherchiert.
1: Manchmal müssen Ministerinnen auch Schauspielerinnen sein. Verena Huberts und Stefanie Hubicht betreten die Küche einer Wohnung in einem einfach gebauten Mehrfamilienhaus in Berlin-Neukölln. Vor laufenden Kameras kommen sie aus dem Staunen nicht mehr raus.
2: Die will ich auch, genau so. Die Farbkombination ist ja auch wunderschön.
1: Die Wände der Wohnung sind in Betonoptik gehalten, wirken auf den ersten Blick wie noch nicht fertiggestellt. In einem Großraumbüro in der Etage darunter liegen einige Kabelschächte frei. Alles gewollt. Die Grundidee des Gebäudetyps E ist, von nicht sicherheitsrelevanten Standards abzuweichen, wenn es günstiger ist, auch mal auf die sogenannten anerkannten Regeln der Technik zu verzichten. Es geht um etliche DIN-Normen, von denen viele formal freiwillig sind. Aus Haftungsgründen halten Bauherren sie aber bisher meist ein, erklärt Bundesjustizministerin Stefanie Hubicht von der SPD.
3: Wir werden mit unserem Gesetzentwurf künftig ermöglichen, dass die Vertragspartner, der Bauherr, die Bauherrin auf der einen Seite, der Architekt, die Architektin, der Bauunternehmer auf der anderen klare rechtliche Regelungen treffen können, um dann auch zu wissen, was ist geschuldet, was ist also der Standard, den wir wollen und welchen Standard vereinbaren wir ganz bewusst nicht.
1: Ziel ist ein klarer rechtlicher Rahmen. Vor allem Architekten und Bauunternehmer sollen damit nicht länger Gefahr laufen, dass sie verklagt werden können, wenn sie die anerkannten Regeln der Technik beim Bau nicht vollständig beachten. Zum Beispiel nicht eine zweistellige Zahl Steckdosen in ein Wohnzimmer verbauen oder spezielle Heizkörper im Bad, an denen Handtücher trocknen können. SPD-Bundesbauministerin Verena Huberts stellt klar, das neue Gesetz ist kein genauer Anforderungskatalog, was eine Wohnung haben muss und was nicht.
4: Wenn wir das jetzt einmal definieren, wie denn dieser Gebäudetyp E aussieht, es entwickelt sich wahnsinnig schnell vieles weiter. Und wir müssen ja auch zur Kenntnis nehmen, dass jedes Gebäude unterschiedlich ist. Ob ich in Holz baue oder in Beton oder in Holzhybrid, das macht eben einen Unterschied.
1: Hier genaue Vorgaben zu machen, würde Architekten in ihrer Kreativität einschränken, sagt die Ministerin. Somit soll der Gebäudetyp E keine neue Gebäudeklasse sein, sondern ein Planungs- und Vertragskonzept. Das wichtigste Ziel ist, den Bau von Wohnungen günstiger und schneller zu machen. Bauforscher Dietmar Wahlberg hält den Gebäudetyp E für den richtigen Ansatz. Aber er müsse zu Ende gedacht werden, sagt der Leiter des gemeinnützigen Vereins ARGE, der Arbeitsgemeinschaft für zeitgemäßes Bauen in Kiel.
5: Wenn jetzt der Gebäudetyp E das leisten will, was er leisten muss, nämlich einen Basisstandard definieren, auf dem man dann auch urteilen kann und auch sagen kann, so sieht es aus, das ist das Produkt Wohnung, was du bekommst. Bist du damit glücklich? Und 99% aller Menschen werden dann sagen, ja, ich bin damit glücklich. Dann würde der Gebäudetyp E das leisten, was wir von ihm erwarten.
1: Um den Wohnungsbau so anzukurbeln, wie es nötig wäre, muss aus Wahlbergs Sicht noch mehr passieren. Zusammen mit dem Institut für Bauforschung plädiert er dafür, dass eine Vielzahl von Normen und Auflagen ganz wegfällt. So könnte laut einer Studie der Institute 1/3 mehr Wohnungen in Deutschland gebaut werden. Der Quadratmeterpreis würde um 1.000 Euro sinken. Wahlberg bringt außerdem andere Förderprogramme des Staats ins Spiel. Für ihn passt es nicht zusammen, dass die Bundesregierung Werbung für einfaches Bauen macht, aber vor allem Neubau fördert, der besonders energieeffizient und damit aufwendig und teuer ist.
5: Ich kann nicht auf der einen Seite sozusagen Butterbrot propagieren und auf der anderen Seite eben das Lachsfilet sozusagen in die Förderung rufen. Das erzeugt doch bei allen, die am Markt sind, Widerspruch und auch Unverständnis. Also muss ich das aufeinander anpassen. Das muss deutlich entschlackt werden.
1: Die Ministerin Huberts und Hubicht wollen sich zunächst auf niedrigere Standards im Wohnungsbau konzentrieren. Die Bundesregierung spricht sich zum Gebäudetyp E jetzt intern ab. Innerhalb der nächsten Monate soll der Gesetzentwurf vom Kabinett offiziell auf den Weg gebracht werden.
0: Am Ende auf jeden Fall gar nicht so einfach, von welchen Regeln man sich dann abwendet und welche man auch für nötig hält, beizubehalten. Oliver Neuroth war das über den Gebäudetyp E, was es ist, was er bringt, was aber auch nicht.

0: Get Wise. Vera Solar gehört in WDR 5 Quarks. Stellen Sie sich mal vor, ein Elefant in den Alpen, auf so einem schmalen Pfad, ganz steinig vor allem, aber auch ziemlich steil. Ich finde, das ist eine relativ absurde Vorstellung. Ich weiß nicht, wie es Ihnen geht, aber damit sind wir mitten im Jahr 218 vor Christus. Hannibal, also der karthagische Feldherr, der hat damals ja die Flucht nach vorn angetreten, um eben Rom anzugreifen, dafür die Alpen überquert, und zwar mit 40.000 Soldaten, 7.000 Pferden und ja auch mit 37 Elefanten. Das Ganze gilt heute immer noch als ziemliche logistische Meisterleistung. Aber wo genau der da eigentlich lang gegangen ist, das ist bis heute nicht ganz klar. Elefantenforscher Fritz Vollrath, Professor an der Universität Oxford, der wollte das genauer wissen. Und ich habe ihn gefragt, warum interessieren Sie sich denn eigentlich heute noch für diese Alpenüberquerung?
1: Das ist eine sehr wichtige und gute Frage. Das war doch, wenn man sich das mal überlegt, einmalig. Damals einmalig und auch heutzutage, würde ich fast denken, einmalig. Mit Elefanten und 40.000 Leuten über die Alpen. Die Logistik, wenn man sich das mal durchdenkt oder durchrechnet, muss schwierig gewesen sein. Entweder sie planen ohne Nahrung

0: wäre zu groß gewesen, zu schierig. Der hatte ja die Römer auf den Fersen, die wussten, wo der lief, und die jagten den. Das heißt, der musste so schnell wie möglich über die Alpen nach Norditalien, weil er da relativ sicher war, weil er den Rücken sozusagen freihalten konnte von den Römern.
1: Und da setzt jetzt Ihre Forschung an, ne? Dass Sie dann gucken wollten, was war wohl die Route, die er am wahrscheinlichsten genommen hat?
0: Genau. Und jetzt wird es interessant. Es gibt drei Möglichkeiten, die historisch belegt sind, aber wir wissen nicht, welche er benutzt hat. Und verrückterweise, wenn man die Energieberechnungen macht, ohne Nahrung darüber zu sausen, wird es wichtig, dass man schnell macht, also die kürzeste Route nehmen, obwohl sie in diesem Fall auch die steilste ist. Nehmen wir mal an, der hat das durchgerechnet, hat gesagt, ich muss so schnell wie möglich rüber, ich nehme keine Nahrung mit und leg los. Und wenn man das durchrechnet, dann wird es interessant, weil das bedeutet, dass die Menschen, seine Männer, etwa 20% des Körpergewichtes an Fettreserven verloren haben und die Elefanten nur 4%, weil die natürlich viel größer sind und deswegen mehr Fett mitschleppen können als Prozent des Körpergewichtes.
1: Und Ihre Idee ist jetzt, auf den anderen Routen hätten die Menschen, aber auch die Elefanten dann vielleicht einfach zu viel Fett verloren und dann wäre das gar nicht realistisch gewesen, dass sie das geschafft hätten.
0: Ganz genau. Und so war es ja schon schlimm. Der hat ja die Hälfte seiner Leute verloren. 20.000 Männer sind drauf eingegangen, angeblich, auf der Bergüberkreuzung. Während von den Elefanten sind vielleicht zwei oder drei gestorben.
1: Aber ich nehme mal an, Hannibal konnte das ja nicht so ausrechnen, wie Sie das jetzt konnten.
0: Ja, das wissen wir eben nicht. Der Hannibal hatte ja vorher schon mit Elefanten Krieg geführt und in einigen seinen Kämpfen hat er etwa 200 Elefanten gehabt. Pro Elefant hat er etwa drei Wärter gehabt. Die kannten natürlich die Elefanten. Die wussten genau, was diese Elefanten aushalten konnten. Die hatten die ja von Valencia in Spanien bis zu den Alpen erstmal geführt. Das sind fast 1000 Kilometer in ein paar Monaten mit der Rhone-Überkreuzung. Das heißt, die wussten schon, was die Elefanten konnten. Die wussten, was die Menschen konnten. Die hatten wahrscheinlich die Information, nehme ich mal an, von lokalen Bergführern und so weiter, welche Pässe möglich waren, welche Pässe, wie schwierig die Pässe waren. Und damit, nehme ich mal an, hat der das durchrechnet. Wenn das stimmt, wenn der das so durchrechnet hat und durchkalkuliert hat, dann kommt die Frage, warum hat er darauf gespielt, dass die Elefanten alle rüber konnten und dass er Teile seiner Leute verlor.
1: Haben Sie darauf eine Antwort oder eine Vermutung?
0: Ja, die Antwort wie jetzt, ja, jetzt wird es interessant. Die Elefanten waren ja den norditalienischen Völkern total unbekannt. Die Römer hatten auch Kriegselefanten, aber ganz unten im Süden, in Sizilien. Das heißt, plötzlich kam da ein Feldherr an mit unglaublichen Kriegsmaschinen, sozusagen, die die noch nie gesehen hatten und von denen sie überzeugt waren, dass das Gewinner waren. Und die norditalienischen Völker, die hassten ja die Römer. Das waren Kelten und Gallier, die waren von den Römern unterdrückt. Das heißt, der Hannibal kam plötzlich mit den Elefanten rüber und hat rekrutiert und hat sehr schnell scheinbar seine Mannschaften wieder aufgefüllt. Und die Elefanten haben aber so viel Energie doch verloren in der Alpenüberkreuzung, dass die hungrig waren. Und da gab es im November, der hat das ja im Oktober, November, Alpenüberkreuzung gemacht, gab es natürlich nicht viel zu fressen. Das heißt, die Elefanten haben einen Krieg mitgemacht, einen Scharmützel mitgemacht in Norditalien und sind dann eingegangen.
1: Okay, aber könnte man rückblickend trotzdem mal so aus kriegerischer Sicht sagen, dass das eine erfolgreiche Strategie war?
0: Genau. Und der ist ja dann bis Rom. Und der hätte ja fast Rom eingenommen, wenn ihm der Wahrsager nicht gesagt hätte, im Moment ist keine gute Zeit. Mach's mal später. Das war also sehr erfolgreich.
1: Jetzt würde ich aber gerne noch wissen, ich stelle mir das schwierig vor, so ein riesiger Elefant auf einem schmalen, steinigen Alpenpass. Haben die da keine Schwierigkeiten, lang zu gehen?
0: Nee, wieder auch sehr, sehr wichtige und interessante Frage. Zum einen waren das Elefanten.

0: Elefanten, die sind etwas kleiner als die heutigen afrikanischen Elefanten, aus den Atlasgebirge in Nordafrika. Das heißt, die waren es gewohnt, im Gebirge rumzuwandern, diese Elefanten. Zum anderen, das ist eine Studie, die wurde im Royal College of Veterinary hier in London gemacht. Die Elefanten scheinen nicht wie normale Vierbeiner zu laufen, sondern eher wie ein Vierradantriebauto. Aus irgendeinem Grund laufen die ein bisschen anders. Das heißt, für die ist das Gebirge gar nicht so ein großer Aufwand, weder energetisch noch vom Geländegängigkeit sozusagen.
1: Elefantenforscher Fritz Vollrath war das von der Universität Oxford. Er hat uns hier in WDR 5 Quarks erzählt, was wir aus seiner Forschung lernen können über Hannibals Alpenüberquerung vor über 2000 Jahren. Er hat nämlich erforscht, welche Route Hannibal wahrscheinlich genommen hat. Ich danke Ihnen sehr.

0: Das war Jake Isaac mit Eyes for You hier in WDR5 Quarks, Wissenschaft und mehr. Die Brände in Südfrankreich, die haben jetzt schon tausende Menschen in die Flucht gezwungen und das muss man sagen, auch schon ganz schön früh in diesem Jahr. Wenn wir mal hier nach uns, nach NRW gucken, muss man sagen, da ist die Lage weniger dramatisch, ja, aber auch hier steigt die Gefahr für Waldbrände im Moment, die ist in vielen Orten gerade gering oder mittel. Am Wochenende steigt es dann aber eher Richtung Mittel bis hoch laut deutschem Wetterdienst. In der Warneheide hat es auch schon gebrannt, gestern, vorgestern, da konnte die Feuerwehr das Feuer aber löschen. Aber sowas wird häufiger mit dem Klimawandel und da liegt die Frage nahe, wie können wir die Wälder besser schützen und damit natürlich auch uns Menschen.
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0: Die großen Kiefernwälder in Brandenburg, die brennen besonders leicht. Da gibt es entsprechend dann auch schon mehr Erfahrungen, wie man die Wälder schützen kann, auch wenn das definitiv, muss man sagen, nicht von heute auf morgen klappt. WDR5-Reporterin Magdalena Schmude, die hat vor Ort Menschen getroffen, die die Wälder vor Bränden schützen wollen.
2: Kampf gegen die Flammen. In Spanien wüten weiter mehrere große Waldbrände.
3: Ähnlich wie in Spanien sieht es im August 2025 in Portugal aus, in Frankreich, Griechenland und der Türkei. Auch in Deutschland verbrennt im Sommer 2025 zehnmal mehr Fläche als im Durchschnitt der letzten 20 Jahre. Vor allem in Wäldern im Nordosten des Landes. In Brandenburg, wo es bereits im Juli große Feuer gibt. Mecklenburg-Vorpommern und Sachsen. Denn dort kommen verschiedene Faktoren zusammen, die Brände begünstigen, sagt Dr. Tanja Sanders vom Thünen-Institut für Waldökosysteme in Eberswalde.
4: Tatsächlich ist es im Osten Deutschlands schon länger so, dass immer eine Waldbrandgefahr da ist. Auch der Osten Deutschlands ist sehr trocken und besonders die Kiefernwälder, die ja großflächig hier zu finden sind, sind einfach sehr leicht brennbar.
3: Kiefern sind anspruchslos, was den Nährstoffgehalt des Bodens und die Wasserversorgung angeht. Sie wachsen auch auf sandigem, trockenen Untergrund gut. In den 1950er Jahren wurden die Wälder in Brandenburg deshalb hauptsächlich mit Kiefern aufgeforstet. In anderen Teilen Deutschlands überwiegend mit schnell wachsenden Fichten. Was dabei noch kaum eine Rolle spielte, der Brandschutz. Dass Waldbrände auftreten, lässt sich kaum vollständig verhindern. Aber wenn es brennt, soll ein Brand möglichst schnell entdeckt und gelöscht werden können. Außerdem sollen sich Feuer möglichst langsam ausbreiten. Doch für diese Art von Waldbrandprävention sind Nadelbäume insgesamt und Kiefern im Besonderen ein Problem.
4: Wer schon mal jemals so einen Weihnachtsbaum auf ein Feuer geworfen hat, merkt ja, wie schnell einfach Nadelbäume dann sich auch entzünden. Bei der Kiefer kommt dazu, dass sie einfach heißer nochmal brennt. Und das macht natürlich einen großen Unterschied. Und auch die Verbrennungsrückstände sind bei der Kiefer null. Also bei allen anderen Baumarten geht irgendwann das Feuer eigentlich aus. Also wenn wir Buchen oder Eichenlaub anzünden, dann brennt das nicht komplett ab, sondern wir haben so ein bisschen so ein Feuerchen, dann geht es aber eigentlich auch schon wieder aus. Bei der Kiefer einmal angezündet, brennt alles, was da ist, wirklich komplett ab.
3: Ätherische Öle im Kiefernholz heizen die Verbrennung zusätzlich an. Wie gut ein Baum insgesamt brennt, hängt von vielen Faktoren ab. Neben der Baumart spielt auch die Fähigkeit, Wasser zu speichern, eine Rolle. Auch hierbei sind Nadelbäume im Nachteil. Weil sie immergrün sind, also ihre Nadeln im Winter behalten, speichern sie das Wasser vor allem in der Krone, von wo es schneller wieder verdunstet.
4: Das heißt, weniger Wasser kommt am Boden an. Das ist erstmal einfach so eine grundlegende Geschichte bei Nadelbäumen oder immergrünen Bäumen, dass generell weniger Wasser am Boden ankommt.
3: Das macht Nadelwälder insgesamt trockener, während Laubwälder das Wasser besser zurückhalten können.
4: Weil der Niederschlag im Winter wirklich auf dem Boden aufkommt und dadurch normalerweise die Böden im Winter komplett durchfeuchtet werden. Das heißt, wir starten eigentlich mit so einem gesättigten Boden ins Frühjahr.
3: Auch im Sommer spielt die Zusammensetzung eines Waldes aus Nadel- oder Laubbäumen eine Rolle. Denn dünne Nadeln lassen mehr Sonne durch als dichte Blätter.
4: Das heißt, wenn wir durch einen Kiefernwald laufen, merken wir, dass wir immer noch relativ viel Sonnenstrahlung auch abbekommen, während wir in einem Buchenwald eigentlich wirklich in einem Schattenbereich laufen.
3: Das sorgt im Laubwald für 2 bis 3 Grad niedrigere Temperaturen und eine höhere Luftfeuchtigkeit. Beides macht das Feuer schwerer, sich auszubreiten, weshalb Wälder, in denen es eine Mischung aus Laub- und Nadelbäumen gibt, grundsätzlich schlechter brennen. In Brandenburg versucht man deshalb schon seit Jahrzehnten, andere Baumarten in die Kiefernwälder einzubringen, um Feuer die Ausbreitung zu erschweren.
4: Und sobald wir einen Anteil Laubbäume in diesen Kiefernwäldern haben, sinkt die Ausbreitungsgeschwindigkeit, weil eben diese Blätter und auch das Holz, was auf dem Boden liegt, gerade von den Buchen, deutlich mehr Feuchtigkeit speichert und dann natürlich auch langsamer brennt oder ganz ausgeht. Das heißt, auch diese natürlichen Wechsel in den Baumarten sorgen dafür, dass teilweise Waldbrände eingedämmt werden können.
3: Doch neue Bäume wachsen langsam. Und bis aus reinen Kiefernwäldern echte Mischwälder werden, dauert es Jahrzehnte. Vielleicht zu lang, befürchtet Tanja Sanders.
4: Tatsächlich hatten wir aber auch lange Glück, weil wir einfach keine klimatischen Bedingungen haben, die dieses große Ausbreiten von Bränden einfach gemacht hätten.
3: Das könnte sich in Zukunft ändern, wie vor allem die trockenen Sommer der letzten Jahre gezeigt haben. Um den Wald darauf vorzubereiten und großflächige Brände zu verhindern, spielen nicht nur die richtigen Baumarten eine Rolle, sagt Raimund Engel, Waldbrandschutzbeauftragter des Landes Brandenburg, sondern auch, wie es auf dem Waldboden aussieht.
5: Ja, also jedes Feuer fängt am Boden an. Wir haben immer das kleine Bodenfeuer und die Zündquelle selber ist ja nur minimal letztendlich, wo es startet. Das Entscheidende ist immer, wie viel Brandlast habe ich dann am Boden und wie schnell entwickelt sich das.
3: Die sogenannte Brandlast hängt davon ab, wie viel und welches Material am Boden liegt. Abgeworfene Nadeln oder trockenes Laub, kleine Zweige und größere Äste oder umgestürzte und abgestorbene Bäume fangen als erstes Feuer. Und sie bestimmen, wie schnell und weit sich das Feuer am Boden ausbreitet.
5: Die Ausbreitung eines Waldbrandes als Bodenfeuer, man muss sich das auch nicht so vorstellen, dass da plötzlich eine Fläche komplett unter Feuer steht, in der Flamme ist, sondern ein Waldbrand brennt in der Regel als Saum. Es brennt immer nur ein bestimmter Teilbereich. Und wenn der abgebrannt ist dahinter, also der Nährstoff fehlt, dann ist das die sogenannte Schwarzfläche.
3: In aufgeräumten Wäldern, wo Totholz entnommen wird und die Brandlast niedriger ist, bleibt ein Feuer eher lokal begrenzt, wenn es nicht durch extreme Trockenheit oder starken Wind angefacht wird. In Deutschland gibt es aber seit einer Weile die Tendenz, mehr Totholz im Wald liegen und dort verrotten zu lassen. Aus ökologischer Perspektive sinnvoll, für den Brandschutz eher problematisch, sagt Tanja Sanders.
4: Aber auch darüber müssen wir in dem Sinne in Deutschland beginnen zu sprechen, wie viel Brandlast reduzieren wir in Gebieten, die sowieso gefährdet sind. Also sagen wir, dass wir Nadelholz direkt abräumen und einfach auch damit die Brandlast reduzieren, oder lassen wir eben Teile doch noch dann aber auch nur mit Bodenkontakt wirklich liegen, damit einfach die Nährstoffe im System bleiben. Das ist eine ganz schwierige Entscheidung, aber über die müssen wir jetzt einfach reden.
3: Ein möglicher Kompromiss könnte so aussehen, dass Totholz von Nadelbäumen wie Kiefern oder Fichten gezielt entnommen wird, während das Holz von Laubbäumen wie Buchen im Wald bleibt.
4: Genau. Und Totholz von Laubbäumen ist auch überhaupt kein Problem, weil die eher Wasser speichern, besonders wenn sie eben mit Bodenkontakt liegen. Aber da ist eben genau diese Frage, gestalten wir das Totholz, was wir im Wald lassen, bewusster? Also lassen wir wirklich Laubbäume da, aber rücken sie auch, wenn sie mal nach dem Sturm wie Mikado übereinander liegen, einfach so hin, dass alle eben diesen Bodenkontakt haben und damit Wasserspeicher sind. Und lassen wir nicht das einfach so liegen, dass es halt auch die Möglichkeit hat, auszutrocknen.
3: Auch die Frage, ob ein Wald gleichmäßig aufgeforstet wird oder sich selbst verjüngt, also vermehrt junge Bäume aus den Samen der größeren nachwachsen dürfen, beeinflusst das Brandrisiko. Während gezielt aufgeforstete Flächen meist aus ähnlich hohen Bäumen bestehen, wachsen Bäume in Wäldern, die sich natürlich verjüngen, in unterschiedlichen Stufen untereinander. Für ein intaktes Ökosystem und einen stabilen Mischwald ist das ein Plus. Für den Waldbrandschutz dagegen ein Risiko.
5: Wir kriegen dann sogenannte Feuerbrücken. Das heißt, das Feuer wandert dann in die nächste höhere Schicht rein. Und je intensiver auch das Feuer brennt, desto heißer wird es. Das heißt, auch dann kann das Feuer an den Bäumen selber hochwandern. Und wenn es dann ganz extrem wird, dann wandert es bis in die Kronen. Und dann habe ich das sogenannte Kronenfeuer und dann springt so ein Feuer ganz schnell von einer Krone zur anderen. Und dann ist es aber auch kaum mehr zu halten.
3: Eine Abwägungssache, wie so oft im Wald.
4: Wenn wir keine Stufen haben, ist die Wahrscheinlichkeit eines Kronenbrandes geringer. Aber für die Biodiversität, für den Wasserhaushalt ist es einfach wiederum besser, wenn wir diese Stufen haben und einfach auch verschiedene Ausprägungen auch haben. Weil wir brauchen natürlich alte Laubbäume, um auch Saatgut zu produzieren. Wir brauchen aber auch die Jungen als Nachwuchs. Von daher muss es einfach irgendwo bunter werden, in alle Richtungen.
3: Statt den Baumbestand so zu gestalten, dass ein Feuer möglichst klein und am Boden bleibt, könnten Brandschutzschneisen helfen, die den Wald wie ein Netz durchziehen. Gerade bei Kronenfeuern soll das ein Überspringen auf benachbarte Bäume verhindern und das Feuer wieder an den Boden zwingen. Breite Straßen oder befestigte Wege könnten diese Funktion übernehmen. Bei mehr als 11 Millionen Hektar Wald in Deutschland, von dem große Teile in Privatbesitz sind, eine Herausforderung.
4: Das ganze Waldmanagement wird anstrengender. In dem Sinne, wenn wir sagen, wir wollen mindestens 3 Baumarten, eine davon vielleicht noch eine Nadelbaumart, dann noch 2 Laubbaumarten dabei. Und das Ganze noch auf verschiedenen Stufen, das braucht natürlich mehr Energie, weil ich mir anders darüber Gedanken machen muss. Grundsätzlich sind die Förster aber natürlich sehr interessiert, ihren Wald auch stabil zu halten und den so zu bewirtschaften, dass der stabil bleibt. Aber wir haben natürlich auch von den Eigentumsverhältnissen so viele Meinungen in Deutschland, wie man sich nur vorstellen kann. Und deswegen finden wir halt auch immer mal noch diese reinen Nadelbaumbestände.
3: Wie so oft im Wald gibt es auch für die Frage der Waldbrandprävention keine einfache Lösung. Das gilt auch für Dörfer, die am oder im Wald liegen und einerseits durch Waldbrände besonders bedroht sind, von denen auf der anderen Seite aber auch eine Gefahr für den Wald ausgeht. Denn über 90% aller Waldbrände werden durch Menschen ausgelöst. Hier könnten sogenannte Brandschutzriegel helfen, sagt Tanja Sanders.
4: Also in Brandenburg wird es oft gemacht, dass dann einfach ein Teil gepflügt wird und ein vegetationsloser Sandstreifen dann auftaucht. Wenn da natürlich jemand eine Zigarette reinwirft, passiert erstmal nichts. Oder eben wenn ein Auto einen Funken schlägt oder bei Bauarbeiten, dann ist da einfach so ein Pufferstreifen. Bei den Ortschaften wird gerade so ein bisschen diskutiert, dass die halt Laubwälder im Prinzip um ihr Dorf haben müssen, um so einen Streifen zu gestalten, der einfach besser kontrollierbar ist. Also da gibt es verschiedene Lösungen.
3: Die Erfahrungen in den Brandenburger Wäldern können dabei Ideen für andere Gebiete in Deutschland liefern. Eine Blaupause sind sie nicht.
4: Und ich glaube, wir müssen uns auch komplett davon verabschieden, dass es diese Pauschallösungen geben könnte. Weil wir haben Regionen, die sind sehr grundwasserarm. Da müssen wir natürlich auch mit dem Waldumbau darauf abzielen, dass wir mehr Wasser ins System bekommen, um die Grundwasserversorgung sicherzustellen. Wir haben Regionen, die sind hochwassergefährdet. Da müssen wir eher Wälder pflanzen, die einfach das Wasser auch speichern und damit eine Rückhaltefunktion haben. Und dann haben wir vielleicht auch Regionen, wo wir sagen, so hier können wir gut Produktionsholz anbauen, weil die Bedingungen einfach so sind, dass wir sagen, gut, hier können wir jetzt unsere Nadelbäume gut hinstellen und einfach da wachsen lassen. Aber es wird wesentlich kleinteiliger werden müssen.
3: Welche Rolle der Klimawandel für die Waldbrandprävention spielt, lässt sich dabei aktuell noch nicht abschätzen, sagt Raimund Engel.
5: Sind die Baumarten, wo wir glauben zu wissen, dass diese denn resilienter sind, was den Brandschutz angeht, wirklich resilienter, wenn wir in der Temperatur demnächst 45 Grad hier haben, dann sieht die ganze Geschichte hier schon wieder anders aus. Und dann sind vielleicht unsere Vorstellungen, was alles gut ist, sind dann schon wieder über den Haufen geworfen.
0: Besserer Schutz vor Waldbränden ist möglich, ja, in der Umsetzung dann aber doch kompliziert und wie so oft gibt es auch widerstreitende Interessen. Wie es gehen könnte, hat Magdalena Schmude berichtet, hier in WDR 5 Quarks.
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0: 16.46 Uhr. 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Wenn man eine Sache überall kaufen kann, wenn dann immer mehr solcher Produkte auch noch auf den Markt kommen und dann steht dahinter auch noch ein Gesundheitsversprechen. Klar, kann man schnell mal auf die Idee kommen, ja, das brauche ich vielleicht auch. Wovon ich rede, sind Getränke mit Elektrolyten drin, greifen jetzt gerade im Sommer sehr viele Menschen sehr gerne zu, weil klar, beim Schwitzen verliert man Elektrolyte. Aber ist das wirklich nötig? Das hat Inka Zimmermann recherchiert aus der ARD-Wissenschaftsredaktion.
1: Schwitzen ist eigentlich eine absolute Superkraft des menschlichen Körpers. Es schützt uns vor Überhitzung, aber wir verlieren dabei auch Mineralien.
2: Mit dem Schweiß werden vorwiegend Natrium, Calcium, Magnesium und in geringen Mengen auch Kalium ausgeschieden. Das sind also so diese hauptsächlichen Mineralstoffe oder Elektrolyte, die uns über den Schweiß verloren gehen.
1: Das sorgt unter anderem dafür, dass unser Schweiß ein bisschen salzig schmeckt. Grund zur Sorge ist das aber nicht, sagt Antje Gahl von der Deutschen Gesellschaft für Ernährung.
2: Der Schweiß enthält quasi 99% Wasser oder 98 bis 99% Wasser und der Anteil an den Elektrolyten ist vielleicht 1 bis 2%. Das ist eine geringe Menge.
1: Die gute Nachricht. Wir nehmen diese Elektrolyte auch schon sehr regelmäßig zu uns. Und zwar nicht über Getränke, sondern mit dem, was wir essen.
2: Auch wenn wir im Sommer vielleicht nicht ganz so viel Appetit haben oder die Leute sagen, ah, da esse ich ja gar nicht so viel. Aber es gibt genügend Lebensmittel, die uns ausreichend an diesen Mineralstoffen liefern. Also von daher ist ganz wichtig, immer auch im Sommer dann ausreichend auch Obst, Gemüse, also möglichst abwechslungsreich auch zu essen. Dann kann ich auch die entsprechenden Elektrolyte eben aufnehmen.
1: Im Magen kommt dann ohnehin alles zusammen. Essen, Mineralstoffe und Getränke werden gemeinsam aufgenommen und der Körper bekommt die Mineralien und Salze, die er benötigt. Eine abwechslungsreiche Ernährung ist dafür an sich ausreichend. Extra salzige Gerichte bringen nicht unbedingt einen Mehrwert.
2: Es ist eigentlich nicht empfehlenswert, jetzt speziell ganz salzhaltige Lebensmittel zu essen. Wir machen das ja sowieso schon, aber wenn man jetzt mal, sage ich mal, gerade Lust auf eine Portion Pommes hat oder mal so eine Laugenbrezel, ist völlig in Ordnung. Und ansonsten nehme ich auch über Käse, über Wurst, über Brot, was ich esse, nehmen wir eigentlich schon genügend Salz auf, sodass das eigentlich ausreichend ist.
1: Für fast alle Menschen dürften diese Mineralien und Salze aus dem Essen ausreichen, auch wenn wir viel schwitzen. Mit einer Ausnahme Extremsportler, beispielsweise beim Marathon. Sie müssen tatsächlich elektrolythaltige Getränke aufnehmen. Ansonsten droht eine Hyponatriämie, ein lebensbedrohlicher Natriummangel im Blut.
2: Also bei intensiven sportlichen Belastungen, bei hohen Temperaturen können 4 bis 10 Liter Wasser und sagen wir mal so zwischen 3 und 7 Gramm Natrium dem Körper verloren gehen. Also da muss man dann tatsächlich schon gucken, da reicht es dann eben nicht mal in die Laugenbrezel zu beißen oder eine Portion Pommes zu essen. Das geht ja auch bei Sportbelastungen nicht, sondern da gibt es dann eben entsprechende Elektrolytlösungen, die die Sportler einnehmen können.
1: Der durchschnittliche Freizeitsportler braucht diese Elektrolytgetränke in der Regel nicht. Trotzdem sollten wir alle darauf achten, bei Hitze ausreichend zu trinken. Wenn es warm wird, auch gerne mal doppelt so viel wie an einem normalen Tag.
0: Ja, und in vielen Fällen tut's dann eben doch auch einfach das Leitungswasser. Inka Zimmermann war das zur Frage, wann Elektrolyte-Drinks sinnvoll sein können und wann nicht.

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2: 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Eine Krise kommt ja in den letzten Jahren gefühlt nach der anderen, ne? Corona, Ukraine-Krieg, Iran-Krieg. Und da haben wir auch schon öfter mal gefragt, auch hier im Programm, wie viel Platz gibt die Politik da eigentlich noch dem Klimaschutz? Also ich würde mal sagen, der Dauerkrise. Und das kann man natürlich vor allem dann beantworten, wenn es konkret wird. Der Entwurf für den Bundeshaushalt 2027, der steht. Das Bundeskabinett hat den am Montag verabschiedet. Katja Jansen aus der ARD-Klimaredaktion, die hat recherchiert, wie viel Klimaschutz da denn drin steckt.
3: Immerhin 145 Mal taucht das Wort Klima auf den rund 1650 Seiten des Haushaltsentwurfs auf. Aber
4: der Haushaltsentwurf ist ein Angriff auf den Klimaschutz,
3: findet Juliane Dickel, Expertin für Klimaschutzfinanzierung beim BUND. Und damit steht sie nicht alleine da. Umweltverbände, die Opposition und auch Branchenvertreter kritisieren die Finanzpläne der Bundesregierung. Der Grund? Beim Klima wird ganz schön der Rotstift angesetzt. Um zu verstehen, wo genau, hören wir kurz nach, woher bislang eigentlich in Deutschland Geld für den Klimaschutz kommt.
5: Deutschland finanziert Klimaschutz vor allem über den KTF, den Klima- und Transformationsfonds, ein Sondervermögen, quasi Extrageld für Klima- und Zukunftsumbau. Daraus werden zum Beispiel Wärmepumpen gefördert. Das Geld im KTF kommt unter anderem aus dem Emissionshandel, also Abgaben, die Unternehmen zahlen, wenn sie zu viele Treibhausgase ausstoßen.
3: Bislang, denn mit dem Haushalt 2027 sollen rund 2,7 Milliarden Euro Emissionseinnahmen nicht mehr in den KTF, sondern in den Kernhaushalt gehen. Da können sie dann für alles Mögliche genutzt werden. Für Sebastian Schäfer, haushaltspolitischer Sprecher der Grünen Bundestagsfraktion, ein fataler Schritt.
6: Für uns Grüne ist natürlich der Griff in den Klimafonds ganz besonders bitter. Wir haben gerade einen Dürresommer, einen Hitzesommer. Wir brauchen dringend Klimaanpassungen, damit die Menschen in unserem Land, in den Städten, in den Gemeinden gut leben können.
3: Stattdessen sollen jetzt bei der Förderung für den Umstieg auf eine klimafreundliche Heizung bis 2030 rund 2 Milliarden Euro eingespart werden. Kein Geschwindigkeitsbonus mehr, kein Effizienzbonus. Es geht also doch noch mal ran an die Förderung klimafreundlicher Heizungen. Nächster Streichposten, die Bahn. Im Verkehrshaushalt ist rund 1 Milliarde weniger für Investitionen in die Schieneninfrastruktur eingeplant. Für den Eisenbahnbranchenverband VDV, Zitat,
7: eine Katastrophe für die Schiene.
3: Auch das Deutsche Verkehrsforum kritisiert, Zukunftsinvestitionen drohen so vernachlässigt zu werden. Also genau kein klimafreundlicher Fortschritt, sondern weniger Möglichkeiten, den Verkehr vom Verbrenner auf der Straße zur elektrifizierten Bahn zu transformieren. Und dann gibt's noch einen dritten Streichposten, internationale Klimafinanzierung. Eigentlich hat die Bundesregierung zugesagt, 6 Milliarden Euro Klimagelder an Entwicklungs- und Schwellenländer zu zahlen. Nach Oxfam-Berechnungen finden sich im Haushalt aber nur rund 5 Milliarden.
8: Wegen der unklugen Kürzung bei der Entwicklungszusammenarbeit fehlt 1 Milliarde Euro, damit Deutschland sein Versprechen zur Unterstützung ärmerer Länder im Kampf gegen den Klimawandel halten kann. Die Bundesregierung sägt damit an der mühsam errichteten Vertrauensbasis zwischen reichen und armen Ländern. Und das wird ihr spätestens bei der nächsten Weltklimakonferenz auf die Füße fallen,
3: sagt Oxfam-Klimafinanzexperte Jan Kowalczyk. Unterm Strich rechnet Juliane Dickel vom BUND vor, gäbe es Möglichkeiten, an zusätzliches Geld für den Haushalt zu kommen, ohne den KTF anzugraben. Stichwort klimaschädliche Subventionen.
4: Beispielsweise gibt es eine Studie im Auftrag des Wirtschaftsministeriums selbst und die beziffert klimaschädliche Subventionen auf 35 Milliarden Euro pro Jahr. Und das sind auch nur die Subventionen mit direkter Klimawirkung. Die Bundesregierung muss diese klimaschädlichen Subventionen abbauen. Zum Beispiel durch eine Reform der Dienstwagenbesteuerung und durch ein Ende der Energiesteuerbefreiung für Kerosin.
3: Im Haushaltsentwurf für 2027 ist das alles aber nicht vorgesehen.
2: Wir werden natürlich aber sehen, ob sich da im finalen Haushalt noch mal was ändert. Bisher haben wir eben den Entwurf fürs kommende Jahr, was da drin steht bisher in Sachen Klimaschutz. Das hat Katja Jansen berichtet.

Wie geht es Familien in NRW? Welche Probleme sehen die so in ihrem Alltag? Und wie schätzen die meisten bei allen Problemen, die es so gibt, denn unterm Strich ihre Lage ein? Das ist gleich Thema im Westblick. Am Mikro dann Wolfgang Mayer. Und damit verabschiedet sich das Team von Quarks für heute. Ich sage danke fürs Zuhören. Ich bin Luisa Schmidt. Tschüss.

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1: Die Nachrichten mit Edda Dammöller. Guten Tag.
2: Die NATO ist mit dem heutigen Tag europäischer denn je. Und die Trittbrettfahrerei der Europäer ist jetzt halt zu Ende.
1: Bundeskanzler Merz hat zum Abschluss des NATO-Gipfels in der Türkei die hohen Kosten für die Aufrüstung in Europa verteidigt. Die Zeit, in der die USA die Last fast alleine getragen hätten, sei vorbei. Der befürchtete große Streit ist auf dem Gipfel ausgeblieben. Es gab eine gemeinsame Abschlusserklärung, gemeinsam beschlossene Ukraine-Hilfen und einen zum Schluss versöhnlichen US-Präsidenten, sagte Merz.
2: In seinem Schlussstatement kam der Satz vor: There is a feeling of love in the air. Also das ist ein Schlusssatz, mit dem man, glaube ich, einen solchen NATO-Gipfel, der unter so schwierigen Vorzeichen stand, gut abschließen kann. Ich fahre jedenfalls in dem sicheren Gefühl zurück nach Deutschland, dass wir einen großen Beitrag geleistet haben, dass die NATO zusammenbleibt.
1: Überschattet wurde der Gipfel von neuen US-Angriffen auf den Iran. Präsident Trump sagte, die Waffenruhe sei vorbei. Er werde nicht mehr mit dem Iran sprechen. Seine Unterhändler dürften das aber tun. In Bonn ist jetzt klar, wann die Auffahrt zur Nordbrücke abgerissen wird. Die Autobahn GmbH sagt, dass es heute in einer Woche losgehen soll. Anne Burkhardt, WDR Bonn.
3: 660 Meter ist die Vorlandbrücke lang. Sie verbindet die linke Rheinseite von Bonn mit der Nordbrücke. Auf diesem Stück hatten Experten Risse im Beton und Rost im Inneren festgestellt. Deshalb musste die gesamte Bonner Nordbrücke und somit die A565 am 3. Juni voll gesperrt werden. Ab Mittwoch nächster Woche will die Autobahn GmbH den Abriss der Vorlandbrücke so schnell wie möglich durchziehen. Die eigentliche Brücke bleibt erstmal bestehen und wird dann mit der neu gebauten Vorlandbrücke verbunden. Die Bauzeit wird auf 2 Jahre geschätzt.
1: Weitere Meldungen im Überblick. Die Zahl der Krebserkrankungen steigt weltweit. Laut der Weltgesundheitsorganisation gab es im vergangenen Jahr gut 20 Millionen neue Diagnosen, so viele wie nie zuvor. Seit den 1990er Jahren hat sich die Zahl der Krebserkrankungen demnach verdoppelt. Rauchen, Alkohol und Übergewicht seien die Hauptrisikofaktoren. Die Zahl der Familien in NRW ist erstmals seit Mitte der 90er Jahre wieder angestiegen auf 2,5 Millionen im Jahr 2024, vor allem durch Zuwanderung. Das zeigt der neue Familienbericht NRW. Die Hälfte der Familien mit minderjährigen Kindern hat einen Migrationshintergrund. Gymnasien in Nordrhein-Westfalen bekommen bald ein 5. Abiturfach. Dem hat der Schulausschuss zugestimmt. Laut Schulministerin Feller gibt es dann eine zusätzliche Präsentation im Abi. Vortrag plus Fachgespräch, zusammen 20 bis 30 Minuten. Alternativ bleibt eine besondere Lernleistung möglich. Die Regelungen gelten erstmals für Schüler, die 2030 Abitur machen.
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1: Der Opferschutz im Kreis Kleve wird 25 Jahre alt. Das ist ein besonderes Team der Polizei, das Menschen im Ausnahmezustand betreut, etwa wenn Todesnachrichten zu überbringen sind. Janina Amrath für WDR aktuell.
4: 24 Stunden, 7 Tage die Woche ist der Opferschutz im Kreis Kleve in Bereitschaft. Dafür sind immer 2 Polizeibeamte im Dienst. Sie kommen zum Einsatz, wenn ein Mensch zum Beispiel bei einem Unfall stirbt oder lebensgefährlich verletzt wird. Dann informieren sie die Angehörigen, sind für Fragen da und begleiten möglicherweise eine Verabschiedung. Im Kreis Kleve ist vergleichsweise viel Arbeit für die Opferschützer. Die Straßen im Kreis gehören zu den gefährlichsten in ganz NRW.
1: Und das war WDR aktuell. Das Wetter in Nordrhein-Westfalen. Die Wolken lockern immer weiter auf und in Ostwestfalen-Lippe ist es zum Teil schon sonnig. In der Nacht ziehen aus Richtung Niederlande und Niedersachsen neue Wolken rein bei 16 bis 11 Grad. Und morgen dauert es ein bisschen, bis sich die Sonne vom Rheinland her wieder durchsetzen kann bei böigem Wind. In Warburg werden 24 Grad erwartet, in Schwerte 26 und in Düren bis 28 Grad. Und Richtung Wochenende wird's immer wärmer. Und jetzt ist es 17.04 Uhr. WDR 5 mit den längeren Staus A1 Dortmund Richtung Euskirchen zwischen Kreuz Leverkusen West und Kreuz Köln West. Etwa eine Viertelstunde obendrauf, 6 Kilometer stockender Verkehr. A3 Köln Richtung Oberhausen zwischen Leverkusen Opladen und Kreuz Hilden. 30 Minuten dazu, 8 Kilometer Stau. Nach einem Unfall ist da nur ein Fahrstreifen frei. A4 Olpe Richtung Aachen zwischen Kreuz Köln Ost und Kreuz Köln Süd. Etwa 20 Minuten mehr, 8 Kilometer Stau. A43 Wuppertal Richtung Recklinghausen zwischen Bochum Witten und Kreuz Herne. Eine Viertelstunde dazu, 8 Kilometer stockender Verkehr. und A59 Duisburg Richtung Dienstlaken zwischen Duisburg Zentrum und Kreuz Duisburg Nord. Eine Viertelstunde Verzögerung, 6 Kilometer Stau.
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5: Ist gedanklich in der Kölner Südstadt. Die 6-Jährige kommt nach Hause staunend. Hör mal, Papa, in der Schule gibt es Kinder, bei denen wohnen beide Eltern zusammen, eine Frau und ein Mann. Jo, das klingt in vielen Ohren ziemlich schräg, aber es ist offenbar nach wie vor das Familienmehrheitsmodell. Mama, Papa, Kind oder 2 Kinder. Allerdings, andere Formen holen auf, Alleinerziehende, nicht eheliche Lebensgemeinschaften, Patchwork oder Regenbogenfamilien. Sprechen wir drüber, über den druckfrischen Familienbericht für Nordrhein-Westfalen. Sagt man eigentlich noch druckfrisch in der digitalen Welt? Wie auch immer, damit Familien mit Kindern bleiben, auch das ist ein Thema, dürfen in Duisburg Handyeltern nicht mehr ins Schwimmbad. Zu gefährlich für die Kinder. Was noch? Wir sprechen über Dortmund, da wird die Armut abgeschafft. Nee, Quatsch, so weit ist es leider noch nicht, aber das Betteln, das wird morgen verboten. Ich bin Wolfgang Mayer, schön, dass Sie da sind. Also der Familienbericht. Verena Schäffer hat ihn heute vorgelegt. Sie ist Ministerin für Kinder, Jugend und Familie hier in Nordrhein-Westfalen. Und sie und ihre Experten und Expertinnen haben nach mehr als 10 Jahren mal wieder so ein Papier auf den Tisch gelegt. 2015 war der letzte Familienbericht. Also eine wissenschaftliche Bestandsaufnahme. Wie leben Familien in Nordrhein-Westfalen? Vater, Mutter, 2 Kinder, sowas gibt es noch, vor allem in den Köpfen vieler Menschen. Das ist das Familienbild, das nach wie vor viele vor Augen haben. Darüber spreche ich gleich mit einer Psychologin. Aber erstmal zum Bericht. Mein Kollege Tobias Sacher hat einen Blick hineingeworfen. Also wie leben Familien heute in Nordrhein-Westfalen?
6: Doch schon noch häufig recht klassisch. Verheiratetes Paar mit Kindern, das ist weiter mit Abstand die häufigste Familienform. Knapp 3/4 der minderjährigen Kinder lebt in einer solchen Familie. Aber ja, Familie wird vielfältiger. Zum Beispiel zu diesen Ehepaaren mit Kindern zählen ja seit mehreren Jahren auch gleichgeschlechtliche Paare, die verheiratet sind. Und es gibt noch viel mehr, sagt Verena Schäffer, die Familienministerin von den Grünen.
7: Es gibt Familien, da sind die Eltern verheiratet oder verpartnert oder sie sind nicht verheiratet. Es gibt Regenbogenfamilien, es gibt Alleinerziehende, es gibt Patchworkfamilien, es gibt Familien mit internationaler Familiengeschichte und natürlich gibt es auch geflüchtete Familien. Also Sie sehen, wie vielfältig Familien in unserem Land sind.
6: Ja, und man muss aber auch sagen, trotz dieser Vielfalt gibt es häufig eine Konstante. Die Aufgaben zwischen Mutter und Vater sind in der Regel nicht gleich verteilt. Mütter gehen viel weniger Stunden pro Woche zur Arbeit als Väter und sie wenden doppelt so viel Zeit für Kinder und Haushalt auf.
5: Also da ist es nach wie vor klassisch. Wie geht's denn den Familien?
6: Insgesamt ordentlich. Zu dem Fazit kommt der Bericht schon, aber es gibt auch, na klar, echt Probleme. Zum Beispiel ist jedes 4. minderjährige Kind in NRW von Armut bedroht. Und das betrifft ganz besonders die Alleinerziehenden, Familien mit Unsicherung oder geringem Einkommen und Familien mit Migrationshintergrund. Das sind so die 3 großen Risikofaktoren dafür, dass es hinten und vorne nicht reicht. Die SPD-Opposition hat das heute auch in einer Pressemitteilung deutlich kritisiert.
8: Die kaum zu verwirklichende Vereinbarkeit von Familie und Beruf, ein gestiegenes Armutsrisiko und fehlende Chancen sind nach wie vor ungelöste Probleme.
6: Ich habe die Familienministerin heute auch nach dem 3. kostenfreien Kita-Jahr gefragt. Das würde ja die Vereinbarkeit von Familie und Beruf erhöhen. Das hat die Landesregierung sich auch in den schwarz-grünen Koalitionsvertrag geschrieben. Aber, sagt Verena Schäffer,
7: also wir sind uns politisch sehr einig, dass wir das eigentlich gerne machen wollen. Es ist aber die Frage, ob wir es finanziell stemmen können.
6: Ja, und da klingt sie, wenn ich zwischen den Zeilen das richtig lese, jetzt nicht super optimistisch, dass das noch was wird in dieser Legislaturperiode.
5: Das bringt mich ja zu der nächsten Frage. Was fehlt denn ganz konkret? Also was und wo braucht es eigentlich mehr Unterstützung von Seiten der Politik?
6: Ja, also dazu machen die Autoren auch wirklich einige Vorschläge. Die Zuverlässigkeit von Kitas ist da ein Riesenthema, sagt Professorin Susanne Kuga vom Deutschen Jugendinstitut.
9: Wir sehen, dass Kitas, die kurzfristig Öffnungszeiten reduzieren müssen, schließen müssen, bei Eltern zu sehr großer Sorge führt. Durchaus zu sowas wie einem Vertrauensverlust. Insofern wäre Zuverlässigkeit in den Systemen, die Familien stützen und die ihnen gesellschaftliche Hilfe anbieten, relevant.
6: Ja, und dann anderer Punkt, das fand ich spannend, dann ist offenbar ein Problem, dass die Eltern häufig gar nicht alle Hilfen und Förderungen kennen, sagt Susanne Kuga.
9: Es gibt relativ viele Sozialleistungen, die vorhanden sind, die Eltern nicht in Anspruch nehmen. Da klarer zu werden, transparenter zu werden, sie dabei auch zu unterstützen, hilft tatsächlich, dass Eltern Angebote stärker in Anspruch nehmen.
6: Ja, ist ja auch logisch, nur was ich kenne und was ich verstehe, das kann ich dann auch in Anspruch nehmen.
10: Mhm. Sprechen wir doch mal über diesen Familienbericht selbst. Das ist ja ein richtig dickes Buch, ne? So, wie so ein altes Telefonbuch.
6: Älter 200 Seiten, ja.
10: Wie ist das eigentlich entstanden?
6: Ziemlich lange Arbeit, 2 Jahre haben die da dran gesessen, die Autorinnen und Autoren. Man hat da alles zusammengetragen, was es zum Thema Familien gibt, meines Erachtens, international, national, in NRW, sämtliche amtliche Statistiken, Mikrozensus, Armuts- und Reichtumsbericht, alles Mögliche, und das hat man dann auf Familien in NRW angewendet. Und zusätzlich hat man auch noch ausführliche Befragungen von 2000 Familien in NRW gemacht. Also eine Mischung aus super vielen Daten und auch ganz viel Praxis. Mein Eindruck ist so ein bisschen, da steht jetzt wirklich alles drin zum Thema, so leben Familien in NRW und das sind ihre Hoffnungen und das sind ihre Sorgen. Ist schon interessant. Also für Leute, die sich dafür interessieren, lohnt sich das echt ziemlich umfassend.
10: Mein Kollege Tobias Zacher ist jetzt familiär mit dem Familienbericht. Danke.

0: 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Haben wir gerade drüber gesprochen, über den Familienbericht, und wir bleiben da nochmal kurz. Wir können uns natürlich alle fragen, welches Bild haben wir vor Augen, wenn der Begriff Familie fällt? Und ich habe es ja schon gesagt, es hängt ganz davon ab, wo dieser Begriff fällt, ob in der Kölner Südstadt oder irgendwo anders. Der neue Familienbericht zeigt, das haben wir gerade gehört, es ist schon noch das klassische Mehrheitsmodell Vater, Mutter, Kind in einem gemeinsamen Haushalt. Auch in den Köpfen der meisten sieht so Familie offenbar noch aus. Aber wie passt das zur ebenfalls gelebten Praxis alleinerziehende, nicht eheliche Lebensgemeinschaften, Patchwork, Regenbogenfamilien und so weiter? Ich spreche mit Katharina Grünewald darüber. Sie ist Familienpsychologin in Köln und sie berät vor allem Patchwork-Familien. Wie erleben Sie das? Was passiert, wenn Leitbild und Praxis nicht deckungsgleich sind?
1: Ja, es ist tatsächlich so, wie Sie sagen. Also die Vielfalt der Familien ist längst Realität. Wir können darüber sprechen, über Regenbogenfamilien, Co-Parenting und Co. Also das haben wir alles auch leicht auf den Lippen. Aber in unseren Köpfen als bewusstes oder unbewusstes Leitbild vielleicht noch eher, führen tatsächlich noch alte Bilder von Familienregie. Damit verbunden, sagen wir so, sind Maßstäbe, die aus einer anderen Zeit stammen und die uns manchmal jetzt in diesen neuen Familienformen aber den Alltag ganz schön schwer werden lassen.
0: Weil man so Vorbildschablonen im Kopf hat und dann Mangelgefühl erlebt in einer Patchwork-Familie zum Beispiel? Oder wie ist das zu verstehen?
1: Ja, es ist einfach mit der Vielfalt, also es ist ja auch ein Ergebnis aus dem Bericht, wie viele Familien migrantischen Hintergrund haben. Auch da sind tief verwurzelt vielleicht noch ganz andere Familienbilder mit Maßstäben vorhanden. Und mit dieser ganzen Vielfalt kommen natürlich auch neue Anforderungen an Beziehungen. Mhm. Also wir haben es nicht mehr mit der klassischen Familie zu tun, sondern mit Patchwork-Familien, Regenbogen und so weiter. Haben wir auf einmal sehr viel mehr Menschen in dem Familiengefüge und damit haben wir irgendwie Maßstäbe an Loyalitäten, Verantwortung, die auf einmal nicht mehr passen. Wer gehört dazu? Mhm. Es ist fast für jeden Menschen anders in einer Familie. Oder aber auch, wie gehen wir eigentlich mit den Ambivalenzen um, die wir tagtäglich zu managen haben?
0: Was meinen Sie damit?
1: Ja, weil wenn man eine Stiefmutter hat, eine leibliche Mutter, wenn man aber vielleicht einen sozialen Vater hat oder einen, der weit weg wohnt. Wie handhabe ich das?
0: Also das Thema, wie viele Omas sitzen unterm Weihnachtsbaum, ne?
1: Ja, also ich meine, ich komme noch aus einer Zeit der kinderreichen Familien. Heute haben wir eher die Zeit der großelternreichen Kinder, ne? Das ist keine Seltenheit, dass ein Kind 6, 8, 9 Großelternteile hat.
0: Ja. Was ja auch was mit den Rollenbildern macht, die verschieben sich ja auch.
1: Genau.
0: Also Rollenzuweisungen innerhalb der Familie, innerhalb der Elternpaare vielleicht.
1: Genau, was wir früher hatten, diese klare Rollenzuweisung, die löst sich ja auch Gott sei Dank auf und damit wird es aber sehr viel komplexer. Ja, also wer hat wofür die Verantwortung? Wie gehen wir mit diesen ganzen Aufgaben um? Und wer hat da noch welche Selbstverständlichkeit oder welchen Wert, und den wir vielleicht auch loslassen müssen oder wir explizit darüber sprechen müssen? Dann kommen wir dazu, dass wir Kommunikationsfähigkeiten brauchen, die wir leider nicht haben, oder Konfliktfähigkeiten. Woher sollen wir die lernen? Ne? Und so ist es in meiner Praxis. Da sitzen auf einmal junge Paare, die selbst die Trennung der Eltern als Kind erlebt haben und sich nun im zweiten Anlauf vielleicht Unterstützung holen. Es ist schon ein wichtiger Therapieschritt, wenn dann die Frage aufkommen darf, wie geht denn eigentlich Beziehung?
0: Also, oder auch, was ist Familie oder was bedeutet Familie im innersten Kern?
1: Auch das, ja, das ist natürlich ein Begriff, der sich ständig weiterentwickelt. Ist Familie jemand, der blutsverwandt ist oder der irgendwie mit meinen Namen trägt, oder ist es einer, der einfach auch Verantwortung für mich hat als Kind? Oder welche Kriterien gibt es dafür? Mhm. Ja.
0: Wir haben im Familienbericht gelesen, dass Familien wichtig sind für die Resilienz der Kinder. Also eine stabile, gute Familienbeziehung hilft Kindern zum Beispiel durch aktuelle Krisen oder Stresssituationen zu kommen. Wenn man das jetzt auf Patchwork-Familien, die ja sehr häufig mit Trennungskindern zu tun haben, mit Verlust auch bei Kindern zusammenbringt, was würden Sie diesen Familien raten? Wie gehen die damit um? Wie kriegen die sozusagen die Kinder trotzdem noch wohlbehütet durch die Jugend oder durch die Kindheit?
1: Ja, das hat sich halt verändert. Wenn man früher irgendwie so eine Sicherheit bekommen hat, ich habe einen festen Platz in der Familie, dann ist das heute, gerade in Patchwork-Familien, vielleicht die Sicherheit durch eine klare, stabile Beziehung. Und die, wie baue ich die auf? Das geht natürlich nur, wenn, also ne, gerade bei Trennungsfamilien, wenn ich mich gerade getrennt habe, bin ich selbst labil und brauche vielleicht Hilfe. Wie soll ich dann noch sicher mein Kind führen? Also es ist wirklich ein Thema, was, glaube ich, immer wichtiger wird, diese Beziehungskompetenzen zu erlernen. Wie stelle ich mich da? Wie gebe ich auch meine Schwächen oder meine Bedürfnisse? Wie stelle ich die da, ohne dass das heißt, mein Nächster, unter Umständen mein Kind, muss sich darum kümmern. Ja, also das ist etwas, wer hat wofür die Verantwortung? Das sind die neuen Themen der Beziehungskompetenz, wo ich wirklich oder ehrlich gesagt sehr froh wäre, wenn das sehr viel stärker auch in der Schule schon Thema sein
0: Also
1: könnte.
0: ein Fach Beziehungen in der Schule als Lernfach.
1: Ja, zum Beispiel, das wäre super, weil ich glaube, das ist ganz viele Kinder auch schon beschäftigt, ne, gerade so Kinder, die in Loyalitätskonflikten sind und die dadurch die Ressourcen, die ja da sind, gerade in Patchwork-Familien, gibt es so viele Erwachsene, die vielleicht oder auch Großeltern, die Ressourcen darstellen könnten, aber weil wir sie nicht gestalten können, zu einer Belastung werden. Und dann kommen Eifersucht, Konkurrenz und so weiter, all das, was wir ja auch kennen, belasten dann die Familie zusätzlich, weil wir da nicht mehr mit umgehen können.
0: Also auch die Großeltern wären sozusagen, oder denen wäre es angeraten, da weiterzulernen, sich weiterzuentwickeln und über
1: Auf jeden
0: ihre
1: Fall.
0: alten Bilder hinwegzukommen.

0: Wir haben jetzt viel über Familie gesprochen im Westblick, Ihrem Landesmagazin auf WDR 5. Und in gewisser Hinsicht ist das, worüber mein Kollege Tolga Sert jetzt berichtet, auch ein Familienthema. Wie kommen Eltern ihrer Aufsichtspflicht nach, etwa im Schwimmbad? Ich beobachte das nicht so selten, dass Väter oder auch Mütter mit ihren Kindern unterwegs sind und die ganze Zeit am Handy daddeln. Und bitte, ich meine das nicht verurteilen, wer bin ich, mich darüber zu erheben. Ich weiß doch selbst, welchen Suchtfaktor etwa Social Media hat. Aber daddeln ist lebensgefährlich für die Kinder, wenn das Ganze eben im Schwimmbad passiert. Und deswegen müssen Handy-Eltern etwa in Düsseldorf oder in Duisburg durchaus mit dem Rauswurf rechnen.
1: Ein heißer Sommertag im Freibad mit Kindern, einmal zu lange aufs Smartphone geschaut, eine Nachricht zu viel gelesen, ein unaufmerksamer Moment und das Schlimmste könnte passieren. Deshalb wollen Schwimmbäder jetzt vermehrt Konsequenzen ziehen, wenn Eltern zu viel am Handy sind. Für die Stadt Duisburg und andere Städte heißt das konkret, Eltern

0: Eltern können aus dem Bad verwiesen werden, wenn sie ihrer Aufsichtspflicht nicht nachkommen. Auch die bundesweite Initiative Nur einen Augenblick will darauf aufmerksam machen, sowohl online als auch in Schwimmbädern, beispielsweise in Neuss. Vor dem Südbad stehen große Plakate und Flyer mit Sprüchen wie »Papa, du warst mein Held, bis dein Handy wichtiger war als ich« und »Der Blick aufs Handy kann ihrem Kind das Leben kosten«. Es seien tatsächlich die kleinen Augenblicke, in denen viel passieren kann, weil Wasser unterschätzt wird, sagt Bademeisterin Parthena Panagiotidou.
1: Und das ist zum Beispiel, wenn man ins Schwimmbad kommt und gerade die Tasche auspackt oder wenn man kurz noch die letzte Nachricht ins Handy tippt. Und in den kleinen Momenten kann die Situation im Wasser sehr schnell kippen und darauf müssen wir halt aufmerksam machen, dass die Eltern wirklich zu 100% die Augen beim Kind behalten.
0: Zudem würden Eltern oft nicht bemerken, wenn ihre Kinder ertrinken.
1: Ich habe schon Kinder aus dem Wasser gezogen, obwohl die Eltern direkt daneben sind, weil beim Ertrinken es oft so ist, dass Kinder leise ertrinken und unbemerkt.
0: Nach Angaben der Initiative können etwa 58% der Kinder am Ende der Grundschule nicht sicher schwimmen. Gleichzeitig verzeichnet die Deutsche Lebensrettungsgesellschaft für das Jahr 2025 knapp 400 tödliche Badeunfälle in Deutschland. Außerdem würde Wasser eine enorme Anziehungskraft auf Kinder ausüben. Sie könnten Gefahr oft noch nicht richtig einschätzen und risikoreicher handeln als Erwachsene. Die Neusser Bademeisterin Parthena Panagiotidou betont, dass es als Badeaufsicht nicht möglich sei, alle Badegäste gleichzeitig im Auge zu behalten. Deshalb sollen Eltern sich nicht ausschließlich auf die Bademeister verlassen. Viele Eltern im Neusser Südbad stimmen ihr zu.
2: Mit einem Auge guckt man nach dem einen Jungen, mit dem zweiten nach dem anderen. Oder man teilt sich das auch, dass meine Frau sagt, so, sie passt auf den Kleinen auf und ich passe halt auf den Großen auf.
3: Das ist schon anstrengend. Aber gut, ich sag mal so, selbst die Bademeister können ja nicht alles im Blick behalten. Ja.
4: Also für die Kinder ist das super hier, dass sie sich abkühlen können, ihren Spaß haben. Aber für die Eltern ist es mehr Stress und unentspannt, ehrlich gesagt.
0: Die Botschaft der Städte und Schwimmbäder ist deshalb eindeutig. Eltern, die nicht auf ihre Kinder aufpassen, können rausgeworfen werden. Das Handy kann warten, Kinder im Wasser nicht.

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1: Um 17.30 Uhr mit Edda Dammöhler. Guten Tag. Der NATO-Gipfel in Ankara ist mit einer gemeinsamen Schlusserklärung zu Ende gegangen. Darin unterstreichen die Mitglieder, dass sie der Ukraine weiter beistehen. Das Land bekommt in den nächsten beiden Jahren insgesamt 140 Milliarden Euro für die Rüstung. Ein großer Teil davon kommt aus Deutschland. Bundeskanzler Merz sagte, die Zeit der Trittbrettfahrerei sei vorbei. Die Zahl der Krebserkrankungen steigt weltweit. Laut der Gesundheitsorganisation WHO gab es im vergangenen Jahr gut 20 Millionen neue Diagnosen, so viele wie nie zuvor. Seit den 1990er Jahren hat sich die Zahl der Krebserkrankungen demnach verdoppelt. Rauchen, Alkohol und Übergewicht seien die Hauptrisikofaktoren. Gymnasien in Nordrhein-Westfalen bekommen bald ein fünftes Abiturfach. Dem hat der Schulausschuss zugestimmt. Laut Schulministerin Feller gibt es dann eine zusätzliche Präsentation im Abi. Vortrag plus Fachgespräch, zusammen 20 bis 30 Minuten. Alternativ bleibt eine besondere Lernleistung möglich. Die Regelungen gelten erstmals für Schüler, die 2030 Abitur machen. Der Teilabriss der Bonner Nordbrücke beginnt schon nächste Woche, Mittwoch. Wie die Autobahn GmbH mitteilte, sollen die Arbeiten am 15. Juli losgehen. Betroffen ist die rund 660 Meter lange Vorlandbrücke auf der linken Rheinseite. Dort waren Anfang Juni Schäden festgestellt worden. Die Nordbrücke wurde daraufhin gesperrt. Das war WDR aktuell.
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2: Ich starte mit der A1 dort und Richtung Euskirchen zwischen Kreuz Leverkusen West und Kreuz Köln West. 15 Minuten plus 8 Kilometer stockender Verkehr. A3 Köln Richtung Oberhausen zwischen Leverkusen Opladen und Kreuz Hilden. 30 Minuten, 6 Kilometer Stau. Da ist nach einem Unfall nur ein Fahrstreifen frei. A4 Olpe Richtung Aachen zwischen Kreuz Köln Ost und Kreuz Köln Süd. Auch eine Viertelstunde plus 8 Kilometer stockend. A43 Wuppertal Richtung Recklinghausen zwischen Kreuz Bochum-Witten und Kreuz Herne 20 Minuten 10 Kilometer stockend und A45 Hagen Richtung Gießen zwischen Ehringhausen und Wetzlar Ost 15 Minuten plus 5 Kilometer Stau.
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0: weiß gar nicht, wie lange diese Diskussion schon anhält. Und viele, die ich so kenne, die sagen längst, damit hättet ihr mal früher anfangen müssen. Jetzt ist der Zug abgefahren. Aber auch, so berichtet mein Kollege Christoph Ulrich, auch die nordrhein-westfälische SPD ist jetzt auf diesen schon abgefahrenen Zug aufgesprungen. Sie fordert ein Verbot der verfassungsfeindlichen AfD und macht Druck.
1: Jochen Ott ist deutlich.
2: Ich will mir später nicht vorwerfen lassen, wir haben nicht alles versucht und wir haben schon einmal erlebt, was es bedeutet, wenn man meint, man könnte mit Faschisten kuscheln.
1: 3 Tage nach dem AfD-Bundesparteitag sieht der SPD-Spitzenkandidat zur Landtagswahl genügend Gründe, einen AfD-Verbotsantrag beim Bundesverfassungsgericht zu stellen.
2: Wir müssen einfach feststellen, dass unsere freiheitliche Grundordnung, unsere Verfassung angegriffen wird, wenn queeres Leben in Frage gestellt wird, wenn Menschen mit Migrationshintergrund remigrieren müssen oder wenn sogar offen darüber spekuliert wird, dass Kinder mit Behinderungen nichts in den Schulen zu suchen haben.
1: Der Antrag auf das Verbot einer Partei ist komplex. Stellen kann ihn nur die Bundesregierung, der Bundestag oder der Bundesrat. Vor allem der Weg über die letztgenannte Länderkammer erscheint Oppositionsmann Ott als die wahrscheinlichste Variante.
2: Ich biete dem Ministerpräsidenten nochmal an, dass wir jetzt kurzfristig gemeinsam eine Bundesratsinitiative starten.
1: Henrik Wüst von der CDU hatte die AfD lange eine Nazi-Partei genannt. Vor einem Monat wurden dem Ministerpräsidenten mehr als 114.000 Unterschriften für ein Verbot überreicht. Dennoch scheut er bisher eine aktive Rolle in dem Verfahren. Auch weil innerhalb seiner Partei, der CDU, ein Verbotsantrag umstritten ist. Deshalb gibt es für den Antrag in Bundesregierung und Bundestag aktuell auch keine Mehrheit. Der Landeschef der AfD, Martin Vinzenz, sieht der ganzen Debatte aber gelassen entgegen.
3: Offensichtlich hat man da Angst vor einem Konkurrenten. Ich kann dazu nur aufrufen, entweder das eine zu tun, also den Verbotsantrag zu starten, oder aber man muss darüber nachdenken, dass man die Brandmauer irgendwann einreißt.
1: Er sieht keine hinreichenden Gründe, warum seine Partei in großen Teilen verfassungswidrig sein soll. Auch wenn Verfassungsschutzbehörden immer wieder auf rechtsextreme Strömungen innerhalb der AfD verweisen. Am Freitag wählt die nordrhein-westfälische AfD ihre Landesliste zur Landtagswahl. Vinzenz selber wird die Partei dann wahrscheinlich in den Landtagswahlkampf führen.

0: Es ist 23.30 Uhr, Sie hören WDR 5. Nein, die Musik klingt so, es ist überhaupt nicht 23.30 Uhr. Es ist auch, ja, sind zwar WDR 5, aber es ist, glaube ich, jetzt irgendwie was 23 Minuten vor 6 oder sowas in der Art. Anderes Thema. Mein erster Gedanke, es kann ja nie schaden, sich mit Leuten zusammenzutun, die echte Ahnung haben von dem, was man so vorhat. Also, wir sprechen über Hochwasserschutz. Wer hat Ahnung von Wasserbau? Klar, die Ingenieure in den Niederlanden. Und mit denen wollen eben jetzt die Fachleute aus Nordrhein-Westfalen zusammenarbeiten. Die haben alle noch die Flutkatastrophe vor Augen. In der kommenden Woche ist die 5 Jahre her. Heute hat es in Sachen Zusammenarbeit einen Termin gegeben in Aachen. Mit allen Beteiligten, mit hochrangigen Politikern und meinem Kollegen Benjamin Sartori. Also, worum ging es da genau?
1: Ja, es geht schon um eine Reaktion auf die Flutkatastrophe vor 5 Jahren. Und bei den Niederlanden geht es ja ganz oft auch um die Bedrohung durch das Meer. In dem Fall war es aber was anderes. Denn insbesondere unsere Nachbarn in den Niederlanden haben ein ganz erhebliches Interesse daran, dass auch bei uns der Hochwasserschutz gut ist, weil sie sogenannte Unterlieger sind. Das hat heute in Aachen der niederländische Minister für Infrastruktur und Wasserwirtschaft erklärt, Vincent Karremans. Ja, es ist wichtig, es zusammen zu machen, sagt er, denn was in Deutschland stromaufwärts passiert, das hat Auswirkungen auf das, was bei uns stromabwärts passiert. Wenn man also dem Fluss stromaufwärts mehr Aufmerksamkeit schenkt, dann heißt das für uns in Holland, dass es bei uns sicherer wird.
0: Okay, das habe ich kapiert. Wasser, das hier durch Nordrhein-Westfalen kommt, das fließt dann oft nach Holland, habe ich verstanden. Wie genau wollen beide Länder jetzt besser zusammenarbeiten?
1: Also das Land Nordrhein-Westfalen hat ja als eine Reaktion auf die Flutkatastrophe gesagt, dass ein Baustein bei uns sogenannte Regionalpakte für den Hochwasserschutz sind. Wurde gerade besiegelt, zum Beispiel zwischen Land, Kommunen und den Wasserverbänden in der Emscher-Lippe-Region. Und da sagen die Niederländer, der Fluss, der macht ja an der Grenze nicht Halt. Lasst uns das zusammen machen. Und das sieht auch NRW-Umweltminister Oliver Krischer so.
2: Wenn die Niederländer in die Pakte einbezogen werden wollen, dann werden wir das bei den grenzüberschreitenden Flüssen selbstverständlich berücksichtigen. Die Niederländer unterstützen ja beispielsweise hier auch in Aachen mit Forschungsaktivitäten, wo wir Nordrhein-Westfalen profitieren. Wir liefern dafür den Niederländern Hochwasserschutz im Sinne von Oberliga schützt Unterliga.
1: Ja, der Minister spricht da von Forschungsaktivitäten. Dieses gemeinsame Projekt gibt es schon länger. Niederländer und Deutsche arbeiten nämlich zusammen daran, den Hochwasserschutz zu verbessern. Zum Beispiel an der RWT Aachen, wo wir heute auch zu Besuch waren.
0: Der Minister klang ja gerade so, als würde er auf dem Surfbrett stehen oder vor einem Wasserfall. Mhm. Haben Sie ein Beispiel, was da genau geforscht wird?
1: Ja, das kommt, weil der Minister tatsächlich in dieser, Versuchshalle des zuständigen Instituts in Aachen stand. Und da stehen tatsächlich sehr große Simulationsanlagen. Uns wurde heute zum Beispiel mit richtigem Wasser und mit Kanälen gezeigt, was passiert, wenn die Flut Holz oder Unrat und teilweise auch größere Dinge, Autos und so weiter mit sich reißt und das alles sich dann vor einer Brücke staut. Dann kann man nämlich in dem betroffenen Ort auf das eigentliche Hochwasser wegen dieser Stauung nochmal eine Etage obendrauf rechnen. Solche Erkenntnisse fließen jetzt in den Hochwasserschutz ein. Zum einen weiß man also jetzt, welche Folgen dieser Brückenstau genau hat und kann Leute, die da wohnen, besser warnen. Bei euch steigt das Wasser besonders hoch und zum anderen kann man künftig vielleicht auch schlauer bauen.
0: Wir werden ja nächste Woche hier im Westblick auch noch ausführlich berichten in einer ganzen Serie über die Folgen und Lehren aus der Flut von vor 5 Jahren. Trotzdem noch mal ganz kurz, hat eigentlich Minister Krischer schon eine Art Bilanz gezogen, was sich seit 5 Jahren getan hat?
1: Ja, dafür hat er den Raum und die Zeit heute genutzt. Er spricht von 600 Hochwasserschutzprojekten in diesen 5 Jahren, wie zum Beispiel Deichsanierungen, Neubauten von Rückhaltebecken, 120 Renaturierungen und so weiter. Vieles natürlich noch nicht fertig, noch nicht abgeschlossen. In Köln zum Beispiel entsteht gerade ein riesen Hochwasserpolder, also eine Flutungsfläche. Es gibt mehr Messpegel an vor allem kleineren Flüssen und. Herausforderungen bleiben, das sagen Kritiker, das sagt aber auch der Minister selbst, aufwendige Planungen, die halt dauern. Auch wenn man zum Beispiel diese Überflutungsflächen haben will als Kommune, da an die Grundstücke ranzukommen für so große Gebiete, das sei nicht immer einfach.
0: Also da gibt es noch viel zu tun. Die nordrhein-westfälisch-niederländische Zusammenarbeit in Sachen Hochwasserschutz. Mein Kollege Benjamin Sartori war das. Danke. Wenn etwas passiert, wenn vielleicht jemand stirbt, dann gibt es häufig nicht nur ein Opfer. Da sind dann auch noch die Menschen, die zurückbleiben. Kinder, Eltern, Partner, Freunde. Sie brauchen dann Opferunterstützung. Die Beamten der Kreispolizei Kleve haben das schon vor 25 Jahren so gesehen. Und sie haben damals das Klever-Modell ins Leben gerufen. Das ist ein Bereitschaftsdienst rund um die Uhr. Und der ist dafür zuständig, Todesnachrichten schnell und vor allem angemessen zu überbringen. Und eben für diese Menschen da zu sein, die Unterstützung brauchen. Wie gesagt, das gibt es also seit 25 Jahren. Heute haben die Polizisten in Kleve gefeiert. Meine Kollegin Janina Amrath hat vorab mit einer Frau gesprochen, die vor 3 Jahren ihren Vater verloren hat.
3: Da stand irgendwann ein Auto im Graben, was da nicht hingehörte. Und dann kam der Krankenwagen, dann kam die Polizei und dann zählt man eins und eins zusammen, dass da was passiert ist.
4: Sabine Derit hatte den Unfall sogar gesehen, in 200 oder 300 Metern Entfernung an der Schnellstraße. Was sie zu dem Zeitpunkt noch nicht wusste, das Unfallopfer war ihr Vater. Sie alle waren auf der Beerdigung der Großmutter gewesen, danach ging's zu einem Café. Der Vater wollte mit dem Fahrrad nachkommen. Die Familie hat am Café gewartet und irgendwann hat Sabine Derit was geahnt.
3: Weil er nicht gekommen ist. Und wir haben angerufen, wir haben ihn nicht erreicht, ne, und er geht immer ans Handy.
4: Die Familie ist zur Straßensperrung gegangen, hat nachgefragt, aber noch keine Informationen bekommen. Währenddessen war Achim Jaspers schon längst im Einsatz. Er war für das Opferschutzteam in Bereitschaft, wurde von der Leitstelle informiert und ist direkt zum Unfallort gefahren.
5: Der Verunfallte wurde damals noch notärztlich behandelt, schwebte in akuter Lebensgefahr. Nachdem wir uns dann informiert hatten, sind wir dann zu dieser Trauergemeinschaft gefahren, die sich am Café dort getroffen hatten. Die waren natürlich alle sorgenvoll, die vermissten ihren Vater, Opa mittlerweile natürlich. Das war schon auch sehr bedrückend, diese Situation.
3: Es kamen dann in einem Polizeiauto 2 Polizeibeamte vorgefahren, die uns dann gefragt haben, wer wir sind und dann uns ins Polizeiauto gebeten haben, also meine Schwestern und mich. Ja, man hat uns dann gesagt, dass es sich um unseren Vater handelt, dass er aber lebt und jetzt ins Krankenhaus gebracht wird. Also ganz ruhig und sachlich auch natürlich, aber trotzdem, man ist wie in einem Tunnel, man realisiert das gar nicht.
4: Eine typische Reaktion nach so einer Katastrophe, sagt Achim Jaspers. Und darum gibt es für solche Gespräche auch keine schönen Worte. Erst recht nicht in Fällen, in denen sogar eine Todesnachricht überbracht werden muss.
5: Man versucht natürlich auch einfühlsame Worte zu finden, aber wichtig ist, die Wahrheit auch klar auszusprechen. Und in klaren Worten, damit die Nachricht überhaupt ankommt.
4: Sabine Derit und ihre Schwestern konnten noch hoffen, dass ihr Vater überleben wird. Trotzdem standen sie völlig neben sich.
3: Wir waren ja schon eher in einem Schockzustand, ohne viel Emotionen. Einfach wie in so einer Starre. Die Emotionen kamen dann später, als das gesagt ist.
4: Und darum wurden die beiden auch nicht alleine gelassen. Der Opferschutz hat sie im Streifenwagen zum Krankenhaus gefahren und sich dort um alles Organisatorische gekümmert.
3: Wo müssen wir hin? Dann mit den Ärzten gesprochen. Weil man selber ist so voll Aufregung und Adrenalin, das kriegt man nicht hin. Und da war der Opferschutz aber halt auch immer, ohne aufdringlich zu sein, an unserer Seite. Und das ist so wertvoll, die Arbeit. Wenn man selber überhaupt nichts auf die Reihe kriegt.
4: Wenn Sabine Derit zurückschaut, sagt sie, das Wichtigste war, dass jemand da war.
3: Auch wenn man nur still nebeneinander gesessen hat, wenn es mal eine halbe Stunde nichts zu sagen gab, da war aber jemand. Dann saß man nicht im Krankenhaus alleine mit seinen Emotionen, mit seinem Schock, mit seinen Gedanken. Da war jemand.
4: Nach Stunden und als immer mehr Familie vor Ort war, hat sich das Opferschutzteam zurückgezogen. Allerdings mit der klaren Aussage, sie können immer anrufen.
3: Und wenn wir nicht angerufen haben, haben die angerufen, um zu sagen, so, wie geht's Ihnen, wie geht's Ihrem Vater, das und das steht jetzt an, wir unterstützen Sie in der und der Form.
4: Tägliche Telefonate haben Sabine Derit durch diese Zeit getragen, auch als nach einer Woche irgendwann klar war, der Vater wird an den Verletzungen sterben. Die Gespräche mit dem Unfallteam waren für Sabine Derit auch ein Stück weit Therapie.
3: Mit wem will man reden? Alle Familienmitglieder haben die gleiche Situation. Wo will man mit seinen Emotionen, mit seinen Sorgen, wo will man hin?
4: Für das Opferschutzteam ist das natürlich ein harter Job, so nah an den Familientragödien zu sein. Achim Jaspers weiß, dass er da auch gut auf sich achten muss. Versucht, privat Ausgleich zu schaffen über Gespräche, Sport, Spaziergänge.
5: Ich würde aber lügen, wenn ich jetzt sage, es bleibt nicht irgendwas davon hängen. Das prägt einen fürs ganze Leben. Ich mache es jetzt über 30 Jahre. Und insofern werde ich auch ein Stück weit erleichtert sein bei Eintritt in den Ruhestand, dass ich diese Aufgabe nicht mehr machen muss. Aber sie ist auf der anderen Seite so sinnstiftend und es ist so wichtig, dass diese Aufgaben tatsächlich erledigt werden. Und aus dieser Überzeugung heraus mache ich es auch gerne bis zum Dienstende.
4: Sabine Derith glaubt nicht, dass sie den Unfalltod ihres Vaters heute so gut verarbeitet hätte, wenn das Team vom Opferschutz nicht gewesen wäre. Und sie ist froh, dass die Kreispolizei Kleve nicht nur an die Toten denkt, sondern auch an die Angehörigen.
3: Die sind auch Opfer am Ende vom Tag.

0: Betteln verboten, sagt Dortmund oder wird Dortmund sagen. Die Stadt will es so beschließen. Rund um Biergärten zum Beispiel soll niemand mehr "Hast du mal einen Euro" sagen dürfen. Rede ich drüber mit meinem Kollegen Michael Westerhoff. Sind wir wieder fünf und hören den Westblick, das schönste Landesmagazin der Welt. Also das Thema kennen wir alle. Du setzt dich gemütlich im Café oder im Biergarten nach draußen und dann dauert es ja vielleicht eine Minute, bis jemand mit einem Becher vor dir steht und Geld will. Und in Dortmund sind eben einige Gastronomen darüber so genervt gewesen, dass sie sich bei der Politik beschwert haben. Und die hat eben jetzt reagiert mit einem Bettelverbot. Michael, bevor wir über diesen Beschluss reden, der da kommen wird, wie schlimm oder wie nervig ist denn die Situation?
1: Naja, bei uns ist es so, wie du es beschrieben hast. Viele Leute sind genervt, dass sie im Biergarten und in der Außengastronomie häufig angebettelt werden. Das ist schon seit Jahren ein Aufreger in der Stadt.
2: Wenn man hier sitzt und irgendwo was trinken möchte, war es die letzte Zeit schon sehr massiv, dass die Leute auch innerhalb von 10 Minuten 2-3 Mal massiv an den Tisch gekommen sind.
3: Also ich kann verstehen, dass die Lokale das stört und auch den Gästen und so. Ob man dafür jetzt extra so ein Gesetz für machen muss, ist natürlich auch ein bisschen hart.
1: Ja, aber es sind nicht nur die Kunden, die halt sauer sind. Du hast es gesagt, auch die Wirte wie Detlef Lotte vom Schönes Leben in Dortmund, die sind die Bettelei einfach leid.
4: Es sind so viele und einige sind halt auch ein bisschen penetrant. Die kommen an die Außengastronomie und halten die Hand auf und wollen Geld haben. Und wir schicken die dann weg. Und wenn einer das nicht versteht, würde ich auch deutlicher werden wollen.
1: In der Innenstadt war das zeitweise so schlimm, dass die Gastronomie einen privaten Sicherheitsdienst bestellt hat. Der hat dann die Bettler davon abgehalten, aufs Gelände oder an die Tische zu gehen, um nach Geld zu fragen. Das war den Wirten dann aber irgendwann zu teuer und dann haben sie einen Brief an die Politik geschrieben und an die Politik appelliert, endlich was zu tun.
0: Ja, und sie werden damit ja offenbar Erfolg haben.
1: Ja, Dortmunds CDU-Oberbürgermeister Alexander Kaluti hat sich an die Seite der Wirte und der Gäste gestellt, die in Ruhe mal draußen ein Bier trinken wollen.
5: Wir brauchen Leute, die hierher kommen, die sich aufhalten wollen, die sagen, wir möchten draußen mal was essen oder auch was trinken, ein bisschen quatschen und sowas. Und da wollen wir nicht jemanden haben, der uns angeht, uns wohlmöglich auch im wahrsten Sinne des Wortes in die Suppe spuckt, was ja alles stattgefunden hat. Und dagegen sagen wir dann, das machst du in Dortmund nicht.
1: Ja, und Kaluti hat deshalb ein Bettelverbot rund um die Außengastronomie in Dortmund vorgeschlagen. Im Umkreis von 5 Metern um einen Biergarten oder eine Außengastronomie darf niemand mehr betteln. Bettler dürfen keine Menschen mehr ansprechen. Sie dürfen aber auch nicht einfach still ihr Becherchen hinhalten.
0: Ich kann mir vorstellen, dass das relativ unpopulär ist, so ein Thema. Aber trotzdem hat offenbar Kaluti eine politische Mehrheit gefunden.
1: Ja, es hat gestern im Ausschuss für öffentliche Ordnung heftige Diskussionen gegeben. Aber die CDU, die Partei des Oberbürgermeisters und die AfD, die waren von Anfang an für dieses Verbot. Die SPD hatte am Anfang noch juristische Bedenken. Andererseits hat man aber auch großes Verständnis für die Sorgen der Wirte und der Gäste, sagte Goßmann von der Dortmunder SPD.
6: Wir wollen natürlich auch die Außengastronomie schützen, wir wollen die Innenstadt schützen und wir wollen natürlich auch die Besucherinnen und Besucher schützen. Und da gilt es eben, die Rechte gegeneinander abzuwägen und daher der pragmatische Vorschlag.
1: Ja, und dieser pragmatische Vorschlag, der lautet, wir machen das jetzt mal ein Jahr und bewerten dann, ob dieses Bettelverbot was gebracht hat und schauen auch, ob jemand dagegen klagt.
0: Ich bin gerade bei diesen juristischen Bedenken der SPD hängen geblieben. Welche gibt's denn da?
1: Naja, es ist nicht ganz klar, ob man Betteln wirklich verbieten kann. Also aggressives Betteln mit Ansprechen, mit Anstupsen, da ist ein Verbot unproblematisch. Die Frage ist aber, wie sieht's denn mit stillem Betteln aus? Also, wenn dir einfach nur jemand den Becher hinhält, ohne was zu sagen. Da gibt's unterschiedliche juristische Auffassungen, ob man das jetzt verbieten kann oder ob man es nicht verbieten kann. Die Grünen haben gestern im Ausschuss gesagt, man soll doch einfach besser kontrollieren, ob jemand aggressiv bettelt. Der kommunale Ordnungsdienst soll da vorbeigehen und dann dagegen vorgehen. Und damit wäre es eigentlich schon okay. Die Linken haben ein ganz großes Fass aufgemacht. Die haben gesagt, wenn man das Betteln verbietet, ist das eine Einschränkung der Freiheitsrechte. Grüne und Linke, logisch, die haben gestern im Ausschuss gegen das Bettelverbot gestimmt. Die werden auch morgen, dann ist die Ratssitzung in Dortmund, dagegen stimmen. Trotzdem, das Verbot der Bettelei in der Außengastronomie wird morgen im Rat wohl eine Mehrheit bekommen. SPD, CDU und AfD werden zustimmen.
0: Betteln verboten. Mein Kollege Michael Westerhoff war das. Danke nach Dortmund.

Wie ist das mit dieser Gerechtigkeit? Ist es gerecht, wenn es weniger Armut und dazu vielleicht auch weniger Reichtum gibt, wenn das Vermögen umverteilt wird? Nein, sagt gleich ein Fachmann und Studiogast, Umverteilung ist nicht die Lösung. Wir brauchen mehr Vermögensbildung. Sie können gleich hören, wie das gehen könnte, hier bei uns in unserem Meinungspodcast Politikum. Ich bin weg, mein Vermögen verwalten. Das war's für heute mit dem Westblick. Ich bin Wolfgang Mayer. Schönen Abend auch im Namen des Teams.

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2: Die Nachrichten mit Dominik Freiberger. Guten Tag. Bundeskanzler Merz hat den NATO-Gipfel in der Türkei als großen Erfolg bezeichnet. Die Europäer hätten sich bereit erklärt, mehr Verantwortung zu übernehmen. Den befürchteten großen Streit mit US-Präsident Trump hat es nicht gegeben. Aus Ankara Thomas Spickhofen für WDR aktuell.
3: Ja, da ist dann am Ende doch mehr Einigkeit und Klarheit drin, als man das unbedingt erwarten konnte. In der Schlusserklärung bekennen sich alle 32 NATO-Mitglieder, also auch die USA, nochmal ganz ausdrücklich zu Artikel 5. Das ist die gegenseitige Beistandsverpflichtung. Ein Angriff auf einen ist ein Angriff auf alle. So hat man das vom US-Präsidenten in dieser Klarheit noch nicht gehört. Außerdem versprechen alle 32 der Ukraine ihre unerschütterliche Unterstützung. Auch das haben wir von Trump so klar und pro-Ukraine noch nicht gehört. Und dann wird Russland als langfristige Bedrohung bezeichnet. Nochmal, auch das ist nicht so klar bislang von Donald Trump zu hören oder lesen gewesen.
2: In Nordrhein-Westfalen leben 2,5 Millionen Familien und die sind häufiger von Armut bedroht als im Bundesdurchschnitt. Das steht im neuen Familienbericht, den Ministerin Schäfer heute vorgestellt hat. Dafür wurden verschiedene Daten und Statistiken ausgewertet. Tobias Zacher, WDR Landespolitik, fasst zusammen, wie demnach das Leben der Familien in Nordrhein-Westfalen aussieht.
4: Das verheiratete Paar aus Mann und Frau mit Kindern ist weiter die häufigste Familienform. Knapp 3/4 der minderjährigen Kinder lebt in einer solchen Familie. Gleichzeitig ist die Vielfalt größer geworden. Es gibt zum Beispiel mehr nicht verheiratete Eltern, vor allem in den großen Städten, oder 13.000 gleichgeschlechtliche Paare mit Kindern. Trotzdem ist die Aufteilung der Arbeit im Durchschnitt weiter traditionell. Mütter gehen viel weniger Stunden pro Woche zur Arbeit als Väter. Und sie wenden doppelt so viel Zeit für Kinder und Haushalt auf. In der Hälfte aller Familien hat mindestens ein Elternteil einen Migrationshintergrund.
2: Weitere Meldungen im Überblick. Apple muss sich in der EU weiter an strengere Regeln halten. Das EU-Gericht in Luxemburg wies die Klage des US-Konzerns gegen seine Einstufung als Torwächter ab. So nennt die EU besonders mächtige Digitalkonzerne. Sie können bestraft werden, wenn sie Nutzer zur Verwendung vorinstallierter Dienste wie Karten oder Wetter-Apps zwingen, statt ihnen die freie Wahl zu lassen. Der Teilabriss der Bonner Nordbrücke beginnt schon nächste Woche Mittwoch, wie die Autobahn GmbH mitteilte. Betroffen ist die rund 660 Meter lange Vorlandbrücke auf der linken Rheinseite. Dort waren Anfang Juni Schäden festgestellt worden. Die Nordbrücke wurde daraufhin gesperrt. Bei einer möglichen Amoktat an einem Gymnasium in Oberbayern sind mindestens 2 Mädchen schwer verletzt worden. Sie wurden in eine Klinik gebracht. Die Polizei hat als mutmaßlichen Täter einen 16-Jährigen festgenommen. Ob er die Schule besuchte, ist noch unklar. Laut dem bayerischen Innenminister war der 16-Jährige mit einem Messer und einer Schusswaffe unterwegs.
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2: Die Stadt Ennigerloh im Kreis Warendorf sucht dringend nach einem Labor, das das Wasser im Naturfreibad untersucht. Das Bad wurde geschlossen, nachdem bei vielen Besuchern nach dem Schwimmen das Norovirus nachgewiesen wurde. Dominik Hamers für WDR aktuell.
5: Nach einer schnellen Lösung sieht es nicht aus, denn im Naturfreibad kann das Wasser nicht einfach getauscht werden. Eine Untersuchung ist daher sehr aufwendig und teuer. Die Stadt sucht mittlerweile sogar im Ausland nach einem Labor, das helfen kann. Damit das Bad schnell wieder öffnen kann, hat sich eine Dauerschwimmerin sogar als Testperson angeboten. Das hat die Stadt aber abgelehnt. Nach dem Schwimmen im Bad hatten mehr als 200 Leute über Magen- und Darmbeschwerden geklagt.
2: Das war WDR aktuell. Und so wird das Wetter in Nordrhein-Westfalen. Die Wolken lockern immer weiter auf und in Ostwestfalen-Lippe ist es zum Teil schon sonnig. In der Nacht ziehen aus Richtung Niederlande und Niedersachsen neue Wolken rein, bei 16 bis 11 Grad. Morgen dauert es ein bisschen, bis sich die Sonne vom Rheinland hier durchsetzt, bei böigem Wind. In Waldbröl morgen bis 25, in Iserlohn bis 26 und in Kleve bis 27 Grad. Von Freitag bis Sonntag viel Sonnenschein und es wird wieder sehr warm. Die Zeit 18.04 Uhr. Wieder 5 die Verkehrslage. A3 Köln Richtung Oberhausen zwischen Dreieck-Langenfeld und Kreuz-Hilden. Etwa 20 Minuten plus 5 Kilometer Stau wegen Bergungsarbeiten. A3 Köln Richtung Oberhausen zwischen Duisburg-Wedau und Oberhausen-Nierich. Etwa 10 Minuten plus 5 Kilometer stockend. A4 Olpe Richtung Aachen zwischen Kreuz-Köln-Ost und Kreuz-Köln-Süd. Etwa 15 Minuten plus 7 Kilometer stockend. A45 Hagen Richtung Gießen zwischen Meinerzhagen und Olpe. Etwa 10 Minuten plus 2 Kilometer Stau. Und A555 Bonn Richtung Köln zwischen Wesseling und Kreuz-Köln-Süd. Etwa 10 Minuten plus 4 Kilometer Stau.
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6: Mehr Milliardäre braucht das Land, sagt mein heutiger Gast hier im Politikum. Er meint, der Weg zu einer gerechteren Verteilung des Vermögens sollte nicht sein, dass die Reicheren mehr an die Ärmeren abgeben, sondern wir müssen zusehen, dass wir alle gemeinsam mehr Vermögen aufbauen. Am Küchentisch bin ich mit Politikum-Kollegin Giselle Ucker in New York verabredet. Sie beobachtet einen Hype um Plattformen, auf denen Wetten abgegeben werden können, verkauft als seriöse Finanzprodukte. Und Giselle meint, das müsste dringend besser reguliert werden. Vorher schauen wir aber mal, was die Polizei so über uns im Netz herausfinden kann.
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6: Mit Sebastian Moritz, herzlich willkommen. Manchmal braucht's gar nicht viel für den großen Erfolg. Es war ein Computerprogramm für 17,99 Euro, mit dem ein Journalist die jahrelang gesuchte RAF-Terroristin Daniela Klette aufspürte. Auf einem Facebook-Foto. Der Journalist und Podcaster Keschrau Beros beschrieb bei Markus Lanz damals, wie das gelaufen ist.
7: Es war keine so lange Recherche, wir haben 3 Monate dran gearbeitet und haben mit einer Gesichtserkennungssoftware, mit der Hilfe eben von Michael Colborn, das ist ein Bellingcat-Journalisten, haben wir nach Daniela Klette gesucht. Also wir haben dem Journalisten die offen zur Verfügung stehenden Bilder von Daniela Klette gegeben und gesagt, such mal danach und guck mal, ob du was findest. Nach eigenen Angaben hat er 30 Minuten gebraucht.
6: In 30 Minuten gelang das, was der Polizei mehr als 30 Jahre nicht gelang, denn der Journalist nutzte eine Software, die die Polizei nicht nutzen durfte. Und das ist ein Problem, wie NRW-Innenminister Herbert Reul heute früh im Deutschlandfunk gesagt hat.
8: Das führt dazu, dass wir in der Verfolgung von Kriminalität und von den wirklich gefährlichen Dingen, die finden heute alle im Netz statt, immer lahmer werden oder schachmatt gesetzt werden.
6: Das soll sich nun ändern. Polizei und BKA sollen mehr digitale Werkzeuge bekommen, um Kriminelle zu fassen. Gesichtserkennung, Stimmabgleich und die KI-Auswertung großer Datenmengen. Ich kann gut verstehen, dass man da erstmal ein ungutes Gefühl bekommt, wenn man das hört. Manch einer fürchtet auch schon eine polizeiliche Totalüberwachung. Gleichzeitig habe ich ein mindestens ebenso ungutes Gefühl, wenn wir zusehen müssen, wie Kriminelle immer neue Wege gehen und wir im Jahr 2026 immer noch ernsthaft darüber diskutieren, ob unsere Polizei im Netz systematisch nach Fotos suchen darf, um Verdächtige zu finden. Wilfried Honekamp, Professor für Polizeitechnik an der Deutschen Hochschule der Polizei in Münster, beschreibt das so.
9: Sie können ja auch, wenn Sie zum Einkaufen gehen, von einer Streife angehalten werden und eine Personenkontrolle kann durchgeführt werden, weil Sie jemandem ähnlich sehen, der oder die auf einer Fahndungsliste steht. Ja, also das kann im öffentlichen Raum passieren. Und die Frage, die man sich stellen muss, ist, warum kann das im öffentlichen Internet nicht passieren?
6: Die Frage sollte also nicht sein, ob wir der Polizei die nötigen technischen Werkzeuge an die Hand geben, sondern welche Werkzeuge das sind. Es wäre zum Beispiel eine gute Gelegenheit gewesen, die Palantir-Software des Rechtspopulisten Peter Thiel für den Polizeigebrauch auszuschließen. Darüber sollten wir diskutieren und nicht darüber, ob unsere Polizei das darf, was alle Welt längst schon macht. Denn sonst müssen wir uns nicht wundern, wenn die deutsche Polizei von den Kriminellen nur noch belächelt wird.
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10: Es ist eine ganze Menge liegen geblieben bei uns im Land in den vergangenen Jahren. Doch die Bundesregierung will das bekanntlich anpacken. Der Haken, wer so ein Land wieder flott kriegen will, braucht Geld. Und das ist bekanntlich immer knapp. Doch ebenso verlässlich wie die knappen Staatsfinanzen ist der Ruf danach, dass doch die Reichen mehr abgeben könnten. Zum Beispiel von linken Chefin Heidi Reicheneck vergangene Woche.
11: Wir haben als Linksfraktion ein Konzept vorgelegt für eine echte Einkommensteuerreform. Dazu gehört natürlich auch eine vernünftige Erbschaftssteuer und eine Vermögenssteuer, die dafür sorgen würde, dass wir auch wirklich Geld für Investitionen haben.
10: An die Vermögenssteuer und die Erbschaftssteuer will die Bundesregierung zwar nicht ran, aber immerhin sollen hohe Einkommen künftig stärker besteuert werden. Mein heutiger Gast hält diese Umverteilung für den falschen Weg. Daniel Stelter ist Ökonom und Unternehmensberater, hat viele Jahre bei der Boston Consulting Group gearbeitet, ist Gründer des auf Strategie und Makroökonomie spezialisierten Forums Beyond the Obvious und macht den Podcast Make Economy Great Again. Und er sagt, wir drehen da an der falschen Stellschraube. Der Weg zu einer gerechteren Verteilung von Vermögen führt nicht über Umverteilung, sondern über Vermögensbildung. Hallo Herr Stelter.
12: Hallo Herr Moritz.
10: Verstehe ich Sie richtig? Wir brauchen mehr Milliardäre im Land, damit das Vermögen in Deutschland gerechter verteilt ist?
12: Auf die Milliardäre kommen wir gerne noch. Ich habe es auch mal so gesagt, aber vielleicht lassen Sie uns ein paar Zahlen in Erinnerung rufen. Auf den ersten Blick wirkt die Vermögensverteilung in Deutschland besonders ungerecht. Da gibt es so einen Ungleichheitskoeffizienten, Gini heißt das. Wenn er bei 1 liegt, heißt das, einer hat alles. Wenn er bei 0 liegt, heißt es, alle haben das Gleiche. Er liegt bei 0,82, also ziemlich hoch und damit deutlich höher als in anderen Ländern der OECD. Und da könnte man zum Schluss kommen, wir müssen einfach nur umverteilen. Mhm. Es lohnt aber, die Zahlen genauer anzuschauen. Zum einen müssen wir feststellen, dass wir Deutschen relativ zur Wirtschaftsleistung weniger Vermögen haben. Also ungefähr Faktor 1,2 bis 2 haben die Italiener, die Franzosen, die Spanier mehr Vermögen als wir. Das ist das Erste. Daran ändert Umverteilung nichts. Wir sind eigentlich relativ zu einer starken Wirtschaft ein armes Volk. Das hat verschiedene Gründe. Es hat damit zu tun, dass wir Kriege geführt haben. Es hat damit zu tun, dass wir eine Teilung hatten. Gerade im Osten Deutschlands haben die Menschen sehr wenig Vermögen. Es hat aber auch mit Sozialstaat zu tun, weil viele Menschen sparen gar nicht mehr so viel, weil ja der Staat für sie spart. Renten, auch Pensionen und andere Dinge. Und das wird meistens in den Berechnungen nicht berücksichtigt. Würde man beispielsweise die Ansprüche auf Renten und Pensionen berücksichtigen, läge der Ungleichheitsfaktor nur noch bei 0,53 in Deutschland, rechnet das IFO-Institut vor. Das heißt, wir haben eine ungleiche Verteilung, aber relativ zu der Wirtschaftskraft haben wir wenig Vermögen.
10: Aber trotzdem ist ja das Vermögen, das da ist, ungleich verteilt. Sie sagen jetzt nicht so stark ungleich verteilt, wie man das manchmal sieht, aber wir haben da eine Ungleichheit.
12: Richtig. Wir haben eine Ungleichheit. Wie gesagt, wenn man die Pensions- und Rentenansprüche einbezieht, ist nicht mehr so groß. Okay. Es liegt nicht daran, dass unsere Reichen jetzt so besonders reich wären. Also nach Zahlen der EZB sind unsere Top 10% ungefähr so vermögend wie die Franzosen und die Italiener, die Reichen. Also das ist nicht der große Unterschied. Der Unterschied liegt daran, dass bei uns die Gruppe der 20% Ärmsten wenig Vermögen hat. Also die Zahlen sind bei uns ungefähr 7.000 Euro, in Spanien 18.100, in Italien 37.500 Euro.
10: Aber dann könnte man auch sagen, dass die Reichen was abgeben, den Armen 20%. Das ist doch der Gedanke bei der Linksfraktion
12: zum Beispiel. Das könnte man jetzt so machen. Die Frage ist natürlich nur, ist es eine nachhaltige Lösung? Ich glaube eben nicht. Was wir brauchen ist, wir brauchen einen Ansatz, der hilft, Vermögen in der Breite zu bilden. Und da sieht man ganz klar, es gibt bei uns in Deutschland zum einen sehr hohe Steuern- und Abgabenlast. Das hindert schon mal eine Vermögensbildung. Das zweite ist, leider haben wir eine deutlich geringere Quote an Immobilien. Wir haben darüber hinaus auch die Neigung, das Geld eben falsch anzulegen. Beispielsweise ist die Aktienquote bei uns in Deutschland traditionell sehr gering. Das heißt, wenn man mehr für Gleicher tun sollte, sollte man zum Beispiel es erleichtern, den Immobilienerwerb, Stichwort Grunderwerbsteuer. Also ich bin in Berlin, da ist die 6,5%, das ist natürlich eine große Hürde. Das heißt, du müsstest eigentlich eher sagen, wie schaffen wir es, mehr Bürger dazu zu befähigen, Vermögen zu bilden.
10: Aber wenn wir bei diesen unteren 20% reden, wenn ich da nochmal drauf gehen kann, die werden doch wahrscheinlich nicht in die Lage kommen, eigene Immobilien zu kaufen, Vermögen aufzubauen. Also das sind doch Menschen, die einen Großteil ihres Einkommens verkonsumieren müssen.
12: Richtig. Und sie haben natürlich, bauen sie aber Ansprüche auf eben gegenüber dem Staat, Stichwort Rente. Das heißt, gerade hier sieht man nämlich, dass der Sozialstaat eigentlich funktioniert. Aber es ist natürlich so, da werden Vermögen angespart. Übrigens mit der Rentenreform, die kommt, positiver Aspekt, es gibt einen Einstieg in eine kapitalgedeckte Komponente. Auch das führt dazu, dass mehr Vermögen gebildet werden. Die Antwort ist relativ simpel. Wir haben im Prinzip zu wenig Vermögen als Land gesamthaft, weil wir unser Geld falsch anlegen. Daran müssen wir was ändern, davon profitieren alle.
10: Was macht Sie denn so sicher, dass davon alle profitieren, wenn wirklich die Gesamtheit des Vermögens steigt? Also oft ist es ja so, gerade diejenigen, die viel Vermögen haben, denen fällt es leichter, das Vermögen dann zu vermehren, sodass die Schere dann noch immer weiter auseinandergeht.
12: Ja und nein. Also wir hatten ja bis 2023 so eine Abnahme der Ungleichverteilung der Vermögen, vor allem durch einen Zuwachs der Vermögen der Mittelschicht. Wir hatten eine relativ gute Entwicklung am Immobilienmarkt, worauf die Mittelschicht profitiert hat und quasi die wirklich Reichen relativ gesehen zur Mittelschicht verloren haben. Das hat die Bundesbank vorgerechnet. Aber ich will das jetzt gar nicht zurückweisen. Ich glaube, nur von einem Gedankengut her müssen wir sagen, wie schaffen wir es, mehr Vermögen zu bilden? Und dazu gehört natürlich auch eben die Anlage, idealerweise an Aktienmärkten global, um am Fortschritt weltweit zu partizipieren. Jetzt haben Sie mich aber in einer Anmoderation am Anfang gleich begrüßt, im Motto, ich hätte gerne mehr Milliardäre. Genau. Den Punkt würde ich ganz gerne erklären. Es wird ja immer ganz uns gesagt, wir hätten viele Milliardäre. Das stimmt, aber es darf natürlich nicht wundern. Wir sind natürlich trotzdem eine große Volkswirtschaft. Und so einer großen Volkswirtschaft entstehen natürlich auch Vermögen. Und die Reichen bei uns sind ja meistens diejenigen, die Unternehmensbeteiligung haben. Und dass die ja nicht immer schlecht sind, sieht man beispielsweise an BioNTech. Sie wissen, ohne die Gebrüder Strüngmann, die das finanziert hätten, hätten die viel Impfstoff nicht gehabt. Man sieht es übrigens auch an den Aktivitäten von Herrn Schwarz, von Lidl-Gruppe, der sehr viel in Land investiert, Stichwort KI und ähnliches. Also erst ist so, die Reichen sitzen jetzt nicht da und auf ihren Yachten und vertrinken nur Champagner das Reichtum. Wenn es nämlich so wäre, wären sie ja nicht dauerreich. Das Zweite ist, alle Studien die zeigen, es gibt eigentlich kein generationsübergreifendes, sagen wir mal in Anführungsstrichen, Problem, dass Reichtum sich nicht verändert. Spätestens bei der dritten Generation ist üblicherweise so, dass das Vermögen wieder verteilt ist. Da haben wir neue Reiche. Und da kommen wir genau zu meinem Punkt. Es wird immer hervorgehoben, auch von Frau Reicheneck, der Linkspartei, dass bei uns ja nur 25% der Milliardäre selbst das Milliardenvermögen erwirtschaftet haben und eben 75% haben es halt geerbt. Im weltweiten Durchschnitt liegt also der Anteil derjenigen, die selber so reich geworden sind, bei 67%. Und meine Antwort darauf ist eine andere als die Linkspartei. Ich sage jetzt nicht, ach, das ist leistungslos, weil es mich keineswegs leistungslos ist, sowas in Familien vorzuführen. Und die deutsche Wirtschaft ist ja so stark. Uns fehlen eben die Selfmade-Milliardäre. Und da komme ich eben zu dem Punkt und sage, wir haben es eben zu tun in Deutschland mit einer unzureichenden Gründungsdynamik. Wir haben unzureichend wenig neue Firmen, die übrigens auch Arbeitsplätze schaffen würden, die uns auch helfen könnten, die aktuelle Krise in der Wirtschaft mit zu überwinden. Und das fehlt uns einfach. Und dafür brauchen wir erstmal ein positives Umfeld, dass es sich lohnt, Vermögen zu bilden, dass es sich lohnt, hier Firmen aufzubauen. Das müssen wir machen. Die Firmen in Familienbesitz, das zeigen alle Studien, denken langfristig, investieren mehr und vor allem sind sie dem Standort treuer. Und es geht unserem Standort gerade nicht gut. Wir haben zu hohe Energiekosten. Wir haben an Wettbewerbsfähigkeit verloren. Es gibt jeden Monat ungefähr 15.000 Arbeitsplätze, die verloren gehen. Und da spielen Familienunternehmen einen extrem positiven, stabilisierenden Faktor, mit dem sie eben hier Arbeitsplätze erhalten und weiterhin hier investieren. Und das soll im Hinterkopf haben. Wissen Sie, wenn Sie jetzt sie besteuern, was passiert denn? Die Besteuerten werden dann eben weniger investieren. Das kann man auch ganz klar sehen und das wäre sicherlich ein großer Nachteil. Jetzt werden Sie sagen am Anfang, ja, aber wir haben doch im Staat so ein Problem mit dem Geld.
10: Ja.
12: Der Staat braucht da dringend mehr Geld. Und da würde ich natürlich die Frage aufwerfen, mussten eigentlich die Staatsausgaben so explodieren, wie sie explodiert sind? Ich gebe Ihnen ein Beispiel. Relativ zum Bruttoinlandsprodukt, also zur Wirtschaftsleistung, haben sich allein auf Bundesebene die Subventionszahlungen seit 2015 mehr als verdoppelt. Mhm. Der Staat ist jetzt nicht unbedingt die Lösung unserer wirtschaftlichen Probleme. Wir müssten eigentlich mehr Freiheit haben, wir bräuchten geringere Abgaben und zwar für alle. Und vor allem, wenn Sie mich jetzt fragen, brauchen wir vor allem dringend geringere Sozialabgaben, weil das ist das, was die meisten Bürger viel stärker trifft als die Steuerlast.
10: Wenn wir nochmal kommen auf dieses Gründungsklima, Sie sagen, wir brauchen gründerfreundliche Rahmenbedingungen im Prinzip. Davon profitiert doch nur ein bestimmter Teil der Gesellschaft. Also es ist ja ein schöner Traum, wenn wir jetzt sagen, okay, jeder in unserem Land ist in der Lage, ein Vermögen aufzubauen. Wenn man sich nur doll genug anstrengt, kann jeder es zu Geld bringen. Aber da spielen ja ganz viele Faktoren eine Rolle. Soziale Herkunft, Bildung, finanzieller Hintergrund der eigenen Familie. Also es wird ja bestimmte Gruppen von Menschen geben, die nie in diesen Genuss kommen werden.
12: Das mag sein. Da können wir sofort beide Konsens haben. Der Verfall des Bildungswesens ist natürlich dramatisch. Weil der Staat müsste genau hier Chancengleichheit schaffen. Der zweite Punkt ist, selbst wenn es jetzt so ist, wie Sie es beschreiben, ist es doch besser, eine Firma wird in Deutschland gegründet, mit den verbundenen Arbeitsplätzen, mit den verbundenen Steuerzahlungen daraus folgen, als wenn jemand, der jung und qualifiziert ist, die Firma Ausland gründet.
10: Der Bund, der hat ja auch erkannt, dass private Investitionen wesentlicher Faktor sind, wenn es um Wettbewerbsfähigkeit geht. Es gibt den Deutschlandfonds, es gibt Anreize oder den Plan, Berichtspflichten, Dokumentationspflichten abzubauen. Also da sind viele Weichen gestellt. Was würden Sie sagen, sind wir da nicht auf einem guten Weg eigentlich?
12: sind wir nicht. Schauen Sie, wir haben eine wirklich dramatische Lage. Wir haben seit 7 Jahren wirtschaftliche Stagnation und wir haben ein massives Investitionsproblem. Und dieses Investitionsproblem lösen wir nicht dadurch, dass wir jetzt hingehen und sagen, wir erhöhen noch weiter die Steuern, geben dem Staat noch mehr Geld, weil wir sehen sie jetzt auch im aktuellen Haushalt. Der Staat zwar immer gerne erzählt, man würde investieren, aber in Wirklichkeit hat die aktuelle Bundesregierung die vielen Schuldensondervermögen dazu genutzt, überwiegend Löcher im Haushalt zu stopfen und weiter zu konsumieren. Also die Investitionen brauchen wir auf der privaten Seite. Private müssen Lust haben, in Deutschland zu investieren. Das findet schon seit Jahren nicht mehr ausreichend statt. Und mittlerweile sind wir auf einem dramatisch tiefen Niveau und das gilt es zu ändern.
10: Wir brauchen mehr Vermögensbildung statt Umverteilungsdebatten, sagt Daniel Stelter. Er ist Ökonom, Unternehmensberater, Podcaster und Autor des kürzlich erschienenen Buchs Absturz, so retten wir Deutschland. Vielen Dank für Ihren Besuch im Politikum.
6: Wir haben ja zum Einstieg in das Gespräch gerade schon die Linken-Chefin Heidi Reicheneck gehört. Das dürfte Anja und Rainer Damerius möglicherweise gefreut haben. Die beiden hören das Politikum regelmäßig und haben uns eine lange Mail geschrieben. Darin heißt es unter anderem, sie wünschen sich, dass wir linke Forderungen kompromiss- und vorurteilslos abbilden und zur Diskussion stellen. Denn sie seien irritiert, dass es bei den Diskussionen um den Abschied von der viel zitierten Brandmauer oft nur um die AfD gehe, nicht aber um das Ende der Brandmauer zur Linkspartei. In Deutschland werde oft dem alten Zwang gefolgt, rechtes Auge zukneifen und nach links alles verallgemeinern, was manch depperte Leute von dort verkünden, schreiben sie. Danke für diese Nachricht. Ich glaube, mit der Diskussion über eine zentrale linke Forderung haben wir jetzt vorgelegt und werden natürlich genauso auch weiterhin die Forderungen aus der rechten politischen Ecke hier im Politikum weiter kritisch beleuchten. Wenn auch Sie uns mit Ihrer Meinung erreichen wollen, schreiben Sie uns gerne eine Mail an politikum@wdr.de oder schicken Sie eine Sprachnachricht an die 0172 253 0042.

0: fließt. In den USA ist die Wettleidenschaft noch größer als bei uns in Deutschland. Ein Trend dort, sogenannte Prediction Markets. Das sind virtuelle Handelsplattformen, auf denen Teilnehmer auf den Ausgang bestimmter Ereignisse wetten können. Und da geht es nicht nur um Fußball, da geht es darum, wer gewinnt die nächsten Wahlen, welches Wort sagt Donald Trump bei seiner nächsten Rede, erhöht die Zentralbank die Zinsen. Und für diese Plattformen wird kräftig Werbung gemacht. Das Versprechen, Geld verdienen mit nur wenigen Klicks.
1: You guys have to see this. You just live in the US and have an iPhone, you can do this too.
2: Prediction markets are one of the fastest growing sectors right now globally. We've seen Polymarket, we've seen Kalshi. This is massive.
1: It's actually much simpler than that.
0: So einfach und scheinbar so lukrativ. Politikum-Kollegin Giselle Ucker berichtet für uns aus New York und sie meint, das ist kein lustiger Wettspaß, das ist gefährlich, denn da werden Wetten als Finanzprodukte gelabelt. Deshalb müssten diese Plattformen viel stärker reguliert werden. Diskutieren wir jetzt.
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0: Hallo Giselle.
4: Hi.
0: Sag mal, Prediction Markets, haben viele vermutlich noch nichts von gehört. Wie müssen wir uns das vorstellen? Was passiert auf diesen Plattformen?
4: Du hast davon schon viel beschrieben. Also das sind eben Online-Plattformen, da kann man auf Ereignisse der Zukunft wetten. Funktioniert so ähnlich wie Sportwettenanbieter. Aber du kannst eben auch auf ganz andere Ereignisse der Zukunft setzen. Du hast es schon erwähnt, da machen sich manche einen Spaß drauf, zu predikten, welches Wort denn Trump in seiner nächsten Rede sagt. Aber auch darauf, ob es denn heute regnet oder nicht, das gab es auch schon. Es wurde sogar schon gewettet, ob beim nächsten Profi-Basketballspiel der NBA ein Dildo aufs Spielfeld fliegt. Also völlig absurd. Und ein Unterschied, würde ich sagen, zu den Sportwettanbietern, die wir aus Deutschland kennen, ist, diese Plattformen, die sehen sich selbst nicht als Wettanbieter. Die sprechen auch nie von Betting, sondern die sprechen von Trading. Also die sehen sich als so eine Art Finanzprodukt. Sie sagen zum einen, wir profitieren ja nicht, wenn ihr verliert. Ihr zahlt uns zwar eine Gebühr fürs Trading hier, aber ansonsten handelt ihr gegen andere Trader. Und zum anderen sehen sie sich auch als, vergleichbar mit einer Börse. Also sie sagen, wir sind eigentlich so ähnlich wie ein Derivatemarkt, wo sich Kurse in die eine oder andere Richtung entwickeln, weil etwas zum Beispiel wahrscheinlicher geworden ist. Und du kannst hier auch immer wieder kaufen und verkaufen zu unterschiedlichen Preisen.
0: Und wo siehst du jetzt genau das Risiko? Also ich meine, diese Predictions, die werden ja sogar von US-Medien, von Wirtschaftsinstitutionen teilweise zitiert. Das wird auch von Meinungsforschungsinstituten genutzt. Also hat ja schon so den Anschein von Seriosität.
4: Ja, aber ich muss sagen, eher in begrenzten Bereichen. Also wenn wir uns angucken, die letzten beiden Präsidentschaftswahlen oder die Präsidentschaftswahlen, wo Donald Trump involviert war, da war das ganz auffällig, dass Polymarket an dem echten Ergebnis viel, viel näher dran war als ganz seriöse Meinungsforschungsinstitute. Und da vermuten viele, das liegt eben daran, dass man da ja vermeintlich anonym irgendwie dann seine Meinung sagt. Und da geht's ja auch ums eigene Geld. Also wettet man wirklich auf das, was man für wahrscheinlicher hält, wohingegen man vielleicht dann, wenn man so eine Nachwahlbefragung macht, vielleicht sich doch irgendwie schämt insgeheim, dass man gerade Donald Trump gewählt hat und das dann nicht angibt. Also das sind so die Theorien, wo das wohl auch sehr präzise ist, haben mir Wirtschaftsexperten gesagt, ist, wenn es darum geht, Fed, die US-Zentralbank, jetzt das nächste Mal wieder die Zinsen erhöhen oder doch wieder senken. Also da scheinen irgendwie Spekulatoren mitzumachen bei diesen Plattformen, die da irgendwie eine gewisse Ahnung haben und ein gutes Gespür. Deswegen nutzen Medien und Wirtschaft das auch so gewissermaßen als Informationsquelle. Ich finde es aber trotzdem fragwürdig, vor allem auch, wie krass diese Prediction Markets gerade boomen und auch gezielt junge Leute ansprechen. Also Kalshi und Polymarket, die machen im Zuge der WM, das war auch bei der NBA, bei den Basketball-Finals jetzt stark zu spüren, wie viel Werbung die überall schalten, bei TikTok, im Fernsehen, auf Werbetafeln. Und da nutzen die da auch berühmte Gesichter. Timothy Chalamet, der Schauspieler, macht für Kalshi Werbung. Lionel Messi hat schon für diese Prediction Markets geworben. Die sprechen ein sehr junges Publikum an. Und das Handelsvolumen, das hat sich wohl allein bei Kalshi in den letzten 6 Monaten verdreifacht und wird auf 178 Milliarden US-Dollar auf ein Jahr gesehen angegeben. Das ist wirklich, wirklich extrem. Und gleichzeitig gibt's aus meiner Sicht viel zu wenig Regulierung und Kontrolle. Du kannst auch sehr, sehr, sehr viel Geld da einsetzen. Neulich hat ein Trader fast 1 Million US-Dollar verloren, weil Kap Verde gegen Spanien unentschieden gespielt hat.
0: Warum werden denn diese Portale in den USA rechtlich so lasch reguliert? Also man könnte es ja auch so machen wie in Deutschland, da sind einige dieser Plattformen verboten.
4: Genau, in Deutschland sind Kalshi und Polymarket nicht legal. Hier sind sie legal und

0: werden nicht mal als Glücksspiel gewertet. Dann könnten sie auch strenger von jedem einzelnen Bundesstaat reguliert werden. Die haben sich das erkämpft tatsächlich vor einem Bundesgericht, dass sie so eine Art Status wie ein Finanzprodukt haben. Sie werden deshalb eben von einer US-Bundesbehörde landesweit jetzt beaufsichtigt. Das ist die CFTC, die auch andere Finanzbörsen reguliert und kontrolliert. Aber ich habe ja schon beschrieben, die Branche wächst rasant. Die Kontrollmechanismen dafür sind völlig unterentwickelt. Das ist ja auch ein völlig neues Phänomen, für das es aus meiner Sicht auch neue Gesetze und noch viel, viel mehr Kontrollen bräuchte, um dem gerecht zu werden. Vor allem auch, um Insider-Trading zu verhindern, damit man eben sich also nicht selbst die Realität manipuliert, damit man Geld macht oder eben durch Spezialwissen ein Ereignis hervorsehen kann und auch damit reich wird.
1: Sogenannte Prediction Markets, als Wetten gelabelte Finanzprodukte, sind gefährlich und müssten viel strenger reguliert werden, meint Giselle Ucker, die für uns aus New York berichtet. Vielen Dank für deinen Besuch am Küchentisch.
0: Gerne.
1: Große Veränderungen brauchen ihre Zeit und wenn ein ganzes Land umgekrempelt werden soll, dauert das natürlich umso länger. In genau so einem Prozess steckt Ungarn gerade. Im Mai hatte der proeuropäische Peter Moja den langjährigen Ministerpräsidenten Viktor Orban abgelöst. Jetzt gilt es eine Menge aufzuarbeiten, zum Beispiel im öffentlich-rechtlichen Rundfunk, beim Staatssender M1, der lange als Orbans Propagandaplattform galt. War gestern nur ein schwarzer Bildschirm zu sehen, darauf in weißer Schrift der Satz: Die öffentlich-rechtlichen Medien dürfen nicht lügen. Es tut uns leid, dass wir es so lange getan haben. Dazu schrieb Peter Moscher auf Facebook:
2: Dies ist ein historischer Tag. Heute endet die Ausstrahlung von Propaganda auf den Plattformen der öffentlich-rechtlichen Medien. Sie haben nachts gelogen, sie haben tagsüber gelogen, sie haben über jeden verfügbaren Kanal gelogen. Das ist nun vorbei.
1: Ob das wirklich vorbei ist, werden die nächsten Wochen und Monate zeigen. Schließlich ist es ja auch noch altes Personal aus der Orban-Zeit, das da mit an Bord ist. Aber das Signal ist entscheidend. Freie und unabhängige Medien sind wichtig für eine wehrhafte Demokratie. Mit der Hilfe von Fachleuten soll der öffentlich-rechtliche Rundfunk in Ungarn nun wieder unabhängig werden. Das braucht sicherlich seine Zeit, aber die Richtung stimmt. Das war das Politikum für heute. Ich bin Sebastian Moritz. Tschüss.

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3: Und ich bin Katrin Schmick. Willkommen zu dieser halben Stunde am Abend. Der NATO-Gipfel in Ankara ist rum. Was hat er gebracht? Wir fragen nach. Wir schauen außerdem auf die Bahn, die in Sachen Kommunikation besser werden will. Und kippt die Opposition die für Freitag geplante Abstimmung über die Gesundheitsreform? Der linken Politiker Gürpina hält nicht viel von ihr.
4: Es geht um Millionen Versicherte. Es geht darum, dass Millionen Patientinnen und Patienten am Ende des Tages mehr zahlen müssen. Es geht um die Beschäftigten im Gesundheitswesen, die jetzt schon kaum zurande kommen.
5: Die Deutsche Bahn will bis Ende kommenden Jahres zusätzlich 50 Millionen Euro in eine verbesserte Kommunikation mit ihren Kunden investieren. Das gab Bahnchefin Paller heute bekannt.
6: Ich bin nicht zufrieden mit der NATO, wegen dem, was sie mit Grönland gemacht haben. Und ich bin unzufrieden, weil sie uns nicht helfen wollen im Kampf gegen den Terrorismusunterstützer Nummer 1. Und das ist der Iran.
3: Egal, wo Donald Trump auftaucht, eine Rede hält oder Interviews gibt, man muss inzwischen damit rechnen, dass alles möglich ist. Der amerikanische Präsident hat den Ruf, Veranstaltungen regelrecht zu sprengen, das Thema zu ändern oder auch einfach mal abzureisen. Gerade politische Partner in Europa können davon ein Liedchen singen. Diesmal war der Schauplatz die türkische Hauptstadt Ankara. Dort ging ja heute der NATO-Gipfel zu Ende. Auch der war im Grunde ein auf Trump maßgeschneiderter Gipfel. Späte Anreise, viel Pomp und Gold. Und dann heute ein möglichst frühes Ende. Dazwischen viele Drohungen seitens des Präsidenten, Wut auf die NATO-Partner und ganz nebenbei erklärte Trump auch noch die Waffenruhe, das ganze Rahmenabkommen mit dem Iran, für gescheitert. Was der Gipfel brachte, ob gar vom guten Geist von Ankara immer noch die Rede sein konnte, Benjamin Großkopf berichtet.
7: Trump hat die Sitzung der Staats- und Regierungschefs heute nicht gesprengt, wie mancher vorher befürchtet hatte, und sorgte trotzdem dafür, dass wenig über die erfolgreich verhandelte Abschlusserklärung des Gipfels gesprochen wurde, sondern vor allem über Donald Trump, der sich kurz vor Beginn der Sitzung mit den anderen Staats- und Regierungschefs an genau denen abarbeitete.
8: Ich bin sehr verärgert über die NATO. Darüber, dass wir viel, viel zu viel zahlen. Milliarden und Abermilliarden Dollar zu viel. Das ist unfair, denn wir beschützen sie. Wir beschützen sie also, aber sie sind nicht für uns da.
7: Die Liste der Vorwürfe wurde lang und länger. Zu wenig finanzieller Invest in Rüstung und Verteidigung, zu wenig Engagement im Iran-Konflikt, dafür zu viel Schutz für Grönland, auf das die USA immer noch Anspruch hätten. Spanien sei am schlimmsten, deswegen würden jetzt alle Handelsbeziehungen mit dem NATO-Partner gekündigt und immer wieder Iran. Ist die Feuerpause nach gegenseitigem Beschuss seit gestern Abend endgültig vorbei?
8: Für mich? Ich glaube, es ist vorbei. Sie werden von kranken Menschen angeführt.
7: Gipfelteilnehmer berichten glaubhaft, dass Trump seine Schimpfkanonaden im Saal nicht wiederholt hat. Und so konnten NATO-Generaloptimist Rutte und seine eifrigsten Verbündeten Erfolg vermelden. Gipfelerklärung verabschiedet. Bekenntnis zu Artikel 5, also dem Bekenntnis, ein Angriff auf einen ist der Angriff auf alle. Die europäischen Verbündeten, immerhin 30 von 32, übernehmen mehr Verantwortung. Und Trump hat ihnen offensichtlich geglaubt, dass sie ihre Investitionen in Rüstung und Verteidigung wie vereinbart hochfahren. Vorne dran, auch dank schuldenfinanziertem Sondervermögen, Deutschland und Bundeskanzler Friedrich Merz.
9: Die NATO ist mit dem heutigen Tag europäischer denn je. Und doch bleibt sie transatlantisch fest verankert. Sie bleibt unerreicht stark und vor allem sie bleibt einig.
7: 6 Punkte umfasst die Abschlusserklärung insgesamt, darin die angekündigte Unterstützung für die Ukraine, 140 Milliarden Euro insgesamt für dieses und kommendes Jahr für militärische Ausrüstung, Unterstützung, Ausbildung. Der ukrainische Präsident Zelensky hatte hier in Ankara mehr gefordert, mehr Luftabwehrmunition zum Beispiel und eine Aufnahme in die NATO. Das weiß auch Friedrich Merz, der noch einmal betonte, Deutschland bleibe entschiedener Unterstützer der Ukraine. Aber auch Merz kam an diesem Tag nicht an den Auftritten von Donald Trump vorbei und kleidete seine Erleichterung in eine Anekdote aus der Arbeitssitzung.
9: In seinem Schlussstatement kam der Satz vor, der mich persönlich etwas überrascht, aber auch sehr gefreut hat. There is a feeling of love in the air. Also das ist ein Schlusssatz, mit dem man, glaube ich, einen solchen NATO-Gipfel, der unter so medial auch schwierigen Vorzeichen stand, gut abschließen kann.
7: Der Abschluss eines denkwürdigen Tages in Ankara, der zwischen Liebe in der Luft und Wut auf die ganze Welt offensichtlich sämtliche Emotionen enthielt, die Politik bei Politikern erzeugen kann.
3: Benjamin Großkopf war das aus Ankara über den NATO-Gipfel. Und alle, die diesen Gipfel seit gestern Abend verfolgt haben, haben es sofort gespürt. Im Mittelpunkt muss einer stehen, für den das im Mittelpunkt stehen eine Selbstverständlichkeit ist, Donald Trump. Wir sind jetzt verabredet mit unserer USA-Korrespondentin Anne Schneider, die ebenfalls zum Gipfel in die Türkei gereist ist. Anne, Trump in Szene zu setzen, ihn bei Laune zu halten, das war ja sowas wie die Strategie der NATO-Partner. Ist die aufgegangen?
10: Ja, die ist total aufgegangen und ich glaube, da können sich alle bei NATO-Generalsekretär Mark Rutte bedanken. Der ist wirklich ein Menschenfänger, muss man sagen. Also ich habe ihn ja jetzt 2 Tage beobachtet und er schafft es, auf jeden zuzugehen, als wäre immer das jeweilige Gegenüber der allerbeste Freund. Und bei Trump ist er wirklich extrem erfolgreich. Also der war ja vor 14 Tagen erst in den USA und hat Trump geschmeichelt, wie sehr er sich dafür eingesetzt hat, dass jetzt wirklich alle Länder mehr in die NATO-Verteidigung investieren. Also das ist wirklich Rutte zu verdanken. Und gerade läuft jetzt die Pressekonferenz mit Donald Trump noch. Ich habe gerade noch mal ein Ohr reingehängt. Also Donald Trump findet, das ist ein unglaublich erfolgreicher Gipfel gewesen.
3: Ja, jetzt ist der Gipfel so gut wie gelaufen. Bei uns halt aber nach. Mit dem Regime in Teheran redet Trump nicht mehr. Die sind alles irre. Rahmenabkommen ist rum. Die NATO-Partner sind eine einzige Enttäuschung. Wie geht denn das jetzt weiter? Also zum Beispiel wird sich Grönland wieder hochrüsten müssen, um eine amerikanische Übernahme vorzubeugen, muss Spanien damit rechnen, dass die USA überhaupt keinen Handel mehr mit dem Land betreiben? Oder war das wieder mal ein entfesselter Trump, der es nicht lassen kann?
10: Also bei Trump kommt ja dieses Grönland-Thema immer wieder. Da kaut er wirklich dauerhaft drauf rum. Ich fürchte, das wird auch immer wieder kommen. Ich glaube trotzdem nicht, dass sich jetzt Grönland deshalb aufrüsten muss, weil Dänemark eben Teil der NATO ist. Aber dieses Thema wird halt immer wieder und immer wieder und immer wieder kommen und immer wieder mit Vehemenz. Aber da hat auch Mark Rutte gesagt, nein, wir haben uns doch in Davos darauf geeinigt, dass wir alle zusammen mehr dafür tun, Grönland stärker aufzurüsten. Und damit ist das Thema für ihn jetzt auch erstmal erledigt gewesen. Jetzt zu der Aussetzung des Handels mit Spanien. Faktisch geht sowas natürlich, aber rechtlich und politisch ist das sehr, sehr schwierig. Spanien ist ja Mitglied der EU und die USA verhandeln eigentlich Handelsfragen gegenüber der EU normalerweise als Ganzes und nicht gegenüber einzelnen Mitgliedstaaten. Jetzt könnten einzelne Produkte natürlich blockiert werden. Was weiß ich, spanischer Schinken. Ich glaube, da kommen alle noch einigermaßen mit klar. Spanien liefert auch viele Pharmazeutika in die USA und da würde sich Trump auch wieder in das eigene Fleisch schneiden, weil sowieso die Pharmazeutika in den USA deutlich teurer sind als in der EU und insbesondere auch in Spanien.
3: Gucken wir nochmal aufs große Ganze. Was sind aus deiner Sicht dann die wirklich nennenswerten Ergebnisse dieses Gipfels?
10: Naja, also es ist ja schon mal gut, dass es eine gemeinsame Schlusserklärung gab, nämlich die Bestätigung des Artikel 5, der Angriff auf einen Verbündeten gilt als Angriff auf alle. Dann ist man sich klar darüber, dass Russland eine langfristige Bedrohung ist. Es gibt diese 5% für Verteidigung und eben die Zusagen für die Ukraine von massenhafter Militärhilfe. Und Trump hat natürlich auch sich dafür eingesetzt und das auch durchgesetzt, dass der Iran jetzt in dem Abkommen genannt wird und dass er niemals Atomwaffen haben darf. Das ist eigentlich nicht unerfolgreich. Es ist nur einfach unter Schmerzen entstanden, das Ganze. Also der Tag heute war wirklich ein Wechselbad der Gefühle, aber am Ende war dann irgendwie alles gut.
3: Ganz kurz noch zum Schluss. Es war ja die Rede von Love is in the air, was ja Trump gesagt haben soll und Friedrich Merz aufgegriffen hat. Ist dieser Gipfel denn jetzt was geworden, was die NATO wirklich gestärkt hat oder im schlimmsten Fall eher schwächt?
10: Also wenn man Rutte glauben kann, dann ist die Allianz so stark geworden durch diesen Gipfel wie noch nie. Und er sagte ja, in guten Familien würde sich halt immer mal gestritten und danach würde man gestärkt aus der ganzen Sache wieder rausgehen. Von daher laut Rutte, ja, den Rest müssen wir gucken.
11: Anne Schneider war das aus Ankara. Vielen Dank. Unsere USA-Korrespondentin war natürlich auch beim NATO-Gipfel in der türkischen Hauptstadt dabei. Die erneute Eskalation im USA-Iran-Krieg war ja nun auch das bestimmende Thema am Vormittag. Trump nutzte natürlich auch den Gipfel da, um zu sagen, das war's mit dem Rahmenabkommen. Er verhandle nicht mehr mit Irren und Abschaum, so der Präsident, und drohte dann auch später, der Iran werde in der, Zitat, kommenden Nacht hart getroffen. Auch heute wurden Angriffe aus dem Iran gemeldet. Uwe Lüb im Studio Istanbul.
12: Nach iranischen Medienberichten sind am Vormittag weitere Raketen auf US-amerikanische Militärstützpunkte in Bahrain abgefeuert worden. Schon zuvor hatte Iran US-Ziele in Bahrain und Kuwait beschossen. Das sei eine Reaktion auf US-Angriffe auf militärische Ziele in Iran an der Straße von Hormuz gewesen, hieß es. Zudem haben die USA gestern die Sanktionen für den Verkauf iranischen Öls wieder in Kraft gesetzt. Vorangegangen waren mutmaßlich iranische Drohnenattacken auf Tanker vor der Küste Omans. Beide Seiten werfen sich gegenseitig vor, die Mitte Juni geschlossene Absichtserklärung für eine Verhandlungslösung des Konflikts verletzt zu haben. Infolge der neuen Auseinandersetzungen sind die Ölpreise wieder angestiegen. Die Aussichten auf eine Lösung des Konflikts schwinden. Irans Parlamentspräsident und Mitglied der Verhandlungsdelegation Ghalibaf schrieb bei X, die, Zitat, Ära der Schikane und Erpressung sei vorbei.
11: Der Reformherbst der Bundesregierung wurde ja schon mehrfach angekündigt. Dieses Jahr soll es nun endlich soweit sein. Schon vor der Sommerpause hat man damit begonnen, diese Reformen anzuschieben. Da geht es um Steuerentlastungen, um Bürokratieabbau, um Veränderungen am Arbeitsmarkt und bei der Rente. Die einzige Reform, die bereits den Bundestag erreicht hat, ist ja die Gesundheitsreform. Nach den Lesungen soll das Gesetz zur Stabilisierung der gesetzlichen Krankenkassenbeiträge jetzt am Freitag im Bundestag verabschiedet werden, also kurz wirklich vor der Sommerpause. So will es auf alle Fälle die Bundesregierung. Daran muss man aber jetzt ein paar Fragezeichen hängen, denn Teile der Opposition wollen das stoppen. Grüne und die Linke sagen, wir haben viel zu wenig Zeit gehabt zur Überprüfung. Sie haben das Bundesverfassungsgericht in Karlsruhe angerufen. Chris Berdrow aus Berlin.
13: Rückblende. Vor gut zwei Monaten tritt Bundeskanzler Friedrich Merz persönlich vor die Mikrofone und lobt nach einer Kabinettssitzung die Gesetzespläne seiner Gesundheitsministerin Nina Warken. Das Paket soll die Finanzen der gesetzlichen Krankenversicherung stabilisieren und dafür sorgen, dass die Beiträge nicht steigen.
14: Wir haben heute Morgen eine Reform der gesetzlichen Krankenversicherung beschlossen, die wir durchaus historisch nennen dürfen.
13: Historisch oder nicht, die Reform bleibt eine schwere Geburt. Mehrere Oppositionspolitiker haben angekündigt, vors Bundesverfassungsgericht zu ziehen. Darunter der Grünen-Politiker Janosch Dahmen.
15: Wir haben die vergangenen Tage ein chaotisches Gesetzgebungsverfahren erlebt.
13: Konkret kritisiert der Gesundheitsexperte, die Abgeordneten hätten erst am Montagabend knapp 300 Seiten mit Änderungen an dem Gesetzentwurf bekommen und kaum Zeit, sie durchzuarbeiten.
15: Das, was an Änderungen hier vorgelegt wird, ist so weitreichend, dass im Prinzip eine gewissenhafte Prüfung dem Parlament an dieser Stelle nicht möglich ist.
13: Auch Politiker von Linkspartei und AfD halten das Vorgehen deshalb für verfassungswidrig und wollen klagen. Atesh Gürpinar von der Linken verweist auf die weitreichenden Folgen des Gesetzes.
4: Es geht um Millionen Versicherte. Es geht darum, dass Millionen Patientinnen und Patienten am Ende des Tages mehr zahlen müssen. Es geht um die Beschäftigten im Gesundheitswesen, die jetzt schon kaum zurande kommen.
13: Mit ihren Klagen in Karlsruhe rechnen sich die Oppositionspolitiker Chancen aus. Die SPD-Fraktion geht davon aus, dass die Opposition vor Gericht scheitert. Die von den Grünen erwähnten Änderungsanträge seien bereits in einer Fachanhörung vor zwei Wochen besprochen worden. Auch Ministerin Warken betont, es bleibt bei dem Plan, am Freitag abzustimmen.
16: Die Fraktionen haben gemeinsam die letzten Wochen viele Punkte besprochen und denke ich, jetzt ein rundes Paket vorlegen können, das an manchen Stellen nochmal Veränderungen gebracht hat, zugunsten der Versicherten zum Beispiel. Und momentan sind die Koalitionsfraktionen sich da einig, ein gutes Paket gefunden zu haben und das jetzt hier auch verabschieden zu wollen.
13: Im Bundestag hat die Regierungskoalition heute jedenfalls dagegen gestimmt, die Gesundheitsreform am Freitag freiwillig von der Tagesordnung zu nehmen. Ob die Abstimmung doch noch gekippt wird, darüber liegt das letzte Wort nun bei den Verfassungsrichtern in Karlsruhe.
11: Chris Berdrow war das aus Berlin. Ja, wackelt die Gesundheitsreform, weil die Opposition das Bundesverfassungsgericht einschalten will. Per Eilverfahren will man das Krankenkassengesetz ja dann stoppen. Das ist jetzt kein Präzedenzfall. Eilgesetze per Eilverfahren abzubrechen sozusagen und das höchste Gericht Deutschlands entscheiden zu lassen, das gab es schon mal. Die Ironie dabei, ausgerechnet die Union hatte es nämlich in der Ampelzeit vorgemacht. Frank Eichmann erklärt nochmal, was da los war.
17: In den knapp 1,5 Jahren seit der vergangenen Wahl hat der Bundestag über 160 Gesetze verabschiedet. Die Prozedur, Routine. Kleinteilig regelt die Geschäftsordnung des Bundestages den Weg eines Gesetzentwurfs von der Einbringung bis zur entscheidenden dritten Lesung. Aber nirgendwo steht der Mindestzeitraum, in dem aus einem Entwurf ein Gesetz wird. Das kann Regierungskoalitionen dazu verführen, einen wichtigen Entwurf noch schnell vor der Sommerpause durchzupeitschen. Und hier kommt der frühere CDU-Abgeordnete Thomas Heilmann ins Spiel. Der zog im Sommer 23 mit einem Eilantrag gegen das geplante Heizungsgesetz der Ampel vor das Bundesverfassungsgericht. Nicht wegen des Inhalts, sondern wegen des angepeilten Eiltempos. Mitte Juni 23 erste Lesung im Bundestag. Am 5. Juli legten die Koalitionsfraktionen umfassende Änderungen am Text des Entwurfs vor. Nur 2 Tage vor der geplanten Verabschiedung des Gesetzes. Das verletzt meine Rechte als Abgeordneter, argumentierte Thomas Heilmann. Er verlangte für alle Abgeordneten mindestens 14 Tage Zeit, um sich mit dem Gesetzentwurf zu befassen. Zu Recht urteilte Karlsruhe und stoppte die geplante Abstimmung, wegen der möglichen unumkehrbaren Verletzung der Beteiligungsrechte. Tatsächlich abgestimmt wurde dann Anfang September, also nach der Sommerpause.
11: Mal sehen, wie es jetzt in Sachen Krankenkassenreform weitergehen wird. Frank Eichmann war das aus Berlin. WDR 5 ist hier mit dem Echo des Tages. Zeit für die Kurzmeldungen heute mit Dominik Freiberger.
18: Bei einer möglichen Amoktat an einem Gymnasium in Oberbayern sind mindestens 2 Mädchen schwer verletzt worden. Sie wurden in eine Klinik gebracht. Die Polizei hat als mutmaßlichen Täter einen 16-Jährigen festgenommen. Ob er die Schule besuchte, ist noch unklar. Laut dem bayerischen Innenminister war der 16-Jährige mit einem Messer und einer Schusswaffe unterwegs. Der Teilabriss der Bonner Nordbrücke beginnt schon nächste Woche Mittwoch, das teilte die Autobahn GmbH mit. Betroffen ist die rund 660 Meter lange Vorlandbrücke auf der linken Rheinseite. Dort waren Anfang Juni Schäden festgestellt worden. Die Nordbrücke wurde daraufhin gesperrt. Der Polizeibeauftragte des Bundes kritisiert den hohen Arbeitsaufwand durch die deutschen Grenzkontrollen. Bis zu 14.000 Beamte und Beamtinnen sind dort eingesetzt. Die vielen Überstunden seien eine enorme Belastung. Auch aus Grenzregionen kommt immer wieder Kritik, etwa wegen langer Staus zu Ferienzeiten. Apple muss sich in der EU weiter an strengere Regeln halten. Das EU-Gericht in Luxemburg wies die Klage des US-Konzerns gegen seine Einstufung als Torwächter ab. So nennt die EU besonders mächtige Digitalkonzerne. Sie können bestraft werden, wenn sie Nutzer zur Verwendung vorinstallierter Dienste wie Karten- oder Wetter-Apps zwingen, statt ihnen die freie Wahl zu lassen. Das Abitur in Nordrhein-Westfalen bekommt bald ein 5. Prüfungsfach. Dem hat der Schulausschuss zugestimmt. Laut Schulministerin Feller gibt es dann eine zusätzliche Präsentation im Abi. Vortrag plus Fachgespräch, zusammen 20 bis 30 Minuten. Alternativ bleibt eine besondere Lernleistung möglich. Die Regelungen gelten erstmals für Schüler, die 2030 Abitur machen.
11: Die Kurznachrichten im Echo des Tages, vielen Dank. So ziemlich jeder, der in Deutschland mit der Bahn unterwegs ist, kennt diese Durchsagen, ne? Von Verspätungen, Gleiswechseln, Zugausfällen. Dann kommen so Begründungen wie fehlendes Personal, Verspätung eines vorausfahrenden Zuges, Weiche kaputt, technische Probleme oder ganz schlimm, Kinder im Gleisbett. Alle schon gehört. Und dann kommt dieses gelangweilte, wir bitten um Entschuldigung. Im Zug, auf dem Bahnsteig rollen dann alle leidgeprüften Reisenden mit den Augen. Und wenn es richtig mies läuft, hört man nach diesem automatisierten Durchsagen nichts mehr. Die Bahn hat gut zu tun mit seinem schlechten Image und will jetzt was ändern. Heute hat sie ein weiteres Sofortprogramm vorgestellt und verspricht, besser zu kommunizieren. Vorgestellt wurde das Ganze im Berliner Hauptbahnhof. Ergibt ja auch Sinn, da sind die Betroffenen nicht weit weg.
19: Ich fühle mich nicht so gut informiert tatsächlich. Wir haben auch jetzt erst die Benachrichtigung bekommen, dass es irgendwie 20 Minuten zu spät ist. Es werden auch nicht immer Gründe genannt, das finde ich halt nicht so gut.
20: Über die App, das läuft eigentlich ganz gut. Wenn Verspätungen sind, kriegt man schnell mit.
21: Man wurde gut in der App zwar informiert, aber es ist ja immer irgendwas mit der Deutschen Bahn. Also ich bin noch nie pünktlich angekommen, bin noch nie pünktlich losgekommen und das ist ein bisschen nervig.
11: Ziemlich gemischtes Bild, was sich da so bietet. Ja, die App, die läuft halt auch nicht immer rund, hat auch Bundesverkehrsminister Schnieder heute nochmal vorgerechnet.
22: Der DB Navigator wird grundsätzlich als gut bewertet, aber die Informationen in der App sind nicht so zuverlässig, wie es wünschenswert wäre. 66% der Verspätungen wurden korrekt angezeigt, das heißt aber auch ein Drittel eben leider nicht.
11: Die Bahn will künftig also besser informieren mit diesem neuen Sofortprogramm, das heute in Berlin vorgestellt wurde. Der Verkehrsminister war dabei und auch die Bahnchefin Palla. Jim Bob Nikschas war auch mit am Hauptbahnhof dabei. Nochmal grundsätzlich, was steckt denn alles dahinter?
23: Ja, dahinter steht das Motto, wenn es insgesamt schon nicht rund läuft bei der Bahn mit den ganzen Baustellen und Verspätungen, dann versuchen wir es den Leuten wenigstens angenehmer zu machen und, Klammer auf, nebenbei auch für gute Presse zu sorgen, Klammer zu. Es gab schon mehrere Sofortprogramme bei der Bahn für mehr Sauberkeit an Bahnhöfen, für verlässlichen Kaffee in Fernzügen, jetzt also dann bessere Informationen. Die Bahn will ihre Daten dazu insgesamt besser vernetzen. Mit Hilfe von KI sollen Infos zuverlässiger und schneller fließen als bisher, auch an uns Kunden. Eine neue App mit KI-Chat soll es unter anderem geben, weitere neue Anzeigetafeln, auch an kleineren Bahnhöfen. Und das alles lässt sich die Bahn bis Ende nächsten Jahres so 50 Millionen Euro kosten.
11: Ganz konkret, was soll sich ändern, wenn bei meiner Bahnfahrt was schiefläuft?
23: Ja, die DB Navigator App soll zum Beispiel schneller werden, wenn sich mein Gleis ganz plötzlich ändert. Es soll jetzt keine Minute mehr dauern, sondern 2 Sekunden, bis in der App dasselbe steht wie oben auf dem Gleisanzeiger. Und wenn mein Anschluss nicht klappt, dann soll ich früher über mögliche Alternativen informiert werden. Und zwar so, damit ich es doch noch zur geplanten Uhrzeit irgendwie ans Ziel schaffe. Und mit DB Info soll es auch noch ein weiteres eigenes Angebot geben, eine Website und eine App mit KI-Chat zum Sprechen. Das wurde uns auch live vorgeführt. Ich kann also sagen, ich will morgen Nachmittag von hier nach dort fahren. Und das soll dann eben auch mit Daten von externen Anbietern funktionieren.
11: Und kann das was?
23: Ja, Verkehrsminister Patrick Schnieder von der CDU hat selbst gesagt heute, pünktlicher wird die Bahn durch dieses Programm natürlich nicht. Da war auch heute eine ganze Menge PR dabei von der Bahn, muss man ganz klar sagen. Aber wichtig ist schon, dass sich auch hinter den Kulissen was tun soll. KI soll dabei helfen, den Bahnbetrieb stabiler zu machen. Zum Beispiel früher warnen, wenn Züge drohen, unpünktlich zu werden und so weiter. Das klingt schon sinnvoll und vielversprechend, muss sich in der Praxis dann natürlich beweisen. Schnellere und verlässlichere Infos für die Kunden, ob jetzt über die App oder am Bahnhof, das ist sicher auch erstmal positiv. Ändert aber in Summe natürlich nichts daran, dass Bahn und Politik jetzt noch viele Probleme zu bewältigen haben in den nächsten Jahren.
11: Pünktlicher werden, das ist immer noch so eine Sache bei der Bahn und das wird bestimmt auch noch dauern. Aber die Bahn will schon mal ihr Image verbessern, hat heute ihr Sofortprogramm Kundenkommunikation vorgestellt und zwar am Berliner Hauptbahnhof. Und Jim Bob Nikschas war für uns dabei.

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1: Heute vor zwei Wochen bebte die Erde in Venezuela und das gleich zweimal. Das Epizentrum lag unweit der Hauptstadt Caracas. Die Küstenregion La Guaira wurde am schwersten getroffen. Da sind ganze Hochhäuser eingestürzt und noch immer werden so viele Menschen dort vermisst. Unsere Korrespondentin Anne Demmer ist vom Studio Mexiko nach Venezuela gereist, war 10 Tage lang dort. Seit gestern ist sie wieder zurück. Sie hat also hautnah miterlebt, was die Menschen dort gerade durchmachen. Und ich habe sie erst mal gefragt, wie das für sie war, wie es ihr geht.
2: Na, das waren ja schon auch schlimme Eindrücke, die man da mitnimmt. Gerade am Anfang, wir sind am Samstag danach, nach dem schlimmen Beben angekommen und das waren apokalyptische Anblicke. Jemand verglich es auch mit dem Gazastreifen, also dem Ausmaß der Zerstörung dort. Mhm. Also eben, man sah da diese ganzen komplexen Hochhäuser, die wirklich in sich zusammengebröselt waren und es war ein absolutes Chaos, überall Menschen, die umherirrten letztlich. Es gab letztlich auch keine Koordinierung. Dann kamen internationale Hilfskräfte an, die ja auch relativ schnell Hand angelegt haben. Aber von der Koordinierung von einer Regierung gab es da eigentlich nichts zu sehen.
1: Du warst auch in einem Krankenhaus oder in Krankenhäusern sogar. Was hast du da gesehen?
2: Natürlich auch verzweifelte Menschen, was man einfach auch konstatieren muss, dass sie völlig unterversorgt sind, die Krankenhäuser, auch die staatlichen Krankenhäuser. Es fehlt an Medizin, es fehlt an eben technischem Material. Das heißt, die Leute oder die Ärzte konnten gar nicht entsprechend eben auf die Erdbebenopfer reagieren, die ausreichend versorgen. Und da ist natürlich die Verzweiflung groß. Ich habe mit einem Arzt gesprochen, der auch seinen Namen nicht nennen wollte, weil er eben Angst auch vor Repression hatte. Das war auch ein staatliches Krankenhaus. Und er sagte mir halt, ich kann nicht handeln quasi, so wie ich will. Und das ist natürlich auch für eben Mediziner, Ärzte, Psychologen auch eine sehr schwierige Situation.
1: Menschen, die jetzt nicht verletzt wurden, aber die natürlich alles verloren haben durch das Beben, wie leben die denn jetzt gerade da?
2: Nach wie vor sieht man, also ich war vor 2 Tagen ja noch in Venezuela, gestern sind wir zurückgereist und da waren nach wie vor viele Zelte auf den Bürgersteigen zu sehen, in den Parks. Das heißt eben, es wird alles immer noch provisorisch, ist alles noch sehr provisorisch. Mittlerweile heißt es aber, dass mindestens 11.000 Menschen in Notunterkünften untergebracht wurden. Da wurden wir aber auch gar nicht mehr reingelassen, eben staatliche Notunterkünfte. Was beeindruckend ist, aber wie sehr sich freiwillige Venezolaner auch organisieren. Also da unterstützt man sich gegenseitig, lässt die Leute bei sich wohnen, Freunde oder selbst Fremde bringen Erdbebenopfer in ihren Wohnungen unter.
1: Gibt es sowas wie eine psychologische Hilfe für die Menschen?
2: Ja, also eben, die gehören dann eben auch zu diesen zahlreichen Gruppen, die extra auch anreisen, Psychologen aus dem Landesinneren, die gekommen sind. Da gab es dann tatsächlich in La Guaira, eben dem besonders betroffenen Erdbebengebiet, da wurde eine McDonald's-Zentrale quasi umfunktioniert zum Hilfszentrum. An dieser Soft-Eis-Ausgabe stapelten sich dann Tabletten, also eben Schmerzmedikamente. Und es gab halt auch einen abgetrennten Bereich für die Psychologen, die aber auch vor allem, das hat mir jemand erzählt, dass die vor allen Dingen halt Leute empfangen, die wirklich alles verloren haben. Das heißt Angehörige und das Haus oder die Wohnung. Und entsprechend in einem schlimmen Zustand sind die natürlich und die müssen natürlich erstmal stabilisiert werden, weil da auch in diesem Moment natürlich die akute Suizidgefahr besteht.
1: Nun sitzt ja der jahrelange Despot Maduro seit Jahresbeginn in den USA im Gefängnis. Er ist also weg. Was macht die neue Regierung? Was machen die öffentlichen Stellen in Venezuela? Wie helfen die?
2: Es gab ja massive Kritik daran, wie die Regierung auch in den ersten Tagen reagiert hat, eben kaum. Sie hat sogar Hilfe teilweise verhindert. Es wurde also eben das stark betroffene Gebiet La Guaira teils vom Militär abgesperrt, um Und das war das Argument, um Chaos zu verhindern. Es wurde auch davon gesprochen, dass Medienlabore sozusagen Fake News verbreiten würden. Ich hatte das Gefühl, man will damit natürlich auch irgendwie die Katastrophe runterpegeln, weil es gab natürlich viele Vorwürfe, dass das Land einfach auf so eine Katastrophe nicht vorbereitet war. Und Trump unterstützt aber weiter Delcy Rodriguez, die Interimspräsidentin. Man darf halt auch nicht vergessen, dass er handfeste ökonomische Interessen hat. Und das erklärte eigentlich das ganze Bild. Nach der Festnahme von Maduro hat er nicht zufällig Rodriguez an der Spitze belassen, sondern bewusst entschieden, dass sie das Land nach seinen Vorstellungen regiert. Immer wieder ist hier auch von einer Marionettenregierung zu hören. Und die sitzt halt auch jetzt meines Erachtens weiterhin fest im Sattel.
3: Jetzt bist du zurück aus Venezuela, hast 10 Tage dort verbracht. Das ist natürlich auch was eine schwierige Aufgabe ist, auch als Korrespondentin, sich so eine Naturkatastrophe vor Ort anzuschauen und was das mit den Menschen dort macht. Glaubst du, dass Venezuela auf lange Sicht wieder zurückkommt?
2: Naja, also das Land steckte ja schon vorher in einer massiven Wirtschaftskrise und das hat das Land natürlich jetzt nochmal zurückgeworfen und viele hatten eben nach der Festnahme von Maduro die Hoffnung, jetzt öffnet sich das Land, möglicherweise wird es irgendwann Wahlen geben. Und das ist nun die große Frustration, möglicherweise reagiert Delcy Rodriguez mit eben auf diese massive Kritik, die ja immer wieder geäußert wird am Krisenmanagement, dass sie dann wieder jetzt auch mit Repressionen reagiert. Die Leute sind enttäuscht, frustriert und traurig.
3: Anne Demmer war das, unsere Mittel- und Lateinamerika-Korrespondentin. Sie war die letzten 10 Tage in Venezuela, genau dort, wo vor 2 Wochen eben 2 schwere Erdbeben das Land erschüttert und tausende Menschenleben gefordert haben. Ja, zum Schluss habe ich noch was für alle, die ein Auto haben und sich über, sagen wir mal, teure Anwohnerparkplätze in den Städten aufregen. Hier kommt mal eine Nachricht aus Singapur. Wer dort im Stadtstaat einen Kleinwagen besitzen will, also nichts Dolles, einfach nur ein kleines Auto, der muss erstmal eine Lizenz erwerben. Und die kostet dann doch mehr als so ein Anwohnerparkausweis. Sage und schreibe knapp $100.000, das sind fast 90.000 Euro. Und diese Lizenz ist übrigens auf 10 Jahre befristet, nur mal so gesagt. Das ist mal eine brutale Methode, die Anzahl der Autos auf den Straßen zu begrenzen. Auf etwas über 6 Millionen Einwohner dürfen maximal 1 Million Autos kommen. Mal zum Vergleich. Berlin hat halb so viele Einwohner und es sind gerade etwas über 1 Million Autos in der Hauptstadt zugelassen. Nirgendwo auf der Welt ist es so teuer, ein Auto zu erwerben wie in Singapur. Fun Fact, der öffentliche Personennahverkehr dort ist einer der besten und billigsten weltweit. So, der Bus kommt, ich muss los. Das war's vom Echo des Tages für heute. Mein Name ist Katrin Schmick. Tschüss, einen schönen Abend wünsche ich.

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1: Die Nachrichten mit Edda Damöhler. Guten Abend.
2: Die NATO ist mit dem heutigen Tag europäischer denn je. Die Trittbrettfahrerei der Europäer ist jetzt halt zu Ende.
1: Bundeskanzler Merz hat zum Abschluss des NATO-Gipfels in der Türkei die hohen Kosten für die Aufrüstung in Europa verteidigt. Die Zeit, in der USA die Last fast alleine getragen hätten, sei vorbei. Der befürchtete große Streit ist auf dem Gipfel ausgeblieben. Es gab eine gemeinsame Abschlusserklärung, gemeinsam beschlossene Ukraine-Hilfen und einen zum Schluss versöhnlichen US-Präsidenten, sagte Merz.
2: In seinem Schlussstatement kam der Satz vor: There is a feeling of love in the air. Also das ist ein Schlusssatz, mit dem man, glaube ich, einen solchen NATO-Gipfel, der unter so schwierigen Vorzeichen stand, gut abschließen kann. Ich fahre jedenfalls in dem sicheren Gefühl zurück nach Deutschland, dass wir einen großen Beitrag geleistet haben, dass die NATO zusammenbleibt.
1: Überschattet wurde der Gipfel von neuen US-Angriffen auf den Iran. Präsident Trump sagte, die Waffenruhe sei vorbei. Er werde nicht mehr mit dem Iran sprechen. Seine Unterhändler dürften das aber tun. Abiturientinnen und Abiturienten in NRW werden bald in einem fünften Fach geprüft. Der Schulausschuss hat Plänen der Landesregierung zugestimmt. NRW nähert sich damit den Abiturregeln anderer Bundesländer an. Annika Honneff, WDR aktuell, was gilt denn mit dem neuen Abifach?
3: Schulministerin Feller sagt, dass Schülerinnen und Schüler darin eine Präsentation halten müssen. Mit anschließendem Fachgespräch, das geht alleine oder in Gruppen. Dafür gibt es vor dem Abitur dann auch Projektkurse, in denen die Inhalte vorbereitet werden, zum Beispiel eigene Studien. Das fünfte Abiturfach wird erstmals beim Abitur 2030 vorkommen. Überhaupt soll es in der gesamten Oberstufe mehr Präsentationen und Projekte geben. Dafür fallen einzelne Klausuren weg. Außerdem soll die Zeit, die man in Klausuren zum Schreiben hat, kürzer werden.
1: Weitere Meldungen im Überblick. Die Verleger in Nordrhein-Westfalen fordern Bund und Land auf, eine Digitalabgabe für große US-Tech-Unternehmen einzuführen. Auf ihrer Jahreshauptversammlung kritisierten sie, dass Google, Meta und Co. mit den Inhalten von Zeitungen und digitalen Portalen hohe Gewinne machten, sich aber nicht um den Erhalt redaktioneller Arbeitsplätze kümmerten. Eine Abgabe müsse den journalistischen Medien zugutekommen. In Teilen der Nordeifel sollen Bürger gerade das Leitungswasser abkochen, bevor sie es trinken. In einem Trinkwasserspeicher sind Bakterien entdeckt worden, die krank machen können. Das Gesundheitsamt hat deswegen für die Gemeinden Hellenthal, Kall und Dahlem sowie für die Stadt Schleiden eine Warnung rausgegeben. Da soll das Wasser bis auf Weiteres abgekocht werden, auch fürs Zähneputzen. Alexander Zverev hat zum ersten Mal das Halbfinale des Tennisturniers in Wimbledon erreicht. Der Hamburger besiegte den US-Amerikaner Taylor Fritz glatt in 3 Sätzen.
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1: In Bonn ist jetzt klar, wann die Auffahrt zur Nordbrücke abgerissen wird. Die Autobahn GmbH sagt, dass es heute in einer Woche losgehen soll. Anne Burkhardt, WDR Bonn.
4: 660 Meter ist die Vorlandbrücke lang. Sie verbindet die linke Rheinseite von Bonn mit der Nordbrücke. Auf diesem Stück hatten Experten Risse im Beton und Rost im Inneren festgestellt. Deshalb musste die gesamte Bonner Nordbrücke und somit die A565 am 3. Juni voll gesperrt werden. Ab Mittwoch nächster Woche will die Autobahn GmbH den Abriss der Vorlandbrücke so schnell wie möglich durchziehen. Die eigentliche Brücke bleibt erstmal bestehen und wird dann mit der neu gebauten Vorlandbrücke verbunden. Die Bauzeit wird auf 2 Jahre geschätzt.
1: Das war WDR aktuell. Das Wetter in Nordrhein-Westfalen, die Wolken lösen sich weiter auf, bei 15 bis 25 Grad. In der Nacht ziehen aus Richtung Niederlande und Niedersachsen aber wieder neue Wolken rein, 16 bis 11 Grad. Und morgen dauert es ein bisschen, bis sich vom Rheinland her die Sonne durchsetzt. Dazu weht ein böiger Wind. Minden bekommt 24 Grad, Schleiden 26 und Bochum 27 Grad. Und jetzt ist es 19.04 Uhr. Und hier ist der Überblick über die Verkehrslage. A4 Köln Richtung Aachen zwischen Dreieck Heumer und Kreuz Köln Süd. 6 Kilometer stockender Verkehr nach einem Unfall. A43 Wuppertal Richtung Recklinghausen zwischen Bochum und Herne Eickel. 1/4 Stunde kommt obendrauf. 4 Kilometer Stau. A44 Kassel Richtung Dortmund zwischen Lichtenau und Kreuz Wünnenberg-Haaren. 10 Minuten mehr, 3 Kilometer Stau. Und nochmal die Gefahreninformation, die Sie eben gehört haben, für Teile der Nordeifel in den Gemeinden Hellenthal, Kall, Dahlem und in der Stadt Schleiden ist das Trinkwasser gerade mit Keimen belastet. Am besten das Wasser abkochen, bevor es zum Trinken oder in der Küche oder zum Zähneputzen verwendet wird.
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6: Wie schön, dass ihr dabei seid, hier am Abend, noch bald, ab September, da ziehen wir ja um. Unsere Live-Sendung gibt's dann am Morgen und dafür dann direkt 2 Stunden. Wir wollen gemeinsam mit euch den Umzug, ich sag mal, auf die Beine stellen. Deshalb würde ich gerne von euch heute hören, was braucht ihr denn morgens, damit es ein guter Morgen wird? Lecker Brot mit Nuss-Nougat-Creme oder macht ihr direkt am Morgen irgendwie Fitnessübungen? Oder kuschelt ihr erstmal mit eurem Haustier, wenn ihr eins habt? Ich bin gespannt auf eure Geschichten. Frage an euch, was braucht ihr morgens, damit es ein guter Morgen wird? Ruft da gerne an unter der 0800 220 5555. Wenn ihr hier durchkommt, dann hätte ich ein Geschenk für euch. Mit ein bisschen Glück gehört euch heute noch ein Mauswecker. Also 0800 220 5555.

0: Der hat Scheiße gesagt im Radio. Bosse mit Flackern in Maus Live. Wir sind diese Woche in der Freiherr von Motzfeld Schule in Pfalzdorf in Goch. Das ist unsere Mausklasse. Und mit der Mausklasse gehen wir heute noch in einen Sportverein in unserer Reportage, in der was sehr Überraschendes passiert. Das machen wir gleich. Zwei Rätsel gibt's auch noch für euch mit der Möglichkeit, Geschenke abzustauben. Zuerst hören wir aber die Nachrichten von da aus Goch.
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2: Eine Familie hat in Braunschweig, das ist eine Stadt in Niedersachsen, ihren Garten umgegraben. Sie wollten den Garten für den Sommer schön machen. Zum Beispiel wollten sie neue Blumenbeete anlegen.
3: Was ist los?
4: Als sie mit Schaufel und Hake ein bisschen tiefer gegraben haben, fanden sie knapp unter der Oberfläche Knochen. Die sahen aus wie ein Schädel, wie ein Armknochen und kleinere Knochen. Das kam der Familie ganz schön komisch vor und deshalb hat sie die Polizei angerufen.
2: Die Polizei kam und hat den ganzen Garten umgegraben und sie fanden noch mehr Knochen. Die haben sie mitgenommen und untersucht. Dabei kam heraus, dass es menschliche Knochen sind.
3: Achtung, Quizfrage!
5: Wo dürfen Menschen in Nordrhein-Westfalen beerdigt werden?
6: Im Garten?
7: Auf dem Friedhof?
8: Oder auf der Kirmes, aber nicht im Popcorn.
9: Und richtig ist...
10: In Nordrhein-Westfalen dürfen tote Menschen nur auf dem Friedhof begraben werden. Das steht so im Gesetz.
11: Nur in besonderen Fällen ist es auch woanders erlaubt. Dafür braucht man aber eine Genehmigung.
3: Was haben sie dann gemacht?
2: Die Familie hat zusammen mit Freunden und Bekannten noch weiter gegraben und die ganze Erde im Garten durchsiebt. Und dabei haben sie noch mehr Knochen gefunden. Insgesamt 6 Kisten voll mit menschlichen Knochen.
12: Die Polizei und die Staatsanwaltschaft haben in der Zeit ermittelt. Sie haben aber festgestellt, dass die Toten nicht ermordet wurden. Es gab keine Anzeichen für ein Verbrechen, weil die Knochen heil waren und es keine Verletzungsspuren gab.
3: Habt ihr das auch schon mal erlebt?
13: Ich war mal am Meer mit meiner Familie und wir sind mit den Tretbooten aufs Meer gefahren. Dann bin ich ins Wasser gestiegen und ich habe was Hartes unter meinem Fuß bemerkt und das war eine Goldkette. Im Sand.
14: Ich habe halt so Erde weggemacht und habe ich ein 10-Cent-Stück gefunden.
15: Also wir waren am Strand mit unserem Hund und der hat dann im Sand einen Sandaal gefunden. Aale gibt es in Holland und die werden bei Ebbe öfters angespült, weil die nah an der Küste entlang schwimmen.
16: Wir haben hier mal auf der Aspeheide gewohnt, einer in unserer Straße. Die haben ihren Garten umgebuddelt und die haben da einen Flügel vom Flugzeug gefunden. Ich weiß nicht mehr, ob es ein normales oder Kriegsflugzeug war.
17: Als wir unseren Garten verschönern wollten mit Blumen, haben wir die Erde ausgegraben und wir haben 7 Hufeisen gefunden.
18: Als ich und mein Bruder am Strand waren, wollten wir eine Sandburg bauen und dann haben wir ein vergrabenes Handy gefunden, was schon kaputt war.
19: Als meine Familie am Strand war, dann wollten wir Heilzähne suchen und dann haben wir nach ein paar Stunden eingefunden.
3: Wie ging's weiter?
2: Es ist ein Rätsel, wie die Knochen in den Garten der Familie gekommen sind. Es gab an den Ort noch nie eine Kirche oder einen Friedhof. Ein älterer Mann aus der Nachbarschaft erinnert sich, dass ganz viel Erde aufgekippt wurde, als das Haus neu gebaut wurde. Das ist aber schon 60 Jahre her. Deshalb vermutet der Mann, dass die Erde, die damals benutzt wurde, von einem Friedhof war und die Knochenreste in dieser Erde steckten. Wer die Toten sind, wird man wahrscheinlich nicht herausfinden. Die Knochen sollen jetzt auf einen richtigen Friedhof beerdigt werden.
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0: Danke in Richtung Freiherr von Motzfeld Schule. Unsere Mausklasse war das mit dem Maus Zoom. Und hier ist die frisch verheiratete Taylor Swift mit I Knew It, I Knew You.

0: Alle gucken Fußball. Alle? Nein, wir nicht. Namentlich die Mausklasse.
1: Mausklasse.
0: Die Kinder aus Goch haben sich ein besonderes Rätsel für euch überlegt. Um Fußball geht's nicht. So viel darf ich jetzt also schon mal verraten. Aber es geht um Leichtathletik. Die Kinder umschreiben euch jetzt eine Disziplin, eine Sportart aus dem Bereich Leichtathletik. Und ihr müsst rausfinden, welche Sportart das ist.
2: Hallo, wir sind Leni,
3: Laurin,
4: Helena,
5: Lennart,
6: Emma
7: und ich bin Mathis.
8: Jetzt kommt unser Leichtathletik-Rätsel. Hört gut zu.
9: Teamarbeit gehört dazu.
10: Bei mir muss man auch schnell sein.
11: Ausdauer ist auch nicht verkehrt.
12: Man braucht viel Konzentration.
13: In meinem Namen kommen 3 Fs vor.
14: Es spielen mindestens 2 oder mehr Mannschaften mit.
15: Für mich braucht man einen Gegenstand.
16: Jedes Team muss sich bewegen, um zu gewinnen.
17: Bei mir sollte man nichts fallen lassen.
18: Bei mir wird etwas weitergegeben, was kein Geschenk ist.
19: Ich klinge übrigens so.
0: Also es muss ganz schön anstrengend sein. Wenn ihr die Lösung wisst, dann ruft an 0800 220 5555. Und mit ein bisschen Glück gibt's auch ein Geschenk. Also Leute, heute regnet's Geschenke, wenn ihr hier durchkommt.
20: Hallo, ich bin Ahmed.
21: Hallo, ich bin Peter.
22: Ich bin Mathis.
23: Ich bin Till.
24: Ich bin Tore.
25: Wir wünschen uns
26: das Lied Durch den Monsun von Tokyo Hotel.
27: Ich grüße meinen Freund Ahmed.
28: Ich grüße meine Familie, meine Freunde und meine 2 Hunde.
29: Ich grüße meinen besten Freund Laurin.
30: Ich grüße meine Familie und Emil, Lennart und Jan.
31: Ich grüße meine Familie, meine Freunde und meinen Hund.

0: Mausklasse.
1: Wenn jemand 100 Jahre alt wird, dann, besonders sportlich stellt man sich einen 100-Jährigen nicht vor. Aber jetzt passt mal auf, die Schule unserer Mausklasse, die ist ja in Goch, genauer gesagt im Stadtteil Pfalsdorf. Da gibt es einen Sportverein, in dem viele von der 4B auch Mitglied sind. Und dieser Verein, der wird jetzt 100 Jahre alt. Und dieser Verein ist trotz seiner 100 Jahre unheimlich sportlich. Zusammen mit Reporterin Christina hat sich die Mausklasse mit Jürgen und Josef auf der Sportanlage

0: im Freestyle, Aufführungen von Leuten, die auch im Fernsehen schon waren.
1: In diesem Verein kann man Leichtathletik, Bogenschütze und Fußball machen und Badminton.
2: Behindertensport.
0: Nennt man heute Inklusion, da sind wir auch sehr, sehr stolz drauf. Ich sag mal, seit 2008 ist der Inklusionssport hier ansässig, sind jetzt mit Mannschaften unterwegs, haben eine eigene Liga gegründet.
3: Wer von euch macht denn hier Sport im Verein?
4: Wir spielen gerne Fußball hier im Verein.
5: Ich war mal beim Leichtathletik. Seit es zum Montag gewechselt hat, konnte ich nicht mehr, weil ich Montag schwimmen habe.
6: Uns ist ja die Leichtathletik wichtiger, denn wir haben in den letzten Jahren etwas weniger Zulauf gehabt. Jetzt ist es wieder besser geworden.
3: Habt ihr eine Leichtathletik-Lieblingssportart?
7: Sprint mag ich sehr gerne, weil ich schnell bin, das macht mir Spaß.
8: Ich mag gerne springen, weil ich selber Torwart bin hier im Verein und deshalb kann ich gut springen.
3: Hoch oder weit?
8: Eigentlich beides.
9: Ich mag sehr gerne Sprint, weil man kann da seine Kräfte auslassen und ich mag das einfach.
10: Ich mag Weitsprung am liebsten, weil man sich da immer wieder verbessern kann.
3: Jetzt haben die Jungs teilweise so ein Heft dabei.
6: Ja, das ist eine Aktion unserer Jugendabteilung gewesen mit den Stickerstars. Da werden Sammelbilder in ein Album geklebt. Wir haben über 480 Alben verkaufen können. Das ist natürlich wunderbar für uns, erstmal für den Zusammenhalt im Verein und natürlich auch als finanzielle Unterstützung.
3: Und was sind das für Leute, die man da sammeln kann?
8: Also das sind Leute, die im Verein spielen.
11: Also am Anfang kommen so unser Verein, das sind so die wichtigen Leute, die alles organisieren. Und der Clemens, der macht unser Platzhaus. Und dann kommen die Leichtathletikabteilungen oder die Tourenabteilungen. Dann kommt erst die Bambinis. Am Ende kommen die alte Herren und dann ganz am Ende die Schiedsrichter.
3: Und seid ihr da auch mit drauf?
8: Ja, zum Beispiel, wir sind bei der EE3.
11: Also wir hatten immer Tauschbörsen, wo man dann tauschen konnte mit anderen Leuten, die man sonst eigentlich nicht kennt, mit Freunden oder so. Und am Anfang haben halt viele gekauft, weil dann hatte man ja auch nichts voll.
3: Habt ihr Lust, mal einen Weitsprung auszuprobieren?
12: Ja.
3: Ja, dann lass uns mal rübergehen. Okay, hier ist die Startlinie. Wer fängt an?
13: Laura steht jetzt bereit. Auf die Plätze, fertig, los! Und er springt!
14: Jetzt kommt die liebe Hanna.
15: Auf die Plätze, fertig, los!
16: 2,30.
14: Die meisten aus unserer Klasse schaffen so bis zu 3 Metern. Und das, so ungefähr. Ja, ungefähr 3 Meter. Und wir haben schon eine sportliche Klasse.

0: Wir haben eben ein Rätsel gehört. Es geht um eine spezielle Disziplin im Bereich Leichtathletik. Ihr musstet rausfinden, was da gemeint ist. Und ich bin jetzt gespannt, ob Mats aus Kleve die Lösung kennt. Ja oder nein, Mats, weißt du die Lösung?
1: Ja.
0: Ja, wie lautet es denn? Welche Sportart haben wir gesucht?
1: Staffellauf.
0: Oh, da bin ich mal gespannt, ob du mit deinem Ja, ob das wohl stimmt.
2: Die Auflösung ist
3: Staffellauf.
0: Ja.
1: Ja.
0: Und damit gehen wunderbare Kopfhörer von der Maus zu dir nach Kleve. Machst du denn selber
1: Danke.
0: Sport?
1: Ja.
0: Staffellauf schon mal gemacht oder was machst du?
1: Nee, also ich schwimme. Mhm. Und wir haben ein Sporthalle in unserer Schule, da machen wir auch oft Sport.
0: Ach, sehr schön. Wenn du aufstehst morgens, ne? Also bei Sport muss man fit sein, wenn man vielleicht am Wochenende schwimmen geht, sowas, oder für die Schule. Wann stehst du morgens auf, so ungefähr?
1: Naja, am Wochenende, da schlafe ich oft aus.
0: Ja, perfekt. Und so unter der Woche, wann musst du da raus?
1: 6 Uhr.
0: Okay, das ist eine gute Zeit, weil in Zukunft ab September werden wir eine Live-Sendung von 6 bis 8 Uhr hier morgens haben. Was brauchst du denn, um morgens irgendwie richtig fit zu sein, wenn du morgens da so um 6 Uhr aufstehen musst?
1: Naja, beim Frühstück nehme ich immer Müsli.
0: Ja, okay, also Müsli. Ich schreibe das mal auf, weil was wir hier machen, wir packen eine riesengroße Umzugskiste. Und da packen wir alles rein, was ihr braucht für einen guten Morgen. Ich weiß, dass wir schon ein Brot mit Nuss-Nougat-Creme da drin haben in unserer Umzugskiste. Ist vielleicht ein bisschen fleckig, aber geht. Und bei dir packen wir das Müsli noch rein in diese Umzugskiste. Dann ist das jetzt notiert. Vielen Dank, lieber Mats, und viel Spaß mit den Kopfhörern.
1: Danke.
0: Auf Wiedersehen. Tschüss.

0: Und es gibt nochmal für euch die Chance auf Mauskopfhörer. Wir suchen hier eine neue Disziplin im Bereich Leichtathletik. Was ist hier wohl jetzt gleich gemeint?
1: Hallo, wir sind
2: Maja,
3: Marlene,
4: Hanna,
5: Olivia
6: und Sina. Rate mal, welche Leichtathletik-Sportart wir sind. Achtung, es geht los.
2: Man macht etwas besonders schnell.
3: Es ist bei der Hitze anstrengend.
7: Ein guter Start ist besonders wichtig.
8: Bei mir bewegen sich die Beine wie ein Wirbelsturm.
6: Für mich wärmen die meisten sich davor auf.
2: Bei mir gibt es ein lautes Geräusch.
3: Bei mir kommt es darauf an, welches Geschlecht man ist und wie alt man ist.
4: Bei mir kriegt man oft Seitenstiche.
8: Wenn man Seitenstiche hat, sollte man die Hände nach oben nehmen.
6: Ich mache Leute durstig.
2: Nur der Wind ist schneller als ich.
3: Ich mache oft Leute müde. Bei mir ist die Uhr sehr wichtig.
8: Hört mal, wie ich mich anhöre.
9: Auf die Plätze. Fertig. Go!
0: Oh, das klingt auch sehr anstrengend. Welche Sportart meinen wir da wohl? Wenn ihr die richtige Lösung wisst, dann ruft an jetzt.
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0: Maus live hört ihr. Seit 3 Wochen läuft ja jetzt schon die FIFA-Fußball-WM 2026 der Herren. Bisher gab's jeden Tag mindestens ein Spiel, ganz oft auch spät in der Nacht. Nur heute nicht. Heute ist spielfrei. Julia von den Maus-Nachrichten ist hier bei mir. Warum spielt da heute keiner?
11: Weil morgen bei der WM das Viertelfinale startet und da sind dann noch 8 Teams, die sollen sich jetzt noch mal ein bisschen erholen und vorbereiten, weil für die geht's ja jetzt echt um richtig was. Mhm. Und die müssen auch manchmal noch richtig weit reisen zum nächsten Spielort, weil die einen ganz schön weit entfernten Spielort haben fürs Viertelfinale.
0: Ja, die WM findet ja in 3 Ländern statt, Mexiko, in den USA und in Kanada. Aber für uns ist ja so ein spielfreier Tag vielleicht jetzt auch mal ganz gut, um zu gucken, was bisher alles so passiert ist. Hast du eine Lieblings-WM-Geschichte?
11: Es gab echt viele Überraschungen. Darf ich 2 Sachen sagen?
0: Ja, sehr gern. Schieß los.
11: Also, dass Deutschland so früh rausgeflogen ist, das fand ich natürlich schade. Aber als ich dann danach gesehen habe, wie krass Paraguay sich gefreut hat, die Menschen, die sind ausgeflippt auf der Straße. Und dann haben die auch noch Feiertag gekriegt. Das heißt, die mussten nicht mehr in die Schule am nächsten Tag, nicht zur Arbeit. Die konnten nur noch ihren Fußballsieg feiern. Und da war es für mich echt nur noch halb so schlimm.
0: Voll
11: Highlight.
0: Gut.
11: Also, echt.
0: Was ist dir sonst noch aufgefallen?
11: Also, was ich auch noch toll fand, war das Achtelfinale Argentinien gegen Ägypten. Es war super spannend, weil Ägypten hat ganz lange 2-0 geführt und dann hat Argentinien sich am Ende mit 3 Toren in Folge innerhalb von 11 Minuten ins Viertelfinale geschossen. Zack, zack, zack.
0: Ja. Yeah.
11: Wow.
0: Argentinien, wenn wir jetzt auf den Spielplan gucken, spielt dann jetzt gegen die Schweiz. Und wer ist sonst noch dabei? Spanien und Frankreich.
11: Genau, die Franzosen spielen gegen Marokko, Spanien gegen Belgien. Aber ich freue mich am meisten auf Norwegen gegen England. Allein schon wegen der norwegischen Fans.
0: Ich sag nur, so.
11: Genau, es ist einfach unglaublich, dieses Witzige in der Luft rudern. Wenn die sich alle in diesen 1000 roten Norwegen-T-Shirts bewegen, als wenn sie im Ruderboot sitzen würden und da alle zusammen rudern. Ich finde es.
0: Ja, ich finde das schön, wenn die das alle zusammen machen und dann eben dieses Geräusch. Wer glaubst du gewinnt, Norwegen oder England?
11: Schwierig. Norwegen hat ja diesen Superstürmer, den Haaland, aber die Engländer sind halt auch echt gut. Die haben im Sturm Harry Kane, kennt man ja, der spielt bei Bayern München. Mhm. Aber wenn die Norweger, was ich hoffe, wenn die das schaffen, das wäre ja sowieso, das wäre der Oberhammer. Stell dir mal vor, die Norweger werden Weltmeister, dann rudern die Fans
0: sehr
11: die
0: viel.
11: Bestimmt über den Atlantik zurück nach Hause und oh. Super wär's. Aber sag mal, Christian, so zum Schluss, dein Tipp, wer wird Weltmeister?
0: Ich würde auch schon hoffen, Norwegen. Wegen Haaland eben. Ich bin Fan, finde den super witzig, der ist lieb und spielt gut Fußball, das mag ich sehr. Deshalb hoffe ich, dass Norwegen Weltmeister wird.
11: Kann ich sehr gut verstehen.
0: Danke dir, Julia aus dem Maus-Nachrichtenteam.
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1: 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Ich schlafe mir alle schon.
2: Julie, am Telefon nicht einschlafen, ne?
3: Ja.
2: Okay. Du hast aus St. Ingbert angerufen bei Saarbrücken,
3: genau.
2: Um jetzt durchzugeben, welche Sportart wir da eben gesucht haben. Weißt du's?
3: Ja, ich glaube Sprint.
2: Pass auf.
4: Die Auflösung ist...
5: Sprinten!
2: Ja, natürlich! Sehr gut, ein sehr anstrengender Sport. Julie, wie ist es bei dir? Machst du Sport?
3: Ja, ich spiele Handball, ich spiele Tennis. Dann spiele ich auch noch Theater und ich singe auch noch im Chor. Aber das ist jetzt kein Sport.
2: Ja, doch. Also wenn man ganz viel singt, ist das auch ganz schön anstrengend. Ne? Dann kann auch mal der Hals kratzen irgendwie am Ende. Boah, dann machst du aber ganz schön viel. Welche Position beim Handball?
3: Das ist immer unterschiedlich.
2: Immer unterschiedlich. Also mal bist du am Kreis, mal irgendwie hinten so Rückraum oder so Tore schießen von Weitem, weit weg irgendwie. Ach toll. Ich frage ja hier alle, was sie in ihre Umzugskiste packen. Also was braucht ihr, um morgens einen guten Morgen zu haben? Du hast ja bestimmt oft einen vollen Terminkalender. Also wie kommst du morgens gut aus dem Bett?
3: Ich bin froh, dass ich überhaupt aus dem Bett komme.
2: Mhm. Hast du da so einen Trick für uns? Also wenn du sagst, du bist froh, aus dem Bett zu kommen, dann kommst du wahrscheinlich irgendwie ganz gut und gut gelaunt aus dem Bett. Wie machst du das?
3: Ja, also wie soll man sagen? Manchmal muss ich mich dann auch ganz schön aus dem Bett, zwingen.
2: Quälen oder so. Aber ja, okay, dann sagst du ja sowas wie positives Denken, ne? Gute Gedanken einfach haben.
3: Ja.
2: Damit geht's einfacher aus dem Bett. Okay.
3: Im Letzt auch, da habe ich mir 3 Tage oder so vor den Ferien gemacht. Guck mal, das passiert jetzt noch Schönes, das ist doch eine Motivation aufzustehen, steh jetzt auf.
2: Oh, das ist ein sehr, sehr guter Tipp. Also, Julie, dann kann ich notieren, einmal Müsli von eben und dann gute Gedanken von dir, damit ist es einfach aus dem Bett zu kommen. Vielen Dank dafür und Glückwunsch nochmal, auch für dich gibt's Kopfhörer, die schicken wir nach St. Ingbert. Danke dir.
3: Danke. Tschüss. Tschüss.

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0: Ihr kennt ja Maus Live hier vom Abend, ne? Bisher haben wir immer ab kurz nach 7 hier abends live gesendet. Da ändert sich was. Ab September, da ziehen wir um zu einem neuen Sendeplatz. Bald gibt's unsere Sendung morgens im Mausradio. Und zwar 2 Stunden lang, statt nur einer. Von 6 Uhr morgens bis 8 Uhr morgens. Und das ist ganz schön aufregend. Deshalb brauchen wir eure Hilfe. Helft uns gemeinsam, die Umzugskiste zu packen. Auch ganz viele berühmte Menschen im Land helfen uns dabei. Die erzählen, wie sie gut durch den Morgen kommen.
2: Ich bin Theo Pagel, der Direktor des Kölner Zoos. Und ich liebe den Morgen, ich liebe das frühe Aufstehen. Und wisst ihr was? Viele Tiere im Kölner Zoo lieben auch den Morgen. Ich bin oft als einer der Ersten im Zoo. Dann mache ich mit meinem Fahrrad eine erste Runde und schaue, ob über Nacht alles in Ordnung war. Wie es den Tieren geht, wie es meinen Mitarbeitern geht. Und das ist eine super schöne Morgenroutine, die ich habe. Und dabei tanke ich auch tatsächlich viel Kraft für den Tag. Dabei kann ich beobachten, dass eben auch viele Tiere schon morgens früh auf sind und den Tag genießen. In meinen Maus-Umzugskarton packe ich natürlich ein Fernglas, denn mit dem Fernglas kann ich die Tiere, auch wenn sie mal ein bisschen weiter weg sind, im Zoo beobachten. Und zwar nicht nur die, die eben als Zootiere leben, sondern auch die vielen Wildtiere wie Eisvögel, die bei uns hier herumfliegen.
0: Jetzt seid ihr dran. Was ist euch wichtig am Morgen? Was würdet ihr denn gerne in eure Umzugskiste packen, mit der ein Mausmorgen super gelingt? Trinkt ihr irgendwie eine Cola am Morgen? Seid ihr Frühaufsteher oder Morgenmuffel? Wir haben ja eben gehört, Müsli muss dazugehören. Gute Gedanken sind ganz toll, um gut durch den Morgen zu kommen und früh aufzustehen. Was macht ihr? Wie ist das bei euch? Was packt ihr in die Umzugskiste, damit es einen guten Morgen gibt? Ruft jetzt an, erzählt das mir unter der 0800 220 5555. Wenn ihr hier gleich durchkommt, dann gibt es einen Mauswecker für euch.

0: Party im Zoo von Dickern. Da hätte der Kölner Zoodirektor ordentlich was zu beobachten, aber das Fernglas, was Theo Pagel da eben erzählt hat, das packen wir hier in unseren Maus-Umzugskarton, in unsere Umzugskiste. Was ihr da reinpackt, das hören wir gleich.
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1: Hallo, liebe Greta. Greta hat angerufen aus Neukirchen-Flühen. Hi, Greta.
2: Hallo.
1: Was würdest du in den Umzugskarton passen? Also irgendwas, was dazu führt, dass du einen guten Morgen hast?
2: Also, dass ich erstmal runtergehe und mit meinem Haus, also mein Haustier streichle.
1: Mhm. Ah, sehr gut. Was hast du für eins?
2: Ein Hund, also ja, ein Labrador. Schön.
1: Ja. Aber jetzt wollen wir dein Haustier wahrscheinlich nicht in die Umzugskiste stopfen, ne? Also gut, man kann Löcher reinmachen, aber das ist ja dein Haustier. Wie heißt der Hund?
2: Lamson.
1: Ja, sehr schön. Schöner Name. Was passiert dann mit dir, wenn du den Hund streichelst? Also wie können wir uns das vorstellen? Du bist erstmal müde und dann streichelst du den Hund und dann?
2: Also ich bin weiterhin müde, aber es fühlt sich halt schön an, weil das Fell ist ziemlich weich und der ist auch sehr lieb und deswegen, ja, fühle ich mich damit gut.
1: Ja, das ist gut. Wann musst du aufstehen? Vorhin hatten wir 6 Uhr.
2: Ja, 6.15 Uhr.
1: Ja, und wie funktioniert das dann? Also bevor du den Hund streichelst, den Samson, wie fühlst du dich da?
2: Halt erstmal müde und es ist dann auch immer schwierig, aus dem Bett zu kommen, weil das ist dann immer so gemütlich und dann musst du irgendwie raus und ja.
1: Ja, aber das notieren wir. Das ist ja fast so ähnlich wie bei Julie, ne? Die hat gesagt, positive Gedanken, gute Gedanken helfen. Und bei dir ist es eben die Vorfreude auf Samson, den zu streicheln. Und deswegen, liebe Greta, freuen wir uns, dass wir dir einen Mauswecker geben können. Danke dir, Greta. Tschüss.
2: Tschüss.
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0: Da Eminem breitet sich hier nochmal aus. 4 Minuten 47, das ist ein langes Lied in Maus Live. Aber wir haben noch Zeit für das Wetter. War ja in den letzten Tagen so ein bisschen immer die Überlegung, haben wir 15 Grad oder 40 Grad? Das Wetter in diesen Tagen hat einige Überraschungen parat. Da ist es natürlich perfekt, dass die Mausklasse den Überblick hat, wie es wird.
1: Morgen ziehen über Westfalen viele Wolken. Westlich des Rheins scheint ab und zu die Sonne. Ich empfehle euch, kurze Sachen zu tragen.
2: Es soll überall trocken bleiben. Am Nachmittag kommt nach und nach überall die Sonne raus. Ich empfehle euch, euch gut einzucremen.
3: Im Rheinland als erstes. Am wärmsten wird es in der Nähe von Köln. Es kann bis zu 29 Grad warm werden.
1: Unsere Tipps sind:
3: Schwimmen gehen,
1: sich abkühlen
2: und ein Eis essen.
1: Und viel Spaß haben.
0: Oh, diese Tipps nehme ich sehr, sehr gerne an. Vielen Dank dafür. Hört sich alles sehr gut an, auch vom Wetter her. In WDR 5, da geht es jetzt weiter für die Erwachsenen. Und im Digitalradio Die Maus bringt euch Die Maus ins Bett. Ihr dürft auswählen, was ihr hören wollt, je nach Sender, den ihr wählt. Tschüss, euer Christian.
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5: Die Nachrichten mit Edda Dammöller. Guten Abend. NATO-Generalsekretär Rutte hat das Gipfeltreffen in der Türkei als großen Erfolg bezeichnet.
6: Wir haben hier in Ankara gerade einen enorm erfolgreichen NATO-Gipfel abgeschlossen. Es herrschte ein starkes Gefühl der Geschlossenheit.
5: Unter anderem hatten die Bündnispartner der Ukraine in den kommenden 2 Jahren 140 Milliarden Euro für die Rüstung zugesichert. US-Präsident Trump lobte das Treffen als großartig. Über die Ergebnisse Thomas Spickhofen für WDR aktuell.
7: In der Schlusserklärung bekennen sich alle 32 NATO-Mitglieder, also auch die USA, nochmal ganz ausdrücklich zu Artikel 5. Das ist die gegenseitige Beistandsverpflichtung. Ein Angriff auf einen ist ein Angriff auf alle. So hat man das vom US-Präsidenten in dieser Klarheit noch nicht gehört. Außerdem versprechen alle 32 der Ukraine ihre unerschütterliche Unterstützung. Und dann wird Russland als langfristige Bedrohung bezeichnet. Auch das ist nicht so klar bislang von Donald Trump zu hören oder lesen gewesen.
5: Ein Palliativarzt aus Berlin ist wegen 15-fachen Mordes zu lebenslanger Haft verurteilt worden. Das Gericht sah es als erwiesen an, dass der 41-Jährige bei Hausbesuchen mindestens 15 pflegebedürftigen Patienten ohne deren Wissen tödliche Medikamente verabreicht hat. Gegen den Mann wird jetzt in 70 weiteren Fällen ermittelt. NRW plant beim Hochwasserschutz Projekte zusammen mit den Niederlanden. Es geht um den Rhein und seine Nebenflüsse wie die Ruhr in der Eifel, die Niers oder die Eisel. In Köln-Worringen soll eine der bundesweit größten Flutungsflächen für Rheinhochwasser entstehen. Es soll Anlieger bis in die Niederlande schützen, weil es Hochwasser um bis zu 17 Zentimeter absenken könnte. Alexander Zverev hat zum ersten Mal das Halbfinale des Tennisturniers in Wimbledon erreicht. Der Hamburger besiegte den US-Amerikaner Taylor Fritz glatt in 3 Sätzen.
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5: In Witten im Ennepe-Ruhr-Kreis musste die Feuerwehr am Nachmittag ein brennendes Mehrfamilienhaus löschen. Rund 50 Kräfte waren vor Ort im Einsatz. Sophie Konrad für WDR aktuell.
8: In dem Haus sind laut der Wittener Feuerwehr 16 Menschen gemeldet. Eine Person wurde zunächst noch vermisst. Sie war aber offenbar nicht zu Hause. Laut Feuerwehr konnten sich mehrere Bewohner selbst retten, unter anderem über die Steckleiter. Als die Feuerwehr eintraf, sei das Treppenhaus schon stark verraucht gewesen. 5 Personen sind danach ins Krankenhaus gekommen. Ein Bewohner wurde schwer verletzt. Das Haus ist derzeit unbewohnbar. Eine Familie wurde vom Sozialamt untergebracht. Wie es zu dem Brand gekommen ist, ist derzeit noch unklar.
5: Und das war WDR aktuell. Das Wetter in Nordrhein-Westfalen. In der Nacht klart es auf, aber in der Frühe neue Wolken. Morgen setzt sich vom Rheinland her nachmittags die Sonne durch. In Monschau 24, in Solingen 27 und in Düren bis 28 Grad. 20.03 Uhr.
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9: Hören Sie jetzt den zweiten Teil des Soloprogramms von Jochen Malmsheimer. 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Was bisher geschah? 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
10: Ein orangefarbenes Latex-Ensemble mit Klickpedalen und einer Kalvarienwucherung in Gelb. Entweder sein Helm oder ein seltener Fall farbiger Elefantiasis hatte seine Maschine neben die meine gelenkt. Mjölnir scheute ein wenig. Ich beruhigte ihn durch kontrollierten Schenkeldruck. Und versammelte ihn, wie dereinst Josef Neckermann sein Mariano. Die gefüllte Gummimanschette neben mir stellte sich als Mike mit AI vor. Er stammte also offenbar aus jenem Teil Ostdeutschlands, der fremdsprachliche Inhalte aus Protest oder Unkenntnis bis heute ausschließlich nach Gehör schreibt und damit auch zufrieden ist. Er behauptete, IT-Fachmann zu sein, was auch immer das genau ist. Ich weiß, dass IT für EDV steht, also zwei Großbuchstaben für drei, was immerhin ein wenig Platz schafft. Wo auch immer. Für mich ist jeder, der einen Taschenrechner bedienen kann, ein IT-Fachmann. Jenseits davon beginnt für mich die Raumfahrt.
11: Sie sind aber auch ganz gut durch die Pandemie gekommen, was?
10: Das Schlagloch, das er ungefedert genommen hatte. Modifizierte leider nur die Betonung der Frage ein wenig abrupt, anstatt Mike mit Ei oder auch mit beiden Eiern sauber aus dem Sattel zu holen. Selbst auf Löcher im Asphalt ist kein Verlass mehr.
11: Kann ich Sie mal was fragen?
10: Endlich. Aber warum jetzt? Gerne.
11: Sie sind doch Kavallerist.
10: Richtig. Ich bin Kavallerist.
11: Verstehe. Und wie war das denn für Sie so als Kavallerist während der Pandemie?
10: Ruhiger. Ich war viel zu Hause. Nur die Pferde brauchen natürlich ab und an Bewegung.
11: Ist klar.
10: Außerdem ist die Pandemie auch gar nicht das Problem.
11: Nicht?
10: Nein.
11: Dann ist der Klimawandel das Problem.
10: Nein.
11: Die Flüchtlinge?
10: Nein.
11: Die Dieselaffäre, die Bildungsmisere?
10: Nein, nein.
11: Der überteuerte Wohnungsmarkt, die Ungleichbehandlung von Mann und Frau, die Verrohung der politischen Kultur?
10: Nein, nein, nein.
11: Ja, aber was ist denn dann das Problem?
10: Meiner Ansicht nach besteht das Problem darin, dass wir zwar wissen, wie das alles richtig geht, es aber nicht schaffen, diese Erkenntnisse in aktives Handeln zu übersetzen. Ich fahre zum Beispiel immer noch einen Diesel.
11: Ich hätte schwören können, das ist ein Elektromotor. Herrgott!
10: Doch nicht im Moment. Aber sonst.
11: Als Kavallerist könnten Sie natürlich auch reiten.
10: Richtig. Aber über große Entfernungen ist das einfach zu mühsam. Sie müssten ja alle 35 Kilometer eine Station finden, um die Pferde zu wechseln.
11: Ah. Und warum fahren Sie dann kein Elektroauto?
10: Aus dem gleichen Grund, aus dem ich nicht reite.
11: Der Rücken?
10: Nein, die Reichweite.
11: Obwohl ein Elektroauto weiterkommt als ein Pferd.
10: Ja, aber es springt nicht.
11: Weil es nicht springen kann?
10: Weil es nicht springen kann und ich nicht Hans-Günther Winkler bin.
11: Wer ist ja jetzt wieder Hans-Dieter Winkler?
10: Hans-Günther Winkler war ein Bauschreiner, der, wenn er nicht Bauschreiner hatte, mit einem Pferd über Hecken sprang.
11: Ach. Und warum ging er nicht einfach drumherum?
10: Naja, Vielleicht, weil sein Pferd ihn nicht ließ und wegen der Regeln.
12: Der Regeln? Welcher Regeln denn?
10: Naja, beim Springreiten muss gesprungen werden, weil es ja sonst einfach reiten wäre. Und niemand will jemanden sehen, der an einer Hecke entlang reitet. Man will sie springen sehen.
12: Mich? Und was macht das Pferd dann derweil?
10: Es springt mit ihnen und versucht beim Sprung unter ihnen zu bleiben, damit der Kontakt zwischen ihnen nicht abreißt. Die gemeinsame Landung ist ein Ziel.
12: Ah! Also das Pferd springt, weil das die Regel ist.
10: Richtig. Wer um Pulvermanns Grab herumläuft, ist zwar schlau, scheint aber aus.
12: Naja, das macht ja jeder täglich. Und über Gräber springen mit so einem großen Tier, also ich weiß nicht.
10: Das ist es eben. Eigentlich kann man Sport niemandem erklären.
12: Aber am Ende des Tages...
10: Ich frage mich gerade, wo wären wir eigentlich am Ende des Tages, ohne die Formulierung am Ende des Tages?
12: Ja, vermutlich am Anfang der Nacht. Aber alles in allem ist das doch jetzt sicher, also neben der Reiterei, eine ganz großartige Zeit für Leute wie Sie.
10: Wie kommen Sie auf sowas?
12: Naja, wegen des Materials, des ganzen Materials eben.
10: Ach, also Krankheiten, Tod, Kummer, Einsamkeit, Überarbeitung, Fehlentscheidung, Idiotie, Fremdsteuerung, Verschwörung, Bereicherung, Mitleidlosigkeit, Krieg und Kälte sind für Sie Material. Die Löcher hatten offenbar die Seite gewechselt.
12: Nein, nicht für mich. Ich dachte eher für Sie, also für Sie als Kavallerist, also als Künstler.
10: Für mich ist das alles nur furchtbar.
12: Aber für Sie als Künstler.
10: Ist das nur furchtbar.
12: Also ist es eigentlich für Sie wie für jeden?
10: Genau. Für mich ist es wie für jeden.
12: Also, wenn für mich die Welt im Prinzip so ist wie für Sie, bin ich dann auch Künstler?
10: Da sind Sie sicher. Meinten zumindest Warhol und Beuys.
12: Ach toll. Und wo spielen die?
10: In einer anderen Liga.
12: Ah ja. Also laut diesem Wahllos und seinen Boys bin ich Künstler.
10: Ja. Noch wahrscheinlicher ist allerdings, dass ich keiner bin.
12: Ah. Aber dann sei mir die Frage gestattet.
10: Bitte.
12: Wofür, also wenn Sie jetzt kein Künstler sind, habe ich denn dann also, wenn ich zu Ihnen komme, mit Verlaub eigentlich Eintritt bezahlt?
10: Gute Frage. Vielleicht für das Dach über dem Kopf, den bequemen Sessel, das freundliche Garderobenpersonal, das während Ihres Aufenthaltes Ihre Jacke bewacht und Sie ihn, obwohl die in den meisten Fällen mit der Garderobengebühr bezahlt wäre, hernach wieder zurückgibt. Vielleicht für die nette Gesellschaft rechts und links von Ihnen, für die Gelegenheit in der Pause auf ein leidlich sauberes Klo zu gehen, für die durch den Duft preiswerter Parfums und günstige Rasierwässer leicht überlagerte besondere Atmosphäre und für das anschließende durch ein kompliziertes Mixgetränk versüßte Gespräch über diesen Abend und die aus diesem destillierte ungeheure Erkenntnis, dass das da oben auf der Bühne, ob selbst angenommener oder tatsächlicher Künstler, Künstlerin oder einfach Kavallerist, nicht ein Gramm besser, klüger oder wertvoller ist als Sie. Gerade die letzte Einsicht sollte Ihr Eintrittsgeld eigentlich wert sein. Sprach ich, riss schlaglochbedingt den Lenker, querte abrupt die Böschung und fuhr unter hilflosem Protest runter zum Fluss. Während mehrere aus meditativem Rutendämmer aufgescheuchte Angler verschreckt auseinanderstoben, wie Silberfischchen im Bad, wenn man das Licht einschaltet. Das schwere Fahrrad kollidierte nahezu ungebremst mit der Betoneinfassung eines Kabelschuhs, der den Ponton stehen zickerte und blieb unvermittelt stehen. Ich ließ alle Decker mancher Eleganz vermissen und verließ mit einem lauten Gesäßschmatzer ruckartig die Sitzgurke, erreichte gefühlt eine geostationäre Umlaufbahn und landete krachend mit einem hässlichen Knacken auf den Holzplanken des Schwimmsteges. Ganz klar nicht. Und dann ging in mir das Licht aus. Das einzig Schöne am Erwachen im Krankenhaus ist doch die Tatsache, dass man überhaupt erwacht. Und Krankenhauszimmer sind so eingerichtet, wie sie eingerichtet sind, damit einem der Abschied nicht so schwer fällt. Egal, ob dieser Abschied den von der Welt oder den von der Einrichtung bedeutet. Keine noch so feine menschliche Regung soll durch ein Bild einer Wand, die Farbe der Tapete oder gar der Vorhänge oder den Geruch des Fußbodens und der Raumluft provoziert werden, sondern es wird allein ein starker Fluchtimpuls erregt, der das Insassal durchzuckt, sobald es die Augen öffnet, was natürlich auch die alsbaldige Neubelegung der Sanitätsrekamiere möglich macht. Umschlag ist hier, wie auch im Containergeschäft, eine wesentliche Größe. Und umlegen ist etwas anders konnotiert als etwa in süditalienischen Männermilieus mit nächtlichem Harndrangengitter. Das Kruzifix an der Wand und die Tür daneben zeigen sehr schön die beiden Möglichkeiten auf, dieses Zimmer zu verlassen. Ja,
13: wenn man das Fenster ausschließt. Ich hatte offenbar die richtige Krankenversicherung, denn ich lag in einem Einzelbett. Glück gehabt. Allerdings war es mir unerklärlich, wie ich hierher gekommen sein mochte. Jede Erinnerung an die Geschehnisse der letzten Tage war im Moment nicht abrufbar. Ja, auch der Grund für meine Anwesenheit in diesem Zimmer, wie die Bandage meiner Beine, wie den drückenden Kopfschmerz, wollte sich nicht erraten lassen. Aber das in einem Krankenhaus waltende medizinische Fachpersonal pflegt, soviel ich wusste, die in ihrer Obhut weilenden von Zeit zu Zeit in Augenschein zu nehmen. Zum einen sicherlich aus nostalgischen Gründen, denn was mag einem der Augenschein noch an Informationen zu liefern, die computergestützte, zyklotronierte, chemische und physikalische Generalanalyse des Versehrten nicht längst preisgegeben hätte. Zum anderen geschieht dieser Besuch der in Bettenhaft genommenen sicherlich zudem auch, weil man gerade auch als Arzt mal raus aus dem Büro muss. Ich ließ mich also hoffen, während dieses Visite genannten Kurzbesuches der stationären Leitungsebene den Grund meines Hierseins und ein zu mir passendes postkonvaleszentes Entlassungsdatum in Erfahrung bringen zu können. Ich fuhr mir mit der Hand ordnend durchs schüttere Haar, reinigte die sichtbaren Zähne durch Abreiben mit einem nicht sichtbaren Zipfel des Kopfkissens, glättete die Bettdecke, mit der ich meinen bandagierten Fuß sorgsam bedeckt hatte, ein wenig und versuchte, jene privaten Miasmen, die sich durch die ordnende Deckbettbewegung zu meinem Missvergnügen ins Freie hatten retten können, wegzuatmen. Der erste Eindruck ist immer entscheidend. An eine eigenhändige Fensteröffnung zur Ventilation des Zimmerklimas war nicht zu denken. Und ich wollte jene, die doch meine Entlassung verfügen konnten, durch einen insgesamt gepflegten Gesamteindruck und eine offensiv vorgelebte Gesundheitlichkeit gnädig stimmen. Da ist der Duft seit längerem bandagierter Füße und anderer in jener Gegend heimischer Aromen nur hinderlich. Also ein paar Mal mit tauber Nase tief Luft geholt und die Atmosphäre sollte visitabel geklärt sein. Mitten in diese Vorbereitung hinein öffnete sich die Tür und ein schmächtiger Mann trat grußlos ein. Er trug Bart, Brille und Ohrring, da wo das sinnvoll schien, lederne Schnürstiefel und Breitkorthose, dazu ein grünes Karohemd und ein grobes Jackett aus einem mir unbekannten Material und von einer Farbe, die alles bedeuten konnte oder auch nichts. Er machte insgesamt einen professionell disärztlichen, ja durch und durch geradezu konzentriert unmedizinischen Eindruck. Er blieb in der geöffneten Tür stehen, quirlte die Raumluft in Nasennähe etwas mit der Hand und fragte: Und? Was hat's gebracht? Nun bin ich medizinischer Laie. Aber ich glaube dennoch sagen zu können, dass was hat's gebracht keine klassische Eröffnungsfrage einer Chefarztvisite darstellt. Wer sind Sie? Er trat ins Zimmer. Ich bin Ihr Gesamtwerk. Natürlich.
14: Wer?
13: Ihr Gesamtwerk. Ich war fassungslos. Mein Gesamtwerk. Allerdings würde das ein etwas schmächtiges Erscheinungsbild erklären. Mein Werk, wenn man es überhaupt so nennen will, ist nicht sonderlich umfangreich. Die Situation erinnerte mich an Flann O'Briens Roman In Schwimmen zwei Vögel, in welchem unter anderem unzufriedene Romanfiguren ihrem Autor den Prozess machen. Ich bekam ein ungutes Gefühl. Sie sind das Gesamtwerk, der Gesamtwerk. Nennen Sie mich Gessler. Natürlich der Gesamtwerk. Das kam mir innerhalb dieser absolut surrealen Situation doch irgendwie vertraut vor. Schauen Sie nicht so konsterniert, sprach Gessler resolut und setzte sich ungeladen auf meine Bettkante. Ich rückte, soweit es die Bondage zuließ, von ihm ab. Es sollte eigentlich keine Überraschung für Sie sein, mir eines Tages zu begegnen. Sie haben von Anfang an nichts dabei gefunden, für einen halbseitenden Spaß toten Gegenständen Leben einzuhauchen, gell? Mir wurde warm. Scham, Schuld, Blutdruck. Hatte eigentlich nicht Johannes Gutenberg den Blutdruck erfunden? Gutenberg, lassen Sie den Blödsinn! Woher hat er gewusst, was ich denke? Ich bin Ihr Gesamtwerk, ich weiß, was Sie denken.
14: Wann?
13: Wenn Sie es denken, also. Wir waren bei Belebten und Unbelebten. Erinnern Sie sich an Ihre Bücherwand? Die Nummer im Kopf oder an Winner 1, Winner 2 und Winner 3? Und der Mescaleros haben Sie wenig Fans.
14: Das alles stimmte.
13: Aber wieso Halbseiden? Aber wieso Halbseiden? Frug ich erregt. Das war doch wohl eher voll wollen, voll willen, also voll gewollt. Natürlich waren auch ein paar flache Späße dabei, aber auch flache Späße müssen gemacht werden. Es könnte sich ja jemand mit weniger Talent danach bücken. Sagen Sie mal, Sind Sie schon im ideenarmen Stadium des Selbstzitates? Das haben Sie schon vor 20 Jahren gesagt. Ja und? Ist es heute deshalb weniger richtig? Nein. Ich liebe Dinge. Ich habe sie gerne um mich und traue ihnen eigentlich deutlich mehr zu als ihren Verwendern. Ich habe mich immer gefragt, ob wir etwas von der Zielstrebigkeit der Dinge und ihrer Konzentration auf einen klar umrissenen Zweck lernen können. Und? Haben Sie sich geantwortet? Bitte. Außerdem zwingt einen die Annahme, die Welt sei belebter als landläufig vermutet, zu mehr Sorgfalt im Umgang mit ihr. Man hält das Klo sauberer, wenn man Sorge haben muss, dass es einen beißt, während man drauf sitzt. Also dem Klima zum Beispiel hat dieser Ansatz bislang gar nicht geholfen. Das Klima, immer das Klima. Ich hoffe, Sie sind nicht gekommen, um sich hier am Bett festzukleben. Nein. Werk und Verursacher sollten immer getrennt voneinander betrachtet werden. Das ging ja wohl kaum, klebt ja hier am Bett. Außerdem verärgert solches das Pflegepersonal und schädigt somit das Betriebsklima. Also bewirkt das eigentliche Gegenteil. Auch richtig. Zudem ist das Klima auch gar kein Ding, sondern ein ganzes System. Ach, ist das dieses viel zitierte System relevant? Wenn Sie so wollen. Der Begriff systemrelevant wird ja gerade von denen besonders bemüht, die es eben nicht sind. Eigentlich sind nur Kranken- und Altenpflegekräfte wirklich systemrelevant. Die meisten anderen sind allenfalls Systemaspiranten und der Rest ist Ballast. Im Übrigen ist das alles im Klima vollkommen Schnurz. Ihm macht der Wandel auch gar nichts aus. Das ändert sich eben. Uns macht der Klimawandel etwas aus. Deshalb müssen wir auch nicht dem Klima helfen, sondern uns. Ich habe überhaupt keine Ahnung vom Klima, sagte Gesswart. Das stimmte. Ich konnte mich nicht erinnern, jemals zum Beispiel über das Wetter geschrieben zu haben. Das Thema schien mir allein durch die täglichen Vorhersagen humoristisch bereits ausgereizt. Was aber wollen Sie dann eigentlich hier? Ich will wissen, ob das alles was gebracht hat jetzt am Ende. Was gebracht hat? Und wieso Ende? Ob ich als Ihr Gesamtwerk irgendwas bewirkt habe, wollen Sie das denn gar nicht wissen? Bevor ich Nein sagen konnte, betrat eine Gruppe Borax-umwehter, weißbekittelter, klemmverbretterter Kugelschreibersammler das Zimmer, trat durch Gesswar wie durch eine Nebelschwade hindurch, ohne ihn wahrzunehmen, so viel zur Strahlkraft meines Werkes, verkündete mir meinen unter Gelegenheitsradfahrern nicht unüblichen, aber auch nicht irreparablen Allgemeinzustand, lobte meinen gefallenen Blutdruck, was natürlich auch mit dem erlittenen Blutverlust zusammenhängen könne, gab der Hoffnung Ausdruck, dass ich das Bett zum Frommen anderer Versehrter in Bälde würde räumen können und verließ nur nach Sekunden genauso wolkig das Zimmer, wie sie es betreten hatte, neben einem Hauch von Carbol und Salmiak, allein jenes feine Aroma hoher Rechnungen, das nicht nur mangelvermögende Kassenpatienten deutlich wahrnehmen, in der Raumluft zurücklassen. Ich war also Rad gefahren. Ha! Potztausend! Oder besser, das Rad war mit mir gefahren. Und zwar Schlitten. Ich musste verrückt geworden sein. Also, hab ich etwas gebracht? Gesswar hatte unbeeindruckt abgewartet, bis Sauerbruchs Erben den Raum vollständig verlassen und die Tür hinter sich geschlossen hat. Ah, natürlich, haben Sie was gebracht, antwortete ich etwas zögerlich. Ein wenig. Immerhin konnten wir davon leben. Es reichte sogar für Kinder und für einen Aufsitzmäher. Den hätte ich mal statt des E-Bikes fahren sollen. Dann hätte ich zwar immer noch hohen Blutdruck, wäre aber nicht im Krankenhaus und spreche vor allem nicht mit der Zimmerwand über mein Schaffen. Das sagte gerade etwas unwirsch. Das meine ich nicht. Ich will von Ihnen wissen, ob Ihr Tun irgendetwas Sinnvolles bewirkt hat. Mir platzte ein wenig der Engelhemdkragen. Sie behaupten allen Ernstes, Sie repräsentierten mein Gesamtwerk und wollen sich mit mir hier am Krankenbett. Ich habe abgenommen und bin darauf sportbedingt leidend. Sie wollen sich hier mit mir über Kabarett, über das Wesen und die Wirkung desselben unterhalten und was ich in den letzten Jahren tat. Warum? Ich weiß, ich bin für vieles zu grob und für anderes zu flach. Tauge also eigentlich nur als Schmirgelpapier im Holzbau. Und gemessen etwa am Werk eines John Sinclair, um eine literarische Ausnahmebegabung und dessen 100.000-seitiges Text-Ejakulat zu bemühen, habe ich doch kaum was geschrieben.
15: Das ist richtig, viel war es nicht. Aber ich stehe noch für das, was Ihnen einfiel. Das, was Ihnen nicht gelang, ist auch hier.
13: Sprach's, öffnete die Tür und mir schien es, als würde es etwas dunkler.

0: Sie reagieren auf UV-Licht, was für unsere Augen unsichtbar ist. Genauso wie das eigene Unvermögen. Soweit passt also alles zusammen. Mir wurde übel.
1: Er steht für alles, was Ihnen nicht einfiel. Für das, was Sie verwarfen, was nicht gewollt und nicht beendet wurde. Oder von Anfang an gänzlich missraten war. Für all die gescheiterten Versuche, wo zum Beispiel die Musik schon lange fertig war, Sie aber keinen Text lieferten. Pflichtete UV ihm bei. Ach Gott, ja. Die Nibelungen mit Musik, aber eben mal ohne Wagner. Ja doch, König Gunthers Zweikampf mit Brunhild, den er nur wegen Siegfried und dessen Tarnkappe gewann, ich erinnere mich ja. Es hatte dann nur zu einem Vierzeiler über diese Mütze gereicht. Der ging so, ich bin die Kappe Tarn aus ganz besonderem Garn, denn jede Masche, die man pflicht, sieht man nicht.
2: Erbärmlich, wirklich erbärmlich.
0: Ja gut, berühmt sind sie nicht. Aber diese Verse rühren auch in ihrer zugegeben bejammernswerten Schlichtheit dann doch aber schon auch an ein wesentliches Problem.
2: So?
0: Ja, nämlich an die Frage, wie man das Unsichtbare eigentlich strickt. Ich meine, wie wollen Sie Maschen fallen lassen, um die Kappe bei aller Tarnung etwas luftiger zu gestalten, wenn Sie die Wolle nicht sehen?
1: Ja, deshalb gibt's Tarnkappen wahrscheinlich auch nicht.
0: Richtig, weil man schon das Garn nicht finden konnte.
1: Also große Poesie war das nicht.
0: Das weiß ich selber. Auch dazu habe ich einen Vierzeiler.
1: Auf dem Kopf wird's lichter, innen leider nicht. Für Schreiber bin ich Dichter, für Dichter leider nicht.
2: Das ist schon mal was Wahres dran, nicht?
1: Und was ist aus Herpes und Zoster geworden, ihren beiden Ruderern des Odysseus?
0: Ah ja, ich hatte mich mal mit der Antike beschäftigt und wollte Homer mal anders lesen.
1: Homer, der Urgrund, auf dem das geistesgeschichtliche Gebäude der Nordhalbkugel ruht, den wollten ausgerechnet Sie anders lesen, mit einer 5 in Altgriechisch?
0: Ja, doch. Vielleicht ja gerade deswegen. Es gibt ja inzwischen auch brauchbare Übersetzungen zu kaufen. Und die 5 ist von 1979 und habe die Prinzip verjährt. Ich hatte schon eine ganze Menge Material zusammengetragen von Homers Zeitgenossen, Epidermis dem Jüngeren, seinem Biografen Siphon von Milet, einem seiner Schüler, dem späteren Athener Eunarchen Hepatites und dessen Gattin Ekzeme und auch den spätrömischen Ilias-Kommentar des Decubitus von Siena.
1: Aber es hatte nur zu einem Kurzhörspiel gereicht.
0: Mein Unvermögen war einigermaßen in Rage geraten.
1: Ja, doch. Aber warum beim Zeus reden wir über sowas? Warum kommen Sie in mein Zimmer? Keiner außer mir nimmt euch wahr und redet mit mir über dieses Zeug, weil man sich in diesen Tagen noch die Frage stellen muss, was, wenn es überhaupt welche ist, kann Kunst?
0: Wie, was Kunst ist und was sie denn kann? Wozu?
1: Muss sich jemand ihrer Profession nicht mal die Frage stellen, ob sein oder ihr Eintrag ins System ist, überhaupt wert ist, gefördert oder erhalten zu werden und warum?
0: Na ja, also,
1: und muss man dann im Angesicht des Krieges und der Rückkehr der Barbarei, in den Wohnküchen, auf den Bühnen, wie in den Ateliers und Schreibstuben der Zivilisation nicht überall und allen die Frage stellen, was das ganze artifizielle Gehampel denn nur auszurichten imstande ist?
0: Gut, ja, die Frage kann man stellen, aber dann sollte man auf die Antwort gefasst sein. Ich meine, mich tröstet, dass sich ausgerechnet ein Komiker dem kortisonvisagierten Slavenhalter mit dem Hegemonialfeuchtraum in der Ukraine in den Weg stellt. Aber er tut das nicht mit seiner Kunst. Meiner Ansicht nach kann Kunst wenig und bewirkt nichts. Er eiferte sich UV-Lauthals. Auch der Gesamtwerk protestierte.
1: Das ist doch nicht richtig. Kunst kann
0: rumhängen, einstauben, Platz wegnehmen, langweilen, einschläfern, einen Arm machen, nerven, bevormunden, ausschließen.
1: Ja, ja, ja. Sie kann aber auch trösten, erhellen, heranführen. Sie kann erklären, verblüffen, erstaunen. Sie kann ehrfürchtig machen, sie kann das Herz wärmen.
0: Wenn sie echte Kunst ist, dann vielleicht.
1: Kunst kommt doch von Können.
0: Nein, Kunst kommt eigentlich von Teilhaben. Das ist erstmal alles, was du mit anderen zusammen gucken kannst. Wenn man über den Bruchstrich kürzt, bleibt Kunst. Gucken kannst Kunst.
1: Ah, verstehe. Also Musik zum Beispiel ist für sich genommen eigentlich Hönst?
0: Richtig. Weil du es hören kannst.
1: Dann wäre Tätowieren Fünst?
0: Genau, weil du es fühlen kannst, ist Fünst.
1: Aber wenn ich mir einfach mit dem Hammer auf den Daumen haue,
0: ist das einerseits Fünst und andererseits auch sehr ungeschickt.
1: Ah, ja.
0: Ja, aber wenn man sich vor Fachpublikum in einem dafür mit roter Kordel extra abgesperrten Museumsfoyer mit dem Hammer auf den Daumen haut, ist es Kunst. Und wenn man dabei noch sehr laut Ungarisch spricht,
1: ist es große Kunst?
0: Genau, wegen der zweiten Ebene.
1: Ah, und in Ungarn?
0: Müsste man natürlich Finnisch sprechen.
1: Natürlich, wegen der zweiten Ebene.
0: Jetzt haben Sie es.
1: Also, ist das Theaterkunst, Hönst und Fünst zusammen?

0: Richtig, wenn es gut läuft. Also, wenn zum Beispiel Kirsten Dunst tanzt, ist's Kunst? Wenn's funzt, ist's Kunst. Zur Sicherheit sollte sie dabei aber Ungarisch sprechen. Kunst ist ihrem Wesen nach ja eigentlich zweckfrei und damit dem Spiel eng verwandt. Und sie wird ja erst seit der Renaissance überhaupt so genannt. Vorher war es einfach gutes Handwerk. Mit all den handwerksimpliziten Schwierigkeiten behaftet. Von Terminmangel über seuchenbedingte Materialknappheit. Auch im 16. Jahrhundert waren Kabelbäume bereits Mangelware. Bis zu den berühmten Sätzen wie, das kann man so nicht machen.
1: Ach ja?
0: Ja. Kein Lied hat je einen Schuss aufgehalten, kein Bild eine Vergewaltigung verhindert, kein Text hätte je ein Feuer gelöscht, keine Skulptur je Einsicht vermittelt, kein Witz hat je der Verrohung Einhalt bieten können. Unter Einfluss des Bauchrednertums oder der Kunstfurzerei auf den Faschismus blieb bis heute sehr übersichtlich. Auch und gerade, weil Kunst immer nur die erreicht, die sich erreichen lassen wollen. Wer seine Blase nicht verlässt, ist für alles jenseits von ihr unerreichbar.
1: Ach, das weiß doch jeder Urologe. Das heißt, wer glauben will, dass wir von Reptiloiden regiert werden, wird sich nicht durch simple Argumente von seinem Wahn abbringen lassen.
0: Ha! Nicht mal durch die Tatsache, dass nirgendwo in Berlin smarte Milchgesichter in spacken Businessanzügen auf dem Bauch in der Sonne liegen, um mit geöffnetem Maul ihre Körpertemperatur zu regulieren.
1: Oder sich von Madenackert Speiserechte zwischen den Zähnen rauspicken lassen.
0: Richtig. Die Leute, die im Theater sitzen, brauchen die Botschaften, die von der Bühne auf sie herabregnen, eigentlich nicht. Vielleicht brauchen sie ab und an noch die Bestätigung, auf der guten Seite der Macht zu stehen. Aber eigentlich wissen sie um all das, was hier oben verhandelt wird.
1: Ach, und deshalb wäre für sie schon die Hoffnung darauf, etwas mit ihren Mitteln bewegen zu wollen, vermessen? Weil die, die es angeht, eigentlich gar nicht da sind?
0: Sehr richtig. Was der Welt im Kleinen wie im Großen fehlt und was vorgelebt werden muss und nicht vorgetanzt, ist nach meinem Dafürhalten Güte, Freundlichkeit und Zutrauen.
1: Das klingt wie der Titel eines Arbeitsbuches für den Deutschleistungskurs.
0: Ja, es wäre nicht der schlechteste. Unseres hieß damals Lesen, Darstellen, Begreifen. Und offenbar hat es zumindest mit dem Begreifen auch nicht hingehauen.
1: Naja, also und deshalb sollten meiner Meinung nach all jene, die wie ich davon leben, dass andere ihnen freiwillig ihre Zeit und ihr Geld für das überlassen, was sie dann vielleicht Kunst nennen, zuallererst mal dankbar dafür sein, dass man ihnen überhaupt diese Gelegenheit einräumt.
0: Ein wenig Demut stünde allen Beteiligten gut an, wie ich finde.
1: Gut. Nur dadurch, dass sich jemand Künstler nennt,
0: ist er noch lange keiner und sie auch nicht. Nur weil jemand einen Ball fangen kann, ohne sich dabei die Hände zu brechen, ist er noch lange kein Jongleur.
1: Herr Gott, was regen Sie eigentlich so auf?
0: Ich rege mich nicht auf, ich rege mich er.
1: Was?
0: Ich errege mich. Aufregung braucht niemand, Erregung jeder. Wie wollen Sie sonst schon am Abend eine Morgenlatte hinbekommen, hä?
1: Ein sehr schönes Bild.
0: Eben nicht. Ob etwas Kunst ist oder nicht, entscheidet doch nicht der Verursacher, sondern die Nachwelt. Bis dahin bleibt das Handwerk, im besten Fall ein solides.
1: Kunst wird also erst durch die Rezeption, durch das Publikum zu einer solchen?
0: Genau. Teilnahme, Anteilnahme erhebt das Bemühen in den Rang eines Werkes. Einstein behauptete einmal, dass der Mond auch da sei, wenn keiner hinsehe. Niels Bohr bat um einen Beweis, weil in der Quantenmechanik die Beobachtung einen Einfluss auf die Existenz des Beobachteten habe. Das erinnert einen natürlich sofort an die berühmte Kryptothek in Waltrop.
1: Ach ja! Die Waltropper Kryptothek, die einzig ständig geschlossene Ausstellung Deutschlands.
0: Richtig. Kunst haben, aber niemanden damit behelligen. Eigentlich ein schöner Ansatz. Wobei ich mir nicht sicher bin, ob die überhaupt noch eine Sammlung brauchen, wenn niemand hinschauen kann.
1: Und ist der Mond denn nun da, wenn keiner hinschaut?
0: Einstein blieb den Beweis schuldig. Und die Frage ist bis heute tatsächlich nicht schlüssig beantwortet.
1: Mit der Kunst verhält es sich also nach Ihrem Empfinden ähnlich wie mit dem Mond?
0: Genau. Schwer erreichbar. Nur wenige waren hier dort in Ruhe betrachtet und in der Nacht ist sie am schönsten. Sie gibt immer wieder Rätsel auf und wenn keiner hinsieht, gibt es sie nicht.
1: Und wie steht's mit der Kleinkunst?
0: Ah, ich wusste, wie das jetzt kommen würde. Kleinkunst ist das Ringen des Leichten um Gewicht. Es geht also einig ums Zunehmen.
1: Oh, Backe. Kunst ist also Ringen?
0: Ja doch,
1: aber Ringen ist doch Sport und durch Sport nimmt man ab.
0: Das ist ja gerade das Entsetzliche.
1: Und was bringt Sie jetzt so auf?
0: Mich bringt auf die Palme, was ich während der Pandemie von vermeintlichen Kulturerzeugern über ihre angenommene Wichtigkeit für das System, für uns alle, also auch für mich, habe lesen müssen. Von Leuten, die sich aber offenbar vor allem selbst sehr wichtig nehmen und allen Ärztes glauben, es ginge ohne sie und ihr Wirken nicht. Ich frage mich, ob auch nur einer, ihr oder mein Fehlen, je bemerkt hätte. Oder diese unerträglich jämmerliche Diskussion über kulturelle Aneignung, die vollkommen verkennt, dass Kultur nur über die Aneignung funktioniert, immer funktioniert hat. Und das war kein Raubbau, wir nennen sowas Inspiration. Das ist ein Verneigen vor dem Schaffen anderer und ein Kompliment für deren Arbeit.
1: Aber
0: ich fange an zu schreien, wenn ich moderne Ikonoklasten,
1: Verzeihung, wen jetzt bitte?
0: Ikonoklasten, Bilderstürmer höre, die Kinderbücher aus den 30ern politisch korrekt neu formulieren wollen. Sollte die doch nicht lesen oder ihren Kindern erklären, warum man den einen oder anderen Satz heute vermutlich anders formulieren würde, anstatt sie am Werk Werk anderer zu vergreifen. Wegen solcher Leute haben viele Statuen echter Tons wie die Sphinx im Staube Ägyptens keine Nase mehr. Deswegen sind protestantische Kirchen so leer. Und ganze Epochen wurden unwiederbringlich aus den Archiven der Menschheit gelöscht. Kunst ist auch eine Zeitkapsel, die Vergangenes, auch zum Glück Vergangenes, bewahrt, auf das man davon wisse und daraus lerne. Sie erheischt vielleicht Erläuterung, aber keine Säuberung durch die vermeintlich Rechtgläubigen. Denn wenn vermeintlich Rechtgläubige im Spiel sind, brennt hinterher immer irgendwo irgendwas.
1: Oder irgendwer, ich weiß ja, aber nur beruhigen Sie sich mal. Ich habe es ja verstanden.
0: Ich will mich aber nicht beruhigen. Und wer ins Theater geht, um seine Sorgen zu vergessen, sollte es mal mit Alkohol versuchen. Der ist erheblich billiger, wirkt länger, man muss sich zum Trinken nicht extra umziehen. Und wer das versteht, ist mindestens so alt wie ich und wurde früher mal fürs Theater schick gemacht.
1: Unvorstellbar, schick fürs Theater. Auf der Bühne alle nackt, vor der Bühne alle schick, so waren die 70er. Und Sie fragen, was Kunst bewirkt.
0: In diesem Moment kam das Abendessen, es musste also kurz nach drei sein. Die freundliche Schwester stellte es auf einem Beistelltischchen deutlich außerhalb meiner Reichweite ab. Offenbar in dem durchsichtigen Versuch, mich zum Verlassen meines Schmerzenslagers zu motivieren, und verließ mit einem lockenden "Es gibt Aufschnitt!" das Zimmer, ohne zu merken, dass solches in der Unfallchirurgie an sich ja wohl nichts Ungewöhnliches ist. Von meinem Gesamtwerk, der nach wie vor auf meiner Bettkante saß, nahm sie keine Notiz. Ein Verhalten, das sie leider mit Millionen anderer teilt. Ich fuhr fort den Aufschnitt, der schon bessere Tage erlebt hatte, unter anderem an seinem Herkunftstier, tapfer ignorierend. Aber dann hatte ich zum Glück meinen persönlichen R-Moment.
1: Ach, wie sich erregen?
0: Nein, wie ein Erwin.
1: Sie hatten einen Erwin-Moment?
0: Genau, einen Erwin-Moment, jenen besonderen Moment der Hoffnung.
1: Davon weiß ich ja gar nichts.
0: Ist auch noch nichts geschrieben. Ich schlenderte damals durch München.
1: Schlendern? Beschreibt das nicht die Berücksichtigung des Geschlechteraspekts in der wörtlichen Rede?
0: Nein.
1: Nicht? Ha.
0: Es meint das entspannte, etwas ziellose, für jede sinnliche Ablenkung bereite Spazierengehen.
1: Auch schön.
0: Schöner. Das Geschlecht spielt dabei, wie eigentlich überall, auch keine herausragende Rolle.
1: Naja, es sieht ja auch ungehörig aus, also wenn er was herausragte.
0: Ich bitte Sie! Ich schlenderte also durch München, kreuzte eine kleine Gasse, las das Straßenschild und musste sehr lachen.
1: Ah ja. Und warum?
0: Auf dem Straßenschild stand Erwin-Planck-Weg.
1: Zum Brüllen. Und was ist jetzt daran komisch?
0: Ja, man muss arrogant, halbgebildet oder wenig dumm sein, um das komisch zu finden.
1: Voraussetzungen, die Sie offenbar alle erfüllten.
0: Ja, leider. Max Planck, den Physiker, kennt natürlich jeder. Ihm ist ja ein ganzes Institut geweiht. Aber Erwin Planck, ich hielt das ursprünglich sogar für einen Druckfehler. Aber genau das war er nicht. Er war der große Sohn des großen Max und verdient mindestens so viel Verehrung wie sein Vater. Denn er war in den 1920ern Politiker, ahnte schon früh den kommenden Weltkrieg, warnte eindringlich vor ihm und wurde von den Nazis wegen seiner angeblichen Beteiligung am Hitler-Attentat im Januar 1945 gehängt.
1: Und Sie haben ihn für einen Druckfehler gehalten?
0: Ich schämte mich sehr. Heute noch. Aber dann reifte ein Gedanke in mir. Der Weg zur Erkenntnis führt hier oft genug durch die eigene Blödigkeit.
1: Und dieser Weg kann sehr lang sein.
0: Wem sagen Sie das?
1: Dem, den das betrifft.
0: Ja doch, verdammt nochmal. Herrgott. Also ich dachte über das Phänomen Erwin Planck nach. Und dann las ich Ansgar Bimmelmann.
1: Genau. Wen?
0: Bimmelmann, Ansgar Irmenhecht Bimmelmann. Bimmelmann ist der Mädchenname seiner Mutter.
1: Ha! Wie beim Gründervater der Frankfurter Schule, Theodor Wiesengrund Adorno?
0: Richtig.
1: Theodor war also der Name von Adornos Mutter?
0: Nein. Adorno war der Name von Adornos Mutter.
1: Das ist ungewöhnlich. Charlotte oder Helga, hätte ich ja verstanden. Aber Adorno, also ich weiß
0: nicht. Herr Adorno war der Nachname der Mutter. Und Wiesengrund der Nachname des Vaters.
1: Ah ja.
0: Und wer ist jetzt dieser Bimmelmann? Ansgar Irmenhecht Bimmelmann ist der größte Sohn Bochums.
1: Ist das nicht Herbert Grönemeyer?
0: Nein. Den hat Göttingen in Bochum nur geparkt.
1: Und wann holen Sie wieder ab?
0: Das ist noch offen.
1: Also eine Dauerleihgabe?
0: Das steht zu befürchten, ja. Ansgar Irmenhecht Bimmelmann dagegen ist Honorargräzist, Passionsarchäosoph und eine auch international höchst geschätzte intellektuelle Ausnahme-Isohübsche. Er ist der Doyen des Erwinismus, der große alte Mann der deutschen Erwin-Forschung. Deutsche Erwin-Forschung? Sowas gibt es? Und diesen Bimmelmann sind Sie begegnet?
1: Nein, nicht ihm, seinem Werk. Und dadurch habe ich den Erwinismus kennengelernt.
0: Den Erwinismus? Nach Charles Erwin?
1: Nein, nach Erwin Darwin.
0: Erwin Darwin?
1: Ja, Erwin Darwin. Der jüngere Bruder von Charles Darwin, Sie wissen schon. Der bewies, dass der Mensch vom Affen abstammt.
0: Der Affe kann einem ja bis heute leid tun. Aber was bedeutet denn nun Erwinismus?
1: Der Erwinismus geht davon aus, dass jeder Mensch, der berühmt ist, der in den Augen der Öffentlichkeit erwähnend oder bemerkenswertes auf die Beine stellte.
0: Wie Max Planck?
1: Wie Max Planck. Einen Sohn, einen Bruder oder sonst einen Verwandten hat, der den gleichen Nachnamen trägt, der ebenfalls vielleicht herausragendes schuf, aber wegen der übergroßen Popularität des Geschwisters der breiten Öffentlichkeit nie zur Kenntnis gelangte, sondern nur den speziell Interessierten oder akribisch Nachforschenden ein Begriff war und ist. Und der erstaunlicherweise vielleicht einer guten Laune der Natur wegen und ungeachtet seines Geschlechtes oft, sehr oft, eigentlich immer den Namen Erwin trägt.
0: Wie Erwin Planck?
1: Richtig, wie Erwin Planck. Diese Erkenntnis gebar eine zugegebenermaßen übersichtliche Bewegung, die leidenschaftlich hinter die in der ersten Reihe exaltiert Turnenden schaut, die sich nicht wie das lärmende Geklingel zweifelhafter Berühmtheiten durch Botox-gesichtige, influenzende, ballonbrüstige Kunst bewimperte oder zwanghaft um mediale Aufmerksamkeiten buhlende Talentbefreite in Kunst und Kultur beirren lässt, sondern den ruhigen Sohn, den stillen Bruder, die stumme Schwester, die leise non-binäre Person, ach, geschlendert, hinter dem Lautsprecher sucht, das scheue Reh hinter dem Geröhre des Platzhirschen, das Teelicht im Feuerwerk medialer Inszenierung und den immer häufiger auch findet.
0: Ach, gibt's denn viele Übersehene, Unentdeckte, Übergangene?
1: Die Welt ist voll von ihnen. Nehmen Sie den Bruder dieses norwegischen Ausnahmefußballers, Erwin Haaland, den Gegenspieler des Schweden Zlatan Izetbegovic oder Erwin Mozart.
0: Erwin Mozart?
1: Ja, Wolfgang Amadeus kennt natürlich die ganze Welt, aber Erwin Mozart kennen eben nur die wenigsten. Dabei schuf auch der Bemerkenswertes.
0: Zum Beispiel
1: die dreisprüngige Trifone-Dichtung Reise nach Jerusalem, eine Aphasie aus dem FF für 65 Klappstühle, eine Harfe in O und 4 vergessene Bässe. Erwin Mozart überschrieb die Sätze mit an Dante, an Petrarca und an alle.
0: Warum?
1: Das ist nicht überliefert. Sicher ist nur, dass während Wolfgang in Wien auf seiner Cousine rumlungerte, sein Bruder Erwin Honorar Glöckner für das Mittagsbimmeln am Kirchspiel zu Querfurt am Quast war und Schöpfer des Volksliedes Ach, wär ich doch von Stein wie du.
0: Wahnsinn.
1: Sie sagen es. Bleiben wir bei der Musik. Erinnern Sie sich an den italienischen Kammersänger Erwin Panzerotti?
0: Nein.
1: Sehen Sie, das ist es doch. Niemand tut das. Dabei war Erwin Panzerotti neben Hosni Carrera und Placebo Flamingo das dritte Mitglied des weltberühmten Vokalensembles Die drei Tenside und wurde zusammen mit Montparnasse Cabernet für ihre gemeinsame Einspielung der Liedersammlung des Knaben Fersensporn von Georg Friedemann Unwucht mit der Salman-Ohrenweich-Medaille in Rheinfall-Land.
0: Sie machen Rheinland-Pfalz?
1: Natürlich, ausgezeichnet. Ja doch. Denken Sie an Erwin Pestalozzi, Erwin Lindgren, Erwin Goethe, Erwin van Gogh, Erwin Grönemeyer. Oder nehmen Sie Erwin Virchow.
0: Wer war das jetzt? Der Großcousin des berühmten Mediziners Rudolf Virchow?
1: Sein Schwibneffe. Erwin Virchow war in Berlin der 20er Jahre der Medikamentenpapst seiner Zeit. Er erprobte als erster die Idee der rektalen Medikamentenverabreichung durch das sogenannte Zäpfchen. Dankenswerterweise im Selbstversuch. Sein Prototyp, eine unterarmstarke 800 Gramm schwere Analgranate aus zwei Teilen Ferrum Phosphoricum und einem Teil von was anderem, war mit einem Überzug aus 80er Sandpapier zur Erhöhung der Griffigkeit während der Verabreichung versehen, die Virchow wie die Geldgeber aber nur ungenügend befriedigte.
0: Er wurde versetzt?
1: Nein, das wäre zu schmerzhaft gewesen. Die Idee gewann erst nach der Ersetzung des Sandpapiers durch eine Emulsion aus guter Butter und Bienenwachs. Danach flutschte es besser, sorgte aber wegen der Größe immer noch für Schluckbeschwerden.
0: Ach Gott, das klingt aber nicht schön.
1: War es auch nicht. Das Ganze trieb natürlich auch negative Blüten.
0: Ach, das gerade war positiv?
1: Ja, es kam weitaus schlimmer. Denken Sie nur an den 9. Juni, den St. Petermannstag.
0: Nie gehört.
1: Dieser St. Petermannstag, der Tag des fehlenden Talentes, ist nach Erwin Petermann benannt.
0: Der hieß tatsächlich so?
1: Ja, aber heißen und sein sind zwei Paar Adiletten. Ob es ein echter Erwin ist, weiß allein der Erwinist. Und der war einer. Erwin Petermann hatte 1978 versucht, als Erwin von Nazareth, wie sein großes Vorbild, den Stuttgarter Stadtparkteich zu Fuß zu überqueren. Wobei er natürlich prompt unterging und ihm nur Hüfte und Wasser ertrank.
2: Weil er nicht schwimmen konnte?
1: Ja, dummerweise konnte er leider auch nicht sitzen.
2: Oh, Backe!
1: Mit dem St. Petermannstag wird seitdem der überall spürbaren Talentvakanz dieser beeindruckenden Abwesenheit jedweder Begabung in allen Bereichen, ungeachtet aller Lautsprecherei, angemessen gedacht. Es ist offenbar nicht mehr so nötig, etwas zu können, aber das muss man zeigen. Deshalb zeigen auch die meisten aktuellen Fotos ausschließlich dem Fotografen. Das Selbstporträt, einst eine eigene und besondere Kunstform innerhalb der Malerei, spannend da, wo sie nicht nur abbildet, sondern aufzeigt, was hinter dem Gesicht wohnt, ist zum Selfie, zur eitlen Autoknipsanz verkommen. Ha,
2: ja, stimmt. Da fallen mir die Verse von Christian Fürchtegott Rosenkranz ein, der ja schon 1792 im Hodenhagener Exil schrieb, das Selfie zeigt dem Sehenden, dass es schaute nur auf sich. Es sieht von all den Lebenden ausschließlich und nur sich. Das ist sehr eitel und äußerst sterbenslangweilig. Drum hebt das Auge, schau vorbei am eigenen Gesicht. Die Welt ist bunt und vielgestalt und dein Gesicht ist's nicht.
1: 1792 gab es doch gar keine Handys.
2: Aber schon genug eitle Schwachköpfe, die wie heute im eigenen Gesicht den Zenit des Erreichbaren zu sehen glaubten. Drum hebt das Auge, schau vorbei. Das klingt so, als sollte man ein Buch, vielleicht ein Buch Erwin schreiben.
1: Eine schöne Idee. Eine Handreichung für die Neugierigen, für das Aufspüren vom Großen im Kleinen, vom Bemerkenswerten im Unscheinbaren,
2: vom Detail im Gros, vom Schrägen im Geraden, vom Leichten im Schweren, vom Unsinn im Sinn und vom Sinn im Unsinn, vom Spiel im Ernst, vom Erwin, neben dem Ernst.
1: Wir sahen uns konsterniert an. Mein Unvermögen hatte zu uns gesprochen.
2: Ich glaube, wir erleben gerade eine klassische Erwin-Situation,
1: sprach mein Gesamtwerk.
2: Man sollte das, worüber wir eben gesprochen haben, aufschreiben. Alles, das mit der Kunst und dem Erwin und allem. Und ich würde es, statt wesentlich die Welt bewegt, habe ich wohl nur das Meer gepflügt, nennen.
1: Ach, hören Sie doch auf. Das mit dem gepflügten Meer ist ein Zitat von Simon Bolivar, diesem lateinamerikanischen Revolutionär, der am Ende sicher war, nichts erreicht zu haben.
2: Simon Bolivar, ein Revolutionär? Ich dachte, der lebte mit Jean-Paul Sartre zusammen.
1: Unmöglich. Er war ja ein südamerikanischer Freiheitskämpfer im 19. und Sartre war ein französischer Philosoph im 20. Jahrhundert.
2: Ah! Dann war es vielleicht Simone Signore, die mit Sartre zusammenlebte.
1: Oder Sartre lebte allein, dafür ständig im Boudoir.
2: Vielleicht lebte Sartre aber auch mit niemandem zusammen, außer mit einem gewissen Beaujolais.
1: Oder Sartre lebte mit einem Erwin Bolivar zusammen, dann passt es wieder.
2: So wird ein Schuh draus. Erwin Bolivar, das berühmte chilenische Feminist. Schreiben Sie das alles auf. Denn das hieße dann auch,
1: er deutete auf seine Leibesmitte,
2: dass ich ein wenig zunehme.
1: Aber, entgegnete ich, das kann ich doch noch, auch noch tun. Ich muss ja aufs Rad geflochten abnehmen. Immerhin muss ein Blutdruck zu Fall gebracht werden.
2: Ja, dann soll er das machen.
1: Der Gesamtwerk deutet auf UV. Der schien nicht direkt begriffen zu haben, worum es ging, war aber Feuer und Flamme. Begeisterung speiste sich immer schon zu großen Teilen aus Unwissenheit und Schlimmerem. Und wenn's Mist wird,
2: ach, dann schieben es einfach Ihnen, Ihr Unvermögen. Man wird Ihnen das sicher abnehmen.
1: Schöne Idee. Das war am letzten Montag. Und so ist es dann zu dem hier gekommen. Und mein Unvermögen ist daran schuld, dass es so ist, wie es eben ist. Aber diesmal hatte man mich wenigstens vorher mal gefragt. Ich bitte Sie also, regen Sie sich. Aber nicht auf, sondern R. Blicken Sie mal ein bisschen daneben, neben das Offensichtliche. Hören Sie neben das zu Laute. Lassen Sie sich vom Geklingel und Geschepper der ersten Reihe nicht ablenken, schauen Sie in die zweite. Und fordern Sie nichts von Kunst, was sie nicht zu geben imstande ist. Kunst kann uns nämlich nicht retten. Schon gar nicht vor den Faschisten. Davor retten uns nur Einsicht und der Mut, ihnen überall in Wort und in der Bild und in der Tat entgegenzutreten. Und sie eben nicht nur nicht zu wählen, sondern endlich zu verbieten. Und damit wir bei all dem nicht verzweifeln, brauchen wir neben viel Kraft auch ein wenig Kunst. Also helfen Sie ihr überhaupt erstmal zu entstehen und staunen Sie darüber, was das dann vielleicht mit Ihnen macht. Und dazu gehen Sie bitte immer wieder mal live, also so lebendig, wie es Ihnen gerade möglich ist, ins Theater. Auch mal zu jemandem, den Sie nicht kennen. Und helfen somit dabei, dass aus solidem Handwerk vielleicht Kunst werde, neue Kunst. Und dann werden Sie schon sehen, was wir alle davon haben. Und fotografieren Sie weniger sich selbst, sondern Ihre Liebsten, die sind nämlich sehr kostbar. Und fahren Sie ab und an mal Rad. Aber, Obacht, hoher Blutdruck sollte fallen, aber immer innerhalb des Körpers. Und dann wird die Zeit es zeigen, wo Recht und Gerechtigkeit, Nachsicht und Güte, Toleranz, Geschmack und Humor dereinst Wohnung nehmen. Ubi Erwin, ibi via. Wo ein Erwin ist, ist auch ein Weg. Und nun machen Sie auch, was Sie wollen. Ich danke Ihnen.
3: 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Und jetzt noch als kleine Radiozugabe eine kleine Kochgeschichte von Jochen Malmsheimer aus seinem Programm »Dogensuppe Herzogin«, ein Austopf mit Einlagen.
4: Der Westen der Vereinigten Staaten von Amerika ist übrigens genau wie ihr Norden, der Osten, der Süden und alle Überseebesitzungen in der Hauptsache heiß, karg, wüst, kalt, oft leer und nur spärlich vegetativ verbrämt. Er ist Heimstatt einer stark ausgedünnten und unfreundlichen Fauna, Aufenthaltsraum grenzdebiler Zuwanderer und uneinsichtiger Eingeborener, bis heute Spielball blitzbirniger Politclowns und enzephaler Waffennarren im Zusammenwirken mit einer hocherosiv wirkenden Witterung, kurz im Prinzip zur Gänze unwirtlich, gedankenarm, fantasielos, bigott, brüde, abweisend und desolat, also eigentlich die perfekte Umgebung für Apnoe-Taucher, wäre hier nicht insgesamt so wenig Tiefe und vergleichsweise so viel Luft. Diese überwältigende mentale wie geologische Trostlosigkeit schlägt sich natürlich auch in der Sprache nieder. Das Englische ist ja eigentlich, neben dem Isländischen und dem Baskischen, eine der ältesten, bildmächtigsten, unkomplexesten Sprachen der Nordhalbkugel überhaupt. Noch vor wenigen Jahrhunderten das begnadet verwendete Werkzeug Shakespeares, Byrons oder Wilde erodierte das Englische auf amerikanischem Boden und in amerikanischem Mund innerhalb weniger Jahre zu einem die überreich vorhandenen Hohlräume des amerikanischen Kopfes, allesamt in Schwingung versetzenden, semivokalisch-konsonant versotteten Geseim, das eigentlich mehr an die Magengeräusche nach einem schwer verdaulichen ortstypischen Essen wie Waschbär-Gulasch erinnert, das ja dazulande gern im eigenen Fell an Maisschlamm serviert wird. Nimmt es da Wunder? Und ich meine nein! Dass solches dann wiederum zwangsläufig direkt in diese typisch amerikanische, naturdebile Einsilbigkeit führen muss, die ja besonders den Dialogen in Westernfilmen ihre besondere Holzigkeit verleiht. Als Beispiel sei hier der berühmte Dialog Bud Spencers angeführt, den der in der Rolle des alten Tracy Chapman in dem Eisenbahn-Epos »Weichen pflastern seinen Weg« mit dem chinesischen Koch Gang Bang im Aufwachzimmer des Saloons von Hedgehog's Hole führte, jenem winzigen Nest am Ende der Bahntrasse nach Sanity's Graveyard. Dieser auch Fachleute ratlos zurücklassende Dialog hat nicht nur ein völlig unwesentliches Kapitel zu deren unwesentlichen Kapiteln so reichen amerikanischen Filmgeschichte beigetragen, nein, dieser Dialog wurde das zentrale Element jenes preisgekrönten Filmes und wird deshalb hier in seiner ganzen verstörenden Pracht wiedergegeben. Die restlichen 116 Minuten des Films bestanden übrigens, das sei für diejenigen noch nachgereicht, die ihn aus unerfindlichen Gründen noch nicht haben sehen können, aus mehreren beeindruckend kontrastarmen Graslandaufnahmen ohne Schnitt, dafür zum Teil im Gegenlicht, einer in Schwarz-Weiß abgefilmten Detailskizze der elektrischen Schaltung zur Steuerung einer Signalanlage nach Puskas, sowie einer dreiviertelstündigen Tunneldurchfahrt zur Musik von Brahms Requiem, intoniert auf einem Saugwind-Aerophon mit Tretschemelantrieb und stauballergischem Asthma in den Obertonregister. Ich trage Ihnen nun diesen Meilenstein der Gesprächskultur, diese Mutter aller Filmdialoge, dies textgewordene Hohelied auf den diskutanten Informationsverzicht, Wort für Wort vor und schwöre beim Barte des Profanen, nichts weggelassen und auch nichts hinzugefügt zu haben. Nun denn. 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
5: 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Danke vielmals.
6: Das war nur ein Spaß.
3: Das war der Satiriker, Autor und Geschichtenerzähler Jochen Malmsheimer mit einer Geschichte aus seinem Programm Dogensuppe Herzogin, ein Austopf mit Einlagen. Und davor sein aktuelles Solo Statt wesentlich die Welt bewegt, hab ich wohl nur das Meer gepflügt. Ein Rigorosum Sondershausen. 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

0: Es ist 21 Uhr. 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
1: Die Nachrichten mit Edda Damöhler. Guten Abend. Die Grünen wollen am Bundesverfassungsgericht verhindern, dass der Bundestag am Freitag über die Reform der gesetzlichen Krankenversicherung abstimmt. Wegen des großen Zeitdrucks, sagt der Abgeordnete Dahmen.
2: Das, was an Änderungen hier vorgelegt wird, ist so weitreichend, dass im Prinzip eine gewissenhafte Prüfung dem Parlament an dieser Stelle nicht möglich ist.
1: Auch die Linke rief die Verfassungsrichter an. In dem Gesetz sind massive Einschnitte und zusätzliche Kosten für Versicherte, Ärzte, Krankenhäuser und Pharmaindustrie geplant. Was vom Gericht zu erwarten ist, erklärt Markus Preis, WDR Berlin.
3: Das Verfassungsgericht prüft nicht, ob die Gesundheitsreform generell zulässig ist, sondern ob den Abgeordneten genug Zeit bleibt, richtig zu verstehen, was sie da entscheiden sollen, gerade bei so einer großen und wichtigen Reform. Und wenn die Richter da Zweifel haben, dann können sie sagen, stopp, und mit einer Eilentscheidung die Abstimmung am Freitag dann erstmal verhindern. Ob das so kommt, ist heute Abend noch nicht absehbar, aber ein Stoppschild aus Karlsruhe in letzter Minute, das gab es schon mal beim berühmten sogenannten Heizungsgesetz.
1: Der NATO-Gipfel in Ankara ist mit einer gemeinsamen Schlusserklärung zu Ende gegangen. Darin unterstreichen die Mitglieder, dass sie der Ukraine weiter beistehen. Das Land bekommt in den kommenden beiden Jahren insgesamt 140 Milliarden Euro für die Rüstung, ein großer Teil davon aus Deutschland. Bundeskanzler Merz sagte, die Zeit der Trittbrettfahrerei sei vorbei. Bei der Notlandung eines Kleinflugzeugs in Grefrath im Kreis Viersen sind die Insassen, drei Kinder und der Pilot mit dem Schrecken davon gekommen. Nach Angaben der Polizei wurden sie nur leicht verletzt. Offenbar hatte die Maschine direkt nach dem Start ein Problem mit dem Motor.
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1: Die Stadt Enningerloh im Kreis Warendorf sucht dringend nach einem Labor, das das Wasser im Naturfreibad untersucht. Das Bad wurde geschlossen, nachdem bei vielen Besuchern nach dem Schwimmen das Norovirus nachgewiesen wurde. Dominik Hamers für WDR aktuell.
4: Nach einer schnellen Lösung sieht es nicht aus, denn im Naturfreibad kann das Wasser nicht einfach getauscht werden. Eine Untersuchung ist daher sehr aufwendig und teuer. Die Stadt sucht mittlerweile sogar im Ausland nach einem Labor, das helfen kann. Damit das Bad schnell wieder öffnen kann, hat sich eine Dauerschwimmerin sogar als Testperson angeboten. Das hat die Stadt aber abgelehnt. Nach dem Schwimmen im Bad hatten mehr als 200 Leute über Magen- und Darmbeschwerden geklagt.
1: Und das war WDR aktuell. Das Wetter in Nordrhein-Westfalen. In der Nacht sinken die Temperaturen auf 16 bis 11 Grad. Es klart weiter auf. Aber gegen Morgen ziehen aus Richtung Niederlande und Niedersachsen neue Wolken rein. Die Sonne setzt sich darum erst gegen Nachmittag vom Rheinland her langsam durch. In Nettersheim werden 24 Grad erwartet, in Wuppertal 27 Grad und in Eschweiler bis 28 Grad. Und von Freitag bis Sonntag viel Sonnenschein und es wird wieder sehr warm. Und jetzt ist es 21.03 Uhr.
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5: Heute mit Dominik Josic und ich freue mich sehr, dass Sie auch dabei sind. Wie und wo entsteht eigentlich Kunst? Das ist eine vermeintlich einfache Frage, aber wenn wir da mal länger drüber nachdenken, dann wird doch schnell klar, wir wissen, dass Künstler oft in Ateliers arbeiten, ja, aber wie es da so aussieht, mit welchem Material und wie sich so ein Prozess gestaltet, also von der Idee bis hin zum fertigen Kunstwerk, bei diesen Fragen wird's dann schon schwieriger. In Dortmund können Sie jetzt am Wochenende bei zahlreichen Kunstschaffenden hinter die Kulissen schauen. Das ist gleich unser Thema hier. Außerdem kümmern wir uns um ein Sammelobjekt, das im Jahr 2026 eigentlich ziemlich anachronistisch wirkt, aus der Zeit gefallen, aber immer noch begehrt ist. Panini-Bildchen, die werden ja aktuell wieder gekauft, gesammelt und getauscht von kleinen und großen Menschen. Auch darum wird's in dieser Sendung gehen. Jetzt aber wollen wir erstmal ein bisschen den Sommer zelebrieren an diesem grauen Mittwoch. Hier ist Jackie Naylor mit Summertime.

0: 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Jackie Naylor mit George Gershwins Welthit Summertime im Original aus der Oper Porgy and Bess. Künstlern bei der Arbeit über die Schulter schauen, mit ihnen ins Gespräch kommen, etwas über die Motivation erfahren, über den Antrieb, auch über Interpretationsmöglichkeiten. Sowas ist ja im Museum leider nur selten der Fall, also allerhöchstens mal bei Ausstellungseröffnungen und auch nur, wenn die Künstler selbst anwesend sind. In Dortmund aber gibt es seit einigen Jahren die Möglichkeit, das in sogenannten offenen Ateliers zu machen, immer an den ersten beiden Juliwochenenden, letztes Wochenende und jetzt auch wieder kommenden Samstag und Sonntag. 180 Kunstschaffende machen mit an fast 80 Orten im ganzen Stadtgebiet. Für die Westart hat sich mein Kollege Oliver Rustemeyer am ersten Wochenende unter die Besucher gemischt und er hat mal ein bisschen Mäuschen gespielt.
1: Das ist ein Projektraum, die Anneliese, Raum für Bücher und Bilder zum Thema Fotobuch und Fotografie. Und wir haben hier jetzt im Rahmen der offenen Ateliers ein temporäres Ausstellungsprojekt mit 6 jungen Positionen, die sich alle in der künstlerischen Fotografie verortet fühlen.
2: Ich finde das jetzt auch ziemlich spannend hier vor Ort.
3: Ich präsentiere hier meine Arbeit Too Close.
2: Und das ist auch eine Arbeit, die ist noch im Entstehen.
3: Genau, die ist und immer im Prozess.
4: In einem Raum 3 kleine Passbilder auf einer weißen Wand. Im nächsten großformatige Fotografien. Davor interessierte Besucher im Gespräch über laufende Arbeitsprozesse mit Fotograf Steven Natusch und Studentinnen der Dortmunder Fachhochschule. Der Projektraum Anneliese gehört zu knapp 80 Orten der offenen Ateliers Dortmunds. Viele davon finden sich allein in der Dortmunder Nordstadt. Oft müssen die Besucher nur eine oder zwei Straßen weitergehen, um zum nächsten kreativen Ort zu gelangen.
5: Das hier ist Müllers Kabinett. Das ist ja so eine bunte Mischung. Also hier hängen Bilder, ich mache Fotografie. Die Skulpturen sind von Almut Rübasch. Die offenen Ateliers sind sehr wichtig. Also wir haben in Dortmund erstaunlich viele Leute, die Kunst machen. Die sind aber nicht sichtbar. Also viel Hinterhofateliers. Ich sitze ja auch da hinten drin. Ne?
4: Fotokünstler Hendrik Müller beantwortet bei Kaffee und Kuchen die Fragen interessierter Gäste.
5: Mit welcher Kamera machen Sie die Bilder? Wo lassen Sie das entwickeln? Wie schaffen Sie das, ohne Blasen auf eine Holzplatte aufzukleben? Was wollen Sie damit ausdrücken und sowas? Man muss es ja zeigen. Ne? Wenn ich mich in den Keller setze und sage, hier kommt ja keiner zu Besuch, das funktioniert auch nicht.
6: Zu den offenen Ateliers kommen Bürgerinnen und Bürger, die sonst zu den Ausstellungseröffnungen des Künstlerhauses Dortmund, die ja immer Freitagabend sind, oftmals nicht kommen. Die Freitagabend einfach groggy vom Job sind. Es kommen auch Familien, da kommen die wirklich mit den Kids.
4: Annette Fronzek gehört zum Organisationsteam der offenen Ateliers. Im eigenen zeigt die bildende Künstlerin zum Beispiel, wie ihre Zeichnungen, Papierschnitte und Installationen entstehen.
6: Man kommt in absolute Arbeitssituationen, Werkstattcharakter, offene Farbtuben, bis hin zu Ateliers, die ausstellungsmäßig gehängt werden. Also man ist zu Gast bei den Künstlerinnen und Künstlern und es gibt ganze Kaffeerunden in den Ateliers.
4: Und hier zeigt sich dann auch die ganze Vielfalt der Dortmunder Kunstszene. Von Bildern über Skulpturen, Klanginstallationen bis hin zu Video und Performance. Besuchern wie Rainer und Christiane Althaus gefällt diese Mischung.
7: Man kann ständig frische Kunst entdecken, sich inspirieren lassen.
8: Um sich einfach mal erläutern zu lassen, was ist der Hintergrund, wie kommt jemand auf seine Ideen, warum werden bestimmte Techniken benutzt. Aber manchmal sind es schon halb professionelle Ateliers, manchmal sind viele Freunde da. Das ist alles sehr einladend.
4: Mal geht's durch ein großes Künstlerhaus mit unterschiedlichen Werkstattbereichen. Dann in einem Hinterhof verstecktes Atelier. Mal plaudern Interessierte in der Küche einer Privatwohnung mit der Künstlerin. Ulrich Müller und Lutz Melzer gingen auch schon in den Vorjahren der offenen Ateliers auf Erkundungstour.
9: Von der Annette Droste sind wir da auch die ganze Wohnung, genau. Die hat die ganze Wohnung geöffnet.
10: Man hat dann auch erst am Anfang ein bisschen Hemmung, so in diesen privaten Bereich reinzutreten. Aber es ist ja gewollt und ne, kommen Sie rein. Und dann sieht man zwischen Wohn- und Arbeitsstätte und dieses Hin und Her.
9: Homeoffice sozusagen.
1: Genau, dann gehen wir einmal weiter, oder?
3: Ja, wir gehen einfach.
4: Mit dem aufgeklappten Faltplan der Organisatoren vor Augen geht's weiter auf Spurensuche nach kreativen Orten. Die sind über das gesamte Stadtgebiet verteilt. Hier in der Dortmunder Nordstadt lässt sich vieles zu Fuß erkunden.
11: N40, ich weiß, dass das noch weiter
12: angezeigt
11: runter
12: wird, aber hier sagt er mir, das ist auf der Seite.
4: Okay, erstmal sieht es an dieser Stelle so gar nicht nach Kunst aus. Ein Kiosk, graue Wohnblöcke, dann aber auf dem Bürgersteig ein Hinweisschild der offenen Ateliers. In diesem mehrstöckigen Mietshaus soll sich ein Ort verbergen, an dem Kunst entsteht.
1: Also das ist auf jeden Fall eine Privatwohnung.
13: Hallo. Hallo. Sie wollen zu uns?
1: Ja, wahrscheinlich.
13: Ja, jetzt können wir die Treppe hoch und dann links rein. Ne?
1: Okay, super, danke.
4: Oben im Treppenhaus steht dann eine Wohnungstür auf.
14: Hallo. Hallo. Kommt rein.
15: Tag.
2: Ja, das sieht ja toll aus. Also unerwartet. Das ist Ihre Privatwohnung?
14: Ja, wir wohnen oben drüber. Ja. Und ich wollte immer ein Atelier. Ich mache meine Werkstatt.
2: Und gleichzeitig eine Galerie, weil hier alles so voll hängt.
14: Hier male ich da drin. Ja. Können Sie gerne reingucken.
4: Die Besucher stehen mitten in einer Wohnung, die fast nur aus Bildern zu bestehen scheint. Bewohnerin Ingrid Rigaud malt seit über 40 Jahren, zum Beispiel Landschaften in Dortmund und im Sauerland.
2: Und können Sie davon leben?
14: Nein, auf Gottes Willen, das will ich auch nicht. Also ich muss ganz ehrlich sein, ich male gerne und mir geht es um den Prozess des Malens, nicht um den Prozess des Habens und Verkaufens. Hm. Ich bin in Rente, mir geht's gut. Es ist einfach toll, so eine Resonanz zu kriegen für seine Bilder, weil sonst hängen die hier drin und sind tot. Und wenn Leute sich die angucken, dann sind die lebendig.
0: Und das wird dann auch wieder am kommenden Wochenende der Fall sein. Samstag und Sonntag gibt es nochmal die Möglichkeit, Arbeitsräume zu besuchen und Bilder zum Leben zu erwecken bei den offenen Ateliers in Dortmund. Die finden Sie natürlich auch im Netz unter offene-ateliers-dortmund.de.

0: Tator lassen wir das in der Westart mit Umbrellas in the Rain. Tator heißt übrigens der Fröhliche und ich finde, so wirkt seine Musik auch klar, lebensbejahend und ja, angenehm unaufgeregt. In Aufregung dagegen war die ganze Welt am Montag, als bekannt geworden ist, dass Donald Trump mit FIFA-Chef Infantino telefoniert hatte, um zu erreichen, dass eine Rotsperre für einen Spieler des US-Teams wieder zurückgenommen wird. Trump hat das zugegeben, Infantino zumindest das Gespräch, aber natürlich sei man nicht beeinflussbar, hieß es dann von ihm. Komischerweise wurde die Rotsperre trotzdem zur Bewährung ausgesetzt, was zumindest mir neu ist, dass sowas überhaupt geht, aber okay. Trump hat ja auch den FIFA-Friedenspreis erhalten, den gab es vorher auch nicht, da haben sich einfach zwei gefunden. Die USA sind inzwischen aus dem Turnier geflogen, aber die Einflussnahme der Politik wird immer noch diskutiert. Unser Sprachexperte Christoph Thiemann macht da keine Ausnahme, im Gegenteil, er schaut sich im Wortgeflecht mal an, wie die rote Karte und auch andere Fußballbegriffe Einzug in unsere Alltagssprache genommen haben.
1: Fußballbegriffe sind in aller Munde, auch abseits des eigentlichen Spielbetriebs.
2: In der damaligen Zeit haben wir nicht nach Vergaberecht Masken beschafft.
1: Ein politischer Fehltritt wird für die Gegner zu einer echten
3: Steilvorlage! Was für eine Steilvorlage!
1: Wer sich selbst schadet,
4: ich habe gar nichts zurückzunehmen,
1: der schießt sich ein
3: Eigentor! Wie kann das passieren?
1: Und wenn protestiert wird, zum Beispiel von Gewerkschaften im Arbeitskampf, dann wird schon mal rot gezeigt.
5: Rote Karte dem Kaltschlag!
1: Dabei sind rote Karten im Fußball gerade mal so alt wie Pep Guardiola oder Alan Shearer. Bei der WM in England 1966.
6: Kein Tor! Oder doch?
1: Wir reden nicht so gern über das Finale.
7: It must be a goal! I would have thought that went in.
1: Deshalb gucken wir aufs Viertelfinale, England gegen Argentinien. Da blieb ein Argentinier noch minutenlang im Spiel, obwohl der deutsche Schiedsrichter ihn schon längst vom Platz gestellt hatte. Der Argentinier hatte das wohl nicht verstanden oder nicht verstehen wollen. Sowas sollte sich bei der nächsten WM nicht wiederholen. Und so führte man 1970 die gelbe und die rote Karte ein, in Anlehnung an die Ampel im Straßenverkehr.
8: Ey, kannst du nicht gucken? Du hast rot!
1: Die erste rote Karte in einem WM-Spiel gab es allerdings erst 4 Jahre später, bei der WM in Deutschland. Nach einem Foul an einem unserer Spieler, ausgerechnet dem so friedfertigen Berti Vogts, hatte man die Beine weggegrätscht.
9: Ein bisschen mehr Liebe und weniger Hass, ein bisschen mehr Wahrheit, das wäre doch was.
1: Wer seither die rote Karte sieht, der muss das Spielfeld verlassen und
10: nach den Wettbewerbsregeln des Weltfußballverbandes FIFA heißt das Sperre für das nächste Spiel.
1: Naja, meistens jedenfalls.
11: That wasn't a foul.
1: Die Einmischung des US-Präsidenten hat am Ende seinem Team zwar nichts gebracht.
12: Belgien zieht ein ins Viertelfinale.
1: Aber Donald Trump und Gianni Infantino haben dem Fußball mit ihrem Eingreifen dennoch die Arschkarte gezeigt.
13: Es mag rechtlich möglich sein aufgrund eines FIFA-Paragraphen, allerdings hinterlässt es einen sehr faden Beigeschmack.
1: Tolle Überleitung, ja, aber sprachlich nicht ganz sauber. Denn die Arschkarte wird ja nicht gezeigt, sondern gezogen. Noch dazu von einem selbst. Und damit ist man dann der Gelackmeierte. Die weit verbreitete Annahme, die Arschkarte sei ein Synonym für die rote Karte, weil der Schiedsrichter sie ja aus der Gesäßtasche zieht, ist daher wohl nicht zutreffend. Wahrscheinlicher ist, dass der Ausdruck die Arschkarte ziehen nicht vom Fußball, sondern vom Kartenspiel kommt. Denn hier ziehen Spieler ja tatsächlich selbst Karten, die ihnen dann aber das Spiel verhageln können. Wie zum Beispiel ein schwarzer Peter oder eine Pik 9. Bei den alten deutschen Spielkarten die grüne 9.
3: Ach du grüne 9, wie kann er den verschießen, Mann!
0: Thiemanns Wortgeflecht in der WDR 5 Westart. Und das hier ist eine vielversprechende Band aus Dresden, deren Namen Sie sich schon mal merken sollten. Die Steaming Animals, die vereinen Pop mit Funk und Jazz und haben sich vor allem live schon einen Namen gemacht. Hier im Radio hören wir sie mit dem Titel Gun.

0: Nicht zu greifen, diese Beschreibung trifft sowohl auf den Lyriker Ulf Stolterfoht als auch auf sein Werk zu. Denn Stolterfoht ist eben kein klassischer Lyriker, sondern eher sowas wie ein DJ, der sich überall bedient und alles miteinander vermischt. Und das seit Jahrzehnten von ihm beschriebene Objekt, eine Krähe, ist eben auch kein typisches Federvieh, sondern eher so eine Art Figur, die immer wieder neu erfunden wird. Ganze 6 Jahre sind seit dem letzten Gedichtband rund um Krähe vergangen. Jetzt hat Stolterfoht was Neues vorgelegt mit dem passenden Titel Rückkehr von Krähe. Julia Trompeter stellt uns diesen Band vor.
1: Woraus besteht ein volles Menschenleben, wenn nicht aus Millionen einzelner Erfahrungen, Eindrücken und Begegnungen? Und warum sollte Dichtung versuchen, Kohärenz und Sinn dort zu stiften, wo die Materie von sich aus keine anbieten will? In 14 Kapitel hat Ulf Stolterfoht sein neues Werk unterteilt. Schon im ersten Gedicht begegnet uns die titelgebende Figur Krähe, herzhaft lachend auf einem abgestorbenen Baumstumpf in einer Gegend, in der man kein Metrum kennt.
2: In der Mitte der zu beschreibenden Landschaft liegt eine ausgedehnte Wüstenei. Dort hat man der Lyrik seit Menschengedenken erfolgreich einen Riegel vorgeschoben. Von den Kämmen der Schwäbischen Alb bis tief hinein in den Thüringer Wald erstreckt sich diese prosaische Ödnis. Hier wirst du, ich schwöre, nicht eine rhythmisierte Zeile finden.
1: Stolterfoht benutzt keine strengen klassischen Formen, doch Rhythmus spielt eine zentrale Rolle. Dieser ist stets auf den Satz hin komponiert. Der Zeilenbruch hingegen gehorcht der Willkür. Aber wer oder was ist Krähe? Müssen wir uns hier auf einen ornithologischen Band einstellen? Doch die Vogelkunde ist nur ein sehr kleiner Teil des Lesevergnügens dieses leicht wahnsinnigen Abenteuergedichts. Denn Krähe ist ein äußerst wandelbares Wesen. Wie Tom und Jerry nach jedem schlimmen Unfall wieder aufstehen, begegnet uns Krähe in jedem Kapitel neu. Erscheint als Mann oder Frau, ist mal Hollywood-Schauspieler, mal Tante oder Musiker. Doch nicht nur das. Krähe ist auch Dichter. Einmal liest er in Hombruch vor versammeltem intellektuellem Publikum seine neuen Verse, präsentiert stolz seine Beobachtung.
2: Die von Krähe in stark rhythmisierten Elfsilbern mehr gesungen als gelesen wird. Die anschließende Diskussion gestaltet sich durchaus kontrovers, bis sie ein Professor von der anderen Reihenseite mit der Bemerkung beschließt, ihm hätten die vorgetragenen Gedichte überhaupt nicht gefallen, was aber nicht schlimm gewesen sei, da er sie aufgrund der mangelhaften Akustik kaum habe verstehen können. Krähe, der sich von diesem Abend so viel versprochen hatte, ist am Boden zerstört und überlässt sich dem Absinth. Als er in tiefster Nacht erwacht, findet er sich im Klostergarten wieder, zugedeckt mit manch feinem Kraut.
1: Ted Hughes' Lyrikband Crow, From the Life and Songs of the Crow, stand Stolterfoht beim Schreiben Pate. Die kaum vergleichbaren Werke eint ihr Wille, sich gegen alle lyrischen Konventionen aufzulehnen. Während Hughes ankündigte, Lieder in einfacher und hässlicher Sprache verfassen zu wollen, vereint Stolterfoht in seinem Band laut eigener Aussage das Beste aus beiden Welten von Popkultur und experimenteller Lyrik. Er nutzt den Pop als Provokation der Avantgarde, die zumeist streng zwischen Unterhaltungs- und ernsthafter Literatur unterscheidet. Viele Jahre lang hat Stolterfoht an dem Band gearbeitet. Dass seine Leser das Wortgewitter in allen Einzelheiten verstehen sollen, ist nicht sein Anspruch. Es gehe ihm vielmehr darum, Äußerungssituationen und Anspielungen auf die verschiedenen Kontexte, denen seine Verse entnommen sind, wiederzuerkennen. Einmal soll Krähe einen Vortrag halten, dessen Titel ihm, der den Vortrag neben einem längst Verstorbenen im Zug sitzend erst noch schreiben muss, bereits entfallen ist.
2: Er besteht zu 100% aus

0: Ankündigungen. Ich werde im Folgenden an Satzbeispielen von Friedrich Nietzsche und Paul Celan darlegen. Im Anschluss wird es mir gelingen, Sie von einer Hypothese zu überzeugen, die auf Krauthausen aufbaut. Ferner wird von mir gezeigt werden können. Abschließend möchte ich Sie mitnehmen auf eine Reise ins noch Unbenannte und so weiter und so weiter und so weiter. Krähe kennt keine Gnade. Er zieht die Scheiße bis zum bitteren Ende durch. Das Publikum, längst bezwungen von Krähes kataphorischer Urgewalt, hat sich innerlich verabschiedet und erwartet sehnsüchtig den Abschlussvortrag.
1: Dies ist bei Stolterfurths Lyrikband zum Glück nicht der Fall. Ganz im Gegenteil. Man möchte dieses vergnüglich absurde Abenteuer ewig weiterlesen.
2: Es gibt neue Abenteuergedichte von Ulf Stolterfurth. Rückkehr von Krähe heißen sie, erschienen im Berliner Cookbooks Verlag.

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1: Mit Regina Münch. In Ungarn haben die wichtigsten staatlichen Rundfunksender gestern vorübergehend den Sendebetrieb eingestellt. Betroffen waren laut örtlichen Zeitungen die Fernsehstation M1 und der Hörfunksender Kossuth Radio. Der Fernsehsender M1 zeigte für mehrere Stunden einen schwarzen Bildschirm mit einer Entschuldigung für gesendete Lügen. Der Sender stand in Verbindung zum abgewählten Ministerpräsidenten Viktor Orban. Mittlerweile wurde der Sendebetrieb wieder aufgenommen. In Zukunft sollen dort aber keine Nachrichten mehr gesendet werden. Das Käthe-Kollwitz-Museum in Köln zeigt ab heute die neue Ausstellung Kollwitz ausgewählt. Gezeigt werden 24 Zeichnungen von ihr, darunter Entwürfe für ihre wichtigen späteren Arbeiten sowie ein Selbstbildnis. Die Künstlerin hat die Werke 1920 selbst in einer Mappe zusammengestellt. Kollwitz war eine der bedeutendsten deutschen Zeichnerinnen, Grafikerinnen und Bildhauerinnen und setzte sich in ihrer Kunst mit den Themen Krieg und sozialer Gerechtigkeit auseinander. Das Käthe-Kollwitz-Museum in Köln war das erste Museum, das sich ausschließlich der großen deutschen Künstlerin gewidmet hat. Es verfügt heute nach eigenen Angaben über die weltweit umfangreichste Sammlung ihrer Werke. Die Lebensgeschichte von Popstar Britney Spears wird verfilmt. Grundlage für den Film soll ihre Autobiografie The Woman in Me sein. Laut Branchenmagazin Variety wird Liz Merriweather das Drehbuch schreiben. Sie erfand die US-Serie New Girl. Spears berichtet in ihrem Buch von Karrierehöhen, psychischen Zusammenbrüchen und der jahrelangen Vormundschaft durch ihren Vater. Britney Spears gehört mit Tipps wie Baby One More Time zu den erfolgreichsten Popkünstlerinnen der Musikgeschichte. In Wuppertal wurde ein Brand vor dem Atelier des bekannten Bildhauers Tony Craig gelöscht. Vergangene Nacht brannte dort ein Container, die Flammen gingen auf die Fassade des Hauses über. Rund 100 Einsatzkräfte der Feuerwehr waren 4 Stunden im Einsatz, um den Brand zu löschen. Eine Zerstörung der Kunstwerke konnte damit verhindert werden. Craig lebt seit 1977 in Wuppertal und gilt als einer der bedeutendsten Bildhauer der Gegenwart. Er ist für seine meterhohen Bronzeskulpturen bekannt.

0: With you, John Black. Hier ist die Westart am 8. Juli und ich sag's nur ungern, aber Sie haben jetzt noch genau 11 Tage Zeit, um die Mannschaft der Demokratischen Republik Kongo zusammenzukriegen. Danach ist die WM vorbei und ich sehe gerade, Messi fehlt ja auch noch auf Ihrer Argentinien-Seite. Wovon spreche ich? Natürlich von den Sammelheften, die zu den großen Fußballturnieren erscheinen. Allen voran natürlich Panini. Die Italiener, die haben die offiziellen Rechte an den Fußball-Weltmeisterschaften, lassen sich das ordentlich was kosten. So wie auf der anderen Seite die Sammler für diese heiligen Bildchen einiges ausgeben, nur damit das Heft rechtzeitig komplett ist. Ja, warum lassen sich Menschen auf sowas überhaupt ein? Also bei Kindern verstehe ich es noch, die denken ja nicht so rational wie Erwachsene, aber Erwachsene geben tatsächlich Geld für Bilder in Tütchen aus, von denen sie noch nicht mal wissen, was drinsteckt. Stefan Keim wagt einen Erklärungsversuch und beginnt als Erwachsener mit Erinnerung an seine Kindheit.
1: Ich bin ein Junge aus dem Ruhrgebiet und Fußballfan. Mein erstes Panini-Album, und ich habe es heute noch, ist das der Bundesliga-Saison 1974-75. Da war der Wuppertaler SV noch dabei. Ich habe es allerdings nicht voll gekriegt, da fehlte mir der Biss. Außerdem brauchte ich als 7-Jähriger mein Taschengeld auch für Comics. Und schon damals war es teuer, ein Panini-Album komplett zu bekommen. Ganz ähnlich ging es eine Generation später dem Kollegen Jan Bouré vom Deutschlandfunk.
2: Ich war da 8, 9 und es war einfach gang und gäbe, dass wir in der Grundschule da, ich glaube, das war so 3., 4. Klasse, dass wir da die Bundesliga-Sticker gesammelt haben. Auf dem Schulhof natürlich ganz klassisch. Bunt getauscht, das Sticker-Album total zerfleddert am Ende. Und das war so das erste Mal. Und die WM 2006, dann ging es ein bisschen weiter. Aber meine Eltern fanden schon, dass sie zur Saison 2005, 2006 sehr viel Geld für dieses Sticker ausgegeben haben für mich und hatten dann nicht so viel Lust, mir zur WM Sticker-Päckchen zu kaufen.
1: Heute ist das nicht viel anders. Viele junge Sammlerinnen und Sammler sind verzweifelt, weil die Tütchen mit den Bildern vielerorts ausverkauft sind.
3: Wir sind in alle Läden reingegangen. Es gibt gar keine mehr.
4: Bei Rewe keine mehr, Lidl keine mehr, Edeka keine mehr, Kiosk keine mehr.
1: Panini hat ein grandioses Geschäftskonzept. Einfach nur das Album zu kaufen und sich dann ganz gezielt die passenden Fotos zu besorgen, wäre langweilig. Panini verkauft die Sticker in Tütchen, von denen niemand weiß, was drin ist. Also haben die Sammler bald viele Fotos doppelt oder dreifach. Das ärgert die Fans aber gar nicht, im Gegenteil, denn dann können sie tauschen.
5: Fußball stellt auch hier ein verbindendes, gemeinschaftsstiftendes Instrument dar. Und die Fußballbilder sind, wenn man so will, ein Ausdruck der Vorfreude,
1: sagt der Sporthistoriker Jürgen Mittag. Die Panini-Bilder erfüllen also mehrere Zwecke in einem. Sie flankieren das Ereignis, jetzt gerade die Fußball-WM. Sie wecken Interesse an den einzelnen Spielern, denn auch Leute, die nur auf der Ersatzbank sitzen, werden gleichwertig präsentiert. Außerdem sind immer wieder Länder dabei, mit denen man sich sonst selten beschäftigt. Diesmal zum Beispiel die Kapverden oder Haiti. Das ist nebenbei auch ein positiver Aspekt der sonst oft als aufgebläht kritisierten Mega-WM. Außerdem bringen die Panini-Bilder Sammler miteinander in Kontakt. Auf dem Schulhof oder bei organisierten Treffen und Messen, natürlich auch in Online-Foren. Es gibt Leute, die jahrzehntelang darauf warten, das letzte fehlende Bild zu bekommen. Wie Sven, der in einem Online-Video erzählt.
6: Es gibt, glaube ich, nichts Schlimmeres für jemanden, der Panini-Bilder mal gesammelt hat, als wenn man das Album nicht vollkriegt. Das ist jetzt ein 40 Jahre altes Trauma. Mir fehlte ein Aufkleber noch. Ich hatte damals nachbestellt und wollte sehr genau sein beim Aufschreiben der Nummern. Man musste damals noch im Gegenwert mit Briefmarken nachbestellen. Und ich habe die 119 so genau geschrieben, dass wohl die 118 gelesen worden ist. Es fehlte ein Bild. Panini-Bilder sammeln ist wie Fallschirmspringen nur andersrum. Wenn man aus dem Flugzeug springt und der Fallschirm geht nicht auf, dann springst du nie wieder.
1: Soll heißen, Panini-Bilder sammelt man immer weiter. In dieser Art des Sammelns steckt ein starkes Element von Glücksspielen. Zur größten Fußball-WM aller Zeiten ist natürlich auch das dickste Sammelalbum aller Zeiten erschienen. Und Panini hat sich noch mehr einfallen lassen. Es gibt goldene Extra-Sticker, die man nur in jedem 100. Päckchen findet. Zum Beispiel von Florian Wirtz. Die werden online schon für 30 bis 50 Euro gehandelt. Alexander Bubenheimer, der Geschäftsführer von Panini Deutschland, sagt, dass sei.
7: Einfach nur so als extra Anreiz für die Erwachsenensammler tatsächlich. Wir denken hier nicht in erster Linie an die Kinder. Und ich habe auch nicht die Erfahrung gemacht, dass die Kinder deswegen durchdrehen.
1: 1,50 Euro kostet ein Tütchen, man braucht ungefähr 140 und viel Glück, um das Album voll zu kriegen. Ich bin damals dieser Sucht nicht erlegen. Die fehlenden Bilder nachzubestellen galt bei uns als völlig uncool. Tauschen ging. Wir haben damals mit den überschüssigen Bildern geschachert, also die Karten gegen eine Wand geworfen und der, dessen Karte am nächsten dran lag, bekam alle Bilder. Heute produziert Panini nach eigenen Angaben 25 Millionen Tütchen am Tag. Doch das Geschäft wird nicht ewig weitergehen. Für die Zeit nach der nächsten WM 2030 hat die FIFA die Rechte an das amerikanische Unternehmen Fanatics verkauft. Dann werden die Bilder zusammen mit allen möglichen anderen Fanartikeln produziert, in der Hoffnung, noch mehr Gewinn zu machen. Dann werden die Panini-Bilder nicht mehr von Panini stammen, aber vielleicht weiterhin Menschen durch Erinnerungen und Sammeln verbinden. Im besten Fall kann aus einem Tausch ja auch ein Austausch werden.
0: Fußball-Sammelbilder faszinieren Menschen seit Jahrzehnten und haben auch die Digitalisierung bestens überlebt. Stefan Keim war das für die Westart.

0: Der Spanier Chano Dominguez mit der Rumba Marina gehört in der Westart. Und jetzt gehen wir ins Kino, denn morgen läuft eine spannende Doku an über einen Vater-Sohn-Konflikt der ganz besonderen Art. Reinhold Messner, den muss ich Ihnen ja nicht vorstellen. Dieser Name steht für den Alpinismus wie kein anderer. Er hat als erster Mensch überhaupt alle 14 Achttausender bestiegen und zwar ohne zusätzlichen Sauerstoff. Ja, und wenn jemand so dem Bergsteigen oder dem Extrembergsteigen verfallen ist, dann könnte man ja davon ausgehen, dass er sowas vielleicht auch gerne in der Familie weitergibt, zum Beispiel an einen seiner Söhne. Und siehe da, Sohn Simon Messner ist auch Extrembergsteiger geworden. Das Problem ist nur, dem Vater gefällt das eben nicht, aus verschiedenen Gründen. Von diesem Konflikt erzählt der Film Simon Messner aus dem Schatten. Die Regisseurin Veronika Kaserer hat dafür Messner Junior auch bei einer Expedition im pakistanischen Karakorum-Gebirge begleitet.
1: Die Bilder sind überwältigend und furchteinflößend. Schroffe Felsen, zerklüftete Eisfelder und ein abweisender Gipfel in gleißendem Licht. Warum nur will ein Mensch in dieses lebensfeindliche Terrain in fast 7000 Metern Höhe?
2: Das, was wir machen, ist schon das klassische Bergsteigen, wie vor 200 Jahren auch. Irgendwo hingehen und etwas versuchen, mit der Frage im Kopf, ist es für uns möglich oder eben nicht? Und wenn es nicht möglich ist, dreht man um und kommt wieder oder man kommt nicht wieder. Es ist ein Spiel.
1: Simon Messner ist der älteste Sohn von Bergsteigerlegende Reinhold Messner. Damit ist der Konflikt schon beschrieben, um den es hier geht. Einen Mann, der nicht der Sohn von sein will, sondern aus dem mächtigen Schatten des Vaters heraustreten will und eigene Erfahrungen und Erfolge am Berg sucht.
2: Und was es dann für mich schwierig gemacht hat, dass eigentlich viel zu spät der Reinhold zu mir gesagt hat, ja, lass es, du kannst es nicht, du warst ja schon im Gefühl einer von den anderen Kletterern. Das hat mich schon sehr verletzt.
1: Will der Sohn dem Vater mit einem waghalsigen Unternehmen beweisen, dass er es doch kann? Oder geht es dem Vater um unwillkommene Konkurrenz aus der eigenen Familie? Aufschluss gibt einen Auftritt Reinhold Messners bei Alfred Biolek.
3: Wenn er jetzt sozusagen in meine Fußstapfen träte, dann gibt es ein großes Problem. Dann kommen alle Außenstehenden, die sagen, und wann steigst du auf den Everest und wann machst du das? Dann
4: kommt also in Zug erster dran. Linie deswegen, nicht so sehr, weil sie sagen, sie möchten ihn nicht diesen Gefahren aussetzen?
3: Ich möchte ihn nicht diesen Gefahren aussetzen und nicht diesen Erfolgsdruck aussetzen.
1: Doch die Entscheidung, sich dem Druck auszusetzen oder nicht, will Simon Messner selbst treffen. Mit dem Bergsteiger Martin Sieberer plant er 2023 eine Expedition auf den Chumik Kangri, an der Grenze zwischen Pakistan und Indien.
2: Der Berg ist deswegen so interessant, weil er erstens in einem abgelegenen Gebiet liegt und Informationen gibt es überhaupt nicht.
5: Und er ist noch nicht bestiegen aufgrund der Tatsache, weil das Gebiet einfach bis vor kurzem einfach gesperrt war. Das ist schon unser Ziel, dass man einfach an Orten ist, wo noch nie jemand war.
1: Die Dokumentarfilmerin Veronika Kaserer ist mit ihrem Team den Bergsteigern beim Aufstieg in eisige Höhen buchstäblich auf den Fersen. Die schroffen Bergrücken liefern eine spektakuläre Kulisse und atemberaubende Bilder. Zwei Menschen, winzig vor dem riesigen Massiv, unterwegs auf einem schmalen Grat, während links und rechts von der Spur plötzlich das Eis bricht und in die Tiefe rauscht. Man hört es kaum. Oh je, sagt einer der beiden nur und stapft weiter. Bergsteigen ist immer auch ein Flirt mit dem Tod. Ein Gedanke, der Messner Junior als junger Vater vor der Expedition umtreibt.
2: Bergsteigen ist wahnsinnig egoistisch. Jedem Kletterer ist bewusst, eines Tages kann es sein, dass er nicht mehr zurückkommt. Aber mit Familie ist es ein Gedanke, der herzzerreißend ist.
1: Warum geht er das Risiko dennoch ein? Ein Männerding ohne Rücksicht auf Verluste? Ausschnitte aus alten Reinhold-Messner-Interviews lassen ahnen, dass im Sohn doch mehr vom Vater steckt, als er sich vielleicht selbst zugestehen mag.
6: Die Faszination ist die Höhe, diese Todeszone. Aber die Frage, warum ich es tue, die kann ich nicht beantworten. So wenig ich beantworten kann, warum ich lebe während des Kletterns, habe ich mir die Frage auch noch nie selber gestellt. Da gibt es die Frage nicht, weil ich selber mit meinem ganzen Wesen die Antwort bin.
1: Ein Jahr lang hat Veronika Kaserer in Archiven gestöbert, Interviews mit Familienmitgliedern und Freunden der Messners geführt und Simon Messner bei der Expedition auf den Chumik Kangri begleitet. Der Lohn sind faszinierende Bilder einer unzugänglichen Bergwelt und der Blick auf einen Vater-Sohn-Konflikt von fast Shakespeare'scher Wucht. Gerne hätte man auch Reinhold Messner dazu gehört, Aber der wollte, anders als sein Sohn Simon, nichts dazu sagen, heißt es im Film.
7: Natürlich vermisse ich meinen Vater. Ich ertappe mich ab und zu in so Tageswünschen, Tagesträumen, dass wir wie früher vor unserer Almhütte sitzen, die Routen durchgehen, übers Klettern philosophieren. Dieser Traum, dieser Wunsch, dass man sich doch wieder findet, der bleibt natürlich. Der bleibt ein Leben lang.
0: Sagt Simon Messner in einer neuen Doku namens Simon Messner aus dem Schatten. Der Film läuft ab morgen in den Kinos. Vorgestellt hat ihn mein Kollege Herwig Katzer hier in der Westart.

Das war die Wiederholung der Westart mit Dominik Josic. Hier in WDR 5 geht es jetzt weiter mit der ARD Infonacht. Ich wünsche Ihnen noch einen schönen Restabend. Machen Sie es gut.

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1: Die Nachrichten mit Edda Damöhler. Guten Abend. Bei der Förderung klimafreundlicher Heizungen wie Wärmepumpen gelten neue Regeln. Der Haushaltsausschuss des Bundestags hat dazu den Weg freigemacht. Das bedeutet auch, über das KfW-Portal können erstmal keine neuen Förderanträge gestellt werden. Christina Nagel, WDR Berlin.
2: Von den alten Konditionen profitieren können nur noch diejenigen, die bereits eine Bestätigung zum Antrag oder eine sogenannte technische Projektbeschreibung vorliegen haben. Alle anderen müssen sich gedulden. Die technische Umstellung soll bis zum 20. Juli dauern und dann gelten die neuen Förderbedingungen. Für den Einbau von Wärmepumpen und anderen klimafreundlichen Heizungen gibt es dann weniger Zuschüsse als bisher. Sie sollen in den kommenden Jahren schrittweise weiter sinken. Außerdem wird künftig das Einkommen der Antragsteller eine größere Rolle spielen.
1: Grüne und Linke wollen per Eilantrag verhindern, dass der Bundestag am Freitag über die Reform der gesetzlichen Krankenkassen abstimmt. Dafür haben sie das Bundesverfassungsgericht angerufen. Die Grünen sagen, zu dem Gesetzentwurf lägen kurzfristig so viele Änderungsanträge vor, dass man darüber nicht seriös beraten könne. Die Verleger in NRW fordern Bund und Land auf, eine Digitalabgabe für große US-Tech-Unternehmen einzuführen. Auf ihrer Jahreshauptversammlung kritisierten sie, dass Google, Meta und Co. mit den Inhalten von Zeitungen und digitalen Portalen hohe Gewinne machten, sich aber nicht um den Erhalt redaktioneller Arbeitsplätze kümmerten. Eine Abgabe müsse den journalistischen Medien zugutekommen. In Teilen der Nordeifel sollen Bürger gerade das Leitungswasser abkochen, bevor sie es trinken. In einem Trinkwasserspeicher sind Bakterien entdeckt worden, die krank machen können. Das Gesundheitsamt hat deswegen für die Gemeinden Hellental, Kall und Dahlem sowie für die Stadt Schleiden eine Warnung rausgegeben. Da soll das Wasser bis auf Weiteres abgekocht werden.
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1: Der Opferschutz im Kreis Kleve wird 25 Jahre alt. Das ist ein besonderes Team der Polizei, das Menschen im Ausnahmezustand betreut, etwa wenn Todesnachrichten zu überbringen sind. Janina Amrath für WDR aktuell.
3: 24 Stunden, 7 Tage die Woche ist der Opferschutz im Kreis Kleve in Bereitschaft. Dafür sind immer 2 Polizeibeamte im Dienst. Sie kommen zum Einsatz, wenn ein Mensch zum Beispiel bei einem Unfall stirbt oder lebensgefährlich verletzt wird. Dann informieren sie die Angehörigen, sind für Fragen da und begleiten möglicherweise eine Verabschiedung. Im Kreis Kleve ist vergleichsweise viel Arbeit für die Opferschützer. Die Straßen im Kreis gehören zu den gefährlichsten in ganz NRW.
1: Und das war WDR aktuell. Das Wetter in Nordrhein-Westfalen. In der Nacht ziehen neue Wolken auf. Morgen erst relativ spät Sonne. Und in Gütersloh 24, in Bocholt 27 und in Heinsberg bis 28 Grad. Und jetzt ist es 22.03 Uhr.
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4: Und geht gleich los mit einer Gefahrenmeldung. Vorsicht bitte auf der A73 Suhl-Bamberg zwischen Schleusingen und Eisfeld Nord. In beiden Richtungen, Achtung, Personen werfen dort Steine auf die Fahrbahn. Dann die A1 Dortmund Richtung Köln, die ist zwischen Wermelskirchen und Burscheid nach einem Unfall gesperrt. A2 Richtung Berlin zwischen Allerengersleben und Bornstedt, 3 Kilometer Stau wegen Bergungsarbeiten. A3 Richtung Frankfurt zwischen Limburg Nord und Bad Camberg, 2 Kilometer Stau. Die A3 Nürnberg Richtung Passau, die ist in Höhe Oberölsbach wegen einer Nachtbaustelle bis ca. 6 Uhr gesperrt. Die A5 Karlsruhe Richtung Frankfurt ist zwischen Hirschberg und Kreuz Weinheim wegen Fahrbahnausbesserungen bis 6 Uhr gesperrt. Die A27 Bremen-Bremerhaven ist zwischen Bremen-Sebaldsbrück und Überseestadt in beiden Richtungen wegen eines Schwertransports bis 5 Uhr gesperrt. Dann die A42 Kamp-Lindfort Richtung Dortmund, die ist zwischen Oberhausen Zentrum und Kreuz Essen Nord wegen Brückenarbeiten bis 5 Uhr gesperrt. Und letzte Meldung, die A71 Suhl Richtung Sangerhausen, die ist zwischen Oberhof und Grevenroda wegen Tunnelwartungsarbeiten bis 6 Uhr gesperrt. Kommen Sie auf jeden Fall gut an.
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4: Und die kommt wie immer vom Norddeutschen Rundfunk aus Hamburg, aus dem Studio von NDR Info. Mein Name ist Carsten Feek, hallo, schön, dass Sie dabei sind. Und wir starten in diese Infonacht mit dem Top-Thema des Tages, mit dem NATO-Gipfel im türkischen Ankara. Dieser Gipfel stand mal wieder ganz im Zeichen eines Mannes, und zwar des US-Präsidenten. Denn noch bevor heute der letzte Tag des Treffens begann, gab es Meldungen über neue Angriffe. US-Soldaten haben Ziele im Iran beschossen. Und für diese Nacht, da hat US-Präsident Trump schon wieder neue, harte Angriffe angekündigt. Der Iran seinerseits reagierte mit Angriffen auf die Golfstaaten. Von Waffenruhe also keine Spur. Und das war nur eines von vielen Themen auf diesem NATO-Gipfel. Benjamin Großkopf fasst zusammen, was das Treffen in Ankara gebracht hat.
5: NATO-Generalsekretär Mark Rutte hat heute wieder eines unter Beweis gestellt. Er beherrscht den Superlativ.
6: Wir haben hier in Ankara gerade einen enorm erfolgreichen NATO-Gipfel abgeschlossen. Es herrschte ein starkes Gefühl der Geschlossenheit.
5: Und schon im nächsten Satz erwähnt Rutte den Mann, der für all das verantwortlich sein soll, zumindest wenn man dem NATO-Generalsekretär glaubt.
6: Die NATO-Verbündeten haben sehr nachdrücklich die Führung von Präsident Trump begrüßt, die dieses Bündnis wandelt und es stärker macht.
5: Rutte ist routiniert darin, Trump so zu scharmieren, dass er dem Bündnis nicht von der Fahne geht, ob er damit Erfolg hat. Trump hat die Sitzung der Staats- und Regierungschefs heute nicht gesprengt, wie mancher vorher befürchtet hatte, und sorgte trotzdem dafür, dass wenig über die erfolgreich verhandelte Abschlusserklärung des Gipfels gesprochen wurde, sondern vor allem über Donald Trump, der sich kurz vor Beginn der Sitzung mit den anderen Staats- und Regierungschefs an genau denen abarbeitete.
6: Ich bin sehr verärgert über die NATO. Darüber, dass wir viel, viel zu viel zahlen. Milliarden und Abermilliarden Dollar zu viel. Das ist unfair, denn wir beschützen sie. Wir beschützen sie also, aber sie sind nicht für uns da.
5: Die Liste der Vorwürfe wurde lang und länger. Zu wenig finanzieller Invest in Rüstung und Verteidigung, zu wenig Engagement im Iran-Konflikt, dafür zu viel Schutz für Grönland, auf das die USA immer noch Anspruch hätten. Spanien sei am schlimmsten, deswegen würden jetzt alle Handelsbeziehungen mit dem NATO-Partner gekündigt und immer wieder Iran. Ist die Feuerpause nach gegenseitigem Beschuss seit gestern Abend endgültig vorbei?
6: Für mich? Ich glaube, es ist vorbei. Ich will nichts mehr mit diesem Abschaum zu tun haben. Weißt du, was Abschaum ist? Das sind kranke Menschen. Sie werden von kranken Menschen angeführt.
5: Gipfelteilnehmer berichten glaubhaft, dass Trump seine Schimpfkanonaden im Saal nicht wiederholt hat. Und so konnten NATO-Generaloptimist Rutte und seine eifrigsten Verbündeten Erfolg vermelden. Gipfelerklärung verabschiedet. Bekenntnis zu Artikel 5, also dem Bekenntnis, ein Angriff auf einen ist der Angriff auf alle. Die europäischen Verbündeten, immerhin 30 von 32, übernehmen mehr Verantwortung. Und Trump hat ihnen offensichtlich geglaubt, dass sie ihre Investitionen in Rüstung und Verteidigung wie vereinbart hochfahren. Vorne dran, auch dank schuldenfinanziertem Sondervermögen, Deutschland und Bundeskanzler Friedrich Merz.
7: Die NATO ist mit dem heutigen Tag europäischer denn je. Und doch bleibt sie transatlantisch fest verankert. Sie bleibt unerreicht stark und vor allem sie bleibt einig.
5: 6 Punkte umfasst die Abschlusserklärung insgesamt, darin die angekündigte Unterstützung für die Ukraine, 140 Milliarden Euro insgesamt für dieses und kommendes Jahr für militärische Ausrüstung, Unterstützung, Ausbildung. Der ukrainische Präsident Zelensky hatte hier in Ankara mehr gefordert, mehr Luftabwehrmunition zum Beispiel und eine Aufnahme in die NATO. Das weiß auch Friedrich Merz, der noch einmal betonte, Deutschland bleibe entschiedener Unterstützer der Ukraine. Aber auch Merz kam an diesem Tag nicht an den Auftritten von Donald Trump vorbei und kleidete seine Erleichterung in eine Anekdote aus der Arbeitssitzung.
7: In seinem Schlussstatement kam der Satz vor, der mich persönlich etwas überrascht, aber auch sehr gefreut hat. There is a feeling of love in the air. Also das ist ein Schlusssatz, mit dem man, glaube ich, einen solchen NATO-Gipfel, der unter so medial auch schwierigen Vorzeichen stand, gut abschließen kann.
5: Der Abschluss eines denkwürdigen Tages in Ankara, der zwischen Liebe in der Luft und Wut auf die ganze Welt offensichtlich sämtliche Emotionen enthielt, die Politik bei Politikern erzeugen kann.
4: Benjamin Großkopf vom NATO-Gipfel in Ankara. Marco Overhaus von der Stiftung Wissenschaft und Politik forscht zur Außen- und Sicherheitspolitik der USA. Und meine NDR-Kollegin Birgit Langhammer hat mit ihm gesprochen und zunächst gefragt, Trump erklärt das Rahmenabkommen mit dem Iran für beendet. Das US-Militär fliegt neue Attacken. Sind das nur wieder Drohgebärden oder ist das eine neue Stufe der Eskalation?
8: Das ist auf jeden Fall jetzt wieder eine neue Eskalationsstufe und das zeigt eben das Grundproblem, dass die Positionen der USA und Iran sehr weit auseinander liegen, vor allen Dingen was die längerfristigen Herausforderungen angeht mit Blick auf das iranische Atomprogramm. Und jetzt haben sozusagen beide Seiten immer wieder auch Drohgebärden hochgefahren und das ist jetzt eskaliert. Ob das das letzte Wort ist, dass jetzt diese Feuerpause, die 60-Tage-Periode für beendet erklärt wird von den USA, das wage ich zu bezweifeln. Gleichzeitig hat der Trump auch gesagt, dass die Unterhändler weiter verhandeln sollen, auch auf amerikanischer Seite. Also man muss jetzt einfach mal schauen, was davon jetzt Theaterdonner ist. Aber es ist auf jeden Fall eine Eskalation.
9: Der deutsche Bundesaußenminister Johann Badefuhl von der CDU hatte auch Verständnis gezeigt heute für diese jüngsten US-Angriffe auf Ziele im Iran. Zitat: Iran muss jetzt wirklich verstehen, dass ernsthaft zu verhandeln ist. Aber was ist Ihre Einschätzung? Wird man das denn erreichen, wenn Trump auch gleichzeitig sagt, Iraner seien Abschaum, es sei Zeitverschwendung, mit dem Regime zu reden?
8: Also Trump hat ja auch in früheren Phasen schon sehr, sag mal, krasse Sachen über Iran gesagt und über die iranischen Unterhändler und damit, was er mit dem Iran alles machen wollte. Und ich glaube, da hat sich jetzt so ein gewisses Maß an Routine ausgebreitet, dass man nicht alles, was der Präsident sagt, dann für bare Münze nimmt und dann eben trotzdem weiter verhandelt, sowohl auf amerikanischer als auch auf iranischer Seite. Insofern würde ich da bei dieser Rhetorik von Trump jetzt mal abstrahieren. Das kennen wir mittlerweile. Entscheidend ist ja die Frage, ob es dann zu weiteren Verhandlungen kommt, ob die Konflikte ausgeräumt werden können oder nicht.
9: Und was sagen Sie zu dieser Gleichzeitigkeit? Also war das wohl bewusst, Iran jetzt genau jetzt anzugreifen? Hätte man da nicht auch noch 48 Stunden warten können? Oder sollte eben diese Eskalation auch während des Gipfels das NATO-Treffen mit beeinflussen?
8: Das Bemerkenswerte oder das Wichtige auch an der Eskalation Iran jetzt im Zusammenhang mit dem NATO-Gipfel in Ankara ist ja, dass es im Grunde genommen klar geworden ist, dass die Choreografie dieses NATO-Gipfels im Grunde genommen gesprengt worden ist. Also Mark Rutte, der Generalsekretär und sagen auch die Regierungschefs aus den europäischen NATO-Staaten haben ja sehr stark darauf seit Wochen im Grunde hingearbeitet, dass sozusagen die NATO auf politischer Ebene abgeschirmt wird, möglichst von den Konflikten, dass sozusagen der Maschinenraum der Allianz, die operative Ebene vom Streit auf der Brücke, sage ich mal, von der politischen Ebene weitgehend abgeschirmt wird und dann sozusagen die NATO den Kurs hält, dass man ein sehr kurzes NATO-Kommuniqué hat, aber ansonsten sich auf Themen eher konzentriert, wo Konsens besteht, auf die Steigerung der europäischen Verteidigungsausgaben insbesondere. Und das ist jetzt hat überhaupt nicht funktioniert. Also Trump hat sozusagen diese ganze Choreografie wieder zunichte gemacht mit Blick auf Iran, aber natürlich auch das Thema Grönland und jetzt auch seine Äußerungen zu Spanien haben einfach gezeigt, dass das nicht funktioniert hat und jetzt eben doch der ganze Gipfel wieder von diesen Streitthemen dominiert wird.
9: Aber, Herr Oberwas, wir hören ja auch von Gipfelteilnehmenden, dass es da zwei Trump-Gesichter gibt. Also der eine, der sehr harsch nach außen auftritt. Sie haben gerade gesagt, gegen Spanien wettert er, man will eigentlich keinen Handel mehr mit Spanien betreiben, muss man gucken, wie weit das geht. Spanien ja auch EU-Mitglied. Und auf der anderen Seite aber wohl hinter den Kulissen, dass er gesagt hat, die USA bleiben bei der NATO. Wie schwer ist es jetzt also wirklich, da einen Kurs abzulesen?
8: Mein Eindruck ist, dass die Herangehensweise zunehmend ist, also insbesondere die Herangehensweise der europäischen NATO-Staaten und europäischen NATO-Regierungen, den Trump-Faktor, soweit es irgendwie geht, auszuklammern und sich langfristig auf die eigentliche Aufgabe zu konzentrieren. Und die lautet eben, wie kann die NATO effektiv insbesondere Abschreckung und Verteidigung gegenüber Russland erreichen mit deutlich weniger US-amerikanischen Beiträgen. Das ist die zentrale Herausforderung. Darauf konzentriert man sich. Das, was Trump jetzt jeweils sagt oder welche Äußerungen er tätigt oder nicht tätigt, das kann man einfach nicht berechnen. Damit kann man nicht wirklich kalkulieren. Insofern konzentriert man sich auf diese langfristige Herausforderung. In die Richtung gehen ja auch die zahlreichen Rüstungsabkommen, die am Rande des Ankara-Gipfels jetzt abgeschlossen worden sind, die darauf abzielen, ganz wesentlich auch auf europäischer Seite Lücken zu schließen, die die USA in den nächsten Jahren wahrscheinlich reißen werden. Insofern glaube ich, ist das der richtige Ansatz zu sagen, wir versuchen jetzt mal von Trump zu abstrahieren. Dieser Gipfel wird auch vorbeigehen und wir konzentrieren uns auf die langfristige Herausforderung. Mehr europäische Verteidigung mit weniger Amerika.
4: Sagt Marco Overhaus, Politikwissenschaftler von der Stiftung Wissenschaft und Politik.

0: Die Zeit 22.15 Uhr.
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0: Die Reform der gesetzlichen Krankenversicherung, sie steht für diese Woche auf der Tagesordnung des Bundestages. Die Bundesregierung will das Gesetz verabschiedet sehen. Aber der Opposition, der geht das ein bisschen zu schnell. Zu wenig Zeit hätten die Abgeordneten, um sich auch ausführlich mit dem geänderten Gesetzentwurf zu beschäftigen. Das ist der Vorwurf, den Grüne und Linke erheben. Sie wenden sich deshalb an das Bundesverfassungsgericht. Damit könnte es an einen wichtigen Bestandteil des Reformpakets doch noch keinen Haken geben. Chris Berdo dazu aus Berlin.
2: Rückblende. Vor gut zwei Monaten tritt Bundeskanzler Friedrich Merz persönlich vor die Mikrofone und lobt nach einer Kabinettssitzung die Gesetzespläne seiner Gesundheitsministerin Nina Warken. Das Paket soll die Finanzen der gesetzlichen Krankenversicherung stabilisieren und dafür sorgen, dass die Beiträge nicht steigen.
3: Wir haben heute Morgen eine Reform der gesetzlichen Krankenversicherung beschlossen, die wir durchaus historisch nennen dürfen.
2: Historisch oder nicht, die Reform bleibt eine schwere Geburt. Mehrere Oppositionspolitiker haben angekündigt, vors Bundesverfassungsgericht zu ziehen. Darunter der grünen Politiker Janosch Dahmen. Er strebt eine Eilentscheidung an, weil
4: wir haben die vergangenen Tage ein chaotisches Gesetzgebungsverfahren erlebt.
2: Konkret kritisiert der Gesundheitsexperte, die Abgeordneten hätten erst am Montagabend knapp 300 Seiten mit Änderungen an dem Gesetzentwurf bekommen und kaum Zeit, sie durchzuarbeiten.
4: Das, was an Änderungen hier vorgelegt wird, ist so weitreichend, dass im Prinzip eine gewissenhafte Prüfung dem Parlament an dieser Stelle nicht möglich ist.
2: Auch Politiker von Linkspartei und AfD halten das Vorgehen deshalb für verfassungswidrig und wollen klagen. Atesh Gürpinar von der Linken verweist auf die weitreichenden Folgen des Gesetzes.
5: Es geht um Millionen Versicherte. Es geht darum, dass Millionen Patientinnen und Patienten am Ende des Tages mehr zahlen müssen. Es geht um die Beschäftigten im Gesundheitswesen, die jetzt schon kaum zurande kommen.
2: Mit ihren Klagen in Karlsruhe rechnen sich die Oppositionspolitiker Chancen aus. Sie verweisen auf einen ähnlichen Fall vor 3 Jahren. Damals klagte der CDU-Politiker Thomas Heilmann wegen des sogenannten Heizungsgesetzes, das die Ampelkoalition ebenfalls in der letzten Bundestagssitzung vor der Sommerpause beschließen wollte. Wegen der kurzen Beratungsfristen fühlte er sich in seinen Rechten verletzt. Karlsruhe entschied in einem Eilverfahren, dass die Abstimmung verschoben werden muss. Janosch Dahmen.
4: Was für Herrn Heilmann recht ist, soll auch für mich als Abgeordneter billig sein. Die Parallelität von beiden Verfahren drängt sich schon auf, dass das, was damals in einstweiliger Entscheidung erfolgreich war, auch hier gelten muss.
2: Ob Karlsruhe tatsächlich auch diesmal so entscheidet, ist offen. Die SPD-Fraktion geht davon aus, dass die Opposition vor Gericht scheitert. Die von den Grünen erwähnten Änderungsanträge seien bereits in einer Fachanhörung vor 2 Wochen besprochen worden. Auch Ministerin Warken betont, es bleibt bei dem Plan, am Freitag abzustimmen.
6: Die Fraktionen haben gemeinsam die letzten Wochen viele Punkte besprochen und denke ich jetzt ein rundes Paket vorlegen können, das an manchen Stellen noch mal Veränderungen gebracht hat, zugunsten der Versicherten zum Beispiel. Und momentan sind die Koalitionsfraktionen sich da einig, ein gutes Paket gefunden zu haben und das jetzt hier auch verabschieden zu wollen.
2: Im Bundestag hat die Regierungskoalition jedenfalls dagegen gestimmt, die Gesundheitsreform am Freitag freiwillig von der Tagesordnung zu nehmen. Ob die Abstimmung doch noch gekippt wird, darüber liegt das letzte Wort nun bei den Verfassungsrichtern in Karlsruhe.
0: Chris Berdro berichtete um 22.19 Uhr. Im kommenden November ist es schon 37 Jahre her, dass die Mauer gefallen ist, seit die DDR ihr Ende gefunden hat, friedlich, ohne Blutvergießen. Die Aufarbeitung der DDR-Diktatur ist aber auch nach all dieser Zeit noch lange nicht abgeschlossen. Im Gegenteil, die SED-Opferbeauftragte Evelyn Zupke fordert sogar noch mehr Engagement dabei und sie warnt davor, dass unser Wissen über die SED-Herrschaft nach und nach verloren gehen könnte. Heute hat sie ihren Jahresbericht an Bundestagspräsidentin Klöckner übergeben. Dietrich Karl Meurer war in Berlin mit dabei und das an einem besonderen Ort.
7: Bis Ende 1989 waren hier politische Gefangene inhaftiert.
8: Mario Röllig führt Bundestagspräsidentin Julia Klöckner und die Vizepräsidentin und Vizepräsidenten durch das ehemalige Stasi-Gefängnis Berlin-Hohenschönhausen. Hier saß der Ostberliner 1987 drei Monate lang in Untersuchungshaft. Der damals 19-Jährige hatte sich in einen Mann aus West-Berlin verliebt und wollte aus der DDR fliehen. Bei dem Fluchtversuch wurde er gefasst. Heute erinnert er sich an Isolation und psychische Folter.
7: Die Spuren sind genauso schlimm, nur man sieht sie nicht. Das merken wirklich nur unsere Freunde und unsere Familien, die tagtäglich mit uns zusammenleben.
8: Sichtbar bewegt verfolgt die Bundestagspräsidentin die Führung. Anschließend nimmt Klöckner den Jahresbericht der SED-Opferbeauftragten des Bundestages Evelyn Zubke entgegen. Unter dem Titel »Der lange Schatten der SED-Diktatur« beschreibt er, wie das Unrecht bis heute nachwirkt.
9: Viele Menschen, die damals von Repression betroffen waren, in Haft gesessen haben oder andere Repressionserfahrungen gemacht haben, leiden körperlich und seelisch an den Folgen.
8: Die Opferbeauftragte verweist auf Fortschritte bei der Unterstützung von SED-Opfern. So hat zum Beispiel der bundesweite Härtefallfonds seit seinem Start im November letzten Jahres mehr als 300 Betroffenen geholfen. Zugleich sieht Zubke großen Handlungsbedarf, etwa bei den Betroffenen des DDR-Zwangsdopings. Viele ehemalige Sportler leiden bis heute unter körperlichen und seelischen Schäden.
9: Wir brauchen ein neues Dopingunterstützungsgesetz, welches ihnen den Zugang zu den üblichen sozialen Entschädigungsleistungen ermöglicht. Das heißt, dass sie ihre gesundheitlichen Schäden geltend machen können.
8: Die Opferbeauftragte fordert Unternehmen, die von der Haftzwangsarbeit politischer Gefangener profitiert haben, erneut auf, Verantwortung zu übernehmen und die Betroffenen zu unterstützen.
9: Bisher hat nur IKEA von dieser Möglichkeit Gebrauch gemacht.
8: 6 Millionen Euro hat der Möbelriese in den Fonds eingezahlt. Mit weiteren Unternehmen führe sie Gespräche, etwa mit Otto. Sorgen bereitet Zubke auch die Erinnerungskultur. Sie warnt davor, dass die DDR-Geschichte für viele junge Menschen immer weiter in den Hintergrund rückt. Deshalb seien Gedenkorte und Zeitzeugen wichtig. Auch Bundestagspräsidentin Klöckner sieht die Erinnerung an die Opfer als bleibende Aufgabe.
10: Wir vergessen die Menschen nicht, die hier und an anderen Orten der DDR die Willkür und die Gewaltherrschaft des SED-Staates durchleiden mussten. Und wir halten das Gedenken weiterhin aufrecht und lebendig.
8: Die Bundestagspräsidentin und den ehemaligen Stasi-Häftling Mario Röllig verbindet dabei eine Sorge, die Verharmlosung der Diktatur. Röllig erklärt.
11: Also wenn man heute wieder Stimmen hört, die sagen, wir leben heute in DDR 2.0 oder in einer neuen Diktatur, empfinde ich das als Betroffener, als Verhöhnung der Widerständler und der Opfer der Diktatur, aller derjenigen, die sich eben für die Freiheit eingesetzt haben.
8: Für Röllig zeigt gerade der Umstand, dass solche Aussagen heute nicht in Haft führen, wie wenig der Vergleich trägt. Umso wichtiger bleibe die Aufklärung über das SED-Unrecht.
0: Dietrich Karl Meurer berichtete. Und jetzt geht es um die große Drüsenameise, eine potenziell invasive Art. Sie breitet sich derzeit im Raum Aschaffenburg aus, in einem Stadtteil von Aschaffenburg sowie in Markthößbach. Da gehen die Verantwortlichen gegen die Ameise vor, denn die Tiere können große Schäden verursachen. Albrecht Rau berichtet.
12: Rainer Müller vom Bauhof Hößbach steht mit den Mitarbeitern des Elektrizitätswerks vor dem Stromkasten am Friedhof. Hier krabbelt sie rum, die große Drüsenameise. Hat sie schon Schaden im Stromkasten angerichtet?
13: Können wir aufmachen?
14: Da sieht man noch nichts?
13: Okay.
14: Und da unten drin, was ist da unten drin? Jan, wie ist denn das da unten drin? Ist das hohl?
15: Der Hund kann nur einen Schraubenzieher.
14: Dann gucken wir mal rein. Ne?
12: Glück gehabt. Tapinoma Magnum hat hier

0: setzen.
1: Was die große Drüsenameise von den heimischen Arten unterscheidet und warum sie eine Gefahr ist, erklärt Ameisenexperte Melvin Opolka von der Universität Bayreuth.
2: Papilloma magnum formt riesige Kolonien von Hunderttausenden bis zu Millionen von Tieren. Sie sind polygyn, das bedeutet, sie haben viele Königinnen, also wir sprechen da von vielen hundert Königinnen. Und sie sind polydom, das bedeutet, sie haben viele Nester. Und diese Nester oder diese Kolonien arbeiten auch zusammen.
1: Wo sich die Kolonien verstecken, wissen die Bauhofmitarbeiter in Hösbach mittlerweile ganz genau.
3: Hier sieht man ja ganz gut die Aktivität, dass sie hier reingehen. Und ich könnte mir vorstellen, wenn wir jetzt da ein bisschen bohren, dass die dann richtig raushuschen und aggressiv werden, dass hier jetzt richtig gleich Alarm ist.
1: Eingefallen ist die große Drüsenameise über Hessen nach Nordbayern. Doch wird sie hier Halt machen oder sich über ganz Bayern ausbreiten?
2: Die Gefahr besteht auf jeden Fall. Vielleicht ausgenommen der Alpenraum, der dann doch irgendwann zu kühl für die Art wird. Das Problem ist, dass die Art mit Pflanzen verschleppt wird, also Baumschulen, Baumärkte, die zum Beispiel Olivenbäume aus Italien oder aus Südfrankreich verkaufen.
1: In Hösbach wird mit 120 Grad heißem Wasser, in Aschaffenburg zusätzlich noch mit Nematoden, also Fadenwürmern, bekämpft. Ob man damit die große Drüsenameise eindämmen kann, werden die nächsten Wochen zeigen.
4: Im Raum Aschaffenburg, da breitet sich gerade diese neue Ameisenart aus, die große Drüsenameise. Albrecht Rau berichtete.
5: Sport.
4: Und da blickt Irina Kneep nun zum Tennis nach Wimbledon.
6: Ja, denn da hat Alexander Zverev zum ersten Mal das Halbfinale erreicht. Er setzte sich im Viertelfinale des Rasenklassikers souverän in drei Sätzen durch gegen seinen Angstgegner Taylor Fritz aus den USA. Das Ganze vor den Augen von Ina Kast.
7: Da stand er beim Siegerinterview und strahlte. Ich wusste, dass ich ein fast perfektes Match spielen muss, um Taylor zu schlagen, und ich denke, das habe ich geschafft. Zverev hat auch darüber gesprochen, dass er gegen Fritz zuvor 2 Jahre lang nicht gewinnen konnte. Natürlich sei das in seinem Kopf gewesen. Umso bemerkenswerter, wie Zverev dieses Viertelfinale gespielt hat. Der Deutsche hat deutlich mehr erste Aufschläge ins Feld gebracht als sein Gegner, vor allem wenn er unter Druck stand. Auch wenn man mit dem Begriff Machtdemonstration vorsichtig umgehen sollte, genau das war die Leistung von Alexander Zverev. Durch den glatten Dreisatz-Sieg hat Zverev nun erstmals das Halbfinale in Wimbledon erreicht. Am Freitag geht es für den Deutschen dann gegen den Überraschungsspieler des Turniers, Arthur Ferry. Der Brite war vor dem Turnier außerhalb der Top 100 der Weltrangliste und ist mit einer Wildcard nun bis in die Runde der letzten 4 vorgedrungen. In seinem Viertelfinale auf dem Center Court besiegte er den favorisierten Flavio Corbolli aus Italien. Bei den Frauen sind die Ukrainerin Marta Kostyuk und Linda Noskova aus Tschechien ins Halbfinale gekommen. In der Doppelkonkurrenz ist das deutsche Duo Kevin Krawitz und Tim Pütz nur noch ein Sieg vom Endspiel entfernt.
6: Ja, genau wie Alexander Zverev, der spricht darüber, was ihm das in Wimbledon bedeutet.
8: Ich habe auch, bevor ich den Grand Slam gewonnen habe, ich habe immer gesagt, ich habe ein wunderschönes Leben. Ich liebe das, was ich tue. Ich liebe es, Tennis zu spielen. Das ist ein Traum vom kleinen Jungen, auf den größten Bühnen der Welt zu stehen. Das hat sich nicht verändert.
6: Ja, und ganz nah dran am Traum vom Etappensieg bei der Tour de France war Max Kanter. Der deutsche Radprofi wurde auf der 5. Etappe Zweiter. Der Sieg ging an den Niederländer Olaf Koy. Frage an unseren Radsportexperten Holger Gersker: Wie stark war der Auftritt von Kanter?
9: Ja, es war ein starker Auftritt von Max Kanter, keine Frage. Das war sein allererster Massensprint bei einer Tour de France. Er hat die Erfahrung von der Spanien-Rundfahrt und auch vom Giro d'Italia, aber so Tour-Massensprints werden nochmal ganz anders gefahren. Und so war das auch in den Straßen von Po. Ganz viel Hektik, aber auch eine sehr kluge Sprintvorbereitung seiner Mannschaft. Und er hatte auch eine relativ gute Endgeschwindigkeit. Natürlich kein Vergleich zum heutigen Etappensieger, zu Olaf Koy, aber es war trotzdem ein starker Auftritt von Max Kanter in diesem Finale. Und natürlich wird er sich Hoffnung machen, bei den verbleibenden 4 möglichen Massensprints hier sogar eine Etappe zu gewinnen.
6: Und damit kommen wir nun zum Fußball. Ausnahmsweise nicht mit dem Blick zur WM in den USA, Kanada und Mexiko, denn da ist der erste spielfreie Tag des Turniers. Wir schauen zum Weserstadion, wo Bundesligist Werder Bremen seine Heimspiele austrägt, denn dort ist eine Tribüne teilweise eingestürzt. Heiko Neugebauer mit den Einzelheiten.
10: Beim Austauschen der Fensterscheiben in den VIP-Logen unterhalb des Blocks sei unbeabsichtigt eine tragende Säule beschädigt worden. Das teilte Hans-Jürgen Otto, Geschäftsführer der Bremer Weserstadion GmbH, mit. Einsturzgefahr für weitere Tribünenteile bestehe nicht. Auch seien keine Personen zu Schaden gekommen. Man analysiere die Situation und hoffe, den Schaden so schnell wie möglich beheben zu können. Im Sitzplatzblock 53, oberhalb des Marathontors, waren die untersten

0: 4 Reihen mittig eingesackt. Der Vorfall steht also in keinem Zusammenhang mit den aktuellen Baumaßnahmen im Stadion, wo gerade eine neue Rasenheizung verlegt wird.
1: Und zum Schluss noch kurz diese Meldung. Die deutschen U19-Fußballer haben bei der EM in Wales das Finale erreicht durch ein spätes Tor und einen 2:1-Sieg gegen die Ukraine. Im Finale wartet nun Spanien.
2: Dankeschön, der Sport mit Irina Knepp.

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1: Um 22.30 Uhr mit Michael Hafke. Die NATO-Staaten haben ihr Treffen in Ankara mit einer gemeinsamen Gipfelerklärung abgeschlossen. Bundeskanzler Merz hob nach den Gesprächen positiv hervor, dass die europäischen Bündnispartner mittlerweile ihre Rüstungsausgaben deutlich erhöht hätten.
2: Die NATO bleibt für uns alle ein einziger großer Vorteil. Das gilt für Europa, das gilt für Kanada und das gilt auch für die Vereinigten Staaten. Als Europäer übernehmen wir eben mehr Verantwortung. Wir machen die NATO stärker. Wir machen sie aber auch in der Lastenverteilung fairer. Wir lösen uns von einseitigen Abhängigkeiten und das dient unser aller Sicherheit. Und all das schafft neue Chancen zu transatlantischer und europäischer Zusammenarbeit.
1: Bundeskanzler Merz. Nach der Gewalttat an einem Gymnasium in Oberbayern mit zwei Verletzten ist der mutmaßliche Täter in Untersuchungshaft. Der 16-Jährige soll auch einen Schuss abgegeben haben, aber niemanden getroffen haben, sagte Bundesinnenminister Dobrindt. Aus Schongau, Frank Jordan.
3: Danach habe die Waffe versagt. Daraufhin sei der Jugendliche mit einem mitgeführten Messer auf Schülerinnen losgegangen. Zwei 13-Jährige wurden nach Einschätzung der Ermittler zufällig Opfer. Laut Bayerns Innenminister Joachim Herrmann erlitten die Mädchen Messerstiche. Beide wurden schwerst verletzt. In ein Krankenhaus gebracht. Inzwischen sind sie außer Lebensgefahr. Der mutmaßliche Täter wurde bereits 17 Minuten nach der Alarmierung festgenommen. Nach Hermanns Angaben handelt es sich um einen ehemaligen Schüler des Gymnasiums. Demnach war der 16-Jährige in der Vergangenheit in psychiatrischer Behandlung und soll bereits mit Drohungen aufgefallen sein.
1: Die deutschen Ermittlungsbehörden sollen im Kampf gegen Terrorismus und Schwerkriminalität technologisch aufgerüstet werden. Der Bundestag hat dazu am Abend erstmals über einen Gesetzentwurf beraten. Demnach sollen die Bundespolizei und das Bundeskriminalamt automatisiert zum Beispiel Fahndungsfotos mit Bildern auf Social Media abgleichen dürfen, die öffentlich gepostet wurden. AfD, Grüne und Linke befürchten, dass ein solcher biometrischer Online-Bildabgleich zu stark in die Grundrechte eingreift. In mehreren Ländern haben die Behörden 28 Männer wegen Aufnahmen von sexualisierter Gewalt gegen Kinder festgenommen. Das teilte die federführende Polizei in Norwegen mit. Demnach sollen die Verdächtigen das Bildmaterial im Darknet mit einer Kryptowährung gekauft haben. Die Festnahmen erfolgten laut den Behörden in Deutschland, Schweden, der Schweiz, Tschechien und Polen. Und das Wetter in Deutschland. In der Nacht ist es fast überall trocken. An den Alpen gibt es letzte Schauer. Die Werte gehen zurück auf 17 bis 9 Grad. Morgen ist es freundlich. Im Nordwesten gibt es mehr Wolken, dazu etwas Regen. Und die Höchstwerte liegen zwischen 19 Grad auf Sylt und bis 33 Grad am Oberrhein. Am Freitag dann viel Sonne, im Norden und Osten ein paar Wolken, dazu etwas Regen und 21 bis 35 Grad. Ähnlich am Samstag sonnig. Im Osten gibt es Schauer und 23 bis 36 Grad. Das waren die Nachrichten.
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4: Um 22.33 Uhr A1 Dortmund Richtung Köln zwischen Wermelskirchen und Burscheid. 2 Kilometer Stau, dort wird der Verkehr an einer Unfallstelle vorbeigeleitet. A2 Richtung Berlin zwischen Allerengersleben und Bornstedt. 3 Kilometer Stau wegen Bergungsarbeiten. Die A3 Nürnberg Richtung Passau ist in Höhe Oberölsbach wegen einer Nachtbaustelle bis 6 Uhr gesperrt. Die A5 Karlsruhe Richtung Frankfurt ist zwischen Hirschberg und Kreuz-Weinheim wegen Fahrbahnausbesserungen bis 6 Uhr gesperrt. Die A7 Würzburg Richtung Fulda ist zwischen Bad Kissingen, Obertubal und Bad Brückenau Wildflecken wegen einer Nachtbaustelle bis 2 Uhr gesperrt. Dann die A27 Bremen-Bremerhaven, die ist zwischen Bremen-Sebaldsbrück und Überseestadt in beiden Richtungen wegen eines Schwertransports bis 5 Uhr gesperrt. Die A42 Kamp-Lindfort Richtung Dortmund ist zwischen Oberhausen Zentrum und Kreuzessen Nord wegen Brückenarbeiten bis 5 Uhr gesperrt. Die A45 Hagen Richtung Gießen ist zwischen Hagen Süd und Lüdenscheid Nord nach einem Unfall gesperrt. Und letzte Meldung A71 Suhl Richtung Sangershausen, die ist zwischen Oberhof und Grevenroda wegen Tunnelwartungsarbeiten bis 6 Uhr gesperrt. Gute Fahrt.
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4: Mit Carsten Fick im Studio. Hallo, einen schönen guten Abend. Dass sich Züge verspäten, manchmal sogar ganz ausfallen, das ist Alltag für alle, die ab und zu mal mit der Bahn fahren. Klar ist auch, bei all den Baustellen im System wird sich das auch noch einige Zeit hinziehen. Nervig wird das aber spätestens, wenn man am Bahnsteig sitzt, der Zug nicht kommt und es auch keine Infos gibt an der Anzeigetafel, auf dem Handy oder über Lautsprecher. Nur ein Beispiel, bei dem die Bahn jetzt ansetzen will. Der Konzern hat nämlich ein Sofortprogramm vorgestellt, um genau diese Kundenkommunikation zu verbessern, spürbar zu verbessern, wie es heute Bahnchefin Paller und Verkehrsminister Schnieder versprochen haben. Anja Dobrodinsky über Problem und Lösungsplan.
5: Die Reisenden am Berliner Hauptbahnhof sind geteilter Meinung, was die Qualität der Kundeninformationen der Bahn angeht.
6: Ich fühle mich nicht so gut informiert tatsächlich. Wir haben auch jetzt erst die Benachrichtigung bekommen, dass es irgendwie 20 Minuten zu spät ist.
7: Über die App, das läuft eigentlich ganz gut. Wenn Verspätungen sind, kriegt man schnell mit.
8: Man wurde gut in der App zwar informiert, aber es ist ja immer irgendwas mit der Deutschen Bahn. Also
5: 50 Millionen Euro will die DB bis Ende 2027 investieren, um ihre Kunden schneller und besser informieren zu können. Geplant sind zum Beispiel 7000 neue Anzeiger an kleinen, mittleren und großen Bahnhöfen. Sie sollen besser lesbar sein und mehr Informationen als bisher anzeigen. Eine Umfrage des ADAC ergab, dass es bei der Kundenkommunikation der Bahn noch Luft nach oben gibt, erläutert Bundesverkehrsminister Patrick Schnieder.
9: Der DB Navigator wird grundsätzlich als gut bewertet, aber die Informationen in der App sind nicht so zuverlässig, wie es wünschenswert wäre. 66% der Verspätungen wurden korrekt angezeigt, das heißt aber auch ein Drittel eben leider nicht.
5: Bis Ende des Jahres soll sich die Qualität der Verspätungsprognosen spürbar verbessern. Die Bahn-App DB Navigator soll in Zukunft auch Gleisänderungen schneller anzeigen, erläutert Bahnchefin Evelyn Paller.
10: Ein Gleiswechsel zum Beispiel darf nicht erst hier erscheinen und dann mit Verzögerung im nächsten Kanal. Heute dauert das oft 60 Sekunden und länger. Künftig sieht man den Gleiswechsel im Navigator bereits 2 Sekunden nach dem Erscheinen am Bahnsteiganzeiger.
5: Damit die Informationen auch schnell in der App und an den Bahnhöfen ankommen, modernisiert die Bahn ihre IT und die Prozesse in den Leitstellen. Dabei setzt sie auch auf künstliche Intelligenz. Die könne Informationen zu Störungen schneller verarbeiten und verlässlichere Prognosen, etwa zu Verspätungen, abgeben. KI kommt auch auf der Homepage bahn.de und in der Navigator-App zum Einsatz. Hier sollen Reisende der Assistenz Kiana Fragen zur individuellen Reise stellen können. Bei der Vorstellung der neuen Kommunikationsstrategie musste Bahnchefin Evelyn Paller gleich auch eine schlechte Nachricht verkünden.
10: Leider gibt es beim Abschluss der Korridorsanierung Nürnberg-Regensburg eine Verzögerung. Das betrifft im Wesentlichen die Sicherheitsprüfungsabnahme 2 neuer Stellwerke dort. Wir werden diese Strecke anders als geplant am Freitag leider nicht in Betrieb nehmen können.
5: Bis zum Ferienstart in Bayern soll die Strecke aber fertig sein.
4: Bessere Kundenkommunikation. Anja Dobrodinsky über das Sofortprogramm der Deutschen Bahn.
0: Wirtschaft.
4: Die UniCredit kommt einer Mehrheit bei der Commerzbank immer näher. Im Rahmen ihres Übernahmeangebotes wurden der italienischen Großbank jetzt insgesamt 17,6% der Commerzbank-Aktien angeboten. Damit steigt ihr direkter Anteil an der Commerzbank auf gut 44%. Alexander Schmidt berichtet.
11: Vorausgesetzt, die Europäische Zentralbank und die Finanzaufsicht BaFin stimmen zu, gehören der UniCredit bald gut 44% der Anteile der Commerzbank. Nach eigener Aussage hat sie noch eine Kaufoption über weitere rund 3% und käme damit dann auf 47% der Anteile. Was sagt Commerzbank-Chefin Bettina Orlop über den wachsenden Einfluss ihres italienischen Großaktionärs?
12: Wir sind davon überzeugt, dass nur in einem konstruktiven Miteinander von UniCredit und Commerzbank wirklich eine sinnvolle Lösung entstehen kann.
11: Gespräche zwischen ihr und UniCredit-Chef Andrea Orschel soll es bereits gegeben haben, allerdings ohne Ergebnis. Knapp die Hälfte der Anteile in italienischer Hand. Was heißt das jetzt konkret? Florian Heider, Direktor des Frankfurter Leibniz-Instituts für Finanzforschung.
13: Die UniCredit hat keine Möglichkeit, dem Vorstand jetzt irgendwas vorzuschreiben oder ihn gar zu entlassen. Und deswegen wird es wahrscheinlich irgendwo dann schon drauf ankommen, wie man sich als Partner mit einem, weil die Commerzbank hat jetzt einen großen Partner an Bord, wie man mit diesem Partner umgeht. Ignorieren wird man ihn nicht können.
11: Bislang wehrt sich die Commerzbank gegen eine Übernahme. Zumal auch der Bund als 12% Eigentümer der Commerzbank noch ein wichtiges Wort mitzureden hat und bislang seinen Anteil nicht verkaufen möchte. Kevin Voss von der Gewerkschaft Verdi erwartet dramatische Einschnitte bei der Commerzbank und der UniCredit-Tochter Hypo Vereinsbank. Commerzbank im Fall einer Übernahme.
14: Wir gehen definitiv von einem Personalabbau jenseits der 10.000 Arbeitsplätze aus, die abgebaut werden würden. Und wir sehen natürlich insbesondere die zentralen beider Institute, also Commerzbank in Frankfurt, als auch der Hypovereinsbank in München und natürlich auch wahnsinnige Einschnitte im Filialnetz.
11: Die Arbeitnehmer stellen die Hälfte der Aufsichtsräte der Commerzbank. Einer von ihnen ist der Gesamtbetriebsratsvorsitzende Sascha Übel, der die Übernahme seit Wochen klar ablehnt.
15: Ab dem Moment, wo wir das Gefühl haben, dass die UniCredit die Kontrolle über die Commerzbank übernommen hat, stellen wir jegliche konstruktive Zusammenarbeit ein.
11: Damit wäre der Vertrag mit dem Management hinfällig, der besagt, dass die Arbeitnehmer einem Abbau von weiteren 3.000 Vollzeitstellen im Zuge eines Sparprogramms zustimmen. Viel Unsicherheit also für die Mitarbeiter, aber auch für die Kunden, vor allem die Mittelständler, die die Commerzbank seit langem als Finanzpartner schätzen. So wie Adam Hall, ein Anbieter von Konzert- und Eventtechnik aus dem hessischen Neuansbach. Der Geschäftsführer Alexander Pietschmann kennt seine Ansprechpartner seit Jahren und sagt:
16: Kreditverfügbarkeit und dann auch Geschwindigkeit in den Entscheidungen, das ist das, was wir befürchten, dass das nicht unbedingt besser wird, wenn Entscheidungen in Mailand getroffen werden.
11: Eine monate- oder gar jahrelange Übernahmeschlacht wäre für ihn und die zehntausenden Unternehmenskunden der Commerzbank gerade die schlechteste Option. Allerdings sehen Beobachter genau diese lange Hängepartie auf Mitarbeiter und Kunden zukommen.
4: Alexander Schmidt berichtete. Vor 1,5 Wochen hatte die Hitze Hessen noch fest im Griff. Neben immer neuen Temperaturrekorden wurde dort auch das Trinkwasser knapp. Offenbach zum Beispiel musste für Stadt und Kreis den Wassernotstand ausrufen. Unsere hr-Info-Reporterin Olga Eisenmann hat mal nachgefragt, wie die Lage jetzt in diesen Tagen ist. Aber vorher wirft sie noch mal einen Blick zurück auf die Situation vor 1,5 Wochen.
17: Am Hitzewochenende kurz vor den großen Sommerferien herrscht im Wasserwerk Rottgau-Jügesheim Ausnahmezustand. Temperaturen um die 40 Grad, jeden Tag ein neuer Höchstwert, auch in der Nacht. Der Wasserverbrauch erreicht ein Rekordhoch und das Wasserwerk kommt an diesem Wochenende an sein Limit. An einem normalen Sommertag werden ungefähr 50.000 Kubikmeter Wasser verbraucht. Am Freitag, den 26. Juni, sind es 77.000, erklärt Gerrit Kania, Geschäftsführer des Zwecksverbands Wasserversorgung Stadt und Kreis Offenbach, kurz ZWO.
18: Wir haben Wassermengen von Partnern, von anderen Versorgern zugeliefert bekommen. Wir haben mit den teilversorgten Kommunen entsprechende Liefermengen reduziert. Wir haben den Druck im Netz reduziert, um die Situation abzufangen.
17: Aufbereitetes Wasser aus dem hessischen Ried wird ins System eingeleitet und entspannt die Lage. Die Brunnen sind zwar nicht leer, aber das Wasser kann so schnell nicht aufbereitet werden. Denn die Bürgerinnen und Bürger verbrauchen zu Rekordzeiten 30% mehr Wasser als gewöhnlich. Die Stadt und der Wasserversorger rufen die Bevölkerung dazu auf, sparsam zu sein. Offenbachs Oberbürgermeister Felix Schwenke wünscht sich, dass in Krisenzeiten alle an einem Strang ziehen. Während des Wassernotstands hat der Verbrauch jedes Einzelnen einen Unterschied gemacht, erklärt er.
19: Geklappt hat trotzdem alles am Ende, weil es in der Region ein gutes Verbundsystem gibt, in dem sich die verschiedenen Wasserversorger auch Wassermengen hin und her schieben. Die Wahrscheinlichkeit, dass kein Wasser mehr da war, die war relativ gering an dem Wochenende. Aber die Systeme waren so an den Grenzen, dass es nicht auszuschließen war. Und wenn sowas eintritt, dann sind sie klugerweise vorbereitet.
17: Gut vorbereitet sein will auch Schwenke für die nächste Hitze. Hier müsse ein Umdenken stattfinden, sagt er.
19: Man muss grundsätzlich natürlich eine Politik machen, die einen Klimaschutz in den Vordergrund stellt. Man muss gleichzeitig aber auch eine Politik machen, die Klimaanpassung betreibt. Und da sind wir bei der Infrastruktur fürs Wasser. Die Möglichkeiten, Wassermengen zu fördern, die Möglichkeiten, Wassermengen in Wasserspeichern zu speichern, wie es die Bürgerinnen und Bürger auch aus den Gasspeichern kennen. Solche Möglichkeiten müssen ausgebaut werden, damit wir eben in diesen Hitzeperioden auch dauerhaft überall, auch in den Spitzen, gesichert Wasser zur Verfügung haben können.
17: Dieses Wochenende liegen die Temperaturen wieder bei über 30 Grad. Gerrit Kania macht sich erstmal keine Sorgen. Der Grundwasserspiegel hat sich wieder erholt. Aber um einen erneuten Wassernotstand zu verhindern, müsse noch viel getan werden. In Zukunft will der Wasserversorger ZWO noch enger mit anderen Versorgern zusammenarbeiten, neue Wasserspeicher und Filter bauen. Für die Bevölkerung gilt aber weiterhin Trinkwasser sparen.
18: Wie wir alle gemerkt haben, ist Trinkwasser endlich. Und von daher bitten wir darum, dass auch weiterhin sparsam mit dem Grundwasser, mit dem Trinkwasser umgegangen wird, um die Versorgung entsprechend stabil zu halten.
17: Das Hitzewochenende hat der Stadt und ihren Bürgerinnen und Bürgern gezeigt, die steigenden Temperaturen werden immer mehr zum Problem.
4: Olga Eisenmann war das über den Wassernotstand in Offenbach.

0: Die Zeit, 22.45 Uhr.
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0: 98.000 Euro und dann werden Sie nie wieder Wäsche zusammenlegen oder die Spülmaschine ausräumen müssen. So kann man die Werbung des Metzinger KI-Unternehmens Neura Robotics verstehen, das den europaweit ersten humanoiden Roboter baut. Der soll in der Industrie oder aber eben auch im Haushalt helfen und tun, was man ihm so aufträgt. Die einen begeistert das, andere warnen davor, dass wir Roboter geradezu einladen, irgendwann die Menschheit zu kontrollieren. Das wird auch auf einer UN-Konferenz deutlich, die gerade in Genf läuft. Die Politik fordert deshalb verbindliche Regeln für KI. Mehr als Selbstverpflichtungen für die Unternehmen sind aber nicht absehbar. Simon Dörr vom SWR hat dazu mit David Rieger gesprochen. Er ist Geschäftsführer von Neura Robotics und er hat ihn gefragt, We serve humanity, das ist das Firmenmotto. Wie dient denn eine Technologie der Menschheit, die heute schon die Arbeitswelt verändert und Arbeitsplätze kostet?
2: Wir leben in einer Zeit, in der die Bevölkerung eher altert. Das heißt, dass wir wirklich bis 2030 allein in Europa über 7 Millionen weniger Arbeitskräfte haben und deutlich mehr Menschen, die keine physischen Tätigkeiten mehr ausführen wollen, auch in deren Berufen. Gleichzeitig leben wir natürlich auch in einer Zeit, in der es immer mehr Ältere gibt, die auch gepflegt werden wollen. Und genau dort sehen wir Robotik als einen großen Nischenhelfer oder als die einzige Möglichkeit tatsächlich, das Ganze zu erhalten, also den Wohlstand zu erhalten und natürlich auch dieses Zusammenleben, so wie wir es heute kennen, zu erhalten.
3: Viele, die jetzt gepflegt werden müssen, würden sich aber ungern von einem Roboter pflegen lassen, oder?
2: Also einmal kann sich das ja natürlich jeder auch aussuchen. Zweitens ist aber auch so, dass wir ja nicht wollen, dass der Roboter jetzt da hingeht und jemand streichelt und mit jemand quatscht. Also das versuchen auch welche. Wir sehen es eher anders. Wir sagen, der Mensch braucht einfach wieder mehr Zeit fürs Wesentliche. Das heißt, die Menschen, die heute total überfordert sind und die wir ja nicht mehr finden, die wirklich harte Arbeit haben, um Menschen pflegen zu können, werden dadurch nur entlastet. Das heißt, man ersetzt nicht den Menschen, sondern man ergänzt den, dass sie wirklich auch rund um den Menschen wieder die Zeit finden fürs Wichtige, also das Zwischenmenschliche, was nur Menschen tun können und auch in der Zukunft tun sollen.
3: Ist ja aber schon so ein bisschen die Frage, ob man sich als älterer Mensch das überhaupt noch aussuchen kann, wenn Roboter halt irgendwann günstiger werden als der Mensch, der arbeitet. Jetzt ist es ja so, dass wir im Südwesten auch viel von der Autoindustrie und dem klassischen Maschinenbau leben. Wie weit sind wir denn in Rheinland-Pfalz und Baden-Württemberg schon, uns auf KI-Robotertechnologie auch ein Stück weit umzustellen?
2: Also ich denke, hier ist eine Riesenchance für Europa und für Deutschland, überhaupt noch irgendwie, in der Welt irgendwo teilzuhaben und irgendwo mitzumischen. Also wir sehen es ja gerade vor allem an der Automotive-Industrie. Es ist nicht so, dass wir jetzt deutlich schlechtere Autos bauen wie alle anderen, sondern es ist so, dass wir es nicht mehr effizient hinbekommen. Und wir sind heute dort angekommen, dass man einen Roboter in wenigen Stunden neue Aufgabe beibringen kann. Und das hat ein extrem hohes Potenzial.
3: Ich habe es eben schon kurz angesprochen. Wir sprechen ja zu Recht auch viel über Risiken, auch in Genf zum Beispiel gerade. Wer garantiert mir denn, dass mein Haushaltsroboter nicht einfach durchdreht?
2: Also garantieren muss es natürlich das Unternehmen, welches diese Geräte in die Welt setzt, also dementsprechend wir in diesem Fall. Und ich glaube, deshalb ist auch so wichtig, dass diese Technologien auch aus Europa kommen, vor allem aus Deutschland, sozusagen auf Technologien, die man vertrauen kann gleichzeitig, die auf dem gleichen Wertegerüst aufgebaut sind. Hier natürlich auch dafür gibt es natürlich schon einiges an Normung und entsteht auch einiges, wie diese Technologien mit den Menschen interagieren können und wie man sie sicher macht. Also diese Technologien können Menschen sozusagen erkennen, können mit den Menschen interagieren und sobald irgendwas nicht so läuft, wie es sein sollte, das heißt, kommt der Roboter Menschen zu nahe, wird er abgeschalten oder wird halt in so einen Sicherheitsmodus eingeführt.
3: Sie haben selber eben auch schon gesagt, wie schnell so ein Roboter mittlerweile dazu in der Lage ist, Dinge neu zu lernen. Wann ist er denn so weit, den Menschen zu überlisten und dann zum Beispiel nicht nur Müll trennen und kochen können, sondern eben auch Verbrechen begehen?
2: Also der Unterschied zwischen Robotern und Menschen, ich glaube, das müsste man für alle mal so einreihen, die haben grundsätzlich keine Seele und auch nicht irgendein Bedürfnis. Also die haben kein Bedürfnis, irgendwie der reichste Roboter der Welt zu werden oder irgendwie irgendwelche Menschen übers Ohr zu hauen. Also natürlich werden Technologien wie auch ein Messer wurde nicht dafür gemacht, um Menschen irgendwie Leid anzufügen, sondern eher, um vielleicht ein Brot zu schneiden. Genauso werden auch diese Roboter natürlich für den Menschen, um dem Menschen zu helfen, als Werkzeug gebaut. Aber dass es nach wie vor auch kriminelle und ich sage schlechte Menschen auf dieser Welt gibt, ich glaube, das ist Fakt. Dementsprechend werden auch diese Technologien natürlich dafür ausgenutzt und verwendet. Aber wir geben da unserem Bestes, so wie es mit allen Technologien bis heute war.
3: Das klingt jetzt so, als bräuchte es da auch noch deutlich mehr Regulierung von der Politik, oder?
2: Nein, die Politik braucht erstmal nichts mehr zu regulieren, das ist erstmal, sondern es ist schon im Grundgesetz verankert. Wir dürfen dem Menschen kein Leid anfügen, weder psychisch noch physisch. Wir haben sehr viele Dinge, die stehen fest und wir müssen uns daran halten als Unternehmer.
3: Das sind vor allen Dingen Selbstverpflichtungen aktuell, ne? Also ja, so viele Regeln sind das noch nicht.
2: Genau, also im Endeffekt wird es irgendwann mal natürlich auch dazu führen, dass man mehr Regulierung braucht. Das ist wie beim Fahrzeug auch. Ne? Ein Gurt rettet heute unendlich viele Menschenleben und ist eine Regulierung, ist ja kein Gesetz. Ne? So, und im Endeffekt wird es auch, aber man hat nicht erst einen Gurt entwickelt und dann irgendwann mal die Räder und Motor, sondern man muss erstmal die Technologien natürlich entwickeln, sie dorthin bringen, führend werden und dann natürlich auch beginnen, sie zu regulieren, um mehr Sicherheit reinzubekommen.
0: Sagt David Rieger, er ist Geschäftsführer von Neura Robotics, 22.51 Uhr. Glücksspiel kann süchtig machen, diese Warnung kennen Sie sicher und diese Warnung hat auch ihren Grund. Glücksspielsucht kann Leben zerstören. Gerade auf den Seiten illegaler Online-Casinos verlieren manche Spielerinnen und Spieler ihre gesamte Existenz. Diese Casinos werden oft im Ausland betrieben und an die Betreiber ranzukommen, das ist kaum möglich. Recherchen des Bayerischen Rundfunks und internationaler Partnermedien bringen jetzt allerdings etwas Licht ins Dunkel. Ein Glücksspielkonzern mit Sitz auf Zypern und Malta ist offenbar auch an rund 120 illegalen Glücksspielseiten beteiligt. Offiziell bietet aber nur legale Glücksspiele an. Soft2Bet heißt das Unternehmen, das auch an Spielerinnen und Spielern in Deutschland verdient. Maximilian Zierer mit den Details.
4: In einer Regensburger Suchtberatungsstelle sitzt ein junger Mann und erzählt BR-Reportern eindringlich von seiner Glücksspielsucht. Mit 18 habe er angefangen, in Spielhallen zu zocken, schnell habe er online gespielt. Und dort verspielte er sprichwörtlich das letzte Hemd, verkaufte Kleidung, um weiter zocken zu können. Seine Stimme sprechen wir nach.
5: Wenn man gewohnt ist, dass man sich kaufen kann, was man möchte, und plötzlich reicht es nicht mehr für Lebensmittel, dann lässt einen das durchdrehen.
4: Das meiste Geld habe er auf illegalen Casino-Webseiten wie Rabona oder Wasamba verloren. Spielerschutz, Limits, Impressum, Lizenz, das alles gibt es auf illegalen Seiten meist nicht. Am Ende verlor der Mann insgesamt mehrere hunderttausend Euro, sagt er. Illegale Online-Casinos sind ein Milliardengeschäft, nicht nur in Deutschland. Doch wer profitiert davon? Gemeinsam mit Investigate Europe und internationalen Partnermedien gelingt BR-Reportern ein besonders tiefer Einblick in ein Unternehmen, Soft2Bet. Die Firma hat ihren Sitz in Zypern und Malta, betreibt offiziell 11 legale Glücksspielmarken. Und Soft2Bet stellt Infrastruktur für die Glücksspielbranche zur Verfügung. Der Münchner Rechtsanwalt István Kokron kennt das Unternehmen.
6: Ja, die sind eine Hausnummer. Also Soft2Bet ist sicherlich einer der Marktführer für Infrastruktur für Online-Casinos.
4: Die Recherchen zeigen, Soft2Bet profitiert von rund 120 aus Deutschland erreichbaren Casinos, die hier keine Lizenz haben und damit illegal sind. Das geht aus internen Listen hervor. Einige der Casinos, darunter Wasamba und Rabona, die dem Mann aus der Suchtberatung in Regensburg viel Geld gekostet haben, werden in den Unterlagen als interne Marken geführt. Insider berichten, wie sogenannte VIP-Berater Glücksspielsüchtige am Telefon drängen, immer weiter zu spielen. Auch ihre Stimme sprechen wir nach.
7: Es war gängige Praxis, die Konten von Spielern wieder zu eröffnen, die sie wegen ihrer Sucht bereits geschlossen hatten. Man sendete ihnen SMS, E-Mails mit Boni und dann spielten sie wieder.
4: Und die Casinos sind bei Nutzern offenbar beliebt. Daten, die der BR mithilfe der Web-Analyse-Plattform SimilarWeb erhoben hat, zeigen, von Soft2Bet betreute unlizenzierte Casinos haben alleine im Mai 2026 etwa 8 Millionen Aufrufe aus Deutschland verzeichnet. Rechtsanwalt István Kokron.
8: Wow, 8 Millionen Visits in einem Monat ist viel. Vor allem, wenn man bedenkt, dass jeder von diesen 8 Millionen wahrscheinlich mindestens 1 Euro setzt. Dann kann man sich ausrechnen, welche Umsätze da generiert werden.
4: Um wie viel Geld es genau geht, zeigen interne Whistleblower-Unterlagen. Demnach haben Soft2Bet und verbundene Unternehmen in 4 Jahren mehr als 600 Millionen Euro aus Geschäften mit illegalen Casinos erhalten. Soft2Bet teilt auf Anfrage mit, man sei darauf fokussiert, verantwortungsvoll und in Übereinstimmung mit den jeweils geltenden rechtlichen und regulatorischen Vorgaben zu operieren. Für den Kampf gegen illegales Glücksspiel ist in Deutschland die gemeinsame Glücksspielbehörde der Länder, kurz GGL, zuständig. Sie teilt auf Anfrage mit, ihr lägen keine gerichtsfesten Informationen vor, dass die Soft2Bet-Gruppe unerlaubte Glücksspiele in Deutschland betreibt. Der Suchtbeauftragte der Bundesregierung, Henrik Streeck, CDU, sagt dem BR, die GGL brauche einen Rechtsrahmen, der mit einem internationalen digitalen Glücksspielmarkt Schritt hält.
0: Maximilian Zierer berichtete.
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0: Aufgewachsen in England, mit einem Vater aus Zypern, aber schon seit vielen Jahren in Deutschland, in Hamburg. Das ist der Hintergrund von Katharina Vassilio. Im wahrsten Sinne des Wortes führt die Autorin ein europäisches Leben. Und darüber schreibt sie nun in Comcom, ein Buch darüber, wie die Engländerin sich näher mit ihren zypriotischen Wurzeln auseinandersetzt. Dani Marcus Marsalo hat die Autorin getroffen und stellt das Buch vor.
9: Katharina Vassilio scheint kein besonders sentimentaler Mensch zu sein. Einfach so sei sie vor fast 13 Jahren aus Großbritannien nach Hamburg gezogen, weil ihr Freund hier einen Job fand. Dann wurde sie schwanger.
10: Wir haben einen Film geguckt, das war in England, und die Landschaft war so schön, englische Landschaft, so grün, und dann natürlich von den Hormonen habe ich viel geweint und ich habe gesagt, mein Kind wird gar nicht England verstehen. Sie wird das nie verstehen. Und dann ich habe gedacht, ja, mein Papa hat auch schon diese Erfahrung. Wie ist das, ein Kind in ein anderes Land zu ziehen?
9: Ihr Vater kommt aus Zypern, emigriert in den 70er Jahren nach London. In ihrem Buch beschreibt sie, dass er Talent hat, Opernsänger werden will. Er bekommt sogar ein Stipendium.
11: Als er das seinen Eltern am Telefon mitteilte, untersagte ihm sein Vater, das Stipendium anzutreten. Alle Sänger seien Homosexuelle. Das werde er bei keinem seiner Söhne zulassen. Aber ich weiß doch, dass du singen kannst, nur was soll ich denn den Nachbarn sagen?
9: In England wird er Optiker. Katharina Vassilio wächst ziemlich englisch auf. Zypern, das sei ein Land für die Ferien gewesen. Mit der Oma kann sie im Grunde nur mit Händen und Füßen kommunizieren.
10: Dann mit 25 oder es war mir plötzlich sehr traurig, dass ich gar nicht sprechen könnte. Ich weiß nicht warum, wirklich, ich weiß. Aber plötzlich, ich dachte, oh, es ist so traurig, ich kann kein Griechisch sprechen. Dann habe ich gelernt, habe ich meinen Freund kennengelernt, ist auch Grieche.
9: Es dauert aber einige Zeit, bis sie wieder nach Zypern fährt. Nach einigen Besuchen als Kind in den 90er Jahren fährt sie erst wieder hin, als sie selbst schon Mutter ist und erlebt eine Insel, die bis heute geteilt ist. Es gibt ein griechisches Zypern und ein türkisches Zypern. Seit 1974 ist das Land entlang einer Grenze im nördlicheren Teil geteilt.
11: Stopp, gebietet ein Schild auf Griechisch, Englisch und Türkisch. Hier beginnt die UN-Schutzzone. Fotografieren verboten. Überall schießen riesige Grasbüschel aus dem Boden. Eine Wildnis mitten in der Stadt, wortwörtlich eine grüne Grenze. Ich hole mein Handy heraus, schieße blitzschnell ein Foto und stopfe es zurück in meine Tasche. Keine Ahnung, ob ich erwartet habe, dass gleich ein gewehrfuchtelnder Soldat aus dem Gebüsch springt.
9: Man entdeckt Zypern in diesem Buch gemeinsam mit Katharina Vassilio. Die leidenschaftlichen Verwandten, ihr Vater sei ein Klischee-Zypriot mit glänzendem Schnurrbart, der brüllt, wenn er eigentlich flüstern sollte. Aber Vassilio hat auch viel zur Geschichte des Landes recherchiert. Wer noch nie etwas über den politischen Konflikt im Land gehört hat, geht gut informiert aus diesem Buch.
10: Dieser Krieg in 1974 ist gar nicht geheilt. Immer wenn ich da bin, niemand hat große die hat Hoffnung, aber die hat große, keine hat Erwartung, es wird geheilt. Es ist die einzige europäische Land, das ist noch getrennt. Man sieht, in Nordirland ist das nicht geheilt, aber es ist weitergekommen. Und natürlich in Deutschland ist das weitergekommen, aber Zypern nicht.
9: Wäre die Geschichte Zyperns nicht so, wie sie ist, wäre das Leben von Katharina Vassilio wohl ganz anders verlaufen. Vielleicht wäre ihr Vater niemals nach England gegangen, hätte dort ihre britische Mutter kennengelernt. Es ist eine Migrationsgeschichte, die Vassilio sehr ehrlich und nahbar erzählt. Voller Fakten, aber auch voller Gefühle. Ihre Geschichte ist die vieler Europäer.
0: Comcom von Katharina Vassilio ist im Mikrotext Verlag erschienen, hat 376 Seiten und kostet 28 Euro.

0: Es ist 23 Uhr. 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
1: Die Nachrichten mit Edda Dammöller. Guten Abend. Die USA haben neue Angriffe auf den Iran gestartet. Nach Angaben des US-Militärs will man Teheran daran hindern, den Schiffsverkehr in der Straße von Hormuz zu blockieren. Gestern waren bereits Dutzende Ziele im Iran angegriffen worden. Grüne und Linke wollen per Bundesverfassungsgericht verhindern, dass der Bundestag am Freitag über die Reform der gesetzlichen Krankenversicherung abstimmt, wegen vieler Änderungsvorschläge und großem Zeitdruck. In dem Gesetz sind massive Einschnitte und zusätzliche Kosten für Versicherte, Ärzte, Krankenhäuser und Pharmaindustrie geplant. Was vom Gericht zu erwarten ist, erklärt Markus Preis, WDR Berlin.
2: Das Verfassungsgericht prüft nicht, ob die Gesundheitsreform generell zulässig ist, sondern ob den Abgeordneten genug Zeit bleibt, richtig zu verstehen, was sie da entscheiden sollen, gerade bei so einer großen und wichtigen Reform. Und wenn die Richter da Zweifel haben, dann können sie sagen, Stopp, und mit einer Eilentscheidung die Abstimmung am Freitag dann erstmal verhindern. Ein Stoppschild aus Karlsruhe in letzter Minute, das gab es schon mal beim berühmten sogenannten Heizungsgesetz. Damals aber umgekehrte Vorzeichen, die Grünen in der Regierung, die CDU in der Opposition. Und damals beschwerte sich Friedrich Merz, die Ampelregierung würde Gesetze viel zu schnell durchpeitschen.
1: Für den Einbau von Wärmepumpen und anderen klimafreundlichen Heizungen gibt es in den kommenden Jahren einen geringeren Zuschuss vom Staat. Der Haushaltsausschuss des Bundestags hat für die neuen Regeln den Weg freigemacht. Das bedeutet auch, über das KfW-Portal können erstmal keine neuen Förderanträge gestellt werden. Alexander Zverev hat zum ersten Mal das Halbfinale des Tennisturniers in Wimbledon erreicht. Der Hamburger besiegte den US-Amerikaner Taylor Fritz glatt in 3 Sätzen und Gegner im Halbfinale ist nun der Brite Arthur Ferry.
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1: In Bonn ist jetzt klar, wann die Auffahrt zur Nordbrücke abgerissen wird. Die Autobahn GmbH sagt, dass es heute in einer Woche losgeht. Anne Burkhardt, WDR Bonn.
3: 660 Meter ist die Vorlandbrücke lang. Sie verbindet die linke Rheinseite von Bonn mit der Nordbrücke. Auf diesem Stück hatten Experten Risse im Beton und Rost im Inneren festgestellt. Deshalb musste die gesamte Bonner Nordbrücke und somit die A565 am 3. Juni voll gesperrt werden. Ab Mittwoch nächster Woche will die Autobahn GmbH den Abriss der Vorlandbrücke so schnell wie möglich durchziehen. Die eigentliche Brücke bleibt erstmal bestehen und wird dann mit der neu gebauten Vorlandbrücke verbunden. Die Bauzeit wird auf 2 Jahre geschätzt.
1: Und das Wetter in Nordrhein-Westfalen. In der Nacht 16 bis 11 Grad. Gegen Morgen ziehen aus Richtung Niederlande und Niedersachsen neue Wolken rein. Die Sonne setzt sich erst relativ spät durch am Nachmittag. In Dortmund werden 24 Grad erwartet, in Hilden 27 und in Bonn bis 28 Grad. Und das war WDR aktuell.
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4: Um 23:03 Uhr, Entschuldigung. Die A3 Nürnberg Richtung Passau ist in Höhe Oberölsbach wegen einer Nachtbaustelle bis 6 Uhr gesperrt, die Umleitung über die U43. Die A5 Karlsruhe Richtung Frankfurt ist zwischen Hirschberg und Kreuz Weinheim wegen Fahrbahnausbesserung bis 6 Uhr gesperrt. Die A27 Bremen-Bremerhaven ist zwischen Bremen-Sebalsbrück und Überseestadt in beiden Richtungen wegen eines Schwertransportes bis 5 Uhr gesperrt. Die A42 Kamp-Lindfort Richtung Dortmund ist zwischen Oberhausen Zentrum und Kreuz Essen Nord wegen Brückenarbeiten bis 5 Uhr gesperrt. Dann die A45 Hagen Richtung Gießen ist zwischen Hagen Süd und Lüdenscheid Nord nach einem Unfall gesperrt. Und letzte Meldung, die A71 Stuhl Richtung Sangershausen, die ist zwischen Oberhof und Grevenroda wegen Tunnel-Wartungsarbeiten bis 6 Uhr gesperrt. Kommen Sie auf jeden Fall gut an.
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4: Kommt wie immer vom Norddeutschen Rundfunk aus Hamburg, aus dem Studio von NDR Info. Mein Name ist Carsten Fick. Hallo, schön, dass Sie dabei sind. Ja, wie stabil ist die NATO noch? Hält das Bündnis noch zusammen? Die laute Kritik von US-Präsident Trump vor diesem NATO-Gipfel in Ankara, die hatte Zweifel aufkommen lassen. Will Trump am Ende vielleicht sogar raus aus dem Bündnis, weil ihm die anderen Staaten im Iran-Krieg nicht folgen und überhaupt noch immer zu wenig für die Rüstung ausgeben? Das war die Angst vor dem Gipfel. Jetzt danach ist davon eigentlich nichts mehr zu hören. Im Gegenteil, die Staats- und Regierungschefs haben sich ihre Bündnistreue und gegenseitige Beistand Auslandspflicht versichert. Ein Bekenntnis trotz großer Herausforderungen. Unsere Washington-Korrespondentin Anne Schneider ist mit zum Gipfel nach Ankara geflogen und mein Kollege Sebastian Nottowitz vom NDR wollte von ihr wissen, wie sich die anderen NATO-Partner dazu heute positioniert haben. Bekommt Trump jetzt in Sachen Iran den Rückhalt, den er so vermisst hat bisher?
5: Also er bekommt einen verbalen Rückhalt, aber er bekommt ansonsten keinen Rückhalt. Also heute in dieser Schlusserklärung, die verabschiedet worden ist, da stand nochmal drin, dass der Iran niemals Atomwaffen haben darf. Aber NATO-Generalsekretär Mark Rutte hat auch klar gemacht, ja, in Artikel 5 des NATO-Vertrages steht, dass ein Angriff auf einen Verbündeten als Angriff auf alle gesehen ist. Aber der Iran ist ja kein Verbündeter, sondern das ist einfach ein Krieg außerhalb des NATO-Gebietes und deshalb ist die NATO hierfür nicht zuständig.
6: Dieser Krieg gegen den Iran, der droht ja nun weiterzugehen, denn Donald Trump hat ja schon wieder gedroht. Worauf muss sich der Iran einstellen?
5: Naja, das ist ja immer diese Nadelstichgeschichte, die dann doch mehr ist als Nadelstiche, wo dann immer hier mal ein bisschen gekämpft wird und dort mal ein bisschen gekämpft. Also ich behaupte mal, dass Donald Trump überhaupt kein Interesse daran hat, diesen Krieg jetzt groß zu eskalieren. Dieser Krieg ist maximal unbeliebt im eigenen Land, in den USA. Und Kanzler Merz hat es ja irgendwann mal gesagt, wenn man in so einen Konflikt reingeht, dann muss man auch wissen, wie man da wieder rauskommt. Und dieses Wissen, das fehlt Donald Trump jetzt ein bisschen. Und deshalb versucht er es jetzt ja schon seit Wochen und Monaten immer mit dieser Mischung aus Drohung und er versucht im Prinzip damit, den Iran jetzt wirklich so weit an den Verhandlungstisch zu bekommen, dass da irgendein Deal machbar ist, aber im Moment eben nicht so wahnsinnig erfolgreich.
6: Der Iran war natürlich ein wichtiges Thema auf diesem Gipfel, aber eigentlich stand ja ein anderes im Zentrum, nämlich die Zukunft der Ukraine. Präsident Zelensky ist ja auch nach Ankara gereist zu diesem NATO-Gipfel. Mit welchen Zusagen fliegt er wieder nach Hause?
5: Ja, also es gibt eine Zusage. Es gab vorhin bilaterale Gespräche zwischen Trump und Zelensky. Und da hat Trump eine sehr wichtige Zusage getroffen. Er hat nämlich gesagt, Europa könnte künftig möglicherweise Patriot-Systeme in Lizenz selbst herstellen und sie dann eben an die Ukraine weitergeben. Das ist ganz extrem wichtig. Zelensky hat hier gestern gesagt, Drohnensysteme können wir selber. Das stimmt auch, die Drohnentechnologie, die gucken sich mittlerweile auch andere Länder schon ab von der Ukraine. Aber was uns fehlt, sind diese Luftabwehrsysteme, die haben wir nicht. Von daher war das jetzt ein ganz, ganz wichtiger Schritt. Und was eben auch zugesagt wurde, jetzt aber von der gesamten NATO, sind 70 Milliarden Militärhilfe für die Ukraine, für dieses und für das kommende Jahr jeweils. Und das ist natürlich auch ein ganz großer Schritt. Und es wurde noch einmal festgestellt, dass Russland der Aggressor ist und dass es da überhaupt keine andere Meinung gibt.
4: Soweit Anne Schneider vom NATO-Gipfel in Ankara. Ja, welche Auswirkungen hat der NATO-Gipfel nun auf die beiden Kriege, die das Bündnis zurzeit am stärksten beschäftigen, den Krieg gegen die Ukraine und gegenüber dem Iran? Darüber hat in den ARD-Tagesthemen Jörg Schönborn mit Bundesaußenminister Johann Wadephul von der CDU gesprochen. Das war noch vor den ganz aktuellen Meldungen, dass nach Angaben des US-Zentralkommandos die USA gerade dabei sind, erneut Ziele im Iran anzugreifen. Und die erste Frage an den Minister lautete, ob es noch zu vermeiden ist, dass der Krieg der USA gegen den Iran wieder offen ausbricht.
7: Ich hoffe sehr und wir können nur an beide Seiten appellieren, jetzt wirklich an den Verhandlungstisch zurückzukehren oder ich will mal richtigerweise sagen, anzufangen zu verhandeln. Das, was wir bisher erlebt haben, ist ja ein Verhandeln über Dritte gewesen, über Pakistan, über Katar. Und jetzt geht es ja darum, dass man direkt miteinander spricht und dem muss man doch den Vorzug geben. Ich wüsste auch gar nicht, was die USA jetzt im Iran noch bombardieren sollten. Vieles ist dort zerstört. Und ich wüsste auch nicht, welchen Sinn es für den Iran macht, jetzt noch die Blockade weiter fortzusetzen. Die Weltwirtschaft, die Menschen leiden genug. Und ich glaube, es ist ein allgemeiner Appell, jetzt zur Vernunft zu kommen und zu sprechen und zu verhandeln.
8: Sie sind gerade aus Ankara zurückgekehrt, gerade in Berlin gelandet. Beim Gipfel haben die Europäer 140 Milliarden für die Ukraine zugesagt für die nächsten beiden Jahre. Und trotzdem wird Kiew jede Nacht beschossen. Die Ukrainer können sich offenbar trotz der ganzen Milliarden nicht wehren. Warum ist die NATO da so machtlos?
7: Naja, Russland wollte, Kiew wollte die Ukraine in 3 Tagen erobern. Jetzt sind wir im 5. Jahr. was traurig ist, aber was zeigt, die Ukraine hat sich verteidigen können. Warum?
8: Was aber die Zeit gäbe auch für Luftverteidigung.
7: Ja, natürlich, aber wir haben ja sehr viel gegeben. Es würde ja noch sehr viel mehr Schäden geben, wenn wir nicht so viel für die Luftverteidigung gegeben hätten. Wir waren es jetzt auch, die diese Initiative ergriffen haben. Ich habe vor wenigen Wochen in Helsingborg in Schweden darum gebeten, dass wir noch einmal klar machen, dass wir hinter der Ukraine stehen. Und alle haben sich dahinter versammelt. Das ist ein großer Erfolg dieses Gipfels, dass wir diese 140 Milliarden eingesammelt haben. Klares Zeichen der Unterstützung an Kiew, klares Zeichen an Moskau. Man muss weiter damit rechnen, dass wir hinter der Ukraine stehen und damit doch die klare Aufforderung jetzt an Moskau zu erkennen, jetzt sollte man an den Verhandlungstisch kommen.
8: Sie haben gerade betont, Deutschland steigert die Verteidigungsausgaben gewaltig. Andere Länder, auch große, gehen da nicht mit. Frankreich, Italien, England, Spanien bleiben weiter hinter zurück. Die NATO, heißt es heute, wird europäischer. Wird sie das auf Kosten der deutschen Steuerzahler?
7: Wir machen das, was immer von uns gefordert wird. Wir nehmen eine Führungsrolle ein. Wir sind das stärkste Land, wir sind das größte Land, wir sind das finanzkräftigste Land. Deswegen gehen wir voran. Aber ich habe gestern auch in der Diskussion klar gesagt, wir brauchen auch eine andere Lastenverteilung in Europa. Wir brauchen mehr Verantwortung von allen. Es können sich nicht alle immer darauf verlassen, dass Deutschland, die baltischen Staaten, Polen, die Skandinavier, die Niederländer, die tragen den Löwenanteil der Unterstützung der Ukraine, dass wir es schon machen werden, weil wir näher an der Ukraine dran sind, weil wir mehr Verantwortung übernehmen. Und deswegen werden wir das von den anderen auch einfordern. Aber es ist so, in dieser Situation, in der wir in Europa, auch in der NATO sind, muss Deutschland vorangehen.
8: Ich würde aber mit Ihnen unbedingt noch über den Zustand der NATO sprechen wollen. Trump hat gedroht, er hat geschimpft, er hat erneut Grönland reklamiert. Und jetzt gibt es eine wunderbar klingende Abschlusserklärung, wo sich alle den Beistand versprechen. Was ist so ein Papier wert, wenn Amerika so unberechenbar ist?
7: Nur ein Satz noch zu Ihrer letzten Bemerkung, Herr Schönborn. Ja, es sind neue Schulden, es fällt uns auch nicht leicht. Aber jede Alternative wäre sehr viel teurer. Diese NATO hält zusammen, das zeigt auch diese Abschlusserklärung. Die Diskussion heute war sehr gut. Am Ende war auch Präsident Trump ganz klar an der Seite aller Verbündeten hier in Europa. Wir müssen diese NATO zusammenhalten und nicht zerreden. Wir haben
8: Sie
7: hier
8: sagen,
7: eine besondere Verantwortung.
8: Er war
7: Verantwortung.
8: Am Ende, lassen Sie mich eine Zwischenfrage stellen, er war am Ende ganz klar bei der NATO. Am Anfang gab es da ja Zweifel, selbst der Bundeskanzler war heute erleichtert, dass niemand im Raum die NATO in Frage gestellt habe. Das sei nicht zu erwarten gewesen. Also wie nah war oder ist die NATO am Bruch?
7: Nein, die NATO ist stärker, als sie je zuvor war. Vergessen Sie nicht, dass Schweden und Finnland...
8: Sie ist stärker als je zuvor?
7: Ja, ist sie, weil Schweden und Finnland... jüngst erst beigetreten sind. Und das haben sie ja deswegen gemacht, weil sie diesem Bündnis trauen und alleine sich als schwächer empfunden haben. Sie hat jetzt gezeigt, dass sie die Ukraine stark unterstützen kann. Sie hat sich auf neue Rüstungsprojekte, neue Kooperationen verständigt. Und ja, es gab gestern irritierende Bemerkungen. Das ist vollkommen richtig. Aber in der heutigen internen Diskussion waren wir sehr einig und sehr klar beieinander. Und wir erleben auch die Amerikaner in allen Stäben, in allen politischen Diskussionen innerhalb der NATO als sehr zuverlässig. Und deswegen, glaube ich, müssen wir als Europäer hier eben auch zusammenstehen. Wir sind stärker als Europäer, wir übernehmen mehr Verantwortung. Das ist doch gut, wenn man für sein eigenes Schicksal mehr Verantwortung übernimmt und etwas weniger vielleicht von anderen abhängig ist. Aber wir haben eben auch die Aufgabe, gerade auch Deutschland, ein bisschen Kitt zu sein in diesem Bündnis. Und ich denke, das ist in Ankara sehr gut gelungen.
9: Sagt der Bundesaußenminister Johann Wadephul in den ARD-Tagesthemen. Und ich ergänze das nochmal mit einer ganz aktuellen Meldung. Die USA haben nämlich neue Angriffe auf den Iran begonnen und das teilte das Regionalkommando des US-Militärs im Nahen Osten am späten Mittwochabend mitteleuropäischer Zeit mit.

0: Die Zeit, 23.15 Uhr.
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0: Und damit nach Frankreich, direkt nach dem Entscheid des Berufungsgerichts und ihrer TV-Ankündigung, nun doch als Kandidatin für den Rassemblement National in die Präsidentschaftswahl zu gehen, inszenierte Marine Le Pen ihren ersten Wahlkampfauftritt. Ein kurzer, aber medienwirksamer Auftritt auf dem Markt einer RN-Hochburg in der französischen Provinz. Und an ihrer Seite der nun wieder in die zweite Reihe zurückbeorderte Jordan Bardella.
2: Die auf dem Marktplatz des Städtchens La Flèche versammelten Anhänger von Marine Le Pen bereiten ihr den gewünschten Empfang. Der Ort, gut 200 Kilometer südwestlich von Paris, war bei den letzten Kommunalwahlen vom Rassemblement National erobert worden. Hier startet Marine Le Pen nun ihren Wahlkampf, nachdem sie sich am Vorabend in den Fernsehnachrichten zur neuen und alten Präsidentschaftskandidatin ihrer Partei erklärt hat.
3: Que la cour d'appel m'a rendu mon éligibilité. Je suis donc aujourd'hui éligible.
2: Das Berufungsgericht hat mir mein passives Wahlrecht wiedergegeben. Ich bin also heute wieder wählbar. So eine triumphierende Marine Le Pen, während ihr in der Menge dutzende Mikrofone entgegengestreckt werden. Am Vortag im Berufungsgericht und später bei ihrem TV-Auftritt hatte die 57-jährige Vollblutpolitikerin noch sehr angespannt gewirkt. Jetzt bekommen ihre Anhänger wieder die lächelnde Marine zu sehen, die das Bad in der Menge sichtlich genießt. An ihrer Seite Jordan Bardella, ihr Plan B für das Präsidentenamt, der nun nur noch als Premierminister vorgesehen ist. Brav sagt er, dass er sich freut, dass Marine Le Pen nun für die Partei ins Rennen geht. Und damit ja kein Zweifel aufkommt, betont er, natürlich werde er jetzt mit Marine Le Pen weiter Hand in Hand zusammenarbeiten, wie sie es bisher getan hätten. Dann übernimmt Marine Le Pen wieder das Wort und schiebt ihren 30-jährigen politischen Ziehsohn zurück in die zweite politische Reihe. Marine Le Pen hat die Zügel wieder selbst in die Hand genommen und lässt keinen Zweifel daran, wer Chef im Ring ist. Obwohl sie nun zweimal von einem Gericht dafür schuldig gesprochen wurde, europäische Steuergelder veruntreut zu haben, hält sie sich weiter für unschuldig. Am Ende müssen die Wähler entscheiden. Das ist der Kern dessen, was das Berufungsgericht gesagt hat. Den Wählern wird die Freiheit der Wahl zurückgegeben. Nichts weniger habe ich erwartet. Und stört ihre Anhänger nun, dass Le Pen als eine Kandidatin in den Präsidentschaftswahlkampf geht, die gerade in zweiter Instanz zu einer Haftstrafe per Fußfessel verurteilt worden ist, auch wenn diese nicht sofort vollstreckt wird? Ich denke, andere Politiker haben auch nicht unbedingt eine weiße Weste, sagt Le Pen-Anhängerin Magali. Charlotte ist auch auf den Markt von La Flèche gekommen, um Marine Le Pen zu sehen. Sie hat den Kopf oben behalten, ihr Lächeln behalten, alles prima. Am Rande des inszenierten Wahlkampfauftaktes in La Flèche haben sich auch ein paar Dutzend Le Pen-Gegner am Marktplatz eingefunden. Ganz kurz kommt es sogar zu einem Handgemenge zwischen zwei älteren Herren. Ein anderer Le Pen-Gegner sagt, sie ist eine Straftäterin, wir sind dagegen, dass die Rechtsextremen an die Macht kommen. Obwohl die Proteste nur am Rande eine Rolle spielen, bleiben Marine Le Pen und Jordan Bardella kürzer als erwartet auf dem Markt von La Flèche. Die angestrebten Bilder von der strahlenden Marine und dem treuen Jordan an ihrer Seite sind ja bereits längst im Kasten.
0: Der erste Wahlkampfauftritt von Marine Le Pen. Ein Bericht war das von Kai Rienecker um 23.19 Uhr. 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Am vergangenen Wochenende, da war Erfurt im Ausnahmezustand, der Auslöser der AfD-Bundesparteitag. Tausende Polizisten waren im Einsatz, auch um den Parteitag überhaupt erst möglich zu machen. Denn es wurde ja dazu aufgerufen, die Veranstaltung zu verhindern, unter anderem durch Blockaden. Die Demonstrationen gegen die AfD waren überwiegend friedlich, aber es gab eben auch Gewalt. Und darüber wurde heute sogar im Bundestag diskutiert. Gabor Hallers war mit dabei.
4: Ein Video vom Samstag, gepostet vom Chefredakteur von Apollo News. Es zeigt Journalisten, die verfolgt, gejagt und angegriffen werden.
5: Die Prügeljagd, bei der Linksextreme drei Reporter von Apollo News zum Teil schwer verletzt haben, ist erschreckend.
4: Sagt die AfD-Chefin Alice Weidel. Die Polizei spricht von leichten Verletzungen, davon, dass Journalisten geschlagen und getreten wurden. Gewalt gegen Journalisten in den sozialen Medien wird die verurteilt, aber emotional diskutiert. Manch einer fragt, ob auch für Apollo News die Pressefreiheit gilt, weil sie rechts- oder rechtskonservativ sind.
6: Ich darf die Aussprache öffnen.
4: Diese emotionale Debatte hat nun auch den Bundestag erreicht und der AfD-Abgeordnete Götz Frömming fragt:
7: Meine Damen und Herren, was wäre eigentlich gewesen, wenn derjenige, der da am Boden lag, nicht Marius gewesen wäre, sondern wenn er vielleicht mit Vornamen Dunja gehießen hätte? Hayali. Meine Damen und Herren, wir hätten eine Sonderpressekonferenz gehabt des Bundeskanzlers. Die Minister hätten Blumen geschickt. Es gäbe große Solidaritätskonzerte und Kundgebungen im ganzen Lande.
4: Die Grünen-Chefin Franziska Brandner antwortet:
8: Wo war und ist Ihre Solidarität mit den Journalistinnen und Journalisten, die Sie konstant als Lügenpresse diffamieren? Wo und war ist Ihre Solidarität mit Menschen, die angegriffen werden, weil sie anders denken als Sie? Wo ist Ihre Solidarität mit Menschen und Journalistinnen, die eben Dunja heißen und nicht Marius?
4: Helge Lind von der SPD spricht von Ironie der Geschichte, dass die AfD die Pressefreiheit verteidigt.
9: Sie wollen den öffentlich-rechtlichen Rundfunk schleifen. Sie haben angekündigt, in Sachsen-Anhalt den Rundfunkbeitrag abzuschaffen. Abgeordnete von Ihnen sagen, der und der Journalist, der Ihnen nicht passt, muss verschwinden. Denn Ihre Meinungsfreiheit, die Sie so monstranzartig vor sich hertragen, ist doch nur die Freiheit für Ihre eigene Meinung.
4: Der linken Abgeordnete Ferhat Kocak berichtet, er sei selbst in Erfurt gewesen.
10: Ich wurde dort von einem rechten Journalisten angegriffen. Er kam bedrohlich nah und sagte: Sie sind doch Ferhat Kocak. Sie können noch nicht mal die deutsche Sprache und sitzen im Bundestag. Was für eine Schande. Es ging nicht um Journalismus. Es ging darum, mir zu sagen, du gehörst hier nicht hin.
4: Die Abgeordnete Caroline Bosbach beklagt nach Erfurt eine Doppelmoral.
11: Und dass der Aufschrei jetzt so klein ausfällt, das wirft natürlich unbequeme Fragen auf. Vielleicht ist es nicht wichtig oder vielleicht nicht interessant genug, wenn junge Kollegen da zusammengeschlagen werden. Oder man sagt sich innerlich vielleicht sogar, ach ja, war jetzt nicht schön, aber hat ja nicht den Falschen getroffen. Ich mache mir über diese Entwicklungen große Sorgen.
4: Die Thüringer Polizei wertet derzeit Videos aus, ermittelt wegen gefährlicher Körperverletzung und Raub.
0: Gabor Hallas berichtete aus Berlin. Endlich Ferien, unter anderem auch in Brandenburg. Aber eine Ansage von Bildungsminister Gordon Hoffmann von der CDU heute früh im RBB 24 Inforadio sorgt ein bisschen für Diskussion. Ist es in Ordnung, verbeamtete Lehrerinnen und Lehrer künftig im Notfall auch dorthin zu schicken, wo der Lehrkräftemangel am größten ist, zumindest auf Zeit? Für die einen ist das offenbar ein legitimes Mittel, gerade für verbeamtete Staatsdiener, für andere schlichtweg indiskutabel. Amelie Ernst berichtet.
12: Rund 2% der Unterrichtsstunden sind im vergangenen Schuljahr in Brandenburg ersatzlos ausgefallen. Klingt insgesamt nicht viel, aber an einzelnen Schulen liegen die Zahlen deutlich höher. Und auch fachfremde Vertretungsstunden könnten zu Wissenslücken führen, befürchtet Brandenburgs CDU-Bildungsminister Gordon Hoffmann.
13: Es mag einzelne Schulen geben, wo es uns nicht gelingt, die Stundentafel so abzusichern, wie sie im Plan steht. Da werden wir darüber reden müssen, dass wir zum Teil die Zusatzausstattung, also zusätzliche Stunden für Teilungsunterricht, für Förderunterricht, dass wir das leider nochmal kürzen müssen. Im Ausnahmefall überlegen wir sogar, dass es dann die Möglichkeit gibt, dass einzelne Schulen von der Stundentafel abweichen dürfen.
12: Doch das sei weder im Interesse der Lehrkräfte noch der Eltern oder Schüler, so Günter Fuchs von der Lehrergewerkschaft GEW.
14: Es ist gut, dass der Minister das ansagt und dass er das auch beschreibt, aber wir brauchen am Ende Lösungsansätze. Und die Frage, dass wir vor einem noch schwierigeren Schuljahr stehen, wo mehr Schülerinnen und Schüler in die Schulen kommen, ist ja nicht unbekannt. Trotzdem reichen die Stellen nicht aus. Das heißt also, wir sind in einer schwierigen Situation. Es ist schon so, dass natürlich die Absicherung der Stunden

0: dann finde ich schon, müssen wir darüber nachdenken, Leute gegebenenfalls auch umzusetzen. Das machen wir natürlich in erster Linie basierend auf Freiwilligkeit. Aber wenn sich da gar niemand findet, dann wird man vielleicht auch zu den Mitteln greifen müssen, dass man die Leute von Amts wegen umsetzt.
1: Matthias Knoll vom Landeselternrat ist skeptisch. Er glaubt nicht, dass sich viele Lehrerinnen und Lehrer freiwillig für einen Schulwechsel melden werden, wenn auch auf Zeit.
2: Wenn da irgendwie eine Familie sich eingerichtet hat und plötzlich dann mehrere Kilometer zum Schulstandort fahren muss, eine kleine Familie ist, lässt sich das auch nicht so einfach bewerkstelligen. Also es sind meistens die, die nicht so lange im Schuldienst sind. Es sind die jungen Lehrer, die dann schon gerade dabei sind, Familie zu gründen. Also sehen wir nicht als positiv an.
1: Auch für den Bildungsminister wäre die Umsetzung von Lehrkräften nur das letzte Mittel. Erstmal wollen die Schulämter versuchen, bis zum Schulstart Ende August möglichst alle freien Stellen zu besetzen.
3: Aus Potsdam war das Landespolitikreporterin Amelie Ernst.
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5: Mit Marcel Stober. Die Tenniskarriere des Alexander Zverev ist ja jetzt doch schon etwas länger, aber der Deutsche hat jetzt etwas geschafft, was ihm vorher noch nie gelungen ist. Er ist nämlich ins Halbfinale von Wimbledon eingezogen. Dieses prestigeträchtige Tennisturnier, das war immer sein schwächster Grand Slam, aber das könnte jetzt vorbei sein. Im Viertelfinale schlug er Taylor Fritz aus den USA in 3 Sätzen. Zuvor hatte Zverev 7-mal in Folge gegen Fritz verloren. Nun aber spielte der Deutsche dominant. Aus London, Ina Kast.
6: Der Wimbledon-Sieg rückt näher. Alexander Zverev schaffte es im Viertelfinale, sein Vorhaben gegen seinen bisherigen Angstgegner in die Tat umzusetzen. Er schlug sehr gut auf und hatte druckvolle Schläge von der Grundlinie. Zverev reichte in den ersten beiden Sätzen jeweils einen Break. Im dritten Satz nahm er Fritz sogar 2-mal den Aufschlag ab. Der US-Amerikaner hatte schon früh im Match Knieschmerzen, ließ den Physiotherapeuten für eine Behandlung auf den Platz kommen. Zverev zeigte sich davon unbeeindruckt und spielte das Match konzentriert zu Ende. Der Deutsche steht damit erstmals im Wimbledon-Halbfinale und will nach den French Open hier nun seinen 2. Grand-Slam-Titel gewinnen.
5: Dort geht es am Freitag gegen Arthur Ferry weiter und das ist die Überraschung des Turniers. Ein 23-jähriger Brite, der auch noch außerhalb der Top 100 der Welt steht. Das deutsche Doppel, Kevin Krawitz und Tim Pütz, das hat es ebenfalls ins Halbfinale geschafft. Die 5. Etappe der Tour de France, das war eine für die Sprinter. Ein Niederländer hat gewonnen und das bedeutet, es gab eben keinen Kanter-Sieg. Denn der deutsche Debütant Max Kanter fuhr auf Platz 2. Aus Po berichtet Steffen Gahr.
7: Manche Tour-Etappe liegt so ruhig in der südfranzösischen Landschaft wie eine verstaubte Akte im Archiv. Neben der Zielgeraden von Po steht eine alte Kaserne. Inzwischen lagern hier Militärakten, Regale in einer Länge von 120 Kilometern. Nach knapp 160 ruhigen Tourkilometern kam Leben in die Akten.
8: Koi immer noch vor Kanter, Koi vor Kanter, Olaf Koi gewinnt locker und Max Kanter wird Zweiter.
7: Es war ein hektisches Finale mit Verkehrskreiseln und einigen Kurven. Ein Sturz 5 Kilometer vor dem Ziel machte das Feld kleiner. Max Kanter auf dem letzten Kilometer gut positioniert. An Olaf Koi aber kam er nicht heran. Der Niederländer siegte souverän und deutlich. Kanter senkte den Kopf und schlug auf den Lenker. Als er kurz danach vor dem Teambus stand, war die erste große Enttäuschung aber weg.
9: Ja, ich glaube, wir können darauf aufbauen, aber natürlich ist es immer ein bisschen bittersweet, wenn man Zweiter als Sprinter wird. Aber ja, es war ein guter Start für uns. Wir haben ein gutes Timing gehabt im Leadout. Koi war halt einfach der Schnellere heute und kam von hinten mit ein bisschen mehr Speed. Ja, da muss man sich halt auch manchmal mit dem zweiten Platz zu Genüge gehen.
7: Im gelben Trikot des Gesamtführenden bleibt der Norweger Torstein Tran. Kämpferischster Fahrer wurde übrigens Baptiste Weistrofer. 144 Kilometer war der Franzose einsam vor dem Feld gefahren. Wenn Weistrofer nach diesem Tag im Bett liegt, dürfte er sich fühlen wie eine verstaubte Akte im Archiv.
5: Heute Nacht gibt's ausnahmsweise mal keine WM-Spiele. Wir erleben gerade den ersten spielfreien Tag dieses langen Fußball-Weltmeisterschaftsturniers. Zeit also für ein kurzes Zwischenfazit von ARD-WM-Expertin Almut Schuld, die 10 Spiele bei dieser WM im Stadion gesehen hat.
10: Also langweilig war es auf gar keinen Fall. Es sind wenige Spiele gewesen, ja, die irgendwie 0-0 ausgegangen sind, beziehungsweise auch etwas lahm waren in der Geschichte des Spiels. Aber im Großen und Ganzen muss man schon sagen, dass es unheimlich viele Spiele sind, dass man auch immer mal den Überblick verloren hat, dass man sich wirklich auch konzentrieren musste, die Mannschaften einzuordnen, weil man selber auch, wenn man versucht hat, alle Spiele zu sehen, ist es fast nicht möglich gewesen. Deswegen, ja, kann man auf der einen Seite sagen, es waren super viele Spiele. Auf der anderen Seite kann man aber auch sagen, super viele Spiele und waren es vielleicht zu viele, denn wir sind noch nicht mal in der entscheidenden Phase und man hat das Gefühl, man hat schon alles erlebt.
5: Weiter geht es mit dem ersten Viertelfinale, dem 97. Spiel dieser WM, Frankreich.

0: gegen Marokko.
1: Und soweit Marcel Stober mit dem Sport.
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3: Um 23.30 Uhr mit Ronald Lessig. In Ankara ist der NATO-Gipfel mit einer Abschlusserklärung der 32 Mitgliedstaaten zu Ende gegangen. Darin bekräftigen sie unter anderem ihre gegenseitige Beistandspflicht im Falle eines Angriffs. Aus Ankara, Tina Hassel.
4: Tatsächlich haben die Europäer ernst gemacht und mehr Verantwortung in der NATO übernommen mit neuen Rüstungsprojekten im Umfang von mehr als 50 Milliarden Dollar, vor allem für Drohnen und Überwachungsflugzeuge, also überall dort, wo sich die Amerikaner bei zentralen militärischen Fähigkeiten zurückziehen. Denn die Bündnispartner wissen nur, wenn die NATO europäischer wird, kann sie transatlantisch bleiben und können sie die Amerikaner unter Trump weiter bei der Stange halten. Bei der Schluss-PK hat Trump ja gesagt, es habe sogar Liebe im Raum gelegen. Doch alle wissen, diese Harmonie kann jederzeit wieder kippen.
3: Nach der Gewalttat an einem Gymnasium in Oberbayern mit zwei Verletzten ist der mutmaßliche Täter in Untersuchungshaft. Der 16-Jährige soll auch einen Schuss abgegeben haben, aber niemanden getroffen haben, sagte Bundesinnenminister Dobrindt. Aus Schongau, Frank Jordan.
5: Danach habe die Waffe versagt. Daraufhin sei der Jugendliche mit einem mitgeführten Messer auf Schülerinnen losgegangen. Zwei 13-Jährige wurden nach Einschätzung der Ermittler zufällig Opfer. Laut Bayerns Innenminister Joachim Herrmann erlitten die Mädchen Messerstiche. Beide wurden schwerst verletzt in ein Krankenhaus gebracht. Inzwischen sind sie außer Lebensgefahr. Der mutmaßliche Täter wurde bereits 17 Minuten nach der Alarmierung festgenommen. Nach Hermanns Angaben handelt es sich um einen ehemaligen Schüler des Gymnasiums. Demnach war der 16-Jährige in der Vergangenheit in psychiatrischer Behandlung und soll bereits mit Drohungen aufgefallen sein.
3: Die Umstellung bei der Heizungsförderung sorgt für einen vorläufigen Antragsstopp. Wie das Bundeswirtschaftsministerium mitteilte, sind Anträge nach den bisherigen Regeln nur noch heute möglich. Danach gäbe es eine knapp zweiwöchige Umstellungsphase für technische Anpassungen, unter anderem bei der staatlichen Förderbank KfW. Die neuen Förderbedingungen sollen am 21. Juli in Kraft treten. Der Haushaltsausschuss des Bundestages hat die Änderungen gebilligt. Für den Einbau von Wärmepumpen und anderen klimafreundlichen Heizungen gibt es künftig weniger Zuschüsse vom Staat. In mehreren Ländern haben die Behörden 28 Männer wegen Aufnahmen von sexualisierter Gewalt gegen Kinder festgenommen. Das teilte die federführende Polizei in Norwegen mit. Demnach sollen die Verdächtigen das Bildmaterial im Darknet mit einer Kryptowährung gekauft haben. Die Festnahmen erfolgten laut den Behörden unter anderem in Norwegen, Deutschland, Schweden und in der Schweiz. Das Wetter in Deutschland. In der Nacht fast überall trocken, an den Alpen letzte Schauer bei 17 bis 9 Grad. Morgen freundlich, im Nordwesten mehr Wolken und etwas Regen bei 19 Grad auf Sylt und bis 33 Grad am Oberrhein. Am Freitag viel Sonne, im Norden und Osten ein paar Wolken und etwas Regen, 21 bis 35 Grad und am Samstag sonnig, im Osten Schauer bis 36 Grad. Das waren die Nachrichten.
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1: Um 23.33 Uhr mit den aktuellen Meldungen. Die A7 Würzburg Richtung Fulda ist zwischen Bad Kissingen, Obertulba und Bad Brückenau-Wildflecken wegen Bauarbeiten bis 2 Uhr gesperrt. Dann haben wir die A45 Hagen Richtung Gießen, die ist zwischen Hagen Süd und Lüdenscheid Nord nach einem Unfall gesperrt. Und die A71 Stuhl Richtung Sangershausen, die ist zwischen Oberhof und Grevenroda wegen Tunnelwartungsarbeiten bis 6 Uhr gesperrt. Kommen Sie auf jeden Fall gut an.
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1: Mit Carsten Fick im Studio. Hallo. Seine Opfer waren schwer krank, aber ihr Tod stand nicht unmittelbar bevor. Es waren Patienten, die sich in die Hände eines Palliativarztes begeben hatten, um Linderung zu erfahren in ihren letzten Monaten. Aber der Mediziner brachte sie um und offenbar nicht aus Mitgefühl, nicht als Hilfe, um zu sterben. Nun hat das Berliner Landgericht den Arzt zu einer lebenslangen Freiheitsstrafe verurteilt mit anschließender Sicherungsverwahrung und lebenslangem Berufsverbot. Nach fast einjährigem Prozess hatte der 41-jährige Arzt die Mehrzahl der Tötungen erst vor wenigen Tagen im Prozess eingeräumt. Aus Berlin dazu Ulf Mohling.
0: Der Angeklagte ist ein Serienmörder, sagt die Vorsitzende Richterin wörtlich über den 41-jährigen Palliativarzt. Über 2 Stunden lang begründete sie die Verurteilung wegen 15-fachen Mordes für den angeklagten Arzt. Die Beweislage sei erdrückend gewesen. Es sei unfassbar, die 15 Palliativpatienten in der ambulanten Pflege bei sich zu Hause hätten sich dem angeklagten Arzt anvertraut, Hilfe erbeten und seien vom Angeklagten ermordet worden mit Injektionen von verschiedenen Medikamenten. Gerichtssprecherin Lisa Jani.
6: Zur Motivation hat die Kammer festgestellt, dass der Angeklagte aus eigennützigen Motiven heraus gehandelt habe. Es habe sich nicht etwa um Mitleidstaten gehandelt. Es sei auch keine Sterbehilfe gewesen, wie er selbst gesagt habe, sondern der Angeklagte habe seine Selbstunsicherheit aufwerten wollen und habe Allmachtsfantasien verspürt. Er habe sich mit den Taten als Herr über Leben und Tod aufgespielt und deshalb wurde hier auch die Höchststrafe verhängt.
0: Wegen der besonderen Schwere der Schuld darf nicht schon nach 15 Jahren lebenslanger Haft überprüft werden, ob die Reststrafe zur Bewährung ausgesetzt werden könnte. Angehörige der mit Injektionen von Medikamenten getöteten 25- bis 94-jährigen Patienten waren im Prozess als Nebenkläger aufgetreten. Teils unter Tränen und emotional sichtlich betroffen verfolgten sie den fast einjährigen Prozess. In einigen Fällen soll der Palliativarzt gewartet haben, bis pflegende Angehörige nicht anwesend waren in der Wohnung des Opfers, wie unter Umständen beim ersten angeklagten Fall einer 25-Jährigen, die unter anderem von ihrer Mutter betreut wurde, die von Beginn an am natürlichen Tod ihrer Tochter Zweifel hatte. Ihr Nebenklageanwalt André Mors.
7: Ein sehr gerechtes Urteil, ein umfassendes Urteil. Das Gericht hat, glaube ich, auch nochmal eigene Eindrücke rübergebracht, hat gesagt, dass es unfassbare Taten waren, dass wir hier von einem Serientäter ausgehen müssen, der sozusagen auf zutiefst sittlicher Stufe mehrere Menschen eben getötet hat. Auch eben die Tochter meiner Mandantin.
0: Der angeklagte Arzt hat erst am Ende des Prozesses ein weitgehendes Geständnis abgelegt und sich bei den Angehörigen der Opfer und Kollegen entschuldigt. Er habe unter anderem Leid verhindern wollen. Gegen das Urteil kündigte sein Verteidiger Christoph Stoll Revision an.
8: Es ist falsch in dem Bild, was es von der Person unseres Mandanten zeichnet, und es ist aber auch falsch, was seine Handlungsmotive betrifft, was gezeichnet wird.
0: Wegen 76 weiterer Fälle verstorbener Patienten wird gegen den Angeklagten in Berlin ermittelt.
1: Urf Mohling berichtete.
2: Wirtschaft.
1: Nirgends in Europa werden so viele Computerchips hergestellt wie in Sachsen. Erst in der vergangenen Woche hat Infineon in Dresden seine nächste Megafabrik eingeweiht, gefördert mit 5 Milliarden Euro von der EU. Das Ziel: beim Thema Technik endlich unabhängig werden von Asien. Experten warnen allerdings, nur Hallen zu bauen und Silizium zu gießen, das reicht nicht. Wenn wir die Gehirne der Zukunft kontrollieren wollen, dann müssen wir sie auch selbst entwickeln. Wie das funktionieren könnte, das berichtet Ralf Geißler.
9: Chips bauen können nicht viele, Chips entwickeln noch weniger. Es ist eine Kunst, teilweise Milliarden Transistoren so zusammenzupuzzeln, dass ein neuer Chip entsteht. Vielleicht sprechen Fachleute deshalb vom Chip-Design. Deutschland brauche davon mehr, fordert Gerhard Fettweis. Der Dresdner Mikroelektronikprofessor glaubt, der deutschen Industrie gehe es auch deshalb so schlecht, weil Chip-Designer fehlen.
10: Als die Fernseher digital wurden, ist Deutschland raus gewesen. Als die Stereoanlagen digital wurden, ist Deutschland raus gewesen. Heute werden Autos digital. Und deshalb hat die deutsche Autoindustrie so ein großes Problem. Und deshalb ist Tesla 20-mal wertvoller als VW, obwohl es einen Bruchteil der Autos produziert. Weil Tesla ist eine Chip-Design-Company, die halt dann noch ein bisschen Auto drumherum baut.
9: Fettweis leitet in Dresden das Barkhausen-Institut, das er zu einem zentralen Ort für Chipdesign ausbauen will. Das Institut soll eins von bundesweit 5 deutschen Design-Hubs für die Entwicklung neuer Chips werden, gefördert vom Bundesforschungsministerium. Dass Europa mehr Chipdesigner braucht, sieht auch Infineon-Chef Jochen Hanebeck so.
11: Ich denke, wir dürfen uns nicht nur an Fabriken festhalten. Das gesamte Ökosystem muss wachsen und das fängt mit Chipdesign an. Und das geht aber auch noch weiter in den Anlagenbau, in die Grundstoffversorgung. Also das ist ein sehr, sehr komplexes Ökosystem und das muss symmetrisch sozusagen über alle Dimensionen wachsen.
9: Infineon besitzt in Dresden bereits eine eigene Designabteilung und es gibt noch mehr. Insgesamt hat Sachsen bereits 50 Firmen, die sich mit der Entwicklung neuer Chips mindestens nebenbei befassen. Das sei ein Anfang, der ausgebaut werden könne, sagt Frank Bösenberg vom Branchenverband Silicon Saxony. Mit Chipdesign ließe sich auch deutlich mehr Geld verdienen als mit reiner Chipfertigung.
12: Vor allen Dingen Chips für die eigenen Bedarfe wären wichtig. Automobil, Medizintechnik, Industrie. Auch Chips, die in der Verteidigung eingesetzt werden, ist natürlich sinnvoll, wenn die in Europa, in Deutschland, dann eben vielleicht auch in Sachsen entworfen, designt werden können. Wenn man dann den Bogen zur Fertigung hier noch schließen kann, dann hat man tatsächlich sehr weitgehende Technologiesouveränität.
9: Tatsächlich sitzt in Dresden mit Global Foundries ein Auftragsfertiger, der Chips baut, die von anderen entwickelt wurden. Für den deutschen Maschinenbau, für die Autobranche ergeben sich dadurch Möglichkeiten, sagt Gerhard Fettweis. Der Dresdner Professor glaubt, im Chipdesign könnten in Sachsen auch viele neue Jobs entstehen.
10: Mein persönliches Ziel ist, heute haben wir 1000 Chipdesigner in der Industrie. Wir wollen das in den nächsten 12, 15 Jahren hoffentlich auf 10.000 Chipdesigner hier ausbauen.
9: Nur mit eigenen Chips könne die Industrie auf dem Weltmarkt bestehen, glaubt Fettweis. Maschinen, Autos oder Haushaltsgeräte könne man noch so perfekt bauen. Am Ende müsse eine Industrienation auch das Gehirn selbst entwickeln, den Chip, der die Technik steuert.
1: Ralf Geißler berichtete aus Sachsen. Großalarm heute Mittag in Schongau in Oberbayern. Dort wurde eine Amoklage an einem Gymnasium gemeldet. Zwei Menschen sollen verletzt worden sein, so ein Polizeisprecher. Und der mutmaßliche Täter, der wurde festgenommen. Anton Rauch fasst das zusammen, was bisher bekannt ist.
13: Um 12.50 Uhr war der Notruf eingegangen. Mit einem Großaufgebot an Beamten traf die Polizei am Schulzentrum ein. Sie konnte einen Jugendlichen festnehmen, Eltern konnten ihre Kinder abholen und kamen zur Schule.
14: Also wir sind auch nur hierher gekommen, weil wir die ganze Zeit Hubschrauber gesehen haben und wir wohnen gleich da drüben und dann sind wir gleich her. Vor allem, wenn man denkt, man lebt in Schongau und man ist hier eigentlich relativ sicher und dann passiert sowas.
15: Sowas nichts passiert früher, also das für uns ist echt Schock. Also ja, wir haben eine Kinder, unsere Tochter ist in Schule, aber Gott sei Dank ist nichts passiert. Wir haben eine E-Mail gekriegt, alles in Ordnung.
13: Ein Rettungshubschrauber brachte ein verletztes Mädchen in eine Klinik, Polizeisprecher Thomas Schelshorn.
16: Nach derzeitigem Stand der Ermittlungen haben wir zwei schwer verletzte Mädchen und Polizeikräfte konnten mittlerweile einen 16-jährigen jugendlichen Tatverdächtigen festnehmen, der jetzt in Polizeigewahrsam ist. Über die Hintergründe, Tatmotiv und so weiter können wir derzeit noch nichts sagen. Da laufen die Ermittlungen auf Hochtouren.
13: Schüler waren nach draußen gebracht worden. Sie waren entsprechend geschockt. Es gab wenige Informationen, Gerüchte.
17: Ich habe leider nicht so viel mitbekommen, weil ich bin halt erst zu spät gekommen. Aber das eine Mädel war die ganze Zeit da drin und hat alles mitbekommen.
14: Wir wissen, dass ein Amoklauf stattgefunden hat und dass einen haben wir gesehen, der gefangen wurde und dass irgendwie mehrere Kinder verletzt sein sollen. Es war anscheinend ein Beziehungsstreit zwischen zwei Schülern.
13: Der bayerische Innenminister Joachim Herrmann ließ sich informieren.
18: Ich bin natürlich entsetzt ob dieses schrecklichen Amoklaufs, wir sind froh, dass es, so wie es im Moment aussieht, keine Toten gegeben hat. Es sind auf jeden Fall zwei Schülerinnen des Gymnasiums durch Messerstiche des Täters erheblich verletzt. Und ansonsten müssen wir sehen, was sich jetzt bei den weiteren Ermittlungen noch ergibt. Wir gehen von einem Täter aus, der hier mit Messer und auch einer Schusswaffe unterwegs war.
13: Die Polizei versucht in Erfahrung zu bringen, ob es ein Amoklauf war oder ob ein Streit zwischen Schülern Ursache für die Bluttat am Schongauer Gymnasium waren.
1: Soweit Anton Rauch aus Oberbayern. Und am Abend, da ist auch Bundesinnenminister Dobrindt nach Schongau gereist. Er teilte mit, der Jugendliche habe die Mädchen als Zufallsopfer attackiert. Außerdem habe der Tatverdächtige zuerst einen Schuss aus einer Waffe abgegeben. Diese habe danach aber versagt. Erst dann habe er das Messer gezogen. Lehrkräfte und die zwischenzeitlich eingetroffenen Polizeikräfte konnten den 17-Jährigen dann überwältigen. Soweit der Bundesinnenminister Dobrindt. Die Zeit jetzt 23.45 Uhr wird es.
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1: Die italienische Großbank UniCredit kommt ihrem Ziel näher, die Commerzbank zu übernehmen. Sie sicherte sich nach eigenen Angaben 44% der Anteile. Die Commerzbank selbst, der Bund und Verdi lehnen eine Übernahme aber weiter ab. Vor allem wegen der möglichen Folgen für die Beschäftigten. Darüber hat mein HR-Kollege Werner Schliericke mit Kevin Voss gesprochen. Er ist Commerzbank-Unternehmensbetreuer bei Verdi und er hat ihn gefragt, was gegen einen neuen europäischen Champion aus Commerzbank und UniCredit eigentlich einzuwenden ist.
19: Wir reden ja hier auf gar keinen Fall von einem europäischen Banken-Champion, sondern wir reden ja davon, dass die UniCredit die Hypovereinsbank mit der Commerzbank verschmelzen möchte und damit einfach den Einfluss im deutschen Markt ausbauen möchte und keinesfalls ein europäisches Institut bilden möchte.
20: Sie warnen vor massiven Arbeitsplatzverlusten bei der Commerzbank. Von welchen Zahlen gehen Sie denn davon aus? Welche Bereiche sehen Sie da besonders betroffen?
19: Also wir gehen definitiv von einem Personalabbau jenseits der 10.000 Arbeitsplätze aus, die abgebaut werden würden. Wir sehen natürlich insbesondere die zentralen beider Institute, also Commerzbank in Frankfurt, als auch der Hypovereinsbank in München und natürlich auch wahnsinnige Einschnitte im Filialnetz, insbesondere dort, wo sich beide Institute überschneiden. Genau, das sind die Bereiche, wo wir die meisten Einschnitte erwarten würden.
20: Nun ist es aber doch nicht so, dass wenn die Commerzbank unabhängig bliebe, dass sie gefeit wären vor Arbeitsplatzverlusten, Arbeitsplatzabbau, wie die jüngste Vergangenheit gezeigt hat. Was macht Sie so sicher, dass die Welt dann eine bessere wäre?
19: Also erstens mal reden wir quantitativ nochmal von einer deutlich, deutlich höheren Zahl. Die hatte ich ja gerade genannt, also jenseits der 10.000 Arbeitsplätze. Und zweitens ist es so, dass die Vereinbarungen, die Betriebsrat und Gewerkschaft Verdi mit der Commerzbank getroffen hat, so aussehen, dass niemand gegen den eigenen Willen den Arbeitsplatz verliert, sondern nur Menschen gehen, die auch wirklich gehen wollen und ein Stück weit auch, wo es, sagen wir mal, ein Match gibt.
20: Was erwarten Sie denn in dieser Situation vom Vorstand und vom Aufsichtsrat?
19: Ja, wir erwarten, dass sie die Beschäftigten, die aus unserer Sicht die meisten Anteil dazu beibringen, ganz stark im Fokus behalten und nicht nur auf die Aktionäre, auf die Interessen der Aktionäre schauen, sondern eben vor allem auf die Beschäftigten, die jetzt natürlich auch warten, wie das Management sich verhält.
20: Die Bundesregierung nennt das Vorgehen von UniCredit aggressiv und feindlich und will ihre Anteile nicht verkaufen. Der Bund hält ja weiterhin rund 12% an der Commerzbank. Welche Rolle sehen Sie beim Staat? Sollte der Staat hier stärker auftreten, obwohl der ja nicht immer im Ruf steht, ein guter Unternehmer erstmal zu sein? Sollte der Staat sich trotzdem hier einmischen?
19: Absolut. Der Staat sollte hier definitiv ein Interesse daran haben, weil die Commerzbank eine der stärksten Mittelstandsfinanzierer ist. Also hat ein ureigenes Interesse, um auch die Wirtschaftsthemen besser in den Griff zu bekommen. Im Übrigen haben sie auch eine Verantwortung für die Beschäftigten der Commerzbank. Also sind Anteilseigner mit ca. 12%. Und deswegen muss der Staat da definitiv rein. Und im Übrigen bleibt auch übrig, dass UniCredit faul spielt.
20: Inwiefern faul spielt?
19: Naja, man suggeriert hier, dass die Aktionäre alle das Angebot reihenweise angenommen haben, aber in Wirklichkeit sind es ja verpartnerte Banken, die über Derivate die Anteile an die UniCredit gebracht haben und das ist aus unserer Sicht völlig daneben und ein völliges Foulspiel.
20: Die italienische Bank könnte ja versuchen, über die nächste Hauptversammlung, so fürchten einige oder erwarten einige, mehr Einfluss zu bekommen, bis hin zu einem Austausch des Managements bei der Commerzbank. Bereitet man sich da bei Verdi auf einen Machtkampf vor?
19: Ja, also wir haben ja gemeinsam, Verdi und Betriebsrat, eine Transformationsvereinbarung mit dem Vorstand geschlossen. Diese Transformationsvereinbarung hat klare Regeln. Der gilt bis 2030 und sollte die UniCredit wirklich Kontrolle übernehmen und daran was ändern möchte, dann müssen sie erst mal mit uns sprechen und wir werden uns sehr deutlich aufstellen, um die Beschäftigteninteressen zu schützen und zu wahren.
20: Gehen Sie davon aus, dass Sie tatsächlich noch etwas ändern können oder ist dieser Zug nicht längst abgefahren?
19: Das ist schwer zu beantworten, das können wir gerade nicht sagen. Wir erwarten vom Staat sozusagen, dass er die 12% hält. Wir erwarten von den Kontrollbehörden, BaFin, EZB, dass sie den Fragestellungen rund um das Thema Marktmanipulation jetzt deutlich nachgehen. Und über den Schritt kann durchaus auch nochmal eine Veränderung eintreten, wenn herauskommt, dass die UniCredit mit nicht zulässigen Mitteln in diese Position gekommen ist, in der sie jetzt ist.
1: Sagt Kevin Voss, er ist Commerzbank-Unternehmensbetreuer bei Verdi. 23.50 Uhr wird es gleich. Es ist Einlegegurkensaison oder weniger umständlich Kümmerlizeit. In Mainfranken, da wird das zelebriert, denn nach Niederbayern ist das das zweitgrößte Anbaugebiet in Bayern. Und auch wenn die Zahl der Betriebe leicht zurückgeht, die Mainfranken selbst, die können auf ihre Gürkchen nicht verzichten. Auf den Märkten, da geht's gerade rund. Und Essiggurken sind auch längst nicht alles, was man aus den Gewürzgurken so alles machen kann.
4: Soll ich zählen? 100 Stück?
21: 100 Stück. Wenn Andreas Knaup Einlegegurken zählt, braucht man nicht viel Geduld.
22: 3 links, 2 rechts und ich kann mich sogar dabei unterhalten.
21: Schnell gehen muss es, denn die fränkischen Kümmerli sind gerade der Verkaufsschlager auf dem Würzburger Bauernmarkt. 1000 Gurken am Stück, das kommt hier öfter vor. Und am Stand von Bauernhof Götz hat Günter Reisbeck gerade eine noch größere Lieferung abgewickelt.
23: Wir haben 8000 Gurken bestellt gehabt. 8 oder 9 Männer waren das.
21: Im Gurkenanbaugebiet Unterfranken, da bleiben die Kümmerli also beliebt. Die frische Ware selbst einzulegen hat Tradition bei den Kunden. Das Rezept? Ganz einfach, findet Knaup.
22: 1 Drittel Essig, 2 Drittel Wasser, Zucker, Salz, dann heiß machen, aufrühren, abschmecken, fertig.
21: Aber wenn es ums Würzen geht, dann scheiden sich die Geister unter den Kunden.
24: Ein bisschen Meerrettich oder Knoblauch oder Kümmel oder Schwarzkümmel.
25: Ein paar Lorbeerblätter, ein bisschen Senfkörner und gut ist es.
26: Bohnenkraut und Lorbeerblatt.
27: Mit etwas Chili.
21: Nur bei einem sind sich alle einig.
22: Natürlich im frischen Dill, das macht den Kick.
21: Auffällig ist, auch viele junge Menschen sind heute für die Gürklich da. Für die Kinder von Kundin Nicole ist es der perfekte Snack auf die Hand. Für sie selbst sind die Gurken aber auch eingelegt nicht wegzudenken.
28: Von klein auf tatsächlich, weil meine Familie, die kommen aus Russland und da ist es noch mehr verbreitet. Und die frischen schmecken natürlich noch besser als die aus dem Supermarkt, die eingelegten.
21: Und auch Julius Hubert von Huberts Hofladen beobachtet, da tut sich gerade was.
29: Also bei uns im Hofladen sind viele Jüngere, die jetzt kommen mittlerweile, so das Alter 25 bis 30 auch, die auch selber Sachen einmachen und so. Also das Interesse steigt schon ein bisschen mehr.
21: Vielleicht liegt es ja an den neuen Trends. Fermentieren zum Beispiel. Das ist nicht nur gesund, sondern auch in, findet Kundin Anna. Salzgurken also statt Essiggurken.
30: Ein Esslöffel Salz auf 1 Liter Wasser. Dann tut man eine Dillblüte unten in so ein großes Glas rein mit dem Stiel nach oben. Da kann man dann die Gurken schön reinstellen. Die bleiben dann stehen. Und dann nimmt man von den Dillstielen 2 Stücke und macht die über Kreuz oben rein, damit die Gurken nicht hochkommen, braucht man also kein Gewicht. Und dann legt man einen Deckel oben drauf und macht nicht dicht. Und dann ist es nach einer Woche fertig.
21: Und wer noch immer nicht überzeugt ist, der kann es mit dem neuesten Hype probieren: Essiggurkenwasser. Manche schwören darauf gegen Muskelkrämpfe oder für die Verdauung. Und auch das wusste so mancher Mainfranke natürlich schon längst.
31: Eigentlich habe ich das schon immer getrunken. Essig ist immer gut.
21: Wer das nicht mag, kann den Gurkensud aber auch hernehmen, um damit den Salat anzumachen. Bei den fränkischen Kümmerli, da ist nichts tabu.
1: In Mainfranken wird die Einlegegurkensaison zelebriert. Mona Böhm berichtete.
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1: Künstliche Intelligenz verändert die Filmbranche rasant. Bilder, Musik oder Stimmen lassen sich inzwischen in wenigen Minuten erzeugen. Und das ist längst nicht nur in Hollywood ein großes Thema, sondern auch bei den Filmproduktionsfirmen, die zum Beispiel Werbefilme produzieren. Doch ersetzt KI tatsächlich die Kreativität von Filmschaffenden oder verändert sie vor allem deren Werkzeug? Ein Besuch bei der Hamburger Filmproduktion Unlimited Visions, die KI längst fest in ihren Arbeitsalltag integriert hat. Florian Schmidt war dort.
32: Das ist die prinzipielle Idee. Magst du noch mal kurz zeigen, Lee?
33: Das Team von Unlimited Visions hat sich vor einem Schreibtisch versammelt. Ein Bildschirm zeigt eine lange Liste von Textbefehlen. Auf einem anderen ist ein Schmetterling zu sehen, der durch eine Urwaldlandschaft fliegt. Dann ein schwebendes Mädchen. Aus einfachen Ideen entstehen hier in kurzer Zeit ganze visuelle Welten. Vor 4 Jahren hat das Unternehmen mit ersten Experimenten begonnen, erzählt Geschäftsführer Patrick Hoppe.
34: Die Ergebnisse, die da damals schon rausgekommen sind, waren so überraschend, dass für mich persönlich klar war, dass das die Zukunft unserer Branche, also der Filmproduktion, sein wird. Das war so der Einstieg für uns in dieses gesamte AI-Thema. Und von dem Zeitpunkt an haben wir uns eigentlich kontinuierlich damit auseinandergesetzt.
33: Heute ist KI fester Bestandteil des Produktionsprozesses.
34: Vom Briefing über Storyboard, kreativen Input, Animation, Live-Action, Sound, Motion Graphics. Das sind die klassischen Zahnrädchen und die KI, die triggert quasi jedes einzelne Zahnrädchen, dass es noch ein ganz klein bisschen besser macht.
0: Wie schnell sich diese Entwicklung vollzieht, erlebt Michael Hoog, Leiter der AI-Abteilung, jeden Tag.
3: Enorm, also ganz enorm. Wir sind heute auf einem Status, also gerade im Bewegtbildbereich, das hätten wir uns vor 4 Jahren nicht träumen lassen, was möglich ist. Die Entwicklung geht auch rapide oder sagen wir mal sehr rasant weiter. Das ist wirklich exponentiell. Also wir verbringen sehr viel Zeit damit, uns mit den neuesten Tools jederzeit auseinanderzusetzen und die tatsächlich auf Herz und Nieren zu prüfen und zu testen.
0: Für nahezu jeden Arbeitsschritt gibt es inzwischen spezialisierte KI-Werkzeuge. Doch wie viel Erfahrung nötig ist, um damit wirklich überzeugende Ergebnisse zu erzielen, wird oft unterschätzt.
3: Ein ganz großes Missverständnis im Moment, man drückt einfach nur auf den Knopf und das passiert. Also bei uns sind, glaube ich, unter all den Leuten, die bei uns daran arbeiten, mehrere tausend Stunden Arbeit und Erfahrung damit bereits eingeflossen.
0: Prompten wird dabei selbst zu einer kreativen Disziplin. AI-Creatorin Lilly gehört zu einer neuen Generation von Filmschaffenden.
5: Also am Anfang bekomme ich mal ein Briefing, so ein bisschen so eine Vorstellung, was sich eben gewünscht wird. Und dann geht man halt hin, sucht sich eine Musik, überlegt, wie könnte es vertont werden. Und dann auch Bildwelten, die eben erstellt werden müssen, sich Gedanken machen, so ein Konzept, eine Storyline. Und dann geht's halt daran, erstmal die ganzen Videos zu generieren, Prompts zu schreiben und dann eben das alles später dann noch zusammenzuschneiden.
34: Du wirst kreativer, wenn du die KI hinterfragst und das als Tool nutzt, um deine Ideen noch größer zu machen oder durch die Ideen der KI deine eigenen Ideen wieder da reinzubringen. Du musst es kuratieren und du musst es am Ende so für dich weiterverarbeiten, dass du daraus das beste Ergebnis produzierst.
0: Vor allem dann, wenn es um echte Emotionen geht, stößt die KI noch an Grenzen, sagt Michael Hoog, der Chef der KI-Abteilung.
3: Nicht die großen Starken, die kann sie ganz toll, aber tatsächlich die kleinen, die Feinheiten, die sind tatsächlich nach wie vor ein Thema.
0: Deshalb setzt das Team weiterhin auf eine Mischung aus KI, CGI und klassischem Filmhandwerk.
34: Um quasi das maximale Ergebnis aus der Produktion herauszuholen. In den Segmenten, in denen wir uns bewegen, werden wir, glaube ich, noch effizienter, aber nicht unbedingt großartig anders von dem kreativen Denken.
1: Ein Bericht war das von Florian Schmidt.
2: Standpunkte.
1: Die NATO hat den Gipfel in Ankara überlebt. US-Präsident Trump hat das Verteidigungsbündnis nicht gesprengt, auch wenn er mal wieder gegen einige Partner ausgeteilt hat. Der ganz große Eklat ist also ausgeblieben. Nach Ansicht des Sicherheitsexperten der Süddeutschen Zeitung, Hubert Wetzel, hat Trump der NATO trotzdem Schaden zugefügt. Er sagt im Podcast auf dem Punkt Folgendes.
6: Er hat, glaube ich, schon so viel kaputt gemacht, wie man so kaputt machen kann. Insofern würde ich gar nicht sagen, dass das jetzt ein Erfolg ist, weil er nicht offiziell das Ende der NATO verkündet hat oder sowas. So wie er sich hier aufführt, zeigt er, dass die NATO ihm vollkommen egal ist. Und mehr als egal ist, dass sie ihm eigentlich, dass er sie verachtet und eigentlich mit dem ganzen Laden nichts zu tun haben will. Und das ist, glaube ich, schon schädlich genug, würde ich denken.
1: Sagt Hubert Wetzel von der Süddeutschen Zeitung. Unser ARD-Korrespondent in Ankara, Benjamin Weber, lobt, dass es der NATO gelungen sei, ein Signal der Geschlossenheit zu senden. Die Strategie der europäischen Verbündeten ist seiner Meinung nach aufgegangen.
7: Immer wieder haben sie hier betont, bereit zu sein, viel mehr Geld in die eigene Verteidigung zu investieren. Auf einer dem Gipfel vorgeschalteten Defense Industry Veranstaltung wurden milliardenschwere Rüstungsdeals in Zeremonien sogar richtiggehend inszeniert. Dieser Showfaktor war mutmaßlich an Trump gerichtet, sollte ihn beschwichtigen. Doch im Grunde hat er ja recht mit seiner Kritik. Viele NATO-Partner haben bisher zu wenig in die Verteidigung investiert. Das jetzt zu ändern, ist folgerichtig, denn die Bedrohung aus Russland ist real. In diesem Sinne ist das Ergebnis aus Ankara positiv. Auch wenn ein grundlegender Zweifel bleibt, ob man sich trotz allem auf die USA unter Trump wirklich verlassen kann.
1: Benjamin Weber, unser ARD-Korrespondent. Der außenpolitische Korrespondent der Zeitung Die Zeit, Jörg Lau, schaut im Podcast Was jetzt? Auf die Abschlusserklärung des Gipfels und wertet sie als einen Erfolg der Europäer.
4: Da sind wichtige Dinge drin, die die Europäer unbedingt haben wollten, dass Russland klar als Gegner benannt wird, dass man sich zu Artikel 5 bekennt und dass die Ukraine als ein Land erwähnt wird, das eine Leistung erbringt für die Sicherheit in Europa und nicht nur eine lästige Pflicht ist. Aber natürlich ist die Frage, was kann man sich für irgendeine schriftliche Vereinbarung mit Donald Trump wirklich kaufen? Nicht so viel.
1: Und das waren die Standpunkte. Zusammengestellt hat sie heute Janine Artist. Gleich bei uns die Nachrichten.

0: Es ist 0 Uhr. 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
1: Die Nachrichten mit Lukas Haag. Guten Abend. Die Hitze hatte in Deutschland offenbar zu deutlich mehr Todesfällen geführt. Nach Zahlen des Statistischen Bundesamts lagen die Sterbefälle in der extrem heißen Woche vom 22. bis zum 28. Juni um 30% über dem mittleren Wert der Vorjahre. In dieser Kalenderwoche starben demnach 23.700 Menschen, 6.800 mehr als noch zwei Wochen davor. Bei der Förderung klimafreundlicher Heizungen wie Wärmepumpen gelten neue Regeln. Der Haushaltsausschuss des Bundestags hat dazu den Weg freigemacht. Das bedeutet, auch über das KfW-Portal können erstmal keine neuen Förderanträge gestellt werden. Christina Nagel, WDR Berlin.
2: Von den alten Konditionen profitieren können nur noch diejenigen, die bereits eine Bestätigung zum Antrag oder eine sogenannte technische Projektbeschreibung vorliegen haben. Alle anderen müssen sich gedulden. Die technische Umstellung soll bis zum 20. Juli dauern und dann gelten die neuen Förderbedingungen. Für den Einbau von Wärmepumpen und anderen klimafreundlichen Heizungen gibt es dann weniger Zuschüsse als bisher. Sie sollen in den kommenden Jahren schrittweise weiter sinken. Außerdem wird künftig das Einkommen der Antragsteller eine größere Rolle spielen.
1: Die USA haben neue Angriffe auf den Iran gestartet. Nach Angaben des US-Militärs will man Teheran daran hindern, den Schiffsverkehr in der Straße von Hormuz zu blockieren. Gestern waren bereits Dutzende Ziele im Iran angegriffen worden. US-Präsident Trump hatte die Feuerpause mit dem Iran beim NATO-Gipfel in der Türkei für beendet erklärt. Wegen eines Atommülltransportes müssen Autofahrer in NRW auf Autobahnabschnitten im Rhein und Münsterland mit Behinderungen rechnen. Ein Castor-Behälter wird derzeit aus dem ehemaligen Forschungsreaktor Jülich ins Zwischenlager Ahaus gebracht. Die Polizei schützt die unangekündigte Aktion mit hunderten Beamten an Start- und Zielpunkt sowie auf der Strecke.
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1: Die Stadt Ennigerloh im Kreis Warendorf sucht dringend nach einem neuen Labor, das das Wasser im Naturfreibad untersucht. Das Bad wurde geschlossen, nachdem bei vielen Besuchern nach dem Schwimmen das Norovirus nachgewiesen wurde. Dominik Hamers für WDR aktuell.
3: Nach einer schnellen Lösung sieht es nicht aus, denn im Naturfreibad kann das Wasser nicht einfach getauscht werden. Eine Untersuchung ist daher sehr aufwendig und teuer. Die Stadt sucht mittlerweile sogar im Ausland nach einem Labor, das helfen kann. Damit das Bad schnell wieder öffnen kann, hat sich eine Dauerschwimmerin sogar als Testperson angeboten. Das hat die Stadt aber abgelehnt. Nach dem Schwimmen im Bad hatten mehr als 200 Leute über Magen- und Darmbeschwerden geklagt.
1: Das Wetter in Nordrhein-Westfalen. In der Nacht ist es meistens klar bei zwischen 11 und 16 Grad. Der Tag startet oft bewölkt. Zum Nachmittag setzt sich dann vom Rheinland her auch mal die Sonne durch. Dazu in Monschau 26 Grad, in Solingen 27 und in Düren sind bis 28 Grad drin. Das war WDR aktuell.
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4: Zunächst die A3 Nürnberg Richtung Passau. Die ist in Höhe Oberölsbach wegen einer Nachbaustelle bis 6 Uhr gesperrt. Die A5 Karlsruhe Richtung Frankfurt ist zwischen Hirschberg und Kreuz Weinheim wegen Fahrbahnausbesserungen ebenfalls bis 6 Uhr gesperrt. Dann haben wir die A7 Würzburg Richtung Fulda. Die ist zwischen Bad Kissingen, Obertulba und Bad Brückenau Wildflecken wegen Bauarbeiten bis 2 Uhr noch gesperrt. Die A27 Bremen-Bremerhaven ist zwischen Bremen-Sebalsbrück und Überseestadt wegen eines Schwertransports in beiden Richtungen bis 5 Uhr gesperrt. Die A42 Kamp-Lindfort Richtung Dortmund ist zwischen Oberhausen Zentrum und Kreuzessen Nord wegen Brückenarbeiten bis 5 Uhr gesperrt. Dann die A45 Hagen Richtung Gießen, die ist zwischen Hagen Süd und Lüdenscheid Nord nach einem Unfall gesperrt. Und letzte Meldung, die A71 Stuhl Richtung Sangershausen, die ist zwischen Oberhof und Grevenroda wegen Tunnelwartungsarbeiten bis 6 Uhr gesperrt. Gute Fahrt, kommen Sie gut an.
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4: Die kommt vom Norddeutschen Rundfunk aus Hamburg. Wir haben inzwischen Donnerstag, den 9. Juli, im Studio für Sie, Carsten Fick. Hallo, schön, dass Sie dabei sind. Und wir starten in diesen neuen Tag mit dem NATO-Gipfel im türkischen Ankara. Dieser Gipfel stand mal wieder ganz im Zeichen eines Mannes, und zwar des US-Präsidenten. Denn noch bevor gestern Mittwoch der letzte Tag des Treffens begann, da gab es Meldungen über neue Angriffe. US-Soldaten haben Ziele im Iran beschossen. Und für diese, die jetzige Nacht, da hat US-Präsident Trump ja wieder neue Angriffe gestartet. Das meldet zumindest das Regionalkommando der US-Militärs im Nahen Osten. Der Iran seinerseits, der reagierte mit Angriffen auf die Golfstaaten. Von Waffenruhe ist also im Moment nichts zu spüren. Und das war nur eines von vielen Themen auf diesem NATO-Gipfel. Benjamin Großkopf fasst zusammen, was das Treffen in Ankara gebracht hat.
5: NATO-Generalsekretär Mark Rutte hat heute wieder eines unter Beweis gestellt. Er beherrscht den Superlativ.
6: Wir haben hier in Ankara gerade einen enorm erfolgreichen NATO-Gipfel abgeschlossen. Es herrschte ein starkes Gefühl der Geschlossenheit.
5: Und schon im nächsten Satz erwähnt Rutte den Mann, der für all das verantwortlich sein soll, zumindest wenn man dem NATO-Generalsekretär glaubt.
6: Die NATO-Verbündeten haben sehr nachdrücklich die Führung von Präsident Trump begrüßt, die dieses Bündnis wandelt und es stärker macht.
5: Rutte ist routiniert darin, Trump so zu charmieren, dass er dem Bündnis nicht von der Fahne geht, ob er damit Erfolg hat. Trump hat die Sitzung der Staats- und Regierungschefs heute nicht gesprengt, wie mancher vorher befürchtet hatte, und sorgte trotzdem dafür, dass wenig über die erfolgreich verhandelte Abschlusserklärung des Gipfels gesprochen wurde, sondern vor allem über Donald Trump, der sich kurz vor Beginn der Sitzung mit den anderen Staats- und Regierungschefs an genau denen abarbeitete.
6: Ich bin sehr verärgert über die NATO. Darüber, dass wir viel, viel zu viel zahlen. Milliarden und Abermilliarden Dollar zu viel. Das ist unfair, denn wir beschützen sie. Wir beschützen sie also, aber sie sind nicht für uns da.
5: Die Liste der Vorwürfe wurde lang und länger. Zu wenig finanzieller Invest in Rüstung und Verteidigung, zu wenig Engagement im Iran-Konflikt, dafür zu viel Schutz für Grönland, auf das die USA immer noch Anspruch hätten. Spanien sei am schlimmsten, deswegen würden jetzt alle Handelsbeziehungen mit dem NATO-Partner gekündigt und immer wieder Iran. Ist die Feuerpause nach gegenseitigem Beschuss seit gestern Abend endgültig vorbei?
6: Für mich? Ich glaube, es ist vorbei. Ich will nichts mehr mit diesem Abschaum zu tun haben. Weißt du, was Abschaum ist? Das sind kranke Menschen. Sie werden von kranken Menschen angeführt.
5: Gipfelteilnehmer berichten glaubhaft, dass Trump seine Schimpfkanonaden im Saal nicht wiederholt hat. Und so konnten NATO-Generaloptimist Rutte und seine eifrigsten Verbündeten Erfolg vermelden. Gipfelerklärung verabschiedet. Bekenntnis zu Artikel 5, also dem Bekenntnis, ein Angriff auf einen ist der Angriff auf alle. Die europäischen Verbündeten, immerhin 30 von 32, übernehmen mehr Verantwortung. Und Trump hat ihnen offensichtlich geglaubt, dass sie ihre Investitionen in Rüstung und Verteidigung wie vereinbart hochfahren. Vorne dran, auch dank schuldenfinanziertem Sondervermögen, Deutschland und Bundeskanzler Friedrich Merz.
7: Die NATO ist mit dem heutigen Tag europäischer denn je. Und doch bleibt sie transatlantisch fest verankert. Sie bleibt unerreicht stark und vor allem sie bleibt einig.
5: 6 Punkte umfasst die Abschlusserklärung insgesamt, darin die angekündigte Unterstützung für die Ukraine, 140 Milliarden Euro insgesamt für dieses und kommendes Jahr für militärische Ausrüstung, Unterstützung, Ausbildung. Der ukrainische Präsident Zelensky hatte hier in Ankara mehr gefordert, mehr Luftabwehrmunition zum Beispiel und eine Aufnahme in die NATO. Das weiß auch Friedrich Merz, der noch einmal betonte, Deutschland bleibe entschiedener Unterstützer der Ukraine. Aber auch Merz kam an diesem Tag nicht an den Auftritten von Donald Trump vorbei und kleidete seine Erleichterung in eine Anekdote aus der Arbeitssitzung.
7: In seinem Schlussstatement kam der Satz vor, der mich persönlich etwas überrascht, aber auch sehr gefreut hat. There is a feeling of love in the air. Also das ist ein Schlusssatz, mit dem man, glaube ich, einen solchen NATO-Gipfel, der unter so medial auch schwierigen Vorzeichen stand, gut abschließen kann.
5: Der Abschluss eines denkwürdigen Tages in Ankara, der zwischen Liebe in der Luft und Wut auf die ganze Welt offensichtlich sämtliche Emotionen enthielt, die Politik bei Politikern erzeugen kann.
4: Benjamin Großkopf aus Ankara vom NATO-Gipfel. Marco Overhaus von der Stiftung Wissenschaft und Politik forscht zur Außen- und Sicherheitspolitik der USA. Und meine NDR-Kollegin Birgit Langhammer hat mit ihm gesprochen und zunächst gefragt, Trump erklärt das Rahmenabkommen mit dem Iran für beendet. Das US-Militär fliegt Neue Angriffe, neue Attacken, sind das nur wieder Drohgebärden oder ist das eine neue Stufe der Eskalation?
8: Das ist auf jeden Fall jetzt wieder eine neue Eskalationsstufe und das zeigt eben das Grundproblem, dass die Positionen der USA und Iran sehr weit auseinander liegen, vor allen Dingen was die längerfristigen Herausforderungen angeht mit Blick auf das iranische Atomprogramm. Und jetzt haben sozusagen beide Seiten immer wieder auch Drohgebärden hochgefahren und das ist jetzt eskaliert. Ob das das letzte Wort ist, dass jetzt diese Feuerpause, die 60-Tage-Periode für beendet erklärt wird von den USA, das wage ich zu bezweifeln. Gleichzeitig hat der Trump auch gesagt, dass die Unterhändler weiter verhandeln sollen, auch auf amerikanischer Seite. Also man muss jetzt einfach mal schauen, was davon jetzt Theaterdonner ist. Aber es ist auf jeden Fall eine Eskalation.
9: Der deutsche Bundesaußenminister Johann Badephul von der CDU hatte auch Verständnis gezeigt heute für diese jüngsten US-Angriffe auf Ziele im Iran. Zitat: Der Iran muss jetzt wirklich verstehen, dass ernsthaft zu verhandeln ist. Aber was ist Ihre Einschätzung? Wird man das denn erreichen, wenn Trump auch gleichzeitig sagt, Iraner seien Abschaum, es sei Zeitverschwendung, mit dem Regime zu reden?
8: Also Trump hat ja auch in früheren Phasen schon sehr, sag mal, krasse Sachen über Iran gesagt und über die iranischen Unterhändler und damit, was er mit dem Iran alles machen wollte. Und ich glaube, da hat sich jetzt so ein gewisses Maß an Routine ausgebreitet, dass man nicht alles, was der Präsident sagt, dann für bare Münze nimmt und dann eben trotzdem weiter verhandelt, sowohl auf amerikanischer als auch auf iranischer Seite. Insofern würde ich da bei dieser Rhetorik von Trump jetzt mal abstrahieren. Das kennen wir mittlerweile. Entscheidend ist ja die Frage, ob es dann zu weiteren Verhandlungen kommt, ob die Konflikte ausgeräumt werden können oder nicht.
9: Und was sagen Sie zu dieser Gleichzeitigkeit? Also war das wohl bewusst, Iran jetzt genau jetzt anzugreifen? Hätte man da nicht auch noch 48 Stunden warten können? Oder sollte eben diese Eskalation auch während des Gipfels das NATO-Treffen mit beeinflussen?
8: Das Bemerkenswerte oder das Wichtige auch an der Eskalation Iran jetzt im Zusammenhang mit dem NATO-Gipfel in Ankara ist ja, dass es im Grunde genommen klar geworden ist, dass die Choreografie dieses NATO-Gipfels im Grunde genommen gesprengt worden ist. Also Mark Rutte, der Generalsekretär und sagen auch die Regierungschefs aus den europäischen NATO-Staaten haben ja sehr stark darauf seit Wochen im Grunde hingearbeitet, dass sozusagen die NATO auf politischer Ebene abgeschirmt wird, möglichst von den Konflikten, dass sozusagen der Maschinenraum der Allianz, die operative Ebene vom Streit auf der Brücke, sage ich mal, von der politischen Ebene weitgehend abgeschirmt wird und dann sozusagen die NATO den Kurs hält, dass man ein sehr kurzes NATO-Kommuniqué hat, aber ansonsten sich auf Themen eher konzentriert, wo Konsens besteht, auf die Steigerung der europäischen Verteidigungsausgaben insbesondere. Und das ist jetzt hat überhaupt nicht funktioniert. Also Trump hat sozusagen diese ganze Choreografie wieder zunichte gemacht mit Blick auf Iran, aber natürlich auch das Thema Grönland und jetzt auch seine Äußerungen zu Spanien haben einfach gezeigt, dass das nicht funktioniert hat und jetzt eben doch der ganze Gipfel wieder von diesen Streitthemen dominiert wird.
9: Aber, Herr Oberwas, wir hören ja auch von Gipfelteilnehmenden, dass es da zwei Trump-Gesichter gibt. Also der eine, der sehr harsch nach außen auftritt. Sie haben gerade gesagt, gegen Spanien wettert er, man will eigentlich keinen Handel mehr mit Spanien betreiben, muss man gucken, wie weit das geht. Spanien ja auch EU-Mitglied. Und auf der anderen Seite aber wohl hinter den Kulissen, dass er gesagt hat, die USA bleiben bei der NATO. Wie schwer ist es jetzt also wirklich, da einen Kurs abzulesen?
8: Mein Eindruck ist, dass die Herangehensweise zunehmend ist, also insbesondere die Herangehensweise der europäischen NATO-Staaten und europäischen NATO-Regierungen, den Trump-Faktor, soweit es irgendwie geht, auszuklammern und sich langfristig auf die eigentliche Aufgabe zu konzentrieren. Und die lautet eben, wie kann die NATO effektiv insbesondere Abschreckung und Verteidigung gegenüber Russland erreichen mit deutlich weniger US-amerikanischen Beiträgen. Das ist die zentrale Herausforderung. Darauf konzentriert man sich. Das, was Trump jetzt jeweils sagt oder welche Äußerungen er tätigt oder nicht tätigt, das kann man einfach nicht berechnen. Damit kann man nicht wirklich kalkulieren. Insofern konzentriert man sich auf diese langfristige Herausforderung. In die Richtung gehen ja auch die zahlreichen Rüstungsabkommen, die am Rande des Ankara-Gipfels jetzt abgeschlossen worden sind, die darauf abzielen, ganz wesentlich auch auf europäischer Seite Lücken zu schließen, die die USA in den nächsten Jahren wahrscheinlich reißen werden. Insofern glaube ich, ist das der richtige Ansatz zu sagen, wir versuchen jetzt mal von Trump zu abstrahieren. Dieser Gipfel wird auch vorbeigehen und wir konzentrieren uns auf die langfristige Herausforderung. Mehr europäische Verteidigung mit weniger Amerika.
4: sagt Marco Overhaus, Politikwissenschaftler von der Stiftung Wissenschaft und Politik. Und ich ergänze das nochmal mit der aktuellen Meldung der heutigen Nacht. Das US-Militär hat nämlich eine neue Welle von Angriffen auf den Iran bereits gestartet. Damit soll die Fähigkeit des Iran geschwächt werden, die freie Schifffahrt in der Straße von Hormus zu bedrohen. Das teilte das US-Regionalkommando im Nahen Osten am späten Abend mitteleuropäischer Sommerzeit mit. Die Zeit 0:15 wird es.
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4: Die Kontrollen an den deutschen Grenzen, die sorgen schon, seitdem es sie wieder gibt, für Diskussionen, gerade jetzt im Sommer in der Urlaubszeit. Es staut sich nämlich immer wieder. Den Frust, den bekommen dann die ab, die dort im Einsatz sind. Die rund 14.000 Polizistinnen und Polizisten, viele von ihnen beklagen eine hohe Arbeitsbelastung durch Überstunden. Das stellt der Polizeibeauftragte in seinem Jahresbericht fest. Er stellt darin auch die Verhältnismäßigkeit in Frage. Und Philipp Eckstein war bei der Vorstellung des Berichts mit dabei und er hat auch den Bundesinnenminister gefragt, was er denn dazu sagt.
10: Grenzkontrollen. Eigentlich sollten die im europäischen Schengen-Raum nur in Ausnahmefällen stattfinden, so die Regeln. Faktisch sind sie aber schon länger wieder Alltag, auch in Deutschland. An der Grenze zu Österreich wird seit 2015 kontrolliert, an den Grenzen zu Polen, Tschechien und der Schweiz seit 2023. Und seit September 2024 gibt es an allen deutschen Grenzen wieder Kontrollen. Im Mai 2025 verschärfte die neue Bundesregierung dann noch einmal den Kurs. Bundesinnenminister Alexander Dobrindt von der CSU ordnete mehr Kontrollen an und mit Ausnahmen auch die Zurückweisung von Asylsuchenden.
11: Die Grenzkontrollen sind hochwirksam,
10: sagt Dobrindt jetzt im Gespräch mit dem ARD-Hauptstadtstudio. Er reagiert damit auf die Kritik von Uli Grötsch. Der ehemalige SPD-Abgeordnete ist Polizeibeauftragter des Bundes.
12: Das mit den Überstunden ist ein Thema. Mir geht es aber vor allem um die Einsatzbelastung, also um den Umstand, dass du nicht mehr aus den Stiefeln kommst, sondern dass du von dem Nachteinsatz am 1. Mai direkt an die Kontrollstelle fährst, von dort aus zum nächsten Fußballspiel und dann aber wieder schnell zurück an die Kontrollstelle.
10: Das sei auf Dauer vor allem für die Bereitschaftspolizei nicht leistbar, so Grötsch. Er verweist darauf, dass bis zu 14.000 Beamtinnen und Beamte bei den Grenzkontrollen im Einsatz seien. Und das, obwohl die Zahl der Asylsuchenden in den vergangenen Jahren deutlich zurückgegangen ist.
12: Ich glaube schon, dass die Entwicklung der Zahlen wenigstens mal Anlass dazu geben muss, dass man sich darüber mal Gedanken macht.
10: Der Polizeibeauftragte Grötsch sagt allerdings auch,
12: ich bin nicht zwingend der Meinung, dass man die Grenzkontrollen komplett einstellen sollte.
10: Es gäbe auch andere Möglichkeiten, mit weniger Personal die Grenzen zu kontrollieren, sagt Grötsch. Bundesinnenminister Dobrindt hält davon wenig. Die Kontrollen seien wirksam, bekräftigt er.
11: Nicht nur an der Zahl der Zurückweisungen ist das deutlich erkennbar, auch an der Zahl der Haftbefehle, die vollstreckt werden konnten, die bisher nicht vollstreckt waren, an der Zahl der festgenommenen Schleuser. Also von daher, der Beweis ist erbracht, wir haben effektive Grenzkontrollen.
10: Aktuell sind die Kontrollen noch bis Mitte September bei der EU angemeldet. Ob sie erneut verlängert werden, wollte Dobrindt auf Nachfrage nicht konkret beantworten. Er sagt aber,
11: die Grenzkontrollen laufen weiter und wir müssen auch davon ausgehen, dass wir sie noch eine Zeit lang brauchen.
10: Allerdings wächst der Druck. Die EU-Kommission hat zuletzt mehrere Staaten, darunter Deutschland, aufgefordert, die Grenzkontrollen auslaufen zu lassen. Hinzu kommt, mehrere Verwaltungsgerichte haben bereits einzelne Kontrollen an den Grenzen als rechtswidrig eingestuft. Vergangene Woche in gleich drei konkreten Fällen. Das Bundesinnenministerium hat angekündigt, gegen diese Gerichtsurteile Berufung einzulegen.
4: Philipp Eckstein aus Berlin über die Debatte um Grenzkontrollen. 0:18, 9:19 wird es fast, am frühen Donnerstag. Kritiker sprechen von einem verfassungsrechtlichen Staatsstreich. Simbabwes Präsident Emmerson Mnangagwa hat Änderungen an der Verfassung unterzeichnet, die seine Amtszeit um 2 Jahre bis 2030 verlängern und die direkte Wahl des Präsidenten abschaffen. Damit kann der Staatschef bis 2030 im Amt bleiben und damit 2 Jahre länger als bisher erlaubt. Stefan Überbach berichtet.
13: Es ist ein weitreichender Eingriff in das politische System des Landes. Denn mit der Reform wird nicht nur die Amtszeit des Staatsoberhaupts von 5 auf 7 Jahre verlängert, auch die für 2028 angesetzten Parlamentswahlen finden erst 2 Jahre später statt. Außerdem soll der Präsident künftig von der Nationalversammlung bestimmt werden und nicht mehr wie bisher direkt vom Volk. Für die Opposition ist die Verfassungsänderung deshalb nichts weniger als ein Angriff auf Demokratie und Rechtsstaatlichkeit. Regierungsgegner wie der prominente Anwalt Tendai Biti, der wegen seiner Kritik an der Staatsführung wochenlang im Gefängnis saß, sprechen sogar von einem Staatsstreich. Biti sagte dem Nachrichtenkanal SABC:
14: "Well, it's a complete betrayal of a
13: Das ist ein vollständiger Verrat am Volk von Simbabwe und den Werten des Befreiungskampfes, dessen zentrales Prinzip war, eine Person, eine Stimme und das Recht jedes Simbabwers, die Führungspersönlichkeiten seiner Wahl zu bestimmen. Und wenn wir statt regelmäßiger Wahlen künftig Wahlzyklen von 7 Jahren haben, dann ist auch das ein Verrat. Das hier ist eine Katastrophe und eine Kriegserklärung dieser Regierung an das eigene Volk." Nach Ansicht der Opposition sieht die Landesverfassung vor, dass sämtliche Macht von den Bürgerinnen und Bürgern ausgeht. Änderungen müssten daher in einem Referendum bestätigt werden. Die seit der Unabhängigkeit Simbabwes im Jahr 1980 allein regierende Partei ZANU-PF lehnt das aber kategorisch ab. Die ehemalige Freiheitsbewegung hatte die Reform mit ihren Mehrheiten in Parlament und Senat im Alleingang vorangetrieben. Öffentliche Kritik an den Plänen wurde brutal unterdrückt. Der Prozess mit Gewalt, Einschüchterung und Zwang durchgesetzt, sagt Tendai Biti, der Gründer des Forums zur Verteidigung der Verfassung.
14: So the whole thing has been dragged through by force.
13: Präsident Emmerson Mnangagwa, der wegen seiner Rücksichtslosigkeit auch das Krokodil genannt wird, ist seit 2017 an der Macht nach einem Putsch des Militärs gegen den langjährigen Staatschef Robert Mugabe. Der heute 83-Jährige hatte immer wieder versprochen, keine Verlängerung seiner Amtszeit anzustreben und bei seiner Verteidigung vor 3 Jahren erklärt: Unter meiner Führung und der neuen Regierung der ZANU-PF werden Demokratie, gute Regierungsführung, Rechtsstaatlichkeit und eine Politik der Toleranz verankert. Die Opposition in Simbabwe hält das angesichts der grassierenden Korruption, der desolaten Wirtschaftsentwicklung und der großen Armut im Land für blanken Hohn. Regierungsgegner wie Tendai Biti sind davon überzeugt, dass es der regierenden ZANU-PF mit diesem Manöver vor allem darum geht, demokratische Prozesse auszuhebeln und ihre Macht trotz aller Krisen dauerhaft abzusichern. Die Proteste gegen die Verfassungsreform sollen jetzt weitergehen. Sie werden verstärkte Aktivitäten im Land sehen. Menschen werden protestieren und Beschwerden einreichen. Sie werden auch verstärkte Repression erleben. Simbabwe tritt damit in eine neue Phase des Konflikts ein. Es entsteht erneut eine Situation von wir gegen sie. Eine klare Trennung zwischen Regierung und Bürgern. Die Opposition will gegen die umstrittene Reform erneut vor das Verfassungsgericht ziehen. Eine erste Klage war aus formellen Gründen vor 4 Wochen gescheitert.
15: Stefan Überbach berichtete. 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So, wir reden jetzt mal über den Waldbrand in der Warner Heide bei Köln. Seit Montag heikel auch, weil da früher mal ein Truppenübungsplatz war und da noch Munition im Boden liegt. Bastian Eltner, der Sprecher der Feuerwehr Rössrath, hat dazu gesagt, Gefahr für die Bevölkerung gab es nicht. Der Brand konnte ja auch gestern bereits gelöscht werden. Waldbrände dürften aber weiter ein Thema bleiben. Wir haben ja auch noch ein großes Stück Sommer vor uns. Und deswegen gucken wir heute mal, wie man unsere Wälder durch diesen Sommer bringen kann. Im größten Wald im Ruhrgebiet zum Beispiel. Denise Friese war da mit einem Förster unterwegs.
16: Mittags in der Woche ist es in der Hart im Waldgebiet im Kreis Recklinghausen ziemlich ruhig. Wenig Besucher sind unterwegs. Und obwohl es gar nicht so sonnig war, herrschte gestern bereits Waldbrandgefahrstufe 4 von insgesamt 5 Warnstufen. Ab Stufe 3 fängt schon die Waldbrandbereitschaft an, sagt Förster Friederik Vollmer vom Regionalverband Ruhr. Dann werden Wachtürme besetzt.
17: Das heißt, dann sitzen die Feuerwächter, das sind meistens Studenten oder Rentner, die auch unter der Woche und am Wochenende dann auf den Türmen sitzen. Ja, sitzen dann von 11 Uhr bis 19 Uhr auf den Türmen. Das ist einmal der Rennberg, der Farnberg. Die sind beide in der Hart und in der Hohen Mark haben wir noch den Galgenberg.
16: Alle 15 Minuten schweift der Blick der Feuerwächter umher. Sie schauen, ob irgendwo ein Feuer entfachen könnte. Beim kleinsten Verdacht wird die Feuerwehr informiert. 95% der Waldbrände entstehen durch Menschen. Zum Beispiel, weil der Grill nicht richtig ausgemacht wird oder Waldbesucher eine Zigarette rauchen, obwohl das Grillen immer und das Rauchen von März bis Oktober verboten ist, sagt der Förster.
17: Ja, wir sprechen die Leute halt an und viele wissen das auch nicht, dass es diese Regel gibt, dass wir Rauchverbot im Wald haben. An sich eigentlich ganz logisch. Wir haben Wind, es ist trockenes Laub, wenn man das mal hört. Ne? Ja, das knirscht alles, es ist total trocken und wenn dann natürlich eine Zündquelle dazu kommt und dann ein bisschen Wind geht, dann hat man super schnell ein großes Feuer im Wald.
16: Meist sind die Besucher, die in der Hart unterwegs sind, aber gut informiert.

0: Frederik Vollmer. Dadurch gibt es zwar mehr Risiken, dass ein Feuer entfacht, aber auch mehr Kontrolle.
1: Also ist das Fluch und Segen zugleich, sag ich jetzt mal. Jeder kann und soll sich und darf sich auch hier erholen. Und letzten Endes viele Augen im Wald finden Brände natürlich auch schneller. Sobald hier eine größere Rauchsäule entsteht, ist auch schon jemand da, der es meldet.
2: Sagt Förster Frederik Vollmer aus Recklinghausen.
3: Sport. Und den gibt's mit Irina Gneb. Alexander Zverev hat zum ersten Mal das Halbfinale in Wimbledon erreicht. Der deutsche Tennisprofi setzte sich im Viertelfinale souverän in drei Sätzen gegen Angstgegner Taylor Fritz aus den USA durch. Das Ganze vor den Augen von Ina Kast.
4: Da stand er beim Siegerinterview und strahlte. Ich wusste, dass ich ein fast perfektes Match spielen muss, um Taylor zu schlagen, und ich denke, das habe ich geschafft. Zverev hat auch darüber gesprochen, dass er gegen Fritz zuvor 2 Jahre lang nicht gewinnen konnte. Natürlich sei das in seinem Kopf gewesen. Umso bemerkenswerter, wie Zverev dieses Viertelfinale gespielt hat. Der Deutsche hat deutlich mehr erste Aufschläge ins Feld gebracht als sein Gegner, vor allem wenn er unter Druck stand. Auch wenn man mit dem Begriff Machtdemonstration vorsichtig umgehen sollte, genau das war die Leistung von Alexander Zverev. Durch den glatten Dreisatzsieg hat Zverev nun erstmals das Halbfinale in Wimbledon erreicht. Am Freitag geht es für den Deutschen dann gegen den Überraschungsspieler des Turniers, Arthur Ferry. Der Brite war vor dem Turnier außerhalb der Top 100 der Weltrangliste und ist mit einer Wildcard nun bis in die Runde der letzten 4 vorgedrungen. In seinem Viertelfinale auf dem Center Court besiegte er den favorisierten Flavio Corbolli aus Italien. Bei den Frauen sind die Ukrainerin Marta Kostyuk und Linda Noskova aus Tschechien ins Halbfinale gekommen. In der Doppelkonkurrenz ist das deutsche Duo Kevin Krawitz und Tim Pütz nur noch ein Sieg vom Endspiel entfernt.
3: Genau wie Zverev, der darüber spricht, was ihm das in Wimbledon bedeutet.
5: Ich habe auch, bevor ich den Grand Slam gewonnen habe, ich habe immer gesagt, ich habe ein wunderschönes Leben. Ich liebe das, was ich tue. Ich liebe es, Tennis zu spielen. Das ist ein Traum vom kleinen Jungen, auf den größten Bühnen der Welt zu stehen. Ja, das hat sich nicht verändert.
3: Ganz nah dran am Traum vom Etappensieg bei der Tour de France war Max Kanter. Der deutsche Radprofi wurde auf der 5. Etappe beim Sieg des Niederländers Olaf Koy 2. Frage an unseren Radsportexperten Holger Gersker: Wie stark war sein Auftritt?
6: Ja, es war ein starker Auftritt von Max Kanter, keine Frage. Das war sein allererster Massensprint bei einer Tour de France. Er hat die Erfahrung von der Spanien-Rundfahrt und auch vom Giro d'Italia, aber so Tour-Massensprints werden nochmal ganz anders gefahren. Und so war das auch in den Straßen von Po. Ganz viel Hektik, aber auch eine sehr kluge Sprintvorbereitung seiner Mannschaft. Und er hatte auch eine relativ gute Endgeschwindigkeit. Natürlich kein Vergleich zum heutigen Etappensieger, zu Olaf Koy, aber es war trotzdem ein starker Auftritt von Max Kanter in diesem Finale. Und natürlich wird er sich Hoffnung machen, bei den verbleibenden 4 möglichen Massensprints hier sogar eine Etappe zu gewinnen.
3: Und damit kommen wir zum Fußball. Ausnahmsweise nicht mit dem Blick zur WM in den USA, Kanada und Mexiko, denn da ist ja der erste spielfreie Tag des Turniers. Wir schauen zum Weserstadion, wo Bundesligist Werder Bremen seine Heimspiele austrägt. Dort ist eine Tribüne teilweise eingestürzt. Heiko Neugebauer mit den Einzelheiten.
7: Beim Austauschen der Fensterscheiben in den VIP-Logen unterhalb des Blocks sei unbeabsichtigt eine tragende Säule beschädigt worden. Das teilte Hans-Jürgen Otto, Geschäftsführer der Bremer Weserstadion GmbH, mit. Einsturzgefahr für weitere Tribünenteile bestehe nicht. Auch seien keine Personen zu Schaden gekommen. Man analysiere die Situation und hoffe, den Schaden so schnell wie möglich beheben zu können. Im Sitzplatzblock 53 oberhalb des Marathontors waren die untersten 4 Reihen mittig eingesackt. Der Vorfall steht also in keinem Zusammenhang mit den aktuellen Baumaßnahmen im Stadion, wo gerade eine neue Rasenheizung verlegt wird.
3: Und zum Abschluss noch der Blick zum Fußball-Nachwuchs. Die deutsche U19 hat bei der EM in Wales das Finale erreicht und darf nun vom 3. Titelgewinn träumen. Das DFB-Team setzte sich im Halbfinale durch ein spätes Tor mit 2:1 gegen die Ukraine durch. Im Finale wartet nun Rekordsieger und Favorit Spanien. Den letzten EM-Titel feierten die deutschen Nachwuchsfußballer 2014.
2: Und das war der Sport mit Irina Gneb.

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1: Um 0.30 Uhr mit Ronald Lessig. Zum Abschluss des NATO-Gipfels in der türkischen Hauptstadt Ankara haben die Staats- und Regierungschefs der 32 Mitgliedstaaten eine gemeinsame Abschlusserklärung unterschrieben. NATO-Generalsekretär Rutte wertete das als Erfolg. Das Bündnis sei geschlossen und stärker als je zuvor. Aus Ankara Thomas Spickhofen.
2: Von einer neuen NATO und einem Geist von Ankara spricht Bundeskanzler Merz. Von einer unglaublichen Liebe im Raum US-Präsident Trump. Vor dem Gipfeltreffen hatte Trump mit scharfen Worten gegenüber den Partnern zunächst noch einen anderen Ton gesetzt. In der gemeinsamen Schlusserklärung aber bekennen sich alle 32 Mitglieder unverbrüchlich, wie es heißt, zu Artikel 5 der Beistandsverpflichtung. Russland wird in dem Text als langfristige Bedrohung bezeichnet. Der Ukraine sichert die Allianz ihre unerschütterliche Unterstützung zu.
1: Die deutschen Ermittlungsbehörden sollen im Kampf gegen Terrorismus und Schwerkriminalität technologisch aufgerüstet werden. Der Bundestag hat dazu am Abend erstmals über einen Gesetzentwurf beraten. Demnach sollen die Bundespolizei und das Bundeskriminalamt automatisiert zum Beispiel Fahndungsfotos mit Bildern auf Social Media abgleichen dürfen, die öffentlich gepostet wurden. AfD, Grüne und Linke befürchten, dass ein solcher biometrischer Online-Bildabgleich zu stark in die Grundrechte eingreift. Die Umstellung bei der Heizungsförderung sorgt für einen vorläufigen Antragsstopp. Wie das Bundeswirtschaftsministerium mitteilte, gibt es nun eine knapp zweiwöchige Umstellungsphase für technische Anpassungen, unter anderem bei der staatlichen Förderbank KfW. Die neuen Förderbedingungen sollen am 21. Juli in Kraft treten. Für den Einbau von Wärmepumpen und anderen klimafreundlichen Heizungen gibt es künftig weniger Zuschüsse vom Staat. Das Berliner Landgericht hat einen Palliativarzt wegen 15-fachen Mordes von schwerkranken Patienten zu einer lebenslangen Freiheitsstrafe verurteilt. Die vorsitzende Richterin stellte auch die besondere Schwere der Schuld fest und verhängte eine anschließende Sicherungsverwahrung. Aus Berlin Ulf Mohrling.
3: Die Beweislage sei erdrückend gewesen, hieß es im Urteil. Es sei unfassbar, die 15 Palliativpatienten hätten sich dem angeklagten Arzt anvertraut, hätten Hilfe erbeten und seien ermordet worden. Der Palliativarzt habe die Taten nicht etwa aus Mitleid begangen oder falsch verstandener Sterbehilfe, sondern einzig und allein deshalb, weil er in der Lage gewesen sei, zu töten, hieß es weiter. Er habe sich mit seinen Taten aufwerten wollen, er habe allein zeigen wollen, dass er Herr über Leben und Tod sein könne.
1: Das Wetter in Deutschland. Häufig trocken, an den Alpen letzte Schauer bei 17 bis 9 Grad. Tagsüber freundlich, im Nordwesten mehr Wolken und etwas Regen bei bis zu 19 Grad auf Sylt und 33 Grad am Oberrhein. Am Freitag viel Sonne, im Norden und Osten einige Wolken und etwas Regen, 21 bis 35 Grad und am Samstag sonnig, im Osten Schauer bis 36 Grad. Das waren die Nachrichten.
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4: Um 0.34 Uhr. Die A3 Nürnberg Richtung Passau ist in Höhe Oberölsbach wegen einer Nachtbaustelle bis 6 Uhr gesperrt. Und die A5 Karlsruhe Richtung Frankfurt ist zwischen Hirschberg und Kreuzweinheim wegen Fahrbahnausbesserungen ebenfalls bis 6 Uhr gesperrt. Dann die A45 Hagen Richtung Gießen. Die ist zwischen Hagen Süd und Lüdenscheid Nord nach einem Unfall gesperrt. Und die A71 noch Stuhl Richtung Sangershausen. Die ist zwischen Oberhof und Grevenroda wegen Tunnelwartungsarbeiten bis 6 Uhr gesperrt. Kommen Sie auf jeden Fall gut an.
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4: Mit Carsten Fick im Studio. Hallo. Dass sich Züge verspäten, manchmal sogar ganz ausfallen, das ist jetzt keine besonders neue Erkenntnis. Das ist Alltag für alle, die ab und zu mal mit der Bahn fahren. Klar ist auch, bei all den Baustellen im System wird das noch eine ganze Zeit so der Fall sein. Nervig wird es aber dann, wenn man am Bahnsteig sitzt, der Zug nicht kommt und es keine Info gibt. Nicht an der Anzeigetafel, nicht auf dem Handy oder auch nicht über die Lautsprecher. Nur ein Beispiel, bei dem die Bahn jetzt ansetzen will. Der Konzern hat nämlich ein Sofortprogramm vorgestellt, um genau diese Kundenkommunikation zu verbessern, spürbar zu verbessern, wie es heute Bahnchefin Paller und Verkehrsminister Schnieder versprochen haben. Anja Dobrodinsky über Problem und über den Lösungsplan.
5: Die Reisenden am Berliner Hauptbahnhof sind geteilter Meinung, was die Qualität der Kundeninformationen der Bahn angeht.
6: Ich fühle mich nicht so gut informiert tatsächlich. Wir haben auch jetzt erst die Benachrichtigung bekommen, dass es irgendwie 20 Minuten zu spät ist. Es werden auch nicht immer Gründe genannt, das finde ich halt nicht so gut.
7: Über die App, das läuft eigentlich ganz gut. Wenn Verspätungen sind, kriegt man schnell mit.
8: Man wurde gut in der App zwar informiert, aber es ist ja immer irgendwas mit der Deutschen Bahn. Also ich bin noch nie pünktlich angekommen, bin noch nie pünktlich losgekommen und das ist ein bisschen nervig.
5: 50 Millionen Euro will die DB bis Ende 2027 investieren, um ihre Kunden schneller und besser informieren zu können. Geplant sind zum Beispiel 7000 neue Anzeiger an kleinen, mittleren und großen Bahnhöfen. Sie sollen besser lesbar sein und mehr Informationen als bisher anzeigen. Eine Umfrage des ADAC ergab, dass es bei der Kundenkommunikation der Bahn noch Luft nach oben gibt, erläutert Bundesverkehrsminister Patrick Schnieder.
9: Der DB Navigator wird grundsätzlich als gut bewertet, aber die Informationen in der App sind nicht so zuverlässig, wie es wünschenswert wäre. 66% der Verspätungen wurden korrekt angezeigt, das heißt aber auch ein Drittel eben leider nicht.
5: Bis Ende des Jahres soll sich die Qualität der Verspätungsprognosen spürbar verbessern. Die Bahn-App DB Navigator soll in Zukunft auch Gleisänderungen schneller anzeigen, erläutert Bahnchefin Evelyn Paller.
10: Ein Gleiswechsel zum Beispiel darf nicht erst hier erscheinen und dann mit Verzögerung im nächsten Kanal. Heute dauert das oft 60 Sekunden und länger. Künftig sieht man den Gleiswechsel im Navigator bereits 2 Sekunden nach dem Erscheinen am Bahnsteiganzeiger.
5: Damit die Informationen auch schnell in der App und an den Bahnhöfen ankommen, modernisiert die Bahn ihre IT und die Prozesse in den Leitstellen. Dabei setzt sie auch auf künstliche Intelligenz. Die könne Informationen zu Störungen schneller verarbeiten und verlässlichere Prognosen, etwa zu Verspätungen, abgeben. KI kommt auch auf der Homepage bahn.de und in der Navigator-App zum Einsatz. Hier sollen Reisende der Assistenz Kiana Fragen zur individuellen Reise stellen können. Sämtliche Daten zu den Zügen aller Verkehrsunternehmen, die auf dem Netz der Deutschen Bahn fahren, sollen in Zukunft zentral gesammelt und verwaltet werden, sagt Verkehrsminister Patrick Schnieder.
9: Wir wollen die Informationen der Infrastruktur und der Eisenbahnunternehmen an einer zentralen Stelle zusammenführen. Die DB Infra Go soll deshalb zur neutralen Datendrehscheibe für die Reisendeninformationen werden.
5: Bei der Vorstellung der neuen Kommunikationsstrategie musste Bahnchefin Evelyn Paller gleich auch eine schlechte Nachricht verkünden.
10: Leider gibt es beim Abschluss der Korridorsanierung Nürnberg-Regensburg eine Verzögerung. Das betrifft im Wesentlichen die Sicherheitsprüfungsabnahme 2 neuer Stellwerke dort. Wir werden diese Strecke anders als geplant am Freitag leider nicht in Betrieb nehmen können.
5: Bis zum Ferienstart in Bayern soll die Strecke aber fertig sein.
4: Bessere Kundenkommunikation. Anja Dobrodinsky über das Sofortprogramm der Deutschen Bahn.
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4: Microsoft will mehr als 3000 Mitarbeitende seiner Videospielsparte entlassen. Obwohl der Konzern massiv investiert hat, unter anderem 69 Milliarden Dollar für den Spieleentwickler Activision Blizzard, läuft das Geschäft mit der Konsole Xbox nicht so wie gewünscht. Microsofts Computerspielchefin will deshalb einen Neustart, ein Reset. Aus San Francisco dazu Nils Dams.
11: In einer internen Nachricht an Microsoft-Mitarbeitende schreibt Xbox-Chefin Asha Sharma:
12: Unser Geschäft läuft derzeit nicht gut.
11: Deshalb sollen rund 3200 Mitarbeitende der Gaming-Sparte ihren Job verlieren. Rund 1600 sofort, weitere 1600 bis Mitte kommenden Jahres. Das sind insgesamt rund ein Fünftel der gesamten Belegschaft in dem Bereich. Der Grund: Microsoft mache mit Computerspielen und Konsolen sehr viel weniger Geld als die Konkurrenz.
12: Unsere Margen liegen um das 3- bis 10-fache unter den vergleichbaren Plattformen.
11: Eine weitere Maßnahme des Reset: Microsoft will sich von mindestens 4 Studios trennen, die Spiele für PC und die Konsole Xbox entwickeln. Asha Sharma hat die Microsoft Gaming-Sparte im Februar übernommen und leitet jetzt einen Strategiewechsel ein. Sie wolle den Fokus auf große und bekannte Blockbuster-Titel legen. Ihr Vorgänger Phil Spencer, der über 10 Jahre Xbox-Chef war, hatte einen anderen Plan. Er hat alles auf den Xbox Game Pass gesetzt. Das ist ein Abo-Modell wie bei Netflix. Du zahlst eine monatliche Gebühr und kannst hunderte Spiele spielen, sagt Jason Schreier vom Wirtschaftssender Bloomberg. Um viele Abonnenten für den Game Pass zu bekommen, haben sie viele verschiedene Entwicklerstudios gekauft, die große, aber auch kleinere, nischigere Spiele gemacht haben. Der spektakulärste Deal war 2023 die Übernahme von Activision Blizzard für 69 Milliarden US-Dollar. Activision Blizzard macht bekannte Spiele wie Call of Duty.
13: Reiß dich zusammen, Mann!
14: Ein Mann ist leichter zu töten, als die Idee für die er steht.
11: Diablo oder World of Warcraft. Auch die lassen sich mit dem Game Pass spielen. Sie wollten damit 100 Millionen User erreichen, es wurden aber nicht mehr als 30 bis 35 Millionen. Laut Microsoft sei auch die Zeit, die Spieler auf der Plattform verbringen, gesunken. Im Nachhinein wurde klar, dass der Markt Grenzen hat, denn Gamer suchen nicht verzweifelt Zugang zu hunderten Spielen. Die meisten haben zu viele Spiele und zu wenig Zeit, die alle zu spielen. Für Xbox-User werde sich nicht sofort was ändern. Alle bisher angekündigten Titel sollen auch veröffentlicht werden. Aber, sagt Journalist Jason Schreier, es werden eben weniger nischigere, kleinere Spiele erscheinen, dafür mehr mit hohem Budget. Und zwar nicht nur bei Microsoft, das sei ein allgemeiner Trend und auch ein Grund, warum die gesamte Gaming-Branche ein Problem hat. Die Entwicklungszeiten sind immer länger. Früher hat ein großes Spiel 2 bis 3 Jahre gedauert und 20 bis 50 Millionen Dollar gekostet. Heute dauern sie 5 bis 7 Jahre und kosten das Zehnfache. Das hat auch mit den hohen Erwartungen und Ansprüchen der Gamer zu tun. Aber auch die Ansprüche von Microsofts Gaming-Chefin Asha Sharma sind hoch. Sie schreibt:
12: Ich möchte, dass Xbox zu den wenigen Unternehmen gehört, die täglich mehr als 1 Milliarde Menschen unterhalten.
4: Microsoft will mehr als 3000 Mitarbeitenden. Seiner Videospielsparte entlassen. Nils Dams berichtete aus San Francisco. Großalarm gestern am Mittag in Schongau in Oberbayern. Dort wurde eine Amoklage an einem Gymnasium gemeldet. 2 Menschen sollen verletzt worden sein, so ein Polizeisprecher. Und der mutmaßliche Täter, der wurde festgenommen. Anton Rauch fasst zusammen, was bisher bekannt ist.
15: Um 12.50 Uhr war der Notruf eingegangen. Mit einem Großaufgebot an Beamten traf die Polizei am Schulzentrum ein. Sie konnte einen Jugendlichen festnehmen, Eltern konnten ihre Kinder abholen und kamen zur Schule.
16: Also wir sind auch nur hierher gekommen, weil wir die ganze Zeit Hubschrauber gesehen haben und wir wohnen gleich da drüben und dann sind wir gleich her. Vor allem, wenn man denkt, man lebt in Schongau und man ist hier eigentlich relativ sicher und dann passiert sowas.
17: Sowas nichts passiert früher, also das für uns ist echt Schock. Also ja, wir haben eine Kinder, unsere Tochter ist in Schule, aber Gott sei Dank ist nichts passiert. Wir haben eine E-Mail gekriegt, alles in Ordnung.
15: Ein Rettungshubschrauber brachte ein verletztes Mädchen in eine Klinik, Polizeisprecher Thomas Schelshorn.
18: Nach derzeitigem Stand der Ermittlungen haben wir 2 schwer verletzte Mädchen und Polizeikräfte konnten mittlerweile einen 16-jährigen jugendlichen Tatverdächtigen festnehmen, der jetzt in Polizeigewahrsam ist. Über die Hintergründe, Tatmotiv und so weiter können wir derzeit noch nichts sagen, da laufen die Ermittlungen auf Hochtouren.
15: Schüler waren nach draußen gebracht worden, sie waren entsprechend geschockt, es gab wenige Informationen, Gerüchte.
19: Ich habe leider nicht so viel mitbekommen, weil ich bin halt erst zu spät gekommen. Aber das eine Mädel war die ganze Zeit da drin und hat alles mitbekommen.
16: Wir wissen, dass ein Amoklauf stattgefunden hat und dass einen haben wir gesehen, der gefangen wurde und dass irgendwie mehrere Kinder verletzt sein sollen. Es war anscheinend ein Beziehungsstreit zwischen 2 Schülern.
15: Der bayerische Innenminister Joachim Herrmann ließ sich informieren.
20: Ich bin natürlich entsetzt ob dieses schrecklichen Amoklaufs, aber wir sind froh, dass es, so wie es im Moment aussieht, keine Toten gegeben hat. Es sind auf jeden Fall 2 Schülerinnen des Gymnasiums durch Messerstiche des Täters erheblich verletzt. Und ansonsten müssen wir sehen, was sich jetzt bei den weiteren Ermittlungen noch ergibt.
15: Der Raum um die Schule ist abgesperrt. Die Ermittlungen und Vernehmungen der Schüler und des Tatverdächtigen laufen momentan.
20: Jetzt wird im Moment jeder Raum der Schule sorgfältig durchsucht, weil es zeitweilig ja Gerüchte gab, es könnte noch einen zweiten Täter geben. Darauf gibt es aber jetzt keine belastbaren Hinweise, sondern wir gehen von einem Täter aus, der hier mit Messer und auch einer Schusswaffe unterwegs war.
15: Die Polizei versucht in Erfahrung zu bringen, ob es ein Amoklauf war oder ob ein Streit zwischen Schülern Ursache für die Bluttat am Schongauer Gymnasium waren.
4: Soweit Anton Rauch aus Oberbayern. Und gestern Abend war dann auch Bundesinnenminister Dobrindt nach Schongau gereist und er teilte mit, der Jugendliche habe die Mädchen als Zufallsopfer attackiert. Außerdem habe der Tatverdächtige zuerst einen Schuss aus einer Waffe abgegeben. Diese habe danach aber versagt. Erst dann habe er das Messer gezogen. Lehrkräfte und die inzwischen eingetroffenen Polizeikräfte konnten den 16-Jährigen dann allerdings überwältigen. Die Zeit 0.45 Uhr.
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4: In Ankara in der Türkei ging gestern der NATO-Gipfel weiter, beziehungsweise ging zu Ende. Und dabei rückte auch der Krieg zwischen den USA und Iran wieder in den Fokus. Und auch in dieser Nacht gibt es ja schon wieder erneut Angriffe auf den Iran. Auslöser der jüngsten Angriffe war die Lage in der Straße von Hormuz, diese für den Welthandel so wichtige Meerenge. Zu den engsten und am meisten frequentierten Schifffahrtsrouten in Europa wiederum gehört auch der Öresund zwischen Dänemark und Schweden. Neben Seglern und Kreuzfahrtschiffen durchfahren auch regelmäßig die maroden Tankschiffe der russischen Schattenflotte diese Meerenge. Und zwar ohne Lotsen, trotz des dichten Verkehrs, der Strömung und der Untiefen. Nicht auszudenken, würde es hier zu einem Unglück kommen. Christian Stichler war mit einem der Lotsenboote auf dem Öresund unterwegs.
13: An diesem Morgen ist das Meer grau. Der Wind hat die Wellen aufgepeitscht. Das Lotsenboot der schwedischen Schifffahrtsbehörde hat gerade den Hafen von Helsingborg verlassen. Am Steuer sitzt Emma Löwgren.
21: Ja, man der
13: Wind und Wetter sind hier die größten Herausforderungen. Im Sommer kommen die vielen Motor- und Segelboote hinzu, von denen sich viele nicht an die Regeln halten. Emma hält Ausschau. Mehr als 30.000 Schiffsbewegungen gibt es hier jedes Jahr. Auf Backbord kreuzen gerade zwei Fähren die Meerenge zwischen Dänemark und Schweden, die hier nur gut 4 Kilometer breit ist. Derzeit sieht es ruhig aus, aber das kann sich innerhalb von nur einer Stunde ändern. Aber es sind nicht nur die Freizeitkapitäne, die der Lotsin Sorgen machen. Eine viel größere Gefahr geht von den Schiffen der sogenannten russischen Schattenflotte aus. Die meisten von ihnen Öltanker. Marode Riesen aus Stahl, die irgendwo auf der Welt registriert sind oder gar unter falscher Flagge fahren. Wenn diese Schiffe ohne Ladung in die Ostsee hineinfahren, dann kommen sie in aller Regel auch durch den Öresund. Einfach, weil das hier der kürzeste Weg ist. So erklärt es Björn Andersson, der an diesem Vormittag ebenfalls mit an Bord ist. Er ist für alle Lotsenstationen entlang der schwedischen Küste zwischen Ystad und Landskrona zuständig. Wenn die Frachter dann vollgeladen sind mit Öl und einen größeren Tiefgang haben, dann müssen sie durch den großen Belt zurück, wenn sie wieder aus der Ostsee hinaus wollen. Großer Belt und Öresund. Durch diese beiden Meerengen müssen alle Schiffe von und nach Russland. Recherchen des schwedischen Fernsehsenders SWT zeigen, dass seit Beginn der russischen Invasion in der Ukraine mehr als 9.000 Transporte durch die Ostsee gegangen sind, mit Schiffen, die in aller Regel über keinen ausreichenden Versicherungsschutz verfügen. Diese Schiffe machen ein großes Risiko aus im Falle eines Unglücks, bei dem zum Beispiel Öl austritt. Da gibt es niemanden, der die Haftung für die Folgen oder die Beseitigung der Verschmutzung trägt. Diese Rechnung würde beim dänischen oder schwedischen Staat landen. Dass solche Schiffe legal über die Weltmeere schippern dürfen, lässt Björn Andersson nur mit dem Kopf schütteln. Aber derzeit gibt es keine rechtliche Handhabe gegen die Frachter. Nur die, die nachweislich unter falscher Flagge fahren, können festgesetzt werden. Luke Wickenden hat genau das untersucht. Er arbeitet für das finnische Center for Research on Energy and Clean Air in Helsinki, ein unabhängiges Forschungsinstitut. Das Festsetzen mehrerer Schiffe unter falscher Flagge hat die Reeder offenbar umdenken lassen.
22: The number of vessels that are using false flags has actually come down quite significantly from 107.
13: Wir sehen, dass die Zahl der Schiffe unter falscher Flagge derzeit zurückgeht. Im Gegenzug wollen immer mehr Reedereien ihre Frachter ins russische Schifffahrtsregister eintragen lassen. Seit Anfang des Jahres sei diese Zahl um 30% gestiegen.
22: As a result,
13: Der Grund dafür ist, dass das russische Register so etwas wie politische Immunität bietet. Das Risiko, dass ein russischer Tanker beschlagnahmt wird, ist deutlich geringer. Wir gehen davon aus, dass wir also wieder mehr Schiffe unter russischer Flagge sehen werden. Zurück bei den Lotsen im Öresund. Emma Löfström hat ihren Kollegen zu einem Containerschiff gebracht und abgesetzt. Jetzt ist sie zurück auf dem Weg nach Helsingborg. Die Frachter mit dem russischen Öl nehmen grundsätzlich keine Lotsen an Bord. Dabei gibt es gerade im Öresund viele Strömungen, Untiefen und den dichten Schiffsverkehr. Emma Löfström sieht es dennoch nüchtern. Wir nehmen es, wie es kommt. Mal haben wir hohen Seegang, mal ist es windstill, mal ist die Strömung stark, dann wieder nicht. So sei eben die Natur, sagt sie. Darauf sei man hier im Öresund vorbereitet. Was die Schiffe mit dem russischen Öl angeht, könne man dagegen nur hoffen, dass es auch in Zukunft zu keinem größeren Unglück kommt.
2: Christian Stichler auf einem Lotsenboot auf dem Öresund. 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Glücksspiel kann süchtig machen, diese Warnung kennen Sie wahrscheinlich. Und diese Warnung hat auch ihren guten Grund. Glücksspielsucht kann nämlich Leben zerstören. Gerade auf den Seiten illegaler Online-Casinos verlieren manche Spielerinnen und Spieler ihre gesamte Existenz. Diese Casinos werden oft im Ausland betrieben. An die Betreiber ranzukommen, deshalb kaum möglich. Recherchen des Bayerischen Rundfunks und internationaler Partnermedien bringen jetzt allerdings etwas Licht ins Dunkel. Ein Glücksspielkonzern mit Sitz auf Zypern und Malta ist offenbar auch an rund 120 illegalen Glücksspielseiten beteiligt. Offiziell bietet er aber nur legale Glücksspiele an. Soft2Bet heißt das Unternehmen, das auch an Spielerinnen und Spielern in Deutschland verdient. Maximilian Zierer mit den Details.
3: In einer Regensburger Suchtberatungsstelle sitzt ein junger Mann und erzählt BR-Reportern eindringlich von seiner Glücksspielsucht. Mit 18 habe er angefangen, in Spielhallen zu zocken, schnell habe er online gespielt. Und dort verspielte er sprichwörtlich das letzte Hemd, verkaufte Kleidung, um weiter zocken zu können. Seine Stimme sprechen wir nach.
21: Wenn man gewohnt ist, dass man sich kaufen kann, was man möchte, und plötzlich reicht es nicht mehr für Lebensmittel, dann lässt einen das durchdrehen.
3: Das meiste Geld habe er auf illegalen Casino-Webseiten wie Rabona oder Wasamba verloren. Spielerschutz, Limits, Impressum, Lizenz, das alles gibt es auf illegalen Seiten meist nicht. Am Ende verlor der Mann insgesamt mehrere hunderttausend Euro, sagt er. Illegale Online-Casinos sind ein Milliardengeschäft, nicht nur in Deutschland. Doch wer profitiert davon? Gemeinsam mit Investigate Europe und internationalen Partnermedien gelingt BR-Reportern ein besonders tiefer Einblick in ein Unternehmen, Soft2Bet. Die Firma hat ihren Sitz in Zypern und Malta, betreibt offiziell 11 legale Glücksspielmarken. Und Soft2Bet stellt Infrastruktur für die Glücksspielbranche zur Verfügung. Der Münchner Rechtsanwalt István Kokron kennt das Unternehmen.
23: Ja, die sind eine Hausnummer. Also Soft2Bet ist sicherlich einer der Marktführer für Infrastruktur für Online-Casinos.
3: Die Recherchen zeigen, Soft2Bet profitiert von rund 120 aus Deutschland erreichbaren Casinos, die hier keine Lizenz haben und damit illegal sind. Das geht aus internen Listen hervor. Einige der Casinos, darunter Wasamba und Rabona, die dem Mann aus der Suchtberatung in Regensburg viel Geld gekostet haben, werden in den Unterlagen als interne Marken geführt. Insider berichten, wie sogenannte VIP-Berater Glücksspielsüchtige am Telefon drängen, immer weiter zu spielen. Auch ihre Stimme sprechen wir nach.
21: Es war gängige Praxis, die Konten von Spielern wieder zu eröffnen, die sie wegen ihrer Sucht bereits geschlossen hatten. Man sendete ihnen SMS, E-Mails mit Boni und dann spielten sie wieder.
3: Und die Casinos sind bei Nutzern offenbar beliebt. Daten, die der BR mithilfe der Web-Analyse-Plattform SimilarWeb erhoben hat, zeigen, von Soft2Bet betreute unlizenzierte Casinos haben alleine im Mai 2026 etwa 8 Millionen Aufrufe aus Deutschland verzeichnet. Rechtsanwalt István Kokron.
23: Wow, 8 Millionen Visits in einem Monat ist viel. Vor allem, wenn man bedenkt, dass jeder von diesen 8 Millionen wahrscheinlich mindestens 1 Euro setzt. Dann kann man sich ausrechnen, welche Umsätze da generiert werden.
3: Um wie viel Geld es genau geht, zeigen interne Whistleblower-Unterlagen. Demnach haben Soft2Bet und verbundene Unternehmen in 4 Jahren mehr als 600 Millionen Euro aus Geschäften mit illegalen Casinos erhalten. Soft2Bet teilt auf Anfrage mit, man sei darauf fokussiert, verantwortungsvoll und in Übereinstimmung mit den jeweils geltenden rechtlichen und regulatorischen Vorgaben zu operieren. Für den Kampf gegen illegales Glücksspiel ist in Deutschland die gemeinsame Glücksspielbehörde der Länder, kurz GGL, zuständig. Sie teilt auf Anfrage mit, ihr lägen keine gerichtsfesten Informationen vor, dass die Soft2Bet-Gruppe unerlaubte Glücksspiele in Deutschland betreibt. Der Suchtbeauftragte der Bundesregierung, Henrik Streeck, CDU, sagt dem BR, die GGL brauche einen Rechtsrahmen, der mit einem internationalen digitalen Glücksspielmarkt Schritt hält.
1: Kultur.
2: Aufgewachsen in England, mit einem Vater aus Zypern, aber schon seit vielen Jahren in Deutschland, in Hamburg. Das ist der Hintergrund von Katharina Vassilio. Im wahrsten Sinne des Wortes führt die Autorin ein europäisches Leben. Und darüber schreibt sie nun in Komkom, ein Buch darüber, wie die Engländerin sich näher mit ihren zypriotischen Wurzeln auseinandersetzt. Dani Marcus Marsalo stellt das Buch vor.
6: Katharina Vassilio scheint kein besonders sentimentaler Mensch zu sein. Einfach so sei sie vor fast 13 Jahren aus Großbritannien nach Hamburg gezogen, weil ihr Freund hier einen Job fand. Dann wurde sie schwanger.
7: Wir haben einen Film geguckt, das war in England, und die Landschaft war so schön, englische Landschaft, so grün, und dann natürlich von den Hormonen habe ich viel geweint und ich habe gesagt, mein Kind wird gar nicht England verstehen. Sie wird das nie verstehen. Und dann ich habe gedacht, ja, mein Papa hat auch schon diese Erfahrung. Wie ist das, ein Kind in ein anderes Land zu ziehen?
6: Ihr Vater kommt aus Zypern, emigriert in den 70er Jahren nach London. In ihrem Buch beschreibt sie, dass er Talent hat, Opernsänger werden will. Er bekommt sogar ein Stipendium.
8: Als er das seinen Eltern am Telefon mitteilte, untersagte ihm sein Vater, das Stipendium anzutreten. Alle Sänger seien Homosexuelle. Das werde er bei keinem seiner Söhne zulassen. Aber ich weiß doch, dass du singen kannst, nur was soll ich denn den Nachbarn sagen?
6: In England wird er Optiker. Katharina Vassilio wächst ziemlich englisch auf. Zypern, das sei ein Land für die Ferien gewesen. Mit der Oma kann sie im Grunde nur mit Händen und Füßen kommunizieren.
7: Dann mit 25 oder es war mir plötzlich sehr traurig, dass ich gar nicht sprechen könnte. Ich weiß nicht warum, wirklich, ich weiß. Aber plötzlich, ich dachte, oh, es ist so traurig, ich kann kein Griechisch sprechen. Dann habe ich gelernt, habe ich meinen Freund kennengelernt, ist auch Grieche.
6: Es dauert aber einige Zeit, bis sie wieder nach Zypern fährt. Nach einigen Besuchen als Kind in den 90er Jahren fährt sie erst wieder hin, als sie selbst schon Mutter ist und erlebt eine Insel, die bis heute geteilt ist. Es gibt ein griechisches Zypern und ein türkisches Zypern. Seit 1974 ist das Land entlang einer Grenze im nördlicheren Teil geteilt.
8: Stopp, gebietet ein Schild auf Griechisch, Englisch und Türkisch. Hier beginnt die UN-Schutzzone. Fotografieren verboten. Überall schießen riesige Grasbüschel aus dem Boden. Eine Wildnis mitten in der Stadt, wortwörtlich eine grüne Grenze. Ich hole mein Handy heraus, schieße blitzschnell ein Foto und stopfe es zurück in meine Tasche. Keine Ahnung, ob ich erwartet habe, dass gleich ein gewehrfuchtelnder Soldat aus dem Gebüsch springt.
6: Man entdeckt Zypern in diesem Buch gemeinsam mit Katharina Vassilio. Die leidenschaftlichen Verwandten, ihr Vater sei ein Klischee-Zypriot mit glänzendem Schnurrbart, der brüllt, wenn er eigentlich flüstern sollte. Aber Vassilio hat auch viel zur Geschichte des Landes recherchiert. Wer noch nie etwas über den politischen Konflikt im Land gehört hat, geht gut informiert aus diesem Buch.
7: Dieser Krieg in 1974 ist gar nicht geheilt. Immer wenn ich da bin, niemand hat große die hat Hoffnung, aber die hat große, keine hat Erwartung, es wird geheilt. Es ist die einzige europäische Land, das ist noch getrennt. Man sieht, in Nordirland ist das nicht geheilt, aber es ist weitergekommen. Und natürlich in Deutschland ist das weitergekommen, aber Zypern nicht.
6: Wäre die Geschichte Zyperns nicht so, wie sie ist, wäre das Leben von Katharina Vassilio wohl ganz anders verlaufen. Vielleicht wäre ihr Vater niemals nach England gegangen, hätte dort ihre britische Mutter kennengelernt. Es ist eine Migrationsgeschichte, die Vassilio sehr ehrlich und nahbar erzählt. Voller Fakten, aber auch voller Gefühle. Ihre Geschichte ist die vieler Europäer.
2: Komm, komm von Katharina Vassilio ist im Mikrotext Verlag erschienen, hat 376 Seiten und kostet 28 Euro.

0: Es ist 1 Uhr. 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
1: Die Nachrichten mit Lukas Haag. Guten Morgen. Die Hitzewelle Ende Juni hat in Deutschland offenbar zu überdurchschnittlich vielen Toten geführt. Das Bundesamt für Statistik meldet für die Woche vom 22. bis zum 28. Juni über 23.000 Sterbefälle. Das sind 6.800 mehr als zwei Wochen davor. Das ist ein Anstieg von ca. 30%. Grüne und Linke wollen per Bundesverfassungsgericht verhindern, dass der Bundestag am Freitag über die Reform der gesetzlichen Krankenversicherung abstimmt, wegen vieler Änderungsvorschläge und großem Zeitdruck. Was vom Gericht zu erwarten ist, erklärt Markus Preis, WDR Berlin.
2: Das Verfassungsgericht prüft nicht, ob die Gesundheitsreform generell zulässig ist, sondern ob den Abgeordneten genug Zeit bleibt, richtig zu verstehen, was sie da entscheiden sollen, gerade bei so einer großen und wichtigen Reform. Und wenn die Richter da Zweifel haben, dann können sie sagen, Stopp und mit einer Eilentscheidung die Abstimmung am Freitag dann erstmal verhindern. Ein Stoppschild aus Karlsruhe in letzter Minute, das gab es schon mal beim berühmten sogenannten Heizungsgesetz. Damals aber umgekehrte Vorzeichen, die Grünen in der Regierung, die CDU in der Opposition. Und damals beschwerte sich Friedrich Merz, die Ampelregierung würde Gesetze viel zu schnell durchpeitschen.
1: In Mendig in der Osteifel sind drei Männer aus einem unterirdischen Tunnelsystem gerettet worden. Nach Angaben der Polizei hatten sie in dem weit verzweigten System die Orientierung verloren, konnten aber einen Notruf absetzen. In Schongau in Bayern ermittelt die Polizei weiter nach einem Angriff an einem Gymnasium. Ein 16-Jähriger hat da zwei 13-jährige Schülerinnen mit einem Messer schwer verletzt. Eine Pistole, die der Festgenommene dabei hatte, hatte offenbar eine Fehlfunktion.
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1: Der Opferschutz im Kreis Kleve wird 25 Jahre alt. Das ist ein besonderes Team der Polizei, das Menschen im Ausnahmezustand betreut, etwa wenn Todesnachrichten zu überbringen sind. Janina Amrath für WDR aktuell.
3: 24 Stunden, 7 Tage die Woche ist der Opferschutz im Kreis Kleve in Bereitschaft. Dafür sind immer zwei Polizeibeamte im Dienst. Sie kommen zum Einsatz, wenn ein Mensch zum Beispiel bei einem Unfall stirbt oder lebensgefährlich verletzt wird. Dann informieren sie die Angehörigen, sind für Fragen da und begleiten möglicherweise eine Verabschiedung. Im Kreis Kleve ist vergleichsweise viel Arbeit für die Opferschützer. Die Straßen im Kreis gehören zu den gefährlichsten in ganz NRW.
1: Das Wetter für Nordrhein-Westfalen. Die Nacht über ist es meistens klar. Zum Morgen hin ziehen dann Wolken auf, dazu zwischen 11 und 16 Grad. Der Tag geht dann oft bedeckt los. Zum Nachmittag klart es dann aber vom Rheinland her auf. Dazu in Schleiden bis 26 Grad. Bocholt kommt auf 27, in Heinsberg sind bis 28 Grad drin. Morgen sieht's dann ähnlich aus. Erst gibt es Wolken, danach Sonne und bis zu 30 Grad. Am Samstag ist es den ganzen Tag sonnig bei bis 33 Grad. Das war WDR aktuell.
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4: Wir starten mit der A3 Nürnberg Richtung Passau. Die ist in Höhe Oberölsbach wegen einer Nachtbaustelle bis 6 Uhr gesperrt. Die A5 Karlsruhe Richtung Frankfurt ist zwischen Hirschberg und Kreuz Weinheim wegen Fahrbahnausbesserungen ebenfalls bis 6 Uhr gesperrt. Dann die A27 Bremen-Bremerhaven, die ist zwischen Bremen-Sebaldsbrück und Überseestadt in beiden Richtungen wegen eines Schwertransports bis 5 Uhr gesperrt. Die A42 Kamp-Lindfort Richtung Dortmund ist zwischen Oberhausen Zentrum und Kreuz Essen Nord wegen Brückenarbeiten bis 5 Uhr ebenfalls gesperrt. Die A45 Hagen Richtung Gießen ist zwischen Hagen Süd und Lüdenscheid Nord nach einem Unfall gesperrt. Und abschließend die A71 Stuhl Richtung Sangershausen. Die ist zwischen Oberhof und Grevenroda wegen Tunnelwartungsarbeiten bis 6 Uhr gesperrt.
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4: Ja, wie stabil ist die NATO noch? Hält das Bündnis die laute Kritik von US-Präsident Trump vor dem NATO-Gipfel in Ankara? Hatte da ja Zweifel aufkommen lassen. Will Trump am Ende vielleicht sogar raus aus der NATO, weil ihm die anderen Staaten im Iran-Krieg nicht folgen und überhaupt noch viel zu wenig für die Rüstung ausgeben? Das war die Angst vor dem Gipfel. Jetzt danach ist davon nicht mehr viel zu hören. Im Gegenteil, die Staats- und Regierungschefs haben sich ihre Bündnistreue und gegenseitige Beistandspflicht versichert. Ein Bekenntnis trotz großer Herausforderungen. Unter anderem haben die USA ja schon in der vergangenen Nacht und auch in dieser Nacht schon wieder Angriffe auf den Iran geflogen. Trump kündigte an, auch das Rahmenabkommen mit dem Iran zu beenden. Von Waffenruhe derzeit also keine Rede. Unsere Washington-Korrespondentin Anne Schneider ist mit zum Gipfel nach Ankara geflogen und mein Kollege Sebastian Ottowitz vom NDR wollte von ihr wissen, wie sich denn die anderen NATO-Partner dazu heute positioniert haben. Bekommt Trump jetzt in Sachen Iran den Rückhalt, den er bislang so vermisst hat?
5: Also er bekommt einen verbalen Rückhalt, aber er bekommt ansonsten keinen Rückhalt. Also heute in dieser Schlusserklärung, die verabschiedet worden ist, da stand nochmal drin, dass der Iran niemals Atomwaffen haben darf. Aber NATO-Generalsekretär Mark Rutte hat auch klar gemacht, ja, in Artikel 5 des NATO-Vertrages steht, dass ein Angriff auf einen Verbündeten als Angriff auf alle gesehen ist. Aber der Iran ist ja kein Verbündeter, sondern das ist einfach ein Krieg außerhalb des NATO-Gebietes und deshalb ist die NATO hierfür nicht zuständig.
6: Dieser Krieg gegen den Iran, der droht ja nun weiterzugehen, denn Donald Trump hat ja schon wieder gedroht. Worauf muss sich der Iran einstellen?
5: Naja, das ist ja immer diese Nadelstichgeschichte, die dann doch mehr ist als Nadelstiche, wo dann immer hier mal ein bisschen gekämpft wird und dort mal ein bisschen gekämpft. Also ich behaupte mal, dass Donald Trump überhaupt kein Interesse daran hat, diesen Krieg jetzt groß zu eskalieren. Dieser Krieg ist maximal unbeliebt im eigenen Land, in den USA. Und Kanzler Merz hat es ja irgendwann mal gesagt, wenn man in so einen Konflikt reingeht, dann muss man auch wissen, wie man da wieder rauskommt. Und dieses Wissen, das fehlt Donald Trump jetzt ein bisschen. Und deshalb versucht er es jetzt ja schon seit Wochen und Monaten immer mit dieser Mischung aus Drohung und er versucht im Prinzip damit, den Iran jetzt wirklich so weit an den Verhandlungstisch zu bekommen, dass da irgendein Deal machbar ist, aber im Moment eben nicht so wahnsinnig erfolgreich.
6: Der Iran war natürlich ein wichtiges Thema auf diesem Gipfel, aber eigentlich stand ja ein anderes im Zentrum, nämlich die Zukunft der Ukraine. Präsident Zelensky ist ja auch nach Ankara gereist zu diesem NATO-Gipfel. Mit welchen Zusagen fliegt er wieder nach Hause?
5: Ja, also es gibt eine Zusage. Es gab vorhin bilaterale Gespräche zwischen Trump und Zelensky. Und da hat Trump eine sehr wichtige Zusage getroffen. Er hat nämlich gesagt, Europa könnte künftig möglicherweise Patriot-Systeme in Lizenz selbst herstellen und sie dann eben an die Ukraine weitergeben. Das ist ganz extrem wichtig. Zelensky hat hier gestern gesagt, Drohnensysteme können wir selber. Das stimmt auch, die Drohnentechnologie, die gucken sich mittlerweile auch andere Länder schon ab von der Ukraine. Aber was uns fehlt, sind diese Luftabwehrsysteme, die haben wir nicht. Von daher war das jetzt ein ganz, ganz wichtiger Schritt. Und was eben auch zugesagt wurde, jetzt aber von der gesamten NATO, sind 70 Milliarden Militärhilfe für die Ukraine, für dieses und für das kommende Jahr jeweils. Und das ist natürlich auch ein ganz großer Schritt. Und es wurde noch einmal festgestellt, dass Russland der Aggressor ist und dass es da überhaupt keine andere Meinung gibt.
4: Soweit Anne Schneider, unsere Korrespondentin beim NATO-Gipfel in Ankara. Ja, welche Auswirkungen hat der NATO-Gipfel zum Beispiel auf den Ukraine-Krieg? Immerhin haben die Europäer der Ukraine neue Milliardenhilfen versprochen, aber Russland fliegt dennoch jede Nacht neue Angriffe auf die Ukraine. In den ARD-Tagesthemen, da hat der Kollege Jörg Schönborn Bundesaußenminister Jörn Wadephul gefragt, warum die NATO dagegen so machtlos ist.
2: Naja, Russland wollte Kiew, wollte die Ukraine in 3 Tagen erobern. Jetzt sind wir im 5. Jahr, was traurig ist, aber was zeigt, die Ukraine hat sich verteidigen können. Warum?
7: Was aber die Zeit gäbe auch für Luftverteidigung.
2: Ja, natürlich, aber wir haben ja sehr viel gegeben. Es würde ja noch sehr viel mehr Schäden geben, wenn wir nicht so viel für die Luftverteidigung gegeben hätten. Angefangen beim Flakpanzer Gepard, über Patriot-Systeme, Iris-T-Systeme. Das kommt ja alles aus Deutschland. Wir sind der größte Unterstützer. Wir waren es jetzt auch, die diese Initiative ergriffen haben. Ich habe vor wenigen Wochen in Helsingborg in Schweden darum gebeten, dass wir noch einmal klar machen, dass wir hinter der Ukraine stehen. Und alle haben sich dahinter versammelt. Das ist ein großer Erfolg dieses Gipfels, dass wir diese 140 Milliarden eingesammelt haben. Klares Zeichen der Unterstützung an Kiew, klares Zeichen an Moskau. Man muss weiter damit rechnen, dass wir hinter der Ukraine stehen und damit doch die klare Aufforderung jetzt an Moskau zu erkennen, jetzt sollte man an den Verhandlungstisch kommen. Und ich glaube, wir sind in einer entscheidenden Phase des Krieges. Jedenfalls haben wir alles dafür vorbereitet, dass verhandelt werden kann.
7: Sie versuchen ja Raketen, Abwehrraketen für die Ukraine einzusammeln. Kommen die in 5 oder in 50 Tagen oder gar nicht?
8: Es kommen ständig welche an. Einige werden auch wir beitragen, andere Alliierte ebenfalls. Wir sprechen mit vielen darüber. Es ist das Sinnvollste, wenn man das vertraulich macht, das gelingt. Die Ukraine kann sich auch weiter verteidigen. Aber natürlich ist es eine derartige Masse an Angriffen von Drohnen, von Raketen, aus russischer Sicht, dass nicht alles abgefangen werden kann. Das zeigt eben auch die Ruchlosigkeit der russischen Angriffe. Aber nochmal, die Ukraine hat standhalten können, jetzt im fünften Jahr. Sie ist eindeutig das kleinere Land. Sie hat jetzt Europa und Kanada versammelt hinter sich, auch für die nächste Zeit. Und ich denke, wenn es einen Punkt gibt, wo Putin jetzt ernsthaft darüber nachdenken muss, zu verhandeln, dann ist er jetzt erreicht.
7: Sie haben gerade betont, Deutschland steigert die Verteidigungsausgaben gewaltig. Andere Länder, auch große, gehen da nicht mit. Frankreich, Italien, England, Spanien bleiben weiter hinter zurück. Die NATO, heißt es heute, wird europäischer. Wird sie das auf Kosten der deutschen Steuerzahler?
8: Wir machen das, was immer von uns gefordert wird. Wir nehmen eine Führungsrolle ein. Wir sind das stärkste Land, wir sind das größte Land, wir sind das finanzkräftigste Land. Deswegen gehen wir voran. Aber ich habe gestern auch in der Diskussion klar gesagt, wir brauchen auch eine andere Lastenverteilung in Europa. Wir brauchen mehr Verantwortung von allen. Es können sich nicht alle immer darauf verlassen, dass Deutschland, die baltischen Staaten, Polen, die Skandinavier, die Niederländer, die tragen den Löwenanteil der Unterstützung der Ukraine, dass wir es schon machen werden, weil wir näher an der Ukraine dran sind, weil wir mehr Verantwortung übernehmen. Und deswegen werden wir das von den anderen auch einfordern. Aber es ist so, in dieser Situation, in der wir in Europa, auch in der NATO sind, muss Deutschland vorangehen, muss ein Beispiel geben. Und das tun wir und tragen zum Zusammenhalt des Bündnisses bei und tragen dazu bei, dass die Ukraine sich weiter verteidigen kann. Und das ist für unsere Freiheit sehr wichtig.
7: Mit hohen Kosten. Wir haben vorgestern über den Bundeshaushalt berichtet. Jeder dritte Euro im Haushalt aus neuen Schulden. Ich würde aber mit Ihnen unbedingt noch über den Zustand der NATO sprechen wollen. Trump hat gedroht, er hat geschimpft, er hat erneut Grönland reklamiert. Und jetzt gibt es eine wunderbar klingende Abschlusserklärung, wo sich alle den Beistand versprechen. Was ist so ein Papier wert, wenn Amerika so unberechenbar ist?
8: Nur ein Satz noch zu Ihrer letzten Bemerkung, Herr Schönborn. Ja, es sind neue Schulden. Es fällt uns auch nicht leicht. Aber jede Alternative wäre sehr viel teurer. Mhm. Und deswegen stehen wir an der Seite der Ukraine. Und nochmal, wir wollen Verhandlungen. Wir haben das alles vorbereitet. Diese NATO hält zusammen. Das zeigt auch diese Abschlusserklärung. Die Diskussion heute war sehr gut. Am Ende war auch Präsident Trump ganz klar an der Seite aller Verbündeten hier in Europa. Wir müssen diese NATO zusammenhalten und nicht zerreden. Wir haben
7: Sie
8: hier
7: sagen,
8: eine besondere Verantwortung.
7: Am Ende, lassen Sie mich eine Zwischenfrage stellen. Er war am Ende ganz klar bei der NATO. Am Anfang gab es da ja Zweifel. Selbst der Bundeskanzler war heute erleichtert, dass niemand im Raum die NATO in Frage gestellt habe. Das sei nicht zu erwarten gewesen. Also wie nah war oder ist die NATO am Bruch?
8: Nein, die NATO ist stärker, als sie je zuvor war. Vergessen Sie nicht, dass Schweden und Finnland...
7: Sie ist stärker als je zuvor?
8: Ja, ist sie, weil Schweden und Finnland jüngst erst beigetreten sind. Und das haben sie ja deswegen gemacht, weil sie diesem Bündnis trauen und alleine sich als schwächer empfunden haben. Sie hat jetzt gezeigt, dass sie die Ukraine stark unterstützen kann. Sie hat sich auf neue Rüstungsprojekte, neue Kooperationen verständigt. Und ja, es gab gestern irritierende Bemerkungen. Das ist vollkommen richtig. Aber in der heutigen internen Diskussion waren wir sehr einig und sehr klar beieinander. Und wir erleben auch die Amerikaner in allen Stäben, in allen politischen Diskussionen innerhalb der NATO als sehr zuverlässig. Und deswegen, glaube ich, müssen wir als Europäer hier eben auch zusammenstehen. Wir sind stärker als Europäer, wir übernehmen mehr Verantwortung. Das ist doch gut, wenn man für sein eigenes Schicksal mehr Verantwortung übernimmt und etwas weniger vielleicht von anderen abhängig ist. Aber wir haben eben auch die Aufgabe, gerade auch Deutschland, ein bisschen Kitt zu sein in diesem Bündnis. Und ich denke, das ist in Ankara sehr gut gelungen.
9: Sagt Johann Wadephul, der Bundesaußenminister, in den ARD-Tagesthemen. Und ich will das noch ergänzen mit der aktuellen Meldung dieser Nacht. Das US-Militär hat nämlich eine neue Welle von Angriffen auf den Iran gestartet. Damit solle die Fähigkeit des Iran geschwächt werden, die freie Schifffahrt in der Straße von Hormuz zu bedrohen. Das teilte das US-Regionalkommando im Nahen Osten am gestrigen späten Abend mit.

0: die Zeit, 1.15 Uhr.
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0: Die Reform der gesetzlichen Krankenversicherung, sie steht für diese Woche auf der Tagesordnung des Bundestages. Die Bundesregierung will das Gesetz verabschiedet sehen. Aber der Opposition, der geht das ein bisschen zu schnell. Zu wenig Zeit hätten die Abgeordneten, um sich ausführlich mit dem geänderten Gesetzentwurf zu beschäftigen. Das ist der Vorwurf, den Grüne und Linke erheben. Und sie wenden sich deshalb an das Bundesverfassungsgericht. Damit könnte an einen wichtigen Bestandteil des Reformpakets doch noch kein Haken kommen. Chris Bredow berichtet aus Berlin.
2: Rückblende. Vor gut zwei Monaten tritt Bundeskanzler Friedrich Merz persönlich vor die Mikrofone und lobt nach einer Kabinettssitzung die Gesetzespläne seiner Gesundheitsministerin Nina Warken. Das Paket soll die Finanzen der gesetzlichen Krankenversicherung stabilisieren und dafür sorgen, dass die Beiträge nicht steigen.
3: Wir haben heute Morgen eine Reform der gesetzlichen Krankenversicherung beschlossen, die wir durchaus historisch nennen dürfen.
2: Historisch oder nicht, die Reform bleibt eine schwere Geburt. Mehrere Oppositionspolitiker haben angekündigt, vor das Bundesverfassungsgericht zu ziehen. Darunter der grünen Politiker Janosch Dahmen. Er strebt eine Eilentscheidung an, weil
4: wir haben die vergangenen Tage ein chaotisches Gesetzgebungsverfahren erlebt.
2: Konkret kritisiert der Gesundheitsexperte, die Abgeordneten hätten erst am Montagabend knapp 300 Seiten mit Änderungen an dem Gesetzentwurf bekommen und kaum Zeit, sie durchzuarbeiten.
4: Das, was an Änderungen hier vorgelegt wird, ist so weitreichend, dass im Prinzip eine gewissenhafte Prüfung dem Parlament an dieser Stelle nicht möglich ist.
2: Auch Politiker von Linkspartei und AfD halten das Vorgehen deshalb für verfassungswidrig und wollen klagen. Atesh Gürpinar von der Linken verweist auf die weitreichenden Folgen des Gesetzes.
5: Es geht um Millionen Versicherte. Es geht darum, dass Millionen Patientinnen und Patienten am Ende des Tages mehr zahlen müssen. Es geht um die Beschäftigten im Gesundheitswesen, die jetzt schon kaum zurande kommen.
2: Mit ihren Klagen in Karlsruhe rechnen sich die Oppositionspolitiker Chancen aus. Sie verweisen auf einen ähnlichen Fall vor 3 Jahren. Damals klagte der CDU-Politiker Thomas Heilmann wegen des sogenannten Heizungsgesetzes, das die Ampelkoalition ebenfalls in der letzten Bundestagssitzung vor der Sommerpause beschließen wollte. Wegen der kurzen Beratungsfristen fühlte er sich in seinen Rechten verletzt. Karlsruhe entschied in einem Eilverfahren, dass die Abstimmung verschoben werden muss. Janosch Dahmen.
4: Was für Herrn Heilmann recht ist, soll auch für mich als Abgeordneter billig sein. Die Parallelität von beiden Verfahren drängt sich schon auf, dass das, was damals in einstweiliger Entscheidung erfolgreich war, auch hier gelten muss.
2: Ob Karlsruhe tatsächlich auch diesmal so entscheidet, ist offen. Die SPD-Fraktion geht davon aus, dass die Opposition vor Gericht scheitert. Die von den Grünen erwähnten Änderungsanträge seien bereits in einer Fachanhörung vor 2 Wochen besprochen worden. Auch Ministerin Warken betont, es bleibt bei dem Plan, am Freitag abzustimmen.
6: Die Fraktionen haben gemeinsam die letzten Wochen viele Punkte besprochen und denke ich, jetzt ein rundes Paket vorlegen können, das an manchen Stellen noch mal Veränderungen gebracht hat, zugunsten der Versicherten zum Beispiel. Und momentan sind die Koalitionsfraktionen sich da einig, ein gutes Paket gefunden zu haben und das jetzt hier auch verabschieden zu wollen.
2: Im Bundestag hat die Regierungskoalition jedenfalls dagegen gestimmt, die Gesundheitsreform am Freitag freiwillig von der Tagesordnung zu nehmen. Ob die Abstimmung doch noch gekippt wird, darüber liegt das letzte Wort nun bei den Verfassungsrichtern in Karlsruhe.
0: Chris Bredow berichtete aus Berlin. Im kommenden November ist es schon 37 Jahre her, dass die Mauer gefallen ist, seit die DDR also ihr Ende gefunden hat, friedlich, ohne Blutvergießen. Die Aufarbeitung der DDR-Diktatur ist aber auch nach all dieser Zeit noch lange nicht abgeschlossen. Im Gegenteil, die SED-Opferbeauftragte Evelyn Zupke fordert sogar noch mehr Engagement dabei. Sie warnt nämlich davor, dass unser Wissen über die SED-Herrschaft nach und nach verloren gehen könnte. Heute hat sie ihren Jahresbericht an Bundestagspräsidentin Klöckner übergeben. Dietrich Karl Meurer war in Berlin mit dabei und das an einem besonderen Ort.
7: Bis Ende 1989 waren hier politische Gefangene inhaftiert.
8: Mario Röllig führt Bundestagspräsidentin Julia Klöckner und die Vizepräsidentin und Vizepräsidenten durch das ehemalige Stasi-Gefängnis Berlin-Hohenschönhausen. Hier saß der Ostberliner 1987 drei Monate lang in Untersuchungshaft. Der damals 19-Jährige hatte sich in einen Mann aus West-Berlin verliebt und wollte aus der DDR fliehen. Bei dem Fluchtversuch wurde er gefasst. Heute erinnert er sich an Isolation und psychische Folter.
7: Die Spuren sind genauso schlimm, nur man sieht sie nicht. Das merken wirklich nur unsere Freunde und unsere Familien, die tagtäglich mit uns zusammenleben.
8: Sichtbar bewegt verfolgt die Bundestagspräsidentin die Führung. Anschließend nimmt Klöckner den Jahresbericht der SED-Opferbeauftragten des Bundestages Evelyn Zubke entgegen. Unter dem Titel »Der lange Schatten der SED-Diktatur« beschreibt er, wie das Unrecht bis heute nachwirkt.
9: Viele Menschen, die damals von Repression betroffen waren, in Haft gesessen haben oder andere Repressionserfahrungen gemacht haben, leiden körperlich und seelisch an den Folgen.
8: Die Opferbeauftragte verweist auf Fortschritte bei der Unterstützung von SED-Opfern. So hat zum Beispiel der bundesweite Härtefallfonds seit seinem Start im November letzten Jahres mehr als 300 Betroffenen geholfen. Zugleich sieht Zubke großen Handlungsbedarf, etwa bei den Betroffenen des DDR-Zwangsdopings. Viele ehemalige Sportler leiden bis heute unter körperlichen und seelischen Schäden.
9: Wir brauchen ein neues Dopingunterstützungsgesetz, welches ihnen den Zugang zu den üblichen sozialen Entschädigungsleistungen ermöglicht. Das heißt, dass sie ihre gesundheitlichen Schäden geltend machen können.
8: Die Opferbeauftragte fordert Unternehmen, die von der Haftzwangsarbeit politischer Gefangener profitiert haben, erneut auf, Verantwortung zu übernehmen und die Betroffenen zu unterstützen.
9: Bisher hat nur IKEA von dieser Möglichkeit Gebrauch gemacht.
8: 6 Millionen Euro hat der Möbelriese in den Fonds eingezahlt. Mit weiteren Unternehmen führe sie Gespräche, etwa mit Otto. Sorgen bereitet Zubke auch die Erinnerungskultur. Sie warnt davor, dass die DDR-Geschichte für viele junge Menschen immer weiter in den Hintergrund rückt. Deshalb seien Gedenkorte und Zeitzeugen wichtig. Auch Bundestagspräsidentin Klöckner sieht die Erinnerung an die Opfer als bleibende Aufgabe.
10: Wir vergessen die Menschen nicht, die hier und an anderen Orten der DDR die Willkür und die Gewaltherrschaft des SED-Staates durchleiden mussten. Und wir halten das Gedenken weiterhin aufrecht und lebendig.
8: Die Bundestagspräsidentin und den ehemaligen Stasi-Häftling Mario Röllig verbindet dabei eine Sorge, die Verharmlosung der Diktatur. Röllig erklärt.
11: Also wenn man heute wieder Stimmen hört, die sagen, wir leben heute in DDR 2.0 oder in einer neuen Diktatur, empfinde ich das als Betroffener, als Verhöhnung der Widerständler und der Opfer der Diktatur, aller derjenigen, die sich eben für die Freiheit eingesetzt haben.
8: Für Röllig zeigt gerade der Umstand, dass solche Aussagen heute nicht in Haft führen, wie wenig der Vergleich trägt. Umso wichtiger bleibe die Aufklärung über das SED-Unrecht.
0: Dietrich Karl Meurer über den Jahresbericht der SED-Opferbeauftragten.
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13: Mit Marcel Stober. Die Tenniskarriere des Alexander Zverev ist ja jetzt doch schon etwas länger, aber der Deutsche hat jetzt etwas geschafft, was ihm vorher noch nie gelungen ist. Er ist nämlich ins Halbfinale von Wimbledon eingezogen. Dieses prestigeträchtige Tennisturnier, das war immer sein schwächster Grand Slam, aber das könnte jetzt vorbei sein. Im Viertelfinale schlug er Taylor Fritz aus den USA in 3 Sätzen. Zuvor hatte Zverev 7-mal in Folge gegen Fritz verloren. Nun aber spielte der Deutsche dominant. Aus London Ina Kast.
14: Der Wimbledon-Sieg rückt näher. Alexander Zverev schaffte es im Viertelfinale, sein Vorhaben gegen seinen bisherigen Angstgegner in die Tat umzusetzen. Er schlug sehr gut auf und hatte druckvolle Schläge von der Grundlinie. Zverev reichte in den ersten beiden Sätzen jeweils einen Break. Im dritten Satz nahm er Fritz sogar 2-mal den Aufschlag ab. Der US-Amerikaner hatte schon früh im Match Knieschmerzen, ließ den Physiotherapeuten für eine Behandlung auf den Platz kommen. Zverev zeigte sich davon unbeeindruckt und spielte das Match konzentriert zu Ende. Der Deutsche steht damit erstmals im Wimbledon-Halbfinale und will nach den French Open hier nun seinen 2. Grand-Slam-Titel gewinnen.
13: Dort geht es am Freitag gegen Arthur Ferry weiter und das ist die Überraschung des Turniers, ein 23-jähriger Brite, der auch noch außerhalb der Top 100 der Welt steht. Das deutsche Doppel, Kevin Krawitz und Tim Pütz, das hat es ebenfalls ins Halbfinale geschafft. Die 5. Etappe der Tour de France, das war eine für die Sprinter. Ein Niederländer hat gewonnen und das bedeutet, es gab eben keinen Kanter-Sieg. Denn der deutsche Debütant Max Kanter fuhr auf Platz 2. Aus Po berichtet Steffen Gahr.
12: Manche Tour-Etappe liegt so ruhig in der südfranzösischen Landschaft wie eine verstaubte Akte im Archiv. Neben der Zielgeraden von Po steht eine alte Kaserne. Inzwischen lagern hier Militärakten, Regale in einer Länge von 120 Kilometern. Nach knapp 160 ruhigen Tourkilometern kam Leben in die Akten.
15: Koi immer noch vor Kanter, Koi vor Kanter, Olaf Koi gewinnt locker und Max Kanter wird Zweiter.
12: Es war ein hektisches Finale mit Verkehrskreiseln und einigen Kurven. Ein Sturz 5 Kilometer vor dem Ziel machte das Feld kleiner. Max Kanter auf dem letzten Kilometer gut positioniert. An Olaf Koi aber kam er nicht heran. Der Niederländer siegte souverän und deutlich. Kanter senkte den Kopf und schlug auf den Lenker. Als er kurz danach

0: Später war der Franzose einsam vor dem Feld gefahren. Wenn Maestro Ferner an diesem Tag im Bett liegt, dürfte er sich fühlen wie eine verstaubte Akte im Archiv.
1: Heute Nacht gibt's ausnahmsweise mal keine WM-Spiele. Wir erleben gerade den ersten spielfreien Tag dieses langen Fußball-Weltmeisterschaftsturniers. Zeit also für ein kurzes Zwischenfazit von ARD-WM-Expertin Almut Schuld, die 10 Spiele bei dieser WM im Stadion gesehen hat.
2: Also langweilig war es auf gar keinen Fall. Es sind wenige Spiele gewesen, ja, die irgendwie 0-0 ausgegangen sind, beziehungsweise auch etwas lahm waren in der Geschichte des Spiels. Aber im Großen und Ganzen muss man schon sagen, dass es unheimlich viele Spiele sind, dass man auch immer mal den Überblick verloren hat, dass man sich wirklich auch konzentrieren musste, die Mannschaften einzuordnen, weil man selber auch, wenn man versucht hat, alle Spiele zu sehen, ist es fast nicht möglich gewesen. Deswegen, ja, kann man auf der einen Seite sagen, es waren super viele Spiele. Auf der anderen Seite kann man aber auch sagen, super viele Spiele und waren es vielleicht zu viele, denn wir sind noch nicht mal in der entscheidenden Phase und man hat das Gefühl, man hat schon alles erlebt.
1: Weiter geht es mit dem ersten Viertelfinale, dem 97. Spiel dieser WM, Frankreich gegen Marokko.
3: Und das war der Sport mit Marcel Stober und wir bleiben sozusagen noch ein bisschen sportlich.
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3: Denn heute vor 20 Jahren endeten mit dem Finale der Fußball-WM 2006 auch 4 Wochen Sommermärchen in Deutschland. Norbert Kunze blickt zurück.
5: Liebe Fußballfreunde, endlich geht es los.
6: Sommer, Sonne, Fußball und Zuversicht. Für Herbert Grönemeyer wird es Zeit, dass sich was dreht. Und der Bundespräsident Horst Köhler gibt den Startschuss zu dieser 18. Fußball-WM.
5: Ich erkläre die FIFA-Fußball-Weltmeisterschaft 2006 für eröffnet.
6: Die Stimmung im Land ist vor Turnierbeginn eher verhalten. Der deutsche Fußball hat an Strahlkraft verloren. Nun soll es Jürgen Klinsmann als Nachfolger von Rudi Völler als Teamchef besser machen.
7: Die Fußballfans haben die große Hoffnung, dass wir 2006 Weltmeister werden. Und das ist dann auch meine Zielsetzung.
6: Die Skepsis gegenüber dem ambitionierten Ziel weicht nach dem 2. Gruppenspiel gegen Polen. Ein legendärer Flankenlauf, ein Abstauber von Oliver Neville und Deutschland explodiert.
8: Sie spielen sich unglaubliche Szenen ab.
6: 1 und 2 und 3 und 4 und 5 und 74 und 90 2006. Fortan feiert das Land. Deutschland fahren überall, Außenspiegel, Socken an den Autos, Fanmeilen, Public Viewing, die steife Republik im Freudentaumel. Die deutsche Mannschaft fliegt auf der Welle der Euphorie durch das Turnier, besiegt Ecuador, Schweden, Argentinien und verliert im Halbfinale gegen Italien. So kommt es am 9. Juli zum Finale in Berlin zwischen der Squadra Azzurra und den favorisierten Franzosen, zwischen Marco Materazzi und einem der Stars seiner Zeit, Zinedine Zidane.
9: Zidane? Warum hat er das nötig? Dieser große Spieler, Kopfstoß gegen Materazzi. Und das in seinem letzten Fußballspiel überhaupt.
6: 110. Minute. Erst ein Wortgefecht, dann rammt der Franzose seinen Schädel in das Brustbein des Italieners und fliegt vom Platz. Schlussendlich verliert Frankreich das finale Elfmeterschießen. Italien ist Weltmeister. Und so endet das Sommermärchen am 9. Juli 2006.
10: Aber halt, manche Märchen sind zu schön, um wahr zu sein.
6: Stimmt, denn zur Weltmeisterschaft 2006 gehört auch das Nachspiel und der Name Franz Beckenbauer.
11: Guten Morgen, Herr Beckenbauer. Dienste von Spiegel TV.
12: Ja, ihr habt ja einen Vogel.
11: Wir würden gern was zur WM wissen. Herr Beckenbauer.
6: Im Oktober 2015 schreibt der Spiegel erstmals über einen Verdacht der Korruption bei der Vergabe der WM an Deutschland. All dies zieht sich noch Jahre hin. Die Fußball-Weltmeisterschaft 2006 hingegen bleibt ungeachtet dessen für die Menschen das Sommermärchen, das am 9. Juli 2006 endete, heute vor 20 Jahren.
5: Wir wünschen uns spannende Spiele, viele Tore und Fair Play.
3: Und das war der Stichtag von Norbert Kunze.
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13: Um 1.31 Uhr mit Ronald Lessig. Zum Abschluss des NATO-Gipfels in der türkischen Hauptstadt Ankara haben die Staats- und Regierungschefs der 32 Mitgliedstaaten eine gemeinsame Abschlusserklärung unterschrieben. NATO-Generalsekretär Rutte wertete das Treffen als Erfolg. Das Bündnis sei geschlossen und stärker als je zuvor.

0: vor, sagte er. Aus Ankara Thomas Spickhofen.
1: Von einer neuen NATO und einem Geist von Ankara spricht Bundeskanzler Merz. Von einer unglaublichen Liebe im Raum US-Präsident Trump. Vor dem Gipfeltreffen hatte Trump mit scharfen Worten gegenüber den Partnern zunächst noch einen anderen Ton gesetzt. In der gemeinsamen Schlusserklärung aber bekennen sich alle 32 Mitglieder unverbrüchlich, wie es heißt, zu Artikel 5 der Beistandsverpflichtung. Russland wird in dem Text als langfristige Bedrohung bezeichnet. Der Ukraine sichert die Allianz ihre unerschütterliche Unterstützung zu.
0: Russland hat die Zusagen des NATO-Gipfels an die Ukraine als verantwortungslos kritisiert. Das Außenministerium in Moskau erklärte, die europäischen Staaten bereiteten sich auf einen bewaffneten Konflikt mit Russland vor. Es spricht von einer Militarisierung des europäischen Kontinents. Moskau warnte, die Entscheidung der NATO könnte in eine Katastrophe münden. Die deutschen Ermittlungsbehörden sollen im Kampf gegen Terrorismus und Schwerkriminalität technologisch aufgerüstet werden. Der Bundestag hat dazu am Abend erstmals über einen Gesetzentwurf beraten. Demnach sollen die Bundespolizei und das Bundeskriminalamt automatisiert zum Beispiel Fahndungsfotos mit Bildern auf Social Media abgleichen dürfen, die öffentlich gepostet wurden. AfD, Grüne und Linke befürchten, dass ein solcher biometrischer Online-Bildabgleich zu stark in die Grundrechte eingreift. Um die Bundeswehr auch im Weltraum kriegstüchtig zu machen, sollen bereits im kommenden Jahr 4 deutsche Testsatelliten ins All gebracht werden. Das geht aus vertraulichen Dokumenten hervor, die WDR, NDR und SZ einsehen konnten. Aus Köln Andreas Braun.
2: Erstmals sollen deutsche Satelliten in der Lage sein, andere Satelliten auszuspionieren und sogar zu stören. Etwa durch elektromagnetische Angriffe sollen fremde Satelliten zum Beispiel daran gehindert werden können, Aufklärung der Erdoberfläche oder anderer Objekte im Weltraum zu betreiben. Es gehe darum, aufzuzeigen, ob und wie es möglich ist, Satelliten in einem kurzen Zeitfenster zu beschaffen, sicher in den Orbit zu bringen und dort zu betreiben. Das Verteidigungsministerium hat die Pläne auf Anfrage bestätigt.
0: Das Wetter in Deutschland. Häufig trocken, an den Alpen letzte Schauer bei 17 bis 9 Grad. Tagsüber freundlich, im Nordwesten mehr Wolken und etwas Regen bei bis zu 19 Grad auf Sylt und 33 Grad am Oberrhein. Am Freitag viel Sonne, im Norden und Osten ein paar Wolken und etwas Regen bis 35 Grad und am Samstag sonnig bis 36 Grad. Das waren die Nachrichten.
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4: Und nur mit einer ganz aktuellen Meldung, die A45 Hagen Richtung Gießen. Die ist zwischen Hagen Süd und Lüdenscheid Nord nach einem Unfall nämlich gesperrt. Gute Fahrt, kommen Sie gut an.
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4: Mit Carsten Fick im Studio, hallo. Am vergangenen Wochenende, da war Erfurt im Ausnahmezustand, der Auslöser der AfD-Bundesparteitag. Tausende Polizisten waren dort im Einsatz, auch um den Parteitag überhaupt erst möglich zu machen. Denn es wurde ja dazu aufgerufen, die Veranstaltung zu verhindern, unter anderem durch Blockaden. Die Demonstrationen gegen die AfD waren überwiegend friedlich, aber es gab eben auch Gewalt. Und darüber wurde heute sogar im Bundestag diskutiert. Gabor Hallasch war dabei.
5: Ein Video vom Samstag, gepostet vom Chefredakteur von Apollo News. Es zeigt Journalisten, die verfolgt, gejagt und angegriffen werden.
6: Die Prügeljagd, bei der Linksextreme 3 Reporter von Apollo News zum Teil schwer verletzt haben, ist erschreckend.
5: Sagt die AfD-Chefin Alice Weidel. Die Polizei spricht von leichten Verletzungen, davon, dass Journalisten geschlagen und getreten wurden. Gewalt gegen Journalisten in den sozialen Medien wird die verurteilt, aber emotional diskutiert. Manch einer fragt, ob auch für Apollo News die Pressefreiheit gilt, weil sie rechts- oder rechtskonservativ sind.
7: Ich darf die Aussprache öffnen.
5: Diese emotionale Debatte hat nun auch den Bundestag erreicht und der AfD-Abgeordnete Götz Frömming fragt.
8: Meine Damen und Herren, was wäre eigentlich gewesen, wenn derjenige, der da am Boden lag, nicht Marius gewesen wäre, sondern wenn er vielleicht mit Vornamen Dunja gehießen hätte, Hayali. Meine Damen und Herren, wir hätten eine Sonderpressekonferenz gehabt des Bundeskanzlers. Die Minister hätten Blumen geschickt, es gäbe große Solidaritätskonzerte und Kundgebungen im ganzen Lande.
5: Die Grünen-Chefin Franziska Brandner antwortet:
9: Wo war und ist Ihre Solidarität mit den Journalistinnen und Journalisten, die Sie konstant als Lügenpresse diffamieren? Wo und war ist Ihre Solidarität mit Menschen, die angegriffen werden, weil sie anders denken als Sie? Wo ist Ihre Solidarität mit Menschen und Journalistinnen, die eben Dunja heißen und nicht Marius?
5: Helge Lind von der SPD spricht von Ironie der Geschichte, dass die AfD die Pressefreiheit verteidigt.
10: Sie wollen den öffentlich-rechtlichen Rundfunk schleifen. Sie haben angekündigt, in Sachsen-Anhalt den Rundfunkbeitrag abzuschaffen. Abgeordnete von Ihnen sagen, der und der Journalist, der Ihnen nicht passt, muss verschwinden. Denn Ihre Meinungsfreiheit, die Sie so monstranzartig vor sich hertragen, ist doch nur die Freiheit für Ihre eigene Meinung.
5: Der linken Abgeordnete Ferhat Kocak berichtet, er sei selbst in Erfurt gewesen.
11: Ich wurde dort von einem rechten Journalisten angegriffen. Er kam bedrohlich nah und sagte, Sie sind doch Ferhat Kocak. Sie können noch nicht mal die deutsche Sprache und sitzen im Bundestag. Was für eine Schande. Es ging nicht um Journalismus. Es ging darum, mir zu sagen, du gehörst hier nicht hin.
5: Die Abgeordnete Caroline Bosbach beklagt nach Erfurt eine Doppelmoral.
12: Und dass der Aufschrei jetzt so klein ausfällt, das wirft natürlich unbequeme Fragen auf. Vielleicht ist es nicht wichtig oder vielleicht nicht interessant genug, wenn junge Kollegen da zusammengeschlagen werden. Oder man sagt sich innerlich vielleicht sogar, ach ja, war jetzt nicht schön, aber hat ja nicht den Falschen getroffen. Ich mache mir über diese Entwicklungen große Sorgen.
5: Die Thüringer Polizei wertet derzeit Videos aus, ermittelt wegen gefährlicher Körperverletzung und Raub.
4: Gabor Hallers berichtet aus Berlin.
3: Wirtschaft.
4: Die UniCredit kommt einer Mehrheit bei der Commerzbank immer näher. Im Rahmen ihres Übernahmeangebotes wurden der italienischen Großbank jetzt nämlich insgesamt 17,6% der Commerzbank-Aktien angeboten und damit steigt ihr direkter Anteil an der Commerzbank auf gut 44%. Alexander Schmidt berichtet.
13: Vorausgesetzt, die Europäische Zentralbank und die Finanzaufsicht BaFin stimmen zu, gehören der UniCredit bald gut 44% der Anteile der Commerzbank. Nach eigener Aussage hat sie noch eine Kaufoption über weitere rund 3% und käme damit dann auf 47% der Anteile. Was sagt Commerzbank-Chefin Bettina Orlop über den wachsenden Einfluss ihres italienischen Großaktionärs?
14: Wir sind davon überzeugt, dass nur in einem konstruktiven Miteinander von UniCredit und Commerzbank wirklich eine sinnvolle Lösung entstehen kann.
13: Gespräche zwischen ihr und UniCredit-Chef Andrea Ortschel soll es bereits gegeben haben, allerdings ohne Ergebnis. Knapp die Hälfte der Anteile in italienischer Hand. Was heißt das jetzt konkret? Florian Heider, Direktor des Frankfurter Leibniz-Instituts für Finanzforschung.
15: Die UniCredit hat keine Möglichkeit, dem Vorstand jetzt irgendwas vorzuschreiben oder ihn gar zu entlassen. Und deswegen wird es wahrscheinlich irgendwo dann schon drauf ankommen, wie man sich als Partner mit weil die Commerzbank hat jetzt einen großen Partner an Bord, wie man mit diesem Partner umgeht. Ignorieren wird man ihn nicht können.
13: Bislang wehrt sich die Commerzbank gegen eine Übernahme. Zumal auch der Bund als 12% Eigentümer der Commerzbank noch ein wichtiges Wort mitzureden hat und bislang seinen Anteil nicht verkaufen möchte. Kevin Voss von der Gewerkschaft Verdi erwartet dramatische Einschnitte bei der Commerzbank und der UniCredit-Tochter Hypo im Fall einer Übernahme.
16: Wir gehen definitiv von einem Personalabbau jenseits der 10.000 Arbeitsplätze aus, die abgebaut werden würden. Und wir sehen natürlich insbesondere die zentralen beider Institute, also Commerzbank in Frankfurt, als auch der Hypovereinsbank in München und natürlich auch wahnsinnige Einschnitte im Filialnetz.
13: Die Arbeitnehmer stellen die Hälfte der Aufsichtsräte der Commerzbank. Einer von ihnen ist der Gesamtbetriebsratsvorsitzende Sascha Übel, der die Übernahme seit Wochen klar ablehnt.
17: Ab dem Moment, wo wir das Gefühl haben, dass die UniCredit die Kontrolle über die Commerzbank übernommen hat, stellen wir jegliche konstruktive Zusammenarbeit ein.
13: Damit wäre der Vertrag mit dem Management hinfällig, der besagt, dass die Arbeitnehmer einem Abbau von weiteren 3.000 Vollzeitstellen im Zuge eines Sparprogramms zustimmen. Viel Unsicherheit also für die Mitarbeiter, aber auch für die Kunden, vor allem die Mittelständler, die die Commerzbank seit langem als Finanzpartner schätzen. So wie Adam Hall, ein Anbieter von Konzert- und Eventtechnik aus dem hessischen Neuansbach. Der Geschäftsführer Alexander Pietschmann kennt seine Ansprechpartner seit Jahren und sagt:
18: Kreditverfügbarkeit und dann auch Geschwindigkeit in den Entscheidungen Das ist das, was wir befürchten, dass das nicht unbedingt besser wird, wenn Entscheidungen in Mailand getroffen werden.
13: Eine monate- oder gar jahrelange Übernahmeschlacht wäre für ihn und die zehntausenden Unternehmenskunden der Commerzbank gerade die schlechteste Option. Allerdings sehen Beobachter genau diese lange Hängepartie auf Mitarbeiter und Kunden zukommen.
4: Alexander Schmidt berichtete. Zwischendurch eine aktuelle Gefahrenmeldung in der ARD-Infonacht. Eine Gefahrenmitteilung für die Gemeinde Swistal in Olheim. Dort brennt eine Müllverwertungsanlage. Dadurch kommt es zu Geruchsbelästigung und Rauchniederschlag. Außerdem können Brandgase austreten. Gesundheitliche Beeinträchtigungen können nicht ausgeschlossen werden. Schließen Sie bitte Fenster und Türen und schalten Sie Lüftungen und Klimaanlagen ab. Und bitte meiden Sie das betroffene Gebiet. Die Zeit 1:42 Uhr. Endlich Ferien, unter anderem auch in Brandenburg. Aber eine Ansage von Bildungsminister Gordon Hoffmann von der CDU gestern früh im RBB 24 Inforadio sorgt für Diskussionen. Ist es in Ordnung, verbeamtete Lehrerinnen und Lehrer künftig im Notfall auch dorthin zu schicken, wo der Lehrerkräftemangel am größten ist? Zumindest auf Zeit. Für die einen ist das offenbar ein legitimes Mittel, gerade für verbeamtete Staatsdiener. Für andere ist das schlichtweg indiskutabel. Amelie Ernst berichtet.
19: Rund 2% der Unterrichtsstunden sind im vergangenen Schuljahr in Brandenburg ersatzlos ausgefallen. Klingt insgesamt nicht viel, aber an einzelnen Schulen liegen die Zahlen deutlich höher. Und auch fachfremde Vertretungsstunden könnten zu Wissenslücken führen, befürchtet Brandenburgs CDU-Bildungsminister Gordon Hoffmann.
20: Es mag einzelne Schulen geben, wo es uns nicht gelingt, die Stundentafel so abzusichern, wie sie im Plan steht. Da werden wir darüber reden müssen, dass wir zum Teil die Zusatzausstattung, also zusätzliche Stunden für Teilungsunterricht, für Förderunterricht, dass wir das leider nochmal kürzen müssen. Im Ausnahmefall überlegen wir sogar, dass es dann die Möglichkeit gibt, dass einzelne Schulen von der Stundentafel abweichen dürfen.
19: Doch das sei weder im Interesse der Lehrkräfte noch der Eltern oder Schüler, so Günter Fuchs von der Lehrergewerkschaft GEW.
21: Es ist gut, dass der Minister das ansagt und dass er das auch beschreibt, aber wir brauchen am Ende Lösungsansätze. Und die Frage, dass wir vor einem noch schwierigeren Schuljahr stehen, wo mehr Schülerinnen und Schüler in die Schulen kommen, ist ja nicht unbekannt. Trotzdem reichen die Stellen nicht aus. Das heißt also, wir sind in einer schwierigen Situation. Es ist schon so, dass natürlich die Absicherung der Stundentafel absolute Priorität haben muss.
19: Damit der Kernunterricht weiter überall abgesichert ist, könnten Lehrkräfte vor allem aus Berlin-nahen Regionen künftig aufgefordert werden, zeitweise an Schulen zu wechseln, wo es an Lehrkräften für die Kernfächer mangelt. Schließlich sei er als Bildungsminister nicht nur den 22.000 Lehrkräften, sondern auch den 320.000 Schülerinnen und Schülern verpflichtet, sagt Gordon Hoffmann.
20: Und wenn es so sein sollte, dass wir einzelne Schulen haben, wo wir im Prinzip mehr Lehrer haben, als wir brauchen, um die Stundentafel abzusichern, und wir dafür andere Standorte haben, wo wir nicht mal den Kernunterricht abgesichert kriegen, dann finde ich schon, müssen wir darüber nachdenken, Leute gegebenenfalls auch umzusetzen. Das machen wir natürlich in erster Linie basierend auf Freiwilligkeit. Aber wenn sich da gar niemand findet, dann wird man vielleicht auch zu dem Mittel greifen müssen, dass man die Leute von Amts wegen umsetzt.
19: Matthias Knoll vom Landeselternrat ist skeptisch. Er glaubt nicht, dass sich viele Lehrerinnen und Lehrer freiwillig für einen Schulwechsel melden werden, wenn auch auf Zeit.
22: Wenn da irgendwie eine Familie sich eingerichtet hat und plötzlich dann mehrere Kilometer zum Schulstandort fahren muss, eine kleine Familie ist, lässt sich das auch nicht so einfach bewerkstelligen. Also es sind meistens die, die nicht so lange im Schuldienst sind. Es sind die jungen Lehrer, die dann schon gerade dabei sind, Familie zu gründen. Also sehen wir nicht als positiv an.
19: Auch für den Bildungsminister wäre die Umsetzung von Lehrkräften nur das letzte Mittel. Erstmal wollen die Schulämter versuchen, bis zum Schulstart Ende August möglichst alle freien Stellen zu besetzen.
4: 1:45 Uhr.
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4: Dass sich Züge verspäten oder manchmal ganz ausfallen, das kennen wir alle irgendwie. Klar ist auch, bei den Baustellen im System wird das noch einige Zeit so andauern. Nervig aber wird es, wenn man am Bahnsteig sitzt, der Zug nicht kommt, es gibt keine Info. Nicht auf der Anzeigetafel, auf dem Handy und auch nicht aus dem Lautsprecher. Nur ein Beispiel, bei dem die Bahn jetzt ansetzen will. Der Konzern hat nämlich ein Sofortprogramm vorgestellt, um genau diese Kundenkommunikation zu verbessern. Anja Dobrodinsky über das Problem und den Lösungsplan.
23: Die Reisenden am Berliner Hauptbahnhof sind geteilter Meinung, was die Qualität der Kundeninformationen der Bahn angeht.
24: Ich fühle mich nicht so gut informiert tatsächlich. Wir haben auch jetzt erst die Benachrichtigung bekommen, dass es irgendwie 20 Minuten zu spät ist. Es werden auch nicht immer Gründe genannt, das finde ich halt nicht so gut.
25: Über die App, das läuft eigentlich ganz gut. Wenn Verspätungen sind, kriegt man schnell mit.
26: Man wurde gut in der App zwar informiert, aber es ist ja immer irgendwas mit der Deutschen Bahn. Also
0: Ich bin noch nie pünktlich angekommen, bin noch nie pünktlich losgekommen und das ist ein bisschen nervig.
23: 50 Millionen Euro will die DB bis Ende 2027 investieren, um ihre Kunden schneller und besser informieren zu können. Geplant sind zum Beispiel 7000 neue Anzeiger an kleinen, mittleren und großen Bahnhöfen. Sie sollen besser lesbar sein und mehr Informationen als bisher anzeigen. Eine Umfrage des ADAC ergab, dass es bei der Kundenkommunikation der Bahn noch Luft nach oben gibt, erläutert Bundesverkehrsminister Patrick Schnieder.
1: Der DB Navigator wird grundsätzlich als gut bewertet, aber die Informationen in der App sind nicht so zuverlässig, wie es wünschenswert wäre. 66% der Verspätungen wurden korrekt angezeigt, das heißt aber auch ein Drittel eben leider nicht.
23: Bis Ende des Jahres soll sich die Qualität der Verspätungsprognosen spürbar verbessern. Die Bahn-App DB Navigator soll in Zukunft auch Gleisänderungen schneller anzeigen, erläutert Bahnchefin Evelyn Paller.
2: Ein Gleiswechsel zum Beispiel darf nicht erst hier erscheinen und dann mit Verzögerung im nächsten Kanal. Heute dauert das oft 60 Sekunden und länger. Künftig sieht man den Gleiswechsel im Navigator bereits 2 Sekunden nach dem Erscheinen am Bahnsteiganzeiger.
23: Damit die Informationen auch schnell in der App und an den Bahnhöfen ankommen, modernisiert die Bahn ihre IT und die Prozesse in den Leitstellen. Dabei setzt sie auch auf künstliche Intelligenz. Die könne Informationen zu Störungen schneller verarbeiten und verlässlichere Prognosen, etwa zu Verspätungen, abgeben. KI kommt auch auf der Homepage bahn.de und in der Navigator-App zum Einsatz. Hier sollen Reisende der Assistenz Kiana Fragen zur individuellen Reise stellen können. Sämtliche Daten zu den Zügen aller Verkehrsunternehmen, die auf dem Netz der Deutschen Bahn fahren, sollen in Zukunft zentral gesammelt und verwaltet werden, sagt Verkehrsminister Patrick Schnieder.
1: Wir wollen die Informationen der Infrastruktur und der Eisenbahnunternehmen an einer zentralen Stelle zusammenführen. Die DB Infra Go soll deshalb zur neutralen Datendrehscheibe für die Reisendeninformationen werden.
23: Bei der Vorstellung der neuen Kommunikationsstrategie musste Bahnchefin Evelyn Paller gleich auch eine schlechte Nachricht verkünden.
2: Leider gibt es beim Abschluss der Korridorsanierung Nürnberg-Regensburg eine Verzögerung. Das betrifft im Wesentlichen die Sicherheitsprüfungsabnahme 2 neuer Stellwerke dort. Wir werden diese Strecke anders als geplant am Freitag leider nicht in Betrieb nehmen können.
23: Bis zum Ferienstart in Bayern soll die Strecke aber fertig sein.
4: Berichtet Anja Dobrodinsky. Nach Frankreich jetzt, direkt nach dem Entscheid des Berufungsgerichts und ihrer TV-Ankündigung, nun doch als Kandidatin für den Rassemblement National in die Präsidentschaftswahl zu gehen, inszenierte Marine Le Pen ihren ersten Wahlkampfauftritt. Ein kurzer, aber medienwirksamer Auftritt auf dem Markt einer RN-Hochburg in der französischen Provinz. Klang so.
6: Die auf dem Marktplatz des Städtchens La Flèche versammelten Anhänger von Marine Le Pen bereiten ihr den gewünschten Empfang. Der Ort, gut 200 Kilometer südwestlich von Paris, war bei den letzten Kommunalwahlen vom Rassemblement National erobert worden. Hier startet Marine Le Pen nun ihren Wahlkampf, nachdem sie sich am Vorabend in den Fernsehnachrichten zur neuen und alten Präsidentschaftskandidatin ihrer Partei erklärt hat.
7: Que la cour d'appel m'a rendu mon éligibilité. Je suis donc aujourd'hui éligible.
6: Das Berufungsgericht hat mir mein passives Wahlrecht wiedergegeben. Ich bin also heute wieder wählbar. So eine triumphierende Marine Le Pen, während ihr in der Menge dutzende Mikrofone entgegengestreckt werden. Am Vortag im Berufungsgericht und später bei ihrem TV-Auftritt hatte die 57-jährige Vollblutpolitikerin noch sehr angespannt gewirkt. Jetzt bekommen ihre Anhänger wieder die lächelnde Marine zu sehen, die das Bad in der Menge sichtlich genießt. An ihrer Seite Jordan Bardella, ihr Plan B für das Präsidentenamt, der nun nur noch als Premierminister vorgesehen ist. Brav sagt er, dass er sich freut, dass Marine Le Pen nun für die Partei ins Rennen geht. Und damit ja kein Zweifel aufkommt, betont er, natürlich werde er jetzt mit Marine Le Pen weiter Hand in Hand zusammenarbeiten, wie sie es bisher getan hätten. Dann übernimmt Marine Le Pen wieder das Wort und schiebt ihren 30-jährigen politischen Ziehsohn zurück in die zweite politische Reihe. Marine Le Pen hat die Zügel wieder selbst in die Hand genommen und lässt keinen Zweifel daran, wer Chef im Ring ist. Obwohl sie nun zweimal von einem Gericht dafür schuldig gesprochen wurde, europäische Steuergelder veruntreut zu haben, hält sie sich weiter für unschuldig.
7: Mais écoutez, c'est aux électeurs d'en juger.
6: Am Ende müssen die Wähler entscheiden. Das ist der Kern dessen, was das Berufungsgericht gesagt hat. Den Wählern wird die Freiheit der Wahl zurückgegeben. Nichts weniger habe ich erwartet. Und stört Ihre Anhänger nun, dass Le Pen als eine Kandidatin in den Präsidentschaftswahlkampf geht, die gerade in zweiter Instanz zu einer Haftstrafe per Fußfessel verurteilt worden ist, auch wenn diese nicht sofort vollstreckt wird? Ich denke, andere Politiker haben auch nicht unbedingt eine weiße Weste, sagt Le Pen-Anhängerin Magali. Charlotte ist auch auf den Markt von La Flèche gekommen, um Marine Le Pen zu sehen. Sie hat den Kopf oben behalten, ihr Lächeln behalten. Alles prima. Am Rande des inszenierten Wahlkampfauftaktes in La Flèche haben sich auch ein paar Dutzend Le Pen-Gegner am Marktplatz eingefunden. Ganz kurz kommt es sogar zu einem Handgemenge zwischen zwei älteren Herren. Ein anderer Le Pen-Gegner sagt: Sie ist eine Straftäterin. Wir sind dagegen, dass die Rechtsextremen an die Macht kommen. Obwohl die Proteste nur am Rande eine Rolle spielen, bleiben Marine Le Pen und Jordan Bardella kürzer als erwartet auf dem Markt von La Flèche. Die angestrebten Bilder von der strahlenden Marine und dem treuen Jordan an ihrer Seite sind ja bereits längst im Kasten.
5: Und das war der erste Wahlkampfauftritt von Marine Le Pen. Ein Bericht war das von Kai Rienecker.
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5: Künstliche Intelligenz verändert die Filmbranche rasant. Bilder, Musik oder Stimmen lassen sich inzwischen in wenigen Minuten erzeugen. Und das ist längst nicht nur in Hollywood großes Thema, sondern auch bei den Filmproduktionsfirmen, die zum Beispiel Werbefilme produzieren. Doch ersetzt KI tatsächlich die Kreativität von Filmschaffenden oder verändert sie vor allem deren Werkzeuge? Ein Besuch bei der Hamburger Filmproduktion Unlimited Visions, die KI längst fest in ihren Arbeitsalltag integriert hat. Florian Schmidt war dort.
8: Das ist die prinzipielle Idee. Magst du noch mal kurz zeigen?
9: Das Team von Unlimited Visions hat sich vor einem Schreibtisch versammelt. Ein Bildschirm zeigt eine lange Liste von Textbefehlen. Auf einem anderen ist ein Schmetterling zu sehen, der durch eine Urwaldlandschaft fliegt. Dann ein schwebendes Mädchen. Aus einfachen Ideen entstehen hier in kurzer Zeit ganze visuelle Welten. Vor 4 Jahren hat das Unternehmen mit ersten Experimenten begonnen, erzählt Geschäftsführer Patrick Hoppe.
10: Die Ergebnisse, die da damals schon rausgekommen sind, waren so überraschend, dass für mich persönlich klar war, dass das die Zukunft unserer Branche, also der Filmproduktion, sein wird. Das war so der Einstieg für uns in dieses gesamte AI-Thema. Und von dem Zeitpunkt an haben wir uns eigentlich kontinuierlich damit auseinandergesetzt.
9: Heute ist KI fester Bestandteil des Produktionsprozesses.
10: Vom Briefing über Storyboard, kreativen Input, Animation, Live-Action, Sound, Motion Graphics, das sind die klassischen Zahnrädchen und die KI, die triggert quasi jedes einzelne Zahnrädchen, dass es noch ein ganz klein bisschen besser macht.
9: Wie schnell sich diese Entwicklung vollzieht, erlebt Michael Hoog, Leiter der AI-Abteilung, jeden Tag.
11: Enorm, also ganz enorm. Wir sind heute auf einem Status, also gerade im Bewegtbildbereich, das hätten wir uns vor 4 Jahren nicht träumen lassen, was möglich ist. Die Entwicklung geht auch rapide oder sagen wir mal sehr rasant weiter. Das ist wirklich exponentiell. Also wir verbringen sehr viel Zeit damit, uns mit den neuesten Tools jederzeit auseinanderzusetzen und die tatsächlich auf Herz und Nieren zu prüfen und zu testen.
9: Für nahezu jeden Arbeitsschritt gibt es inzwischen spezialisierte KI-Werkzeuge. Doch wie viel Erfahrung nötig ist, um damit wirklich überzeugende Ergebnisse zu erzielen, wird oft unterschätzt.
11: Ein ganz großes Missverständnis im Moment, man drückt einfach nur auf den Knopf und das passiert. Also bei uns sind, glaube ich, unter all den Leuten, die bei uns daran arbeiten, mehrere tausend Stunden Arbeit und Erfahrung damit bereits eingeflossen.
9: Prompten wird dabei selbst zu einer kreativen Disziplin. AI-Creatorin Lilly gehört zu einer neuen Generation von Filmschaffenden.
12: Also am Anfang bekomme ich mal ein Briefing, so ein bisschen so eine Vorstellung, was sich eben gewünscht wird. Und dann geht man halt hin, sucht sich eine Musik, überlegt, wie könnte es vertont werden. Und dann auch Bildwelten, die eben erstellt werden müssen, sich Gedanken machen, so ein Konzept, eine Storyline. Und dann geht's halt daran, erstmal die ganzen Videos zu generieren, Prompts zu schreiben und dann eben das alles später dann noch zusammenzuschneiden.
10: Du wirst kreativer, wenn du die KI hinterfragst und das als Tool nutzt, um deine Ideen noch größer zu machen oder durch die Ideen der KI deine eigenen Ideen wieder da reinzubringen. Du musst es kuratieren und du musst es am Ende so für dich weiterverarbeiten, dass du daraus das beste Ergebnis produzierst.
9: Vor allem dann, wenn es um echte Emotionen geht, stößt die KI noch an Grenzen, sagt Michael Hoog, der Chef der KI-Abteilung.
13: Nicht die großen Starken, die kann sie ganz toll, aber tatsächlich die kleinen, die Feinheiten. Die sind tatsächlich nach wie vor ein Thema.
9: Deshalb setzt das Team weiterhin auf eine Mischung aus KI, CGI und klassischem Filmhandwerk.
10: Um quasi das maximale Ergebnis aus der Produktion herauszuholen. In den Segmenten, in denen wir uns bewegen, werden wir, glaube ich, noch effizienter, aber nicht unbedingt großartig anders von dem kreativen Denken.
4: Sagt Patrick Hoppe, der Geschäftsführer von Unlimited Visions in Hamburg.
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4: Gleich 3:02. Die NATO hat den Gipfel in Ankara überlebt. US-Präsident Trump hat das Verteidigungsbündnis nicht gesprengt, auch wenn er mal wieder gegen einige Partner ausgeteilt hat. Der ganz große Eklat ist also ausgeblieben. Nach Ansicht des Sicherheitsexperten der Süddeutschen Zeitung, Hubert Wirzel, hat Trump der NATO trotzdem Schaden zugefügt. Er sagt im Podcast auf den Punkt Folgendes.
14: Er hat, glaube ich, schon so viel kaputt gemacht, wie man so kaputt machen kann. Insofern würde ich gar nicht sagen, dass das jetzt ein Erfolg ist, weil er nicht offiziell das Ende der NATO verkündet hat oder sowas. So wie er sich hier aufführt, zeigt er, dass die NATO ihm vollkommen egal ist. Und mehr als egal ist, dass sie ihm eigentlich, dass er sie verachtet und eigentlich mit dem ganzen Laden nichts zu tun haben will. Und das ist, glaube ich, schon schädlich genug, würde ich denken.
4: Hubert Wetzel von der Süddeutschen Zeitung. Unser ARD-Korrespondent in Ankara, Benjamin Weber, lobt, dass es der NATO gelungen sei, ein Signal der Geschlossenheit zu senden. Die Strategie der europäischen Verbündeten ist seiner Meinung nach aufgegangen.
15: Immer wieder haben sie hier betont, bereit zu sein, viel mehr Geld in die eigene Verteidigung zu investieren. Auf einer dem Gipfel vorgeschalteten Defense Industry Veranstaltung wurden milliardenschwere Rüstungsdeals in Zeremonien sogar richtiggehend inszeniert. Dieser Showfaktor war mutmaßlich an Trump gerichtet, sollte ihn beschwichtigen. Doch im Grunde hat er ja recht mit seiner Kritik. Viele NATO-Partner haben bisher zu wenig in die Verteidigung investiert. Das jetzt zu ändern, ist folgerichtig, denn die Bedrohung aus Russland ist real. In diesem Sinne ist das Ergebnis aus Ankara positiv. Auch wenn ein grundlegender Zweifel bleibt, ob man sich trotz allem auf die USA unter Trump wirklich verlassen kann.
4: AD-Korrespondent Benjamin Weber. Der außenpolitische Korrespondent der Zeitung Die Zeit, Jörg Lau, schaut im Podcast Was jetzt? Auf die Abschlusserklärung des Gipfels und wertet sie als einen Erfolg der Europäer.
16: Da sind wichtige Dinge drin, die die Europäer unbedingt haben wollten, dass Russland klar als Gegner benannt wird, dass man sich zu Artikel 5 bekennt und dass die Ukraine als ein Land erwähnt wird, das eine Leistung erbringt für die Sicherheit in Europa und nicht nur eine lästige Pflicht ist. Aber natürlich ist die Frage, was kann man sich für irgendeine schriftliche Vereinbarung mit Donald Trump wirklich kaufen? Nicht so viel.
4: Und das waren die Standpunkte. Zusammengestellt hat sie heute Janine Artist. Und in einer Minute hier bei uns die Nachrichten und dann bringt sie Ben Wosny gut informiert in den neuen Tag. Mein Name ist Carsten Fick, ich wünsche Ihnen noch eine angenehme Nacht.

0: Es ist 2 Uhr. 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
1: Die Nachrichten mit Lukas Haag. Guten Morgen. Die Hitzewelle Ende Juni hatte in Deutschland offenbar zu überdurchschnittlich vielen Toten geführt. Das legen Zahlen des Statistischen Bundesamts nahe. Thomas Grimmer, WDR aktuell.
2: Es geht um die letzte Kalenderwoche im Juni, die durchgängig von der Hitzewelle geprägt war. In diesen 7 Tagen lagen die Sterbefälle bundesweit 30% über dem mittleren Wert der 4 vorangegangenen Jahre. Insgesamt starben in der Woche 23.700 Menschen, 6.800 mehr als noch 2 Wochen zuvor. Bei den Zahlen handelt es sich laut Statistischem Bundesamt um vorläufige Ergebnisse. Klar ist auch, dass nur ein Teil der Menschen, die während einer Hitzewelle sterben, Opfer der extremen Temperaturen sind. Aufhorchen lässt ein so deutlicher Anstieg dennoch.
1: Die USA haben neue Angriffe auf den Iran gestartet. Nach Angaben des US-Militärs will man Teheran daran hindern, den Schiffsverkehr in der Straße von Hormuz zu blockieren. Gestern waren bereits Dutzende Ziele im Iran angegriffen worden. US-Präsident Trump hatte die Feuerpause